er wird es wohl machen, möchte ich dieses Wort auslegen und werde bei der Beantwortung dieser Frage immer wieder darauf zurückkommen. Das ist eine wichtige Frage. Das ist eine Frage, die immer wieder aufgeworfen wird. Jeder, der mit Christus geht, der weiß, wenn er versucht, seine Arbeitskollegen, seine Klassenkameraden, die Nachbarn zu missionieren, mit Jesus in Verbindung mit dem Evangelium zu bringen, wenn denen nichts mehr einfällt, wie sie sich verteidigen können, da kommt diese Frage. Ja, aber wenn es denn einen Gott gibt, wie konnte das denn zulassen, dass unsere Nachbarin, hier die Gerda, mit 39 gestorben ist? Das war so eine patente Frau, die hat uns doch immer geholfen. Die hat doch immer alles richtig gemacht. Warum musste die denn so leiden und warum musste die so früh sterben? Warum ist mir meine Frau abgehauen? Ich habe damals auch geschrien zu diesem Gott, aber die ist nicht wiedergekommen. Die ist mit dem anderen durchgebrannt. Und wenn überhaupt nichts mehr einfällt, dann muss das Volk Israel herhalten, von dem man sonst nichts hält. Aber um den vermeintlichen Unglauben zu schützen, warum es keinen Gott gibt, heißt ja, und wie konnte Gott das zulassen, dass in Auschwitz 6 Millionen Menschen in anderen KZs getötet wurden? Warum lässt Gott das zu? Und wenn die Leute so fragen, da ist es wichtig, dass wir Antworten geben. Ist ja berechtigt, die Dinge, die sie stellen, auch wenn das so ein bisschen verteidigend ist. Und da müssen wir, man nennt das in der christlichen Theologie Apologetik, schon Antworten geben können. Da muss man als gestandener Christ und Christin sprachfähig sein. Aber nicht nur im Hauskreis ist das wichtig, nicht nur, wenn wir mit dem Nachbarn, mit dem Arbeitskollegen das diskutieren wollen, ist das wichtig, dass wir eine Antwort auf diese Frage haben, was ist mit dem Leid in der Welt? Das ist vor allen Dingen dann wichtig, wenn wir selber ins Leid hineingehen. Wenn dann der Arzt zu uns sagt, oh Herr Latzel, das sieht aber nicht gut aus. Wenn dann ein CT gemacht worden wurde, weil die Blutwerte nicht so in Ordnung waren und die dann sagen, ja, wir haben bei Ihnen dann Metastasen festgestellt. Und wir wissen nicht, ob wir das operieren können. Wenn solche Aussagen kommen und von einem Mal aufs andere Mal das Leben ganz anders wird. Eben bist du noch der ganz große Superstar, leistungsfähig, alles läuft. Du hast die Urlaube geplant, alles gemacht und denkst, Mensch, Haus jetzt abbezahlt und. Und auf einmal so eine Nachricht. Richtiger Schlag ins Kontor. Oder wenn du, das kommt ja nur auch in christlichen Familien vor, auf einmal deine Frau dir erklärt, dass sie jetzt einen anderen kennengelernt hat. Und dass es mit dem Glauben doch nicht so ihr Ding gewesen ist. Und dass sie sich jetzt verabschiedet und jetzt mit dem das neue Glück sucht. Und du auf einmal mit den Kindern alleine da stehst. Was ist denn dann mit dem lebendigen Gott? Wie ist das mit dem Leid in der Welt? Da möchte ich versuchen, Antworten zu geben und möchte versuchen, diese Frage von 3 weiteren Fragen aufzugliedern. Ich möchte das strukturell angehen und diese Frage beantworten. Was ist mit dem Leid in der Welt? Erstens möchte ich fragen, warum gibt es überhaupt Leid in der Welt? Zweitens, wozu kann Leid dienen? Und drittens möchte ich die Frage stellen, was hilft im Leid? Und wenn ich diese 3 Einzelfragen beantwortet habe, ich hoffe, dann haben wir ein Stück weit stärker die andere Frage auch beantwortet. Was ist mit dem Leid in der Welt? Die erste Frage, warum gibt es Leid in der Welt? Und da möchte ich zu dieser Frage 4 Antworten geben. Die sind jetzt nicht miteinander verbunden, wo eine Antwort in die andere hineingeht, sondern das sind so wie erastisch nebeneinander stehende Blöcke, also die nicht verbunden sind. Aber das sind 4 Antworten, die die Bibel gibt. Ich bleibe hier streng am Wort Gottes und sage ganz klar vom Wort Gottes, was eben in der Bibel geschrieben steht oder versuche das zu tun, warum es Leid gibt. Denn da sagt die Bibel ganz Klares zu. Und es sind 4 Antworten, die gegeben wird auf diese erste Frage, warum gibt es Leid? Erstens, weil Gott die Menschen in das Leid dahingegeben hat. Zweitens, weil der Satan das Leid für die Menschen will. Drittens, weil die Menschen nicht nach Gottes Wegen fragen. Und viertens, weil Jesus Nachfolge Leidensnachfolge ist. Das erste, warum gibt es Leid? Und das ist die wichtigste Antwort nun, weil Gott die Menschen in das Leid dahingegeben hat. Ich lese vor Römer 1, 28 bis 31. Da heißt es, und wie sie es für nichts geachtet haben, Gott zu erkennen, hat sie Gott dahingegeben in verkehrten Sinn, sodass sie tun, was nicht recht ist. Voll von aller Ungerechtigkeit, Schlechtigkeit, Habgier, Bosheit, voll Neid, Mord, Hader, List, Niedertracht.
Zuträger, Verleumder, Gottesverächter, Frevler, hochmütig, prahlerisch, erfinderisch im Bösen, den Eltern ungehorsam, unvernünftig, treulos, lieblos, unbarmherzig. 4 Verse zuvor heißt es, Römer 1,24, darum hat Gott sie in den Begierden ihren Herzen dahingegeben in die Unreinheit, sodass ihre Leiber durch sie selbst geschändet werden. Gott hat die Welt dahingegeben ins Leid. Diese Welt ist eine Welt des Leides. Es ist eine Täuschung, wenn man denkt, diese Welt könnte das Glück beinhalten. Hier gibt es kurzzeitig Glücksmomente. Da bist du für einen Moment glücklich verheiratet und es dauert vielleicht auch 20, 30 oder 40 Jahre, aber irgendwann, spätestens wenn einer der Ehepartner stirbt, ist es zu Ende. Du erlebst tolle Momente im Urlaub, du hast wunderbare Stunden in der Gemeinde, aber das ist nur für Zeit und Stunde. Diese ganze Welt ist dahingegeben in all das Elend, dahingegeben in Sünde, Schuld, Mord und Verzweiflung. Wir sind nicht mehr im Paradies, da war alles in Ordnung. Da war alles perfekt, so sagt es die Bibel in den ersten Kapiteln. Alles war perfekt. Kein Tod, kein Leid, kein Geschrei mehr. Das, was sein wird, wenn wir eines Tages wieder im himmlischen Jerusalem sind. Aber hier in dieser Welt, zwischen Paradies und dem himmlischen Jerusalem, ist es eine dahingegebene Welt. Und es ist eine Täuschung, wenn man denkt, man könnte das finale Glück hier finden. Alles, was hier Glück und gut ist, bricht früher oder später. Und Gott ist es, der die Menschen dahin gegeben hat. Er hat sie nach dem Sündenfall vertrieben aus dem Paradies. Und er hat sie dahin gegeben in dieses Elend. So sagt es die Bibel in aller Klarheit. Und jetzt darf man keinen Schreck kriegen. Und jetzt gerade auch die Frommen unter uns. Bitte lest das nochmal so genau nach. Das ganze, den ganzen Römerbrief, die ersten beiden Kapitel halt, ne, die das genau sagen. Aber eben auch im Alten Testament. Gott ist nicht jemand, der hilflos dem Leid gegenübersteht. Nein, Gott ist derjenige, der das Leid zulässt. Auch wenn ich gleich zum zweiten Punkt komme und sage, der Satan will das Leid. Aber der Satan ist ein Geschöpf Gottes. Der macht genauso viel, wie Gott es ihm zulässt. Und wenn Gott ihn einbindet, da kann er nichts machen. Der Satan ist ein Geschöpf des Schöpfers. Er ist, habe ich das gestern schon gesagt, nicht wie bei Yin und Yang, so in der asiatischen Philosophie. Es gibt zwei Mächte, Gut und Böse, die kämpfen gegeneinander. Nein, nein. Die Bibel sagt klar und deutlich, er ist der Herr, ist der Schöpfer und das ist nur ein Geschöpf, ein gefallenes Geschöpf. Und er lässt auch final alles Böse zu. Amos 3, Vers 6 heißt es, ist etwa ein Unglück in der Stadt, das der Herr nicht tut. Und wir haben keinen Gott, bei dem es nur das Gute gäbe, sondern wir haben einen Gott, der nicht nur das Leid zulässt, sondern der auch aktiv das Leid tut. Ich sage mal den Leuten, bitte lest die Bibel. Und kommt weg von euren falschen Gottesbildern, die euch nur enttäuschen. Ihr müsst die Bibel lesen, dann werdet ihr von Gottesbildern befreit, die Täuschungen sind. Manchmal sind Enttäuschungen gut. Also, wenn wir dann dran denken, wie Gott die Israeliten aus Ägypten herausgeführt hat, bei der 10. Plage. Gott hätte viele Wege finden können, wie er das macht. Aber entscheidet sich, die Erstgeburt zu töten. Alle erstgeborenen Tiere, alle Katzen, alle Hunde, alle Rinder, alle Esel, aber eben auch alle Erstgeburt der Menschen in Ägypten. Unschuldige Kinder tötet Gott. Wenn wir lesen, wie Gott den Bann vollstreckt an den Städten, die in Kanaan erobert werden, wo die Kanaaniter sind, Jericho oder Ai, dann wurde die gesamte Bevölkerung getötet. Nicht nur die kriegerischen Männer, nicht nur die Frauen, auch die Alten, auch die Kinder, die Tiere, alle abgemetzelt. Wenn wir denken an die Arche Noah, da ist Gott hingegangen, ab einem gewissen Punkt lässt er unendliches Leid über diese Welt kommen, indem er bis auf 8 Menschen alle tötet. Das macht der lebendige Gott. Als Saul verworfen wird, dann nicht deshalb, weil er jetzt so ein harter, brutaler Mann gewesen wäre, sondern weil er den Bann an den Amalekiter nicht vollstreckt. Der ist ein Stück weit barmherzig. Gott sagt, Bann vollstrecken an diesem Volk. Er vollstreckt ihn nicht. Und dafür kriegt er das Königtum genommen. Der danach im König wird, das ist ein harter Mann. Der vollstreckt immer den Bann. Der macht alles immer. Leid, das damit verbunden ist. Wir sehen dann immer nur die Seite des Volkes Gottes, was bei Israel ist. Aber bei den Amalekitern in Jericho, in Ai,
Das sind Menschen gestorben. Und das tut Gott. Gott lässt Leid zu. Und wir wissen auch aus der Offenbarung, aus den Endzeittexten, aus den Endzeitreden Jesu, dass Gott Leid über diese Welt bringen wird. Unvorstellbares Leid, gegen das die Leiterfahrungen, die die Menschheit bisher gemacht haben, nicht sind. Wenn die Klüfte über den Menschen zusammenfallen, wenn ein Drittel der Menschheit getötet wird, wenn sich die Menschen ihre Lippen zerbeißen vor Schmerzen, weil die Sonne so heiß werden wird. Das sind die Zornesschalen des lebendigen Gottes. Leid kommt von Gott. Und wer meint, Gott hätte da nicht die Verfügungsgewalt drüber, den bitte ich noch einmal, das Buch Hiob zu lesen. Da wird in 42 Kapiteln geschildert, wie das ist. Und dann kommen dann Leute, die mit ihrer falschen Theologie das erklären wollen halt. Aber die können nicht erklären, warum Gott Leid tut. Das werden wir auch nie begreifen. Aber es bleibt einfach so, es gibt Entscheidungen Gottes. Nicht nur im Großen, auch im Kleinen, wo er Leid zulässt. Und auch das müssen wir erstmal feststellen. Wenn wir das nicht festhalten, reden wir nicht von einem Gott der Bibel. Und wenn man das weiß, dann wird man sich vor diesem Gott auch in Ehrfurcht beugen. Und wer weiß, dass der Gott der Bibel nicht nur ein liebender, barmherziger Gott ist, sondern auch ein Gott des Gerichtes und der Strafe, der kommt in eine ganz andere Ehrfurcht und versteht auch erst, was auf Golgatha passiert ist, als dieser Gott sich für einen hat hinrichten lassen. Wer nicht weiß, dass Gott Leid zulässt, so hat es einmal der Pfarrer Krummacher gesagt, schon lange tot, das war ein ganz gläubiger Mann, hat gesagt, der natürliche Mensch, der das nicht weiß, der gleicht einem Narren, der eine Karte zeichnet von einem Land, in dem er noch nie gewesen ist. Und wenn er dann in das Land kommt und auf seine Karte blickt, dann sagt er, das Land stimmt nicht. Und in Glaubensfragen, liebe Brüder und Schwestern, gibt es viele solcher Narren. Die haben ein Bild von Gott, das sie sich selber gemacht haben. Und wenn sie dann ins Leid kommen, dann verzweifeln sie an dem, was Gott tut, weil sie ein falsches Gottesbild haben. Gott stimmt nicht, sagen sie dann, so wie das ist. Und kriegen Probleme im Glauben. Deshalb ist das wichtig, als erstes das festzuhalten. Gott hat die Menschen in das Leid dahingegeben. Es ist eine gefallene Welt, die auch eines Tages komplett beendet wird. Die wird alles eingesammelt. Bis auf das Wort Gottes wird alles vergehen. Es ist eine dahingegebene, sündige Welt, die Gott in dieses Leid, in dieses Elend und auch, ich sage das bewusst, in diesen Dreck dahingegeben hat. Das ist die erste Antwort. Warum gibt es Leid? Eine zweite Antwort darauf, weil Satan das Leid für die Menschen will. In dieser Welt herrscht einer, den die Bibel den Fürsten dieser Welt nennt. Und das ist der Widersacher. Das ist der Teufel. Der Teufel hat in der Bibel viele, viele, viele Namen. Der Satanas, der Ankläger, der Poneros, der Böse halt. Der Menschenmörder von Anfang an, die alte Schlange, der böse Drache. Der Widersacher ist etwas ganz, ganz, ganz Gefährliches. Und der Widersacher in dieser Welt, er will das Leid. Und alles Leid, was passiert, hat er zu verantworten. Gott lässt es zu, Gott hat die Welt dahingegeben, aber es ist der Teufel, der alles Leid produziert. Jede Scheidung, jede Krebskrankheit, auch dieser Coronavirus, all das Leid, was wir erleben, jeden hungernden, verhungernden Menschen in dieser Welt, hat alles der Teufel zu verantworten und er freut sich darüber. Denn das ist das Ziel seiner Existenz, das Leiden für die Menschen. Und am liebsten möchte er sie in den Tod führen und auch nicht nur in den biologischen Tod, sondern in den ewigen Tod. Das ist das Allerschlimmste, was passieren kann. Und leider haben viele Menschen die Existenz des Teufels ausgeblendet. Ich bin ja nun landeskirchlicher Pfarrer. Die wenigsten meiner Kollegen glauben noch an den Teufel. Also ich glaube auch nicht an den Teufel, also nicht, dass ihr denkt, ich bete zu dem oder sowas, aber ich weiß um seine Existenz. Und ich weiß, dass in diesem Buch vom ersten Kapitel an bis zum letzten Kapitel immer die Rede vom Teufel ist. Schon bei der Vertreibung aus dem Paradiese. Da kommt er hin. Gott hat klare Gebote gegeben. Von dem Baum dürft ihr nicht essen. Und dann kommt er und sagt, ja, sollte denn Gott gesagt haben? Das ist übrigens die Hauptstrategie des Widersachers. Dass er Menschen vom Wort Gottes wegzieht. Sollte Gott gesagt haben, ach, das ist doch bestimmt nicht wahr. So arbeitet der Teufel. Hauptkampf gegen das Wort Gottes. Jesus erzählt einmal das Gleichnis vom vierfachen Ackerfeld, wo da der Sämann kommt und wirft den Samen. Und dann ist es so, einmal bringt es hundertfältig Frucht, einmal geht es unter die Dornen, einmal auf dem Weg. Und beim ersten, wo es auf dem Weg ist,
Das sagt Jesus in der Auslegung. Da kommt der Teufel. Und interessanterweise, wenn man diese Textstelle mal liest, in den Parallelstellen, also Lukas 8, Markus 4 meine ich und Matthäus 13, dann sagt Jesus dreimal unterschiedlichen Namen. Einmal sagt er, das ist der Poneros, einmal ist es der Diabolos, einmal ist er der Satanas im Griechischen. Da denkt man sich, was hat er denn jetzt wirklich gesagt damals, als er den Jüngern das auslegte? Aber Gott war das so wichtig, als er Markus, Matthäus und Lukas die Bibel hat schreiben lassen, dass er uns sagt, Vorsicht, der ist so vielfältig, wie er das Wort wegnimmt, wie er es zerstört. Und das ist sein Hauptangriffspunkt, das Wort zu zerstören und auch diejenigen, die dem Wort dienen. Der Teufel kämpft immer gegen das Volk Gottes. Er kämpft gegen Israel. Aller Antisemitismus kommt vom Teufel. Ist übrigens auch eine Frage, wo die Wissenschaftler der Welt sich fragen, die Anthropologen, Ethnologen, wo kommt Antisemitismus her? Also Völker haben sich immer bekriegt, aber früher oder später haben die immer wieder Frieden miteinander geschlossen. Die Deutschen, die Franzosen halt. Teile von euch kommen aus der Sowjetunion, auch da haben sich Leute bekriegt halt, aber irgendwann haben sie Frieden geschlossen. Nur mit dem Volk Israel. Da ist seit 4000 Jahren nur Krieg, Krieg, Krieg, Krieg, Krieg. Und bis zum Ende der Zeiten wird Krieg sein. Alle Bemühungen, die gemacht werden, im Nahen Osten Krieg in Frieden zu bringen, wird nicht funktionieren, weil der Widersacher immer wieder Menschen bringt und verführt, die das Leid wollen. Und wir haben das ja als das Herrenvolk erlebt, nicht? Wie wir das Volk Israel bekämpft haben. Da war das Staatsräson, die Ausrottung der Juden, das muss man sich mal vorstellen. Im Nationalsozialismus 12 Jahre, das Judentum auszurotten. Und das hat Hitler nicht im Verborgenen gemacht. Wer das Buch liest, Mein Kampf, das ist von Anbeginn klar gewesen, schon in den 20er Jahren. Zerstörung des Weltjudentums, ganz klar. Und es war allen offensichtlich. Industrieller Massenmord. Leute, die sich bei der SS dann tot, das war das Zeichen ja, das S oben auf den Mützen, ein Totenkopf. Sind Männer hingegangen, die haben Menschen getötet in abartigster Weise. Mein Onkel war es bei der SS gewesen, toller Mann gewesen. Als junger Mann verführt, da hingekommen, der hat erzählt, wie er in der Ukraine und der Weißrussland, wie die hingegangen sind und alle Kinder der Juden unter 2 Jahren totgetreten haben oder am Bordstein erschlagen haben. Da durften sie keine Kugeln verwenden. Die sind in die Häuser rein, haben die Juden rausgeholt und haben die umgebracht. Und wie gesagt, wenn die klein genug waren, haben sie direkt getötet. Wo man weiß, das ist unmenschlich. Und er hat später davon berichtet, das war eine Gefangennahme, da war etwas anderes, was uns gepackt hat. Und die haben Dinge getan, wo jeder normale Mensch weiß, ich kann doch keinen Säugling totschlagen. Egal was ist, aber niemals einen Säugling. Aber der Teufel hat eine Macht. Der will das Leid für die Menschen. Und wer Antisemitismus verstehen will, der kann es nur verstehen, wenn man sagt, es gibt einen Teufel. Der ehemalige Staatspräsident Ahmadinejad im Iran, der hat gesagt, wir werden Israel vernichten. Wir müssen sie ausrotten, alle. Alle ins Meer schmeißen, alle. Hört euch mal reden von der Hezbollah und so Leuten an halt. Ist genau dasselbe. Vom Teufel verführte Leute, die gegen Israel stehen. Aber nicht nur im Größten, wenn er Satan ist. Ich habe das immer wieder, wenn Leute zu mir kommen und sagen, ich habe meine Frau betrogen, ich habe die Ehe gegen die Wand gefahren. Herr Latzli, ich wollte das nicht. Aber das war so eine Macht, die mich gezogen hat. Dann will ich diesen Mann nicht entschuldigen. Aber ich weiß, wovon der spricht. Da gibt's Mächte hier, die sind stark. Und hütet euch vor dem Widersacher. Das sagt die Bibel immer wieder, passt auf, er geht rum wie ein brüllender Löwe. Gerade wenn ihr meint, ihr seid stark im Glauben. Hütet euch vor dem Widersacher. Als ich junger Pfarrer war, in der Gemeinde im Siegerland, haben wir in einem Jahr eine große Zeltevangelisation gemacht, mit der Gemeinschaft. Alles super. Wir hatten nach einer Woche das ganze Geld beieinander, das Zelt stand alles. Wir hatten Bombenverkündiger, damals lebte Johannes Hansen noch halt. Ne? Und alles super, lief hier am Schnürchen. Und ich habe da so gestanden halt, wunderbar. Und nur die Sonne leuchtet und der Wind geht halt. Und wir segeln mit voller Kraft. Und es sind einen ganzen Haufen Leute zum Glauben gekommen. Und dann hat mir der Bruder gesagt, pass auf, wenn ihr reiche Ernte einfahrt, dann greift der Widersacher euch an. Und ich habe dann noch so ein bisschen für mich gelächelt, ja, unerfahrener Jungspund damals. Und dann ging es zur Sache. Kurz nach der Evangelisation ist in der Gemeinde abgegangen, Anfechtung an allen Ecken und Enden. Na, das kann man sich gar nicht vorstellen. Das kann ich euch auch nur sagen. Es ist wunderbar, dass ihr Evangelisation macht. Aber da passiert was in der unsichtbaren Welt. Da tretet ihr in das geistliche Kampfgeschehen ein und sagt ihr hier, wir wollen versuchen, mit unserer kleinen Macht hier in Neuwied Menschen zum lebendigen Glauben zu führen, dass sie von dem Verlorensein unter der Herrschaft des Teufels stehend zum Gerettetsein kommen. Das lässt er sich nicht gefallen, kampflos. Dann schießt er. Und dann müsst ihr beten, immer wieder beten, jetzt gerade auch für die Leiter von euch, für die Verantwortlichen halt. Auch gerade für die, die neu zum Glauben kommen halt. Das ist ganz, ganz wichtig. Der Widersacher tobt wie ein brüllender Löwe. Und er will das Leid für die Menschen.
Und wenn wir jetzt einen Blick in die unsichtbare Welt werfen könnten, dann darf ich euch garantieren, um dieses Haus toben jetzt die Kämpfe zwischen den Dämonen des Teufels und den Engeln unseres lebendigen Gottes. Damit will ich keinem Angst machen, aber das ist die Realität, von der die Bibel spricht. Und manches Mal, gerade auch wenn wir uns dann in Sünde begeben, dann öffnen wir dem Teufel die Möglichkeiten, weil dann der Schutz Gottes von uns weggeht. Deshalb passt immer wieder auf, der Widersacher geht rum wie ein brüllender Löwe. Das ist die zweite Antwort, warum es Leid in der Welt gibt. Warum gibt es dieses Leid? Weil der Satan das Leid für die Menschen will. Die dritte Antwort, nochmal, ich sage ja, diese Antworten, diese vier, die ich jetzt gebe, ja, bei der ersten Frage, die sind jetzt nicht ein aufs andere aufgebaut, aber das sind die Wahrheiten, die die Bibel sagt. Die dritte Antwort ist, weil die Menschen nicht nach dem Weg Gottes fragen und diesen Weg nicht gehen. Ich habe ja gesagt, ich stelle diesen ganzen Abend unter das Wort, befiehl dem Herrn deine Wege. Also geh den Weg, den er dich führt. Hoffe auf ihn, dann wird alles gut werden. Aber wenn du das nicht machst, kommt das ganze Elend. Weil Menschen nicht nach dem Weg Gottes fragen, deshalb gibt's das Leid. Also auch hier schon wieder diese Grundbestimmung. Ich sage immer, die ersten 11 Kapitel der Bibel, 1. Mose 1 bis 11, sind die grundanthropologischen, grundmenschlichen Aussagen, wie wir ticken. Und da ist eben genau das, was Eva tut. Sie hat einen klaren Befehl Gottes. Sie soll den Weg gehen, nicht von dem Baum essen, und dann kommt der Teufel. Und sie hat die Entscheidung. Und sie sagt sich, nö, ich befehle meinen Weg nicht Gott an, sondern dem, was mir gut dünkt. Es ist so schön von diesem Baum zu essen. Es ist eine Augeslust. Ich habe gestern von Goethe gesprochen, halt, ne, von dem Faust, wo das alles beschreibt. Und da sagt das Gretchen, als sie sich halt vom Teufel verführen lassen. Und alles, was dazu mich trieb, war ach so schön, war ach so lieb. Die wusste genau, was das Wort Gottes ist. Beschreibt Goethe, wo ich sagte, er ist kein Christ, aber beschreibt das ganz genau. Und die lässt sich verführen von der Schönheit, von den Verlockungen der Dinge, die da sind, und macht die falschen Dinge. Und dann machen die Menschen das und dann sind sie im Leid. Und wenn sie im Leid sind, selbst verschuldet, dann schreien sie häufig, ja, wie kann Gott das denn zulassen? Pfarrer Wilhelm Busch, der in Essen tätig war, den ich sehr bewundere, eines meiner großen Predigtvorbilder, der hat einmal erzählt, 1941, als so die Nationalsozialisten am Höhepunkt ihrer Macht war, da ist er so einem NS-Bonzen begegnet in Essen, hat er gesagt, nun Pfarrer Busch, was sagen Sie denn jetzt? Deutsche Stärke, deutscher Mut, deutsches Militär, ganz Europa haben wir besetzt. 4 Jahre später ist er diesem selben Mann begegnet, als Essen in Schutt und Aschen gelegen hat. Und der Krieg verloren war, dessen Sohn gestorben war, der da gesagt hat. Und der begegnet dann Busch und fragt dann Wilhelm Busch, wie kann Gott das denn zulassen, dass es uns so schlecht geht? Dann sagt Wilhelm Busch zu ihm, deutsche Stärke, deutscher Mut, deutsches Militär. Wenn's gut läuft, dann schlagen wir uns auf die Brust. Ach, was sind wir Helden, ist ja also mal gut gegangen. Aber wenn's richtig bergab geht, dann muss der lebendige Gott herhalten. Sitzt sie in der Seelsorge mit einer jungen Frau. Der Mann hat sie verlassen, 2 kleine Kinder. Ja, wie kann Gott das denn zulassen? Sie, gläubiges Mädchen aus gläubigem Hause, ungläubigen Mann geheiratet. Tja, was will man denn vom ungläubigen Mann erwarten? Der geht dann eben. Aber als sie geheiratet hat, da hat sie nicht nachgefragt. Dann sage ich auch, wie konnten Sie denn einen ungläubigen Mann heiraten? Da sagt die Schrift eindeutig, wir sollen nicht gemeinsam mit den Ungläubigen an einem Joch ziehen. Aber wenn schiefgegangen ist, wie konnte Gott das denn zulassen, obwohl er klar in seinem Wort gesagt hat, nicht machen. Die, die im Gymnasium sind und so Jahrgangsstufe 11 und 12, da gibt's im Religionsunterricht so eine Einheit, die heißt Theodizee. Theodizee ist das, die Frage, wie, warum lässt Gott das zu? Aber die Frage gilt gar nicht, sondern die Frage muss anders gestellt worden. Anthropodizee, Anthropos ist der Mensch, warum lässt der Mensch das zu? 95% des Elendes in dieser Welt ist menschengemacht. Da ist nicht Gott für verantwortlich. Gott hat mitgelitten, als sein Volk in Auschwitz vergast wurde. Aber das waren Menschen, die die Männer und Frauen des Volkes der Juden dort in die Gaskammern getrieben haben. In dieser Welt verhungern jeden Tag Menschen, sterben an mangelnder medizinischer Versorgung. 70.000, 80.000 Menschen jeden Tag, die nicht sterben müssten, weil sie einfach nicht den Reichtum haben, den wir haben. Und Gott hat genug gegeben, dass alle 8 Milliarden Menschen auf diesem Planeten leben können. Aber es ist uns einfach schlicht egal. Aber dann machen wir Gott dafür verantwortlich. Er hat alles gegeben, wir teilen es nur nicht. Ich habe einen Mann im Krankenhaus besucht. Dem hatten sie klar gesagt, nur noch 6 Wochen, und es sind noch nicht mal mehr 6 Wochen gewesen halt. War bei uns der Gemeinde halt, aber nicht beim Heiland. Und er hat jeden Tag 3 Schachteln Rothändler geraucht. So, jetzt war er Anfang 70 und da sagen die Ärzte, ja, Lungenkarzinom, alles gestreut, das war's, ist doch so gekommen. Und dann die Frage von ihm.
Wie kann Gott das denn zulassen? Ich bin doch gerade erst 6 Jahre in der Rente. Ich habe den da nicht hart angesprochen, aber versucht ihn zu trösten auch, zu sagen, es gibt noch etwas weiteres. Aber das muss man sich mal vorstellen. Er knallt sich über 50 Jahre die Kippen da weg und fragt dann allen Ernstes danach,

der nehme sein Kreuz auf sich und folge mir nach. Leidenschaftliche Nachfolge Jesu Christi schafft Leiden. 1. Petrus 1, 2 könnt ihr es nachlesen. Dazu seid ihr berufen, da auch Christus gelitten hat für euch und euch ein Vorbild hinterlassen hat, dass ihr nachfolgen seid seinen Fußstapfen. Oder 2. Timotheus 3, 12 heißt es, alle, die fromm leben wollen in Christus Jesus, müssen Verfolgung erleiden. Da steht nicht drin, es kann passieren, sondern wenn du wirklich fromm leben willst, richtig, richtig klar mit dem Heiland gehst, dann gehört das Leid auch mit dazu. Dann wirst du Ärger kriegen. Also, wir wissen das von den ersten Nachfolgern Jesu, den Jüngern. Jakobus enthauptet, Petrus gekreuzigt, Bartimäus beim lebendigen Leibe gehäutet, Thomas mit der Lanze zerbohrt, Philippus wurde gesteinigt, Jakobus erschlagen, Simon zersägt, Thaddäus enthauptet, Matthäus verbrannt, Andreas, der Bruder von Petrus, ebenfalls gekreuzigt, aber so breit, deshalb heißen unsere Kreuze an den Bahnhöfen Andreaskreuze. Der einzigste, von dem wir nicht wissen, wie sein Ende gewesen ist als Jünger, das ist Johannes, der Evangelist. Aber von dem wissen wir, dass ihm auch nicht besonders gut gegangen ist, denn war, als er die Offenbarung schreibt, in Patmos im Exil. Da haben sie ihn zumindest verbannt. Also das heißt, alle, die Jesus nachgefolgt sind, auch Paulus, nicht auch das Martyrium gestorben, die haben mit ihrem Blut dafür bezahlt. Nachfolge Jesu ist Leidensnachfolge. Wenn ich hier in die Runde gucke, weiß ich, dass viele von euch aus der Sowjetunion der ehemaligen stammen. Der ein oder andere wird das noch selbst erlebt haben, dass es ein bisschen härter war. Aber eure Eltern, die klar im Glauben waren, die wussten, was das heißt. Jesus Nachfolge ist Leidensnachfolge. Da hast du noch erzählt von deinem Großvater. Einfach verschleppt, weil er Prediger gewesen ist. Umgebracht. Warum? Weil er Prediger gewesen ist. Erschossen. Wahlloses Erschießen. Da bist du für den Besitz dieses Buches 5 Jahre ins Straflager gegangen. Das wissen alle, wie das gewesen ist bei Stalin. Die Straflager damals waren nicht so Kuranstalten wie heute unsere Gefängnisse, sondern das ging um Leben und Tod. Und das ist nicht nur in der Sowjetunion damals so gewesen. Das ist bis zum heutigen Tage so. Bis zum heutigen Tage in 60 Ländern dieser Welt wird die Gemeinde Jesu blutig verfolgt. In Nordkorea gehst du ebenfalls für dieses Buch 5 Jahre ins Lager. Und wenn du im Lager, wo du bist, in den Himmel guckst, kriegst du 1 Jahr draufgebrummt, weil die das als Ausübung deiner Religion sehen. Da wirst du gezwungen, diesen Kim Il-jung und all die Führer dieses koreanischen Staates anzubeten. Du darfst deinen Glauben nicht leben. Furchtbare Dinge in dieser Welt passieren. Das 20. Jahrhundert war, was die Christenverfolgung betrifft, das blutigste. Es hat kein Jahrhundert gegeben, in dem mehr Christen wegen des Glaubens gestorben sind. Und man muss kein Prophet sein, zu sagen, dass das 21. Jahrhundert, wenn Jesus nicht wiederkommen wird, noch blutiger werden wird. In den islamischen Ländern, in den kommunistischen Ländern, furchtbare Verfolgung. Und auch hier in Deutschland soll niemand meinen, wir hätten hier den Himmel auf Erden. Hier wendet sich momentan das Blatt ganz radikal. Wir Christen, wir Pietisten, die Frommen, wir werden immer wieder, immer mehr in dieselbe Schublade gesteckt wie der IS. Wir sind Radikale, werden immer wieder stigmatisiert. Und auch hier geht die Verfolgung los. Ich darf mich wieder vor Gericht verantworten wegen Volksverhetzung, weil ich mich zu Homosexualität geäußert habe, wie es in der Bibel steht. Christus-Nachfolge ist Leidensnachfolge. Und das könnt ihr alle ausprobieren. Könnt ihr alle ausprobieren, wenn ihr sagt, na, ist das wirklich wahr? Wer diese Frage stellt, der ist noch nicht richtig in der Nachfolge. Dann mach mal die Handbremse los bei der Nachfolge. Und dann fang an, in deiner Familie, in deinem Betrieb, in deinem Freundeskreis richtig zu missionieren, von Jesus zu erzählen. Und dann wirst du merken, wie dir die Brocken um die Ohren fliegen, wie Dinge anders werden. Nachfolge Jesu Christi heißt auch Leidensnachfolge. Auch das ist eine Erklärung dafür. Wie gesagt, das sind 4 Antworten darum, warum es Leid gibt, die Bibel sagt, die man jetzt nicht alle miteinander verbinden kann, aber das muss man erstmal so stehen lassen. Deshalb gibt es Leid in der Welt. Eine 2. Frage, mit der ich versuche zu erklären, warum es Leid gibt, halt, wozu kann Leid dienen? Wir haben in der ersten Frage geguckt, warum es Leid gibt, wozu kann Leid dienen? Und das möchte ich vorweg schicken, während ich eben die ersten 4 Punkte klar gesagt habe, so ist das, das ist ganz klar biblische Botschaft, habe ich jetzt hier die Antworten grundsätzlich kann. Und ich möchte euch warnen davor, wenn ihr jemanden begegnet, der in einer Leitsituation ist, ihm diese Dinge um die Ohren zu knallen, die ich jetzt sage. Es gibt gewisse Dinge, die sind für die Verkündigung klar und wichtig. Die gelten auch in der Seelsorge. Aber man muss nicht jede

Wahrheit in jeder Situation einem Menschen sagen. Also wenn einer gerade seine 17-jährige Tochter verloren hat, dann ist es dran, mit ihm zu weinen, zu beten, aber ihm nicht, wie die Freunde Hiobs, zu erklären, warum jetzt das Mädchen gestorben ist. Das wissen wir in letzter Konsequenz nicht. Und das, was ich gleich sage, das sage ich deshalb eben ganz bewusst, kann. Das kann so sein. Das muss nicht sein. Das sind häufig Antworten, die ein Mensch selber gibt. Und diese Antworten stehen dem Betroffenen zu, nicht andere, die kommen, einem erklären, ja, dir ist deine Frau weggelaufen, weil das soll dich ja dazu bringen, damit du tiefer im Glauben kommst. Das kann sein, dass es so ist, aber das steht uns nicht zu, denn damit macht man vieles kaputt. Das ist das, wovor die Bibel warnt. Die Theologie der Freunde Hiobs, die sagen nichts Falsches, aber es ist die falsche Situation, wie sie Gott erklären wollen. Deshalb sage ich das hier vorweggeschickt bei diesen Punkten, wozu kann Leid dienen? Erstens, Leid kann dienen, zu Christus zu finden. Zweitens, Leid kann dienen zur Erziehung im Glauben. Drittens, Leid kann helfen, andere zu trösten. Und viertens, kann Leid zum Segen werden. Erstens, Leid kann helfen, zu Christus zu finden. Es gibt manche Menschen, davon spricht die Bibel auch, die müssen durch tiefes Leid, um dann zu Christus zu finden. Johannes 9, die Geschichte von dem Blindgeborenen, da fragen die Jünger, ja, warum ist er denn blind? Wer hat gesündigt, er oder seine Eltern? Und da sagt Jesus, an ihm sollen Gottes Werke offenbart werden. Und er findet über die Heilung zum lebendigen Glauben an Jesus Christus. Ja, es war eine furchtbare Sache, da so lange blind zu sein, aber er begegnete Jesus. Es hat einen Sinn und Zweck. Ich habe einen guten Freund, einen guten Jagdkameraden, der war lange nicht Christ, sehr erfolgreich gearbeitet als Mechanikermeister halt, tolle Ehe geführt halt, kerngesund, und dann ist seine Frau erkrankt. Und die beiden wollten vom Glauben nichts wissen, obwohl im Siegerland aufgewachsen, alles gekannt. Und die Frau wurde schwer krank, es war klar, die würde sterben. Und dann hat er sich über das Leid, er und sie, bekehrt zu Jesus. Und dann hat er Zeugnis vor der Gemeinde gegeben und hat er gesagt, mir musste Gott und meiner Frau mit dem dicksten Hammer vor den Kopf hauen, weil ich für alles andere nicht empfänglich war. Und die konnten danken für die Krankheit, an der die Frau schließlich gestorben ist, weil sie beide dadurch zum Glauben gekommen sind. Dazu kann Leid dienen. Es kann helfen, dass wir zu Christus finden. Das ist tatsächlich so, wie der Bruder das auch gesagt hat. Das ist ganz häufig so in der Not. Dann fangen die Leute an zu schreien. Da wissen sie nicht mehr weiter. Da könnte ich Geschichten erzählen. Ich habe einen Bekannten von mir halt, ne, der ist auch richtig in der Welt und Scheidung, Ehe kaputt halt, hat eine Tochter und wirklich nur hoch die Tassen, Stabsoffizier bei der Bundeswehr halt und ja, immer nur feiern, Weiber. So, und irgendwann hat seine Frau gesagt, du kriegst unser Kind nicht mehr. Jedes Mal, wenn die kommt, ist da eine andere bei dir zu Hause, du kriegst das Kind nicht mehr. Und dann kommt er zu mir und erzählt mir eine Geschichte und sagt, Olli, als das war, habe ich beschlossen, mich umzubringen. Wenn ich meine Tochter nicht mehr sehen konnte, dann wollte ich nicht mehr leben. Und dann hat er zu Gott gebetet und hat gesagt, wenn es dich gibt, dann zeig dich mir. Dann schenk mir ein Wunder. Am nächsten Tag kriegt er einen Brief vom Anwalt seiner Frau und dann schreibt der Anwalt, sie haben diesen Antrag beim Jugendamt zurückgenommen, sie würden ihm noch eine letzte Chance geben. Und dann hat er mich gefragt, was muss ich denn jetzt machen? Der hat verstanden, der hat in Not gerufen und er konnte seine Tochter wieder sehen. Dann habe ich gesagt, jetzt musst du zur Ehre Gottes leben. Es war dann ganz spannend. Dann hat er das ganze Bataillon antreten lassen, 500 Mann, alle Soldaten. Zack, hat er den erstmal klar von Jesus erzählt. Hat. Ganz spannende Kiste. Das ist Leid. Tiefe Dinge können zu Jesus führen. Zweites, Leid kann zur Erziehung im Glauben dienen. So heißt es Römer 5, Vers 3 bis 4. Wir rühmen uns des Leides. Wir rühmen uns des Leides, sagt Paulus hier. Wir wissen, dass Leid Geduld bringt. Geduld aber Bewährung. Bewährung aber Hoffnung. Und es ist tatsächlich so, dass wenn man im Leid ist, der Glaube nicht zerstört wird. Da wird nur falscher Glaube oder oberflächlicher Glaube zerstört. Sondern wenn man im Leid ist, dann weiß man erst richtig, wer Christus ist. Und das ist meine Erfahrung mit Brüdern und Schwestern. Wenn die durch Leid fahren,

Und das ist meine Erfahrung mit Brüdern und Schwestern. Wenn die durch Leid fahren, Leid kann helfen, andere zu trösten. Ich weiß noch, wer junger Pfarrer im Siegerland, da hieß es, oh, da ist eine Schwester im Krankenhaus, die hat Brustkrebs. Ich hin zu der und da hatten sie beide Brüste amputiert und Krebs hatte gestreut. Frau auch so von Anfang 50 Jahren. Da sitzt du dann davor, so Mitte 20 halt, ne, jung, stark, dynamisch. Und was willst du der Frau sagen? Dieses Leid kannst du nicht nachempfinden. Ich habe dann mit der gebetet, aber ich habe verstanden, ich komme an die nicht ran. Weil ich kann das zwar intellektuell nachvollziehen, aber den wirklichen Trost, was kann ich als junger, gesunder Mann einer Frau in dieser Situation sagen? Da habe ich mal einen hellen Moment gehabt. Da bin ich hingegangen zu jemandem, wo ich wusste, der das alles hinter sich hatte. Wiederum eine Schwester, die über Jahre an Brustkrebs gelitten hat. Da habe ich gesagt, kannst du mal zu ihr hingehen? Und da haben die eine wunderbare Zweierschaft gefunden. Und da konnte die eine, die diese Krebserkrankung hinter sich gebracht hatte, die andere trösten halt. Die hatte etwas, was sie weitergeben konnte. Leid kann zum Trösten bringen. Und das Wunderbare ist, wir haben einen Gott und Herrn, der in alles Leid gegangen ist. Jesus Christus. Und so sagt der Hebräerbrief, weil er alles Leid getragen hat, kann er auch uns trösten in allem Leid, wo wir sind. Und das dürft ihr wissen, wenn ihr im Leid seid. Er ist immer da. Und er kann euch immer trösten. Unser Herr und Heiland, der Gott allen Trostes ist. Und ein viertes, Leid kann zum Segen werden. Gibt es in der Bibel nur wunderbare Geschichten. Eine der wunderbaren Geschichten ist die Josefsnovelle, Genesis 37 bis 50. Die Geschichte, wo da dieser erst so ein bisschen hochnäsige Josef, weil er so begabt und so wunderbar ist, von seinen Brüdern verkauft wird, ein Sklavenhändler. Dann kommt er zu dem Pontifar, der wird ins Gefängnis geworfen, muss furchtbare Leiterfahrungen machen, Verrat von der Familie, in der Sklaverei nochmal verkauft, obwohl er so treu gewesen ist, hat seinen Herrn nicht betrogen, sitzt über Jahre im Knast. Aber schließlich, ihr kennt die Geschichten über wunderbare Führung, wird er zum Vizekönig. Und dann kommen seine Brüder, die ihn verraten haben. Und er kann sie retten. Und dann steht am Ende der Geschichte, in 1. Mose 50 steht dann drin, Menschen gedachten, das Böse zu tun, Gott aber gedachte, es gut zu tun. Da war das Leid des Josefs Segen für das Volk Israel, etwas ganz, ganz Großartiges. Und das ist etwas, was wir wissen dürfen, dass kein Leid, wie das Bodel Schwing gesagt hat, letztlich umsonst ist, sondern dass es für die Gemeinde Jesu immer final zum Besten wird. Römer 8, 28 heißt es, wir wissen, dass denen, die Gott lieben, alle Dinge zum Besten dienen. Denen, die nach seinem Ratschlag berufen sind. Und allerspätestens in der Ewigkeit im himmlischen Jerusalem werden wir die Wahrheit dieses Wortes erleben. Aber ganz häufig dürfen wir es auch in dieser Welt schon erleben, dass auch das Leid einen Sinn hat. Mir hat mal ein messianischer Jude etwas gesagt. Ich habe gesagt, wenn die Leute uns fragen, was ist mit Auschwitz? Das war ein messianischer Jude, ich würde das so nicht sagen. Der hat mir dann gesagt, ja, so furchtbar Auschwitz war, es war die größte Menschheitskatastrophe, die je passiert ist. Aber ohne Auschwitz hätten wir kein Eretz Israel wiederbekommen. Wären wir nicht wieder ins Land gekommen, wären wir wieder nicht eingewandert. Und das war ja 48 das große Wunder, wie nach über 2000 Jahren Israel wieder zum Volk wird und so weitermacht, wie es vorher war. Das ist einmalig in der Weltgeschichte halt. So kann Leid auch zum Segen werden. Eine dritte Frage zur Beantwortung, was es mit dem Leid auf sich hat. Was hilft im Leid? Das eine ist ja theoretisch zu wissen, woher kommt es? Das andere ist, wozu kann es dienen eventuell? Aber was hilft denn, wenn man drin ist? Und das ist ja ganz wichtig, dass man weiß, was hilft mir denn im Leid? Jetzt komme ich wieder zu diesem Wort zurück. Ich sage, ich habe den ganzen Abend natürlich das Wort gesagt. Befiehl dem Herrn deine Wege, hoffe auf ihn, er wird es wohl machen. Und das Erste ist, wenn man jemand ist, der seinen Weg Jesus anbefiehlt, der einen Herrn hat, dann hat man auch Geschwister, die ebenfalls Jesus zum Herrn hat. Und dann hat man eine Gemeinde. Und Gemeinde trägt. Gemeinde hilft. Das alte deutsche Wort, geteiltes Leid ist halbes Leid. Das steht zwar nicht in der Bibel, aber das ist wahr. Wenn du richtig Leiterfahrung machst, aber da sind Leute da, die helfen dir, dann trägt das durch. Das hilft. Ich habe dann Karten bekommen. Mich haben Leute angerufen. Das trägt. Das ist was ganz Starkes. Und das ist was Wunderbares, was wir in der Gemeinde haben. Wir sind eine Gemeinschaft von den Leuten, die Trost haben, die Dinge weitergeben können. Und das wünsche ich euch auch als Gemeindekultur. Wunderbar, dass das so bei euch sein darf, dass ihr einander tragt, dass ihr füreinander betet, wenn einer im Leid ist, dass man einander hilft. Nochmal, dann ist der Krebs noch nicht besiegt. Aber das gibt so eine Kraft. Wir kriegen die Kraft von unserem Herrn und Heiland, aber eben auch manchmal durch die Brüder und Schwestern, die uns mittragen.
In unserer alten Gemeinde, wo wir waren im Siegerland, da hatte auch mal eine Frau Krebs gekriegt, musste ins Krankenhaus, der Mann musste arbeiten, 3 kleine Kinder. Da haben die Frauen bei uns in der Gemeinde gesagt, ja, da müssen wir was für machen, wir müssen uns ein bisschen drum kümmern. Die eine putzt, die andere backt Kuchen, kocht und da haben sie sich alle so gekümmert halt, das war wunderbar. Und irgendwann hat er ein Zeugnis gegeben, hat er gesagt, ich bedanke mich so für alles, was ihr macht, aber hat er gesagt, bitte kein Kuchen mehr. Und dann jeden Tag so ein Kuchen, wir können das alles nicht mehr essen. Ich sage immer, wunderbar in so einer Gemeinde zu sein, wo du im Leid sagen kannst, bitte kein Kuchen. Das tut so viel, wenn du dann siehst, hey, da hat einer an mich gedacht und er meint es gut mit mir und der trägt mich mit. Und da kann ich euch nur Mut machen. Ich bin ja berufsmäßig häufig mit Leuten zusammen, die dann Menschen im Leid begleiten müssen. Sei es, dass jemand gestorben ist, sei es, dass man schwer erkrankt ist, dass die Frau nicht weggelaufen ist, egal was es ist. Und das tut den Menschen so gut, wenn andere an sie denken. Und wenn sie nur eben die WhatsApp schreiben oder so ein Todestag von einem Kind. Ich sage immer, nicht nur, wenn die gestorben sind, 1 Jahr später, 5 Jahre später, tut den Müttern, den Vätern, schreiben, ich denke an dich, ich bete für dich. Das tut den Leuten so gut, da sind die so dankbar. Und das ist etwas, was trösten kann. Galater 6,2 ist für mich die Zusammenfassung der christlichen Ethik. Da steht, einer trage des anderen Last, so werdet ihr Christi Gesetz erfüllen. Einer trage des anderen Last und das hilft im Leid. Und bitte seid Lastenträger, wenn andere im Leid seid, auf das ihr auch getragen werdet, wenn ihr im Leid seid. Ein zweites, was hilft im Leid, ist das Anbefehlen des Weges an Jesus. Befiehl dem Herrn deine Wege und hoffe auf ihn, er wird es wohl machen. Ich bin knapp 10 Jahre Notfallseelsorger gewesen. Das heißt, da wurde ich immer gerufen, wenn wirklich, wirklich, wirklich die ganz schlimmen Dinge waren. Also tot bei der Arbeit, einer an die Maschine gekommen, nichts mehr von übrig. 17-jährige Tochter, beim Autounfall ums Leben gekommen, verstorben. Und dann kommen die Polizisten und sagen, Herr Latzel, können Sie mal mitkommen? Wir müssen wieder eine Todesnachricht überbringen. Und dann kommst du zu den Häusern und dann klingelst du. Und die machen ganz fröhlich auf, weil sie gerade noch eine halbe Flasche Wein getrunken haben beim Tatort halt, ne? Und dann musst du ihnen die furchtbarste Nachricht ihres Lebens bringen. Und dann erlebst du, was der Unterschied ist zwischen Leuten, die zu Jesus gehören und Leuten, die Jesus nicht kennen. Ich wünschte, da könnte ich Leute mitgenommen haben in diese Situationen, was handgreiflich war. Natürlich weint auch die Mutter, die zu Jesus gehört, wenn sie ihre Tochter verloren hat. Natürlich ist der Vater auch traurig, wenn er weiß, der Sohn ist in die Maschine gekommen und er kommt nicht mehr wieder. Aber wenn diese Leute Jesus hatten, da haben wir manchmal 5 Minuten später da gesessen, haben die Hände gefaltet und dann war noch Hoffnung da. Da war Perspektive, weil man wusste, ja, hier ist was zu Ende gegangen. Aber er war im Glauben und deshalb werde ich ihn wiedersehen. Da war nicht alles aus. Aber wie anders bei den Leuten, die Jesus nicht haben. Da bist du hingekommen und hast du das schreiende Elend erlebt. Ich bin Leuten hinterhergelaufen, die nach der Nachricht rausgelaufen sind, auf die Straße, in den Wald, die nur noch geschrien haben, die es versuchen einzufangen. Das war grausam und da war keine Hoffnung. Ich habe es erlebt, dass ich Leuten die Todesnachricht überbracht habe, habe den Angehörigen beerdigt und 14 Tage später habe ich den Ehemann auch noch beerdigt. Und nicht, weil der Herzinfarkt hatte, sondern weil er damit nicht fertig werden konnte, weil er sich selber gerichtet hat, wollte nicht mehr weiterleben. Dann weißt du, was vom Elend da ist, wenn du keine Perspektive mehr hast. Wenn der Tod dir alles geraubt hat und du vom Tod kapitulierst. Und das tun die Menschen, die Jesus nicht haben. Wohl dem, der Jesus hat, nochmal, auch Christen leiden, auch das tut weh. Aber da ist immer noch Hoffnung, da ist immer noch Perspektive, egal wie dunkel der Tag ist. Und ob ich schon wanderte im finstern Tal, heißt es im Psalm 23. Und ob ich schon wanderte im finstern Tal, fürchte ich kein Unglück, denn du bist bei mir, dein Stecken und Stab tröst mich. Wer das erfahren hat, der hat Hilfe. Nicht, weil dann so ein Pastor Latzel da als Notfallseelsorger neben ihm steht und so ein paar 3 richtige Worte sagt. Die kann man in dem Moment nicht sagen. Aber weil der Heiland da ist. Jesus Christus, der gute Hirte. Und wisst ihr, ich komme als Evangelist viel rum und bin eben jetzt auch in Neuwied. Ich versuche Menschen zu Jesus zu führen. Nicht, weil Gemeinden voll werden sollen, damit die Kirchensteuereinnahmen sich wieder verbessern, sondern nur aus einem Grund, damit Menschen Hoffnung, Perspektive und ewiges Leben haben. Und da lade ich heute Abend auch zu ein, im Namen der Gemeinde, im Namen Jesu Christi. Wenn ihr Jesus noch nicht habt, dann nehmt ihn an. Auch wenn ihr jetzt noch denkt, den brauche ich nicht. Glaubt mir, die Leidphasen werden kommen. Kein Leben ist vor Leid gefeit. Und wehe dem, der ohne den Heiland in die finsteren Täler hinein muss.
und wohl dem, der den Heiland hat. Ich werde nachher aufrufen, wenn ich fertig bin, ein Leben mit diesem Jesus zu führen, damit man vor Leid gefeit ist. Damit man jemanden hat, den man sich anbefehlen kann in den Leiterfahrungen. Was hilft weiter im Leid? Das Hoffen auf Jesus. Befiehl dem Herrn deine Wege und hoffe auf ihn. Nicht nur anbefehlen, sondern auch dann hoffen. Hoffe auf Jesus. Hoffen ist ein fantastisches Wort. Hoffnung heißt so viel wie eine zuversichtliche innere Ausrüstung haben auf das, was geschehen wird. Und das deutsche Wort hoffen kommt vom Wort, vom altdeutschen hoppen. Hoppen, hüpfen. Das ist auch das englische hope. Hoffnung heißt ja hoppen und hüpfen. Und wenn du Jesus hast, egal was passiert, dann kannst du hoppen, hüpfen. Dann kannst du sagen, okay, ja, das ist schwer. Aber ich weiß, das Happy End kommt ja noch. Es wird alles gut werden. Hier mag es furchtbar sein. Der liebe Angehörige ist gestorben. Ich habe eine schwere Diagnose. Aber es gibt ja ewiges Leben. Dann wissen wir, dass das Happy End kommt. Dann wissen wir, dass alles gut werden wird. Weil, da komme ich gleich im letzten Punkt zu, Jesus uns erlöst hat. Wir haben Hoffnung, egal wie dunkel der Tag ist. Es hat vor einigen Jahren eine tolle Verfilmung des Lebens von Dietrich Bonhoeffer gegeben. Und da ist die letzte Szene, die ist auch tatsächlich so passiert in seinem Leben. Er war im KZ inhaftiert und Ende des Krieges hat Hitler gesagt, alle, auch Thälmann, all die Kommunisten, alle politischen Führer, die irgendwie im Nachkriegsdeutschland noch eine Funktion haben, alle umbringen. Auch Bonhoeffer hat lange genug gesessen. Und dann wird er am 9. April wird er hingerichtet. Der Kanonendonner ist schon zu hören, die Rote Armee rückt schon an. Und dann steht vor dem nackten Bonhoeffer, wurde nackt gehängt, der KZ-Kommandant. Und der KZ-Kommandant weiß auch, ich lasse den jetzt zwar noch umbringen, aber in 1-2 Tagen bin ich auch tot. Ich werde es auch nicht schaffen, weil alles zusammengebrochen ist. Und dann sagt der KZ-Kommandant, jetzt ist alles aus. Und Bonhoeffer sagt, nein. Und geht an Galgen. Nein. Weil er Hoffnung hat. Natürlich hatte er nur noch wenige Minuten zu leben. Aber er hatte Hoffnung. Weil er wusste, es gibt Jesus. Jesus, der bei ihm ist. Selbst im Tod. Und das ist eben das Starke. Dass du selbst so eine Situation, das natürlich übermenschlich fast, tragen kannst, wenn du den lebendigen Gott hast, hast du den nicht, hast du keine Hoffnung, dann ist irgendwann für dich wirklich alles aus. Aber wir sind eine, sage ich als Christen, eine GmbH, eine Gemeinschaft mit begründeter Hoffnung. Und unsere begründete Hoffnung ist Jesus. Eine GmbH, begründete Hoffnung, er lebt. Paul Gerhardt, eben das Lied, was wir gesungen haben, Strophe 6, die heißt, hoff, o du arme Seele, hoff und sei unverzagt. Gott wird dich aus der Höhle, da dich der Kummer plagt, mit großem Gnadenrücken erwarte nur die Zeit. So wirst du schon erblicken, die Sonnen der schönsten Freud. Ganz toller Liedvers. Die Sonnen der schönsten Zeit, die wird für uns kommen. Darauf dürfen wir uns verlassen. Wenn wir auf Jesus Christus hoffen. Und ein viertes und letztes. Das Wissen um die Erlösung in Jesus. Wir müssen hier in schwere Leitsituationen hinein. Aber wenn du weißt, dass Jesus da ist, dann weißt du, dass alles gut wird. Im letzten Jahr ist ein vorbildlicher Christ gestorben, Philipp Mickenbecker. Ich denke, die Jüngeren kennen ihn. Der ist auf YouTube ganz bekannt geworden. Ein junger Mann, der schon mit 15 Krebs hatte, den Krebs besiegen konnte, der dann nochmal Krebs gekriegt hat und dann immer wieder Zeugnis für Jesus abgegeben hat. Immer wieder, auch in seinen Videos. Und dann war klar, er wird jetzt dran sterben. Aber wenn man diese Videos sieht, ein Zeuge, wo er sagt, ja, ich möchte gern länger leben, aber ich weiß auch, wo es hingeht. Ich weiß um die Erlösung in Jesus Christus. Und wenn du das hast, dann kannst du selbst so einen furchtbaren Schicksalsschlag wie den von Philipp Mickenbecker ertragen, dass du mit 23 aus dem Leben gerissen wird. Also guckt euch das bitte mal bei YouTube an. Das ist also unfassbar, was dieser junge Mann wirklich auch eine Glaubensstärke, eine Fröhlichkeit hatte, obwohl er diese furchtbare Diagnose hat und eben nicht wunderbar gerettet wurde, sondern er wusste, ich gehe in den Tod hinein. Und trotzdem war er gestärkt, weil in dem Leid Jesus da war. Der Jesus, der ihn erlöst hat. Und diejenigen, die Jesus haben, die dürfen wissen, ich habe das eben schon gesagt, das Happy End kommt. Darauf dürfen wir uns verlassen. Egal wie dunkel die Stunde ist, es wird alles gut werden. Römer 8, 18 heißt es, ich bin überzeugt, schreibt Paulus, dass diese Zeit der Leiden nicht in das Gewicht fallen gegenüber der Herrlichkeit, die an uns offenbart werden soll. Und darauf dürft ihr euch verlassen. Wenn ihr zu Jesus Christus gehört, dann wird diese Herrlichkeit an euch offenbart werden. Aber dazu müsst ihr zu Jesus gehören. Wenn ihr ohne Jesus sterbt,
dann ist das Leid dieser Welt Kindergeburtstag gegen das, was euch erwartet. Erst im Totenreich und dann in der Hölle. Aber Gott möchte das nicht. Er ist ein liebender Vater und deshalb hat er seinen Sohn gesandt, damit alle, die an diesen Sohn glauben, gerettet werden und ewiges Leben bekommen. Und zu diesem ewigen Leben mit Jesus, der euch bewahrt vor dem Leid in dieser Welt, aber vor allen Dingen vor dem ewigen Leid, möchte ich heute Abend noch einmal einladen. Wenn Sie noch nicht zu Jesus Christus gehören, dann beten Sie bitte dieses Gebet mit. Übergeben Sie Ihr Leben Jesus. Machen Sie heute klare Sache mit ihm, damit Sie geschützt sind vor Leid, und damit Sie Hilfe haben im Leid durch unseren Herrn und Heiland und damit Sie ewiges Leben bekommen. Ich möchte Ihnen dieses Gebet vorlesen, damit Sie wissen, was Sie dann gleich mitbeten. Da heißt es, Jesus Christus, ich danke dir, dass du mich liebst. Ich habe deinen Ruf gehört und öffne dir nun mein Leben. Ich bekenne dir alle meine Schuld und bitte dich um Vergebung. Ich danke dir, dass du am Kreuz für mich gestorben bist. Mein ganzes Leben soll dir gehören. Dir will ich vertrauen und folgen. Du bist mein Herr. Amen. Und wenn ihr dieses Gebet gläubigen Herzens mitsprechen könnt gleich, dann habt ihr die Sache mit Jesus klargemacht. Und dann ist er euer Herr. Dann befehlt ihr euren Weg ihm an. Dann dürft ihr auf ihn hoffen und dann dürft ihr wissen, dass alles gut wird. Amen.

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0: Wir haben also gesehen, dass im Psalm 102 in den Versen 1 bis 12 der Jesus beschrieben wird in seinen Leiden am Kreuz unter dem Zorn Gottes. Zur Sünde gemacht und darum von Gott gestraft, so wie es steht in Jesaja 53, Vers 10. Es gefiel dem Herrn, ihn zu zerschlagen. Er hat ihn leiden lassen. Oder Zacharja 13, Vers 7, wo Gott sagt, Schwert, erwache, wieder den Hirten, wieder den Mann, der mein Genosse ist. Gottes Gericht über seinen Sohn. Oder so, wie wir das schon gefunden haben in dem messianischen Psalm 69, wo David sagt, Psalm 69, Vers 27, denn den du geschlagen hast, haben sie verfolgt. Es geht um die Verfolgung des Messias durch seine Feinde, aber das ist der, den Gott geschlagen hat am Kreuz. Und jetzt schauen wir uns das an. In 2. Korinther 8, Vers 10 lesen wir, ihr kennet die Gnade unseres Herrn Jesus Christus, dass er, da er reich war, um euretwillen arm geworden ist. So wurde er zu diesem Elenden, der verschmachtet und seine Klage vor dem Herrn ausschüttet. Und jetzt Vers 2, liest nochmals jemand. Psalm 102, Vers 2, bitte.
1: Herr, höre mein Gebet und lass mein Schreien zu dir kommen. Verbirg dein Antlitz nicht vor mir in der Not. Neige deine Ohren zu mir. Wenn ich dich anrufe, so erhöre mich bald.
0: Jawohl, da müssen wir den Bezug sehen zu Psalm 22, einen Psalm, den wir ausführlich behandelt haben. Mein Gott, warum hast du mich verlassen? Also Gott hat ihn verlassen, sein Angesicht vor ihm verborgen. Und hier schreit er, verbirg dein Angesicht nicht von mir. Am Tag meiner Bedrängnis, am Tag der Kreuzigung. Weiter.
1: Wenn ich dich anrufe, so erhöre mich bald. Denn meine Tage sind vergangen wie ein Rauch. Und meine Gebeine sind verbrannt wie von Feuer.
0: Jawohl. Also dieser Brand wie von Feuer und dieses Rauch, dieses Bild wird nicht umsonst gewählt. Da haben wir den Bezug zum Opfer auf dem Altar. Das im Brand des göttlichen Zornes verzehrt wird und im Rauch aufsteigt. So entschwindet sein Leben als Opfer. Hier auf Erden. Weiter, Vers 5.
1: Mein Herz ist geschlagen und verdorrt wie Gras, dass ich sogar vergesse, mein Brot zu essen.
0: Jawohl, hier haben wir den Vergleich, wie Kraut ist versenkt und verdorrt. Also jetzt ist es wichtig, darauf zu achten, auf diese Bilder und Vergleiche. Der Herr vergleicht sich hier also mit einer Pflanze, mit einem Kraut, das vollkommen von der Hitze versenkt und verdorrt ist. Weiter.
1: Mein Gebein klebt an meiner Haut vor Heulen und Seufzen. Ich bin wie die Eule in der Einöde, wie das Käuzchen in den Trümmern. Ich wache und klage wie ein einsamer Vogel auf dem Dache.
0: Jawohl. Hier ist schade, dass da nicht übersetzt ist. Es sind eigentlich zwei Tiere. Pelikan. Ich gleiche dem Pelikan der Wüste. Bin wie die Eule der Einöden. Ist ja so, Biologie der Bibel ist ein ganz interessantes Thema für sich. Und da hat man in den vergangenen Jahrzehnten gewaltige Fortschritte gemacht. Also für frühere Übersetzer war das oft so ein Problem, ja, welche Tiernamen, beziehungsweise auch welche Pflanzennamen, bedeuten konkret welche Pflanze oder welches Tier. Ja, zum Beispiel hat Luther noch übersetzt in 3. Mose 11, Kaninchen, wo eigentlich Hase stehen würde. Aber das ist nicht viel daneben. Das ist ja im Prinzip das gleiche Tier, nur kleine verschiedene Ausprägungen. Aber eben dadurch, dass die Juden wieder zurückgekehrt sind in ihr Land, hat man eben nicht nur begonnen, an allen möglichen Orten die Vergangenheit auszugraben, sprich biblische Archäologie zu betreiben wie nie zuvor. Im 19. Jahrhundert waren die großen biblischen Archäologen, das waren Franzosen und Engländer. Aber ab 1948 haben israelische Archäologen alles links überholt. die Spitzenwissenschaft auf dem Gebiet, die geschieht heute in Israel. Und man hat dann eben auch begonnen, die Geografie Israels ganz neu ins Visier zu nehmen. Und darum verstehen wir auch heute einiges mehr über geografische Bezeichnungen in der Bibel, als wie das in früheren Zeiten so üblich war. Und auch die Biologie und die Pflanzenwelt. Und man kann sich das durchaus so erklären. Ein Übersetzer hat hier gelesen, ich gleiche dem Pelikan der Wüste. Und hat ein Problem gehabt. Das kann ja nicht gut sein, oder? Der Pelikan, der gehört ja nicht in die Wüste, sondern wohin gehört der? Ist ein Wasservogel. Was sucht er in der Wüste? Aber, das wissen ja alle Ornithologen, eines der schönsten Länder für Vogelkunde, für Ornithologie, ist natürlich Israel. Warum? Wegen dem Vogelzug. Denn ein ganz gewichtiger Teil von den Vögeln in Europa, die nach Afrika gehen für die Winterzeit, ein Teil geht übers Mittelmeer und da stürzen dann immer wieder einige ab, oder zwischendurch, das ist sehr, sehr gefährlich. Der beste Weg ist natürlich den, den eben Millionen oder Hunderttausende wählen, über die Landbrücke. Israel ist ja genau eine Landbrücke der drei Kontinente Europa, Asien, Afrika, ganz ideal für die Vogelwelt, um eben so nach Afrika zu gehen. Und so gehen die Pelikane in riesigen Schwärmen, gehen die eben durch das Land Israel. Ich habe die auch schon einen Pelikanzug beobachtet. Sehr, sehr hoch. Also man sieht dann nur wirklich mit Hilfsmittel. Das sind keine Störche, das sind auch keine sonstigen Vögel, sondern das sind Pelikane. Ja, und die müssen natürlich dann eben nicht nur durch das fruchtbare Gebiet Israels, sondern auch durch die Negev-Wüste. Und so gibt es schon die Pelikane der Wüste. Aber das ist nicht da, wo sie hinwollen, oder? Und wo sie sein wollen, sondern müssen sie einfach durch. Aber es ist ganz ungewöhnlich, der Pelikan der Wüste. Und nun, das ist gerade die Pointe. Der Herr vergleicht sich mit dem Pelikan der Wüste. Was für ein Elend für einen Wasservogel, in der Wüste zu sein, ohne irgendwelches Wasser. Und dann vergleicht der Herr sich zweitens eben mit der Eule der Einöden. Oder der Trümmer, ja? Und so vergleicht sich der Herr eben mit seiner Einsamkeit unter dem Gericht Gottes. Alle Jünger haben ihn verlassen, sagt Matthäus 26. Matthäus 26, 56 am Schluss. Da verließen ihn die Jünger alle und flohen. So litt er allein, verlassen von Gott, verlassen von den Menschen und sogar von denen, die ihn liebten, die Jünger. Und so vergleicht er sich mit der Eule in einer zerstörten Ruine. Und im nächsten Vers, auch das drückt seine Einsamkeit im Leiden aus. Alle haben ihn verlassen. Und sogar Gott musste ihn verlassen. Und darum hat er geschrien, Eli, Eli, Lama, Shabbatani, auf Aramäisch. Mein Gott, warum hast du mich verlassen? Das ist der einzige Vers in der Bibel, der in allen drei Sprachen der Bibel vorkommt. Nämlich Hebräisch im Psalm 22 zu Beginn und dann Aramäisch in den Evangelien, Matthäus und Markus und dann die Übersetzung auf Griechisch. Das ist, mein Gott, warum hast du mich verlassen? Wie ein einsamer Vogel auf dem Dach. Und dann weiter.
1: Täglich schmähen mich meine Feinde, und die mich verspotten, fluchen mit meinem Namen.
0: Das ist nicht ganz korrekt übersetzt. Hier steht nicht täglich, sondern den ganzen Tag. Es gibt zwei Ausdrücke auf Hebräisch. Kol hayom, das ist den ganzen Tag. Und kol yom, das ist jeden Tag. Also hier den ganzen Tag. Hier geht es also ganz besonders um die Schmach und die Schmähung, die der Herr von seinen Feinden am Kreuz erlitten hat. Matthäus 27. Weiter.
1: Denn ich esse Asche wie Brot und mische meinen Trank mit Tränen.
0: Jawohl, die Asche, das Produkt des Feuers. So beschreibt sich der Herr als Opfer auf dem Altar Gottes. Und das wird ihm quasi zur Speise. Und jetzt Vers 11.
1: Vor deinem Drohen und Zorn, weil du mich hochgehoben und zu Boden geworfen hast.
0: Also das ist Gottes Zorn gegen unsere Sünde. Dieser Zorn, der uns hätte treffen sollen in Ewigkeit im Feuersee, hat ihn getroffen in den 3 Stunden der Finsternis am Kreuz. Emporgehoben, mich hingeworfen. Wir hatten noch einen ähnlichen Vergleich schon in einem früheren messianischen Psalm. Kann man kurz aufschlagen, Psalm 31, Vers 13. In diesem Psalm haben wir ja das Kreuzeswort in Vers 6. In deine Hand befehle ich meinen Geist. Und in diesem selben Psalm liest jemand Vers 13, heißt es.
1: Ich bin vergessen in ihrem Herzen wie ein Toter. Ich bin geworden wie ein zerbrochenes Gefäß.
0: Das ist zu schwach übersetzt. Ich bin geworden wie ein zertrümmertes Gefäß. Also man stelle sich vor, ein Tongefäß, das im Grimm, im Zorn zu Boden geschmettert wird. Emporgehoben hast mich hingeworfen. Und dann, Vers 12.
1: Meine Tage sind dahin wie ein Schatten, und ich verdorre wie Gras.
0: Jawohl, auch hier wieder das, die verdorrte Pflanze, das gleiche Bild, das wir hatten in Vers 5. Noch einmal. Seine Lebenstage wie ein Schatten, der so schnell verschwindet. Und dann kommt der Gegensatz. Du aber, Ewiger, bleibst auf ewig. Und dein Gedächtnis ist von Geschlecht zu Geschlecht. In 2. Mose 3, Vers 15 nennt Gott seinen Namen Jahwe sein Gedächtnis. Also das ist sein Gedenkname. Das ist eben Eigenname. Und da heißt es nun eben der Vater zum Sohn gerichtet, du aber, Jahwe, bleibst auf ewig und dein Gedächtnis oder dein Gedächtnisname, Jahwe, besteht von Geschlecht zu Geschlecht, von Generation zu Generation. Und dann wird erklärt, du wirst aufstehen, wirst dich Zions erbarmen. Er, der da vor den Toren Zions am Kreuz gelitten hat, unter der Hand Gottes, das ist derselbe, der in der Endzeit kommen wird, um Zion zu erlösen. Ja, jetzt gehen wir zu Vers 24. Dort kommt eigentlich die gleiche Stimmung, die ausgedrückt wurde bis Vers 12, kommt dort nochmals hervor. Nicht wahr? Nochmals 2 Verse und dann wird wieder geantwortet, Vers 25b, von Generation zu Generation sind deine Jahre. Der Vater spricht zum Sohn. Liest jemand Vers 24?
1: Er demütigt auf dem Wege meine Kraft. Er verkürzt meine Tage. Ich sage, mein Gott, nimm mich nicht weg in der Hälfte meiner Tage. Deine Jahre wären für und für.
0: Nimm mich nicht hinweg in der Hälfte meiner Tage. Was ist die biblische Lebenserwartung für einen normalen Juden? Wo steht das? Psalm 90, das ist der Psalm von Mose aus der Zeit der Wüstenwanderung. Da beschreibt er die Vergänglichkeit des Menschen so eindrücklich. Denn in diesen 40 Jahren ist ja die ganze Auszugsgeneration von über 1 Million, wenn man Männer und Frauen rechnet, umgekommen. Wer liest Psalm 90, Vers 10?
1: Unser Leben wäre 70 Jahre, und wenn's hochkommt, so sind's 80 Jahre. Und was daran köstlich scheint, ist doch nur vergebliche Mühe. Denn es fähret schnell dahin, als flögen wir davon.
0: Mose zeigt, wie vergänglich und wie schnell das Leben vergeht. 70, wenn es hochkommt, 80. Das ist ganz erstaunlich. Wir wissen ja aus der Zeit von Mose, wie hoch die Lebenserwartung in Ägypten war. Und zwar hat man ja von so vielen Pharaonen hat man die Lebzeit durch die Inschriften in Ägypten. Und da wird deutlich, die durchschnittliche Lebenserwartung in Ägypten war damals 30 Jahre. Das ist ein Sklavenvolk, das sagt 70. Wenn es hochkommt, 80. Und nicht wahr? In der Tora sagt ja Mose, wenn ihr diese Gebote in den 5 Büchern Mose, wenn ihr die befolgt, dann werdet ihr eure Tage verlängern auf Erden. Und tatsächlich sind diese Gebote natürlich so eingerichtet, dass sie eben ein gesundes Leben ermöglichen. Zum Beispiel musste man unbedingt Aas meiden. Aber die ägyptischen Top-Ärzte zur Zeit von Mose, die sagten, man kann zum Beispiel mit Schweineohren kann man Wunden behandeln oder mit Eidechsenblut. Es gibt ein Papyrus aus der Zeit etwa von Mose, der sagt, wenn man graue Haare bekommt, das kann man behandeln mit einem schwarzen Kalb oder dass man kocht oder mit Klapperschlangenfett einreiben. Oder Wunden sollten versorgt werden mit Kot von Tieren und Menschen. Also ideal, um das Leben zu verkürzen, oder? Aber wenn man die Gebote, die Reinheitsgebote in Gesetz Mose anschaut, das ist ein derartiger Kontrast. Und das erklärt natürlich, warum dann Menschen eben auch länger leben. Nun, im Psalm 102 sagt der Herr Jesus, er hat meine Tage verkürzt. Nimm mich nicht hinweg in der Hälfte meiner Tage. 70 durch 2 gibt 35. So, das wäre die Hälfte. Und der Herr Jesus wurde wie alt? 33, nicht wahr? In Lukas 3 am Schluss wird gesagt, dass er mit 30 seinen öffentlichen Dienst begann. Und dieser Dienst dauerte 3 Jahre, wie wir entnehmen aus dem Gleichnis in Lukas 13, 6 bis 9. Und so wurde er hinweggenommen in der Hälfte seiner Tage. Also da haben wir alttestamentlich einen Hinweis, dass der Messias eben das, was für einen Menschen sonst die Fülle der Kraft gewesen wäre, sollte er als Opfer sterben. Sehr eindrücklich, diese Stelle. Und der Herr sagt, betet, nimm mich nicht in der Hälfte meiner Tage. Genauso wie er im Garten Gethsemane gebetet hat, Vater, wenn es möglich ist, so gehe dieser Kelch an mir vorüber. Er, der das Leben war, konnte doch nicht wünschen, in den Tod zu gehen. Das ist ja das Widernatürlichste überhaupt. Der Tod kam ja durch die Sünde überhaupt erst in die Welt, sagt uns Römer 5, Vers 12. Aber, so sagt der Jesus, nimm mich nicht hinweg in der Hälfte meiner Tage. Und er sollte Sündenträger werden. Und darum sagt der Herr Jesus, wenn es möglich ist, so gehe dieser Kelch an mir vorüber. Aber er war bereit, den Willen des Vaters in der Erlösung zu tun, war bereit, in der Hälfte seiner Tage in den Tod zu gehen, war bereit, Sündenträger zu werden. Ja, also da blicken wir in sein Herz hinein als Mensch, was das für ihn war. In Jeremia 17 haben wir diesen Ausdruck auch von der Hälfte der Tage, können wir das kurz aufschlagen. Jeremia 17, Vers 11. Da wird zuerst die Verdorbenheit des menschlichen Herzens beschrieben. Und dann liest uns jemand Vers 11 vor.
2: Wie ein Vogel, der sich über Eier setzt, die er nicht gelegt hat, so ist, wer Unrecht gut sammelt. Denn er muss davon, wenn er es am wenigsten denkt, und muss zuletzt noch Spott dazu haben.
0: Also, es ist so, dass das Gesetz eben Gebote gibt, die gut sind zum Leben, und durch die der Mensch seine Tage verlängern kann. Schon in 10 Geboten gab es ein erstes Gebot mit einer Verheißung. Und hier wird erklärt, aber ein Israelit, der Reichtum erwirbt, ungerechten Reichtum, der das verdient, eben in der Fülle seiner Kraft zu sterben. In der Hälfte seiner Tage wird der Reichtum ihn verlassen, weil er in den Tod muss. Und so betet der Herr Jesus im Psalm 102, er, der alle Sünden, aber auch die Sünde des ungerechten Reichtums Erwerbens auf sich genommen hat, nimm mich nicht hinweg in der Hälfte meiner Tage. Aber es musste so sein. Aber dann kommt eben gleich die Antwort Gottes, nimm mich nicht hinweg in der Hälfte meiner Tage, 33 Jahre. Von Generation zu Generation sind deine Jahre. Jetzt wird über seine Gottheit gesprochen. Du hast damals am Anfang die Erde gegründet, die Himmel sind deine Werke, Händewerk. Sie werden vergehen, du bist derselbe, du änderst dich nicht. Ja, und jetzt gehen wir der Reihe nach durch die Verse 13 und folgende. Liest nochmals jemand Vers 14. 13 haben wir ja schon besprochen.
1: du wollest dich aufmachen und über Zion erbarmen. Denn es ist Zeit, dass du ihm gnädig seist, und die Stunde ist gekommen.
0: Jawohl. Hier haben wir einen ganz interessanten Ausdruck, die bestimmte Zeit. Hat jemand gerade eine Idee, wo dieser Ausdruck auch noch vorkommt in der Bibel? Daniel 8, Vers 19, da bekommt Daniel eine Prophetie und ihm wird erklärt, wer liest?
2: Und er sprach, siehe, ich will dir kundtun, wie es gehen wird zur letzten Zeit des Zorns. Denn auf die Zeit des Endes geht das Gesicht.
0: Jawohl, die bestimmte Zeit, und zwar die bestimmte Zeit des Endes. Das, was in der letzten Zeit des Zornes geschehen wird. Das sind alles Ausdrücke, die beziehen sich auf die Endzeit. Und die Endzeit ist ja nicht der Weltuntergang, sondern das Ende dieser langen Zeit zwischen dem ersten und dem zweiten Kommen des Messias. Also die Endzeit ist der Abschluss dieser Zwischenzeit zwischen dem ersten und dem zweiten Kommen des Herrn Jesus. Und die wird genannt die bestimmte Zeit, hier in Daniel 8. Eine zweite Stelle, Habakkuk 2. Können wir das kurz aufschlagen? Ja, jetzt lesen wir Habakkuk 2, Vers 3. Da wird erklärt, dass diese Vision von der Wiederkunft Christi, die Habakkuk bekam, auf welche Zeit die sich bezieht. Das ist bestimmte Zeit. Der gleiche Ausdruck, Moed, wie in Daniel 8, wie in Psalm 102. Ja?
2: Die Weissagung wird ja noch erfüllt werden zu ihrer Zeit und wird endlich frei an den Tag kommen und nicht trügen. Wenn sie sich auch hinzieht, so harre ihre. Sie wird gewiss kommen und nicht ausbleiben.
0: Jawohl. Die Endzeit, die bestimmte Zeit. Und nun haben wir genau diesen Ausdruck in Psalm 102 in Verbindung mit dem, dass Gott sich erbarmt über Zion. Die bestimmte Zeit. Das ist die Endzeit. Und da wird eben der Herr Jesus aufstehen. Er ist jetzt als Mensch im Himmel, zu Rechten Gottes. Er wird aufstehen und wird auf den Wolken des Himmels als der Sohn des Menschen kommen. Und alle Völker werden klagen, wenn sie ihn kommen sehen in seiner Herrlichkeit. Und jetzt wird weiter erklärt, was in dieser Endzeit geschehen wird mit Zion. Vers 15, wer liest bitte?
1: Denn deine Knechte wollten gerne, dass es gebaut würde, und es jammert sie, dass es in Trümmern liegt, dass die Heiden den Namen des Herrn fürchten und alle Könige auf Erden deine Herrlichkeit. Ja, der Herr baut Zion wieder und erscheint in seiner Herrlichkeit.
0: Jawohl, hier haben wir wieder. Jahwe wird erscheinen, sichtbar kommen, heißt das. Und aus Zachariah 14, Vers 3 wissen wir, an jedem Tag werden seine Füße auf dem Ölberg stehen, der östlich von Jerusalem ist. Gott, Jahwe, aber es ist ganz klar, der Sohn, der hier gemeint ist, der aufstehen wird, der erscheinen wird in seiner Herrlichkeit. Genauso wie der Herr Jesus das vorausgesagt hat in Matthäus 16 am Schluss. Ich lese das ganz kurz vor. Da sagt er, Matthäus 16, 27, denn der Sohn des Menschen, das hat immer Bezug auf seine Menschheit, dieser Titel, der Sohn des Menschen. Denn der Sohn des Menschen wird kommen in der Herrlichkeit seines Vaters mit seinen Engeln und dann wird er einem jeden vergelten nach seinem Tun. Also hier, er wird erscheinen in seiner Herrlichkeit. Und nun, diese Endzeit ist die Zeit, wo die Knechte Gottes ganz besondere Empfindungen haben. Nach Vers 15, nämlich, liebst du die Steine Zions? Ja, und du bist bereit, einen Stein um den anderen anzuschauen, oder? Bei einer Israelreise. Haben wir doch gemacht in Jerusalem. Die alten Tempelsteine von Jerusalem angeschaut. Wir haben die Palaststeine, die 2003 ausgegraben wurden von König David in der Davidstadt angeschaut. Das sind nur so Steinhaufen. Das ist kein Palast mehr, aber man kann sie identifizieren. Da, die Mauerlinie von Davids Palast wieder ans Licht. Und es ist auch interessant, wie Gläubige weltweit diese Steine Zions lieben. Und die sind bereit, sogar etwas zu bezahlen, damit sie nach Zion gehen können, das mal da vor Ort anschauen. Haben Mitleid mit seinem Schutt. Alles, was man da archäologisch ausgrabt, das ist natürlich alles Schutt. Das sind keine schönen Häuser mehr. Und wenn man da hingeht und das so anschaut, tut man das eigentlich immer im Blick darauf, dass man sich bewusst ist, der Herr Jesus wird bald kommen und das Schicksal dieser Stadt Jerusalem wird sich dann vollends wenden. Und es wird schließlich die Stadt des großen Königs werden. So wie der Herr Jesus in der Bergpredigt, Matthäus 5, Jerusalem nennt. Also, es ist schon interessant, ich meine, vor ein paar Jahrhunderten, sagen wir in der Reformation, wer hat sich da speziell gekümmert um die Steine von Zion und um ihren Schutt? Hat niemand ausgegraben. Das begann sowieso erst im 19. Jahrhundert, dass Leute begannen, da etwas auszugraben in Zion und dann auch systematisch auszugraben im 20. Jahrhundert. Also die Endzeit, die bestimmte Zeit, das ist die Zeit, wo die Knechte Gottes Gefallen finden an den Steinen Zions und Mitleid haben mit dem Schutt Zions. Ja, also das, denke ich, eine ganz, ganz interessante Stelle. Die Nationen werden den Namen des Herrn fürchten und alle Könige der Erde deine Herrlichkeit. Ja, wenn der Herr Jesus kommen wird, wird Zion ganz neu aufgebaut werden nach den Plänen von Hesekiel 40 bis 48. Auch der neue Tempel mit seiner Dimension von 1,5 auf 1,5 Kilometer. Größte Architekturwunder der ganzen Weltgeschichte. Wird dann aufgebaut werden. Und das ist die Zeit, wo dann die Völker, die übrig bleiben werden, nach der großen Drangsalszeit, dem letzten Weltkrieg vor der Wiederkunft Christi, die werden dann nach Jerusalem kommen. Und darauf bezieht sich das, die Nationen werden den Namen des Herrn fürchten und alle Könige der Erde deine Herrlichkeit. Und es steht auch in Zacharja 14, dass die Nationen jedes Jahr dann im tausendjährigen Reich werden sie nach Zion hinaufziehen, zum Fest nach Jerusalem. Stellt man sich natürlich schon die Frage, oder musste man sich früher die Frage stellen, wie wird das eigentlich realisierbar sein? Die Juden waren 2000 Jahre zerstreut über die ganze Welt. Bei jedem Passa am Schluss in der Familie haben sie sich gegrüßt mit Baschanah Abba Birushalayim. Aber im Wissen, nächstes Jahr werden wir doch nicht in Jerusalem sein. Denn es ist ja gar nicht möglich, dass ein Volk weltweit zurückkehrt. Das war früher nicht möglich, weil die Transportmöglichkeiten waren nicht gegeben. Natürlich, es gab das schon, sagen wir so, um 1600 ist mal eine Gruppe von 500 Juden aufgebrochen, wollten zurück ins Land der Väter und ein großer Teil ist unterwegs gestorben. Die Transportmöglichkeiten waren früher nicht gegeben, dass man weltweit da Reisen machen könnte nach Zion. Und da musste eben einiges auch an Technologie entwickelt werden. Konnte man auch ahnen, in Jesaja 60, Vers 8 steht, im Blick auf die Rückkehr der Juden in der Endzeit, wer sind diese, die da geflogen kommen wie eine Wolke? Wie Tauben, die heimkehren zu ihren Schlägen. Und darum hat man sich auf frühe Vorstellungen gemacht, wenn einmal der Messias kommt, wenn die Zeit der Erlösung für Zion kommt, dann werden wir heimfliegen. Und darum konnte ja zum Beispiel im Mittelalter ein falscher Messias, David Alroy, in Kurdistan auftreten. Er sagte, ich bin der Messias und ich kann fliegen. Und so in Vollmondnächten hat er das auch versucht zu beweisen, ist dann von einem Baum zum anderen gesprungen. Und die Leute haben ihm geglaubt, er kann fliegen. Und sie wussten, jetzt kommt dann die Zeit der Erlösung. Genau so wie der Herr Jesus in Lukas 21 ankündigt, werden falsche Christusse kommen, die werden sagen,

0: nach Jerusalem kommen. Und in Hesekiel 40 bis 48 haben wir sogar, wie jeden Neumond die Heidenvölker nach Jerusalem kommen werden. Also da muss man schon irgendwie eine besondere Technologie haben, oder? Dass man so einfach dahin reisen kann. Gut, und dann liest jemand noch Vers 19.
1: Das werde geschrieben für die Nachkommen, und das Volk, das er schafft, wird den Herrn loben.
0: Jawohl, also das ist alles für die Zukunft geschrieben, was da steht. Weiter.
1: Denn er schaut von seiner heiligen Höhe. Der Herr sieht vom Himmel auf die Erde, dass er das Seufzen der Gefangenen höre und losmache die Kinder des Todes, dass sie in Zion verkünden den Namen des Herrn und sein Lob in Jerusalem, wenn die Völker zusammenkommen und die Königreiche, dem Herrn zu dienen.
0: Jawohl. Eben dann im tausendjährigen Reich mit aller Not ein Ende nehmen, das Seufzen der Gefangenen, die Kinder des Todes, alles wird sich wenden. Alle Probleme, die die UNO nicht lösen konnte, wird der Herr Jesus lösen. Das Problem des Hungers, das Problem der sozialen Ungerechtigkeit, das Problem des Drogenmissbrauchs, das Problem des Krieges, das Problem der Naturkatastrophen. Alles wird er lösen, so wie es steht in Jesaja 9, Vers 6. Ein Kind ist uns geboren, ein Sohn uns gegeben und die Herrschaft ruht auf seiner Schulter. Und man nennt seinen Namen wunderbarer Berater, starker Gott, ewig Vater, Friedefürst. Die ganze Herrschaft wird auf seiner Schulter ruhen und dann wird er all die Probleme, die wir Menschen nicht lösen konnten und nicht können, wird er lösen. Und darum wird eben hier auch gesagt, dass er die Kinder des Todes erlösen wird, die Todgeweihten. Und auch in Vers 17, er wird sich wenden zum Gebet des Entblößten und ihr Gebet wird er nicht verachten. Ja, dieser Psalm wurde ja überschrieben mit Gebet eines Elenden, wenn er verschmachtet und seine Klage vor dem Herrn ausschüttet. Weil der Herr Jesus in dieses Elend gegangen ist, der Leiden am Kreuz, wird es einmal möglich werden, dass alle Elenden aus ihrem Elend herausgeholt werden, dann im tausendjährigen Friedensreich. Also ein Psalm mit einer gewaltigen Dichte und Fülle und Weite der Gedanken haben wir vor uns gehabt.

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0: Das Los des Stammes Juda für seine Geschlechter lag gegen die Grenze Edoms hin, nach der Wüste Zin zu, im äußersten Süden. Seine Südgrenze ging vom Ende des Salzmeers, von seiner südlichen Spitze, und geht dann südwärts vom Skorpionensteig und geht weiter nach Zin und führt hinauf südlich von Kadesh Barnea bis hinüber nach Hesron und führt hinauf nach Ada und biegt um nach Karka und berührt Azmon und läuft aus am Bach Ägyptens, so dass das Ende der Grenze das Meer wird. Das sei eurer Grenze nach Süden. Die Ostgrenze ist das Salzmeer, bis dort, wo der Jordan hineinfließt. Die Nordgrenze beginnt am Meer, dort, wo der Jordan hineinfließt, und führt hinauf nach Bet Hogla und zieht sich hin nördlich von Bet Araba und kommt herauf zum Stein Bohans, des Sohnes Rubens, und führt hinauf nach Debir vom Tal Achor und wendet sich nordwärts nach Gelilot gegenüber der Steige von Adumim, die südlich vom Bachtal liegt. Danach geht sie zu dem Wasser von Enshemesh und läuft aus zur Quelle Rogel. Danach führt sie hinauf zum Tal des Sohnes Hinnoms südlich des Berghanges der Jebusiter, das ist Jerusalem, und kommt hinauf auf den Gipfel des Berges, der westlich vor dem Tal Hinnom liegt, und an der Nordecke der Ebene Rephaim. Danach kommt sie von dem Berggipfel zur Quelle Neftoach und läuft aus zu den Städten des Gebirges Ephron und neigt sich nach Bala, das ist Kirjat Jearim, und biegt um von Bala nach Westen zum Gebirge Seir und geht an der Nordseite des Gebirges Jearim, das ist Kesalon, und kommt herab nach Bet Shemesh und geht durch Timna und kommt heraus am Nordhang des Berges Ekron und zieht sich nach Shikaron und geht hinüber zum Berge von Bala und kommt heraus bei Jabneel, so dass ihr Ende das Meer ist. Die Westgrenze aber ist das große Meer und sein Gestade. Das ist die Grenze von Juda ringsumher für seine Geschlechter. Kaleb aber, dem Sohn Jephunnes, wurde sein Teil gegeben mitten unter Juda, wie der Herr dem Josua befahl, nämlich die Stadt des Arba, des Vaters Anaks, das ist Hebron. Und Kaleb vertrieb von dort die drei Söhne Anaks, Sheshai, Ahiman und Talmai, die Nachkommen Anaks, und zog von dort hinauf gegen die Einwohner von Debir, Debir aber hieß vor Zeiten Kirjat Sefer. Und Kaleb sprach,
1: »Wer Kirjat Sefer schlägt und erobert, dem will ich meine Tochter Aksa zur Frau geben!«
0: Da eroberte es Otniel, der Sohn des Kenas, des Bruders Kalebs. Und Kaleb gab ihm seine Tochter Aksa zur Frau. Und es begab sich, als sie zu ihm kam, beredete er sie, einen Acker zu fordern von ihrem Vater. Und sie stieg vom Esel. Da sprach Kaleb zu ihr,
2: »Was willst du?«
0: Sie sprach,
3: »Gib mir eine Segensgabe, denn du hast mich nach dem dürren Südland gegeben. Gib mir auch Wasserquellen.«
0: Da gab er ihr die oberen und die unteren Quellen. Dies ist das Erbteil des Stammes Juda für seine Geschlechter. Und die Städte des Stammes Juda nach der Grenze von Edom zu im Südland waren diese: Kabzeel, Eder, Jagur, Kina, Dimona, Adada, Kedesh, Hazor, Jitnan, Sif, Telem, Bealot, Hazor Hadata, Keriot Hezron, das ist Hazor, Amam, Shema, Molada, Hazar Gada, Heshmon, Bet Pelet, Hazar Shual, Beersheba und seine Ortschaften, Bala, Ijim, Esem, Eltolat, Kesil, Horma, Ziklak, Matmana, Sansana, Bet Lebaot, Shilhim, En Rimon. Das sind 29 Städte mit ihren Gehöften. Im Hügelland aber waren Eshtaol, Zora, Aschna, Sanoach, Enganim, Tapuach, Enam, Jarmut, Adulam, Socho, Azeka, Sha'arayim, Aditayim, Gedera und Gederotayim. Das sind 14 Städte mit ihren Gehöften. Zenan, Hadasha, Migdalgat, Dilan, Mitzpe, Jokteel, Lachisch, Botskat, Eglon, Kabon, Lachmas, Kitlisch, Gederot, Bet-Dagon, Nama, Makeda. Das sind 16 Städte mit ihren Gehöften. Libna, Eta, Aschan, Jiftach, Aschna, Nezib, Keila, Achsib, Maresha. Das sind 9 Städte mit ihren Gehöften. Ekron mit seinen Ortschaften und Gehöften. Von Ekron nach dem Meere zu alles, was nach der Seite von Aschdod und seinen Gehöften liegt. Aschdod mit seinen Ortschaften und Gehöften. Gaza mit seinen Ortschaften und Gehöften bis an den Bach Ägyptens, und die Grenze ist das große Meer und sein Gestade. Auf dem Gebirge aber waren Shamir, Jattir, Socho, Dana, Kirjat-Sanna, das ist Debir, Anab, Eshtemoa, Anim, Goshen, Holon, Gilo. Das sind 11 Städte mit ihren Gehöften, Arab, Duma, Eshan, Janum, Bet-Tapuach, Afeka, Humta, Kiryat Arba, das ist Hebron, Zior, das sind 9 Städte mit ihren Gehöften, Maon, Karmel, Sif, Juta, Jezreel, Jokdeam, Sanoach, Kajin, Gibea, Timna, das sind 10 Städte mit ihren Gehöften, Halhul, Bezur, Gedor, Marat, Bet-Anot, Eltekon, das sind 6 Städte mit ihren Gehöften, Tekoa, Ephrata, das ist Bethlehem, Peor, Etam, Kulon, Tatam, Shoresh, Kerem, Galim, Bet-Ter, Manocho, das sind 11 Städte mit ihren Gehöften, Kiryat Baal, das ist Kiryat Jearim, Rabba, 2 Städte mit ihren Gehöften. In der Wüste aber waren Bet-Araba, Midin, Sechacha, Nibshan und die Salzstadt und En-Gedi, das sind 6 Städte mit ihren Gehöften. Die Jebusiter aber wohnten in Jerusalem, und Juda konnte sie nicht vertreiben. So blieben die Jebusiter mit denen von Juda in Jerusalem wohnen, bis auf diesen Tag.

Das Los des Stammes Josef nahm seinen Anfang am Jordan bei Jericho, an den Wassern von Jericho im Osten. Von Jericho an geht die Grenze durch die Wüste auf das Gebirge nach Bethel und kommt von Bethel heraus nach Luz und geht durch zum Gebiet der Arkiter nach Ataroth und zieht sich hernieder westwärts zu dem Gebiet der Japhletiter bis an das Gebiet des unteren Bethoron und bis nach Geza, und ihr Ende ist am Meer. Und die Söhne Josefs, Manasse und Ephraim, erhielten ihr Erbteil. Das Gebiet des Stammes Ephraim für seine Geschlechter. Die Grenze seines Erbteils ostwärts war Atrot-Adar bis zum oberen Bethoron und läuft aus bis zum Meer. Bei Michmetat, das im Norden liegt, biegt sie um ostwärts nach Tanat-Silo und geht dahin durch östlich von Janoach und kommt herab von Janoach nach Ataroth und Nara und stößt an Jericho und läuft aus am Jordan. Von Tapuach geht die Grenze westwärts zum Bach Kana und ihr Ende ist am Meer. Das ist das Erbteil des Stammes Ephraim für seine Geschlechter. Dazu alle Städte mit ihren Gehöften, die für Ephraim ausgesondert waren, mitten unter dem Erbteil des Stammes Manasse. Und sie vertrieben die Kanaaniter nicht, die in Geza wohnten. So blieben die Kanaaniter mitten unter Ephraim bis auf diesen Tag und wurden fronpflichtig.

0: Und das Los fiel für den Stamm Manasse, denn er ist Josefs erstgeborener Sohn. Und es fiel auf Machir, den erstgeborenen Sohn Manasses, den Vater Gileads, denn er war ein Kriegsmann. Und es wurden ihm zuteil Gilead und Baschan. Auf die anderen Söhne Manasses aber nach ihren Geschlechtern fiel das Los auch, nämlich auf die Söhne Abiesas, die Söhne Heleks, die Söhne Asriels, die Söhne Sichems, die Söhne Hefas und die Söhne Schemidas. Das sind die Nachkommen Manasses, des Sohnes Josefs, die Männer nach ihren Geschlechtern. Aber Zelophat, der Sohn Hefas, des Sohnes Gileads, des Sohnes Machias, des Sohnes Manasses, hatte keine Söhne, sondern nur Töchter. Und ihre Namen sind diese: Machla, Noah, Hogla, Milka, Tirza. Und sie traten vor den Priester Eleazar und vor Josua, den Sohn Nuns, und vor die Obersten und sprachen:
1: Der Herr hat Mose geboten, dass er uns solle Erbteil geben unter unseren Brüdern.
0: Und man gab ihnen Erbteil unter den Brüdern ihres Vaters nach dem Befehl des Herrn. Es fielen aber auf Manasse 10 Erbteile, außer dem Lande Gilead und Baschan, das jenseits des Jordans liegt, denn die Töchter Manasses empfingen Erbteil unter seinen Söhnen. Das Land Gilead aber wurde den anderen Söhnen Manasses zuteil. Und die Grenze Manasses war von Assa an nach Michmetat, das östlich von Sichem liegt, und reicht rechts an das Gebiet von En-Tappuach. Das Land von Tappuach wurde dem Manasse zuteil, aber Tappuach selbst an der Grenze Manasses wurde Ephraim zuteil. Danach kommt sie herab zum Bach Kana an der Südseite des Baches. Diese Städte gehören Ephraim, inmitten der Städte Manasses. Die Grenze Manasses aber geht weiter an der Nordseite des Baches und endet am Meer. Ephraim lag südwärts, Manasse nordwärts, und das Meer ist die Grenze. Manasse stößt an Assa im Norden und an Issachar im Osten. Es hatte aber Manasse im Gebiet von Issachar und Assa Bet-Shean und seine Ortschaften, Jibleam und seine Ortschaften und die Einwohner von Dor und seine Ortschaften und die von Endor und seine Ortschaften, die von Tanach und seine Ortschaften und die von Megiddo und seine Ortschaften, samt den drei Höhen. Und der Stamm Manasse konnte diese Städte nicht erobern, sondern die Kanaaniter vermochten im Lande zu bleiben. Als aber die Israeliten mächtig wurden, machten sie die Kanaaniter fronpflichtig, aber sie vertrieben sie nicht völlig. Da redeten die Nachkommen Josefs mit Josua und sprachen:
2: Warum hast du mir nur ein Los und ein Erbteil gegeben? Ich bin doch ein großes Volk, da mich der Herr so gesegnet hat.
0: Da sprach Josua zu ihnen:
3: Weil du ein großes Volk bist, so geh hinauf ins Waldgebirge und rode dort für dich im Lande der Perisiter und Rephaiter, wenn dir das Gebirge Ephraim zu eng ist.
0: Da sprachen die Nachkommen Josefs:
4: Das Gebirge wird nicht Raum genug für uns haben. Dazu gibt es eiserne Wagen bei allen Kanaanitern, die im ebenen Land wohnen, bei denen zu Bet-Shean und seinen Ortschaften und bei denen in der Ebene Jesrael.
0: Josua sprach zum Hause Josef, zu Ephraim und Manasse:
3: Du bist ein großes Volk. Und weil du so stark bist, sollst du nicht nur ein Los haben, sondern das Gebirge soll dein sein, wo der Wald ist, dort kannst du roden, und er soll dein sein, soweit er reicht. Dann wirst du die Kanaaniter vertreiben, obwohl sie eiserne Wagen haben, denn du wirst mächtiger sein als sie.

0: Und es versammelte sich die ganze Gemeinde der Israeliten in Silo und richtete dort die Stiftshütte auf. Und das Land war ihnen unterworfen. Und es waren noch 7 Stämme von Israel, die ihr Erbteil nicht erhalten hatten. Und Josua sprach zu Israel:
1: Wie lange seid ihr so lässig, dass ihr nicht hingeht, das Land einzunehmen, das euch der Herr, der Gott eurer Väter, gegeben hat? Nehmt euch aus jedem Stamm 3 Männer, damit ich sie sende und sie sich aufmachen und durchs Land gehen und es aufschreiben nach ihren Erbteilen und wieder zu mir kommen. Teilt das Land in 7 Teile. Juda soll bleiben auf seinem Gebiet im Süden und das Haus Josef soll bleiben auf seinem Gebiet im Norden. Ihr aber schreibt die 7 Teile des Landes auf und tut mir's kund. Dann will ich für euch das loswerfen hier vor dem Herrn, unserem Gott. Denn die Leviten erhalten keinen Anteil unter euch, sondern das Priestertum des Herrn ist ihr Erbteil. Gad aber und Ruben und der halbe Stamm Manasse haben ihr Teil bekommen, jenseits des Jordans im Osten, das ihnen Mose, der Knecht des Herrn, gegeben hat.
0: Da machten sich die Männer auf und gingen hin. Und Josua gebot ihnen, als sie auszogen, das Land aufzuschreiben, und sprach:
1: Geht hin und durchwandert das Land, schreibt es auf und kehrt zu mir zurück, damit ich für euch hier das Los werfe vor dem Herrn in Silo.
0: So gingen die Männer hin und durchzogen das Land und schrieben's auf in ein Buch, Stadt für Stadt, in 7 Teilen, und kamen wieder zu Josua ins Lager nach Silo. Da warf Josua das Los für sie in Silo vor dem Herrn und verteilte dort das Land unter die Israeliten, einem jeden Stamm sein Teil. Da fiel das Los des Stammes Benjamin für seine Geschlechter, und sein Gebiet war zwischen Juda und Josef. Und seine Grenze war an der Nordseite vom Jordan an und geht hinauf auf den Hang nördlich von Jericho und kommt aufs Gebirge westwärts und geht aus nach der Wüste von Bet-Aven und geht von da nach Luz, das ist Bethel, an den Abhang südwärts von Luz und kommt hinab nach Atrot-Ada, an den Berg, der südwärts liegt, von dem unteren Bet-Horon. Danach neigt sie sich und biegt in ihrem westlichen Teil nach Süden um, von dem Berge an, der südlich vor Bet-Horon liegt, und endet bei Kirjat-Baal, das ist Kirjat-Jearim, einer Stadt in Juda. Das ist die Seite nach Westen. Aber auf der Seite nach Süden läuft die Grenze von Kirjat-Jearim an und geht zuerst nach Westen und läuft dann hin zur Quelle Neftoach und geht hinab an den Fuß des Berges, der vor dem Tal des Sohnes Hinnoms liegt, an der Nordecke der Ebene Rephaim. Und geht herab durchs Tal Hinnom am Südhang der Jebusiterstadt und kommt hinab zur Quelle Rogel und zieht sich nordwärts und läuft hin nach En-Shemesh und läuft hin nach Gelilot gegenüber der Steige von Adumim und kommt hinab zum Stein Bohans des Sohnes Rubens und geht zu dem Hang nördlich von Bet-Araba und kommt hinab nach Bet-Araba und geht zu dem Hang nördlich von Bet-Hogla. Und ihr Ende ist am nördlichen Ufer des Salzmeers, dort, wo der Jordan hineinfließt. Das ist die Südgrenze. Aber die Seite nach Osten soll der Jordan begrenzen. Das ist das Erbteil Benjamins in seinen Grenzen ringsumher für seine Geschlechter. Die Städte aber des Stammes Benjamin für seine Geschlechter sind diese: Jericho, Bet-Hogla, Emek-Kezis, Bet-Araba, Zemarayim, Bethel, Avim, Para, Ofra, Kefa Ammoni, Ofni, Geba. Das sind 12 Städte mit ihren Gehöften. Gibeon, Rama, Beerot, Mizpe, Kefira, Mozza, Rekem, Jirpeel, Tarala, Zela, Elef und die Stadt der Jebusiter, das ist Jerusalem, Gibea, Kirjat Jearim, 14 Städte mit ihren Gehöften. Das ist das Erbteil des Stammes Benjamin für seine Geschlechter.

Danach fiel das zweite Los auf den Stamm Simeon für seine Geschlechter, und ihr Erbteil war inmitten des Erbteils von Juda. Und es ward ihnen zum Erbteil Beersheba, Shema, Molada, Hasar-Shual, Bala, Ezem, Eltolat, Betul, Horma, Ziklag, Bet-Markabot, Hasar-Susa, Bet-Lebaot, Scharuen. Das sind 13 Städte mit ihren Gehöften. Ajin, Rimon, Eter, Aschan, das sind 4 Städte mit ihren Gehöften. Dazu alle Gehöfte, die um diese Städte liegen, bis Balat-Beer, das ist Rama im Südland. Das ist das Erbteil des Stammes Simeon für seine Geschlechter. Denn das Erbteil des Stammes Simeon ist von dem Anteil des Stammes Juda genommen, weil der Anteil des Stammes Juda zu groß für ihn war. Darum erbte der Stamm Simeon mitten in dessen Erbteil. Das dritte Los fiel auf den Stamm Sebulon für seine Geschlechter, und die Grenze seines Erbteils war bis Sarit und geht hinauf westwärts nach Marala und stößt an Dabeshet und dann an den Bach, der gegenüber von Jokneam fließt, und wendet sich von Sarit gegen Sonnenaufgang bis an das Gebiet Kislot Tabor und läuft hin nach Dabirat und reicht hinauf nach Jafia. Und von da geht sie gegen Osten nach Gathefer und Et-Kazin und läuft hin nach Rimmon, neigt sich nach Nea und biegt um im Norden nach Hanaton und endet im Tal von Jiftach-El. Dazu Katat, Nahalal, Shimron, Jidala und Bethlehem. Das sind 12 Städte mit ihren Gehöften. Das ist das Erbteil des Stammes Sebulon für seine Geschlechter. Das sind seine Städte und Gehöfte. Das vierte Los fiel auf den Stamm Issachar für seine Geschlechter. Und sein Gebiet war Jezreel, Kesulot, Shunem, Hapharayim, Shion, Anaharat, Rabit, Kishion, Ebetz, Remet, Enganim, Enhada, Bet-Patzetz. Und die Grenze stößt an Tabor, Shahazayim, Bet-Shemesh. Und ihr Ende ist am Jordan. 16 Städte mit ihren Gehöften. Das ist das Erbteil des Stammes Issachar für seine Geschlechter, die Städte mit ihren Gehöften. Das fünfte Los fiel auf den Stamm Asser für seine Geschlechter. Und sein Gebiet war Helkat, Hali, Beten, Achshaf, Alamelech, Amat, Mishal. Und die Grenze stößt im Westen an den Karmel und an den Fluss Libnat und wendet sich gegen Osten nach Bet-Dagon und stößt an Sebulon und an das Tal Jiftach-El nordwärts. Stößt an Bet-Emek, Negiel und läuft hin nach Kabul zur Linken, Abdon, Rehob, Hamon, Kana bis nach Sidon der großen Stadt und wendet sich nach Rama bis zu der festen Stadt Tyrus und wendet sich nach Hosa und endet am Meer. Dazu Mahaleb, Achsib, Uma, Afek, Rehob. 22 Städte mit ihren Gehöften. Das ist das Erbteil des Stammes Asser für seine Geschlechter, die Städte mit ihren Gehöften. Das sechste Los fiel auf den Stamm Naphtali für seine Geschlechter, und seine Grenze war von Helef, von der Eiche bei Zananim an, dazu Adami-Nekeb und Jabneel bis Lakum und endet am Jordan. Und die Grenze wendet sich westwärts nach Asnot-Tabor und läuft von da nach Hukok und stößt nach Sebulon im Süden und an Asser im Westen und an den Jordan im Osten. Und feste Städte sind Zidim, Zer, Hamat, Rakat, Kineret, Adama, Rama, Hazor, Kedesh, Edrei, Enhazor, Jiron, Migdal-El, Horem, Bet-Anat, Bet-Shemesh. 19 Städte mit ihren Gehöften. Das ist das Erbteil des Stammes Naphtali für seine Geschlechter, die Städte mit ihren Gehöften. Das siebente Los fiel auf den Stamm Dan für seine Geschlechter, und das Gebiet seines Erbteils war Zora, Eshtaol, Ir-Shemesh, Sha'albim, Ayalon, Jitla, Elon, Timna, Ekron, Elteke, Gibeton, Balat, Jehud, Bene Berak, Gatrimon, Mejarkon, Rakon, mit dem Gebiet bei Jaffo. Dem Stamm Dan aber ging sein Gebiet verloren, und er zog hinauf und kämpfte gegen Leschem und eroberte und schlug es mit der Schärfe des Schwerts und nahm es ein und wohnte darin und nannte es Dan nach seines Vaters Namen. Das ist das Erbteil des Stammes Dan für seine Geschlechter, die Städte mit ihren Gehöften. Und als sie das ganze Land ausgeteilt hatten nach seinen Gebieten, gaben die Israeliten dem Josua, dem Sohn Nuns, ein Erbteil in ihrer Mitte und gaben ihm nach dem Befehl des Herrn die Stadt, die er forderte, nämlich Timnat-Serach auf dem Gebirge Ephraim. Dann baute er die Stadt auf und wohnte darin. Das sind die Erbteile, die Eleasar, der Priester, und Josua, der Sohn Nuns, und die Häupter der Sippen unter den Stämmen Israels, durchs Los austeilten in Silo vor dem Herrn, vor der Tür der Stiftshütte.
und sie vollendeten so die Verteilung des Landes.

0: Und der Herr redete mit Josua und sprach:
1: Sage den Israeliten, bestimmt unter euch Freistädte, von denen ich euch durch Mose gesagt habe. Dahin kann ein Totschläger fliehen, der jemand aus Versehen und ohne Vorsatz erschlägt, damit sie euch eine Freistatt sind vor dem Bluträcher. Und wer zu einer dieser Städte flieht, soll draußen vor dem Stadttor stehen bleiben und vor den Ältesten der Stadt seine Sache vorbringen. Dann sollen sie ihn zu sich in die Stadt nehmen und ihm Raum geben, bei ihnen zu wohnen. Und wenn der Bluträcher ihm nachjagt, sollen sie den Totschläger nicht in seine Hände übergeben, weil er ohne Vorsatz seinen Nächsten erschlagen hat und ihm vorher nicht Feind gewesen ist. So soll er in der Stadt wohnen, bis er vor der Gemeinde vor Gericht gestanden hat und bis der hohe Priester gestorben ist, der zu jener Zeit im Amt sein wird. Dann darf der Totschläger zurückkommen in seine Stadt und in sein Haus, zur Stadt, aus der er geflohen ist.
0: Da weihten sie Kedesch in Galiläa auf dem Gebirge Naphtali und Sichem auf dem Gebirge Ephraim und Kirjat Arba, das ist Hebron, auf dem Gebirge Juda. Und jenseits des Jordans, im Osten von Jericho, bestimmten sie Bezer in der Wüste auf der Ebene im Gebiet des Stammes Ruben und Ramoth in Gilead im Gebiet des Stammes Gad und Golan in Baschan im Gebiet des Stammes Manasse. Das waren die Städte, bestimmt für alle Israeliten und die Fremdlinge, die in ihrer Mitte wohnten, dass dahin fliehen könne, wer jemand aus Versehen erschlägt, damit er nicht stirbt durch den Bluträcher, bis er vor der Gemeinde gestanden hat.

0: Uhr und 30 Minuten.
1: Hallo liebe Kinder, hier ist die Kindersendung von Radio Segenswelle mit Anna Sawatzki. Macht es euch gemütlich, denn heute haben wir eine ganz spannende Frage im Gepäck. 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Dann geht es jetzt los.
2: Die

Als König ist man reich. Man wohnt in einem riesigen, großartigen Schloss, trägt schicke Kleider und hat eine Krone aus echtem Gold auf dem Kopf. Aber das Allerbeste ist doch etwas ganz anderes. Als König kann man bestimmen. Wenn ein König etwas sagt, dann muss jeder im Land sofort gehorchen. Stell dir mal vor, so wäre es morgen bei dir zu Hause oder in der Schule. Du sagst etwas und deine Eltern, deine Lehrer und all deine Freunde müssen genau das tun, was du willst. Super, oder? Irgendwie wollen wir das doch fast alle insgeheim. Jeder möchte gern mal der Chef sein. Jeder möchte gern mehr zu sagen haben als die anderen. Man will sich durchsetzen und der Größte sein. Und wisst ihr was? Genauso war das damals auch bei den engsten Freunden von Jesus, seinen Jüngern. Bevor wir in unsere Geschichte eintauchen, wollen wir kurz zusammen zur Ruhe kommen und mit Gott reden. Lieber Herr Jesus, danke, dass auch heute wir über das Radio alle miteinander verbunden sind. Du kennst uns und du weißt, dass wir im Alltag, in der Schule oder beim Spielen oft die Ersten sein wollen. Wir wollen gewinnen und bestimmen. Bitte schenk uns jetzt für die nächsten Minuten offene Ohren und ein Herz, das versteht, was wahre Größe bei dir bedeutet. Amen.

Auf dem Weg nach Jerusalem nahm Jesus die 12 Jünger beiseite und sagte ihnen, was mit ihm geschehen würde. Wenn wir nach Jerusalem kommen, sagte er, wird der Menschensohn an die obersten Priester und die Schriftgelehrten verraten werden, und die werden ihn verspotten, auspeitschen und kreuzigen. Doch am dritten Tag wird er von den Toten auferweckt werden. Später kam die Mutter von Jakobus und Johannes, den Söhnen des Zebedäus, mit den Söhnen zu Jesus. Sie kniete respektvoll vor ihm nieder, denn sie wollte ihn um einen Gefallen bitten. »Was möchtest du?« fragte Jesus sie. Sie antwortete, »Wirst du meinen Söhnen in deinem Reich die Ehrenplätze neben dir geben, den einen rechts und den anderen links von dir? Das ist ein Wunsch.« Doch Jesus sagte zu ihnen, »Ihr wisst ja nicht, warum ihr bittet. Könnt ihr auch aus dem bitteren Leidenskelch trinken, den ich trinken werde?« Sie antworteten, »Oh ja, das können wir.«

Da sagte Jesus zu ihnen, ihr werdet tatsächlich daraus trinken müssen. Aber ich habe nicht das Recht zu bestimmen, wer einmal neben mir sitzen wird. Mein Vater hat diese Plätze für die bestimmt, die er auserwählt hat. Als die anderen 10 Jüngern dieses hörten, warum Jakobus und Johannes gebeten hatten, ärgerten sie sich.

Was bedeutet das für uns? Jesus dreht die Regeln in der Welt um. In der Welt ist oft derjenige wichtig, der über andere bestimmt oder am meisten besitzt. Bei Jesus ist das genau umgekehrt. Groß ist der, der den anderen hilft. Ein Diener zu sein bedeutet, die Augen offen zu halten und zu sehen, was der andere braucht. Wenn wir das nächste Mal als Erste in der Reihe stehen wollen oder bestimmen möchten, was alle spielen müssen, dann können wir an die Jünger denken. Jesus lädt uns ein, den anderen den Vortritt zu lassen und füreinander da zu sein. Jesus selber spricht in Matthäus Kapitel 10, Vers 45. Denn auch der Sohn des Menschen ist nicht gekommen, um bedient zu werden, sondern um zu dienen und sein Leben zu geben als Lösegeld für viele. Was bedeutet das für uns heute? Wie kann man denn zu Hause oder in der Schule ein Diener sein? Ganz einfach. Wenn ihr zum Beispiel beim Abendessen freiwillig mithelft, den Tisch abzuräumen, ohne dass eure Eltern euch dreimal daran erinnern müssen. Oder in der großen Pause auf dem Schulhof, wenn ihr mal nicht bestimmt, was gespielt werden soll, sondern zu eurem Freund oder Freundin sagt, du darfst heute aussuchen, was wir machen. Dienen heißt, ich mache mich selbst gerade mal nicht so wichtig, sondern ich mache die anderen wichtig. Nicht, weil ich schwach oder feige bin, sondern weil ich mich freiwillig dazu entscheide, genauso zu handeln wie Jesus.

0: Jakob lernt den Handstand. Eigentlich ist Rechnen Jakobs Lieblingsfach. Doch in dieser Rechenstunde kann er gar nicht richtig aufpassen. Immerzu muss er an die nächste Schulstunde denken, da haben sie Sport. Jakob mag Sport aber nicht und vor dieser Sportstunde hat er sogar richtig Angst. Als sie das letzte Mal mit Herrn Thomas, dem Sportlehrer, in der Turnhalle waren, sollte Jakob einen Handstand machen. Aber Jakob kann keinen Handstand. Immer fällt er dabei um. Es will einfach nicht klappen. An diese Sportstunde kann sich Jakob noch gut erinnern.
1: »Haha, guckt euch mal den Jakob an«, hatte der große Kevin gespottet. »Der kann ja noch nicht mal einen Baby-Handstand machen. Haha!«
0: Vor dem großen Kevin hat Jakob sowieso Angst, weil der ganz oft andere Kinder auslacht und ärgert.
2: »Was mache ich denn nur, wenn wir heute wieder den Handstand üben müssen?«, fragt sich Jakob ängstlich.
0: Ihm ist schon ganz komisch im Bauch, wenn er nur an die nächste Stunde denkt. Da klingelt auch schon die Schulglocke. Die Rechenstunde ist vorbei und alle Kinder packen ihre Sachen in die Schulranzen. Als Jakob sein Mäppchen nimmt, um es in den Ranzen zu stecken, sieht er den Bibelvers, der in blauen Buchstaben obendrauf steht. »Fürchte dich nicht, ich helfe dir.« Von Mama weiß er, dass Gott das gesagt hat und dass es in der Bibel steht. Jakob liest den Vers noch einmal. »Fürchte dich nicht, ich helfe dir.« Und auf einmal weiß Jakob, was er tun muss. Er faltet die Hände und betet. »Lieber Herr Jesus, danke, dass du mir helfen willst. Bitte mach doch, dass ich in der Sportstunde keine Angst habe und dass mich der große Kevin nicht mehr auslacht. Amen.« In der Turnhalle wartet Herr Thomas schon auf die Kinder. »Jetzt laufen wir uns erst einmal warm und dann...« Jakob hält die Luft an und wartet gespannt, was kommt. »Und dann werden wir noch einmal den Handstand üben«, fährt der Sportlehrer fort.
3: »Juhu!«
0: rufen die Kinder, denn den Handstand machen sie alle gerne. Nur Jakob steht ganz still da. Anna darf anfangen, und sie macht das wirklich gut. Sie kann den Handstand schon ganz alleine. Katrin ist die Nächste. Herr Thomas muss ihr zwar noch ein bisschen helfen, aber dann schafft sie es auch. Jakob wird es komisch, denn bald ist er dran. Ob er dann wieder ausgelacht wird? »So«, ruft Herr Thomas. »Jetzt ist Kevin an der Reihe.« Siegessicher geht der große Kevin zur Matte.
4: »Ich zeige euch jetzt, wie ein richtiger Handstand geht«, prahlt er, nimmt einen großen Anlauf, läuft auf die Matte zu und...
3: »Au! Oh, ah.«
0: Kevin hat viel zu viel Schwung gehabt und ist mit dem Kopf auf die Matte gefallen. Jetzt liegt er da und weint. Jakob überlegt, ob er jetzt lachen soll. Schließlich hat der große Kevin ihn auch schon oft ausgelacht. »Nein«, denkt Jakob, »der Herr Jesus will nicht, dass wir andere auslachen.« Als Kevin dann auf der Bank sitzt und sich einen Eisbeutel, den er von Herrn Thomas bekommen hat, an die Stirn hält, geht Jakob zu ihm hin. Der große Kevin sieht jetzt gar nicht mehr groß aus, mit den rot geweinten Augen sieht er sogar ziemlich klein aus. Jakob setzt sich neben ihn. »Tut es sehr weh?«, fragt er. Kevin schaut ihn misstrauisch an. »Du willst mich doch bestimmt nur auslachen.« »Nein, ich will dir wirklich helfen«, antwortet Jakob. »Ich finde es schlimm, ausgelacht zu werden. Und außerdem will der Herr Jesus, dass wir uns helfen und nicht, dass wir uns über andere lustig machen.« Kevin schaut ihn mit großen Augen an. Die meisten Kinder können ihn nicht leiden, weil er sie so oft ärgert. Und weil er Jakob auch schon oft ausgelacht hat, wundert er sich jetzt, dass Jakob trotzdem so freundlich zu ihm ist. Ob das an diesem Jesus liegt, von dem er gesprochen hat? Schon bald geht es Kevin wieder besser und er möchte es noch einmal probieren. »Nein, Kevin, du bleibst den Rest der Sportstunde auf der Bank sitzen«, sagt Herr Thomas, und dann sieht er Jakob an. »So, Jakob, ich glaube, du bist jetzt an der Reihe.« Jakob schaut ganz erschrocken zu ihm auf, daran hat er gar nicht mehr gedacht. Langsam geht er zur Matte und versucht dann verzweifelt in den Handstand zu kommen, aber es will wieder einfach nicht klappen. Auf einmal merkt er, dass ihn jemand festhält und ihm hilft. Er wendet den Kopf und sieht den großen Kevin. »Komm, ich helfe dir«, sagt er, »zusammen geht's ganz leicht.« Und tatsächlich, Jakob kann mit Kevins Hilfe einen richtigen Handstand machen. »Danke, Kevin«, sagt Jakob, »das war wirklich nett von dir.«
2: Du, Jakob, flüstert Kevin auf einmal, es tut mir leid, dass ich dich immer geärgert habe. In Zukunft will ich dir lieber helfen, so wie du es auch bei mir gemacht hast.
0: Da muss Jakob wieder an den Bibelvers auf seinem Mäppchen denken. Fürchte dich nicht, ich helfe dir.
2: Ich schaffe das mit dem Helfen auch nicht alleine, sagt er zu Kevin. Aber der Herr Jesus hat in der Bibel gesagt, dass er dabei helfen will. Und dann geht es viel leichter. Wenn du willst, kann ich dir heute Mittag mal meine Kinderbibel zeigen. Da stehen ganz viele Geschichten vom Herrn Jesus drin.
0: Ja, das machen wir, freut sich Kevin.
2: Auf dem Nachhauseweg betet Jakob leise. Danke, Herr Jesus. Danke, dass es stimmt, was in der Bibel steht. Danke, dass ich in der Schule keine Angst haben muss, weil du bei mir bist und mir helfen willst.
0: Und dann sagt er noch einmal den Vers vor sich hin. Fürchte dich nicht, ich helfe dir.

der Jünger Jesu. Petrus schreibt später in einem Brief im 1. Petrusbrief, Kapitel 4, Vers 10. Und dient einander, ein jeder mit der Gabe, die er empfangen hat. Das bedeutet, Gott hat euch großartige Talente gegeben. Vielleicht könnt ihr gut trösten, gut teilen oder lustige Sachen erzählen und andere zum Lachen bringen. Nutzt das, um andere eine Freude zu machen.

Stell dir mal eine große Pyramide vor, so wie die im alten Ägypten. Ganz oben auf der Spitze steht eine einzige Person. Das ist der König, der Bestimmer. Er hat es geschafft, er ist ganz oben. Und unter ihm? Da stehen alle anderen, die für ihn arbeiten müssen und auf die er herabschaut. So funktioniert unsere Welt ganz oft, oder? Wer oben steht, ist der Gewinner. Aber jetzt passt mal auf, Jesus kommt und macht etwas völlig anderes, außer der Reihe. Er nimmt diese Pyramide und stellt sie auf den Kopf. Dreht sie in Gedanken mal um. Wo ist jetzt die Spitze? Ganz unten, richtig. Und wer steht an dieser umgedrehten Spitze? Jesus selbst. Er ist der König aller Könige. Aber er macht sich zum Fundament, das alle andere trägt. Er sagt nicht, los, dient mir, sondern er bückt sich, wäscht seinen Jüngern die Füße und hilft ihnen. Das müsst ihr euch mal vorstellen. Die Jünger streiten sich auf dem Weg noch darüber, wer die besten Plätze auf den Thron bekommt. Sie wollen auf der normalen Pyramide ganz nach oben. Und Jesus läuft neben ihnen und weiß genau, in wenigen Tagen werde ich an einem Kreuz sterben. Ich werde mein Leben für sie geben. Während die Jünger an sich selbst denken, denkt Jesus nur an uns. Wenn Jesus die Pyramide auf den Kopf stellt, dann bedeutet das für uns: Wahre Größe misst man bei Gott nicht daran, wie viele Menschen dir gehorchen. Wahre Größe misst man daran, wie vielen Menschen du aus Liebe hilfst. Und jetzt wollen wir zum Abschluss noch einmal gemeinsam beten. Lieber Herr Jesus, du bist der mächtigste König der ganzen Welt. Und trotzdem bist du zu uns auf die Erde gekommen, um uns zu dienen und dein Leben für uns zu geben. Danke für dein riesiges Vorbild. Bitte hilf uns, dass wir nicht immer nur die Ersten sein wollen und immer Recht haben müssen. Zeig uns heute ganz konkret, wo wir unseren Freunden, unseren Geschwistern oder unseren Eltern eine Freude machen und ihnen helfen können. Segne und beschütze jedes Kind, das heute zugehört hat. Amen.

So, ihr Lieben, das war's für heute aus dem Studio von Radio Segenswelle. Geht heute mit offenen Augen durch den Tag und schaut mal, wo ihr ein kleiner Alltagsheld oder ein Diener für jemanden sein könnt. Schaltet auch das nächste Mal wieder ein. Und für heute sage ich, macht's gut und bis zum nächsten Mal. Tschüss, eure Anna Sawatzki von Radio Segenswelle.

haltlos oder hoffnungsvoll, wenn Resignation an deiner Seele nagt. Ich sprach, dahin ist meine Lebenskraft und meine Hoffnung auf den Herrn. Gedenke meines Elends und meines Umherirrens, des Wermuts und der Bitterkeit. Beständig denkt meine Seele daran und ist niedergebeugt in mir. Klagelieder, Kapitel 3, Vers 18 bis 20. In Klagelieder Kapitel 3 buchstabiert der Prophet seine Leiden durch. Eine Klage nach der anderen quillt aus seiner gepeinigten und bitteren Seele hervor. Seine Lebenskraft ist zerstört und seine Hoffnung auf den Herrn dahin. Es ist schlimm, wenn der letzte Stern der Hoffnung am Firmament unseres Lebens verblasst und wir resigniert auf unserem Scherbenhaufen sitzen. Ein Mann, der ohne Gliedmaßen geboren wurde, sagte einmal, ohne Arme und Beine zu leben ist nicht halb so schlimm wie ohne Hoffnung. Doch Gläubige können stets neue Hoffnung schöpfen. Darauf besinnt sich auch der Prophet. Dies will ich mir zu Herzen nehmen, darum will ich hoffen. Es sind die Gütigkeiten des Herrn, dass wir nicht aufgerieben sind. Denn seine Erbarmungen sind nicht zu Ende. Sie sind alle Morgen neu. Deine Treue ist groß. Der Herr ist mein Teil, sagt meine Seele. Darum will ich auf ihn hoffen. Klagelieder, Kapitel 3, die Verse 21 bis 24. Seine aufkeimende Hoffnung auf Hilfe, Trost und Rettung begründet der Prophet so. Gott ist nachweisbar gütig. Gott ist beständig barmherzig. Gott ist zuverlässig treu. Und dieser Gott ist mein Gott. Gott hat in der Vergangenheit bewiesen, dass er barmherzig und treu ist. Es hat keine Dunkelheit ohne einen Schimmer der Güte Gottes gegeben. Jeden Morgen hat sich sein Erbarmen gezeigt und er hat verhindert, dass die Mühlsteine der Probleme alles zerreiben. Und deshalb will der Prophet hoffen und vertrauen, dass Gott seine Rettung sendet und dass er sich erbarmen wird nach der Menge seiner Gütigkeiten. Klagelieder, Kapitel 3, die Verse 26 und 32. Es ist enorm wichtig, dass du die Hoffnung nicht aufgibst. Eine Seele, in der keine Hoffnung mehr wohnt, ist schutzlos allen Angriffen des Feindes ausgeliefert. Doch solange Gott das Teil deiner Seele ist, und ist er das nicht bis in Ewigkeit, hast du wahrlich Grund, Hoffnung zu haben. Hoffe fest darauf, dass er dich in seiner Güte hält und dir in Treue hilft.

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0: Von der Freude des vertrauten Umgangs mit Gott. So lautet der Titel des Buches von Oswald Senders, das wir heute vorstellen wollen. Mein Name ist Heinrich Tövs, ich bin zu Besuch bei Dennis Wagentin. Hallo Dennis, wie kamst du dazu, dieses Buch zu lesen?
1: Ja, hallo erstmal. Also das Buch hatte ich schon länger im Regal, habe auch zwischendurch mal reingeschaut, aber der Titel hat mich immer angesprochen, weil ich dachte, dieser vertraute Umgang mit Gott und vor allem die Freude darin ist ein wesentlicher Teil des christlichen Lebens. Und dann habe ich es gelesen, ein Stück weit aus einer inneren Spannung heraus, weil ich gemerkt habe, dass mir genau das fehlt, diese Freude an einem innigen, vertrauten Umgang mit Gott. Also zumindest so im Alltag, dass der Alltag oft irgendwie grau ist und bin morgens müde und komme nicht so richtig zum Lesen des Wortes

0: dann irgendwie hindert. Und dann im zweiten Teil des Buches geht es mehr so um die Auswirkungen davon. Also was sind jetzt die Auswirkungen davon, wenn ich diese vertraute Beziehung zu Gott habe? Das war nicht unbedingt das, was ich gesucht habe, aber trotzdem waren es wertvolle Anregungen für mich.
1: Okay, was hat dich so besonders gepackt oder welche Hinweise haben dir besonders geholfen?
0: Also einmal nochmal klargestellt zu bekommen, dass das meine eigene Verantwortung ist, wie vertrauensvoll meine Beziehung zum Herrn ist. Das war mir vorher eigentlich auch klar, weil es liegt ja auf der Hand, wenn meine Beziehung zum Herrn nicht so gut ist, wie sie sein kann, dann ist es ja nicht der Fehler Gottes, sondern mein Fehler. Und das macht Oswald Sanders am Anfang eigentlich sehr schön deutlich, indem er sagt, dass wir das Maß der Vertrautheit mit dem Herrn selbst bestimmen. Und das zeigt er an mehreren Beispielen, einmal an Mose, Josua und dem Volk Israel, aber auch an der Verbindung zu seinen Jüngern. Und das war das Erste, was mich so gepackt hat, direkt am Anfang und was mich dazu animiert hat, auf jeden Fall auch weiterzulesen. Aber dann auch das Thema Anbetung, was ich gerade angesprochen habe, das aus meiner Sicht irgendwie herausfordernder ist, als es manchmal scheint. Und er definiert Anbetung als ein anhimmelndes Nachdenken über Gott und als den Kniefall unseres Innersten in tiefster Demut und Ehrfurcht vor Gott. Und diese Anbetung führt uns ja in eine vertrautere Beziehung zum Herrn, weil es auf einmal dann in meiner Stille nicht mehr um mich geht in erster Linie, sondern um den Herrn. Also nicht mehr darum, dass ich etwas mitnehme, zumindest nur zweitrangig, sondern dass ich Gott die Ehre und Anbetung bringe, die ihm zusteht. So dass ich dann in die Stille gehen kann, nicht mit der Frage, was bekomme ich jetzt daraus, sondern vielmehr, was gebe ich dem Herrn denn? Und vor allem dafür, wenn ich ihn nicht nur dafür lobe, was er mir Gutes getan hat, sondern auch einfach dafür, was er ist und wie er ist. Ein weiterer Punkt, der mich dann aber auch gepackt hat, war die Notwendigkeit von Heiligkeit. Und ich erlebe das so in meinem Umfeld, dass Heiligkeit immer weniger eine Rolle spielt oder eine wackelige Rolle zumindest spielt. Und wir sprechen viel von Gnade. Das ist ja auch richtig. Aber manchmal habe ich den Eindruck, wir rechtfertigen unseren sündigen Lebensstil damit und geben nicht alles, um heilig zu sein. Und hier macht Oswald Sanders klar oder macht nochmal korrekt darauf aufmerksam, dass ein vertrauter Umgang mit Gott nur durch vorhergehende Reinigung möglich ist. Und dass ein vertrauter Umgang durch einen lässigen Umgang mit Sünde auch verspielt wird. Aber auch hier kommt die Gnade nicht zu kurz. Er hat ein sehr starkes Kapitel, wo er die Wiederherstellung des Königs Davids zeigt, nach seiner Sünde mit Bathseba und seinem Mord an Uriah. Und zeigt auch, dass dieser verspielte, vertraute Umgang mit Gott wiederhergestellt werden kann. Und vielleicht noch das Letzte, er zeigt auch nochmal auf, dass es keine Abkürzung zu diesem vertrauten Umgang gibt. Es ist eben kein Kurzstreckenlauf, sondern eher ein Marathon, der Ausdauer bedarf.
1: Okay, hättest du ein paar Zitate, die du gerne weitergeben würdest?
0: Ja, ich beginne mal mit einem Zitat relativ am Anfang. Die Heilige Schrift und unsere Erfahrung, beide lehren uns, dass nicht Gott, sondern wir es sind, die das Maß der Vertrautheit mit ihm bestimmen. Wir sind in diesem Augenblick Gott so nah, wie wir es wollen. Sicherlich gibt es Zeiten, in denen wir uns eine innigere Vertrautheit wünschen, aber wenn es zur Entscheidung kommt, sind wir nicht bereit, den Preis dafür zu zahlen. Die dafür notwendigen Voraussetzungen sind strenger und anspruchsvoller, als wir bereit sind, auf uns zu nehmen. So begnügen wir uns mit einer weniger anstrengenden Stufe des Christseins. Alles in unserem Leben und Dienst als Christ erwächst aus unserer Beziehung zu Gott. Wenn wir nicht in einer lebendigen Gemeinschaft mit ihm stehen, wird alles andere aus der Bahn geraten. Aber wenn unser Verhältnis zu Gott innig und echt ist, ist es großartigerweise möglich, einen immer vertrauteren Umgang mit ihm zu erfahren. Dann ein weiteres Zitat zum Thema Anbetung. Anbetung entsteht aus Liebe. Wo die Liebe mager ist, wird Anbetung selten sein. Ist die Liebe tief, gibt es überreiche Anbetung. Als Paulus seine Briefe schrieb, ließ ihn sein Nachsinnen über die Liebe und Herrlichkeit Gottes sein Herz in Anbetung und Verherrlichung überfließen. Dennoch kann selbst in der Liebe ein Element der Eigensucht sein. Sicherlich sollen wir Gott für die großen Dinge, die er für uns getan hat, anbeten, aber unsere Anbetung erreicht eine viel höhere Stufe, wenn wir ihn allein und ausschließlich für das, was er ist, anbeten, für die Vollkommenheit und Vortrefflichkeit seines Wesens. Thomas Goodwin, der Puritaner, sagte: Ich kannte Menschen, die zu Gott aus keinem anderen Grund kamen, als nur vor ihn zu treten, so sehr liebten sie ihn. Sie verachteten es, ihn und sich selber mit irgendeinem anderen Anliegen, als dem, mit ihm allein in seiner Gegenwart zu sein, zu beschmutzen. Mit einigem Recht können wir sagen, dass dies etwas extrem ist. Dennoch zeigt es eine Nähe zu Gott und ein Verlangen nach Gemeinschaft mit ihm, das wir uns auch zu eigen machen sollten. Ja, und dann noch ein drittes Zitat.

0: Bad zum Thema Reinigung. In unserem täglichen Wandel ist es nur zu schmerzlich wahr, dass Sünde unsere Gemeinschaft mit Gott unterbricht, unsere Freude am Herrn verlöscht und unser Zeugnis für Gott zunichte macht. Doch es gibt einen Weg zurück, wenn wir unsere Sünden bekennen. 1. Johannes 1, Vers 9. John Stott sagte, es gibt eine gebräuchliche und gefährliche Tendenz unter uns, unsere Sünden zu bedecken. Wir können zur Kirche gehen und in das allgemeine Bekenntnis einstimmen und in unseren privaten Gebeten bitten wir um Entschuldigung für unsere Sünden. Aber unsere Worte haben einen hohlen Klang. Unser Bekenntnis ist größtenteils eine Formalität. Wir wissen nur wenig von der unbequemen Disziplin des Bekennens und Ablegens unserer Sünden und damit vom Empfangen der Gnade. Es ist verhältnismäßig leicht, unsere Sündigkeit zu bekennen und zuzugeben, dass wir traurige Sünder sind. Aber ernsthaft besondere Sünden zu bekennen, ist viel schwieriger. Was gehört in solch ein Bekenntnis? Da alle Sünde Rebellion gegen Gott bedeutet, ist keine Sünde leicht zu nehmen. Es reicht nicht aus, einfach "es tut mir leid" zu sagen. Wir müssen mit der Einstellung "diese Sünde, die ich bekenne, ist falsch und muss verschwinden" daran gehen. Es ist nicht einfach nur Bedauern, dass man erwischt wurde, sondern bedeutet eine Geistesänderung, die in eine Änderung des Handelns mündet. Das Wort bekennen bedeutet das gleiche sagen. Wenn wir eine Sünde bekennen, bedeutet es, dass wir Gott in dem zustimmen, was er darüber sagt, und die Haltung ihr gegenüber einnehmen, die er einnimmt. Soweit die Zitate.
1: Okay, danke schön. Hast du noch irgendetwas auf dem Herzen, was du im Blick auf dieses Buch den Zuhörern heute jetzt noch weitergeben möchtest?
0: Also ich möchte sehr ermutigen, auf die Suche nach Gott zu gehen. Jesus sagt uns ja in der Bergpredigt, dass derjenige, der ihn sucht, ihn auch finden wird. Und das betrifft auch auch die Gläubigen, die in einer Beziehung zu Gott stehen. Und wir leben in einer Zeit, in der wir unfassbar beschäftigt sind und berieselt werden von wichtigen und meistens noch von unwichtigen Dingen. Und das sorgt dafür, dass wir nicht ausreichend geistlich zur Ruhe kommen und zum Nachdenken. Und daher ist es umso wichtiger, dass wir auf unsere Ruhe und die vertraute Beziehung zu Gott unseren Schwerpunkt legen, damit wir als Christen Kraft haben für die Aufgaben, die Gott uns gibt. Und das ist oft ein Kampf und ich scheitere morgens immer wieder an meiner Müdigkeit und an anderen Tagen an meiner Trägheit. Aber wir dürfen nicht aufhören, in der Gemeinschaft mit Gott die Freude zu suchen, auch wenn es uns manchmal so scheint, als wäre dort nichts zu finden. Jim Elliot hat mal gesagt, dass man geistliches Leben manchmal nur daran erkennt, dass man darum kämpft, dieses geistliche Leben aufrechtzuerhalten. Und so ist Aufgeben keine Option. Und daher möchte ich sehr ermutigen, auf diesen vertrauten Umgang mit Gott den Schwerpunkt zu legen und Gottes Nähe zu suchen.
1: Okay, vielen Dank für das Gespräch und die Zeit, die du dir genommen hast, um das Buch vorzustellen. 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

Dass Kinder einen unbeschreiblichen Wert haben, ist, hoffe ich und glaube ich, jedem in diesem Raum klar. Und dass Kinder auch die Fähigkeit haben, schnell zu lernen, wissen wir alle durch die Beobachtung von kleinen Kindern, wissen wir an uns selber, aber wir alle haben das vergessen. Aber wer kleine Kinder beobachtet, bekommt immer wieder die Freude zu sehen, wie schnell ein Kind lernt. Meine Frau und ich sind über 40 und Gott schenkte uns eine kleine Tochter in diesem Alter. Und nach 3 Söhnen, der jüngste ist 10, also 10 Jahre ohne Kind. Und jetzt kommt nochmals eine kleine. Wir erleben das sehr bewusst mit. Jede Phase der Entwicklung. Noch bewusster denken wir wenigstens als bei den Söhnen. Und vielleicht auch dazu noch, weil sie mit beobachten all die Phasen der Entwicklung und des Lernens. Jeden Tag eine Kleinigkeit neu dazugelernt. Meine Mutter unterrichtete etwa 20 oder 22 Jahre lang die erste Schulklasse. Und sie tat es aus Leidenschaft. Deswegen, weil sie gesagt hat, wenn Sie zu mir kommen in die erste Schulklasse, können Sie nicht lesen, können Sie mathematische Rechnungen nicht ausführen und so weiter. Und ich darf sehen, wie das unbeschriebene Blatt im Laufe des Jahres geschrieben wird. Ich sehe, wie Sie lernen und mit welcher Freude Sie es aufnehmen. Es war eine ganz besondere Freude für meine Mutter, in diesen vielen Jahren zu unterrichten. Kinder zu haben ist eine Sache von wenigen Monaten. Kinder zu erziehen ist eine Sache von 18 mal bis 20 Jahre, je nachdem, wie lange die Kinder zu Hause bleiben. Und die größere Aufgabe ist bei weitem die Aufgabe der Beeinflussung dieser Kinder und das Lenken dieser Kinder in die richtigen Bahnen. Nicht, dass wir in einer Diktatur leben in der Wohnung, sodass die Kinder nur das Ding tun, was wir erlauben und nur das Denken, was wir denken lassen, sondern damit wir ihnen helfen, in die richtige Bahnen zu kommen mit ihrer ganzen inneren Energie, damit sie wirklich sich als Menschen voll entfalten können in der Kraft des Herrn. Gestern sahen wir, wie wichtig es ist, in der Beziehung zu den Kindern erstens sie anzunehmen und diese Annahme immer wieder zu bestätigen. Ich liebe dich, weil du bist. Nicht, ich liebe dich für das, was du tust, sondern ich liebe dich, weil du bist. Denn wenn wir unsere Kinder nur lieben und ihnen nur Bestätigung und Annahme zeigen, wenn sie geleistet haben, lernen sie was ganz Falsches über die Liebe, nämlich, dass Liebe immer bedingt ist. Ich muss Liebe kaufen. Ich leiste und bekomme Anerkennung. Und Jesus will, dass wir unsere Kinder lieben, weil sie sind. Er liebt uns, weil wir sind. Er hat uns gemacht, damit er Objekt haben konnte für seine Liebe. Und seine Liebe hat ihn nicht wenig gekostet, uns diese Liebe zu zeigen. Uns Eltern kostet es auch viel, unseren Kindern diese Liebe immer wieder zu zeigen. Und das Zweite, was wir sahen, ist nicht nur die Annahme, Bestätigung, Zärtlichkeit und die Gnade und das Erbarmen bei Kindern, sondern wir sahen die Korrektur, die Züchtigung, die Zurechtweisung, Grenzen setzen, Schienen geben und Richtlinien geben für das Leben. Das ist die Wahrheitsseite bei der Kindererziehung. Und Kinder müssen beide haben. Das eine ist Skelett, ist Baugerüst, das andere ist das Fleisch drum oder das bewohnte Haus. Und Christus will alle beide. Wir brauchen alle beide. Die meisten Familien, auch Familien ohne Christus, könnten von den biblischen Maßstäben ohne weiteres profitieren. Und ich kenne eine Reihe von Familien, die ihre Kinder mit Zärtlichkeit und mit Annahme und mit sehr viel Verständnis Entgegenbringung diese Kinder erziehen, aber auch durch Korrektur, durch Züchtigung, Zurechtweisung. Und nachher haben sie reife, standfeste Kinder, die leider nichts glauben, weil sie das, was wir heute Abend betrachten werden, ausgelassen haben aus der Erziehung. Wir wollen heute Abend über die geistliche Beeinflussung der Kinder sprechen, über das, was auf die Kinder einwirkt. Nun,
Zunächst einmal ein paar Voraussetzungen. Erstens, die erste Voraussetzung ist, wir leben in einer geistlichen Welt, in einem geistlichen Universum. Wir sind nicht in einem Universum nur aus Materie bestehend, sondern um uns ist eine unsichtbare geistliche Welt. Und geistliche Einflüsse sind überall. Und daher die Notwendigkeit, auch auf unsere Kinder positiv, geistlich einzuwirken. Drei Dinge wollen wir sehen. Erstens, wer hat die Hauptverantwortung für diese geistliche Beeinflussung? Zweitens, was ist das Ziel der geistlichen Beeinflussung? Und drittens, wie macht man es praktisch? Erstens, wer hat die Hauptverantwortung dafür? Dafür wollen wir Gottes Wort aufschlagen. 5. Mose Kapitel 6, Vers 4. 5. Mose Kapitel 6 ist eine Anleitung für Israel. Und in diesem wunderbaren Abschnitt merken wir, was Gott zu dem Volk Israel gesagt hat in Bezug auf die geistliche Beeinflussung der Kinder im Volk Israel. Schama Israel, höre Israel, der Herr ist unser Gott, der Herr allein, der Herr ist einer. 5. Mose Kapitel 6, Vers 4. Und du sollst den Herrn, deinen Gott, lieben mit deinem ganzen Herzen, mit deiner ganzen Seele und mit aller deiner Kraft. Und diese Worte, die ich dir heute gebiete, sollst du auf dem Herzen tragen. Wichtig zu merken. Und du sollst sie deinen Kindern fleißig einschärfen und davon reden. Wo? Wenn du in deinem Hause sitzest, Vers 7, oder auf dem Wege gehst, wenn du dich niederlegst, wenn du aufstehst, viertens. Du sollst sie zum Zeichen auf deine Hand binden und sie sollen dir zum Schmuck zwischen deine Augen sein. Du sollst sie auf die Pfosten deines Hauses und an deine Tore schreiben. Das Volk Israel bekam diese Anweisung, die Kinder der nächsten nachfolgenden Generation zu beeinflussen. Ich bin sehr dankbar für diese Gemeinde. Wir sind sehr dankbar für die Gemeinde, die Gott gebaut hat in Stuttgart-Möhringen. Aber wer die Kirchen- und Gemeindegeschichte, die Geschichte der Gemeinde Jesu ein bisschen studiert hat, weiß, dass es oft nach einer Generation aus war mit der guten Gemeinde. Warum? Weil man es an die nächste Generation nicht unverfälscht in voller Höhe treu weitergegeben hat. Es gibt viele Leute, die vieles mit dem Herrn erlebt haben. Ich brauche nur einen Augenblick zurückzudenken zu der Zeit gleich nach dem Krieg oder während des Krieges, wo Eltern vielerorts in Deutschland, auch in aller Welt, aber von Deutschland spreche ich momentan, viele haben gebetet. Und vieles mit dem Herrn erlebt. Und jene Generation, die während des Krieges Großes mit Gott erlebt hat, hat es leider an die Kinder nicht im vollen Ausmaß, unverfälscht, uneingeschränkt weitergeben können. Und wenn ich mit Missionaren spreche und Dienern Gottes in Deutschland spreche, die damals während und kurz nach dem Krieg hier in Deutschland gedient haben, John Parschauer, und Leo Jans haben mir beide gesagt, gleich nach dem Krieg waren die Kirchenhäuser voll. Sie konnten ganze Fußballstadien füllen, um das Evangelium zu verkündigen. Ganze Sporthallen, wo sie noch existierten, konnte man füllen mit Hunderten und Tausenden von Leuten, die Hunger hatten nach dem Evangelium. Aber die Generation danach, die heutige Generation, hat kein Interesse im großen Ganzen an das Evangelium. Nun, sie ist, glaube ich, wieder am Steigen. Aber lange Zeit hat man gemerkt, es wurde nicht weitergegeben. Was die Väter und Mütter hatten, haben sie nicht treu, unverfälscht und uneingeschränkt ihren Kindern weitergegeben. Wie geschieht das? Er sagte hier in vier verschiedenen Situationen, wenn man zu Hause ist, wenn man unterwegs ist, wenn man sich hinlegt zum Schlafen, wenn man aufsteht. Das schließt dann praktisch alles ein. Wenn die Augen auf sind, wenn die Augen zu sind, wenn man redet, wenn man nicht redet, man soll die Kinder geistlich beeinflussen. Das bedeutet, es sollte in unserem Leben als Eltern Thema Nummer eins sein. Denn wenn man davon redet, wenn man auf der Straße ist, man könnte über vieles andere reden. Und wenn man davon redet, wenn man zu Hause ist, wo man auch über vieles andere reden könnte,
dann merkt man, dass er will, dass Glaubensgut hineingewoben wird in jeden Bereich unseres Lebens. Unser christlicher Glaube ist nicht eine Sonntagsangelegenheit, sondern soll ein Bestandteil sein von jeder Bewegung unseres Lebens. Und das schließt auch das ein, was Paulus gesagt hat im Neuen Testament. Ob wir essen oder trinken oder was immer wir tun, warum sollen wir das tun? Zur Verherrlichung Gottes. Das bedeutet, jede Aktivität ist eine, wenn man so will, geistliche Aktivität. Es gibt keine säkuläre Aktivität im Leben eines Christen, wenn man das so will, denn da hat man da jede Gelegenheit, Christus auszuleben, Christus auszustrahlen. Und kleine Augen schauen zu. Wir lesen in diesem gleichen Abschnitt, Vers 20, Kinder haben Fragen. Das erinnert mich an den kleinen Jungen, der seinen Vater gefragt hat, als sie spazieren gingen und ein Flugzeug oben am Himmel sahen. Und der kleine Junge sagte, Papa, du Papa, ich habe eine Frage. Ja, Sohn, was ist deine Frage? Papa, wie fliegt ein Flugzeug? Da war langes Schweigen, da sagte, du, ganz ehrlich muss ich sagen, ich verstehe es nicht ganz, wie ein Flugzeug fliegt. Also ich begreife das nicht ganz, wie es da oben fliegt. Sie liefen noch eine Weile und dann sah der kleine Junge einen Traktor auf dem Feld. Papa, du, ich habe eine Frage. Wie funktioniert ein Traktor? Ja, innen drin, in der Mechanik. Sagte der Papa, ja, das weiß ich auch nicht, genau so wie ein Traktor funktioniert. Haben Sie später einen Baum gesehen? Papa, wie wächst ein Baum? Tja, also ich kann es dir nicht ganz erklären. Papa, ich hoffe, du ermüdest nicht, wenn ich so viele Fragen stelle. Nein, Sohn, ich ermüde nicht. Wie sollst du lernen, wenn du keine Fragen stellst? Nun, wenn dich nun deinen Sohn in Zukunft fragen und sagen wird, was sind diese für Zeugnisse und Satzungen und Rechte, die euch der Herr unser Gott geboten hat? So sollst du deinem Sohne sagen, wir waren Knechte in Ägypten. Wir wurden ausgeführt, wir wurden eingeführt, wir wurden gesegnet. So hat Gott geführt. Das bedeutet, die Väter mussten wissen, was Gott tat, und sie mussten Antwort darauf geben können, warum er es getan hat, was er dabei bezwecken wollte, wie groß diese Tat war. Das heißt dann, die geistliche Verantwortung für die Beeinflussung der Kinder in der Familie liegt bei den Eltern. Nicht bei irgendwelchen Lehrern irgendwo oder nicht bei der Gemeinde, nicht bei dem Sonntagsschullehrer oder der Sonntagsschullehrerin, nicht bei dem Prediger oder Pastor. Die geistliche Beeinflussung der Kinder liegt in der Verantwortung des Mannes in der Familie. Das heißt nicht, dass er alles tun muss, aber es ist seine Verantwortung, das in die Wege zu leiten, das zu initiieren, das anzuleiten in seiner Familie. Wo sind die Männer? Wo sind wir Männer, geistliche Männer, die bereit sind, diese von Gott gegebene Aufgabe und diesen Auftrag voll wahrzunehmen? Männer haben ein großes Problem, dass sie oft sehr passiv reagieren. Eine Frau geht oft auf Sachen los. Wir haben das festgestellt in unserer Gemeinde und ich habe mit anderen gesprochen. In den Vereinigten Staaten habe ich mit einem gesprochen und der bestätigt, in den Gemeinden drüben ist es ähnlich. Wenn ein Gemeindeleiter in der Gemeinde fragt, wer könnte helfen bei so und so und so einer Angelegenheit? Da kommen sofort 10 Frauen und eventuell ein Mann. Wenn man um Freiwillige bittet, da sind die Frauen gleich an der Stelle und sagen, ich will helfen. Kann ich helfen? Kann ich was tun? Und Männer sind sehr, sehr oft passiv. Und der Pastor in den Staaten, der mir das erzählt hat, sagte, er geht auf die Männer zu. Er spricht sie an, irgendwie etwas in männlichen Ego, wartet darauf, bis er angesprochen wird. Würdest du nicht helfen wollen? Oh, natürlich helfe ich gerne mit. Nun, das wurde schon publik gemacht von der Kanzel und so weiter. Aber wenn er angesprochen wird, geht er drauf ein.
komisch. Wir Männer sind komische Dinge. Nun, ich sage, das Problem in vielen Familien ist, dass Männer, die Ehemänner, völlig versagt haben in der geistlichen Leitung. Wenn ich irgendwo hinkomme zu Gast, und als Pastorsfamilie kommen wir oft zu Leuten zu Gast, und wir merken was ganz Interessantes, wenn wir irgendwo zu Gast sind. Wir setzen uns hin zum Tisch, und ich kann sehen, vielleicht liege ich einmal in 100 Mal falsch, aber ich kann sehen, wer die geistliche Leitung der Familie hat, von dem, wer entweder das Tischgebet spricht oder wer mich bittet, das Tischgebet zu sprechen. Wenn es die Frau ist, die ihren Mann bittet, das Tischgebet zu sprechen, dann denke ich, oh. Wenn es die Frau ist, die mich bittet, dann weiß ich, sie ist diejenige, die das Geistliche in der Familie anregt. Ich bete nicht immer am Tisch. Meine Kinder beten, meine Frau betet, Gäste beten und ich bete. Aber ich bin derjenige, der es anordnet, der es anleitet. Denn ich bin das geistliche Haupt. Ich habe es nicht alles zu tun, aber ich habe es anzuleiten. Und bis jetzt habe ich keine einzige Ausnahme gesehen. Ich ließe die Möglichkeit noch im Raum stehen, dass es irgendwo sein könnte, dass die Frau diejenige wäre, die das anregt und nicht die geistliche Leitung hätte. Aber bis jetzt habe ich keine Ausnahme gesehen. Überall, wo ich war, wo die Frau diejenige war, die das Tischgebet angeregt hat, hatte sie eigentlich die ganze geistliche Initiative in der Familie selber in der Hand. Männer, wo sind wir? Sind wir bereit, unseren Mann zu sein und zu stehen in der Familie und die geistliche Aufsicht auf uns zu nehmen und sie auch auszuführen? Es ist nicht nur ein Problem der heutigen Zeit. Wie viele Leute waren am Fuß des Kreuzes und von welchem Geschlecht waren sie? Wir wissen von vielen Frauen, von einem Johannes, von sonst keinen Männern. Wir wissen, dass die Männer das Weite gesucht haben. Es waren die Frauen. Und im Laufe der Geschichte der Gemeinde Jesu waren es immer wieder Frauen, die in der Mehrzahl waren. Frauen, die oft heldenhaft den Glauben Jesu an Jesus Christus vertreten haben. Ich rede so deutlich ich kann mit uns Männern und ins Gewissen einreden, weil ich einer davon bin und weiß, wie schwierig das ist, auch ständig am Ball zu bleiben, was die geistliche Aufsicht anbelangt. Was will eine geistliche Frau? Sie will einen geistlichen Aufseher haben, zu dem sie hinaufschauen kann und sagen kann, ich bin froh, dass ich ihn habe als geistlichen Aufseher, dem kann ich gerne mein Leben anvertrauen. Dem folge ich gerne in der Leitung, weil ich sehe, wie er Christus nachfolgt. Er ist ein guter geistlicher Ehemann. Das ist der tiefe Wunsch in dem Herzen einer geistlichen Frau. Und wenn wir Männer versagen in der geistlichen Leitung, sollen wir uns nicht wundern, wenn unsere Frauen unglücklich werden. Ich spreche zunächst einmal von der Leitung in der Ehe, aber wir sprechen heute Abend über die geistliche Beeinflussung der Kinder. Aber es beginnt mit der Frage, bin ich bereit als Ehemann und Vater, die Aufsicht zu wahren, die in Griff zu nehmen, die Zügel in die Hand zu nehmen, zu sagen, es ist meine Aufsicht. Es ist meine Verantwortung. Ich muss der Initiator sein. Ich muss nicht alles tun, aber der Initiator muss ich sein. Nun, ich möchte eine Frage, bevor wir zum nächsten Punkt gehen, eine Frage kurz ansprechen. Wie ist es dann, wenn der Ehemann nicht gläubig ist? Und das gibt es häufig. Es gibt viele Frauen, die zum Glauben gekommen sind, deren Ehemänner auch noch zu stolz sind, um zuzugeben, dass sie Gott brauchen. Wer macht da die geistliche Leitung? Wer macht da den geistlichen Unterricht? Nun, das ist ein sehr schwieriges Kapitel. Die Frau sollte mit einem stillen und sanften Geist, ohne ständiges Zureden, ihren Glauben ausleben. Das heißt in dem Fall nicht dann, dass sie jeden Tag ihren Mann bittet, Schatz, würdest du nicht endlich mal beten am Tisch? Dass sie ihn drängt und nörgelt und schiebt und versucht, ihn in die Leitung zu drücken. Wenn er nicht gläubig ist, dann kann er es nicht natürlich. Sondern sie soll lernen zu beten.
Wenn sie zum Glauben kam, nachdem die Ehe geschlossen wurde, hat sie ein ganz besonderes Vorrecht, auch für diesen Mann zu beten und das zu erwarten, dass Gott an ihm wirkt. Und wenn der Herr Kinder schenkt, hat sie natürlich auch in der Familie, weil sie die einzige Christin ist, eine große Aufgabe in der Familie, diese Kinder zu unterrichten, diese Kinder geistlich anzuleiten, als die einzige Christin unter den Eltern. Und dazu möchte ich die Gemeinde als Gesamtheit ansprechen heute Abend. Männer, geistliche Männer, wenn es Frauen gibt, meinetwegen geschiedene Frauen oder Witwen, die Kinder haben, aber keinen geistlichen Vater oder keinen geistlichen Mann, der sie anleitet, das ist eine Aufgabe für andere geistliche Männer der Gemeinde, dass sie ein geistliches Vaterbild und Mannesbild darstellen für die Kinder. Damit diese Kinder überhaupt ein Vorbild haben von dem, wie ein geistlicher Mann aussieht in der Praxis, was er tut, wie er spricht. Denn zu Hause, wenn sein Vater nicht gläubig ist oder er gar keinen Vater hat, hat er diese Möglichkeit nicht. Ich sagte, die Gemeinde ist in größerem Format, was die Familie ist, im kleineren Format. Und an vielen Orten ist die Familie die Gemeinde, denn es gibt keine anderen Gläubigen an manchen Orten als nur eine gläubige Familie. Und sie ist die Gemeinde örtlich. Und daher hat jede Familie das zu wahren in der Gemeinde, wenn wir eine größere Gemeindefamilie sind, die Männer in der Gemeinde sollten ihre Köpfe zusammenschlagen und sagen, gibt es Kinder hier, die ohne geistliche Aufsicht von Mannesseite aufwachsen? Wie können wir als geistliche Gemeinde diesen Kindern beistehen? Das ist eine große Aufgabe für eine Gemeinde, die die Aufsicht an den aufwachsenden Kindern wahrnehmen will. Zweitens, was ist das Ziel dieser geistlichen Beeinflussung? Es ist bewusst das Wort Beeinflussung gewählt für dieses Thema und nicht nur Lehre oder Unterweisung. Ich sage warum. Wir leben in der westlichen Welt mit einer Denkweise sehr geprägt von Griechenland. Und die Griechen und die Hebräer haben anders gedacht in Bezug auf Lehre. Die Griechen wollten zunächst einmal die Theorie, jahrelang Theorie, und dann eventuell später die Praxis. Die Hebräer haben gesagt, was du lernst, sollst du gleich tun. Was in den Kopf geht, muss gleich ins Schulleder. Es muss gleich zur Praxis ausgelebt werden. Die Griechen haben Betonung gelegt auf das Wissen. Und daher ist das Wort Beeinflussung der Kinder gewählt, weil das nicht nur mit dem Kopfwissen alleine zusammenhängt, sondern es hängt mit dem ganzen Paket unserer Beeinflussung der Kinder, mit unserem Leben und mit unserer Lehre. Mein Ziel bei der geistlichen Beeinflussung meiner Kinder war erstens, sie so bald wie möglich zu Jesus Christus führen zu dürfen. Wir haben sehr bald, als unsere Kinder klein waren, das Wort Jesus in ihren Wortschatz gebracht und haben uns sehr gefreut, wo sie Bilder in einem Kinderbilderbuch gesehen haben, Bilderbibel oder so, und sie den Finger darauf getan haben und das Wort Jesus gestammelt haben. So wie ein Kind das tut. Eine Identifikation der Person Jesu und dann daraufhin folgen die Geschichten, die seine Person beschreiben. Und die Kinder werden vertraut mit seiner Person durch die Unterweisung, die wir als Eltern geben, sie zu Christus zu führen. Und da stehen wir missionarisch an der Arbeit mit unseren Kindern. Matthäus 28, 19 und 20. Väter und Mütter, sollen wir in die Welt gehen, sind Empfänger von diesem missionarischen Auftrag, ihre Kinder zu Jüngern Jesu zu machen, sie anzuleiten in der Jüngerschaft, dass sie Nachfolger Jesu werden und dass sie getauft werden und dass sie gelehrt werden, alles zu halten, was Jesus befohlen hat. In anderen Worten formuliert, mein Ziel bei der Kindererziehung, geistlich gesprochen, ist, was Paulus gesagt hat in Galater 4, Vers 19. Meine Kindlein, um die ich abermals Geburtswehen leide, bis das Christus in euch Gestalt gewinnt, sagte Paulus. Ich möchte, dass meine Kinder das Ebenbild Jesu in sich tragen.
Ich möchte, dass sie Christus ähnlich werden. Ich möchte, dass sie ihn kennenlernen und dass sie umgestaltet werden in sein Bild. Das ist nämlich das Endziel Gottes bei der Errettung. Wir wurden vorher bestimmt, dem Ebenbilde seines Sohnes gleichgestaltet zu werden. Das ist so eine leidenschaftliche Passion meines Herzens. Und ich hoffe, ein Endziel deines Lebens und ein tägliches Ziel deines Lebens, dass dein Leben umgestaltet wird, zu Schwäbisch umgekrempelt wird manchmal, in das Ebenbild Jesu, dass unser Reden, unser Denken, unser Handeln dem entspricht, was Jesus gedacht, gesprochen und getan hat. Oder vielleicht mit einem anderen Wort formuliert, und dazu wollen wir Epheser 4 aufschlagen, Epheserbrief Kapitel 4, um es in einem etwas größeren Zusammenhang zu sehen. Man kann es verschiedentlich formulieren, aber das Thema oder das Ziel vielmehr ist etwa gleich in jedem Zusammenhang. Epheser 4, die Verse 11 bis 16. Und Gott hat gegeben, etliche zu Aposteln, etliche zu Propheten, etliche zu Evangelisten, etliche zu Hirten und Lehrern, um die Heiligen zuzurüsten für das Werk des Dienstes. Warum? Zur Erbauung des Leibes Christi, bis dass wir alle zur Einheit des Glaubens und der Erkenntnis des Sohnes Gottes gelangen, auch Kinder, und zum vollkommenen Manne werden, zum Maße der vollen Größe Christi, ähnlich wie Galaterbrief. Damit wir nicht mehr Unmündige seien, umhergeworfen und herumgetrieben von jedem Wind der Lehre, durch die Spielerei der Menschen, durch die Schlauheit, mit der sie zum Irrtum verführen, sondern, dass wir wahrhaftig in der Liebe heranwachsen in allen Stücken in ihm, der das Haupt ist, Christus. Nun, in diesem Zusammenhang ist das Ziel von jeder Gabe, die der Herr der Gemeinde gegeben hat, dass alle zur Reife heranwachsen. Ich möchte, dass meine Kinder geistlich reif werden, dass sie stehen können. Und wenn meine Kinder unsere Wohnung verlassen, will ich, dass sie wissen, wie man täglich Gemeinschaft mit dem Herrn pflegt, dass sie wissen, wie man reden soll in Wahrheit und Liebe, dass sie wissen, wie man persönliche, zwischenmenschliche Konflikte löst, dass sie wissen, was die biblische Lehre ist und dass sie wissen, wie sie die biblische Lehre unterscheiden können von falscher Lehre, dass sie stehen können. Natürlich, sie werden nicht alles gelernt haben bis zum Zeitpunkt, wo sie unser Haus verlassen. Aber das ganze Gerüst, das ganze Fundament müsste da sein. Das bedeutet natürlich, dass man sehr, sehr viel sprechen muss mit den Kindern. Wer hat die Verantwortung? Die Väter. Die Eltern natürlich. Wenn es keinen Vater gibt, der geistlich ist oder den Herrn kennt, dann ist es die Verantwortung von der Mutter. Auf jeden Fall die Verantwortung der Eltern, aber zunächst einmal spreche ich die Väter an. Was ist das Ziel? Geistliche Reife oder Christusähnlichkeit? Drittens, wie beeinflusst man die Kinder für Christus? Erstens, durch das Vorbild. Das, was ausgelebt wird. Durch mein eigenes Bibellesen, meine eigene Schriftkenntnis, durch mein eigenes Gebetsleben, werden meine Kinder es sehen an mir, ob ich's ernst meine, wenn ich denen sage, das und das sollst du tun und das sollst du lassen. Und wenn ich das nicht tue, dann bin ich kein aufrichtiges Zeugnis von dem, was es bedeutet, ein Unterrichter zu sein in glaubwürdiger Weise. Sie werden sagen, du sprichst zwar davon, aber du lebst es nicht aus. Und sie sehen den Widerspruch und den Konflikt zwischen meiner Rede und meinem Handeln. Ich habe persönlich als Vater das Ziel, dass wenn meine Kinder mich hören von der Kanzel oder wenn sie mich hören im Schlafzimmer, sie ganz genau die gleiche Person hören. Dass mein Leben da und dort absolut transparent durchsichtig ist für meine Kinder, dass sie sehen, ich bin ein aufrichtiger Mensch vor ihnen als Christ. Unser Vorbild spricht ganz positiv über die Richtigkeit des Weges, den wir gehen. Denn wir leben das aus, was wir glauben. Und wir haben alle genügend Schreckensgeschichten gehört von Leuten, Prediger, Leute, die irgendwo als Prediger gedient haben, die es nicht ausgelebt haben, deren Kinder total weggehen vom Glauben, weil sie angeeckt wurden von dem, was nicht richtig ausgelebt wurde zu Hause.
Draußen in der Ferne haben sie es ganz fromm ausgelebt. Und in der Wohnung wurden die Kinder angeschrien. Die Frau wurde nicht fair und freundlich behandelt. Die Kinder haben das die ganze Zeit beobachtet und sagt, Papa hält schöne Predigten, aber zu Hause ist er nichts. Und natürlich, dass sie sagen, dass der christliche Glaube keinen wirksamen Inhalt hat, kann man verstehen, obwohl sie nicht recht haben. Aber wenn es nicht ausgelebt wird im Zeugnis, im Vorbild, kann man sich nicht wundern, wenn die Kinder den Eltern das nicht abnehmen. Zum Vorbild gehört eine bewusste, positive Haltung dazu. Wir sahen gestern Abend aus Sprüche 22, Vers 6, gewöhnt einen Knaben an den Weg, den er gehen soll. Das heißt,

kurz und klein hacken vor den Kindern. Und sie sollen sich nicht wundern, wenn die Kinder keine positive Haltung zur Gemeinde haben. Sie sollen sich nicht wundern, wenn die Kinder nicht gern in den Jugendkreis gehen, wenn die Kinder kein großes Interesse an geistliche Dinge haben. Sie selber haben Negativismus eingeleitet durch ständige Kritik, die sie ausgeübt haben an einer leider noch unvollkommenen Gemeinde. Aber es gibt keine anderen Gemeinden als unvollkommene. Und es gibt keine anderen Predigerarten als unvollkommene Predigerarten. Und manchmal ist es so, dass die Predigt allen nicht gefällt. Aber ich lernte ein Großes von einem Freund von mir in den Staaten, der in einem Singeteam war. Und dieses Singeteam diente in vielen Gemeinden. Und der diente am Sonntagmorgen in einer Gemeinde, kam zu einer Familie aus der Gemeinde zu Mittagessen. Und beim Mittagessen hat dieser Freund von mir es auf sich genommen, den Prediger am Mittagstisch zu kritisieren. Der Familienvater und Gastgeber hat ihn mitten im Satz unterbrochen und sagte: Junger Mann, an diesem Tisch wird der Prediger unserer Gemeinde nicht kritisiert. Denn ich bete, dass meine Söhne ein Verlangen haben, in den vollzeitlichen Dienst des Herrn der Verkündigung zu gehen. Und wir kritisieren hier weder den Pastor noch die Stelle des Dieners als Pastor. Ich möchte, dass meine Kinder das tun wollen. Mein Freund schrumpfte zusammen und wollte unter den Tisch und irgendwie dann aus dem Zimmer herauskriechen. Ihr könnt euch denken, was das für eine rügende Lektion war für diesen jungen Studenten. Ich möchte das euch schwer ans Herz legen. Wir Eltern durch unser positives Reden über die Dinge des Herrn, über die Gemeinde Jesu, über die Leitenden der Gemeinde Jesu, und wenn wir nicht voll übereinstimmen mit allem, was sie tun, betet für sie. Betet für sie öffentlich vor den Kindern, mit den Kindern. Aber kritisiert sie nicht vor den Kindern, es sei denn, du willst, dass die Kinder den Geschmack verlieren für geistliche Dinge. Und sie verlieren es im Nu. Wenn wir anfangen, das in ihr Herz zu legen durch unsere Kritik. Wie leiten wir sie an? Durch unser Vorbild und dann zweitens durch unsere Lehre oder durch unsere Unterweisung. Unsere Lehre oder Unterweisung geschieht nicht nur durch das Gesprochene, was wir theoretisch wissen über die Bibel, über die Dreieinigkeit und über die Trübsalszeit und die Entrückung der Gemeinde und über den Antichristen und über Pneumatologie. Der Dreijährige kann mit diesem großen theologischen Begriff Pneumatologie nichts anfangen, die Lehre über den Heiligen Geist. Aber wir haben über den Geist zu sprechen. Wir haben praktisch über alle biblischen Wahrheiten zu sprechen, zu unterweisen. Wir haben mit unseren Kindern die ganze endzeitliche Lehre am Mittagstisch durchgemacht, Skizzen aufgestellt und alles Mögliche durchgesprochen. Die verschiedenen Dinge über die Entrückung der Gemeinde und die Trübsalszeit und den Antichristen, dass wir darüber sprechen und ins Gespräch kommen, damit sie es wissen von uns. Nicht irgendwo von einer Predigt, die ich gelegentlich mal halte, sondern von uns am Mittagstisch oder am Abendbrotstisch. Zu sprechen über die Tauffrage, zu sprechen über die Gemeinde, zu sprechen über die Heiligung in dem Wandel und so weiter. Alles Mögliche soll drankommen, auch die Familie, die Ehe, zwischenmenschliche Beziehungen jeder Art, was die Bibel über alles zu sagen hat. Das sollen wir reden. Aber wir sollen auch in unseren Gewohnheiten zeigen, dass wir das tun. Und ich komme nochmals zurück zu dieser Harmonie zwischen der Praxis unseres Lebens und den Worten unserer Lippen. Dass sie übereinstimmen. Denn sie lesen das ab. Wir beeinflussen sie durch das Gesprochene und durch das Gelebte. Ich kann euch nicht sagen, wie stark ich beeinflusst wurde von meinen Eltern an diesem Punkt. Im positivsten Sinn. Als ich klein war, waren meine Eltern nicht gläubig. Wir wohnten in einem Dorf mit 300 Seelen auf einem Indianerreservat und ein gläubiger Lebensmittelgeschäftsbesitzer, die Konkurrenz etwa 150 oder 200 Meter entfernt von meinem Vater hat, die haben meine Eltern eingeladen zum Gottesdienst. Nun, meine Eltern fingen an, uns Kinder zu schicken.

0: in die Gemeinde. Und sie kamen dann später zum Gottesdienst. Wir gingen zur Sonntagsschule und sie kamen später. Ihr wisst ja, in den Staaten ist die Sonntagsschule für alle Altersstufen, so um 9 oder 9:15. Und dann später ist der Gottesdienst. Und dann fingen meine Eltern an, mehr zu kommen. Mein Vater vor allem kam zum Glauben. Meine Mutter ist an einem gläubigen Elternhaus aufgewachsen. Und meine Eltern wurden in der Gemeinde aktiv. Über 25 Jahre dienten meine Eltern in der Leitung der Jugendarbeit. Und ich sah das, was ich vorhin gesagt habe in Bezug auf geistliches Vorbild, dass meine Eltern zu Hause so waren, wie sie woanders waren. Es war ein übereinstimmendes Vorbild. Meine Eltern unterrichteten die Sonntagsschulklasse für die Jugend. Und jeden Sonntagmorgen waren meine Eltern dran, entweder mein Vater oder meine Mutter, in Abwechslung. 20 Jahre lang. Interessanterweise haben wir in der Zeit sehr viel Predigerwechsel in der Gemeinde gehabt. Etwa alle 2 oder 3 Jahre im Predigerwechsel gegeben. Das war nicht eine gute Zeit, unbedingt für das gesamte Gemeindeleben. Es war ein Dorf. Aber aus dieser Gemeinde heute, zwischen Alaska und Afrika, stehen etwa 15 von uns im vollzeitlichen Dienst des Herrn. Überall zerstreut. Ich weiß es nicht, wie viel meine Eltern dazu beigetragen haben. Das muss ich dem Herrn überlassen, da werden wir es sehen im Himmel. Aber ich weiß, wie viel sie bei mir dazu beigetragen haben. Die geistliche Beeinflussung geschah nicht nur durch das, was ich hörte am Sonntagmorgen in der Sonntagsschulklasse, sondern viel, viel mehr durch das, was ich sah von ihnen zu Hause. Und daher, gesprochen ja, über alles ja, jede Zeit ja, ausgelebt in Übereinstimmung von den Eltern. Ich hoffe, ich werde klar. Ich habe das jetzt 3-mal gesagt heute Abend. Ich wiederhole bewusst, damit wir es hören, wie wichtig das ist, dass unser Zeugnis inhaltsmäßig auch dementsprechend muss, was wir sagen. Der Inhalt unserer Unterweisung soll alles, was der Herr befohlen hat, und lehret sie alles halten. Merket wohl, das ist Hebräisch und nicht griechisches Denken. Und nicht lehret sie alles wissen, was ich euch befohlen habe, sondern lehret sie alles halten. Was nicht eine Checkliste, ob sie die Prüfungen abgeleistet haben in irgendeinem gewissen Jüngerschaftsprogramm, dass sie sagen konnten, ich konnte die richtigen Formeln aufsagen, sondern lehret sie halten, die Lehre über den Geist, die Lehre über die Familie, die Lehre über die Gottheit Jesu, die Lehre über die Schöpfung und so weiter, all die Auswirkungen daran festzuhalten, in all den praktischen Auswirkungen für den alltäglichen Wandel. Das bedeutet, Kinderbibeln zu nehmen, bei Jugendlichen Jüngerschaftsanleitungen zu machen, Navigatorenanleitungen und so weiter. Wir haben auch etwa 10 Jahre hier in Deutschland mit unseren Kindern jedes Jahr teilgenommen am Bibel-Memory-Programm, im Auswendiglernen der Bibel. Und das ist zum großen Segen für uns alle. Ich empfehle das herzlichst für alle, das Wort Gottes einzuschärfen, einzuprägen. Übrigens, für die Jugendlichen oder Jüngeren unter uns, wir, die wir ein paar Jahre älter sein dürfen, können noch die Dinge, die wir in der Schule auswendig gelernt haben, bis heute noch ohne Problem auswendig aufsagen. Das, was wir heute auswendig lernen, bleibt nicht so lange haften. Die Zeit zum Auswendiglernen ist jetzt. Und eine Frage stelle ich an euch. Wenn eine verfolgende Regierung kommen sollte und wir dieses Buch nicht mehr in der Hand hätten, wie viel hättest du gespeichert? Als amerikanische Soldaten abgeschossen wurden über Vietnam und in Einzelhaft kamen in Hanoi, die Geschichten zu lesen, ist interessant. Sie haben gegenseitig in den Zellen die Verse aus dem Gedächtnis geholt. Der eine konnte ein Bruchstück und der andere ein bisschen. Und da haben sie Verse zusammengebastelt und das war der Vers für den Tag und sie haben sich das gegenseitig gesagt. Und am nächsten Tag, und sie haben dann 25 und dann 30 und dann 40 und dann 50 Bibelverse aus dem Gedächtnis herausgeholt, weil sie nichts anderes hatten. Sie hatten nur ihre Gedanken. Ihre stille Zeit war nicht mit einem Buch und nicht mit Papier und Druck, sondern mit ihren Gedanken, das aufgespeicherte Wort Gottes. Und lehret sie alles halten. Dazu müssen sie es wissen. Dazu müssen sie unterwiesen werden.
1: Ich möchte zum Schluss einen Tipp oder zwei geben. Nicht jeder geistliche Einfluss auf unsere Kinder ist gut. Das, was von dem Verblödungskasten ausgestrahlt wird, in dem Wohnzimmer vieler Wohnungen, ist nichts anderes als praktisch ein Abflussrohr für die Familie im Wohnzimmer. Fernseher strahlt eine Lebenseinstellung aus, ausgenommen natürlich einige gute Programme, ausgenommen Reportage, die fair gemacht sind, aber sonst ist die ganze Denkweise von dem, was ausgestrahlt wird vom Fernsehen, geprägt von einigen Leuten, die total auf der Wellenlänge dieser Welt sind, aber nicht auf Gottes Wellenlänge. Und es ist nicht gut, wenn ein Fernsehgerät Babysitter macht. Wir kamen in die Wohnung von einem Pastor in Ohio in den Monaten vor unserer Ausreise nach Deutschland. Wir waren im Reisedienst und ich kam in das Wohnzimmer. Und da sitzt der vielleicht 7-jährige Bub auf dem Boden, etwa 1,5 Meter entfernt vom Fernsehapparat. Und ich schaute das Bild in dem Moment an. Auf dem Bildschirm läuft ein Mann durch die Tür und jemand sitzt auf einem Stuhl. Und jemand läuft durch die Tür von hinten, ganz still, mit einem großen Stock oder eine Stange oder ein Rohr. Ich weiß es nicht, was es war. Und er schlug den sitzenden Mann auf den Kopf. Der kleine Junge sitzt da, Mund offen, hat sich nicht geregt. Ich habe noch tagelang diese Gewalttat in meinem Kopf gehabt. Tagelang hat's mich bewegt. Und was am meisten mich bewegt hat, war die Tatsache, dass es den Jungen nicht bewegt hat. Wir sollten unsere Kinder niemals stumpf machen, wenn es um Gewalttat geht oder wenn es um Not geht. Und die ständige Beeinflussung, die man sieht im Fernsehen, ist natürlich vom Feind dazu gedacht, dass wir abgestumpft sind über die Not unserer Umwelt. Dass wir Gewalttat sehen können ohne Regung. Dass wir denken, jawohl, das ist im Film. Und wenn es dann kommt, wie im Film, in der Nachbarstraße, da denkt man, so wie im Film. Und man bewegt sich nicht, um die Not unserer Umwelt zu lindern. Ich bin davon überzeugt, dass viele Leute nicht nur Zeit vergeuden vor dem Kasten, sondern dass sie ihre Familie und sich selber schlecht beeinflussen lassen durch das, was sie sehen, dass sie kein Interesse und keine Zeit haben, sich der Not dieser Welt anzunehmen. Und wir Christen dürfen da nicht mitmachen. Ich will nicht sagen, dass ich gesetzlich gegen Fernsehen bin, obwohl wir die ganzen Jahre unserer Ehe keine besitzen, obwohl fast ein halb Dutzend uns angeboten wurden. Alle umsonst. Wir haben gesagt, wir wollen es nicht. Wir haben keine Zeit als Familie, uns hinzusetzen. Wenn wir eins hätten, würden wir die Zeit nehmen natürlich. Aber das müsste abgenommen werden von anderen Aufgaben, Menschenaufgaben, das Wort Gottes, die stille Zeit, Dienst an den Nachbarn oder was weiß ich. Und daher möchte ich ganz, ganz, ganz klar darauf hinweisen, wenn man einen Fernseher besitzt, es unbedingt zu zügeln, dass es nicht freien Lauf hat über die ganze Familie und die ganze Familie beherrscht. Das gilt gleich für Zeitschriften. Alles, was ins Haus flattert, ist nicht unbedingt lesenswert. Oder anders formuliert, alles, was ins Haus flattert, ist mit sehr skeptischem Auge anzuschauen, weil es oft nichts Lesenswertes drin hat. Das Gleiche gilt für Musik. Ich habe, als wir im ersten Jahr hier waren, eine Bitte bekommen von einer Jugendgruppe. Bitte helft uns mit einer Klärung der heutigen Musik. Es war eine Jugendgruppe in einer Gemeinde, in einer Stadt im südlichen Teil Deutschlands. Und ich denke, sie dachten, ich bin jung. Und die Eltern in der Gemeinde, sie hassen diese heutige Musik. Endlich mal haben sie einen, der beide Sprachen kann ein bisschen und der ihnen helfen kann, ein bisschen Aufklärung zu geben. Und so habe ich einige Lieder vom österreichischen Rundfunk aufgenommen. Und auf einer Freizeit habe ich mit der Pausetaste gearbeitet und diese Lieder Satz für Satz übersetzt. Und die Jugendlichen waren total entsetzt über den Inhalt dieser Lieder. Das ist nun mal 17 Jahre her, wo das war. In 17 Jahren ist die Moral der Musik um ein Vielfaches gesunken. Und was man heute hört in den englischen Texten, ist oft nichts anderes als eine grobe Beschreibung von der Geschlechtshandlung. Und viele sagen, ich verstehe da nichts. Nun, da aber eine ganze Beeinflussungswelt steht dahinter. Nicht alles ist hörenswert, nicht alles ist erbauend. Keine schlechte Rede gehe aus eurem Munde, Epheser 4, sondern nur das, was dienlich ist zur Erbauung, dass es den Hörern wohltue, sagt die Schrift. Nicht jede Beeinflussung auf unsere Kinder darf auf sie einwirken. In der Erziehung haben wir Eltern versucht zu unterscheiden zwischen der Herdplatte und der Schaukel. Es gibt Schmerzen, die von der Schaukel kommen. Das ist gut. Ein Kind lernt durch Schmerzen. Schmerzensempfänger sind Lehrer. Und wenn ein Kind von der Schaukel runterfällt und es ein bisschen heult, das ist nicht schlimm. Es lernt, ich muss mich festhalten. Nächstes Mal darf ich nicht so wild spielen und es wird weise. Wenn ich aber mein Kind an die Herdplatte gehen lasse, dann ist es lebenslänglich gebrannt an der Stelle. Eventuell vernarbt, für das ganze Leben. Und wenn ich zusehe, dass ein kleines Kind nicht weiß um die Größe der Gefahr, muss ich als Vater, müssen wir als Mütter da eingreifen und stoppen und sagen nein. Und wenn er sagt, und warum? Dann soweit man kann erklären, manchmal kann man nicht erklären. Manchmal muss man sagen, es geht nicht. Aber natürlich gilt es, in dem Moment, soweit man das kann, ein besseres Angebot zu machen. Ein besseres Angebot als Ausgleich. Damit man nicht das ständig vermisst, was man nicht bekommt. Die geistliche Beeinflussung dieser Schätze, die der Herr uns anvertraut hat, ist eine lebenslange Aufgabe. Ich habe heute mich hingesetzt und meinen Eltern noch einmal neu einen Dankesbrief geschrieben. Durch diese Tage, als ich an sie erinnert werde, bin ich dankbar. Und sie haben beide einen längeren Brief geschrieben und ich habe den heute gelesen und ich habe noch einmal gesagt, ich bin euch so dankbar für eure gute Beeinflussung in meinem Leben, für die Grenzen, die ihr gesetzt habt, für die guten Wege, in die ihr uns geleitet habt. Und ich denke, ein jeder von uns darf mit Gottes Hilfe an die Aufgabe gehen, mit Zuversicht, mit Mut. Der Herr ist dabei. Und mit Vertrauen und mit Gebet, dass der Herr Unwahrscheinliches bewirkt in unseren Kindern. Es ist eine große Aufgabe. Aber eine große Freude entsteht, wenn wir es zu seiner Verherrlichung und in seiner Kraft ausführen. Wir beten zusammen. Vater im Himmel, ich danke dir im Namen Jesu für die Aufgabe, die du uns gegeben hast, für die Verantwortung, die du uns Menschen anvertraut hast und für die Tage der Weltgeschichte, in der wir leben. Vater im Himmel, wir Eltern werden es nie vollkommen machen. Wir werden immer Fehler machen, immer versagen, immer die Not haben, dir und unseren Mitmenschen zu bekennen, gelegentlich auch unseren Ehepartnern und Kindern zu bekennen, dass wir versagt haben. Aber es gibt bei dir immer einen neuen Anfang. Ich bitte dich im Namen Jesu, dass du uns nicht nur hilfst zu begreifen mit dem Kopf, was dein Wort von uns verlangt, sondern es zu bejahen mit unserem Willen und dass wir es auch tun. Danke für deine Hilfe dabei. Und wir wollen allein dich verherrlichen in allem, was wir tun. In Jesu Namen. Amen.

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1: Wir haben Daniela adoptiert, als sie 4 Jahre alt war. 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Sie sieht dir total ähnlich.
2: Ist dir schon einmal aufgefallen, dass man wirklich anfängt, so auszusehen und sich zu verhalten, wie die Menschen, mit denen man am meisten zusammen ist?
3: Ich denke, wenn man eng miteinander verbunden ist und Zeit miteinander verbringt, zeigt sich das irgendwem.
2: Weil wir anfangen, den Menschen zu ähneln, mit denen wir Zeit verbringen, sollten wir uns wirklich genau überlegen, mit wem wir zusammen sein wollen. Und es gibt niemand Wichtigeren, mit dem wir Zeit verbringen können, als Gott selbst. Mose verbrachte intensive Zeit in der Gegenwart Gottes. Als er vom Berg Sinai herunterkam, sagt die Bibel, da wusste Mose nicht, dass die Haut seines Angesichts strahlte. Die Herrlichkeit Gottes spiegelte sich auf seinem Gesicht wider. Dasselbe kann mit uns geschehen, wenn wir Zeit im Gebet und im Wort verbringen. Vielleicht strahlt unser Gesicht nicht im wörtlichen Sinne, aber wir können seine Herrlichkeit in unseren Taten, unseren Worten und sogar in unserer Erscheinung widerspiegeln.
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1: Herzlich willkommen zu einer weiteren Ausgabe der Sendereihe Durch die Bibel. Wir machen weiter mit der Betrachtung des ersten Chronikbuches. Hier geht es im weiteren Verlauf schwerpunktmäßig um die Geschichten von David als König Israels. Nach seinem Herrschaftsantritt bringt er die Bundeslade, das Zeichen der Anwesenheit Gottes bei seinem Volk, in die neue Hauptstadt Jerusalem. Aber damit ist David noch nicht fertig mit seinem Plan, Gott den Platz einzuräumen, der ihm zukommt. Man könnte es auch so ausdrücken: David macht von sich reden dadurch, dass er als König Dinge in Angriff nimmt, die lange vernachlässigt wurden. Das hat seinen Grund in seinem Verhältnis zu Gott. Das wird nun im 16. und 17. Kapitel weiter konkret ausgeführt im ersten Buch der Chronik. Das war schon ein besonderes Ereignis damals in Jerusalem. Viele haben es miterlebt und noch lange erzählte man wohl davon. Gottes Zeichen der Anwesenheit bei seinem Volk geht mit dem neuen König. So muss das auf die Zeitzeugen gewirkt haben. Nachdem die Bundeslade an ihrem neuen Standort angekommen ist, wendet sich David in einem Danklied an Gott. In Vers 8 heißt es: Danket dem Herrn, ruft seinen Namen an, tut kund unter den Völkern sein Tun. Gott hat in der Vergangenheit gehandelt und handelt auch heute noch. Noch ist er nicht mit dieser Welt fertig, und ich denke, dass man sein Handeln in den Ereignissen in dieser Welt erkennen kann. Ein Grund mehr, ihm dafür Loblieder zu singen. Singt und spielet ihm, redet von allen seinen Wundern. 1. Chronik 16, Vers 9. Das Singen ist eine wichtige Methode, mit der man Gott loben kann. Auch wer selber nicht singen kann, kann doch für den Herrn fröhliche Geräusche machen. Selbst solche Menschen, die sonst erst gar nicht in der Öffentlichkeit zu singen versuchen. Ein solcher Mensch wird vielleicht, wenn er dann allein in einem Auto oder in der Badewanne sitzt, wirklich loslegen und singen. Auch wenn es sich für uns selbst nicht so toll anhört, gefällt es Gott, wenn wir ihn loben. Zum Lob Gottes gehört auch die Aufforderung an andere, es zu tun, so ist an Vers 10 zu erkennen. Rühmet seinen heiligen Namen. Es freue sich das Herz derer, die den Herrn suchen. Fraget nach dem Herrn und nach seiner Macht. Suchet sein Angesicht alle Zeit. 1. Chronik 16, Vers 10 bis 11. In Jakobus 4, Vers 8 lesen wir eine ähnliche Aufforderung. Naht euch zu Gott, so naht er sich zu euch. Alles, was wir für die Erlösung tun müssen, ist zu Christus zu kommen, um ihn als unseren Erlöser anzunehmen. Gott hat versprochen, dass wir gerettet werden. Dies ist jedoch keine Garantie für eine Gemeinschaft mit Gott. Wir müssen immer wieder nach dem Herrn und nach seiner Macht fragen, sowie immer wieder sein Angesicht suchen. Wie ist das bei Ihnen? Suchen Sie immer wieder sein Angesicht? Woran denken Sie als erstes, wenn Sie am Morgen aufwachen? Wenn Sie abends ins Bett gehen, was ist das Letzte, an das Sie denken? Denken Sie überhaupt an Gott im Laufe des Tages? Oder lassen Sie Gott hinter sich, wenn Sie zur Arbeit oder zur Schule gehen oder Ihrer Freizeit gestalten? Gegen all diese Gelegenheiten, Gott zu verpassen, richtet sich Vers 12. Gedenket seiner Wunder, die er getan hat, seiner Zeichen und der Urteile seines Mundes. Was gibt es nicht alles für Wunder Gottes? Wir waren auf Hawaii und an einem Abend haben wir einen herrlichen Sonnenuntergang gesehen. Ich wollte darauf aufmerksam machen und rief deshalb: Meine Güte, seht euch an, was Gott gemacht hat. Gott tut großartige Dinge. Er hat genug Licht, eine riesige Sonne, viel Himmel und gewaltige Berge. Er lässt die Sonne untergehen und gibt noch etwas Farbe hinzu, nur damit wir unsere Freude daran haben können. David weist auf Gottes wunderbare Schöpfung hin. Und nicht nur auf sie. Er macht uns auf Gottes Taten aufmerksam. Und das geschieht auch in den Versen 13 und 14. Ihr, das Geschlecht Israels, seines Knechts, ihr Söhne Jakobs, seine Auserwählten, er ist der Herr, unser Gott. Er richtet in aller Welt. Zu dieser Zeit hat Gott in aller Welt gerichtet. Ich denke, dass er heute auch noch richtet. Seine Hände sind mit den Angelegenheiten der Menschen befasst. Ich weiß aber auch, dass Satan der Gott dieser Welt ist. Ich weiß, dass Gott ihm ein bestimmtes Maß an Handlungsspielraum gegeben hat und vermute, dass er in der Zeit der großen Trübsal losgelassen wird. Das bedeutet aber nicht, dass Gott keine Kontrolle mehr hat. Letztendlich wird Gott dem Satan und seinen Taten ein Ende bereiten. Denn er ist, wie wir hier sehen, ein Gott des Gerichts. Vers 15. Gedenket ewig seines Bundes, des Wortes, das er verheißen hat für 1000 Geschlechter, den er gemacht hat mit Abraham, und seines Eides, den er Isaak geschworen hat, den er Jakob gesetzt hat zur Satzung und Israel zum ewigen Bund. 1. Chronik 16, Vers 15 bis 17. Es gibt Menschen, die den Bund, den Gott mit Abraham geschlossen hat, herunterspielen wollen. Nun, König David hat diesen Bund nicht heruntergespielt. David sagte: Lasst uns darüber reden. Auch heute sind Gottes Verheißungen wichtig. Gott schloss mit Abraham einen Bund und hat ihn nicht gebrochen. Gott versprach Abraham, er würde ihm und seinen Nachkommen das Land geben, das wir heute das Heilige Land nennen. Gott ist auch in der Hinsicht zuverlässig. Denn sie, die das Land bekommen haben, müssen dann keine Angst vor Ägyptern, Arabern oder Russen haben. Sie müssen sich vor niemandem ängstigen, weil, wie der Prophet Micha sagt, jeder Mann unter seinem eigenen Weinstock und unter seinem eigenen Feigenbaum in Frieden sitzen wird. Siehe Micha 4, Vers 4. Mit anderen Worten, die Menschen werden also eigenen Besitz haben. Das ganze Land gehört Gott, und Gott wird es ihnen zu seiner Zeit geben. Genau wie Gott mit Abraham und seinen Nachkommen ein Bündnis geschlossen hat, so hat Gott auch einen Bund mit uns geschlossen. Durch Jesus Christus hat er uns jeglichen geistlichen Segen versprochen. Offensichtlich hat David verstanden, dass Gott mit Bezug auf das Land mit ihm einen Bund geschlossen hat. So besagt der Inhalt der Verse 18 bis 22. Und sprach: Dir will ich das Land Kanaan geben, das Los eures Erbteils. Als sie noch gering an Zahl waren, wenige und Fremdlinge im Lande, da zogen sie von einem Volk zum andern und von einem Königreich zum andern. Er ließ niemand ihnen Schaden tun und wies Könige zurecht um ihretwillen. Tastet meine Gesalbten nicht an und tut meinen Propheten kein Leid. Gott hat damals die Patriarchen während ihrer vielen Wanderungen beschützt. Dies bezieht sich sicherlich auf Abraham, Isaak und Jakob, aber es lässt sich auch für uns anwenden. Wir müssen sehr vorsichtig sein, einen von Gott Gesalbten nicht mit unseren Taten oder mit unserer Zunge zu verletzen. Bevor Sie Ihren Pastor kritisieren, sollten Sie sich fragen, ob Sie Gottes Arbeit helfen oder behindern. Erneut wird dann zum Lob Gottes aufgerufen. Vers 23 bis 25 lauten: Singet dem Herrn alle Lande, verkündiget täglich sein Heil, erzählet unter den Heiden seine Herrlichkeit und unter allen Völkern seine Wunder. Denn der Herr ist groß und hoch zu loben und mehr zu fürchten als alle Götter. Heute ist eine Zeit, in der die ganze Schöpfung vor Schmerzen schreit und auf die Erlösung der Söhne Gottes wartet. Siehe Römer 8. Es kommt der Tag, an dem die gesamte Schöpfung befreit wird. Dann, so kann ich Ihnen versprechen, werden wir eine Musik hören, die wir nie zuvor gehört haben. Und gegenüber Gott ist alles Huldigen, das sich nicht auf ihn richtet, Unsinn. So Vers 26. Denn alle Heidengötter sind Götzen. Der Herr aber hat den Himmel gemacht. Das Wort Götzen heißt auf Hebräisch Elil und bedeutet nichts oder null. Götzen sind nichts. Sie sind nur ein Stück Holz, ein Stein oder ein Stück Metall. Sie können Tiere, Gemüse oder Mineralien sein. Im Gegensatz dazu wird Gott der Herr als Schöpfer identifiziert. Und von ihm handeln auch die Verse 27 bis 29. Hoheit und Pracht sind vor ihm, Macht und Freude in seinem Heiligtum. Bringet da dem Herrn ihre Völker, bringet da dem Herrn Ehre und Macht. Bringet da dem Herrn die Ehre seines Namens, bringet Geschenke und kommt vor ihn und betet den Herrn an in heiligem Schmuck. Was mit heiligem Schmuck gemeint ist? Dies bedeutet nicht nur, ihn in einer wunderschönen Kirche anzubeten. Es bedeutet, ihn in all seiner Heiligkeit anzubeten, mit allem, was er ist, in seiner Person. Viele Zeitgenossen wissen nicht, was es bedeutet, den Herrn anzubeten. Während wir diesen Psalm lesen, haben sie nicht das Gefühl, einfach Amen oder ein Ehre sei Gott oder ein Preis den Herrn zu sagen. aber nicht als kleines christliches Klischee, sondern aus tiefstem Herzen. Wir sollen tief drinnen erkennen, wie wunderbar er doch ist. Weiter mit Vers 30 und 31. Es fürchte ihn alle Welt. Er hat den Erdkreis gegründet, dass er nicht wankt. Es freue sich der Himmel und die Erde sei fröhlich, und man sage unter den Heiden, dass der Herr regiert. Ich bin mir sicher, dieser Tag wird kommen. Auch die Schöpfung wird aufgerufen, Gott zu loben. Das passiert in Vers 32 und 33. Das Meer brause und was darinnen ist, und das Feld sei fröhlich und alles, was darauf ist. Es sollen jauchzen alle Bäume im Wald vor dem Herrn, denn er kommt zu richten die Erde. Die Bäume werden singen. Ich freue mich richtig auf diesen Tag. Jemand fragte mich einmal, wie meinst du, werden die Bäume singen? Nun, ich weiß es nicht. Wenn dieser Tag kommt, dann werden sie und ich es wissen. Es wird wunderbar sein und zum Lobe Gottes. Schon heute sollen wir mit dankbarem Blick auf Gott schauen, wie Vers 34 besagt. Danket dem Herrn, denn er ist freundlich und seine Güte währet ewiglich. Gott knausert nicht mit seiner Güte. In dem Wort Güte ist das ausgedrückt, was ich brauche. Auch Sie brauchen Güte. Gott hat genug davon. Warum fangen Sie Ihr Leben nicht heute mit ihm an? Er ist alles und er hat alles, was Sie brauchen. Ich kann Sie nur dazu einladen, mit einzusteigen in ein Gebet, etwa wie das, was in den folgenden Versen berichtet wird. Und sprecht, hilf uns Gott, unser Heiland, und sammle uns und errette uns von den Heiden, dass wir deinen heiligen Namen preisen und dir Lob sagen. Gelobt sei der Herr, der Gott Israels, von Ewigkeit zu Ewigkeit. Und alles Volk sagte Amen und lobe den Herrn. 1. Chronik 16, Vers 35 und 36. Damit endet das Gebet und es folgt ein erzählender Abschnitt in den Versen 37 bis 40. Und David ließ dort vor der Lade des Bundes des Herrn den Asaf und seine Brüder, damit sie Dienst täten vor der Lade alle Zeit, wie es jeder Tag erforderte. Dazu Obed-Edom und seine Brüder, 68 Mann. Und Obed-Edom, den Sohn Jedutuns, und Hosa als Torhüter. Und den Priester Zadok und seine Brüder, die Priester, bestellte er bei der Wohnung des Herrn auf der Höhe bei Gibeon, dass sie dem Herrn täglich Brandopfer darbrächten auf dem Brandopferaltar, am Morgen und am Abend, wie geschrieben steht im Gesetz des Herrn, das er Israel geboten hat. 1. Chronik 16, Vers 37 bis 40. Sie haben den Weg zu Gott offen gehalten. Offensichtlich waren während der Regierungszeit Sauls die Opfergaben und Gottesdienste nicht weiter durchgeführt worden. Nun organisiert David dies neu. Die Bundeslade befindet sich jetzt in Jerusalem. David wählt die Menschen aus, die fortwährend bei der Bundeslade dienen sollen. Es ist interessant, dass wir hier nicht erfahren, wer sein Stellvertreter, sein Finanzminister oder sein Vertreter bei den Vereinten Nationen war. Wir erfahren stattdessen, wer für die Bundeslade zuständig war, wer Gott diente und wer für die geistlichen Angelegenheiten in seinem Königreich zuständig war. Und da gab es auch Leute darunter, die eine ungewöhnliche Aufgabe hatten, wie in Vers 41 zu erfahren ist. Und mit ihnen Heman und Jedutun und die anderen Erwählten, die namentlich bestimmt waren, um dem Herrn zu danken, dass seine Güte ewiglich währt. Aus diesem Grund sollen auch wir Gott danken, denn seine Güte währt ewiglich. Es geht weiter mit Vers 42 und 43. Und mit Trompeten und hellklingenden Zimbeln und mit Saitenspiel zur Ehre Gottes. Die Söhne Jedutuns aber machte er zu Torhütern. Und alles Volk zog hin, ein jeder in sein Haus, und David kehrte auch heim, sein Haus zu segnen. In Kapitel 17 setzt sich der Bericht der Chronik fort. Und zwar geht es um das Thema David und der Tempel. Davids Wunsch, Gott ein Haus zu bauen, hat den Herrn so erfreut, dass er dieses ganze Ereignis noch einmal wiederholt. Im zweiten Buch Samuel, Kapitel 7, ist ja bereits darüber berichtet worden. Hier, in Kapitel 17, Vers 1, klingt es dann so. Es begab sich, als David in seinem Hause wohnte, sprach er zu dem Propheten Nathan: Siehe, ich wohne in einem Zedernhause, und die Lade des Bundes des Herrn ist unter Zeltdecken. Wahrscheinlich, so steht zu vermuten, hatte es in der vorherigen Nacht geregnet. Während David die Regentropfen hörte, die auf sein Palastdach fielen, dachte er an die Bundeslade Gottes, die dort draußen in einem Zelt stand. Nun sagt David zu Nathan: Ich möchte Gott ein Haus bauen. Weiter mit Vers 2. Nathan sprach zu David: Alles, was in deinem Herzen ist, das tu, denn Gott ist mit dir. Nathan sagte, was seiner Meinung nach richtig sei. Nathan ist mir immer sehr sympathisch, aber hier liegt ein Fall vor, in dem ein Prophet Gottes falsch lag. Gott wird ihn richtigstellen müssen. Und das passiert in den Versen 3 bis 5. Aber in derselben Nacht kam das Wort Gottes zu Nathan: Geh hin und sage meinem Knecht David, so spricht der Herr, nicht du sollst mir ein Haus bauen zur Wohnung. Denn ich habe in keinem Hause gewohnt von dem Tage an, als ich Israel herausführte, bis auf diesen Tag, sondern ich bin umhergezogen von Zelt zu Zelt und von Wohnung zu Wohnung. 1. Chronik 17, Vers 3 bis 5. Gott identifiziert sich immer mit seinem Volk. Aus diesem Grund hat er das Menschsein in Jesus Christus auf sich genommen. Damals im Alten Testament ist er seinem Volk in einem Zelt begegnet, weil die Menschen zu jener Zeit in Zelten lebten. In Vers 6 heißt es: Habe ich jemals, solange ich mit ganz Israel umherzog, zu einem der Richter in Israel, denen ich gebot, zu weiden mein Volk, ein Wort gesagt und gesprochen: Warum baut ihr mir nicht ein Zedernhaus? 1. Chronik 17, Vers 6. Als nun das Volk Israel in das verheißene Land einzog und feste Häuser baute, haben sie keinen festen Tempel errichtet. Gott sagt, dass er ihnen deshalb nicht den Vorwurf gemacht hat: Warum habt ihr mir nicht ein Zedernhaus gebaut? Dieser Wunsch nach einem festen Haus liegt nun aber David auf dem Herzen. In Vers 7 und 8 erfahren wir Gottes Sicht dazu. So sprich nun zu meinem Knecht David, so spricht der Herr Zebaoth: Ich habe dich von der Weide hinter den Schafen weggenommen, dass du ein Fürst über mein Volk Israel sein solltest. Und ich bin mit dir gewesen, wo du hingegangen bist, und habe deine Feinde ausgerottet vor dir und dir einen Namen gemacht, wie die Großen auf Erden Namen haben. Gott hat Nathan beauftragt, David eine Botschaft zu bringen. Letztendlich sagte Gott zu David: Ich möchte, dass du niemals deine einfache Herkunft vergisst. Ich habe dich hochgebracht, einen kleinen Schäferjungen, und ich habe dich zum König über mein Volk gemacht. Gott hat David groß gemacht, wie die anderen großen Männer dieser Welt. David ist wohl einer der mächtigen Männer der Geschichte. Vers 9: Und ich will meinem Volk Israel eine Stätte geben und will es pflanzen, dass es dort wohnen soll. Und es soll sich nicht mehr ängstigen, und die Gewalttätigen sollen es nicht mehr bedrängen wie vormals und zu den Zeiten, als ich Richter über mein Volk Israel verordnete. 1. Chronik 17, Vers 9. Gott sagt, der Tag wird kommen, wenn er das Volk Israel in das Land bringen wird. Dann werden sie Frieden haben. An diesem Tag werden sie sich an den Gott Israels wenden. Heute sind sie noch weit davon entfernt. Heute gibt es in Israel große Meinungsverschiedenheiten in Bezug auf die Frage, ob sie den orthodoxen Lehren folgen sollen oder nicht. Es geht weiter mit Vers 10. Und ich will alle deine Feinde demütigen und verkündige dir, dass der Herr dir ein Haus bauen will. Ist dies nicht genau unser Gott? David hatte gesagt: Ich möchte Gott ein Haus bauen. Gott aber sagte: David, du schaffst das nicht. Du bist nur ein Mensch, und ich kann es nicht zulassen, dass du den Tempel baust. Aber ich werde dir ein Haus bauen. Es war Davids Herzenswunsch, Gott ein Haus zu bauen, und Gott hat ihm das hoch angerechnet. Vers 11 und 12 lauten: Wenn aber deine Tage um sind, dass du zu deinen Vätern hingehst, so will ich dir einen Nachkommen, einen deiner Söhne erwecken. Dem will ich sein Königtum bestätigen. Der soll mir ein Haus bauen, und ich will seinen Thron bestätigen ewiglich. Wer ist hier gemeint? Achten Sie auf den Wortlaut der Botschaft Gottes an die Jungfrau Maria: Siehe, du wirst schwanger werden und einen Sohn gebären, und du sollst ihm den Namen Jesus geben. Der wird groß sein und Sohn des Höchsten genannt werden. und Gott der Herr wird ihm den Thron seines Vaters David geben, und er wird König sein über das Haus Jakob in Ewigkeit, und sein Reich wird kein Ende haben. Lukas 1, Vers 31 bis 33. Der große Bund, den Gott mit David schloss, wird durch Jesus Christus erfüllt. In Vers 13 und 14 spricht Gott: Ich will sein Vater sein, und er soll mein Sohn sein. Und ich will meine Gnade nicht von ihm wenden, wie ich sie von dem gewandt habe, der vor dir war, sondern ich will ihn einsetzen in mein Haus und in mein Königtum ewiglich, dass sein Thron beständig sei ewiglich. Gott meint dies wirklich so. Gott wird auf dieser Erde ein Königreich aufrichten. Jesus Christus wird kommen und dieses Königreich einführen. In den Versen 15 und 16 wird das Resultat der Rede Gottes erzählt. Und als Nathan nach all diesen Worten und in diesem Gesicht mit David geredet hatte, kam der König David, ließ sich vor dem Herrn nieder und sprach: Wer bin ich, Herr Gott? Und was ist mein Haus, dass du mich bis hierher gebracht hast? Wie ich bereits erwähnt habe, wurde dieses Ereignis bereits im 2. Samuel Kapitel 7 aufgezeichnet. Hier in den Chronikbüchern wird es noch einmal erwähnt, weil es für Gott wichtig ist. Beachten Sie Davids Reaktion. Ich verstehe deine Güte, Barmherzigkeit und Gnade einfach nicht. Ich bin auch so einer, der das Gleiche sagen kann. Warum war Gott so gut zu mir? Warum war er so gut zu Ihnen? Unser Gott hat nicht zu wenig Barmherzigkeit. Kommen Sie doch zu ihm und sprechen Sie persönlich mit ihm. Durch sein Wort spricht er auch mit uns. Vers 17: Aber das war dir noch zu wenig, Gott. Und du hast über das Haus deines Knechtes auch von ferner Zukunft geredet. Du hast mich schauen lassen, wie ein Mensch ein Gesicht empfängt, und hast mich hoch erhöht, Herr Gott. Dies ist eine erstaunliche Aussage. Sie haben nach dem einen Ausschau gehalten, der kommen sollte. Er sollte von einer Frau geboren werden. Er sollte von Abraham abstammen. Er sollte aus dem Stamm Juda kommen. Nun wird uns berichtet, dass er von Davids Nachkommen abstammen wird. David ist sehr ergriffen von der Tatsache, dass der Messias aus seiner Abstammungslinie kommen wird. Und vor Überwältigung fragt er in Vers 18: Was kann David noch mehr zu dir sagen, da du deinen Knecht so herrlich machst? Du kennst deinen Knecht. Haben Sie jemals Gott Ihr Herz so sehr ausgeschüttet, dass Sie zum Schluss nicht mehr wussten, was Sie noch sagen sollen? Genauso fühlt sich David hier. Er hat Gott sein Herz ausgeschüttet und fühlt sich leer. Nun sitzt er einfach nur noch vor Gott und bekennt, Vers 19: Herr, um deines Knechtes willen hast du nach deinem Herzen all diese großen Dinge getan, dass du kundtätest alle Herrlichkeit. Hat Gott all dies für David getan, weil er ein netter Junge war? Nein, nicht immer war er ein netter Kerl gewesen. Genauso wenig hat Gott uns errettet, weil wir so nette Leute sind. Er hat uns aus seiner unendlichen Gnade herausgerettet. Er tut so viele besondere Dinge für uns, und das nicht, weil wir so gut sind, sondern weil er gut ist. David ist überwältigt von dem, was Gott ihm gesagt hat. Es ist kein Wunder, dass er so schöne Psalmen singen konnte, mit solchen aussagekräftigen Zeilen wie in Vers 20: Herr, keiner ist dir gleich, und es ist kein Gott außer dir nach allem, was wir mit unseren Ohren gehört haben. Welch ein Vorrecht ist es, solch einen Gott zu haben. Es geht weiter mit den Versen 21 und 22. Und wo ist ein Volk auf Erden wie dein Volk Israel, um dessen Willen Gott hingegangen ist, sich ein Volk zu erlösen, sich selbst einen Namen zu machen durch große und schreckliche Dinge und Völker auszutreiben vor deinem Volk her, das du aus Ägypten erlöst hast? Du hast dir dein Volk Israel zum Volk gemacht für ewig, und du, Herr, bist ihr Gott geworden. David blickt zurück und staunt über die Gnade Gottes gegenüber dem Volk Israel. Weiter mit den Versen 23 bis 24. Nun, Herr, das Wort, das du über deinen Knecht und über sein Haus geredet hast, werde wahr in Ewigkeit, und tu, wie du geredet hast. Und dein Name werde wahr und groß ewiglich, dass man sage, der Herr Zebaoth, der Gott Israels, ist Gott in Israel. und das Haus deines Knechtes David sei beständig vor dir. David hat geglaubt und vertraute auf das, was Gott versprochen hatte. In Vers 25 bis 27 lautet das Gebet Davids folgendermaßen: Denn du, mein Gott, hast das Ohr deines Knechtes geöffnet und gesagt, dass du ihm ein Haus bauen willst. Darum hat dein Knecht den Mut gefunden, dass er vor dir betet. Nun, Herr, du bist Gott und hast deinem Knecht dies Gute zugesagt. So fange nun an, zu segnen das Haus deines Knechtes, dass es ewiglich vor dir sei. Denn was du, Herr, segnest, das ist gesegnet ewiglich. 1. Chronik 17, Vers 25 bis 27. Wir haben es im 16. und 17. Kapitel des ersten Buchs der Chronik zu tun mit der Geschichte von König David. In seinem Umgang mit Bundeslade und Tempelbau zeigt sich, dass er bereit war, nach Gottes Willen zu fragen. So sollen seine Ziele zu unseren Zielen werden. Wo das geschieht, erleben Menschen Gottes Segen. Diese Tatsache wird uns auch noch in den folgenden Kapiteln beschäftigen. In der nächsten Ausgabe der Sendereihe Durch die Bibel stehen die Kriege Davids in den Kapiteln 18 und 19 aus dem ersten Buch der Chronik im Mittelpunkt. Bis dahin, auf Wiederhören und Gott befohlen.

0: Es ist 7 Uhr und 30 Minuten. 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
1: In der Bibel wird von vielen Wundern berichtet. Sogar von Totenauferweckungen ist da die Rede. Und heute lesen wir von solch einer Totenauferweckung und wir fragen uns dabei, wozu ließ Gott solche Wunder geschehen oder was waren die Folgen von solchen außergewöhnlichen Wundertaten? Wir lesen Apostelgeschichte Kapitel 9, die Verse 32 bis 43. Petrus durchzog das ganze Land und besuchte die einzelnen Gemeinden. Dabei kam er auch zu den Christen in Lydia. Dort sah er einen Menschen, er hieß Aeneas, der seit 8 Jahren das Bett nicht mehr verlassen konnte. Er war gelähmt. Aeneas, sagte Petrus zu ihm, Jesus Christus hat dich geheilt, steh auf und mach dein Bett. Im selben Augenblick konnte Aeneas aufstehen. Alle Bewohner von Lydia und der ganzen Charon-Ebene sahen ihn gesund umhergehen und nahmen Jesus als den Herrn an. In Joppe wohnte eine Jüngerin mit Namen Tabitha. Ihr griechischer Name war Dorkas. Beides bedeutet Gazelle. Sie hatte viel Gutes getan und den Armen geholfen. Nun aber war sie krank geworden und gestorben. Sie wurde gewaschen und im Obergemach aufgebahrt. Von Joppe war es nicht weit nach Lydia, und als sie in Joppe erfuhren, dass Petrus gerade da war, schickten sie 2 Männer zu ihm und ließen ihn bitten, so schnell wie möglich zu kommen. Petrus ging sofort mit, und als er in Joppe ankam, führten sie ihn in das Obergemach. Die Witwen der Gemeinde drängten sich um ihn und zeigten ihm unter Tränen die vielen Kleider und Mäntel, die Dorkas für sie gemacht hatte, als sie noch unter ihnen war. Petrus aber schickte sie alle aus dem Zimmer, kniete nieder und betete. Dann wandte er sich der Toten zu und sagte, Tabitha, steh auf. Sie öffnete die Augen, und als sie Petrus erblickte, setzte sie sich auf. Er reichte ihr die Hand und half ihr auf die Füße. Dann rief er die Witwen und die ganze Gemeinde herein und gab ihnen Dorkas lebendig zurück. Die Nachricht verbreitete sich im ganzen Ort und viele kamen zum Glauben an Jesus als den Herrn. Petrus blieb längere Zeit in Joppe, er wohnte bei einem Gerber namens Simon. Soweit unser biblischer Text aus Apostelgeschichte 9, die Verse 32 bis 43, nach einer modernen Übersetzung in heutigem Deutsch.

Sie konnten nicht verstehen, wieso gerade Tabea sterben musste, die doch so viel Gutes getan und solch eine Hilfe für die Armen gewesen war. Während sie nun Tabea für die Beerdigung vorbereiteten und sie in ein leerstehendes Obergemach brachten, kam den anderen Frauen eine Idee. Sie hatten gehört, dass Petrus, der bekannte Apostel und Prediger, in einer Nachbarstadt Halt gemacht hatte. Gerüchte waren herübergekommen, dass Petrus dort einen Mann mit Namen Aeneas auf wunderbare Weise geheilt hatte. Dieser Aeneas war schon seit 8 Jahren krank gewesen, hatte im Bett gelegen, ohne sich bewegen zu können. Wenn Petrus solch eine Krankheit heilen konnte, so dachten die Frauen, vielleicht kann er dann auch unsere geliebte und geschätzte Tabea zum Leben zurückerwecken. Also sandten sie einen Boten nach Lydia und ließen Petrus suchen und zu sich nach Joppe rufen. Und wirklich, Petrus kam auch. Man führte ihn unverzüglich ins Obergemach, wo die Tote aufgebahrt war. Dort erzählten ihm die Frauen, was passiert war, wer die Tabea war und was sie für das Wohl der Bevölkerung getan hatte. Schweigend hörte Petrus sich alles an. Dann schickte er die Leute alle hinaus, kniete am Bett nieder und betete zu Gott. Danach sprach er zu der Toten: »Tabea, steh auf!« Nur das, weiter nichts. Da öffnete Tabea die Augen und setzte sich. Petrus half ihr noch ganz aufzustehen. Dann rief er die anderen Gemeindeglieder wieder herein und stellte ihnen die Tabea gesund und lebendig vor. Natürlich erregte dieses Wunder großes Aufsehen. Nicht nur in der Gemeinde sprach sich dieses Ereignis wie ein Lauffeuer herum, sondern bald wusste es auch die ganze Stadt und die Gegend um Joppe. Viele Menschen wurden auf die Christen aufmerksam und fingen an, nach Gott zu fragen. Und als Resultat der Auferweckung der Tabea fanden viele Leute Heil und Vergebung in Christus und wurden ebenfalls Jünger. Dieser Bericht steht in Apostelgeschichte Kapitel 9 und wir hatten ihn schon eingangs gelesen. Und er zeigt uns etwas von den Anfängen der christlichen Gemeinde. Wir sehen hier, wie die Christen um soziale Hilfe für die anderen bemüht waren. Wir erfahren, dass auch tüchtige Jüngerinnen krank werden und sterben konnten. Wir erfahren auch etwas von der Kraft der ersten Prediger, die Wunder tun und sogar Tote auferwecken konnten. Die Anfänge der ersten christlichen Gemeinden waren einmal von viel Verfolgungen, Problemen und Leiden gekennzeichnet, zum anderen aber auch von vielen Wundern und übernatürlichen Ereignissen. Solche Wunder geschahen früher verhältnismäßig häufig. Aber auch heute noch geschehen sie, besonders da, wo die Technik und das Sozialwesen noch nicht so weit fortgeschritten sind. Wunder sind möglich, und ein Mensch, der nicht daran glaubt, wird sicher manchmal in seinem Leben vor große Rätsel gestellt werden. Klar ist jedoch bei allem, dass Wunder immer eine Ausnahme sind. Wir können nicht erwarten, dass Gott immer und zu allen Zeiten die Christen von dem Tod auferweckt, ihre Krankheiten augenblicklich heilt, sie vor Not und Leid bewahrt oder ihnen auf immer auf wunderbare Weise zu essen gibt. Wunder sind und bleiben eine Ausnahme. Auch wenn wir uns fragen, warum hat Gott der Tabea oder dem Aeneas geholfen und mir hilft er nicht? Ab und zu durchbricht Gott die Naturgesetze, aber er ist nicht verpflichtet dazu, es immer zu tun. Und wenn Gott irgendwo heute noch ein Wunder tut, dann ist es nicht deshalb, weil ihn ein ganz besonders heiliger Mann darum gebeten hätte oder weil ein ganz besonders wertvolles Glied der Kirche leidet, sondern es ist immer noch, weil Gott gnädig und barmherzig ist. Vielleicht sollten wir uns gerade hier immer fragen, wozu Gott Wunder geschehen lässt und welche Folgen und Auswirkungen diese Wunder haben. Erstens geschehen Wunder, um Gottes Macht und Autorität zu zeigen. Da Wunder im Widerspruch zu Naturgesetzen stehen und nicht natürlich erklärt werden können, deuten sie auf ein übernatürliches Wesen hin. Gleichzeitig bezeugen sie die Weisheit und Macht dieses Wesens, das stärker ist als alle Naturgesetze. Wer nicht an einen souveränen Gott glauben will, der wird allerhand Schwierigkeiten mit den Wundern bekommen. Er muss sie wissenschaftlich erklären, manchmal sehr kompliziert und unwahrscheinlich. Oder er muss einfach die Augen vor Tatsachen verschließen und so tun, als ob da nichts wäre. Für den unverdorbenen und unvoreingenommenen Menschen ist das jedoch ein Beweis der Existenz und der Größe Gottes. Natürlich will der Feind Gottes diese Wunder unglaubwürdig und unbedeutend machen. Aber das ist ja auch jedem denkenden Menschen verständlich, dass der Teufel Gott unglaubwürdig machen will. Zweitens tut Gott Wunder, um den Menschen zu helfen. Ja, Gott hat Erbarmen und Mitleid mit

den Nöten der Menschen. Er steht den Schwierigkeiten seiner Geschöpfe nicht gleichgültig oder schadenfroh gegenüber. Das ist immer so. Nur hin und wieder zeigt Gott uns das auch einmal durch ein Wunder. Sicher könnte Gott viel mehr helfen, viel mehr und viel größere Wunder tun, aber das ist nicht seine Absicht. Diese Ereignisse bleiben eine Ausnahme. Gott könnte auch diese ganze Erde sofort in ein Paradies verwandeln, wo es keine Krankheit, kein Leid, keinen Tod und keine Sünden mehr gibt. Viele Menschen haben auch dieses Bild vor Augen. Sie wollen ein Paradies schon auf dieser Erde. Sie verstehen nicht, dass diese Welt verflucht ist, dass ein Gericht über ihr schwebt, dass wir alle von Gott abgefallen sind und es kein Paradies ohne Gott geben kann. Bitte halte dies im Gedächtnis, wenn du schwer leiden musst. Gott kann ein Wunder tun. Auch heute noch, auch in deinem Leben. Er liebt dich und hat Mitleid mit dir. Aber solange diese Erde besteht, werden Wunder eine Ausnahme bleiben. Rechne damit und fange nicht an, mit Gott zu hadern, wenn das erhoffte Wunder nicht eintrifft. Petrus hat die Tabea vom Tode auferweckt, durch die Hilfe und Kraft Gottes. Und wir haben uns gefragt, wieso tut Gott manchmal Wunder? Wieso weckt er manche Tote auf und andere wieder nicht? Wir haben einmal gesagt, Wunder geschehen, um die Macht Gottes zu beweisen. Zum anderen, um den Menschen zu helfen. Und drittens dienen Wunder auch dazu, die Aufmerksamkeit der Massen zu bekommen. Natürlich ist das nicht der Hauptgrund Gottes. Ebenso wenig wie die körperliche Heilung und das physische Wohlbefinden Gottes erstes Anliegen für den Menschen sind. Es geht ihm um weit mehr als nur eine Heilung von einer schweren Krankheit. So groß die Hilfe durch ein solches Wunder im Augenblick auch sein mag, so klein und vergänglich ist sie doch auf das Ganze gesehen. Tabea, die hier von Petrus auferweckt wurde, bekam ein paar Lebensjahre mehr geschenkt. Keineswegs war sie von Stund an gegen Krankheit und Tod gefeit. Auch sie ist den Weg alles Irdischen gegangen, und wenn sie keine Christin gewesen wäre, würde sie jetzt die ewige Pein für ihre Sünden leiden. Aber ein Wunder zog damals und zieht heute noch in vielen Teilen der Erde die Aufmerksamkeit der Menschen auf sich. Wie ist das passiert? Wer hat das gemacht? Wie ist so etwas möglich? Das sind die Fragen, die viele Menschen beschäftigen. Wie beim Lahmen im Tempel, den Petrus vor einiger Zeit in Jerusalem geheilt hatte, so kommen auch jetzt die Menschen zu den Christen gelaufen und erwarten eine Antwort. Das ist eine wunderbare Gelegenheit, ihnen von Jesus, von seinem Kommen und seinem stellvertretenden Tod für unsere Sünden zu erzählen. Es ist eine Gelegenheit, auf eine bessere Zukunft und auf das ewige Leben im Himmel hinzuweisen. Eine Heilung und ein Wunder sind nicht Selbstzweck und Hilfe für kurze Zeit, sondern sie weisen immer auf noch Besseres und Größeres hin. Und viertens geschehen manchmal Wunder und Zeichen, um uns den Glauben zu erleichtern. Ich weiß, Gott erwartet von uns, dass wir glauben, ohne etwas zu sehen. Ein Glaube, der sich an Wunder und Beweise hält, ist kein rechter Glaube. Wir Christen müssen davon loskommen, Gott nur so weit zu vertrauen, wie wir versichert sind. Der wahre Glaube, so heißt es in der Bibel, ist eine gewisse Zuversicht des, dass man hofft, und ein Nichtzweifeln an dem, was man nicht sieht. Aber ich habe den Eindruck, als ob Gott den unwissenden Menschen entgegenkommt. Woher soll ich wissen, dass dein Gott der Richtige ist? Sagen uns manchmal die Anhänger anderer Religionen. Meine Vorfahren sind schon in einem anderen Glauben unterrichtet worden und ich habe nichts anderes gekannt. Wieso soll ich jetzt gerade an Jesus glauben? Das sind manchmal die Probleme, die die Menschen haben. Nicht immer, aber hin und wieder tut Gott ein Wunder, um solch einem Verzweifelten zu helfen. Im Laufe des Studiums der Apostelgeschichte werden wir noch manche anderen Wunder finden. Denke bitte daran, sie können auch heute noch geschehen. Sie sind ein Beweis für Gottes Existenz und seine Macht. Sie sollen den Menschen in ihrer Not helfen. Sie können die Verlorenen auf das ewige Leben in Christus hinweisen und manchem auch mal den Glauben erleichtern. Niemals jedoch dürfen wir Wunder als Selbstverständlichkeit hinnehmen. Sie sind und bleiben eine Ausnahme. Wir beten noch. Vater, ich bitte dich, dass dieses Wunder an Tabea, das vor über 2000 Jahren geschehen ist, auch heute noch für viele Hörer eine Hilfe zum Glauben an dich sein möchte. Amen.

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0: Warnsignal. Woher wusstest du, dass sie uns immer noch folgen? Fragte Libby Jordan, als sie weitergingen. Ich fühl den Bammel, genau hier. Er zeigte auf sein Herz. Den Bammel? Fragte Libby. Du hattest ein unbehagliches Gefühl? Jordan nickte. Als ich noch ein kleiner Junge war, meine Mama sagt zu mir, Jordan, wenn du etwas Gutes tust und der Herr will deine Aufmerksamkeit, merkst du den Bammel. Du betest, was ist los, Herr? Bist du es? Wenn der Herr ja sagt, pass gut auf. Libby starrte Jordan an. Dann redet also Gott mit dir? Das ist ja echt komisch. Jordan ging nun ziemlich schnell, immer noch still, aber nicht mehr so sehr darauf bedacht, keine Geräusche zu verursachen. Auf altem Laub rutschend, glitten sie zu einem tiefer gelegenen Teil des Felsufers. Als Jordan kurz Pause machte, wollte Libby mehr wissen. »Du hast mir immer noch nicht gesagt, woher du wusstest, dass die Männer hinter uns waren.« »Ich hab einfach Gott sagen hören, Jordan, warte.« »In diesen Worten? Hat er laut gesprochen?« »Diesmal nicht«, sagte Jordan, als zweifelte er nicht daran, dass Gott auch laut sprechen konnte. »Diesmal erhielt es geheim, irgendwo tief innen.« »Keine Stimme?« hakte Libby nach. »Aber was dann? Woher hast du es gewusst?« »Ich hab's einfach gewusst.« Als Libby die Arme hochwarf, grinste Caleb. Jordan wollte weitergehen, doch Libby hielt ihn zurück. »Nein, warte, es ist wichtig. Wie kann ich Gott so hören wie du?« Jordan strahlte übers ganze Gesicht. »Du musst Jesus an dich ranlassen, Libby. Dann, du hörst ihn reden.« Die Nachmittagssonne wärmte Libby nun, doch obwohl das Tal relativ flach war, schmerzten ihre Beine und Füße bei jedem Schritt. »Gib nicht auf«, ermutigte Caleb sie. »Laut deinem Papa kommen wir bald in Wakuta an.« Als sie den Stadtrand erreichten, sah Libby zwei Hotels, die auf der Anhöhe über dem Lake Pepin gebaut waren. Statt direkt in die Siedlung zu gehen, blieb Caleb hinter einer Reihe von Bäumen stehen. »Bullards Handelsposten ist am oberen Ende eines Bachs«, sagte Caleb. »Der Bach fließt in ein Watt beim Mississippi.« Hinter den Hotels führte Caleb sie an eine Stelle mit Blick auf dieses Watt. Auf dem tiefliegenden Gelände befand sich ein Handelsposten. Das musste Bullards Handelsposten sein. »Wartet hier, während ich auskundschafte«, sagte Caleb. »Wenn wir ein Warnsignal brauchen, krächzt wie eine Krähe.« Caleb rannte von Baum zu Baum den Hügel hinunter und versteckte sich dabei geschickt hinter den Ästen. Als Libby über Caleb hinweg zum Handelsposten schaute, bog ein großer blonder Junge um eine Ecke. »Das ist der Schlägertyp, der dich gejagt hat«, sagte Libby zu Jordan. Augenblicke später folgte ein Junge mit dunkelbraunen Haaren dem ersten. »Der hat dich auch gejagt«, rief Libby aus. »Die sind beide von der Christina.« »Und jetzt beide sind Sklavenfänger«, antwortete Jordan. »Aber Caleb kann nicht sehen, was wir sehen. Er läuft direkt in eine Falle.« Jordan kauerte sich hin, damit man ihn nicht sehen konnte, und rief, »Kra, kra, kra!« Das klang so echt, dass Libby kaum glauben konnte, dass es keine Krähe war. Erneut schrie Jordan, »Kra, kra, kra!« Aus einiger Entfernung antwortete eine Krähe im Wald.
1: »Kra, kra, kra!«
0: Jordan grinste und rief zurück. Diesmal antwortete eine Eule. Libby starrte in die Baumkronen und versuchte, die Eule zu entdecken. Nicht weit von ihnen saß sie hoch oben auf einem Baum. Als ob sie ihr Territorium abstecken wollte, schreckte sie jegliche Eindringlinge ab. Caleb kehrte im Laufschritt zurück. Als er wieder zu Atem gekommen war, gingen sie gemeinsam weiter. Caleb führte sie zu einem Kliff. »Dein Papa meinte, es sei zu schwierig, den Bach auf dem nassen Watt zu überqueren. Also müssen wir es vom Felskliff aus versuchen.« Sie kletterten höher und suchten nach einer Stelle, wo sie den Bach überqueren konnten. Bald kamen sie zu einer Schlucht, einem tiefen, schmalen Tal zwischen steilen Abhängen. Die Schlucht bestand aus zerklüfteten, stufenähnlichen Kalkstein- und Sandsteinfelsen. Wo normalerweise kein Wasser floss, füllte zurzeit Schmelzwasser die Schlucht zum Überlaufen. Das Wasser wirbelte durch schmale Öffnungen und rauschte über Felsvorsprünge. Über den rasenden Bach war ein Baum gefallen, den Caleb und Jordan nun als Brücke benutzten. Als Libby ihn folgte, schaute sie nach unten und verspürte Angst. Obwohl Papa ihr das Schwimmen beigebracht hatte, konnte sie nur noch an die Felsen unter ihr und an die Kälte des Wassers denken. Als Caleb bei einer anderen Schlucht, durch die viel Wasser abfloss, endlich Pause machte, keuchte Libby. Sie musste sich bemühen, Schritt zu halten. Erschöpft sank sie neben Caleb zu Boden und holte tief Luft. Jordan übernahm die Wache und suchte das Gebiet vor ihnen ab. Langsam schien die Reise für Libby nicht mehr enden zu wollen. »Werden wir Dr. Sweeney je erreichen?«, fragte sie. »Elsa braucht jetzt Hilfe.« »Wir sind ziemlich gut in der Zeit«, ermutigte Caleb sie. »Wenn wir diesen ersten Teil erst hinter uns haben, kommen wir wieder schneller vorwärts.« Libby seufzte. Sie zog ihre nassen Schuhe aus und rieb sich die schmerzenden Füße. In der Nähe säumte Eis das felsige Bachufer. Im Schatten des hohen Steilhangs vor ihnen lagen größere Eismassen, die riesige Wasserlachen am Abfließen hinderten. Caleb zeigte auf einen Eiskeil, der über die Schlucht ragte. »Hoffentlich sind wir nicht gerade unter einem solchen, wenn er nachgibt.« Libby bestaunte den Eisdamm und zog ihre Schuhe wieder an. Die drei gingen weiter. Nochmals benutzten sie einen umgefallenen Baum, um einen Bach zu überqueren. Als Libby den Jungen folgte, erzitterte der Baumstamm. Erneut starrte sie hinunter auf die Felsen und das rauschende Wasser. Zu erschrocken, um weiterzugehen, ließ sie sich auf Hände und Knie fallen. »Beeil dich!« rief Caleb, als sie zu kriechen begann. Stattdessen bewegte sich Libby nur zentimeterweise vorwärts. Nach endlos scheinenden Minuten sprang sie auf festen Boden. Kurz darauf kamen sie zur bisher größten Schlucht. Dieser Bach schien sich ihnen als ernsthaftes Hindernis in den Weg zu stellen, obgleich er weniger Wasser führte als die vorherigen Bäche. Caleb erkundete das Gelände nach einem Weg. »Der Bach mündet in einen anderen Bach«, meldete er, als er zurückkam. »Wahrscheinlich ist der andere Bach der Bach, der an Bullards Handelsposten vorbeifließt. Wir haben keine andere Wahl, wir müssen hier rüber.« »Vielleicht gibt's Trittsteine, die über den Bach führen.« Libby wollte nicht nochmals einen umgefallenen Baum benutzen. Da fiel Caleb ein Felsvorsprung im Kliff über ihnen auf. »Ich gehe mal da hinauf und schaue nach, ob uns das weiterhilft«, teilte er Libby und Jordan mit. Caleb kletterte den Hügel vorsichtig hinauf, damit er keine Steine lostrat. Unten am Bach suchten Libby und Jordan immer noch nach einer geeigneten Stelle zum Überqueren. Weiter oben, in der Nähe des Felshangs, wurde die Schlucht steiler und der Bach schmaler. Als sie an eine Stelle mit schroffen, flacheren Felsen kamen, kletterte Libby auf einen davon hinaus. Zwischen den Felsblöcken wirbelte das Wasser mit reißenderer Strömung, als Libby je gesehen hatte. »Wir können von hier dort rüberspringen«, sagte sie und zeigte auf einen nicht allzu weit entfernten Felsen. Dahinter lag ein anderer Stein wie ein Tritt, hinter diesem noch einer. »Das Wasser ist nicht tief.« »Aber es ist schnell.« Jordan klang skeptisch. Wenn du stürzt, schießt du gleich die ganze Schlucht runter. Er wollte sich nach einem besseren Weg umsehen. Auf beiden Seiten des Baches lagen kleine Äste und Blätter herum, die mitgeschwemmt worden waren, als der Wasserpegel höher war. Hier und da lagen Äste verstreut, die von der Sonne gebleicht worden waren, doch sie waren alle zu klein, um als Brücke zu dienen. Während Libby erneut die Felsen in Augenschein nahm, hörte sie eine Krähe krächzen.
1: Kra, kra, kra.
0: Zuerst schenkte sie dem Krächzen keine Beachtung, dann fiel ihr ein, das ist ja das Warnsignal.
1: Kra, kra, kra.
0: Libby schaute auf. Caleb war über ihnen auf den Felsvorsprung hinausgekrochen. Er lag auf dem Bauch und zeigte ihnen die Richtung, aus der sie gekommen waren. Jordan hielt die Handflächen nach oben, wie um zu fragen, was sollen wir tun? Caleb zeigte auf ihn und Libby, dann über den Bach. Seine Hand bewegte sich schnell, um anzudeuten, dass sie sich beeilen sollten.
2: Wir müssen gehen, sagte Jordan.
0: Erneut begutachtete er die gezackten Steine, immer noch misstrauisch.
2: Du zuerst, bestimmte er, als Libby zögerte. Ich bleib zwischen dir und den Fänger.
0: Von dem Fels aus, auf dem sie stand, machte Libby einen ersten Satz. Von dort sprang sie zum nächsten flachen Stein. Dahinter befand sich ein weiterer Tritt ähnlicher Stein. Als sie sicher landete, blickte Libby zurück und sah sich nach Jordan um. Stattdessen erblickte sie drei Männer, die aus dem Wald kamen. Libby starrte sie an. Die ersten beiden waren zwei der Schlägertypen, die Jordan gejagt hatten. Doch der dritte Mann? Sogar aus dieser Distanz bemerkte Libby, dass er besser gekleidet war als die anderen. Er trug einen braunen Anzug und einen Castorhut, und er trug seine Brille ziemlich weit vorne auf seiner Nase. Ein leiser Schrei entfuhr Libby.
2: »Dr. Hutton!«
0: Als Jordan auf den Felsblock neben ihr sprang, stöhnte Libby auf.
2: »Ich habe ihm vertraut. Und er hat sogar noch angeboten, mich zu beschützen.«
0: Doch Jordan ließ sie nicht ausreden.
2: »Geh weiter, Libby«, warnte er. »Du musst immer weitergehen.«
0: Libbys nächster Sprung war unsicher.
2: »Hutton! Ausgerechnet er!«
0: In ihrem tiefsten Innern fühlte sich Libby betrogen. Sie versuchte, ihren Ärger beiseite zu schieben und sprang weiter. Zwei weitere Sprünge und sie hatte es geschafft. Doch plötzlich blieb sie wie angewurzelt stehen. Die nächsten Felsen waren zu weit auseinander. Während sie noch überlegte, was sie nun tun sollte, holte Jordan sie ein.
2: »Schnell! Ihr Atmen ist schon auf deinem Rücken!«
0: Er sprang über daneben liegende Felsen ans andere Ufer. Mit wachsendem Schrecken starrte sie auf den Weg, den Jordan genommen hatte. Für ihre kürzeren Beine war der Abstand zu groß.
2: »Geh dorthin!«
0: Jordan zeigte auf Steine, die etwas weiter bachabwärts waren. Stattdessen wirbelte Libby herum. Hutton und die zwei Sklavenfänger eilten auf die Schlucht zu.
1: »Ich sehe euch!« rief Hutton. »Stehen bleiben!«
0: Libbys Herz raste.
2: »Er hat mich ausgetrickst. Er wird Jordan in die Sklaverei zurückführen. Er wird Beweise dafür haben, dass Papa einen entlaufenen Sklaven versteckt hat.«
0: Vom anderen Ufer aus zeigte Jordan erneut auf die Steine, die Libby nehmen sollte. Stattdessen handelte sie panisch. Sie wählte den kürzeren Weg und sprang. Doch Libby verfehlte den nächsten Stein. Sofort drang der Schock des kalten Wassers durch ihren Körper. Als sie versuchte, den Grund zu berühren, wurden ihre Füße von der starken Strömung nach oben gedrückt. »Ich kann schwimmen«, wurde Libby in diesem Augenblick bewusst. Mit aller Kraft versuchte sie, sich irgendwo festzuhalten. Doch die Strömung warf sie gegen einen Felsen. Plötzlich hörte sie ein lautes Krachen. Ein großer Eisbrocken hatte sich losgerissen. Das Tosen des Wassers war ohrenbetäubend.
2: »Libby!« schrie Jordan. »Der Eisdamm ist gebrochen!«
0: Jordans Entscheidung. Libby hörte den Schrecken in Jordans Stimme. Dann strömte eine gewaltige Wasserwand über sie hinweg. Wie eine Stoffpuppe wurde sie von einer Seite zur anderen geschleudert. Als sie versuchte zu atmen, füllte sich ihr Mund mit Wasser. Instinktiv kämpfte sich Libby an die Oberfläche zurück. Als sie nach Luft japste, schlug ihre Schulter gegen einen schroffen Felsen. Kurz darauf wurde sie nochmals gegen einen Stein gespült. Diesmal spürte sie den Aufschlag am Bein. Libbys Panik nahm zu. »Mein Kopf! Die Felsen!« Sie versuchte, sich mit den Armen zu beschirmen, etwas zu fassen, sich festzuhalten, doch ihre Hände rutschten ab. »Die Felsen«, dachte sie erneut, »wenn ich mit dem Kopf aufschlage, verliere ich das Bewusstsein. Was kann ich bloß tun?« Mit der letzten Kraft, die sie aufzubringen vermochte, schaffte es Libby, ihre Arme zu heben, den Kopf zu umfassen und die Beine auszustrecken. Im nächsten Wasserwirbel änderte sich etwas. Von der Sturzflut getragen, schoss Libby mit den Füßen voran die Schlucht hinunter. Als rutschte sie eine Treppe hinunter, ritt sie auf der Strömung. Die abgeschliffenen Steine schlugen gegen ihren Rücken, schroffe Felsen auf den Seiten schürften ihr Arme und Beine auf. Auch ihre Füße schlugen auf Felsen, und sie überschlug sich beinahe. Einen kurzen Augenblick sah Libby Jordan den Bach entlang rennen. Im nächsten Augenblick stolperte er und war verschwunden. Dann brachte die Strömung Libby ans Ende der Schlucht. Libby spürte, dass sie hinunterfiel und schrie laut, »Hilfe!« Vom Wasser getragen, platschte sie in den größeren Bach hinunter. Obwohl sie unter Wasser gedrückt wurde, kämpfte sie sich wieder nach oben. Erneut wurde sie von der Strömung weitergeschwemmt. Instinktiv hob Libby ihre Arme und versuchte zu schwimmen. Doch ihre Glieder waren taub. Taub vor Angst und Kälte, zu müde, um zu schwimmen. Ihr Kopf fühlte sich leicht an. Sie war außer Atem. Ihr Körper erschlaffte.
1: »Libby!«
0: Aus weiter Ferne vernahm sie den Schrei. Einmal mehr kämpfte Libby und bewegte ihre Hände. Dann stieß sie plötzlich irgendwo an. Libby atmete schwer, aber sie hielt sich fest, zog sich hoch, schnappte nach Luft. Die Äste einer umgefallenen Pappel hielten sie. Erleichterung durchströmte Libby. »Ich bin in Sicherheit.« Dann schwankten die Äste. Die Strömung zog an Libby und versuchte sie mitsamt dem Baum bachabwärts zu reißen. »Wie lange?« fragte sich Libby verzweifelt. »Wie lange kann ich mich festhalten?«
1: »Libby!«
0: Sie drehte den Kopf und sah Jordan im Bach stehen. Das Wasser stand ihm bis zur Hüfte, während er ihr einen starken Ast hinhielt.
1: »Halt fest!« rief er.
0: Mit einer Hand klammerte sich Libby am Baum fest und mit der anderen versuchte sie, Jordans Ast zu erreichen, doch er war zu weit entfernt. Also ging Jordan tiefer ins Wasser und rief nochmals, »Pack ihn!« Erneut streckte sich Libby, doch der Ast war immer noch zu weit weg. Jordan packte den Ast fest mit beiden Händen und ging noch tiefer hinein. Das eisige Wasser ging ihm bis zu den Schultern und berührte sein Kinn. Seine Augen waren vor Schreck weit aufgerissen, während er sich bemühte, den Ast zwischen sich und Libby zu halten. Ein knapper Meter trennte sie noch von dem Ast. Als die Strömung ihn umwirbelte, schwankte Jordan und ging beinahe unter. In diesem Augenblick bemerkte Libby, dass ihre Füße den Stamm der Pappel berührten. Mit voller Kraft stieß sie sich ab. Als sie Jordans Ast zu fassen bekam, ging Jordan Schritt für Schritt rückwärts.
1: »Halt fest!«
0: rief er und ging weiter zurück. Libby klammerte sich am Ast fest. Die Strömung riss mit unverminderter Kraft an ihr, doch Jordan zog sie an Land. Als Libby endlich festen Boden unter den Füßen hatte, lenkte der Ast sie. Erst als Libby an Land stolperte, hörte Jordan auf zu ziehen. Sicher am anderen Ufer des tobenden Baches angekommen, sank Libby zu Boden. Sie atmete langsam und ruckartig und schnappte immer wieder nach Luft. Ihr Herz hämmerte, als sie die kalte Luft durch ihre nassen Kleider spürte. Verzweifelt stützte sich Libby auf und blickte sich um. Wie durch einen Schleier sah sie Jordan auf dem Boden knien. Er hatte seine Arme hoch über den Kopf gestreckt und schaute zum Himmel auf.
2: »Danke, Herr! Gelobt seist du, Jesus! Halleluja!«
0: Libby hatte Jordans vor Schreck weit aufgerissene Augen noch lebhaft in Erinnerung.
2: »Wie bist du hierher gekommen?«
0: fragte Libby mit klappernden Zähnen. Sie war bereits völlig durchgefroren.
2: »Ich renn mit aller Kraft!«
0: Als spürte er die Kälte erst jetzt, begann Jordan plötzlich zu zittern. Libby konnte sich noch nicht zusammenreimen, was genau geschehen war, als sie den Felshang über ihn anstarrte. Dort, wo sich der Bach in den größeren Bach entleerte, ergoss sich das Wasser über senkrechte Felsen.
2: »Bin ich so weit heruntergefallen?«
0: Dann sah sie den steilen Hang neben den Felsen.
2: »Jordan ist da heruntergerannt und hat überlebt?« »Wir müssen uns bewegen«,
0: Jordan sprach mit Mühe.
2: »Wir müssen uns unbedingt bewegen.«
0: Libbys nasse Kleider klebten an ihr fest. Als sie den ersten Schritt machte, spürte sie, wie verbeult ihr ganzer Körper war. Sie schaute an sich hinunter und sah Blut aus rissigen Schnittwunden an ihren Armen rinnen. Doch das Blut schien jemand anders zu gehören. Dann fiel Libby etwas ein.
2: »Wo ist Caleb?«
0: Jordan schüttelte den Kopf. Sein hilfloses Schulterzucken sagte mehr aus als Worte. Libby stöhnte.
2: »Vielleicht hat der Eisbrocken Caleb am Kopf getroffen. Vielleicht war er genau vor dieser Wasserwand. Vielleicht wurde er bachabwärts getrieben.«
0: Libby vergaß, wie oft sie sich mit Caleb nicht gut verstanden hatte. Sie wollte einfach, dass ihm nichts zugestoßen war. Doch sie war vom Schock wie betäubt. Dann, wie durch einen Schleier, sah Libby einen Jungen, der sich einen Weg den steilen Abhang herunterbahnte. Indem er sich an kleinen Bäumen und Büschen festhielt, kam er schnell voran. Immer noch verwirrt, realisierte Libby auf einmal, dass es Caleb war. Als er sie erreichte, starrte er Libby an, als traue er seinen Augen nicht.
2: »Ist alles in Ordnung mit dir?« flüsterte er.
0: Eine eigenartige Mischung aus Angst und Erleichterung sprach aus seinen Augen. Sofort traten Libby Tränen in die Augen und trübten ihr die Sicht.
2: »Ich habe alles von oben gesehen, Mann. Ich bin echt froh, dass du noch unter uns bist, Libby«, sagte Caleb nun.
0: »Und ich bin froh, dass du noch lebst«, antwortete sie, als sie wieder in der Lage war zu sprechen. Caleb klopfte Jordan auf die Schulter und half ihm auf die Füße.
2: »Danke, mein Freund«, sagte Caleb einfach. »Ich weiß nicht, wie ich es Libbys Papa hätte beibringen sollen.«
0: Schnell schaute Caleb sich um.
2: »Kommt«, forderte er Libby und Jordan auf. »Ich habe eine Höhle gefunden. Ich werde ein Feuer machen.«
0: Caleb nahm Libbys Hand und legte sich ihren Arm über die Schulter. Er stützte sie, als sie im Zickzack den steilen Hang erklommen. Jordan schwankte mehr, als dass er ging, doch er hielt sich dicht an sie. Mehrere Male blieb Caleb stehen, um ihn zum Weitergehen zu ermuntern. In Libbys durchnässten Schuhen kribbelten ihre Füße und fühlten sich an, als ginge sie auf 1000 kleine Nadeln. Doch bald wurde die Kletterei schwieriger. Caleb griff nach Büschen und kleinen Bäumen, wobei er zuerst Libby half und dann seine freie Hand nach Jordan ausstreckte. Im groben Kies des Kalksteinhangs sanken Libbys Füße ein. Als sie ausrutschte und beinahe hinfiel, hielt Caleb sie an der Hand fest. Das jagte Libby einen starken Schmerz durch den Arm. Mit jedem Schritt vergrößerte sich ihr Elend. Caleb blieb oft stehen, um nach Grasflecken oder flachen Felsen Ausschau zu halten, wo man gut stehen konnte. Er schleppte und zerrte Libby weiter. Allmählich wurde ihr wärmer. Als der Hang noch steiler wurde, begann sie zu schwitzen. Sie drehte sich nach Jordan um, der dicht hinter ihnen kletterte. Auch ihm schien warm zu sein, Schweißperlen standen ihm auf der Stirn. Sobald sie die Höhle erreicht hatten, zündete Caleb ein Streichholz an und prüfte, ob in der Höhle alles in Ordnung war. Dann zog er Libby in die Dunkelheit hinein. Als ihre Knie einknickten, fing Caleb Libby auf und setzte sie langsam auf dem Boden ab. Dann kniete er sich hin, um ihr die Schuhe auszuziehen. Aus der Tasche auf seinem Rücken nahm er trockene Kleider. »Zieh deine nassen Kleider aus und nimm diese«, sagte er. »Wenn du herauskommst, habe ich ein Feuer gemacht.« Sobald er sie verlassen hatte, machte Libby die Kälte wieder zu schaffen. Nach der wärmenden Kletterei schien die kalte Luft noch beißender als zuvor. Libby war von Kälte durchdrungen. Sie fingerte ungeschickt an den Knöpfen herum, da ihre Finger taub waren. Am ganzen Körper zitternd zog sie ihre nassen Kleider aus. Erneut sah sie das Blut an ihren Armen und Beinen. Doch sie fragte sich, woher sie so viele Prellungen und Schnittwunden hatte. Als sie sich endlich fertig angezogen hatte, konnte Libby nur noch an eines denken. Caleb hat ein Feuer versprochen. In der Nähe des Höhleneingangs brannte das Feuer bereits munter. Benommen ließ sich Libby neben den Flammen nieder. Caleb wickelte sie in eine trockene Decke. Jordan kauerte bereits so nah am Feuer, wie er nur konnte, ohne sich zu verbrennen. Caleb hatte ihm seine Jacke und seine Mütze und jedes trockene Kleidungsstück gegeben, das er noch besaß. Trotz des Feuers hatte Libby das Gefühl, dass ihr nie mehr warm werden würde. Als ihre Taubheit langsam abnahm, machten sich ihre blauen Flecken bemerkbar. Erst dann sah sie ihre aufgeschürften Hände. In dem kleinen Eimer, den er getragen hatte, brachte Caleb einen Eisblock zum Schmelzen. Als das Wasser warm genug war, füllte er es in kleine Blechtassen. Nachdem die warme Flüssigkeit ihr die Kehle hinuntergeronnen war, fühlte sich Libby besser, obwohl ihr immer noch die Zähne klapperten. Auf der anderen Seite des Feuers zitterte auch Jordan vor Kälte. Libby erinnerte sich daran, was er für sie getan hatte. Als durchlebte sie es noch einmal, erinnerte sie sich an seine Angst, als ihm das Wasser bis zum Kinn reichte, als er den Ast zu ihr hinstreckte. »Jordan«, begann Libby mühsam, »du kannst nicht schwimmen, nicht wahr? Du bist hinausgewartet, um mich zu retten, und du kannst nicht einmal schwimmen.« Jordan wollte es mit einem Schulterzucken abtun, doch sein ganzer Körper erschauderte. Plötzlich dachte Libby an die Sklavenfänger. »Hutton, nicht Riggs, den wir vermutet hatten.« »Wo sind Sie?« Libby brachte die Worte kaum heraus. Doch Caleb wusste, wen sie meinte. »Die Sklavenfänger?« »Ich hoffe, Sie sind auf der anderen Seite der Schlucht.« Calebs Stimme war leiser als gewöhnlich, als könnte er es immer noch nicht recht glauben, dass Libby überlebt hatte. »Laut deinem Papa verbreitert sich der Bach da unten, wo wir waren, noch mehr. Falls Hutton und seine Kollegen versuchen, das Watt zu überqueren, werden sie tiefes Wasser vorfinden. Falls sie es so wie du versuchen, geraten sie genauso in Schwierigkeiten. Es sei denn, die Strömung wird langsamer.« Plötzlich wusste Libby, dass sie wieder klar denken konnte. »Hutton hat uns reingelegt.« Libby erschauderte, diesmal jedoch nicht vor Kälte. »Er hat gelogen. Er hat vorgegeben, etwas zu sein, was er nicht war.« Libby war jetzt wütend. Trotz ihres elenden Zustands wurde sie von quälenden Fragen verfolgt. »Wird uns der Rauch nicht verraten?« »Sieh doch mal.« Als Libby in die Richtung schaute, in die Caleb zeigte, sah Libby, wie der Rauch in die Höhle zurückwehte. »Es gibt einen Spalt im Kalkfelsen, der den Rauch abzieht«, erklärte Caleb. Irgendwo da hinten geht er raus, weit entfernt. Das erste Mal seit Libbys Unfall, grinste Caleb. Vielleicht ist das Gottes Schutz. Bald teilte Caleb seine übrigen Sandwiches mit Jordan und Libby. Das waren die letzten, sagte er, als sie alles aufgegessen hatten. Morgen könnt ihr nicht hungrig sein.
2: Morgen,
0: rief Libby aus, wir sollten schon längst bei Dr. Sweeney sein. Seht nur, wie viel Zeit wir wegen Hatten verloren haben. Aber wir sind schon so weit gekommen, meinte Caleb. Wir können immer noch hoffen, dass wir rechtzeitig Hilfe finden für Elsa. Beinahe im Minutentakt fand Libby neue Prellungen. Als sie ihr Gesicht berührte, spürte sie getrocknetes Blut auf ihrer Wange. Caleb nahm ein sauberes Tuch aus seiner Tasche und tauchte es ins verbliebene warme Wasser.
2: »Halt still«,
0: sagte er, als er sich neben Libby kniete. Sanft wusch er die Schnittwunde auf ihrer Wange. Während er mehr Eis zum Schmelzen brachte, überprüfte er ihre Arme. Hier hatte sie ebenfalls Schürfwunden und Prellungen.
2: »Fühlt sich irgendetwas gebrochen an?«, fragte Caleb.
0: Als Libby den Kopf schüttelte, sagte er,
2: »Es ist ein Wunder, dass du am Leben bist. Das weißt du, nicht wahr?«
0: Sorgfältig wusch er die Wunden an ihren Armen und stellte dann ihre Schuhe direkt neben das Feuer. Als sie zu dampfen begannen, nahm Caleb in der Nähe des Feuers warme Erde und füllte sie in Libbys Schuhe.
2: »Hey, was fällt dir ein?« protestierte Libby.
0: »Ich trockne bloß die Innenseiten.« Sobald Libby aufhörte zu zittern, breitete sie ihre nassen Kleider aus. Im tiefsten Innern fühlte sie einen schmerzlichen Stich.
2: »Und ich habe gedacht, wir könnten Hatten vertrauen«,

0: Das werden wir herausfinden, wenn wir zurückkehren, sagte Caleb. Im Augenblick bereiten uns Hutton und seine beiden Sklavenfänger mehr Sorgen. Falls sie den Hügel heraufkommen. Libby versuchte nicht daran zu denken. Falls die Sklavenfänger plötzlich auftauchten, konnte sie kaum aufstehen, geschweige denn rennen. Wie ein Wächter saß Caleb am äußeren Rand des Feuers neben dem Höhleneingang. Als die Sonne hinter dem Steilhang, der sie überragte, unterging, sank die Temperatur. In der grauen Abenddämmerung sammelte Caleb mehr Holz. Als er einen ansehnlichen Haufen beisammen hatte, setzte er sich wieder. Jordan saß mit dem Gesicht zum Höhleneingang. Obwohl seine Zähne klapperten, waren seine Augen wachsam. Die Gefahr ist also noch nicht vorüber, dachte Libby. Sie machen sich immer noch Gedanken und warten ab. Als die Dunkelheit hereinbrach, stand Caleb oft auf, schlich herum, starrte in die Dunkelheit und lauschte. Schließlich machte Jordan den Eindruck, als wäre ihm endlich warm. Als er sich aufrichtete, sah Caleb ihn an. »Jordan, hat Libby recht? Du kannst nicht schwimmen?« »Nein, aber ich es unbedingt muss lernen«, sagte Jordan. »Was, wenn ich meine Familie muss helfen, über einen Fluss, um frei zu werden?« Erneut erinnerte sich Libby an jene fürchterlichen Augenblicke im reißenden Bach. Jordan hat sein Leben riskiert, alles, um die Freiheit zu erlangen. Doch nun, da er sie hat, hat er beinahe sein Leben für mich gelassen. Libby konnte ein solches Geschenk nicht verstehen. »Jordan«, fragte sie, »wie konntest du hineinwarten, um mich zu retten, obwohl du nicht schwimmen kannst?«
1: »Ich musste«, sagte er.
0: »Nein, du musstest gar nicht.« Libby hatte Jordans schreckerfülltes Gesicht lebhaft vor Augen. »Jemand anders hätte mich vielleicht ertrinken lassen. Was, wenn du ertrunken wärst?«
1: »Ich wäre bereit gewesen.«
0: »Bereit wozu?«
1: »Bereit zu sterben.«
0: »Du wusstest, dass du vielleicht sterben würdest beim Versuch, mich herauszuziehen?« fragte Libby.
1: »Ja, aber ich habe nicht dran gedacht.«
0: Jordan klang, als ob seine Tat auch ihn überraschte.
1: »Wenn ich drüber nachgedacht hätte, hätte ich dasselbe getan.«
0: »Warum?« wollte Libby wissen.
1: »Wegen deinem Papa?« grinste Jordan.
0: »Und wegen dir.« Libby spürte einen Kloß im Hals. Worte konnten niemals ausdrücken, was sie empfand, doch sie musste es versuchen. »Ich kann dir nicht genug danken, Jordan.« Er nickte und nahm ihren Dank an. Doch Libby wusste, dass er immer noch der Meinung war, er habe nichts Besonderes getan. Als die Nacht vorrückte, schaute Libby in die Dunkelheit hinter dem Feuer und ihre Angst kehrte zurück. Was, wenn die Sklavenfänger den Hügel heraufschleichen? Sobald sie uns finden, verliert Jordan seine Freiheit. »Jordan, wie hältst du das nur aus?« fragte sie. »Wie hältst du das aus, zu wissen, dass dich jeden Augenblick ein Sklavenfänger entdecken könnte?« Im Schein des Feuers ließ Jordan seinen Blick über den Höhleneingang hinausschweifen. Als er wieder Libby und Caleb anschaute, waren seine Augen ernst und feierlich. »Wenn ich allein wäre, würde ich es nicht aushalten.« »Allein. Genau.« Im tiefsten Innern fühlte Libby eine Leere, die nie ganz verschwand und ihr besonders gegenwärtig war, wenn sie an all die Situationen dachte, in denen sie hätte sterben können. »Ich versuche, alles selbst zu tun«, meinte sie kleinlaut. »Du musst wissen, wie man kann frei sein«, erklärte Jordan ihr. »Ich bin schon lange frei.« Libby war verwirrt. »Ich dachte, du sagst...«

0: ist erst kürzlich aus der Sklaverei entkommen. Jordan grinste.
1: Dieser Riggs. Mein Old Massa. Die schauen nur aufs Äußere. Die denken, dieser Junge gehört mir.
0: Aber ich weiß es besser. Hier drin, Jordan zeigte auf sein Herz. Hier drin, ich war frei, auch als Sklave. Es ist Jesus, der mich macht frei, Libby. Du musst Jesus ranlassen an dich.
2: Aber wie? Flüsterte Libby.
0: Sie wollte so tun, als ob sie alle richtigen Antworten kannte. Doch dann dachte sie an Mama, die auch dann stark gewesen war, wenn sie Angst gehabt hatte. An Papa, der ruhig geblieben war, als Riggs die Treppe heraufkam und ihn verhaften wollte. An Caleb, der sich für seine Überzeugungen einsetzte. Und an Jordan, der alles aufs Spiel gesetzt hatte, um sie vor dem Ertrinken zu bewahren. In diesem Augenblick wurde Libby etwas bewusst. Sie wandte sich an Caleb.
3: Man braucht Mut, um an Gott zu glauben, nicht wahr?
0: Caleb schaute sie an und nickte.
3: Ja, Mut und Vertrauen.
0: Aber wenn du glaubst, gib dir Gott dann Mut, fragte Libby. Funktioniert es so?
3: Erneut nickte Caleb. Ein lange unterdrücktes Schluchzen brach aus Libby heraus.
0: Wie? Lass ich also Jesus an mich ran?
3: Im Schein des Feuers lehnte sich Caleb vor.
0: Er hat schon alles für dich getan, Libby. Er ist am Kreuz gestorben, weil er dir seine Liebe und Vergebung aller deiner Sünden schenken will. Und ewiges Leben.
2: Wirklich?
3: Hoffnung erfüllte Libbys Herz.
0: Sag ihm, dass dir deine Sünden leid tun, dein Stolz und dein Eigenwille. Bitte ihn, dir zu vergeben, dein Erlöser zu sein und dein Herr. Bitte ihn einfach darum.
3: Bitte ihn einfach darum. Die Worte blieben in der Nachtluft zwischen ihnen hängen. Als Libby ihren Kopf zum Gebet neigte, strömten ihr Tränen die Wangen hinunter. Doch als sie zu Ende gebetet hatte, empfand sie einen tiefen Frieden. Sie wusste nicht, wo sich die Sklavenfänger befanden. Sie wusste nicht, was in dieser Nacht geschehen würde. Doch sie rückte ganz nah ans Feuer, wickelte sich fest in die Decke und schlief ein.

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6. August. Denn siehe, ich schaffe einen neuen Himmel und eine neue Erde, und an die früheren wird man sich nicht mehr erinnern, und sie werden nicht mehr in den Sinn kommen. Jesaja Kapitel 65, Vers 17. Eine Andacht von Sebastian Weisbacher. Gibt es ein Happy End? In unserem Leben dreht sich vieles ums Happy Sein. Happy Birthday, Happy Hour, Happy New Year, Happy Meal, Happy Fit und so weiter. Bücher rund ums Glücklichsein sind auf den Bestsellerlisten. Alles und alle sollen glücklich sein. Die Frage bleibt allerdings, wie fange ich das Glück ein, das so schnell wieder verschwindet? In einem österreichischen Lied heißt es, das Glück ist ein Vogel, gar lieb, aber scheu, unmöglich zu fangen, aber fortflogen ist gleich. Das Herz ist der Käfig und schaust nicht dazu, auf einmal hast du kein Glück, keine Ruhe. In unserer Welt ist Glück tatsächlich Glückssache. Es scheint so, dass wir dazu geboren sind, uns durch den Dschungel des Lebens zu kämpfen, gespickt mit guten Momenten, aber auch mit etlichen Enttäuschungen Hochs und Tiefs. Anschließend werden wir als Dünger in die Erde verstreut. Der Tod ist der letzte und große Spaßverderber. Der irische Literaturwissenschaftler C.S. Lewis brachte diese Erfahrung und den für ihn daraus folgenden Schluss zum Ausdruck. Wenn ich eine Sehnsucht in mir finde, die keine Erfahrung in dieser Welt befriedigen kann, ist die wahrscheinlichste Erklärung, dass ich für eine andere Welt gemacht bin. In dem letzten Teilsatz liegt wohl der Wegweiser für unsere Suche nach dem ewigen Glück. Unsere Welt ist nicht mehr als der Ort vollkommenen Glücks für alle ihre Bewohner zu gestalten. Doch Gott spricht im Tagesvers von einer neuen Welt und einem neuen Himmel, in denen Gerechtigkeit regiert und die er uns im Glauben an ihn schenken will. Deshalb ist Gottes Sohn in die Welt gekommen. Er hat die Kluft der Sünde zwischen Gott und uns am Kreuz beseitigt. Deshalb ist er tatsächlich in der Lage, uns in diese neue Welt zu bringen, damit wir ein echtes Happy End mit und bei Gott erleben. Frage: Welches Glück besitzen Sie, das Ihnen nichts und niemand mehr wegnehmen kann? Tipp: Jesus Christus verspricht im Glauben an ihn ewiges Leben und ewige Freude im Überfluss. Bibellese: Johannes Kapitel 14, Verse 1 bis 14. Euer Herz werde nicht bestürzt. Ihr glaubt an Gott, glaubt auch an mich. Im Hause meines Vaters sind viele Wohnungen. Wenn es nicht so wäre, würde ich euch gesagt haben, ich gehe hin, euch eine Stätte zu bereiten. Und wenn ich hingehe und euch eine Stätte bereite, so komme ich wieder und werde euch zu mir nehmen, damit auch ihr seid, wo ich bin. Und wohin ich gehe, dahin wisst ihr den Weg. Thomas spricht zu ihm, Herr, wir wissen nicht, wohin du gehst, und wie können wir den Weg wissen? Jesus spricht zu ihm, ich bin der Weg und die Wahrheit und das Leben. Niemand kommt zum Vater als nur durch mich. Wenn ihr mich erkannt habt, werdet ihr auch meinen Vater erkennen, und von jetzt an erkennt ihr ihn und habt ihn gesehen. Philippus spricht zu ihm, Herr, zeige uns den Vater und es genügt uns. Jesus spricht zu ihm, so lange Zeit bin ich bei euch und du hast mich nicht erkannt, Philippus? Wer mich gesehen hat, hat den Vater gesehen. Und wie sagst du, zeige uns den Vater? Glaubst du nicht, dass ich in dem Vater bin und der Vater in mir ist? Die Worte, die ich zu euch rede, rede ich nicht von mir selbst, der Vater aber, der in mir bleibt, tut seine Werke. Glaubt mir, dass ich in dem Vater bin und der Vater in mir ist, wenn aber nicht, so glaubt um der Werke selbst willen. Wahrlich, wahrlich, ich sage euch, wer an mich glaubt, der wird auch die Werke tun, die ich tue, und wird größere als diese tun, weil ich zum Vater gehe. Und was ihr bitten werdet in meinem Namen, das werde ich tun, damit der Vater verherrlicht wird im Sohn. Wenn ihr mich etwas bitten werdet in meinem Namen, so werde ich es tun.

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0: Liebe Geschwister, der Predigtext ist aus dem Epheserbrief, Kapitel 4, Vers 32 bis Kapitel 5, Vers 2. Epheser 4, Vers 32 bis Kapitel 5, Vers 2. Der Apostel Paulus schreibt dort: Geht vielmehr freundlich miteinander um, seid warmherzig und seid gnädig im Umgang miteinander, so wie auch Gott euch durch Christus gnädig gewesen ist. Nehmt euch daher Gott selbst zum Vorbild. Ihr seid ja seine geliebten Kinder. Führt euer Leben in der Liebe. Denn auch Christus hat uns seine Liebe erwiesen und hat sein Leben für uns hingegeben als eine Opfergabe für Gott, die ein Wohlgeruch ist. Kurzer Predigtext, da können wir uns so ein paar Sachen genauer angucken. Er ist geprägt von der Aufforderung am Anfang von Vers 2. Das ist sowas wie die Hauptaussage: Führt euer Leben in der Liebe. Und diese Aufforderung wird dann konkret gefüllt in drei Aufforderungen von Vers 32. Geht freundlich miteinander um, seid mitfühlend und seid gnädig im Umgang miteinander. Es geht vor allen Dingen, das machen diese drei Aufforderungen deutlich, darum, dass wir einander Liebe erweisen, und zwar in dem Bereich, wie wir miteinander reden. Also geht freundlich miteinander um, seid warmherzig, seid gnädig im Umgang miteinander. Vieles davon verwirklicht sich darin, wie wir miteinander reden. Und dann für diese Aufforderungen gibt Paulus drei Begründungen. Gott hat uns durch Jesus Gnade erwiesen. Gott liebt uns als seine Kinder. Und Jesus hat sein Leben für uns als Opfergabe hingegeben. Das Thema der Predigt habe ich so beschrieben: Führt euer Leben in der Liebe, indem ihr Gott mit euren Worten verherrlicht. Gehen wir mal die Aufforderungen in Vers 32 nacheinander an. Geht freundlich miteinander um. Paulus zielt hier auf das Verhalten von Glaubensgeschwistern innerhalb einer Ortsgemeinde. Da gibt es viele Begegnungen, viele Gelegenheiten, einander Ehre und Liebe zu erweisen. Es treten auch manche Herausforderungen auf, wenn es Meinungsverschiedenheiten und Unstimmigkeiten gibt. Was können das für Meinungsverschiedenheiten sein? Ist man als Christ verpflichtet, AfD zu wählen? Und wenn ich jetzt Unfrieden stiften wollte, würde ich fragen, wer von euch, ne, heb mal die Hände, wer von euch wählt gerne AfD und wer tut es nicht? Das lasse ich aber. Das sind Randfragen. Da haben Christen ihre Meinung, aber sie müssen aufpassen, dass sie den Ball einigermaßen flach halten. Ich kenne Christen, und es sind wirklich Christen, die werden sagen, es gibt gute Gründe, diese Partei zu wählen. Ich kenne andere Christen, die werden sagen, ich habe gute Gründe, diese Partei nicht zu wählen. Jetzt würde ich, wenn man einmal Politik macht, ne, ja, darf man als Christ die Linken wählen? Oi, oi, oi. Ich habe sie noch nie gewählt. Es gibt aber auch in christlichen Ortsgemeinden tatsächlich schwerwiegende Meinungsverschiedenheiten über Inhalte der Bibel, das kann es auch geben. Die müssen nicht heilsentscheidend sein. Aber sie können so ein großes Gewicht haben, dass man merkt, also irgendwie reden müssen wir darüber. Aber die Frage ist dann, in welcher Art und Weise? Was Paulus bei solchen Auseinandersetzungen aufschließt und was er nicht duldet, das ist, wenn eine Seite die andere beleidigt. Freundlichkeit beinhaltet, dass man bei Streitigkeiten auf keinen Fall anfängt, herumzuschreien. Manche versuchen, dem Gewicht ihrer Argumente dadurch zu verstärken, dass sie anfangen, lauter zu werden. Paulus spricht in Epheser 2, Vers 7 von der Freundlichkeit und Güte Gottes, mit der er uns seine unverdiente Gnade erwiesen hat. Mit einem freundlichen Wesen geben wir anderen Geschwistern zu erkennen, dass wir Freude an Versöhnung und harmonischen Beziehungen haben und dass wir eigentlich nur ungerne Auseinandersetzungen austragen und auch nur dann, wenn wir sie für nötig erachten. Und noch ein Tipp, so richtige Streitigkeiten auszutragen, dafür sind die Ältesten da. In der zweiten Aufforderung spricht Paulus von Warmherzigkeit, die wir anderen entgegenbringen sollen, gerade wenn wir Worte verwenden, die innere Gefühle und Gesinnungen beschreiben sollen, stoßen wir oft an Grenzen. Im Griechischen wird hier ein Wort verwendet, das steht in Verbindung, also in bildlicher Weise, in Verbindung mit den Eingeweiden. Mein Magen und mein Darm sind bewegt. So reden wir im Deutschen nicht. Wir reden von Warmherzigkeit. Da weiß jeder, was gemeint ist. Wenn ich jemandem in einer Auseinandersetzung warmherzig begegne, dann bin ich bereit, mich in seine Situation hineinzuversetzen, warum er jetzt seine Argumente für so plausibel hält. Auch hier gilt, durch Warmherzigkeit gebe ich zu erkennen, dass ich große Freude an Frieden und Harmonie habe in der Gemeinde. Die dritte Aufforderung von Paulus lautet, seid gnädig im Umgang miteinander. Die meisten Bibeln übersetzen hier, vergebt einander. Das kann man machen. Das Wort, das Paulus hier verwendet, ist wahrscheinlich ein bisschen breiter gemeint. Seid gnädig im Umgang miteinander. Also seid generell bereit, dem anderen einen Vorschuss zu geben. Vergebungsbereitschaft gehört dann dazu. Was hiermit aber auch mit enthalten ist, es ist die Bereitschaft, wenn man, ich sag mal, kleinere Schwächen wahrnimmt, dass man sie nicht ständig thematisiert. Also man ist bereit, kleine Schwächen, ja auch manche kleinen Sünden zu bedecken. Es nicht an die große Glocke zu hängen. Vielleicht nach einer Möglichkeit zu suchen, das in einem ruhigen Vier-Augen-Gespräch zu klären. Man ist aber auf jeden Fall darauf aus, dass der andere nicht unnötig beschämt wird, weil man selber weiß, wie peinlich das sein kann, wenn andere einen berechtigterweise auf Schwächen hinweisen. Also diese drei Dinge haben wir hier. Freundlichkeit, Warmherzigkeit, Gnade im Umgang miteinander. Aber gut, hier bei dieser dritten Aufforderung, bei der gnädigen Gesinnung, da geht es auch um Vergebungsbereitschaft. Vergebungsbereitschaft ist insbesondere da angebracht und wir als Christen sind dazu verpflichtet, wenn es sich um schwerwiegende Sünden handelt. Schwerwiegende Sünden, was können das sein? Das kann Missbrauch sein. Das kann sein, dass mich einer betrogen hat, also finanziell. Ich habe mal, das ist schon ein paar Jahre her, da gab es einen Artikel in der Zeitung Die Zeit. Das ist eine Wochenzeitung. Liest von euch noch einer Zeitung? Ist nicht der Fall?
1: Kannst du nicht an, oder?
0: Damals hat man sich noch eine Zeitung gekauft, hat sie aufgeschlagen. Da war ein Artikel drin, zwei Ugandanesen, oder wie man sie nennt, also zwei Schwarze aus Uganda, Arm in Arm. Und offensichtlich wie Brüder beieinander. Dann liest man den Artikel und dann kommt raus, der eine hat die gesamte Familie des anderen getötet. Der eine war ein Hutu, der andere Hutu und der andere ein Tutsi. Das waren damals zwei Stämme in Ruanda und Uganda. Da sind innerhalb kurzer Zeit 500.000 Menschen abgeschlachtet worden. Und der eine, der war das Opfer, der war Pastor, der war Christ. Und der Täter, der ist später zum Glauben gekommen und hat sich dann gesagt, wie kann man da sowas bereinigen? Der Pastor wusste nicht, wer das getan hatte, wer seine Familie ermordet hatte. Dann kam der Täter zu ihm hin, 1-2 Jahre später, und hat ihm gebeichtet. Ich war das. Ja, wir sind mit dem ganzen Trupp hier durch die Dörfer gezogen, aber ich weiß ganz genau, die Familie des Pastors, die habe ich umgebracht. Mit der Machete. Und er hat ihn um Vergebung gebeten. Damals galt schon das Gesetz der Amnestie. Also irgendwann hatten die Behörden gesagt, wir werden Mordfälle, also die haben ein paar Monate lang, ein halbes Jahr Mordfälle verfolgt und gerichtet, haben aber irgendwann gesagt, das hat solche Ausmaße. Wir müssen irgendwann einfach eine Amnestie machen. Amnestie heißt ja, du hast was getan und müsstest eigentlich von Staats wegen bestraft werden. Und der Staat sagt, Amnestie. Es wird nicht weiter verfolgt. Und auf dieser Grundlage konnte er dem Pastor dies beichten. Ja, und gut, er war sich sicher, ich werde dann dafür nicht angeklagt werden. Sei es drum, er hat ihm wirklich sein Herz ausgeschüttet, wie leid es ihm tut. Und der Pastor hat ihn dann vergeben. Und zwar hat er ihm so vergeben, dass er dann nicht gesagt hat, okay, ich vergebe dir, aber ich möchte, dass du mir aus den Augen gehst. Ich kann das nicht ertragen, dass du in meiner Gegenwart bist. Sondern der Betreffende ist dann Mitglied in der Gemeinde des Pastors geworden. Ne, und so kam dann dieses Bild zustande. Und ich kann mich noch erinnern, als ich diesen Artikel gelesen habe, der Schreiber war kein Christ. Und man merkte, wie er fassungslos war an manchen Stellen. Wie ist sowas möglich, dass zwei solche Menschen in diesem Leben zusammenkommen und sich versöhnen? Durch die Vergebung von Sünden. Jetzt wünschen wir uns alle, ne, dass keiner an uns in diesem Ausmaß schuldig wird. Das ist ja unendliches Leid. Aber wir können daraus ableiten, was Paulus hier meint. Gnädig gesinnt sein. Ich bin bereit, Menschen zu vergeben, die mir schlimmes Unrecht angetan haben, wenn sie mich darum bitten. Vielleicht hier noch ein Hinweis auf, wie hängt das zusammen? Vergebung und Vergebungsbereitschaft. In der Beziehung zu Gott kennen wir das ja. Ne? Wir sagen das den Menschen auch im Evangelium. Wenn du umkehrst und Gott um Vergebung bittest, vergibt er dir. Solange du ihn nicht bittest, empfängst du die Vergebung nicht, aber Gott ist vergebungsbereit. Er ruft dich. Ähnlich ist es in Beziehung von Menschen. Es kann sein, dass jemand an mir schuldig wird, er kommt aber nicht und bittet mich um Vergebung. Eigentlich kann ich ihm dann auch die Vergebung nicht zusprechen, weil das hängt davon ab, ob er es auch bereut. Ich werde ihn ja nicht ermutigen und bestätigen, weitere schlimme Dinge zu begehen. Aber ich signalisiere ihm, solltest du mal kommen und mich um Vergebung bitten, bin ich jederzeit bereit, dir die Schuld zu vergeben. So viel vielleicht zum Unterschied. Vergebung, Vergebungsbereitschaft. Nicht auf grundsätzlich gilt, nach Vergebung soll es auch zur Versöhnung kommen. Versöhnung sieht aber nicht immer gleich aus. Versöhnung heißt nicht, also stellt euch vor, ein Mann hat einer Frau Schlimmes angetan. Er bereut es zutiefst. Er bittet sie um Vergebung. Es ist völlig normal und angemessen, dass die Frau erst einmal darauf besteht, ja, ich vergebe dir, aber ich möchte mit dir nicht alleine in einem Raum sein, bis auf Weiteres. Das ist völlig normal. Da kann man eben sagen, richtige Versöhnung gibt's dann im nächsten Leben. Paulus spricht am Ende von Vers 32 davon, dass Gott uns in und durch Jesus Christus gnädig gewesen ist. Also auch hier hilft es uns immer wieder, uns vor Augen zu führen, dass das Ausmaß der Schuld, das wir vor Gott haben, so groß ist, dass wir keine Möglichkeit haben, das zu ermessen. Ich glaube, vor 3 oder 4 Monaten habe ich eine Predigt darüber gehalten, über den Heiligen Geist, über die Herrlichkeit Gottes, des Heiligen Geistes, und dass Gott in seinen Eigenschaften größer und herrlicher ist als das, was wir uns vorstellen können. Und das betrifft eben auch den Unterschied in der ethischen Reinheit, in der Heiligkeit. Gott ist so heilig. Die Kluft, die er überbrückt, wenn er uns die Sünden vergibt, auf der Grundlage des Sühnetodes von Jesus, ist unendlich groß. Wir machen uns mit Recht darüber Gedanken, wie groß diese Kluft ist, und wir danken Gott für seine große Gnade und können gewiss sein, wir sind noch nicht im Ansatz, so weit das zu verinnerlichen, wie groß dieser Unterschied wirklich ist. Führt euer Leben in der Liebe, indem ihr Gott mit euren Worten verherrlicht. Paulus gibt dafür dann ein paar Begründungen. Vers 1 steht, nehmt euch Gott selbst zum Vorbild. Ihr seid ja seine geliebten Kinder. Der Gedanke ist hier folgender. Wir haben Gottes Freundlichkeit und gnädige Gesinnung erfahren. Darum ahmen wir ihn nach, wenn es darum geht, in der Gemeinde liebevolle Beziehungen zu pflegen. Und als Christen beten wir ja zu Gott, dem Vater, und zu seinem Sohn Jesus Christus. Und auf Christus kommt Paulus dann einen Vers später zu sprechen. Also, ich sage nochmal Vers 1. Nehmt euch daher Gott selbst zum Vorbild. Ihr seid ja seine geliebten Kinder. Das ist offensichtlich Gott der Vater. Er ist unser großes Vorbild. Vers 2. Führt euer Leben in der Liebe. Begründung, denn auch wer? Christus hat uns seine Liebe erwiesen. Also wir ahmen den Vater nach in seiner Liebe und wir ahmen Christus nach in seiner Liebe für uns. Das ist hier wieder so ein versteckter Hinweis auf die gleiche göttliche Würde, die Vater und Sohn miteinander haben. Und dann kommt in Vers 2 die Hauptaufforderung, die Zusammenfassung. Führt euer Leben in der Liebe. Oder in etwas wörtlicherer Übersetzung, wandelt in der Liebe. Wandel bezieht sich in der Bibel auf die Lebensführung. Was Paulus hier deutlich machen will, ist, ich möchte nicht, dass ihr, ich will nichts Schlechtes über die Heilsarmee sagen, aber es geht Paulus nicht darum, jeden Tag eine gute Tat zu tun. Es ist besser, als gar keine gute Tat zu tun. Aber es ist schlecht, wenn man diese gute Tat tut, dann einen Haken hintermacht und sich darüber freut, heute habe ich frei. morgen kommt die nächste. Also in der Liebe zu leben heißt, ich ahme beständig das Vorbild meines himmlischen Vaters und meines Herrn Jesus Christus nach. Liebe ist im Neuen Testament die Gesinnung, durch die wir mit Freude unser Leben zum Wohl von anderen einsetzen. Ich sage es nochmal, also Liebe ist im Neuen Testament die Gesinnung, durch die man mit Freude sein Leben zum Wohl von anderen einsetzt. Also wenn jemand etwas tut, was anderen einen Vorteil bietet und dann aber darauf besteht, wie wenig Freude es ihm bereitet hat, das zu tun, dann hat er es nicht aus Liebe getan. Es gibt so eine fromme Art, das zu tarnen. Und die muss ausgetrieben werden. Also das ist diese fromme Art, wonach geistlicher Tiefgang damit verbunden ist, möglichst freudlos durchs Leben zu gehen. Also mit anderen Worten, ich bestehe so in Anfechtung, ich muss so darum kämpfen, dich zu lieben, da kann ich nicht noch lachen. Nee, das Problem, was er hat, ist, er ist eigentlich im Herzen lieblos. Und die guten Taten, diese äußeren Taten, die muss er sich abzwingen, weil er nicht in der Liebe lebt. Hier gilt es eben, Gott nachzuahmen. Vers 2, da schreibt Paulus, auch Christus hat uns seine Liebe erwiesen und hat sein Leben für uns hingegeben als eine Opfergabe für Gott, die ein Wohlgeruch ist. Der Gedanke ist hier folgender. Christus hat sein Leben gegeben für uns und wir geben in der Liebe für andere auch unser Leben hin. Beides ist so eine Art Opfergabe für Gott, die, wie er schreibt, ein Wohlgeruch ist. Das ist eine bildliche Redeweise, die knüpft an das Alte Testament an. Da ist an einigen Stellen darf man die Rede, dass Opfer auf dem Altar dargebracht werden. Dann brennt das Opfer, Rauch steigt auf. Gott zieht diesen Rauch ein in der Nase. Und wenn es ein Wohlgeruch ist, dann nimmt er das Opfer an. Und wann ist das Opfer ein Wohlgeruch? So im Alten Bund. Zwei Kennzeichen. Das Opfer muss nach Vorschrift dargebracht sein und im Glauben. Christus hat sein Leben als Opfergabe für Gott dargebracht und dieses Opfer hat natürlich herausragende Bedeutung. Jesus hat sein Leben als Sühneopfer für uns gegeben. Als Jesus am Kreuz gestorben ist, da hat Gott an ihm die Strafe, die Sünden all derer bestraft, die jemals an Jesus Christus glauben würden. Wenn wir unser Leben als Opfergabe darbringen, hat es nicht diesen Charakter. Wir sühnen gar nichts. Wir bringen mit der Hingabe unseres Lebens vor allen Dingen Dankbarkeit und Liebe zu Gott zum Ausdruck. Ja, führt euer Leben in der Liebe, indem ihr Gott mit euren Worten verherrlicht. Lasst uns, liebe Geschwister, dies insbesondere in dem Bereich praktizieren, wo wir miteinander reden. Darauf möchte ich am Schluss nochmal den Hauptakzent lesen. Paulus ruft uns dazu auf, freundlich zu sein. Und ich möchte das mit der Aussage von Paulus in Kapitel 4, Vers 15 in Verbindung bringen. Wir sollen in das Vorbild von Christus hineinwachsen, indem wir die Wahrheit in Liebe bekennen. Da geht es um das Bekenntnis der Wahrheit zu Glaubensgeschwistern und zu Nichtchristen. Es gibt die Gefahr, dass wir im Umgang miteinander, wenn es um Liebe und Wahrheit geht, auf der einen oder der anderen Seite vom Pferd fallen. Es kann sein, dass wir die Wahrheit des Evangeliums bekennen, aber in einer Art und Weise, die lieblos ist. Das Internet ist voll von Verteidigern des christlichen Glaubens, die regelmäßig dadurch Klickzahlen generieren, dass sie Diskussionen um christliche Inhalte eskalieren lassen. Und da kommt dann so eine Überschrift drüber, ne, auf Englisch, ne? This discussion went wrong. Oh, was lief da falsch? Also wir sind so gepolt. Drastische Streitigkeiten gucken wir uns von Natur aus gerne an. Es gibt christliche Straßenprediger, die treten in einer Weise auf. Okay, sie erscheinen mutig und offen, das ist gut, aber bei manchen hat man den Eindruck, dass sie die Passanten regelrecht beschimpfen. Der Apostel Petrus sagt zu diesem Thema, 1. Petrus, Kapitel 3, Verse 15 und 16, seid jederzeit bereit, jedem Rede und Antwort zu stehen, der euch auffordert, Auskunft über die Hoffnung zu geben, die euch erfüllt, aber tut es freundlich und mit dem gebotenen Respekt, immer darauf bedacht, ein gutes Gewissen zu haben. Petrus deutet hier an, ein gutes Gewissen vor Gott können wir haben, wenn wir die Wahrheit des Evangeliums in Liebe bezeugen. Wenn wir es nicht in Liebe bezeugen, sollten wir ein schlechtes Gewissen haben. Es kann sein, dass es in einer Ortsgemeinde unterschiedliche Auffassungen zu nachrangigen Fragen des christlichen Glaubens gibt. Es kann unterschiedliche politische Themen geben, die in die Gemeinde schwappen. Es darf aber nicht sein, dass solche Themen wichtige geistliche Themen überlagern. Von der AfD habe ich schon gesprochen, das wiederhole ich nicht. Jetzt könnte ich von der CDU sprechen. Ist das noch unsere christliche Partei? Liebe Geschwister, in Fragen, die nicht erstrangige Dinge des Glaubens betreffen, ist es gut, in Auseinandersetzungen den Ball flach zu halten. Ich hatte vorgestern noch, was haben wir denn, Sonntag? Nee, vor 3 Tagen, einen guten alten Freund nochmal wieder getroffen. Ein Bruder, und der auch gerne Diskussionen hat. Und er fragte mich, kannst du mir mal deinen Ansatz zur Auslegung der Offenbarung

Ich habe Ihnen die Gelegenheit dann auch gegeben. Dann stell du jetzt deinen Standpunkt dar. Also ich war froh, dass wir nach 2 Stunden sagen können, also es war eigentlich für uns beide ein gutes Gespräch gewesen. Wir haben uns nicht in unseren Standpunkten angenähert. Wir konnten uns aber auch darin bestätigen, was die Hauptbotschaft der Offenbarung ist, nämlich an Jesus zu glauben, in der Liebe zu leben und die Wiederkunft von Jesus mit großer Hoffnung zu erwarten. Vor dem Gespräch war ich mir nicht sicher, wie es verlaufen könnte, weil ich manchmal auch, wenn bei mir so ein Knopf gedrückt wird, dann habe ich auch meine Lust, also scharfe Diskussionen zu führen. Aber es war gut. Wir haben uns verabredet, wir werden uns jetzt häufiger treffen und solche Gespräche führen, auch zu anderen geistlichen Themen. Also das zu dem Thema die Wahrheit in Liebe, über die Wahrheit in Liebe reden. Vielleicht noch die andere Seite beleuchten. In Liebe die Wahrheit reden. Also wir bekennen ja, es gibt objektive, grundlegende Wahrheiten des christlichen Glaubens und die kann man nicht leugnen. Mir ist vor ein paar Wochen so eine kleine Schrift in die Hände gefallen. Ich war irgendwo auf so einem Musikkonzert. So eine kleine Schrift. Der Autor, Initiative Kulturelle Integration Deutscher Kulturrat. Ui. Titel Zusammenhalt in Vielfalt. Da werden dann Thesen aufgeführt, mit denen Zusammenhalt in Vielfalt in der deutschen Gesellschaft verwirklicht werden soll. In These 5 geht es um die Bedeutung von Religion im öffentlichen Raum. Da heißt es, den Religionsgemeinschaften wird die Möglichkeit gegeben, Dankeschön, in der Öffentlichkeit sichtbar aufzutreten und aktiv am gesellschaftlichen Leben mitzuwirken. Harmlos. Zugleich unterliegen sie den geltenden rechtsstaatlichen Regeln und einem öffentlichen Diskurs. So ein Quatsch. Ich unterliege doch nicht einem öffentlichen Diskurs. Die ökumenische Verständigung, der interreligiöse Dialog und die friedensstiftende Kraft von Religionen soll gestärkt werden. Einen Missbrauch von Religion für extremistische Ansichten tolerieren wir nicht. Okay, dann toleriert dieser Verein meine Ansichten eben nicht. Aber ist schon, ne? Also diese Wortwahl extremistische Ansichten, also ja, es gibt extreme Muslime, die legen Bomben und es gibt extremistische Christen, die bekennen, dass Jesus Christus am Kreuz für Sünder gestorben ist und dass ein Mensch ohne Christus ewig verloren geht. Dann sind wir wohl Extremisten. Ja, das ist alles schön schwammig ausgedrückt, extremistische Ansichten, die nicht toleriert werden. Ja, was soll das sein? Wir als Christen bezeugen in Liebe die Wahrheit des Evangeliums. Wir sind bereit, mit allen Menschen freundlich zu reden, aber wir geben das Evangelium nicht preis, um Menschen zu gefallen. Ein gutes Beispiel für jemanden, der, ich sag mal, im Rahmen seiner Möglichkeiten Liebe und Wahrheit gut beieinander gehalten hat, das war der Felix Metscher, dieser Fußballspieler. Sehr freundlich und klar hat der vor kurzem den christlichen Glauben bezeugt, nach dem Spiel gegen Curaçao. Weiß jemand, wie das ausgegangen ist? 7-1, also die von Curaçao haben richtig Kloppe gekriegt. Nach dem Spiel gegen Curaçao fragte ihn der ZDF-Reporter auf eine Szene nach dem Spiel an. Metscher und Jonathan Tah, zwei deutsche Spieler, kamen mit einer Handvoll Spielern von Curaçao noch auf dem Platz zusammen, bildeten so einen Kreis miteinander, legten sich die Arme auf die Schultern. Was habt ihr da gemacht? Fragte der Reporter. Metscher antwortet sinngemäß.

Mace, im Spiel sind wir Gegner. Aber nach dem Spiel sind wir Christen und Brüder. Wir haben zusammen gebetet und spielen Fußball, um Jesus zu verherrlichen. Liebe Geschwister, also in dem, vielleicht kann man noch deutlicher reden, als er es in der Situation getan hat, aber ich fand das super. Vielleicht hören wir noch das ein oder andere Statement jetzt während der WM von Metscher. Ja, liebe Geschwister, gibt es gerade Themen bei euch in der Gemeinde, die möglicherweise ein Potenzial für Unstimmigkeiten haben? Besinnt euch auf jeden Fall immer wieder darauf, was euch verbindet. Das, was euch verbindet, ist nichts weniger als die wirksame Gnade des allmächtigen und dreieinigen Gottes. Dieser eine wahre Gott, zu dem wir uns bekennen, der gibt und gibt. Und was schenkt er? Er schenkt sich selbst und stiftet Gemeinschaft. Amen.

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Herzlich willkommen zur Live-Gebetssendung. Schön, dass Sie genau jetzt Radio Segenswelle eingeschaltet haben. Egal, ob Sie im Auto sitzen, in der Küche werkeln oder sich bewusst einen Moment Zeit nehmen, es tut einfach gut, dass wir jetzt miteinander verbunden sind. Hier im Studio warten wir schon darauf, die nächste Stunde mit Ihnen zu teilen. Mit dabei sind heute Viktor und Anna Sawatzki, Tina Driediger und Steffen Schellenberg. Wir sind hier als Geschwister, die ihre Lasten im Gebet mittragen wollen. Weil wir fest daran glauben, dass Gebet kein Ritual ist, sondern echte Kraft hat, fragen wir Sie jetzt ganz direkt, was liegt Ihnen heute auf den Herzen? Wo brauchen Sie gerade Gottes Eingreifen? Rufen Sie uns an unter der Telefonnummer 05231 500 5988. Und teilen Sie Ihr Anliegen mit. Psalm 138, Vers 5. Ich lese aus der Menge-Übersetzung. Als ich rief zu dir, da hast du mich erhört, hast mir Mut verliehen, in mein Herz kam Kraft. Bevor wir gleich Steffens Kurzandacht hören, Gott handelt nie zu spät, nach Naum Kapitel 1, nehmen wir uns einen Moment Zeit. Das nächste Lied soll uns helfen, den Alltag für einen Augenblick hinter uns zu lassen und unsere Herzen für Gottes Gegenwart zu öffnen. Wenn die Lasten der Welt dir zu schaffen macht, hört er dein Gebet. Gesungen von der Gruppe Harmonie Quartett.

0: Auch an diesem Donnerstagmorgen grüße ich euch ganz herzlich mit den Worten aus 1. Korinther 15. Gott aber sei Dank, der uns den Sieg gibt durch unseren Herrn Jesus Christus. Gott handelt nie zu spät. Wir lesen einige Verse aus Nahum Kapitel 1 ab Vers 1. Nahum 1 ab Vers 1. Ausspruch über Ninive. Das Buch der Vision des Nahums aus Elkosch. Ein eifersüchtiger und rächender Gott ist der Herr. Ein Rächer ist der Herr und voller Grimm. Rache übt der Herr an seinen Gegnern und er grollt seinen Feinden. Der Herr ist langsam zum Zorn und groß an Kraft. Doch keinesfalls lässt der Herr ungestraft. Im Sturmwind und im Unwetter ist sein Weg und Gewölk ist der Staub seiner Füße. Wenn wir heutzutage Nachrichten hören oder auch auf unser eigenes Leben schauen, stellen wir uns manchmal dieselbe Frage. Wo ist Gott eigentlich? Warum gibt es so viel Leid? Warum geschieht so viel Unrecht? Und warum greift Gott nicht endlich ein? Das sind Fragen, die kannten die Leute zu der Zeit von Nahum auch. Damals war das mächtige Volk der Assyrer sehr, sehr gefürchtet und besonders diese Hauptstadt Ninive, die wir auch schon aus dem Propheten Jona kennen, war bekannt für die Grausamkeit. Viele Menschen litten unter ihrer Gewalt und manche dachten vielleicht, hat Gott uns vergessen. Nahum zeigt uns aber etwas ganz Wichtiges, bevor er über Ninive spricht. Er spricht nämlich über Gott. Denn wenn wir verstehen wollen, was in der Welt geschieht, müssen wir zuerst wissen, wer Gott überhaupt ist. Nahum sagt, der Herr ist langsam zum Zorn und groß an Kraft. Das bedeutet, Gott verliert nicht die Geduld. Er handelt nicht unüberlegt. Er gibt Menschen Zeit, zu ihm zurückzukommen. Und das war schon immer Gottes Herz. Als Mose Gott kennenlernen durfte, stellte sich Gott mit folgenden Worten vor. In 2. Mose 34, Vers 6 steht das geschrieben. Der Herr, Gott, barmherzig und gnädig, langsam zum Zorn und reich an Gnade und Treue. Und das ist Gott. Er ist geduldig. Er wartet, er ruft Menschen zu sich. Nahum sagt aber auch noch weiteres. Er sagt, doch keineswegs lässt er ungestraft. Das bedeutet, Gott sieht alles. Kein Unrecht bleibt ihm verborgen, keine Träne, kein Schmerz, keine Ungerechtigkeit. Er sieht alles. Manchmal wünschen wir uns, dass Gott sofort eingreift, wie so ein Hammerschlag. Doch Gott hat seinen eigenen Zeitpunkt. Er wartet nicht, weil Gott schwach ist, sondern er wartet, weil er Menschen retten möchte. Und das gilt auch für uns. Wie oft hat Gott uns schon Geduld gezeigt? Wie oft hat er uns vergeben? Wie oft hat er uns auch einen neuen Anfang geschenkt? Und darum sollen wir seine Geduld niemals als selbstverständlich ansehen. Am Ende beschreibt Nahum Gott mit einem wunderschönen Bild. Er schreibt, im Sturmwind und im Unwetter ist sein Weg und Gewölk ist der Staub seiner Füße. Wenn wir so ein bisschen für uns überlegen, dann ist ein Sturm in der Regel immer etwas Bedrohliches. Aber für Gott ist es nur ein Weg, auf dem er geht. Was uns Angst macht, steht für Gott vollkommen unter seiner Kontrolle. Und es kann sein, dass du vielleicht gerade einen Sturm selber erlebst. Vielleicht sorgst du dich um deine Familie, vielleicht belastet dich deine Arbeit, vielleicht kämpfst du auch mit einer Krankheit oder mit einer Entscheidung. Dann darfst du wissen, der Gott, für den selbst Wolken nur Staub an seinen Füßen sind, hat doch dein Leben in seiner Hand. Und wir dürfen noch etwas wissen. Gott hat seine Liebe zu uns in Jesus Christus gezeigt. Am Kreuz sehen wir, wie ernst Gott die Sünde nimmt. Aber auch, wie groß seine Liebe ist. Jesus hat ja unsere Schuld getragen, damit wir zu Gott kommen dürfen. Deshalb dürfen wir jetzt mit allem zu ihm kommen. Und das wollen wir auch tun. Wir wollen kommen mit unserer Dankbarkeit. Wir wollen kommen mit Sorgen. Wir wollen kommen mit Fragen. Wir wollen kommen mit Menschen, die uns auf dem Herzen liegen. Ja, wir wollen mit allem kommen, was uns bewegt. Weil unser Gott hört Gebet. Und er ist auch derselbe Gott, von dem Nahum sagt, er ist geduldig, er ist mächtig und er hat alles in seiner Hand. Amen. Wir beten. Herr unser Gott, wir danken dir, dass du ein Gott bist, der alles sieht. Du kennst unsere Welt, unsere Familien und auch unser persönliches Leben. Nichts ist dir verborgen. Danke, dass du geduldig mit uns bist. So oft gehst du uns nach, vergibst uns und gibst uns immer wieder neue Chancen. Bewahre uns davor, deine Geduld als selbstverständlich anzusehen. Hilf uns, auf deine Stimme zu hören und dir neu zu vertrauen. Wir bringen dir heute alles, was uns bewegt. Du kennst unsere Sorgen, unsere Ängste und die Fragen, auf die wir noch keine Antwort haben. Danke, dass du auch in den Stürmen unseres Lebens die Kontrolle behältst. Schenk uns Ruhe und Frieden in dem Wissen, dass du alles in deiner Hand hältst. Wir bitten dich auch für die Menschen, die unter Ungerechtigkeit, Gewalt oder Leid leiden. Stärke sie, tröste sie, schenke ihnen neue Hoffnung. Lass sie erfahren, dass du sie nicht vergessen hast. Und wir bitten dich für uns selbst. Schenk uns ein Herz, das dir nachfolgt. Lass uns deine Liebe weitergeben und in unserem Alltag Menschen sein, die Frieden stiften, vergeben und Hoffnung verbreiten. Danke für Jesus Christus, durch den wir zu dir kommen dürfen. Danke, dass wir wissen dürfen, du bist ein gerechter Gott, aber auch ein barmherziger Vater. Dir vertrauen wir unser Leben an. Amen.
1: Amen.

Schwester Grundmann hat uns in dieser Woche auch telefonisch erreicht. Und, ah nee, das war schon letzte Woche, ich korrigiere, aber auf jeden Fall rief sie an und wollte auch ein Zeugnis weitergeben zur Ehre Gottes. Sie ist inzwischen über 90 Jahre und sie hatte den Wunsch, dass ihre Waschmaschine sie bis zum Lebensende noch begleiten würde, dass sie die nutzen kann. Und dann in letzter Zeit bereitete ihr das Gerät erhebliche Schwierigkeiten. Es ratterte immer sehr stark, wenn es im Betrieb war. Und das machte ihr große Sorgen. Und dann brachte sie dieses Anliegen im Gebet vor Gott. Und zu ihrer großen Freude funktioniert die Waschmaschine inzwischen wieder einwandfrei. Und sie ist sehr dankbar für diese Gebetserhörung und will damit auch einfach nochmal bestärken, dass Gott wirklich Gebete hört und er hört und dass wir Gott vertrauen dürfen. Und wir dürfen auch gleich in der ersten Gebetsrunde dafür danken, dass Gott ihr dieses Gebet erhört hat. Wollen dann aber auch direkt noch beten für ihre 6 Kinder. Sie hat 4 Söhne und 2 Töchter und dann auch für die Enkel- und Urenkelkinder. Die folgen alle noch nicht dem Herrn Jesus nach. Und das ist ihr ein großes Anliegen für Schwester Grundmann. Und ihr Sohn Jakob bereitet ihr besonders Sorgen, weil er auch viel raucht. Und die älteste Tochter, die besucht zwar zusammen mit ihr die Gottesdienste, das ist schon mal sehr schön. Aber lass uns auch beten, dass die Kinder ihr Leben dem Herrn anvertrauen. Und dann auch, dass Schwester Grundmann im Glauben stark werden oder bleiben kann und dass sie Gott da auch vertraut, auch wenn sie das noch nicht sehen kann, dass die Kinder dem Herrn folgen, dass Gott ihr einfach für den Alltag die Kraft gibt. Wir wollen jetzt für diese Anliegen von Schwester Grundmann zum einen danken, aber auch bitten. Und das können Sie zuerst zu Hause machen und danach werden wir hier im Studio beten.

0: Danke, Vater im Himmel, dass wir mit Schwester Grundmann gemeinsam ein Lob an dich richten dürfen. Danke, dass du ihr Gebet erhört hast. Danke, dass die Waschmaschine wieder funktioniert. Und wir wollen auch bitten, dass es weiter so bleibt. Vielen Dank, dass du mit diesem kleinen Zeichen auch irgendwie Großes in ihrem Leben bewirkt hast, dass ihr Vertrauen in dich auch neu gestärkt wurde und dass sie ja voller Freude das auch erzählen konnte. Du siehst ihre Sorgen, ihre Nöte und wir danken dir dafür. Danke, dass du auch bei ihr bist, auch wenn sie sich vielleicht manchmal allein fühlt, auch wenn sie nicht mehr so mobil ist wie damals, aber du bist bei ihr und du kannst ihr Trost und Zuversicht und Freude in dir schenken. Dafür danken wir dir. Amen.
1: Amen. Himmlischer Vater, und so wollen wir mit Schwester Grundmann auch für ihre Familie beten. Sie liegt ihr so sehr am Herzen und sie betet für ihre 4 Söhne und 2 Töchter, für die Enkel, für die Urenkel, für die große Familie. Mögest du auch hier wirken, dass jeder Einzelne zu dir, Jesus Christus, kommt und ein neues Leben mit dir, ein erfülltes Leben und ein Leben, das für die Ewigkeit reicht, das auch annimmt und dass sie dieses Leben dann auch mit Freude in der Nachfolge beginnen. Himmlischer Vater, so bitten wir auch für den Sohn von Schwester Grundmann, für den Jakob, mögest du auch hier wirken, dass er von den Gewohnheiten, von den schlechten Gewohnheiten, die er so pflegt, dass er davon loslassen kann und dass er auch merkt, dass auch sein Körper, sein ganzes Sein, dass das Ganze ja auf dich ausgerichtet ist, sein ganzes Denken, sein ganzes Handeln, sein ganzes Reden, alles, was er tut, dass es dir zu Ehre ist. So bitten wir dich aber auch, dass die Familie, jeder von den Kindern, von den Enkeln, von den Urenkeln, dass sie erkennen, dass sie dich, Jesus, im Herzen brauchen. Leite du sie durch deinen Heiligen Geist. So wollen wir aber auch für Schwester Grundmann selbst bitten, mögest du ihr auch weiterhin im Glauben stärken, ihr Kraft geben, Ausdauer geben, so dass sie im Gebet verharrt und im Gebet für ihre Familie und für die Menschen, die sie lieb hat, die sie kennt, auch weiter betet. Amen.
2: Amen.

Das nächste Anliegen ist von Juri Claire. Und zwar macht er und eine gemeinsam mit einer Gruppe machen sich am Freitagnachmittag auf den Weg nach Rumänien, Moldawien und in die Ukraine. Insgesamt sind 16 Personen unterwegs. Ein Teil reist mit dem Auto, die übrigen fliegen. Und ja, lasst uns beten für Gottes Bewahrung und Schutz auf der Reise, dass sie da die Wege sicher passieren können, auch für einen reibungslosen Ablauf, besonders auch bei den Grenzübergängen. Aber dass Gott diese Gruppe vor Ort zum Segen setzt, dass Gott sie gebraucht und sie den Menschen mit der Liebe Gottes dienen dürfen. Für diese Anliegen wollen wir jetzt die Möglichkeit fürs Gebet geben.

0: Mein Vater im Himmel, wir sind dir so herzlich dankbar, dass wir als Glaubensfamilie so vor dein heiliges Angesicht treten dürfen und dass wir diese Möglichkeit haben, füreinander einzustehen. So möchten wir dich gemeinsam heute bitten für die Gruppe, die sich am Freitag auf den Weg macht, um einen Einsatz, einen Liebesdienst erweisen an Menschen, die in Not sind. Wir bitten, Herr, von Herzen, dass du auch da die Wege ebnest und dass sie auch da ankommen können am Ziel, aber auch am Ziel, dass sie auch da ein Segen selber werden können. Wir bitten dich, dass du aber auch unterwegs deine schützende Hand über sie hältst. Gerade auch, wenn sie lange Strecken fahren und auch die Grenzkontrollen passieren müssen. Auch das ist alles in deiner Hand. Wir bitten dich einfach um Schutz, um Bewahrung und ein sicheres Ankommen am Ziel. Wir möchten dich aber auch bitten, dass du auch dieser Gruppe ganz viel Freude für diesen Einsatz schenkst und dass sie von deiner Liebe getrieben diese Liebe weitergeben, dass sie diesen Menschen dort vor Ort deine Liebe weitergeben, indem sie dir die Ehre geben in das, was du in ihrem Leben getan hast. Danke, Herr, dass wir sie dir anbefehlen dürfen und dass du Großes wirken wirst. Amen.
1: Amen.

Lasst uns weiterhin beten für die anstehenden Gerichtsverhandlungen bezüglich der Pflegekinder von Julia und dann auch für die schwierige familiäre Situation in der Familie ihrer Schwester. Diese Anliegen wollen wir auch weiter vor Gott bringen. Geben jetzt die Möglichkeit dazu.

0: Vater, der du bist im Himmel, ich danke dir dafür, dass wir auch schon drüber nachdenken durften, dass du wirklich alles siehst und auch jeden siehst. Und hier sind auch wieder Verhandlungen, die wir dir anbefehlen möchten. Wir bitten dich für die Verhandlung der Pflegekinder. Du kennst die aktuelle Situation, du kennst die Kinder, alle, die am Gericht beteiligt sind, die Eltern. Und ist so herzzerreißend, das Ganze. Und wir bitten dich einfach um Gnade. Schenk, dass es einfach in die richtige Richtung geht, dass es näher zu dir treibt, dass Menschen zu Buße kommen, dass denen die Augen geöffnet werden, so dass sie einfach ja gar nicht anders können, als zu dir zu kommen. Danke für deinen wunderbaren Namen, für dein wunderbares Wort. Danke dafür, dass du da bist. Amen.
1: Amen.
2: Und Vater im Himmel, du siehst auch die schwierige familiäre Situation in der Familie von ihrer Schwester. Und da wollen wir bitten, dass du auch dort Gnade schenkst, dass du dich erbarmst, dass der Ehemann zur Erkenntnis der Wahrheit kommen kann, dass er dich annimmt. Und dass die Beziehungen untereinander auch Harmonie erleben können, dass sie Versöhnung erleben, dass sie vereint werden und dir gemeinsam folgen, dass die Kinder auch den Weg zum Leben finden, ihn gehen können, dass die Eltern da ein gutes Vorbild sind. Herr, bitte gib auch den Angehörigen Weisheit und Kraft, mit denen richtig umzugehen und sie immer wieder auf dich hinzuweisen und das auch in rechter Weise vorzuleben. Herr, danke, dass du auch dort wirkst, wo unsere Grenzen sind. Und danke, dass du auch in dieser Familie wirken wirst. Amen.
1: Amen. Amen.

Sabrina hat uns eine Nachricht geschickt und sie bittet um Gebet für ihren bevorstehenden Umzug, dass der Umzug und die Wohnungsübergabe reibungslos verlaufen, auch dass keine Mängel festgestellt werden und die Kaution zeitnah zurückerstattet wird. Und dann bittet sie noch darum, dass sie sich am neuen Wohnort gut einlebt, dass da auch alles gut klappt. Wir wollen auch dieses Anliegen vor Gott bringen.

0: Ihr himmlischer Vater. Und so wollen wir mit Sabrina zusammen auch für ihr Anliegen bitten. Sie bereitet sich vor für einen Umzug und dass eine Wohnung Auflösung bevorsteht und in Bezug eine neue Wohnung. Mögest du auch hier deinen Segen schenken. Auch hier, dass die alte Wohnung auch reibungslos abgegeben werden kann, dass die Kaution zurückgezahlt werden kann und dass Sabrina sich auch ganz auf das neue Heim, dass die neue Wohnung konzentrieren kann, sich da ein Haus einrichtet, das ihr gut tut, wo sie sich zu Hause fühlt, wo sie auch Gäste empfangen kann und vor allem, dass du da auch gegenwärtig bist und wirkst. Jesus Christus, mögest du mit Sabrina sein, ihr die Ruhe schenken, aber auch alles Organisatorisches, dass es gut verläuft, alles ruhig abläuft und dass da auch beim Umzug die Möbel nicht beschädigt wird, sondern dass die auch wieder aufgebaut werden kann und gebraucht kann. Himmlischer Vater, mögest du auch hier bei Sabrina, bei den Helfern, schenke auch, dass genügend Helfer da sind und Transport, dass alles in deinen Händen so auch bleibt und dass du deinen Segen dafür schenkst. Amen.
1: Amen.

Als nächstes wollen wir für Viktor I. beten, der nach einem Verkehrsunfall in die Klinik gebracht wurde und sich in einem kritischen Zustand befindet. Lasst uns für ihn und auch besonders für die Familie in dieser schweren Situation beten und dass Gott da auch Gnade schenkt. Wir geben jetzt die Möglichkeit dazu.

0: Vater im Himmel, gemeinsam möchten wir heute für Viktor bitten. Du kennst seine Lage, du hast diesen Verkehrsunfall zugelassen, wenn wir es so nennen dürfen. Und wir bitten dich, Herr, dass du aus dieser Situation etwas Gutes zu deiner Verherrlichung machen kannst. Danke, Herr, dass wir Viktor so in deinen Händen wissen dürfen und dass du auch da in der Klinik ihm nahe bist. Dass du auch der ganzen Familie in dieser schwierigen Situation beistehst, dass du die Kraft schenkst, das zu tragen, was hier jetzt geschehen ist. Wir bitten dich, dass du aber auch den Ärzten die Weisheit gibst, ruhige Hände das Ganze zu leiten und zu bearbeiten. Vater, wir bitten dich, dass du auch da dich groß und mächtig erzeigst, auch in diesem. Und besonders bitten wir dich für Viktor, dass du ihm selber die Ruhe gibst in dir und dass er auch diese Sache von dir annehmen kann. Amen.
1: Amen. Amen.

Das nächste Anliegen kommt von Schwester Helena. Sie bittet weiter zu beten für die Familie, dass sie sich versöhnen. Auch ist sie dankbar, dass es Peter wieder besser geht, der durch bestimmte Medikamente negative Nebenwirkungen hatte. Jetzt wurden die Medikamente neu eingestellt und wir können danken, dass es einfach besser ist. Wir geben Zeit fürs Gebet.

0: Danken möchte ich dir, lieber Vater, dafür, dass du auch den Peter siehst und dass es ihm wieder besser geht. Danke dir dafür, dass wir medikamentöse Unterstützung haben, Herr. Du siehst aber auch, manche Medikamente haben negative Nebenwirkungen und wir bitten dich einfach, dass es jetzt so erhalten bleibt, dass es dadurch, dass es jetzt besser eingestellt wurde. Danke dafür, dass du auch dieses in deiner Hand hast. Und wir bitten dich aber auch für die Familie von Schwester Helena. Da scheint keine Versöhnung zu sein und wir bitten dich, dass einfach deine Gnade über diese Familie ausgegossen wird und dass eine herzliche Versöhnung entstehen kann, dass um Vergebung gebeten wird, dass Mut zur Buße einfach da auch kommt. Und danke dir dafür, dass du Sachen mitnimmst, wie Bitterkeit, Misstrauen und was alles in der Familie entstehen kann. Danke dir dafür, dass du wirkst. Amen.
1: Amen. Amen.

0: Ja, himmlischer Vater, und so wollen wir mit Karin zusammen auch für ihre Familie, ihre Anliegen beten und besonders für die Tochter ihrer Schwester. Danke, dass sie bewahrt geblieben ist unterwegs, dass die gut angekommen ist, dass du da auch Gebete erhört hast. So wollen wir aber auch weiter für die ganze Familie bitten, dass jeder Einzelne zu lebendigen Glauben an dich, Jesus Christus, kommen, dass sie diese Gnadenhand annehmen, dass sie neues Leben beginnen. Das bitten wir auch für Lukas und für Michael. Schenk, dass sie das erkennen, dass sie dich brauchen, dass sie ein Leben jetzt auf dieser Erde schon beginnen, das in die Ewigkeit, bis in die Ewigkeit reicht. So wollen wir aber auch das allgemeine Anliegen für die verfolgte Christen auch mit Karin zusammenteilen. Es gibt so viele Menschen, die den Glauben nicht ausleben dürfen. Und besonders die Christen in Nigeria. Schenk auch da, dass da Gemeinden entstehen, dass da neues Leben entsteht und Menschen zusammenkommen und nach Frieden trachten und nach deine Heilung, nach ein neues Herz, was du schenkst. Mögest du auch hier leiten und führen und Menschen dazu führen, dazu bewegen, dass sie dies tun. Amen.
1: Amen. Amen.

Jetzt kommen einige Anliegen von Maria S. Maria S. hatte starke Rückenschmerzen und jetzt ist es besser. Danke für jedes Gebet. Sie bittet weiter zu beten für ihre Kinder und Enkelkinder, die noch nicht im Glauben sind. Ihre Freundin Lena, für die wir aufgrund der Krebsbehandlungen gebetet hatten, bedankt sich auch für jedes Gebet. Sie fühlt sich soweit gut und hofft sehr, im September bei der Hochzeit ihrer Tochter dabei sein zu können. Ihr Enkelsohn Louis ist auch wieder gesund, auch dafür können wir danken. Ihre Enkeltochter Leonie kommt in die Schule, ist allerdings sehr anhänglich und somit bittet sie um Gebet, dass sie gut mitmacht. Und das letzte Anliegen von ihr ist, dass wir beten für Trost für alle, die ihre Lieben zu Grabe getragen haben. Ich fasse das nochmal zusammen. Also Maria S. bittet für ihre Kinder, Enkelkinder zu beten, dass sie zum Glauben kommen. Freundin Lena möchte gern zur Hochzeit ihrer Tochter im September. Enkelsohn Luis ist wieder gesund, dafür danken wir. Enkeltochter Leonie kommt in die Schule, das wollen wir im Gebet begleiten. Und Trost für alle Hinterbliebenen, die zurückgeblieben sind. Wir geben Zeit fürs Gebet.

0: Vater im Himmel, wir beten dich an und loben dich, dass du so groß und mächtig bist und dennoch an uns Menschen denkst. Und zusammen mit unserer Schwester Maria wollen wir dir danken, dass du Gebete erhört hast. Wir danken herzlich, dass du der Schwester wieder Linderung geschenkt hast, dass du die Schmerzen genommen hast und dass sie jetzt wieder etwas besser unterwegs sein kann im Alltag. Danke dir dafür. Und ich danke dir auch, dass Schwester Maria so viele Gebetsanliegen hat, die sie mit uns teilt und dass wir gemeinsam dafür beten dürfen. So möchten wir dich heute bitten, auch für ihre Kinder und die Enkelkinder, die noch nicht den Weg mit dir gehen. Vater, du kennst auch diese Kinder. Du kennst sie, du kennst ihren Lebenswandel. Und so möchten wir dich bitten, dass du auch hier Menschen in den Weg stellst, die auf dich hinweisen, die zu dir einladen und vielleicht auch sogar an die Hand nehmen und mitnehmen. Herr, dass sie den Weg mit dir finden. Wir danken dir aber auch herzlich für die Freundin Lena, dass du auch da die Gebete gehört hast und dass du auch da bei dieser Krebsbehandlung so wunderbar geholfen hast. Hab Dank, Herr, dass wir mit vielen Glaubensgeschwistern beten durften, aber jetzt möchten wir zusammen, alle zusammen danken für das große Wunder, was du getan hast. Wir danken dir aber auch, dass Schwester Maria auch weitere Anliegen hat und wir möchten dich zusammen jetzt aber auch für das Anliegen von der Freundin Lena weiterbringen und bitten, Herr, dass du ihr die Kraft schenkst, dass sie im September bei der Hochzeit ihrer Tochter dabei sein kann, dass sie sich mitfreuen kann mit ihrer Tochter und dass du einfach da alles leitest und führst und zu deiner Ehre hinausbringst. Hab Dank, Vater, für deine Grüße, dass du wirkst. Amen.
1: Amen. Ja, und wir preisen dich dafür, dass auch der Enkelsohn Luis wieder gesund ist. Danke dafür, dass du auch dieses Gebet einfach erhört hast. Danke dir aber auch dafür, dass du die Leonie siehst. Sie kommt jetzt in die Schule, neue Situation, neue Umgebung, neue Menschen. Ja, und das sind alles Eindrücke, die einfach auch auf das Kind eingehen. Und ich danke dir dafür, dass wir sie da auch begleiten dürfen, indem wir für sie beten. Bitte nicht, dass sie da gut ankommt, dass sie gut mitmacht, eine treue Freundin ist, auch eine treue Freundin findet, Herr. Schenk auch passende Lehrer, motivierende Lehrer, ermutigende Lehrer. Schenk Gnade für die Leonie. Und wir bitten dich auch für alle die jemanden zu Grabe getragen haben. Vielleicht insbesondere gerade in der letzten Zeit, wo es noch so präsent ist. So bitten wir dich um Gnade und Ermutigung, Herr. Ich bitte dich für die wissen dürfen, dass es ein Wiedersehen gibt, dass du einfach darauf ausrichtest. Und dennoch ist es eine Trennung, die vorhanden ist. Und wir bitten dich da um Gnade und Mut, Zuversicht, Herr, auch das Ganze vor dir zu bringen und mit dir zusammen in diese Wege, diese Sachen durchzugehen oder zu tragen, anzunehmen. Denn du bist gut, du bist voller Gnade. Amen.
2: Amen. Amen.

Ein großes Unglück passierte letzte Woche am Donnerstag, den 30. Juni, in Mexiko, in Chihuahua, auf dem Weg nach Oaxaca. Es waren 7 Busse mit ca. 300 Jugendlichen aus den Mennonitengemeinden unterwegs zu einer Freizeit. Auf dem Weg kam einer dieser Busse von der Fahrbahn ab und rollte den Hang runter in die Schlucht, ca. 150 Meter tief. In diesem Bus saßen um die 40 Jugendliche. Es gab viele Verletzte, viele Schwerverletzte. Eine 17-jährige, Lina Reimer, kam ums Leben. Lasst uns für die Hinterbliebenen von der Verunglückten beten, aber lasst uns auch für die verletzten Jugendlichen beten. Viele von denen sind traumatisiert. Die Jugendfreizeit wurde storniert, wurde abgesagt und so konnten die Jugendlichen nach Hause gebracht werden, aber sie tragen es mit sich, was sie erlebt haben. Lasst uns für dieses beten.

0: Jesus Christus, wir kommen in großer Bestürzung zu dir über das Ereignis, was wir einfach jetzt auch gehört haben. Viele Leute waren unterwegs und wir wissen nicht, was genau dazu zu diesem Unglück geführt hat. Wir wissen nur, dass es geschehen ist und zuerst müssen wir einfach danken, dass viele es einfach geschafft haben und überlebt haben. Wir müssen danken dafür, dass du auch Hilfe schickst, um den Verletzten einfach die nötige Versorgung zu geben, Herr. Gleichzeitig trauern wir aber auch mit der Familie von der Lina mit und müssen unser Herz da ausschütten. Wissen nicht, warum du sie schon nach Hause geholt hast. Du hast deinen Plan und du hast einfach gesagt, es ist jetzt soweit. Aber du hast auch die Eltern und Geschwister zurückgelassen. Und wir bitten dich um Gnade, schenk ihnen einfach Kraft, mit dieser ganzen Situation umzugehen, dass kein Trauma entsteht. Und auch die Jugendlichen, die das vielleicht mitgesehen haben, aus den Fenstern der anderen Busse, Herr, schenk, dass sie auch nicht traumatisiert davon bleiben, Herr. Schenk Gnade, schenk Heilung, schenk einfach, wir können gar nicht anderes sagen als Gnade, Herr, um dieses Ganze zu verarbeiten und durchzugehen, Herr. Dir die Ehre dafür, dass du auch hier in deiner Größe und Herrlichkeit in diesem Sturm einfach drüber stehst. Amen.
1: Amen. Ja, himmlischer Vater, du machst es möglich, dass Gemeinden in der ganzen Welt sich versammeln, dass sie unter deinem Wort stehen, dass sie sich gegenseitig unterstützen, sich gegenseitig auch ermutigen und Gemeinschaft haben. Und dazu gehören auch Freizeiten. So danken wir dir, dass es überhaupt möglich ist, dass Freizeiten durchgeführt werden in vielen, vielen Ländern, bei uns hier in Deutschland, aber auch in Mexiko. Da sind viele deutsche Kolonien und damit auch viele Gemeinden. Und so treffen die sich unter Jugendlichen, aber auch sonst als Gemeinde miteinander und führen auch Freizeiten durch. Und so am letzten Donnerstag, was da passiert ist, das bestürzt uns, das nimmt uns mit und wir wissen nicht anders, als das so anzunehmen aus deiner Hand. Himmlischer Vater, wo die Jugendlichen unterwegs waren in den Bussen, so hatten die eine gute Gemeinschaft und haben sich gefreut darauf, was auf sie kommen wird. Auf die gute Gemeinschaft, auf die Spiele, auf zusammen das Wort zu lesen und zusammen zu singen und zu beten. Sie haben sich gefreut darauf, dass diese Gemeinschaft sie auch weiter tragen wird im Leben und prägen wird. Und dann passiert so ein Unglück. Himmlischer Vater, mögest du auch hier bei diesen Jugendlichen sein. Sie haben das erlebt, was keiner erleben sollte. Und doch passiert es manchmal. Und die Lina Reimer, du hast sie zu dir gerufen, sie war erst 17. Mögest du mit der Familie von John Reimer sein, aus Elvira. Mögest du die Familie tragen und trösten, dass sie das aus deiner Hand annehmen. Es ist schwer, sie ist gerade Anfang des Lebens. Und doch passiert sowas. Und so wollen wir auch für die anderen Jugendlichen beten, die im Bus waren, die viele schwer Verletzte, und dass sie auch behandelt werden können, dass sie wieder auf die Beine kommen und dass sie sich beim nächsten Mal doch wieder wagen, zu Freizeiten zu fahren. Dass dies ihr Leben nicht negativ beeinflusst, sondern dass sie es dankbar aus deiner Hand annehmen. Dass sie nicht traumatisiert werden für ihr Leben lang, dass es eine Zeit ist der Heilung. Das ist jetzt die Zeit. Himmlischer Vater, und so wollen wir auch für die Verantwortlichen beten, die solche Jugendfreizeiten organisieren. Schenk, dass sie dadurch sich nicht zurückziehen, sondern auch weiterhin im Dienst stehen. So wollen wir auch für die Helfer beten. Sie haben viele Stunden dafür verbracht, um den Jugendlichen zu helfen, aus der Schlucht zu ziehen, sie in die Krankenhäuser zu bringen, dass sie auch dadurch ermutigt werden, dass sie den Dienst, den sie tun, dass es wichtig für Menschen ist, um Menschen zu helfen. Himmlischer Vater, alles ist in deiner Hand. Und mögest du es abwehren, dass sowas nicht passiert, dass deine schützende Hand mit jedem ist. Und dir wollen wir für alles loben und preisen. Du bist gegenwärtig, du bist heilig, du machst keine Fehler, du hilfst und du hilfst rechtzeitig. Danke dir dafür. Amen.
0: Amen.
2: 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Schalten Sie wieder ein am Donnerstag, den 13. Juli, den 13. August um 10 Uhr. Wir wünschen Ihnen Tage voller Gottes tiefen Frieden. Im Studio begleitete Sie heute Viktor und Anna Sawatzki, Tina Driediger und Steffen Schellenberg. Wir sagen auf Wiederhören und bleibt behütet.

0: Es ist 11 Uhr.
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2: Lieben, schlagt eure Bibeln auf, im 1. Thessalonicher Brief, Kapitel 5. Wir wollen heute die Ausführungen zum Text dieser Stelle, 1. Thessalonicher 5, Verse 23 und 24, fortsetzen. Ein Gebet zur Heiligung durch und durch. Wir haben uns beim letzten Mal mit einigen Elementen der Heiligung beschäftigt. Und da haben wir zuerst über das Wesen gesprochen, das Wesen der Heiligung. Zweitens haben wir über die Quelle der Heiligung und drittens über das Ausmaß der Heiligung gesprochen. Und wir waren dabei, uns als vierten Punkt die Komponenten der Heiligung anzusehen. Nun, diesen vierten Punkt, der tatsächlich nur eine Vertiefung des dritten Punktes darstellt, das ist das Ausmaß der Heiligung, das wollen wir uns heute zunächst einmal ansehen. Aber bevor wir dort weitermachen, lasst uns einmal den Bibeltext zusammen lesen. 1. Thessalonicher 5, Verse 23 und 24. Da heißt es, er selber aber, der Gott des Friedens, heilige euch durch und durch. Und euer ganzes Wesen, der Geist, die Seele und der Leib, möge untadelig bewahrt werden bei der Wiederkunft unseres Herrn Jesus Christus. Treu ist er, der euch beruft. Er wird es auch tun. Nun, wir erwähnten bereits, dass es Paulus äußerst wichtig war, es zu verstehen, dass sich unsere Heiligung auch auf den materiellen Bereich unseres Menschen bezieht. Das ist auf seinen Körper, seinen Leib. Und das spricht er in diesem Text auch sehr deutlich an. Er spricht also über den Leib. Der Leib ist ein Teil, auf den sich die Heiligung erstreckt. Aber sie streckt sich auch, und hier haben wir ja aufgehört, eben auch auf die Seele und auf den Geist. Die Heiligung erstreckt sich somit auch auf den immateriellen Teil von euch, auf die Seele oder wie es hier auch heißt, den Geist. Und diese beiden Worte, Seele und Geist, haben in christlichen Kreisen zu einer beträchtlichen Debatte geführt, ob Paulus hier versucht, zwei verschiedene Teile des immateriellen Wesens des Menschen zu identifizieren oder drei. Es gibt einige, die behaupten, der Mensch besteht aus drei Teilen. So bin ich auch ursprünglich gelehrt worden, aus Leib, Seele und Geist. Es gibt andere, die sagen, der Mensch besteht nur aus zwei Teilen, aus dem materiellen Teil und dem immateriellen. Nun, diejenigen, die sagen, er besteht nur aus zwei Teilen, dem materiellen und dem immateriellen, sind dann mit der Frage konfrontiert, warum Paulus sich hier auf Geist und Seele bezieht, wenn es sich um dieselbe Sache handelt. Nun, als einer derjenigen, die daran glauben, dass es nur zwei Teile gibt, ich habe es schon erwähnt, den materiellen und den immateriellen, muss ich euch einen Grund dafür geben, damit ihr diese Angelegenheit auch versteht. Paulus deutet hier mit Seele und Geist nicht auf zwei unterschiedlichen Substanzen oder Elemente hin, die sich trennen lassen. Sie werden an keiner Stelle in der Schrift getrennt. Ihr werdet keinen Text in der Schrift finden, der sie trennt oder euch zeigt, was der Geist ist und tut und was die Seele ist und tut. Es gibt einige, die vorgeschlagen haben, dass der Geist eine Art gottorientiertes Bewusstsein ist, während die Seele eine Art diesseits- oder erdorientiertes Bewusstsein darstellt. Das allerdings lässt sich anhand der beiden unterschiedlichen Worte Pneuma und Psyche nicht belegen. Es gibt nichts in der Schrift, das eine Analyse vornimmt und in Bezug auf ihre Funktion sagt, das ist die Seele und das ist der Geist. Alle Menschen, die sagen, der Mensch sei sowohl Seele als auch Geist, würden zustimmen, dass sowohl Seele als auch Geist in den Himmel aufsteigen. Wenn sie also auf ewig intakt sind und bleiben, wie können sie dann zwei unterschiedliche Dinge sein? Wir würden zustimmen, dass es innerhalb der immateriellen Natur, dieser immateriellen Teil des Menschen eine Vielzahl von Möglichkeiten gibt, auf Gott und auf Satan, auf die Welt und auf alle ihre Reize um uns herum zu reagieren, aber das irgendwie aufzuteilen und das eine so zu benennen und das andere so und euch selbst in irgendeiner Form von immaterieller Schizophrenie zu zergliedern, ist unmöglich. Ihr seid eine ganze Person, die in physischer Gestalt lebt. Und deshalb glaube ich, dass Geist und Seele ein und dasselbe sind. Paulus sagt hier vielleicht, und das Griechisch könnte vielleicht bedeuten, möge euer Geist sogar Seele und Leib übersetzt werden. Wobei Geist sich dann auf die Gesamtheit der Person bezieht und Leib und Seele dann die Unterteilung in zwei Teile darstellt. Oder er sagt vielleicht einfach, möge euer Geist und eure Seele, nur in einem literarisch-stilistischen Sinne, um die beiden vertrauten, geläufigen Worte einzubeziehen. Oder er verwendet vielleicht beide, um zu zeigen, wie tiefgehend der Prozess der Heiligung in uns sein soll. Aber wir glauben deshalb nicht, dass Paulus ein Trichotomist, so nennt man diese Leute, die an eine Dreiteilung glauben, wir glauben nicht, dass Paulus so einer war. Wir haben keine Beweise dafür, dass er an ein dreiteiliges menschliches Wesen glaubte. Wir haben im Gegenteil Beweise dafür, dass er nur an zwei glaubte. In Römer Kapitel 8 lesen wir eine interessante Stelle, da sagt Paulus, 8 Vers 10, wenn aber Christus in euch ist, so ist der Leib zwar tot um der Sünde willen, der Geist aber ist Leben um der Gerechtigkeit willen. Hier definiert er den Menschen als Leib und Geist. In 1. Korinther 2, Vers 11 sagt er, denn wer von den Menschen kennt die Gedanken des Menschen als nur der Geist des Menschen, der in ihm ist? Ja, der Mensch hat also den Geist in sich. Ja, das ist der menschliche Geist, nicht der Heilige Geist jetzt, sondern der menschliche Geist. Es gibt also nur einen äußeren Menschen und den Geist, der in ihm wohnt. In Kapitel 5, Vers 3 sagt Paulus, denn ich als dem Leib nach abwesend, dem Geist nach aber anwesend. Also wieder zwei Teile, Leib und Geist. In Vers 5 spricht er noch einmal über die Zerstörung des Fleisches, während der Geist gerettet wird. Fleisch und Geist. Und Kapitel 7, Vers 34, sehr interessant, dort spricht er von heilig am Leib als auch am Geist. Heilig sowohl am Leib als auch am Geist. Und 2. Korinther 7, 1, ein sehr wichtiger Vers, heißt es, so wollen wir uns reinigen, sagt er in Vers 1, so wollen wir uns reinigen von aller Befleckung des Fleisches und des Geistes zur Vollendung der Heiligkeit. Er sieht also diese beiden. Und es gibt weitere Bibelstellen, die ich kurz anführe, Kolosser 2, 5, Galater 6, 18 und 2. Timotheus 4, 22 und andere. Abgesehen von diesem Text, hört genau zu, erwähnt Paulus nie drei Teile. Wir glauben also, dass Geist und Seele austauschbar verwendet werden, um denselben immateriellen Teil des Menschen zu bezeichnen. Und Paulus verdoppelt das hier, um alle geläufigen Worte aufzunehmen und zu betonen, wie tiefgehend die Heiligung im inneren Menschen sein soll. Nun, es ist nicht unüblich, Wörter zu verwenden, die mehr oder weniger synonym sind. Wenn ihr zurück zu Matthäus 22 und Vers 37 geht, werdet ihr dort folgende Aussage finden. Du sollst den Herrn, dein Gott, lieben mit deinem ganzen Herzen, mit deiner ganzen Seele und mit deinem ganzen Denken. Nun, könnt ihr diese drei trennen? Wisst ihr, was eure Seele ist, was euer Herz ist, was euer Denken ist und wie sie alle verschiedene Möglichkeiten zum Handeln und zum Denken bieten? Sicherlich nicht. Hier werden einfach alle Begriffe zusammengenommen, um ein Ganzes zu ergeben, um etwas zu betonen. Nun, sicherlich habt ihr schon auf eine Stelle gewartet. Jemand mag sagen, Moment mal, wie sieht es aus mit Hebräer 4, Vers 12? Da heißt es, Hebräer 4, Vers 12, das ist ein Problem. Denn das Wort ist lebendig und wirksam und schärfer als jedes zweischneidige Schwert. Und es dringt durch, bis es scheidet sowohl Seele als auch Geist. Hoppla, naja, vielleicht sollten wir das einfach aus unserer Bibel rausnehmen, oder? Nein, es gibt also ein Schwert, nach dieser Aussage, sagen einige, das den Geist und die Seele teilt. Oder wie würdet ihr das verstehen? Seht ihr, das ist wirklich nicht unbedingt das Anliegen, das er hier hat. Nicht unbedingt, nicht einmal in der griechischen Sprache, macht er hier eine Teilung. Dieses Schwert, so sagt der Schreiber des Briefes, dringt durch, nicht unbedingt so weit, dass er die Seele vom Geist scheidet, um sie zu trennen auf irgendeine Art und Weise, dass er die Seele von dem Geist scheidet. Er sagt nicht, dass die Seele vom Geist geschieden wird und sie auseinandergehalten werden. Er sagt, es dringt durch und legt die Seele, es legt den Geist offen dar. Das ist sein Anliegen. Das bedeutet nicht, dass das eine von dem anderen getrennt wird hier in diesem Vers. Seht einmal den Rest des Verses, was er dort sagt. Er sagt, dass das Wort in der Lage ist, und das ist metaphorisch gemeint, ganz offensichtlich, Mark und Bein zu scheiden. Nun, Mark und Bein sind keine Parallelen, sondern unterschiedliche Dinge. Gebeine oder auch Gelenke bestehen aus Knochen und Knochen beinhalten Knochenmark. Er verwendet einfach hier einen metaphorischen Ausdruck, um zu zeigen, wie tief das Wort durchdringt. Weiter sagt er, es ist ein Richter der Gedanken und Gesinnungen des Herzens. Könnt ihr Gedanken von Gesinnung oder Gesinnung und Absichten unterscheiden? Nein. Er verwendet einfach in jedem Fall zwei Worte, um zu zeigen, wie tief das Wort durchdringt. Es dringt in eure Gedanken, in eure Gesinnungen ein. Es dringt bis zur Seele und eurem Geist vor. Dabei wird nicht unbedingt das eine vom anderen unterschieden oder voneinander geschieden. Die Wahrheit ist, dass sich diese drei Wortpaare nicht voneinander trennen lassen. Wir halten Hebräer 4,12 deshalb für kein besonderes Problem in Bezug auf die Meinung, der Mensch sei ein zweiteiliges Wesen. Es geht lediglich darum, dass das Wort Gottes aufdeckt, dass es zeigt, was im Inneren verborgen ist. Das ist das Anliegen. In unserem Text geht es Paulus einfach darum, im 1. Thessalonicher Brief, dass die Heiligung jeden Teil durchdringen und alles öffnen soll, sodass nichts davon unberührt bleibt. Nun, das sind die Komponenten bis hinunter zum immateriellen Teil, einschließlich des materiellen Teiles. Wir haben beim letzten Mal die ersten vier Punkte behandelt. Jetzt kommen wir bei Nummer 5 an und wir sprechen über das Ziel der Heiligung. Was ist das Ziel? Was sagt unser Text hier? Schaut in 1. Thessalonicher Brief, Kapitel 5. Untadelig bewahrt werden. Das Ziel ist, untadelig bewahrt zu werden. Bewahren heißt erhalten. Paulus sagt, Gott, erhalte sie. Er betet wirklich für deren inständiges Ausharren. Lass sie geheiligt bleiben. Lass sie sich weiterhin auf dem Weg der Heiligung voranbewegen, bis Jesus schließlich wiederkehrt und sie ihre endgültige Heiligung empfangen. Das ist sein Gebet. Er wünscht sich die gründlichste Heiligung von Gott bewahrt zu werden. Untadelig, das Wort hier, wird im Neuen Testament nur hier verwendet. Aber interessanterweise findet sich genau dieses Wort auf den Gräbern der Christen, die bei archäologischen Ausgrabungen in der Stadt Thessalonich gefunden wurden. Interessante Sache. Wenn sie einen Christen also als einzigartig identifizieren wollten, schrieben sie untadelig auf sein Grab. Ist das nicht interessant? Ich will, dass sie untadelig und unbefleckt sind, ohne Tadel, wie auch Epheser 5, Vers 26 und 27 ausdrückt. Paulus sagt dort, Vater, bewahre sie untadelig und unbefleckt. Bewahre sie. Er redet hier in Wirklichkeit von zwei Dingen. Er betet für ihre Bewahrung. Obwohl diese bereits versprochen ist, betet er dafür. Und er betet auch für den kontinuierlichen Prozess der Heiligung zur Heiligkeit. Vater, bringe diesen Prozess zum krönenden Abschluss. Das ist sein Anliegen. Lass sie vollkommen geheiligt werden. Lass sie untadelig bleiben. Das ist das Ziel. Das ist das Ziel. Wir haben bereits das Wesen angeschaut. Das Wesen ist die Absonderung von der Sünde. Das war Punkt 1. Dann die Quelle ist Gott. Das Ausmaß ist durch und durch. Dann hatten wir die Komponenten, die sich auf den inneren sowohl als auf den äußeren Menschen erstreckt. Das Ziel ist vollständige Heiligung, damit wir untadelig sind. Und sechstens, der Höhepunkt der Heiligung. Der Höhepunkt der Heiligung bei der Wiederkunft unseres Herrn Jesus Christus. Das ist der Höhepunkt. Nun, wir wissen alle, wenn der Herr wiederkommt, werden Sünder gerichtet. Aber Paulus will, dass diese Leute untadelig sind. Wenn der Herr Jesus Christus wiederkehrt, wenn wir auf dem Weg der Heiligung vorangeschritten sind, immer noch bekleidet mit der Gerechtigkeit Christi, bei diesem großartigen Höhepunkt, der für uns die Entrückung der Gemeinde ist, die Wiederkunft, wenn er kommt und uns findet, möge er uns treu vorfinden und möge er die versprochene endgültige Heiligung vollbringen. Und schließlich, siebtens, in Vers 24, die Sicherheit der Heiligung. Treu ist der, der euch beruft, heißt es dort im Text. Er wird es auch tun. Das ist nicht nur eine wunderbare Aussage. Leute, wenn die Aussage nicht da wäre, ich wäre schon lange verzweifelt. Wie heißt es? Treu ist der, der euch beruft. Er wird es auch tun. Wisst ihr, was Paulus hier sagt? Er spricht ein Gebet und sagt, ich weiß, dass dieses Gebet erhört werden wird. Ich weiß das. Gott muss euch heiligen. Er muss euch bewahren. Er muss euch untadelig machen bei der Wiederkunft Christi. Warum? Weil er es versprochen hat. Er hat es versprochen und der euch berufen hat, ist treu. Das ist Gott. Gott ist treu, Leute. Gott ist treu. Ich erinnere mich an folgende Aussage in 1. Korinther 10. Da heißt es, Gott aber ist treu. Er wird nicht zulassen, dass wir, was? Über euer Vermögen versucht werdet. Leute, deshalb werdet ihr nie euer Heil verlieren. Er wird treu sein und euch nie so in Versuchung führen, dass ihr euer Heil verlieren könntet. Macht euch keine Sorgen über das Ende, macht euch keine Sorgen über die endgültige Heiligung, macht euch keine Sorgen über die fortwährende, bewahrende Heiligung durch Gott. Er hat es versprochen. Er wird es tun. Das sagt der Text hier. Treu ist er, der euch beruft. Hier ist wieder die wirksame Berufung zur Errettung gemeint. Wenn er euch berufen hat, dann wird er es tun. Ja, wenn ihr tatsächlich Gläubige seid, dann wird er euch bewahren. Wenn er euch berufen hat, wird er es tun. Er tut, was er sagt. Die Schrift ist voller Zeugnisse über die Treue Gottes. Deshalb können Christen sicher sein, dass er nicht aufgibt. Die Rettung des Christen ist sicher. Gott beruft uns in Gnade und dann verleiht Gott uns Gnade zu glauben, verleiht uns die Gnade nicht aufzugeben und für die Herrlichkeit der endgültigen Heiligung bewahrt zu werden. Leute, wenn euch das nicht froh macht, dann kann euch nichts froh machen. Paulus sagt in Philipper 1, Vers 6, ich bin überzeugt davon, dass der, welcher in euch ein gutes Werk angefangen hat, es auch vollenden wird bis auf den Tag Christi. Er hat es begonnen, er wird es vollenden. Ja, er ist treu, er wird es auch tun, er wird es vollenden. Hier wird uns die Kraft Gottes versprochen, um unsere endgültige Heiligung zu garantieren. Wir haben die positionelle Heiligung, darüber haben wir gesprochen, und wir haben die endgültige Heiligung. Beide sind garantiert. Dieser Prozess in der Mitte ist die Leidenschaft von Paulus, dass wir auf dem Weg im Heiligungsleben kontinuierlich voranschreiten mögen. Und so durchlaufen wir den Prozess der Heiligung und bewegen uns immer weiter weg von der Sünde hin zur Heiligkeit. Leute, wir müssen diesen Prozess wirklich verstehen. Denn es ist von zentraler Bedeutung für unser christliches Leben. Es werden hier viele unterschiedliche Dinge und verkehrte Dinge gelehrt. Und ich möchte euch deshalb einige zusammenfassende Grundsätze geben, die ihr dann in euren eigenen Denken verankern könnt, damit ihr ein gutes Verständnis für diesen Prozess der geistlichen Entwicklung habt, der Heiligung. Es ist die Entwicklung weg von der Sünde und hin zur Heiligkeit, die den wahren Gläubigen auszeichnet. Und hier ist ein Prinzip. Der erste Punkt ist, Heiligung ist zweifach. Die sich im Leben vollziehende Form der Heiligung, also diese mittlere Form der Heiligung, ist zweifacher. Zuerst gibt es ein negatives Merkmal im Prozess der Heiligung, in dem wir geheiligt gemacht werden und von der Sünde abgesondert werden, gibt es ein negatives Merkmal. Und das ist schlicht und einfach die Läuterung von der Sünde, die Reinigung von der Sünde. Sünde wird in der Schrift mit Lepra verglichen. Sie wird auch an einigen Stellen mit dem Sauerteig verglichen. Und das bedeutet, sie durchdringt etwas mit ihrem sündhaften, bösen Einfluss. Die Heiligung läutert von dieser Lepra und von diesem Sauerteig. Obwohl sie die Existenz der Sünde nicht vollständig eliminiert, also völlig auslöscht, tötet sie die Liebe dazu und die Häufigkeit der Sünde. Auf der anderen Seite, also neben diesen negativen, gibt es einen positiven Aspekt bei der Heiligung. Und das ist die geistliche Weiterentwicklung unserer eigenen Seele. Beim ersten geht es darum, etwas loszuwerden. Okay? Beim zweiten, dem Positiven, wird etwas eingeführt, die geistliche Weiterentwicklung der Seele. Das ist das, was das Neue Testament die Erneuerung des Sinnes nennt. Die Läuterung von der Sünde ist die Reinigung, von der die Schrift spricht. Hier reinigen wir uns von unserer eigenen Sünde und so läutern wir uns einerseits von der Sünde und auf der anderen Seite erneuern wir unseren Sinn. Und Paulus umschreibt dieses mit den wunderbaren Worten, den Herrn Jesus Christus anzuziehen. Ja, anzuziehen. Heiligung ist ein zweiteiliger Prozess, anhand dessen wir uns durch die Kraft Gottes von der Sünde läutern und geistliche Weiterentwicklung säen. Und es gibt ein Prinzip, das ich hier auch erwähnen möchte, das mit dem zusammenhängt. Das ist der Prozess des Wortes Gottes in den Händen des Geistes Gottes ist, der beides tut. Johannes 15 sagt, dass es das Wort ist, das reinigt. Das wirkt wie ein beschneidendes Gartenmesser, das die Wurzelschösslinge unseres Lebens beschneidet. Es ist das beschneidende, läuternde Wort. Und es ist das Wort, das unseren Sinn auch im Positiven weiterentwickelt, uns unterweist und erneuert. Der zweifache Prozess der Heiligung wird also durch das Wort erreicht. Wir kennen diese Worte aus Johannes 17, Vers 17, wo Jesus betet, heilige sie in deiner Wahrheit, dein Wort ist Wahrheit. Es gibt ein zweites Prinzip, an das ich euch erinnern möchte, das ist, dass Heiligung in erster Linie im Herzen begründet ist. Heiligung ist in erster Linie im Herzen oder im Sinn, im inneren Menschen der Seele, dem Geist begründet. Es geht nicht darum zu lernen, sich auf eine bestimmte Weise zu verhalten, gemäß einem bestimmten Gesetzeskodex sich anzupassen. Es geht nicht darum, sich selbst zu trainieren, auf bestimmte Weise nach außen hin zu funktionieren oder und das auf irgendeinen bestimmten Druck oder irgendwelchen Erwartungen oder auch irgendeinen Wunsch dazu zu gehören oder angenommen zu werden. Ja, darum geht es nicht. Heiligung ist in erster Linie eine Herzensangelegenheit und im Herzen begründet. Heiligung ist der innere Mensch. Sie ist der Schmuck des verborgenen Menschen, des Herzens, wie es in 1. Petrus 3 steht. Sie ist eine inwendige Grazie, nicht eine nach außen gerichtete Show. Sie zeigt sich zwar letztlich nach außen hin, aber in sich und für sich alleine ist sie eine inwendige Lieblichkeit, eine Grazie. Drittens ist Heiligung eine wunderbare Realität. Ich gebrauche das Wort wunderbar, weil die Schrift es selbst benutzt. Im Psalm 110, Vers 3 wird vom heiligen Schmuck gesprochen. Wir könnten sagen, dass Heiligkeit der funkelnde und wunderbare Edelstein der Gottheit ist. Denn 2. Mose 15, Vers 11 besagt, Gott ist herrlich in Heiligkeit. Gott ist herrlich in Heiligkeit. Wenn ihr fragen würdet, was ist diese Herrlichkeit Gottes? Was ist die Schönheit Gottes? Was ist diese Lieblichkeit Gottes? Was ist eigentlich seine besondere Anziehungskraft? So würden wir antworten, es ist seine Heiligkeit. Seine Herrlichkeit ist untrennbar mit seiner Heiligkeit, seiner Güte, seiner vollkommenen Tugend, seiner absoluten und völligen Gerechtigkeit, seiner vollkommenen Reinheit und Abwesenheit von Sünde und Unzulänglichkeit, Irrtümern oder Unrecht verbunden. Leute, das ist seine Schönheit. Der Psalmist hatte recht, als er von der Schönheit der Heiligkeit sprach und schrieb. Heiligung ist also eine wunderbare Sache. Sie ist eine Sache, die ein Mann und einer Frau die Schönheit, Herrlichkeit und die Erhabenheit verleiht, die Gott vorgesehen hatte, als er sie in seinem Ebenbild schuf. Die jedoch wurde durch den Sündenfall auf tragische Weise verzerrt. Aber Heiligung ist eine wunderbare Realität. Viertens ist die Heiligung eine kontinuierliche Realität. Die Heiligung ist eine kontinuierliche Realität, eine andauernde Wirklichkeit. 1. Johannes 3, Vers 9, sein Same, das ist der Same Gottes, sein Same bleibt in ihm, das ist in dem Gläubigen, und er kann nicht sündigen. Ist das nicht eine wunderbare Aussage? Fantastisch. Was sagt Johannes hier? Er sagt, als ihr errettet wurde, wurde der Same in euch gepflanzt, der Same der Gerechtigkeit, der göttliche Same des Lebens Gottes. Er wurde in euch gepflanzt und ihr könnt nicht sündigen. Nun, das bedeutet nicht, dass ihr nie eine sündhafte Handlung begehen werdet, Es bedeutet, ihr könnt nicht weiterhin dasselbe sündhafte Leben führen. Ihr werdet jetzt ein Leben der Gerechtigkeit führen. Das bedeutet es. Und das wird durch den neuen Samen hervorgebracht. Der Fortschritt, nun, der mag manchmal langsam sein. Und es gibt Zeiten, wenn es so aussieht, als ob die Heiligung eine Art von Eklipse erreicht hat. Aber sie schreitet voran, sie entwickelt sich weiter, denn der Same, der göttliche Same der Gerechtigkeit bleibt in euch und ihr könnt nicht mehr unaufhörlich sündigen. Als seine Kinder könnt ihr nicht fortlaufend sündigen. Das ist unmöglich. Der Same, der die Heiligung hervorbringt, bleibt in euch. Also, Heiligung ist eine kontinuierliche Realität. Fünftens gibt es Stufen der Heiligung. Es gibt Stufen der Heiligung. Sie ist relativ. Das ist anders als bei der Rechtfertigung. Rechtfertigung ist eine absolute Angelegenheit. Sie hat keine unterschiedlichen Stufen. Wir können von einem Menschen sagen, er ist entweder errettet oder er ist verloren. Er geht entweder auf den Weg zur Hölle oder in den Weg in den Himmel. Er besitzt entweder Leben Gottes oder er besitzt es nicht. Er ist entweder der Tempel des Heiligen Geistes oder er ist es nicht. Er gehört entweder dem Reich Gottes an oder dem Reich der Finsternis. Es ist absolut. Entweder eins oder das andere. Es gibt keine unterschiedlichen Stufen in Bezug auf die Rechtfertigung. Aber Heiligung dagegen ist relativ. Wenn es um die Heiligung geht, so ist diese relativ. Wir können von einem Christen nicht sagen, er sei entweder nicht geheiligt oder vollkommen geheiligt. Denn wir alle befinden uns in einem Prozess. Irgendwo auf diesem Weg. Ja, irgendwo dazwischen sind wir auf dem Weg der Heiligung. Ein Christ baut seine geistliche Gestalt also ständig aus. Das ist unterschiedlich. Sechstens, Heiligung kann vom Prinzip her vorgetäuscht bzw. nachgeahmt werden. Sehr wichtiger Punkt. Heiligung kann vorgetäuscht oder nachgeahmt werden. Es kann euch und mir so vorkommen, als ob jemand geheiligt werde, während das in Wirklichkeit und unter Umständen überhaupt nicht zutrifft. Es kann sein, dass Menschen nach außen hin alle richtigen Dinge tun und sich in die richtige Richtung bewegen, während das in Wirklichkeit auf ihr Herz nicht zutrifft. Ich möchte euch einige Täuschungen und Fälschungen erwähnen. Eine davon wäre moralische Tugend. Es gibt einige Menschen, die aus verschiedenen Gründen gerecht sind. Nicht in einem theologischen Sinne, aber die einfach ein anständiges Leben führen. Es gibt einige Menschen, die aus verschiedenen Gründen unvoreingenommen sind. Einige Menschen, die nicht unmoralisch leben. Es gibt einige Menschen, die ein Leben ohne Skandale führen. Es gibt einige Menschen, die loyal sind. Es gibt einige Menschen, die anständig sind und Menschen, die freundlich sind. Einige Menschen sind sogar recht großzügig. Andere Menschen arbeiten sogar sehr schwer. Und einige Menschen bringen Opfer für andere. Wieder andere sind Menschenfreunde. Aber unter dem Deckmantel der menschlichen Güte kann sich immer noch der Wurm des Unglaubens verbergen. Moralische Tugend kann auch ohne Heiligung existieren. Ungläubige Menschen, die Gott nicht kennen, können an der Oberfläche moralisch tugendhaft sein. Das ist eine echte Täuschung. Wir denken, wow, frommer Mensch. Nein, das ist eine Täuschung. Und es gibt eine zweite Täuschung, die wir als religiösen Aberglauben bezeichnen können. Religiöser Aberglaube. Es gibt zum Beispiel sehr fromme Katholiken. Es gibt einige in der katholischen Kirche, die alles in ihrer Macht Stehende tun würden, um dafür zu sorgen, dass sie aus religiösen Aberglauben ihr ganzes Leben lang keine einzige Todsünde begehen. Es gibt viele, die sich sogar darin absichern würden, keine entschuldbare Sünde zu begehen. Sie würden überaus vorsichtig sein, sich vor den Abbildern ihrer eigenen Anliegen zu verbeugen. Sie würden alle entsprechenden Kerzen anzünden und alle angemessenen Gebete sprechen mit all den entsprechenden Perlen. Ihr kennt das ja. Wenn nötig, gingen sie zum Altar. Sie würden Sorge dafür tragen, dass sie heiliges Wasser an die richtige Stelle spritzen und zur richtigen Zeit sprengen. Sie würden bestimmte Rituale durchführen. Sie würden sich an religiöse Aktivitäten beteiligen. Und all das ist eine Art abergläubischer Tugend, die nicht auf Liebe beruht, sondern auf einem einzigen Konzept. Furcht. Es ist Furcht. Sie wollen Rechenschaft vor Gott verdienen und haben Angst davor, etwas nicht zu tun. Deshalb tun sie das alles. Es gibt eine dritte Nachahmung wahrer Heiligung, die wir Bekenntnis nennen könnten. Bekenntnis. Und das ist eine Vorspiegelung, ein Vorspielen von Heiligkeit, eine Zurschaustellung von Heiligkeit, eine oberflächliche Art von Frömmelei, die eine oberflächliche Art von Christentum auch darstellt. Ferner gibt es eine Art der Vortäuschung, die wir Zurückhaltung nennen könnten. Zurückhaltung. Manche Menschen scheinen aufgrund von moralischer Tugend geheiligt zu sein. Manche scheinen wegen religiösen Aberglaubens geheiligt zu sein. Andere wegen irgendeines Bekenntnisses, das sie abgeben. Aber hier haben wir eins, das wir Zurückhaltung nennen, weil ihr Leben sich durch Zurückhaltung auszeichnet. Sie lehnen Sünde ab, weil sie Angst vor deren Konsequenzen haben. Ganz interessante Sache, kommt sehr häufig vor, sie hassen Sünde nicht für das, was sie ist. Sie haben kein Herz für Gerechtigkeit und keinen besonderen Wunsch, Gott oder der Schrift gehorsam zu sein. Ist nicht vorhanden. Aber sie lehnen die Sünde aufgrund ihrer Konsequenzen ab. Ich habe gerade mit so einem Mann gesprochen, der auf einmal dachte, er muss wieder zu Gott rennen, weil er was Schreckliches angestellt hatte. Aber er fürchte sich nur von den Konsequenzen der Sünde und nicht, weil er für einen heiligen Gott ein Herz hatte. Auch hier spielt die Furcht eine Rolle. Diese Menschen sind unter Umständen nicht einmal religiös. Sie gehen vielleicht nicht einmal in eine Gemeinde, sie zünden keine Kerzen an und durchlaufen auch keine religiösen Rituale wie der abergläubische Mensch. Aber sie halten sich von der Sünde fern, weil sie deren Konsequenzen fürchten. Manchmal körperlich und manchmal ganz gewiss auch geistlich. Und es gibt noch etwas, das zu einer vorgetäuschten Heiligung beiträgt. Und das könnten wir Gewissen nennen. Gewissen. Es gibt einige Menschen, deren Gewissen richtig geschult wurde. Nämlich solche, die zum Beispiel in einer christlichen Familie erzogen wurden und dort in den biblischen Grundsätzen des Lebens unterwiesen wurden. Und diese Grundsätze haben sich in ihrem Gewissen eingenistet. Und ihr müsst verstehen, das Gewissen ist anfangs ein unbeschriebenes Blatt. Und wir trainieren es, auf gewisse Weise zu reagieren. Und es gibt Menschen, deren Eltern ihnen gewisse Überzeugungen eingeimpft haben durch ihre christliche Erziehung. Sie haben nichts mit der Liebe Gottes zu tun. Sie haben nichts mit der Liebe Christi zu tun. Sie haben überhaupt nichts damit zu tun. Es geht einfach nur darum, dass ihr Gewissen sie plagt, wenn sie etwas falsch machen. Und deshalb tun sie es lieber nicht. Leute, das ist keine wahre Heiligung. Das ist Fälschung. Heiligung kann also gefälscht werden. Und wir müssen prüfen, wann moralische Tugend, religiöser Aberglaube, Bekenntnisse, Zurückhaltung oder Gewissen den Anschein erwecken, jemand sei geheiligt, wenn er das in Wirklichkeit nicht ist oder wenn das nicht der Fall ist. Ein siebter Grundsatz im Gespräch über die Heiligung ist, dass Heiligung unverzichtbar ist. Sie ist unverzichtbar. Heiligung ist unverzichtbar. Und dafür gibt es ein paar Gründe, ich werde euch ein paar nennen. Erstens, Gott ruft dazu auf. Gott beruft uns dazu. 1. Thessalonicher Kapitel 4, Vers 3 heißt es, denn das ist der Wille Gottes, eure Heiligung. Sie ist unverzichtbar, weil Gott sie verlangt. Mehr können wir nicht sagen, oder? Zweitens, sie ist unverzichtbar, weil, hört mir aufmerksam zu, sie Beweis unserer Errettung ist. Sie ist Beweis unserer Errettung. Sie ist unverzichtbar für unsere Heilsgewissheit. Deshalb sagt Petrus, wenn ihr zu eurem Glauben Tugend darreicht, werdet ihr nicht vergessen, dass ihr von euren alten Sünden geläutert wurdet. Wenn ihr zu eurem Glauben Tugend darreicht, werdet ihr wissen, dass ihr errettet seid, wenn ihr den Verlauf der Heiligung in euch selbst erlebt. Im 2. Thessalonicher Kapitel 2, Vers 13 sagt Paulus, wir aber sind es Gott schuldig, alle Zeit euch zu danken, vom Herrn, geliebte Brüder, dass Gott euch von Anfang an zur Errettung erwählt hat in der Heiligung. Wenn ihr also den Heiligungsprozess seht, wenn ihr seht, dass ihr Gott liebt und dass ihr die Sünde hasst und das Verlangen habt, gehorsam zu sein, wenn ihr euch auf dem Weg abnehmender Liebe zur Sünde und zunehmender Liebe für die Gerechtigkeit, abnehmender Häufigkeit der Sünde befindet, ist das der Beweis, dass ihr errettet wurdet. Es bestätigt, es beweist eure Auserwählung. Es beweist, dass ihr im neuen Bund oder unter dem neuen Bund seid. Denn Ezekiel 36 lesen wir, wenn ihr dem Bund angehört, wird Gott euch ein neues Herz geben und das steinerne Herz aus eurem Fleisch wegnehmen und seinen Geist in euer Innerstes legen. Wenn ihr beginnt festzustellen, die Impulse des neuen Herzens zu spüren, das nach Gerechtigkeit verlangt und das Wirken des Geistes spürt, der euch zur Gerechtigkeit führt, dann wisst ihr, dass ihr erlöst wurdet. Nummer 8. Heiligung schützt uns davor, heilige Dinge zu verunreinigen. Heiligung schützt uns davor, heilige Dinge zu verunreinigen. Warum ist das wichtig? Folgendes in Titus 1, 15 ist sehr beeindruckend. Da heißt es, den Reinen ist alles rein. Den Befleckten aber und Ungläubigen ist nichts rein, sondern sowohl ihre Gesinnung als auch ihr Gewissen sind befleckt. Wisst ihr, was charakteristisch für einen ungeheiligten, nicht gerechtfertigten Menschen ist? Sie entweihen heilige Dinge. Sie lästern Gott. Sie spotten Gott, sie lästern Christus, sie spotten Christus. Sie lachen über geistliche Dinge. Sie behandeln Gottes Wort auf lächerliche, erniedrigende Weise. Sie verspotten das Volk Gottes. Alles, was Gott für seine eigene Herrlichkeit vorgesehen hat, werden sie in den Schmutz ziehen. Sie nehmen zum Beispiel die Ehe und ziehen sie in den Schmutz.

träumen darf. Hey, und damit machen wir eine rein profane Sache zu einer heiligen Angelegenheit. Die einfachste Sache im Leben wird zu einer heiligen Sache, wenn wir sie Gott widmen, wenn wir Gott danken und sie ihm widmen. Das geschieht nur, wenn ihr geheiligt werdet. Nummer 9. Und damit der letzte Punkt auf der Liste. Heiligung hat Priorität in unserem Leben. Sie hat Priorität und muss es in unserem Leben haben. Sie ist laut 1. Thessalonicher 4, Vers 3 der Wille Gottes. Christus starb, um diese Heiligung hervorzubringen. Deshalb starb er, um Heiligung hervorzubringen. In Titus 2, 14 heißt es, er hat sich selbst für uns hingegeben, um uns von aller Gesetzlosigkeit zu erlösen und für sich selbst ein Volk zu reinigen. Gott hat es befohlen, Christus starb, um Heiligkeit hervorzubringen. Und auf der negativen Seite wäre es eine absolute Schande und Schmach für Christus, seinen Namen anzurufen und nicht geheiligt zu sein. Wenn wir, wie in 1. Johannes 2, 6 sagen, wir wandeln in ihm, dann sollten wir auch so wandeln, wie er es tat. Nun, mit dem allen wollte ich euch nur etwas von dem Wesen, dem Charakter der Heiligung zeigen. Sie ist zweifach, sie beinhaltet die Läuterung von Sünde und sie beinhaltet die geistliche Weiterentwicklung der Erneuerung des Sinnes. Beide werden vom Wort Gottes durch die Kraft des Geistes erreicht. Die Heiligung ist in erster Linie im Herzen begründet und wird nach außen hin sichtbar. Sie ist eine wunderbare, kontinuierliche Realität. Sie tritt in verschiedenen Stufen auf, das heißt, sie ist relativ und sie kann vorgetäuscht bzw. nachgeahmt oder gefälscht werden. Sie ist unverzichtbar und sie schützt uns davor, heilige Dinge in den Schmutz zu ziehen. Und sie heiligt alles. Sie wird demzufolge zur Priorität in unserem Leben. Nun, wie wäre es zum Abschluss mit einer kleinen Prüfung, um zu sehen, wie wir auf dem Weg der Heiligung vorankommen? Was sind die Anzeichen dafür, dass wir voranschreiten? Ich möchte euch nur kurz zur Selbstprüfung einige wenige Punkte nennen. Erstens, diejenigen, die geheiligt werden, erinnern sich deutlich, hört genau zu, sie erinnern sich deutlich an eine Zeit, als sie es nicht waren. Okay? Ihr erinnert euch also an eine Zeit, wenn ihr geheiligt seid, in der ihr es nicht wart. Diejenigen, die geheiligt werden, können zurückblicken und sich an eine Zeit erinnern, als sie es nicht waren. Das ist der erste Punkt. Zweitens, der Heilige Geist wohnt in denjenigen, die geheiligt werden. Diejenigen, die geheiligt werden, vernehmen demzufolge die Kraft des Geistes Gottes, die in ihnen wirkt und sie selbst voranbringt. Das ist ein ganz wesentlicher Punkt. Der Geist wohnt in euch und ihr vernehmt diese Kraft. Denn die Veränderung, die in euch geschieht, könnt ihr nicht selber bewirken. Drittens, diejenigen, die geheiligt werden, haben eine starke Abneigung gegen die Sünde. Diejenigen, die geheiligt werden, haben eine starke Abneigung gegen die Sünde. Selbst Sünde in ihrem eigenen Leben und ganz besonders diese Sünde. Das veranlasste Paulus in Römer 7 zu dem Ausruf, ich elender Mensch, ja, wer wird mich von meinem Todesleib erretten? Er hat eine Abneigung gegen die Sünde. Viertens, diejenigen, die geheiligt werden, sind bestrebt, ihre geistliche Pflicht zu erfüllen, weil ihr Herz voller Liebe zu Gott ist. Erinnert euch, was Paulus im 2. Korinther 5, 14 sagt? Sagt er, denn die Liebe des Christus, was? Drängt uns. Diejenigen, die geheiligt werden, sind bestrebt, ihre geistlichen Pflichten zu erfüllen, weil ihr Herz voller Liebe vor Gott ist. Da geht es nicht nur um irgendeine Show und irgendeinen Verhaltenskodex, sondern aus Liebe zu unserem Gott. Fünftens. Diejenigen, die in den Prozess der Heiligung durchlaufen, weisen ein diszipliniertes Leben auf. Sie weisen ein diszipliniertes Leben auf. Leute, das ist sehr grundlegend. Petrus hat gesagt, wenn ihr all diese Dinge zu eurem Leben hinzufügt, dann wisst ihr, dass ihr geheiligt werdet, sittliche Vortrefflichkeit, Tugend, Liebe, all jene Dinge, wie wir es in 2. Petrus 1 lesen können. Und 1. Petrus 1, 15 sagt er, sondern wie der, welcher euch berufen hat, heilig ist, sollt auch ihr heilig sein in eurem ganzen Wandel. Heilig zu sein bedeutet, sein Verhalten unter Kontrolle zu haben. Deshalb, diejenigen, die geheiligt sind, weisen ein diszipliniertes Leben auf. Sechstens, diejenigen, die geheiligt werden, haben ein starkes Verlangen, Christus zu dienen. Sie haben ein starkes Verlangen, Christus zu dienen. Diejenigen, die geheiligt werden, werden ihre Leib

0: als ein lebendiges Opfer darbringen. Sie werden, wie der Apostel Paulus es ausdrückte, danach streben, ein geheiligtes Gefäß zur Ehre zu sein, nützlich für den Herrn und zugerüstet für jedes gute Werk. Verlangen danach, Christus zu dienen. Und Nummer 7, diejenigen, die geheiligt werden, lieben das Wort Gottes. Ein gutes Prüfungskriterium. Das Wort wohnt reichlich in solchen Leuten. Und sie sagen mit dem Psalmisten, wie hab ich dein Gesetz so lieb? Könnt ihr das sagen? Dann wisst ihr, dass ihr in der Heiligung steht. Und schließlich 8, diejenigen, die geheiligt werden, verkehren mit anderen Menschen, die geheiligt werden. Sie wählen die Gesellschaft der Heiligen. Paulus sagte in 1. Korinther, Kapitel 15, 33, schlechter Umgang verdirbt gute Sitten. Menschen, die geheiligt werden, wollen gute Sitten nicht verderben. Sie suchen sich guten Umgang. Sie suchen nach Gemeinschaft mit Christen. Wie Hebräer 10 besagt, damit wir uns gegenseitig anspornen zu Liebe und zu guten Werken. Wenn ihr also jemand seid, der geheiligt wird, werdet ihr euch an eine Zeit erinnern, als ihr es nicht wart. Ihr könnt Fortschritte sehen, ihr werdet das Wirken des in euch lebenden Heiligen Geistes erfahren. Denn so etwas wie einen Christen ohne den Heiligen Geist gibt es nicht. Alle, die Christen sind, haben ihn, so haben wir das in Römer 8, Vers 9 gelesen. Wenn ihr geheiligt werdet, werdet ihr deshalb auch eine wachsende Abneigung gegen die Sünde haben. Ihr werdet bestrebt sein, eine geistliche Pflicht aufgrund eurer Liebe für Gott zu tun. Und ihr werdet ein diszipliniertes Leben vorweisen und das Verlangen haben, Christus aus Liebe zu dienen. Ihr werdet das Wort lieben, ihr werdet ein Verlangen nach Gemeinschaft mit anderen haben, die geheiligt werden, und schließlich werdet ihr mit dem Psalmisten das Gebet aus Psalm 51, Vers 12 beten und sprechen können. Erschaffe mir, o Herr, ein reines Herz und gib mir von Neuem einen festen Geist in meinem Innern. Amen.
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Verstehst du dich auf die Wundertaten des an Wissen Vollkommenen? Diese Frage steht in Hiob 37, Vers 16. Der vorhergesagte Schmetterling. Auf der afrikanischen Insel Madagaskar wächst der Stern von Madagaskar, eine wunderschöne Orchideenart. Besonders auffällig ist sein fast 30 Zentimeter langer Blütensporn, an dessen Ende der süße Nektar sitzt. Ein raffinierter Lockstoff für Tiere, die die Pflanze bestäuben sollen. Als der britische Naturforscher Charles Darwin im Jahr 1862 ein Exemplar der Pflanze sah, war er sofort fasziniert. Nicht nur von ihrer Schönheit, sondern vor allem von dem ungewöhnlich langen, peitschenförmigen Nektarium. Begeistert schrieb er einem Freund: »Gütiger Himmel, welches Insekt soll daran saugen?« Er vermutete die Existenz eines Falters mit einem entsprechend langen Saugrüssel und ging sogar so weit zu behaupten, dass das Überleben dieser Orchideenart von genau diesem Schmetterling abhinge. Die Wissenschaft war zunächst skeptisch, doch 1903 wurde das vermutete Insekt tatsächlich entdeckt. Es erhielt den Namen Xanthopan morgani praedicta, der vorhergesagte Schmetterling. Hätte dieser einen kürzeren Rüssel, würde er woanders seinen Hunger stillen und die Pflanze würde mangels Bestäubung aussterben. Doch was war zuerst da? Wuchs der Blütensporn immer länger und der Rüssel des Schmetterlings passte sich an? Oder entwickelte sich der Rüssel zuerst und die Pflanze folgte? Oder sind vielleicht beide von Anfang an perfekt füreinander geschaffen worden? Darwin sprach von einer evolutionären Liebesgeschichte zwischen Pflanze und Tier. Die Bibel dagegen spricht von den Wundertaten des an Wissen Vollkommenen. Hier passt alles wie ein Schlüssel zum Schloss. Und das musste von Beginn an so sein, sonst gäbe es heute weder diese Orchidee noch den rüsselausrollenden Schmetterling.

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1: Wir haben Daniela adoptiert, als sie 4 Jahre alt war. Heute liebe ich es, wenn mir die Leute sagen, das sieht man, dass sie deine Tochter ist. Sie sieht dir total ähnlich.
2: Ist dir schon einmal aufgefallen, dass man wirklich anfängt, so auszusehen und sich zu verhalten, wie die Menschen, mit denen man am meisten zusammen ist?
3: Ich denke, wenn man eng miteinander verbunden ist und Zeit miteinander verbringt, zeigt sich das irgendwem.
2: Weil wir anfangen, den Menschen zu ähneln, mit denen wir Zeit verbringen, sollten wir uns wirklich genau überlegen, mit wem wir zusammen sein wollen. Und es gibt niemand Wichtigeren, mit dem wir Zeit verbringen können, als Gott selbst. Mose verbrachte intensive Zeit in der Gegenwart Gottes. Als er vom Berg Sinai herunterkam, sagt die Bibel, da wusste Mose nicht, dass die Haut seines Angesichts strahlte. Die Herrlichkeit Gottes spiegelte sich auf seinem Gesicht wider. Dasselbe kann mit uns geschehen, wenn wir Zeit im Gebet und im Wort verbringen. Vielleicht strahlt unser Gesicht nicht im wörtlichen Sinne, aber wir können seine Herrlichkeit in unseren Taten, unseren Worten und sogar in unserer Erscheinung widerspiegeln.
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6. August. Denn siehe, ich schaffe einen neuen Himmel und eine neue Erde, und an die früheren wird man sich nicht mehr erinnern, und sie werden nicht mehr in den Sinn kommen. Jesaja Kapitel 65, Vers 17. Eine Andacht von Sebastian Weisbacher. Gibt es ein Happy End? In unserem Leben dreht sich vieles ums Happy Sein. Happy Birthday, Happy Hour, Happy New Year, Happy Meal, Happy Fit und so weiter. Bücher rund ums Glücklichsein sind auf den Bestsellerlisten. Alles und alle sollen glücklich sein. Die Frage bleibt allerdings, wie fange ich das Glück ein, das so schnell wieder verschwindet? In einem österreichischen Lied heißt es, das Glück ist ein Vogel, gar lieb, aber scheu, unmöglich zu fangen, aber fortflogen ist gleich. Das Herz ist der Käfig und schaust nicht dazu, auf einmal hast du kein Glück, keine Ruh. In unserer Welt ist Glück tatsächlich Glückssache. Es scheint so, dass wir dazu geboren sind, uns durch den Dschungel des Lebens zu kämpfen, gespickt mit guten Momenten, aber auch mit etlichen Enttäuschungen Hochs und Tiefs. Anschließend werden wir als Dünger in die Erde verstreut. Der Tod ist der letzte und große Spaßverderber. Der irische Literaturwissenschaftler C.S. Lewis brachte diese Erfahrung und den für ihn daraus folgenden Schluss zum Ausdruck. Wenn ich eine Sehnsucht in mir finde, die keine Erfahrung in dieser Welt befriedigen kann, ist die wahrscheinlichste Erklärung, dass ich für eine andere Welt gemacht bin. In dem letzten Teilsatz liegt wohl der Wegweiser für unsere Suche nach dem ewigen Glück. Unsere Welt ist nicht mehr als der Ort vollkommenen Glücks für alle ihre Bewohner zu gestalten. Doch Gott spricht im Tagesvers von einer neuen Welt und einem neuen Himmel, in denen Gerechtigkeit regiert und die er uns im Glauben an ihn schenken will. Deshalb ist Gottes Sohn in die Welt gekommen. Er hat die Kluft der Sünde zwischen Gott und uns am Kreuz beseitigt. Deshalb ist er tatsächlich in der Lage, uns in diese neue Welt zu bringen, damit wir ein echtes Happy End mit und bei Gott erleben. Frage: Welches Glück besitzen Sie, das Ihnen nichts und niemand mehr wegnehmen kann? Tipp: Jesus Christus verspricht im Glauben an ihn ewiges Leben und ewige Freude im Überfluss. Bibellese: Johannes Kapitel 14, Verse 1 bis 14. Euer Herz werde nicht bestürzt. Ihr glaubt an Gott, glaubt auch an mich. Im Hause meines Vaters sind viele Wohnungen. Wenn es nicht so wäre, würde ich euch gesagt haben, ich gehe hin, euch eine Stätte zu bereiten. Und wenn ich hingehe und euch eine Stätte bereite, so komme ich wieder und werde euch zu mir nehmen, damit auch ihr seid, wo ich bin. Und wohin ich gehe, dahin wisst ihr den Weg. Thomas spricht zu ihm, Herr, wir wissen nicht, wohin du gehst, und wie können wir den Weg wissen? Jesus spricht zu ihm, ich bin der Weg und die Wahrheit und das Leben. Niemand kommt zum Vater als nur durch mich. Wenn ihr mich erkannt habt, werdet ihr auch meinen Vater erkennen, und von jetzt an erkennt ihr ihn und habt ihn gesehen. Philippus spricht zu ihm, Herr, zeige uns den Vater und es genügt uns. Jesus spricht zu ihm, so lange Zeit bin ich bei euch und du hast mich nicht erkannt, Philippus? Wer mich gesehen hat, hat den Vater gesehen. Und wie sagst du, zeige uns den Vater? Glaubst du nicht, dass ich in dem Vater bin und der Vater in mir ist? Die Worte, die ich zu euch rede, rede ich nicht von mir selbst, der Vater aber, der in mir bleibt, tut seine Werke. Glaubt mir, dass ich in dem Vater bin und der Vater in mir ist, wenn aber nicht, so glaubt um der Werke selbst willen. Wahrlich, wahrlich, ich sage euch, wer an mich glaubt, der wird auch die Werke tun, die ich tue, und wird größere als diese tun, weil ich zum Vater gehe. Und was ihr bitten werdet in meinem Namen, das werde ich tun, damit der Vater verherrlicht wird im Sohn. Wenn ihr mich etwas bitten werdet in meinem Namen, so werde ich es tun.

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0: Liebe Geschwister, der Predigtext ist aus dem Epheserbrief, Kapitel 4, Vers 32 bis Kapitel 5, Vers 2. Epheser 4, Vers 32 bis Kapitel 5, Vers 2. Der Apostel Paulus schreibt dort: Geht vielmehr freundlich miteinander um. Seid warmherzig. Und seid gnädig im Umgang miteinander, so wie auch Gott euch durch Christus gnädig gewesen ist. Nehmt euch daher Gott selbst zum Vorbild. Ihr seid ja seine geliebten Kinder. Führt euer Leben in der Liebe. Denn auch Christus hat uns seine Liebe erwiesen und hat sein Leben für uns hingegeben als eine Opfergabe für Gott, die ein Wohlgeruch ist. Kurzer Predigtext, da können wir uns so ein paar Sachen genauer angucken. Er ist geprägt von der Aufforderung am Anfang von Vers 2. Das ist sowas wie die Hauptaussage: Führt euer Leben in der Liebe. Und diese Aufforderung wird dann konkret gefüllt in drei Aufforderungen von Vers 32. Geht freundlich miteinander um, seid mitfühlend und seid gnädig im Umgang miteinander. Es geht vor allen Dingen, das machen diese drei Aufforderungen deutlich, darum, dass wir einander Liebe erweisen, und zwar in dem Bereich, wie wir miteinander reden. Also geht freundlich miteinander um, seid warmherzig, seid gnädig im Umgang miteinander. Vieles davon verwirklicht sich darin, wie wir miteinander reden. Und dann für diese Aufforderungen gibt Paulus drei Begründungen. Gott hat uns durch Jesus Gnade erwiesen. Gott liebt uns als seine Kinder. Und Jesus hat sein Leben für uns als Opfergabe hingegeben. Das Thema der Predigt habe ich so beschrieben: Führt euer Leben in der Liebe, indem ihr Gott mit euren Worten verherrlicht. Gehen wir mal die Aufforderungen in Vers 32 nacheinander an. Geht freundlich miteinander um. Paulus zielt hier auf das Verhalten von Glaubensgeschwistern innerhalb einer Ortsgemeinde. Da gibt es viele Begegnungen, viele Gelegenheiten, einander Ehre und Liebe zu erweisen. Es treten auch manche Herausforderungen auf, wenn es Meinungsverschiedenheiten und Unstimmigkeiten gibt. Was können das für Meinungsverschiedenheiten sein? Ist man als Christ verpflichtet, AfD zu wählen? Und wenn ich jetzt Unfrieden stiften wollte, würde ich fragen, wer von euch, ne, heb mal die Hände, wer von euch wählt gerne AfD und wer tut es nicht? Das lasse ich aber. Das sind Randfragen. Da haben Christen ihre Meinung, aber sie müssen aufpassen, dass sie den Ball einigermaßen flach halten. Ich kenne Christen, und es sind wirklich Christen, die werden sagen, es gibt gute Gründe, diese Partei zu wählen. Ich kenne andere Christen, die werden sagen, ich habe gute Gründe, diese Partei nicht zu wählen. Jetzt würde ich, wenn man einmal Politik macht, ne, ja, darf man als Christ die Linken wählen? Oi, oi, oi. Ich habe sie noch nie gewählt. Es gibt aber auch in christlichen Ortsgemeinden tatsächlich schwerwiegende Meinungsverschiedenheiten über Inhalte der Bibel, das kann es auch geben. Die müssen nicht heilsentscheidend sein. Aber sie können so ein großes Gewicht haben, dass man merkt, also irgendwie reden müssen wir darüber. Aber die Frage ist dann, in welcher Art und Weise? Was Paulus bei solchen Auseinandersetzungen aufschließt und was er nicht duldet, das ist, wenn eine Seite die andere beleidigt. Freundlichkeit beinhaltet, dass man bei Streitigkeiten auf keinen Fall anfängt, herumzuschreien. Manche versuchen, dem Gewicht ihrer Argumente dadurch zu verstärken, dass sie anfangen, lauter zu werden. Paulus spricht in Epheser 2, Vers 7 von der Freundlichkeit und Güte Gottes, mit der er uns seine unverdiente Gnade erwiesen hat. Mit einem freundlichen Wesen geben wir anderen Geschwistern zu erkennen, dass wir Freude an Versöhnung und harmonischen Beziehungen haben und dass wir eigentlich nur ungerne Auseinandersetzungen austragen und auch nur dann, wenn wir sie für nötig erachten. Und noch ein Tipp, so richtige Streitigkeiten auszutragen, dafür sind die Ältesten da. In der zweiten Aufforderung spricht Paulus von Warmherzigkeit, die wir anderen entgegenbringen sollen, gerade wenn wir Worte verwenden, die innere Gefühle und Gesinnungen beschreiben sollen, stoßen wir oft an Grenzen. Im Griechischen wird hier ein Wort verwendet, das steht in Verbindung, also in bildlicher Weise, in Verbindung mit den Eingeweiden. Mein Magen und mein Darm sind bewegt. So reden wir im Deutschen nicht. Wir reden von Warmherzigkeit. Da weiß jeder, was gemeint ist. Wenn ich jemandem in einer Auseinandersetzung warmherzig begegne, dann bin ich bereit, mich in seine Situation hineinzuversetzen, warum er jetzt seine Argumente für so plausibel hält. Auch hier gilt, durch Warmherzigkeit gebe ich zu erkennen, dass ich große Freude an Frieden und Harmonie habe in der Gemeinde. Die dritte Aufforderung von Paulus lautet, seid gnädig im Umgang miteinander. Die meisten Bibeln übersetzen hier, vergebt einander. Das kann man machen. Das Wort, das Paulus hier verwendet, ist wahrscheinlich ein bisschen breiter gemeint. Seid gnädig im Umgang miteinander. Also seid generell bereit, dem anderen einen Vorschuss zu geben. Vergebungsbereitschaft gehört dann dazu. Was hiermit aber auch mit enthalten ist, das ist die Bereitschaft, wenn man, ich sag mal, kleinere Schwächen wahrnimmt, dass man sie nicht ständig thematisiert. Also man ist bereit, kleine Schwächen, ja auch manche kleinen Sünden zu bedecken. Es nicht an die große Glocke zu hängen. Vielleicht nach einer Möglichkeit zu suchen, das in einem ruhigen Vier-Augen-Gespräch zu klären. Man ist aber auf jeden Fall darauf aus, dass der andere nicht unnötig beschämt wird, weil man selber weiß, wie peinlich das sein kann, wenn andere einen berechtigterweise auf Schwächen hinweisen. Also diese drei Dinge haben wir hier. Freundlichkeit, Warmherzigkeit, Gnade im Umgang miteinander. Aber gut, hier bei dieser dritten Aufforderung, bei der gnädigen Gesinnung, da geht es auch um Vergebungsbereitschaft. Vergebungsbereitschaft ist insbesondere da angebracht und wir als Christen sind dazu verpflichtet, wenn es sich um schwerwiegende Sünden handelt. Schwerwiegende Sünden, was können das sein? Das kann Missbrauch sein. Das kann sein, dass mich einer betrogen hat, also finanziell. Ich habe mal, das ist schon ein paar Jahre her, da gab es einen Artikel in der Zeitung Die Zeit. Das ist eine Wochenzeitung. Liest von euch noch einer Zeitung? Ist nicht der Fall?
1: Kannst du nicht, oder?
0: Damals hat man sich noch eine Zeitung gekauft, hat sie aufgeschlagen. Da war ein Artikel drin, zwei Ugandanesen, oder wie man sie nennt, also zwei Schwarze aus Uganda, Arm in Arm. Und offensichtlich wie Brüder beieinander. Dann liest man den Artikel und dann kommt raus, der eine hat die gesamte Familie des anderen getötet. Der eine war ein Hutu, der andere ein Hutu und der andere ein Tutsi. Das waren damals zwei Stämme in Ruanda und Uganda. Da sind innerhalb kurzer Zeit 500.000 Menschen abgeschlachtet worden. Und der eine, das war der war das Opfer, der war Pastor, der war Christ. Und der Täter, der ist später zum Glauben gekommen und hat sich dann gesagt, wie kann man da sowas bereinigen? Der Pastor wusste nicht, wer das getan hatte, wer seine Familie ermordet hatte. Dann kam der Täter zu ihm hin, 1-2 Jahre später, und hat ihm gebeichtet. Ich war das. Ja, wir sind mit dem ganzen Trupp hier durch die Dörfer gezogen, aber ich weiß ganz genau, die Familie des Pastors, die habe ich umgebracht. Mit der Machete. Und er hat ihn um Vergebung gebeten. Damals galt schon das Gesetz der Amnestie. Also irgendwann hatten die Behörden gesagt, wir werden Mordfälle, also die haben ein paar Monate lang, ein halbes Jahr Mordfälle verfolgt und gerichtet, haben aber irgendwann gesagt, das hat solche Ausmaße. Wir müssen irgendwann einfach eine Amnestie machen. Amnestie heißt ja, du hast was getan und müsstest eigentlich von Staats wegen bestraft werden. Und der Staat sagt, Amnestie. Es wird nicht weiter verfolgt. Und auf dieser Grundlage konnte er dem Pastor dies beichten. Ja, und gut, er war sich sicher, ich werde dann dafür nicht angeklagt werden. Sei es drum, er hat ihm wirklich, sein Herz ausgeschüttet, wie leid es ihm tut. Und der Pastor hat ihn dann vergeben. Und zwar hat er ihn so vergeben, dass er dann nicht gesagt hat, okay, ich vergebe dir, aber ich möchte, dass du mir aus den Augen gehst. Ich kann das nicht ertragen, dass du in meiner Gegenwart bist. Sondern der Betreffende ist dann Mitglied in der Gemeinde des Pastors geworden. Ne, und so kam dann dieses Bild zustande. Und ich kann mich noch erinnern, als ich diesen Artikel gelesen habe, der Schreiber war kein Christ. Und man merkte, wie er fassungslos war an manchen Stellen. Wie ist sowas möglich? Dass zwei solche Menschen in diesem Leben zusammenkommen und sich versöhnen. Durch die Vergebung von Sünden. Jetzt wünschen wir uns alle, ne, dass keiner an uns in diesem Ausmaß schuldig wird. Das ist ja unendliches Leid. Aber wir können daraus ableiten, was Paulus hier meint. Gnädig gesinnt sein. Ich bin bereit, Menschen zu vergeben, die mir schlimmes Unrecht angetan haben, wenn sie mich darum bitten. Vielleicht hier noch ein Hinweis auf, wie hängt das zusammen? Vergebung und Vergebungsbereitschaft. In der Beziehung zu Gott kennen wir das ja. Ne? Wir sagen das den Menschen auch im Evangelium. Wenn du umkehrst und Gott um Vergebung bittest, vergibt er dir. Solange du ihn nicht bittest, empfängst du die Vergebung nicht, aber Gott ist vergebungsbereit. Er ruft dich. Ähnlich ist es in Beziehung von Menschen. Es kann sein, dass jemand an mir schuldig wird, er kommt aber nicht und bittet mich um Vergebung. Eigentlich kann ich ihm dann auch die Vergebung nicht zusprechen, weil das hängt davon ab, ob er es auch bereut. Ich werde ihn ja nicht ermutigen und bestätigen, weitere schlimme Dinge zu begehen. Aber ich signalisiere ihm, solltest du mal kommen und mich um Vergebung bitten, bin ich jederzeit bereit, dir die Schuld zu vergeben. So viel vielleicht zum Unterschied. Vergebung, Vergebungsbereitschaft. Nicht auf grundsätzlich gilt, nach Vergebung soll es auch zur Versöhnung kommen. Versöhnung sieht aber nicht immer gleich aus. Versöhnung heißt nicht, also stellt euch vor, ein Mann hat einer Frau Schlimmes angetan. Er bereut es zutiefst. Er bittet sie um Vergebung. Es ist völlig normal und angemessen, dass die Frau erst einmal darauf besteht, ja, ich vergebe dir, aber ich möchte mit dir nicht alleine in einem Raum sein, bis auf Weiteres. Das ist völlig normal. Da kann man eben sagen, richtige Versöhnung gibt es dann im nächsten Leben. Paulus spricht am Ende von Vers 32 davon, dass Gott uns in und durch Jesus Christus gnädig gewesen ist. Also auch hier hilft es uns immer wieder, uns vor Augen zu führen, dass das Ausmaß der Schuld, das wir vor Gott haben, so groß ist, dass wir keine Möglichkeit haben, das zu ermessen. Ich glaube, vor 3 oder 4 Monaten habe ich eine Predigt darüber gehalten, über den Heiligen Geist, über die Herrlichkeit Gottes, des Heiligen Geistes, und dass Gott in seinen Eigenschaften größer und herrlicher ist als das, was wir uns vorstellen können. Und das betrifft eben auch den Unterschied in der ethischen Reinheit, in der Heiligkeit. Gott ist so heilig. Die Kluft, die er überbrückt, wenn er uns die Sünden vergibt, auf der Grundlage des Sühnetodes von Jesus, ist unendlich groß. Wir machen uns mit Recht darüber Gedanken, wie groß diese Kluft ist, und wir danken Gott für seine große Gnade und können gewiss sein, wir sind noch nicht im Ansatz, so weit das zu verinnerlichen, wie groß dieser Unterschied wirklich ist. Führt euer Leben in der Liebe, indem ihr Gott mit euren Worten verherrlicht. Paulus gibt dafür dann ein paar Begründungen. Vers 1 steht, nehmt euch Gott selbst zum Vorbild. Ihr seid ja seine geliebten Kinder. Der Gedanke ist hier folgender. Wir haben Gottes Freundlichkeit und gnädige Gesinnung erfahren. Darum ahmen wir ihn nach, wenn es darum geht, in der Gemeinde liebevolle Beziehungen zu pflegen. Und als Christen beten wir ja zu Gott, dem Vater, und zu seinem Sohn Jesus Christus. Und auf Christus kommt Paulus dann einen Vers später zu sprechen. Also, ich sage nochmal Vers 1. Nehmt euch daher Gott selbst zum Vorbild. Ihr seid ja seine geliebten Kinder. Das ist offensichtlich Gott der Vater. Er ist unser großes Vorbild. Vers 2. Führt euer Leben in der Liebe. Begründung. Denn auch wer? Christus hat uns seine Liebe erwiesen. Also wir ahmen den Vater nach in seiner Liebe und wir ahmen Christus nach in seiner Liebe für uns. Das ist hier wieder so ein versteckter Hinweis auf die gleiche göttliche Würde, die Vater und Sohn miteinander haben. Und dann kommt in Vers 2 die Hauptaufforderung, die Zusammenfassung. Führt euer Leben in der Liebe. Oder in etwas wörtlicher Übersetzung, wandelt in der Liebe. Wandel bezieht sich in der Bibel auf die Lebensführung. Was Paulus hier deutlich machen will, ist, ich möchte nicht, dass ihr, also ich will nichts Schlechtes über die Heilsarmee sagen, aber es geht Paulus nicht darum, jeden Tag eine gute Tat zu tun. Es ist besser, als gar keine gute Tat zu tun. Aber es ist schlecht, wenn man diese gute Tat tut, dann einen Haken hintermacht und sich darüber freut, heute habe ich frei. morgen kommt die nächste. Also in der Liebe zu leben heißt, ich ahme beständig das Vorbild meines himmlischen Vaters und meines Herrn Jesus Christus nach. Liebe ist im Neuen Testament die Gesinnung, durch die wir mit Freude unser Leben zum Wohl von anderen einsetzen. Ich sage es nochmal, also Liebe ist im Neuen Testament die Gesinnung, durch die man mit Freude sein Leben zum Wohl von anderen einsetzt. Also wenn jemand etwas tut, was anderen einen Vorteil bietet und dann aber darauf besteht, wie wenig Freude es ihm bereitet hat, das zu tun, dann hat er es nicht aus Liebe getan. Es gibt so eine fromme Art, das zu tarnen. Und die muss ausgetrieben werden. Also das ist diese fromme Art, wonach geistlicher Tiefgang damit verbunden ist, möglichst freudlos durchs Leben zu gehen. Also mit anderen Worten, ich bestehe so in Anfechtung, ich muss so darum kämpfen, dich zu lieben, da kann ich nicht noch lachen. Nee, das Problem, was er hat, ist, er ist eigentlich im Herzen lieblos. Und die guten Taten, diese äußeren Taten, die muss er sich abzwingen, weil er nicht in der Liebe lebt. Hier gilt es eben, Gott nachzuahmen. Vers 2, da schreibt Paulus, auch Christus hat uns seine Liebe erwiesen und hat sein Leben für uns hingegeben als eine Opfergabe für Gott, die ein Wohlgeruch ist. Der Gedanke ist hier folgender. Christus hat sein Leben gegeben für uns und wir geben in der Liebe für andere auch unser Leben hin. Beides ist so eine Art Opfergabe für Gott, die, wie er schreibt, ein Wohlgeruch ist. Das ist eine bildliche Redeweise, die knüpft an das Alte Testament an. Da ist an einigen Stellen davon die Rede, dass Opfer auf dem Altar dargebracht werden. Dann brennt das Opfer, Rauch steigt auf. Gott zieht diesen Rauch ein in der Nase. Und wenn es ein Wohlgeruch ist, dann nimmt er das Opfer an. Und wann ist das Opfer ein Wohlgeruch? So im Alten Bund. Zwei Kennzeichen. Das Opfer muss nach Vorschrift dargebracht sein und im Glauben. Christus hat sein Leben als Opfergabe für Gott dargebracht und dieses Opfer hat natürlich herausragende Bedeutung. Jesus hat sein Leben als Sühneopfer für uns gegeben. Als Jesus am Kreuz gestorben ist, da hat Gott an ihm die Strafe, die Sünden all derer bestraft, die jemals an Jesus Christus glauben würden. Wenn wir unser Leben als Opfergabe darbringen, hat es nicht diesen Charakter. Wir sühnen gar nichts. Wir bringen mit der Hingabe unseres Lebens vor allen Dingen Dankbarkeit und Liebe zu Gott zum Ausdruck. Ja, führt euer Leben in der Liebe, indem ihr Gott mit euren Worten verherrlicht. Lasst uns, liebe Geschwister, dies insbesondere in dem Bereich praktizieren, wo wir miteinander reden. Darauf möchte ich am Schluss nochmal den Hauptakzent lesen. Paulus ruft uns dazu auf, freundlich zu sein. Und ich möchte das mit der Aussage von Paulus in Kapitel 4, Vers 15 in Verbindung bringen. Wir sollen in das Vorbild von Christus hineinwachsen, indem wir die Wahrheit in Liebe bekennen. Da geht es um das Bekenntnis der Wahrheit zu Glaubensgeschwistern und zu Nichtchristen. Es gibt die Gefahr, dass wir im Umgang miteinander, wenn es um Liebe und Wahrheit geht, auf der einen oder der anderen Seite vom Pferd fallen. Es kann sein, dass wir die Wahrheit des Evangeliums bekennen, aber in einer Art und Weise, die lieblos ist. Das Internet ist voll von Verteidigern des christlichen Glaubens, die regelmäßig dadurch Klickzahlen generieren, dass sie Diskussionen um christliche Inhalte eskalieren lassen. Und da kommt dann so eine Überschrift drüber, ne, auf Englisch, ne? This discussion went wrong. Oh, was lief da falsch? Also wir sind so gepolt. Drastische Streitigkeiten gucken wir uns von Natur aus gerne an. Es gibt christliche Straßenprediger, die treten in einer Weise auf. Okay, sie erscheinen mutig und offen, das ist gut, aber bei manchen hat man den Eindruck, dass sie die Passanten regelrecht beschimpfen. Der Apostel Petrus sagt zu diesem Thema, Kapitel 1. Petrus, Kapitel 3, Verse 15 und 16, seid jederzeit bereit, jedem Rede und Antwort zu stehen, der euch auffordert, Auskunft über die Hoffnung zu geben, die euch erfüllt, aber tut es freundlich und mit dem gebotenen Respekt, immer darauf bedacht, ein gutes Gewissen zu haben. Petrus deutet hier an, ein gutes Gewissen vor Gott können wir haben, wenn wir die Wahrheit des Evangeliums in Liebe bezeugen. Wenn wir es nicht in Liebe bezeugen, sollten wir ein schlechtes Gewissen haben. Es kann sein, dass es in einer Ortsgemeinde unterschiedliche Auffassungen zu nachrangigen Fragen des christlichen Glaubens gibt. Es kann unterschiedliche politische Themen geben, die in die Gemeinde schwappen. Es darf aber nicht sein, dass solche Themen wichtige geistliche Themen überlagern. Von der AfD habe ich schon gesprochen, das wiederhole ich nicht. Jetzt könnte ich von der CDU sprechen. Ist das noch unsere christliche Partei? Liebe Geschwister, in Fragen, die nicht erstrangige Dinge des Glaubens betreffen, ist es gut, in Auseinandersetzungen den Ball flach zu halten. Ich hatte vorgestern noch, was haben wir denn, Sonntag? Nee, vor 3 Tagen, einen guten alten Freund nochmal wieder getroffen, einen Bruder, und der auch gerne Diskussionen hat. Und er fragte mich, kannst du mir mal deinen Ansatz zur Auslegung der Offenbarung erklären? Ja, gerne, sagte ich. Und ich wusste natürlich, welche Auffassung er hat. Also er hat eine eher wörtliche Auffassung von der Offenbarung, dass er sagt, so Pi mal Daumen kann man sagen, das erfüllt sich alles wörtlich. Ich habe ihm dann gesagt, ich sehe das anders. Ne, ich sehe da diese Welt der Vision. Und dann macht man erst den Übertrag in unsere Welt. Also ein bisschen gezwickt habe ich ihn manchmal. Ralf heißt er auch. Ralf, hör mal. Alle Zahlen in der Offenbarung sind erst dabei. Die sind symbolisch. Und ich merkte schon, okay. Irgendwann will er doch mal reingrätschen und dann seine Sicht der Dinge auffahren. Ich habe ihm die Gelegenheit dann auch gegeben. Dann stell du jetzt deinen Standpunkt dar. Also ich war froh, dass wir nach 2 Stunden sagen können, also es war eigentlich für uns beide ein gutes Gespräch gewesen. Wir haben uns nicht in unseren Standpunkten angenähert. Wir konnten uns aber auch darin bestätigen, was die Hauptbotschaft der Offenbarung ist, nämlich an Jesus zu glauben, in der Liebe zu leben und die Wiederkunft von Jesus mit großer Hoffnung zu erwarten. Vor dem Gespräch war ich mir nicht sicher, wie es verlaufen könnte, weil ich manchmal auch, wenn bei mir so ein Knopf gedrückt wird, dann habe ich auch meine Lust, also scharfe Diskussionen zu führen. Aber es war gut. Wir haben uns verabredet, wir werden uns jetzt häufiger treffen und solche Gespräche führen, auch zu anderen geistlichen Themen. Also das zu dem Thema die Wahrheit in Liebe über die Wahrheit in Liebe reden, vielleicht noch die andere Seite beleuchten, in Liebe die Wahrheit reden. Also wir bekennen ja, es gibt objektive, grundlegende Wahrheiten des christlichen Glaubens und die kann man nicht leugnen. Mir ist vor ein paar Wochen so eine kleine Schrift in die Hände gefallen. Ich war irgendwo auf so einem Musikkonzert. So eine kleine Schrift. Der Autor, Initiative Kulturelle Integration Deutscher Kulturrat. Ui. Titel Zusammenhalt in Vielfalt. Da werden dann Thesen aufgeführt, mit denen Zusammenhalt in Vielfalt in der deutschen Gesellschaft verwirklicht werden soll. In These 5 geht es um die Bedeutung von Religion im öffentlichen Raum. Da heißt es, den Religionsgemeinschaften wird die Möglichkeit gegeben, Dankeschön, in der Öffentlichkeit sichtbar aufzutreten,

Aber ist schon, ne? Also diese Wortwahl, extremistische Ansichten, also ja, es gibt extreme Muslime, die legen Bomben. Und es gibt extremistische Christen, die bekennen, dass Jesus Christus am Kreuz für Sünder gestorben ist. Und dass ein Mensch ohne Christus ewig verloren geht. Dann sind wir wohl Extremisten. Ja, das ist alles schön schwammig ausgedrückt, extremistische Ansichten, die nicht toleriert werden. Ja, was soll das sein? Wir als Christen bezeugen in Liebe die Wahrheit des Evangeliums. Wir sind bereit, mit allen Menschen freundlich zu reden, aber wir geben das Evangelium nicht preis, um Menschen zu gefallen. Ein gutes Beispiel für jemanden, der, ich sag mal, im Rahmen seiner Möglichkeiten Liebe und Wahrheit gut beieinander gehalten hat, das war der Felix Metscher, dieser Fußballspieler. Sehr freundlich und klar hat der vor kurzem den christlichen Glauben bezeugt. Nach dem Spiel gegen Curaçao, weiß jemand, wie das ausgegangen ist? 7-1, also die von Curaçao haben richtig Kloppe gekriegt. Nach dem Spiel gegen Curaçao fragte ihn der ZDF-Reporter auf eine Szene nach dem Spiel an. Metscher und Jonathan Tah, zwei deutsche Spieler, kamen mit einer Handvoll Spielern von Curaçao noch auf dem Platz zusammen, bildeten so einen Kreis miteinander, legten sich die Arme auf die Schultern. Was habt ihr da gemacht? Fragte der Reporter. Metscher antwortet sinngemäß, im Spiel sind wir Gegner. Aber nach dem Spiel sind wir Christen und Brüder. Wir haben zusammen gebetet und spielen Fußball, um Jesus zu verherrlichen. Liebe Geschwister, also in dem, vielleicht kann man noch deutlicher reden, als er es in der Situation getan hat, aber ich fand das super. Vielleicht hören wir noch das ein oder andere Statement jetzt während der WM von Metscher. Ja, liebe Geschwister, gibt es gerade Themen bei euch in der Gemeinde, die möglicherweise ein Potenzial für Unstimmigkeiten haben? Besinnt euch auf jeden Fall immer wieder darauf, was euch verbindet. Das, was euch verbindet, ist nichts weniger als die wirksame Gnade des allmächtigen und dreieinigen Gottes. Dieser eine wahre Gott, zu dem wir uns bekennen, der gibt und gibt. Und was schenkt er? Er schenkt sich selbst und stiftet Gemeinschaft. Amen.

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Gnade sei mit euch und Friede von dem, der da war und der da ist und der da sein wird in aller Ewigkeit, unser Herr und Heiland, Jesus Christus. Amen. Wir haben diesem Abend ein Thema gegeben, was ist mit dem Leid in der Welt? Und das ist eine ganz wichtige Frage, die wir nicht nur als Christen, sondern auch als Menschen, die eben nicht im Glauben stehen, beantworten müssen. Und ich möchte diese Frage gleich intensiv in der Predigt beantworten, möchte aber die Predigt zur Beantwortung dieser Frage unter ein Wort stellen. Das ist für mich so das wichtigste Wort der Bibel. Nur für mich ganz persönlich ist mein Taufspruch, mein Hochzeitsvers, ist das Wort, das in unserer Kirche immer aufgeschlagen liegt, in der Bibel, bei uns auf dem Abendmahlstisch, weil ich nicht nur mein Leben unter dieses Wort gestellt habe, sondern auch die ganze geistliche Arbeit, die ich tue. Es ist das Wort aus dem Psalm 37, dem Vers 5, da heißt es, befiehl dem Herrn deine Wege und hoffe auf ihn, er wird es wohl machen. Ich möchte mit uns beten. Lieber himmlischer Vater in Jesus Christus, du Heiliger Geist, wir wollen dir Dank sagen, dass wir uns heute hier in deinem Haus versammeln dürfen. Wir wollen uns über diese ganz wichtige Frage Gedanken machen, was ist mit dem Leid in der Welt, Herr? Wir wollen dich bitten, dass du in dieser Predigt über diese Frage unter dem Wort aus Psalm 37 uns Antworten schenkst. Dass du denen, die vielleicht momentan im Leid sind, eine Antwort schenkst auf ihre Situation. Aber vor allen Dingen, dass du uns zurüstest für die Zeiten, die kommen werden, Herr, wenn wir ins Leid hinein müssen. Wir wollen dich aber vor allen Dingen bitten, Herr, dass du Menschen anrührst, die dich noch nicht kennen, Herr, dass du ihnen Begegnung schenkst mit dir in deinem heiligen und lebendigen Wort. Dass das geschieht, Herr, dazu brauchen wir deine Hilfe, dazu brauchen wir dein Geleit für diese Predigt. Und darum wollen wir dich jetzt bitten, Herr, segne du selber das Reden und das Hören deines heiligen und lebendigen Wortes an uns allen. Amen. Amen. Was ist mit dem Leid in der Welt? Wie gesagt, von diesem Wort, Psalm 37, 5, befiehl dem Herrn deine Wege, hoffe auf ihn, er wird es wohl machen, möchte ich dieses Wort auslegen und werde bei der Beantwortung dieser Frage immer wieder darauf zurückkommen. Das ist eine wichtige Frage. Das ist eine Frage, die immer wieder aufgeworfen wird. Jeder, der mit Christus geht, der weiß, wenn er versucht, seine Arbeitskollegen, seine Klassenkameraden, die Nachbarn zu missionieren, mit Jesus in Verbindung mit dem Evangelium zu bringen, wenn denen nichts mehr einfällt, wie sie sich verteidigen können, da kommt diese Frage. Ja, aber wenn es denn einen Gott gibt, wie konnte das denn zulassen, dass unsere Nachbarin, hier die Gerda, mit 39 gestorben ist? Das war so eine patente Frau, die hat uns doch immer geholfen. Die hat doch immer alles richtig gemacht. Warum musste die denn so leiden und warum musste die so früh sterben? Warum ist mir meine Frau abgehauen? Ich habe damals auch geschrien zu diesem Gott, aber die ist nicht wiedergekommen. Die ist mit dem anderen durchgebrannt. Und wenn überhaupt nichts mehr einfällt, dann muss das Volk Israel herhalten, von dem man sonst nichts hält, aber um den vermeintlichen Unglauben zu schützen, warum es keinen Gott gibt, heißt ja, und wie konnte Gott das zulassen, dass in Auschwitz 6 Millionen Menschen in anderen KZs getötet wurden? Warum lässt Gott das zu? Und wenn die Leute so fragen, da ist es wichtig, dass wir Antworten geben. Ist ja berechtigt, die Dinge, die sie stellen, auch wenn das so ein bisschen verteidigend ist. Und dann müssen wir, man nennt das in der christlichen Theologie Apologetik, schon Antworten geben können. Da muss man als gestandener Christ und Christin sprachfähig sein. Aber nicht nur im Hauskreis ist das wichtig, nicht nur, wenn wir mit dem Nachbarn, mit dem Arbeitskollegen das diskutieren wollen, ist das wichtig, dass wir eine Antwort auf diese Frage haben, was ist mit dem Leid in der Welt? Das ist vor allen Dingen dann wichtig, wenn wir selber ins Leid hineingehen. Wenn dann der Arzt zu uns sagt, oh Herr Latzel, das sieht aber nicht gut aus. Wenn dann ein CT gemacht worden wurde, weil die Blutwerte nicht so in Ordnung waren und die dann sagen, ja, wir haben bei Ihnen dann Metastasen festgestellt. Und wir wissen nicht, ob wir das operieren können. Wenn solche Aussagen kommen und von einem Mal aufs andere Mal das Leben ganz anders wird. Eben bist du noch der ganz große Superstar, leistungsfähig, alles läuft. Du hast die Urlaube geplant, alles gemacht und denkst, Mensch, Haus jetzt abbezahlt und. Und auf einmal so eine Nachricht. Richtiger Schlag ins Kontor. Oder wenn du, das kommt ja nur auch in christlichen Familien vor, auf einmal deine Frau, die erklärt, dass sie jetzt einen anderen kennengelernt hat. Und dass es mit dem Glauben doch nicht so ihr Ding gewesen ist. Und dass sie sich jetzt verabschiedet und jetzt mit dem das neue Glück sucht. Und du auf einmal mit den Kindern alleine da stehst.
Was ist denn dann mit dem lebendigen Gott? Wie ist das mit dem Leid in der Welt? Da möchte ich versuchen, Antworten zu geben und möchte versuchen, diese Frage von drei weiteren Fragen aufzugliedern. Ich möchte das strukturell angehen und diese Frage beantworten. Was ist mit dem Leid in der Welt? Erstens möchte ich fragen, warum gibt es überhaupt Leid in der Welt? Zweitens, wozu kann Leid dienen? Und drittens möchte ich die Frage stellen, was hilft im Leid? Und wenn ich diese drei Einzelfragen beantwortet habe, ich hoffe, dann haben wir ein Stück weit stärker die andere Frage auch beantwortet. Was ist mit dem Leid in der Welt? Die erste Frage, warum gibt es Leid in der Welt? Und da möchte ich zu dieser Frage vier Antworten geben. Die sind jetzt nicht miteinander verbunden, wo eine Antwort in die andere hineingeht, sondern das sind so wie erastisch nebeneinander stehende Blöcke, also die nicht verbunden sind. Aber das sind vier Antworten, die die Bibel gibt. Ich bleibe hier streng am Wort Gottes und sage ganz klar vom Wort Gottes, was eben in der Bibel geschrieben steht oder versuche das zu tun, warum es Leid gibt. Denn da sagt die Bibel ganz Klares zu. Es sind vier Antworten, die gegeben wird auf diese erste Frage, warum gibt es Leid? Erstens, weil Gott die Menschen in das Leid dahingegeben hat. Zweitens, weil der Satan das Leid für die Menschen will. Drittens, weil die Menschen nicht nach Gottes Wegen fragen. Und viertens, weil Jesus Nachfolge Leidensnachfolge ist. Das Erste, warum gibt es Leid? Und das ist die wichtigste Antwort nun, weil Gott die Menschen in das Leid dahingegeben hat. Ich lese vor Römer 1, 28 bis 31. Da heißt es, und wie sie es für nichts geachtet haben, Gott zu erkennen, hat sie Gott dahingegeben in verkehrten Sinn, sodass sie tun, was nicht recht ist. Voll von aller Ungerechtigkeit, Schlechtigkeit, Habgier, Bosheit, voll Neid, Mord, Hader, List, Niedertracht, Zuträger, Verleumder, Gottesverächter, Frevler, hochmütig, prahlerisch, erfinderisch im Bösen, den Eltern ungehorsam, unvernünftig, treulos, lieblos, unbarmherzig. Vier Verse zuvor heißt es, Römer 1, 24, darum hat Gott sie in den Begierden ihren Herzen dahingegeben in die Unreinheit, sodass ihre Leiber durch sie selbst geschändet werden. Gott hat die Welt dahingegeben ins Leid. Diese Welt ist eine Welt des Leides. Es ist eine Täuschung, wenn man denkt, diese Welt könnte das Glück beinhalten. Hier gibt es kurzzeitig Glücksmomente. Da bist du für einen Moment glücklich verheiratet und es dauert vielleicht auch 20, 30 oder 40 Jahre, aber irgendwann, spätestens wenn einer der Ehepartner stirbt, ist das zu Ende. Du erlebst tolle Momente im Urlaub, du hast wunderbare Stunden in der Gemeinde, aber das ist nur für Zeit und Stunde. Diese ganze Welt ist dahingegeben in all das Elend, dahingegeben in Sünde, Schuld, Mord und Verzweiflung. Wir sind nicht mehr im Paradies, da war alles in Ordnung. Da war alles perfekt, so sagt es die Bibel in den ersten Kapiteln. Alles war perfekt. Kein Tod, kein Leid, kein Geschrei mehr. Das, was sein wird, wenn wir eines Tages wieder im himmlischen Jerusalem sind. Aber hier in dieser Welt, zwischen Paradies und dem himmlischen Jerusalem, ist es eine dahingegebene Welt. Und es ist eine Täuschung, wenn man denkt, man könnte das finale Glück hier finden. Alles, was hier Glück und gut ist, bricht früher oder später. Und Gott ist es, der die Menschen dahingegeben hat. Er hat sie nach dem Sündenfall vertrieben aus dem Paradies. Und er hat sie dahingegeben in dieses Elend. So sagt es die Bibel in aller Klarheit. Und jetzt darf man keinen Schreck kriegen. Und jetzt gerade auch die Frommen unter uns. Bitte lest das nochmal so genau nach. Das ganze, den ganzen Römerbrief, die ersten beiden Kapitel halt, ne, die das genau sagen. Aber eben auch im Alten Testament. Gott ist nicht jemand, der hilflos dem Leid gegenübersteht. Nein, Gott ist derjenige, der das Leid zulässt. Auch wenn ich gleich zum zweiten Punkt komme und sage, der Satan will das Leid. Aber der Satan ist ein Geschöpf Gottes. Der macht genauso viel, wie Gott es ihm zulässt. Und wenn Gott ihn einbindet, da kann er nichts machen. Der Satan ist ein Geschöpf des Schöpfers. Er ist, habe ich das gestern schon gesagt, nicht wie bei Yin und Yang, so in der asiatischen Philosophie. Es gibt zwei Mächte, Gut und Böse, die kämpfen gegeneinander. Nein, nein. Die Bibel sagt klar und deutlich, er ist der Herr, ist der Schöpfer und das ist nur ein Geschöpf, ein gefallenes Geschöpf. Und er lässt auch final alles Böse zu. Amos 3, Vers 6 heißt es,
ist etwa ein Unglück in der Stadt, das der Herr nicht tut. Und wir haben keinen Gott, bei dem es nur das Gute gäbe, sondern wir haben einen Gott, der nicht nur das Leid zulässt, sondern der auch aktiv das Leid tut. Ich sage immer den Leuten, bitte lest die Bibel und kommt weg von euren falschen Gottesbildern, die euch nur enttäuschen. Ihr müsst die Bibel lesen, dann werdet ihr von Gottesbildern befreit, die Täuschungen sind. Manchmal sind Enttäuschungen gut. Also, wenn wir dann dran denken, wie Gott die Israeliten aus Ägypten herausgeführt hat, bei der 10. Plage. Gott hätte viele Wege finden können, wie er das macht. Aber entscheidet sich, die Erstgeburt zu töten. Alle erstgeborenen Tiere, alle Katzen, alle Hunde, alle Rinder, alle Esel, aber eben auch alle Erstgeburt der Menschen in Ägypten. Unschuldige Kinder tötet Gott. Wenn wir lesen, wie Gott den Bann vollstreckt an den Städten, die in Kanaan erobert werden, wo die Kanaaniter sind, Jericho oder Ai, dann wurde die gesamte Bevölkerung getötet. Nicht nur die kriegerischen Männer, nicht nur die Frauen, auch die Alten, auch die Kinder, die Tiere, alle abgemetzelt. Wenn wir denken an die Arche Noah, da ist Gott hingegangen, ab einem gewissen Punkt lässt er unendliches Leid über diese Welt kommen, indem er bis auf 8 Menschen alle tötet. Das macht der lebendige Gott. Als Saul verworfen wird, dann nicht deshalb, weil er jetzt so ein harter, brutaler Mann gewesen wäre, sondern weil er den Bann an den Amalekiter nicht vollstreckt. Der ist ein Stück weit barmherzig. Gott sagt, Bann vollstrecken an diesem Volk. Er vollstreckt ihn nicht. Und dafür kriegt er das Königtum genommen. Der, der nach ihm König wird, das ist ein harter Mann. Der vollstreckt immer den Bann. Der macht alles immer. Leid, das damit verbunden ist. Wir sehen dann immer nur die Seite des Volkes Gottes, was bei Israel ist, aber bei den Amalekitern in Jericho, in Ai, das sind Menschen gestorben. Und das tut Gott. Gott lässt Leid zu. Und wir wissen auch aus der Offenbarung, aus den Endzeittexten, aus den Endzeitreden Jesu, dass Gott Leid über diese Welt bringen wird. Unvorstellbares Leid, gegen das die Leiterfahrungen, die die Menschheit bisher gemacht haben, nicht sind. Wenn die Klüfte über den Menschen zusammenfallen, wenn sie ein Drittel der Menschheit getötet wird, wenn sich die Menschen ihre Lippen zerbeißen vor Schmerzen, weil die Sonne so heiß werden wird. Das sind die Zornesschalen des lebendigen Gottes. Leid kommt von Gott. Und wer meint, Gott hätte da nicht die Verfügungsgewalt drüber, den bitte ich noch einmal, das Buch Hiob zu lesen. Da wird in 42 Kapiteln geschildert, wie das ist. Und dann kommen dann Leute, die mit ihrer falschen Theologie das erklären wollen halt. Aber die können nicht erklären, warum Gott Leid tut. Das werden wir auch nie begreifen. Aber es bleibt einfach so, es gibt Entscheidungen Gottes. Nicht nur im Großen, auch im Kleinen, wo er Leid zulässt. Und auch das müssen wir erstmal feststellen. Wenn wir das nicht festhalten, reden wir nicht von einem Gott der Bibel. Und wenn man das weiß, dann wird man sich vor diesem Gott auch in Ehrfurcht beugen. Und wer weiß, dass der Gott der Bibel nicht nur ein liebender, barmherziger Gott ist, sondern auch ein Gott des Gerichtes und der Strafe, der kommt in eine ganz andere Ehrfurcht und versteht auch erst, was auf Golgatha passiert ist, als dieser Gott sich für einen hat hinrichten lassen. Wer nicht weiß, dass Gott Leid zulässt, so hat es einmal der Pfarrer Krummacher gesagt, schon lange tot, das war ein ganz gläubiger Mann, hat gesagt, der natürliche Mensch, der das nicht weiß, der gleicht einem Narren, der eine Karte zeichnet von einem Land, in dem er noch nie gewesen ist. Und wenn er dann in das Land kommt und auf seine Karte blickt, dann sagt er, das Land stimmt nicht. Und in Glaubensfragen, liebe Brüder und Schwestern, gibt es viele solcher Narren. Die haben ein Bild von Gott, das sie sich selber gemacht haben. Und wenn sie dann ins Leid kommen, dann verzweifeln sie an dem, was Gott tut, weil sie ein falsches Gottesbild haben. Gott stimmt nicht, sagen sie dann so, wie das ist. Und kriegen Probleme im Glauben. Deshalb ist das wichtig, als erstes das festzuhalten. Gott hat die Menschen in das Leid dahingegeben. Es ist eine gefallene Welt, die auch eines Tages komplett beendet wird. Die wird alles eingesammelt. Bis auf das Wort Gottes wird alles vergehen. Es ist eine dahingegebene, sündige Welt, die Gott in dieses Leid, in dieses Elend und auch, ich sage das bewusst, in diesen Dreck dahingegeben hat. Das ist die erste Antwort. Warum gibt es Leid? Eine zweite Antwort darauf, weil Satan das Leid für die Menschen will. In dieser Welt
herrscht einer, den die Bibel den Fürsten dieser Welt nennt. Und das ist der Widersacher. Das ist der Teufel. Der Teufel hat in der Bibel viele, viele, viele Namen. Der Satanas, der Ankläger, der Poneros, der Böse halt. Der Menschenmörder von Anfang an, die alte Schlange, der böse Drache. Der Widersacher ist etwas ganz, ganz, ganz Gefährliches. Und der Widersacher in dieser Welt, er will das Leid. Und alles Leid, was passiert, hat er zu verantworten. Gott lässt es zu, Gott hat die Welt dahingegeben, aber es ist der Teufel, der alles Leid produziert. Jede Scheidung, jede Krebskrankheit, auch dieser Coronavirus, all das Leid, was wir erleben, jeden verhungernden Menschen in dieser Welt, hat alles der Teufel zu verantworten und er freut sich darüber. Denn das ist das Ziel seiner Existenz, das Leiden für die Menschen. Und am liebsten möchte er sie in den Tod führen und auch nicht nur in den biologischen Tod, sondern in den ewigen Tod. Das ist das Allerschlimmste, was passieren kann. Und leider haben viele Menschen die Existenz des Teufels ausgeblendet. Ich bin ja nun landeskirchlicher Pfarrer. Die wenigsten meiner Kollegen glauben noch an den Teufel. Also ich glaube auch nicht an den Teufel. Also nicht, dass ihr denkt, ich bete zu dem oder sowas, aber ich weiß um seine Existenz. Und ich weiß, dass in diesem Buch vom ersten Kapitel an bis zum letzten Kapitel immer die Rede vom Teufel ist. Schon bei der Vertreibung aus dem Paradiese. Da kommt er hin. Gott hat klare Gebote gegeben. Von dem Baum dürft ihr nicht essen. Und dann kommt er und sagt, ja, sollte denn Gott gesagt haben? Das ist übrigens die Hauptstrategie des Widersachers. Dass er Menschen vom Wort Gottes wegzieht. Sollte Gott gesagt haben, ach, das ist doch bestimmt nicht wahr. So arbeitet der Teufel. Hauptkampf gegen das Wort Gottes. Jesus erzählt einmal das Gleichnis vom vierfachen Ackerfeld, wo da der Sämann kommt und wirft den Samen. Und dann ist es so, einmal bringt es hundertfältig Frucht, einmal geht es unter die Dornen, einmal auf dem Weg und beim ersten, wo es auf dem Weg ist. Das sagt Jesus in der Auslegung, da kommt der Teufel. Und interessanterweise, wenn man diese Textstelle mal liest, in den Parallelstellen, also Lukas 8, Markus 4 meine ich und Matthäus 13, dann sagt Jesus dreimal unterschiedlichen Namen. Einmal sagt er, das ist der Poneros, einmal ist es der Diabolos, einmal ist er der Satanas im Griechischen. Da denkt man sich, was hat er denn jetzt wirklich gesagt damals, als er den Jüngern das auslegte? Aber Gott war das so wichtig, als er Markus, Matthäus und Lukas die Bibel hat schreiben lassen, dass er uns sagt, Vorsicht, der ist so vielfältig, wie er das Wort wegnimmt, wie er es zerstört. Und das ist sein Hauptangriffspunkt, das Wort zu zerstören und auch diejenigen, die dem Wort dienen. Der Teufel kämpft immer gegen das Volk Gottes. Er kämpft gegen Israel. Aller Antisemitismus kommt vom Teufel. Ist übrigens auch eine Frage, wo die Wissenschaftler der Welt sich fragen, die Anthropologen, Ethnologen, wo kommt Antisemitismus her? Also Völker haben sich immer bekriegt, aber früher oder später haben die immer wieder Frieden miteinander geschlossen. Die Deutschen, die Franzosen halt. Teile von euch kommen aus der Sowjetunion, auch da haben sich Leute bekriegt halt, aber irgendwann haben sie Frieden geschlossen. Nur mit dem Volk Israel. Da ist seit 4000 Jahren nur Krieg, Krieg, Krieg, Krieg, Krieg und bis zum Ende der Zeiten wird Krieg sein. Alle Bemühungen, die gemacht werden, im Nahen Osten Krieg, Frieden zu bringen, wird nicht funktionieren, weil der Widersacher immer wieder Menschen bringt und verführt, die das Leid wollen. Und wir haben das ja als das Herrenvolk erlebt, nicht? Wie wir das Volk Israel bekämpft haben. Da war das Staatsräson, die Ausrottung der Juden. Das muss man sich mal vorstellen. Im Nationalsozialismus 12 Jahre, das Judentum auszurotten. Und das hat Hitler nicht im Verborgenen gemacht. Wer das Buch liest, Mein Kampf, das ist von Anbeginn klar gewesen, schon in den 20er Jahren. Zerstörung des Weltjudentums, ganz klar. Und es war allen offensichtlich. Industrieller Massenmord. Leute, die sich bei der SS dann tot, das war das Zeichen ja, das S oben auf den Mützen, ein Totenkopf. Es sind Männer hingegangen, die haben Menschen getötet in abartigster Weise. Mein Onkel war es bei der SS gewesen, toller Mann gewesen. Als junger Mann verführt, da hingekommen, der hat erzählt, wie er in der Ukraine und der Weißrussland, wie die hingegangen sind und alle Kinder der Juden unter 2 Jahren totgetreten haben oder am Bordstein erschlagen haben. Da durften sie keine Kugeln verwenden. Die sind in die Häuser rein, haben die Juden rausgeholt und haben die umgebracht. Und wie gesagt, wenn die klein genug waren, haben sie direkt getötet. Wo man weiß, das ist unmenschlich. Und er hat später davon berichtet, das war eine Gefangennahme. Da war etwas anderes, was uns gepackt hat. Und die haben Dinge getan, wo jeder normale Mensch weiß, ich kann doch keinen Säugling totschlagen. Egal was ist, aber niemals einen Säugling. Aber der Teufel hat eine Macht. Der will das Leid für die Menschen. Und wer Antisemitismus verstehen will, der kann es nur verstehen, wenn man sagt, es gibt einen Teufel.
Der ehemalige Staatspräsident Ahmadinejad im Iran, der hat gesagt, wir werden Israel vernichten. Wir müssen sie ausrotten, alle. Alle ins Meer schmeißen, alle. Hört euch mal Reden von der Hezbollah und so Leuten an, halt. Ist genau dasselbe. Vom Teufel verführte Leute, die gegen Israel stehen. Aber nicht nur im Größten, wenn er Satan ist. Ich habe das immer wieder, wenn Leute zu mir kommen und sagen, ich habe meine Frau betrogen, ich habe die Ehe gegen die Wand gefahren. Herr Latzli, ich wollte das nicht. Aber das war so eine Macht, die mich gezogen hat. Dann will ich diesen Mann nicht entschuldigen. Aber ich weiß, wovon der spricht. Da gibt's Mächte hier, die sind stark. Und hütet euch vor dem Widersacher. Das sagt die Bibel immer wieder, passt auf, er geht rum wie ein brüllender Löwe. Gerade wenn ihr meint, ihr seid stark im Glauben. Hütet euch vor dem Widersacher. Als ich junger Pfarrer war, in der Gemeinde im Siegerland, haben wir nach einem Jahr eine große Zeltevangelisation gemacht mit der Gemeinschaft. Alles super. Wir hatten nach einer Woche das ganze Geld beieinander, das Zelt stand alles. Wir hatten Bombenverkündiger, damals lebte Johannes Hansen noch halt. Ne? Und alles super, lief hier am Schnürchen. Und ich habe da so gestanden halt, wunderbar. Und nur die Sonne durchleuchtet und der Wind geht halt. Und wir segeln mit voller Kraft. Und es sind einen ganzen Haufen Leute zum Glauben gekommen. Und dann hat mir der Bruder gesagt, pass auf, wenn ihr reiche Ernte einfahrt, dann greift der Widersacher euch an. Und ich habe dann noch so ein bisschen für mich gelächelt, ja, unerfahrener Jungspund damals. Und dann ging es zur Sache. Kurz nach der Evangelisation ist in der Gemeinde abgegangen, Anfechtung an allen Ecken und Enden. Na, das kann man sich gar nicht vorstellen. Das kann ich euch auch nur sagen. Es ist wunderbar, dass ihr Evangelisation macht. Aber da passiert was in der unsichtbaren Welt. Da tretet ihr in das geistliche Kampfgeschehen ein und sagt ihr hier, wir wollen versuchen, mit unserer kleinen Macht hier in Neuwied Menschen zum lebendigen Glauben zu führen, dass sie von dem Verlorensein unter der Herrschaft des Teufels stehend zum Gerettetsein kommen. Das lässt er sich nicht gefallen, kampflos. Dann schießt er. Und dann müsst ihr beten, immer wieder beten, jetzt gerade auch für die Leiter von euch, für die Verantwortlichen halt. Auch gerade für die, die neu zum Glauben kommen halt. Das ist ganz, ganz wichtig. Der Widersacher tobt wie ein brüllender Löwe. Und er will das Leid für die Menschen. Und wenn wir jetzt einen Blick in die unsichtbare Welt werfen könnten, dann darf ich euch garantieren, um dieses Haus toben jetzt die Kämpfe zwischen den Dämonen des Teufels und den Engeln unseres lebendigen Gottes. Damit will ich keinem Angst machen, aber das ist die Realität, von der die Bibel spricht. Und manches Mal, gerade auch wenn wir uns dann in Sünde begeben, dann öffnen wir dem Teufel die Möglichkeiten, weil dann der Schutz Gottes von uns weggeht. Deshalb passt immer wieder auf, der Widersacher geht rum wie ein brüllender Löwe. Das ist die zweite Antwort, warum es Leid in der Welt gibt. Warum gibt es dieses Leid? Weil der Satan das Leid für die Menschen will. Die dritte Antwort, nochmal, ich sage halt diese Antworten, diese vier, die ich jetzt gebe, ja, bei der ersten Frage, die sind jetzt nicht eine aufs andere aufgebaut, aber das sind die Wahrheiten, die die Bibel sagt. Die dritte Antwort ist, weil die Menschen nicht nach dem Weg Gottes fragen und diesen Weg nicht gehen. Ich habe ja gesagt, ich stelle diesen ganzen Abend unter das Wort, befiehl dem Herrn deine Wege. Also geh den Weg, den er dich führt. Hoffe auf ihn, dann wird alles gut werden. Aber wenn du das nicht machst, kommt das ganze Elend. Weil Menschen nicht nach dem Weg Gottes fragen, deshalb gibt's das Leid. Also auch hier schon wieder diese Grundbestimmung. Ich sage immer, die ersten 11 Kapitel der Bibel, 1. Mose 1 bis 11, sind die grundanthropologischen, grundmenschlichen Aussagen, wie wir ticken. Und da ist eben genau das, was Eva tut. Sie hat einen klaren Befehl Gottes. Sie soll den Weg gehen, nicht von dem Baum essen und dann kommt der Teufel. Und sie hat die Entscheidung. Und sie sagt sich, nö, ich befehle meinen Weg nicht Gott an, sondern dem, was mir gut dünkt. Es ist so schön von diesem Baum zu essen. Es ist eine Augeslust. Ich habe gestern von Goethe gesprochen, halt, ne, von dem Faust, wo das alles beschreibt. Und da sagt das Gretchen, als sie sich halt vom Teufel verführen lassen. Und alles, was dazu mich trieb, war ach so schön, war ach so lieb. Die wusste genau, was das Wort Gottes ist. Beschreibt Goethe, wo ich sagte, er ist kein Christ, aber schaut es ganz genau. Und die lässt sich verführen von der Schönheit, von den Verlockungen der Dinge, die da sind und macht die falschen Dinge. Und dann machen die Menschen das und dann sind sie im Leid. Und wenn sie im Leid sind, selbst verschuldet, dann schreien sie häufig, ja, wie kann Gott das denn zulassen? Pfarrer Wilhelm Busch, der in Essen tätig war, den ich sehr bewundere, eins meiner großen Predigtvorbilder, der hat einmal erzählt, 1941, als so die Nationalsozialisten am Höhepunkt ihrer Macht war, da ist er so einem NS-Bonzen begegnet in Essen, hat er gesagt, nun, Pfarrer Busch, was sagen Sie denn jetzt? Deutsche Stärke, deutscher Mut, deutsches Militär, ganz Europa haben wir besetzt. 4 Jahre später ist er diesem selben Mann begegnet, als Essen in Schutt und Aschen gelegen hat. Und der Krieg verloren war, dessen Sohn gestorben war, der da gesagt hat. Und der begegnet dann Busch und fragt dann Wilhelm Busch, wie kann Gott das denn zulassen, dass es uns so schlecht geht? Dann sagt Wilhelm Busch zu ihm,
deutsche Stärke, deutscher Mut, deutsches Militär. Wenn es gut läuft, dann schlagen wir uns auf die Brust. Ach, was sind wir Helden? Ist ja gerade also mal gut gegangen. Aber wenn es richtig bergab geht, dann muss der lebendige Gott herhalten. Sitzt sie in der Seelsorge mit einer jungen Frau. Der Mann hat sie verlassen, zwei kleine Kinder. Ja, wie kann Gott das denn zulassen? Sie, gläubiges Mädchen aus gläubigem Hause, ungläubigen Mann geheiratet. Tja, was will man denn vom ungläubigen Mann erwarten? Der geht dann eben. Aber als sie geheiratet hat, da hat sie nicht nachgefragt. Dann sage ich auch, wie konnten sie denn einen ungläubigen Mann heiraten? Da sagt die Schrift eindeutig, wir sollen nicht gemeinsam mit den Ungläubigen an einem Joch ziehen. Aber wenn es schiefgegangen ist, wie konnte Gott das denn zulassen, obwohl er klar in seinem Wort gesagt hat, nicht machen. Die, die im Gymnasium sind und so Jahrgangsstufe 11 und 12, da gibt es im Religionsunterricht so eine Einheit, die heißt Theodizee. Theodizee ist das, die Frage, wie, warum lässt Gott das zu? Aber die Frage gilt gar nicht, sondern die Frage muss anders gestellt worden. Anthropodizee, Anthropos ist der Mensch, warum lässt der Mensch das zu? 95% des Elendes in dieser Welt ist menschengemacht. Da ist nicht Gott für verantwortlich. Gott hat mitgelitten, als sein Volk in Auschwitz vergast wurde. Aber das waren Menschen, die die Männer und Frauen des Volkes der Juden dort in die Gaskammern getrieben haben. In dieser Welt verhungern jeden Tag Menschen, sterben an mangelnder medizinischer Versorgung. 70.000, 80.000 Menschen jeden Tag, die nicht sterben müssten, weil sie einfach nicht den Reichtum haben, den wir haben. Und Gott hat genug gegeben, dass alle 8 Milliarden Menschen auf diesem Planeten leben können. Aber es ist uns einfach schlicht egal. Aber dann machen wir Gott dafür verantwortlich. Er hat alles gegeben, wir teilen es nur nicht. Ich habe einen Mann im Krankenhaus besucht. Dem hatten sie klar gesagt, nur noch 6 Wochen. Und es sind noch nicht mal mehr 6 Wochen gewesen halt. War bei uns der Gemeinde halt, aber nicht beim Heiland. Und er hat jeden Tag 3 Schachteln Rothändler geraucht. So, jetzt war er Anfang 70. Und dann sagen die Ärzte, ja, Lungenkarzinom, alles gestreut, das war's. Ist doch so gekommen. Und dann die Frage von ihm. Wie kann Gott das denn zulassen? Ich bin doch gerade erst 6 Jahre in der Rente. Ich habe den da nicht hart angesprochen, aber versucht ihn zu trösten auch, zu sagen, es gibt noch etwas weiteres. Aber das muss man sich mal vorstellen. Er knallt sich über 50 Jahre die Kippen da weg und fragt dann allen Ernstes danach, warum er Lungenkrebs hat. Also Menschen sind verantwortlich. Es ist so, das sagen einmal die Propheten halt, also dass der Herr uns die Früchte unserer Sünde essen lässt. Und wenn wir unseren Weg nicht ihm anbefehlen, andere Wege gehen, dann werden wir nicht gesegnet sein, dann werden wir ganz viel Leiterfahrung machen. Da mag es für den Moment schön und gut sein, aber dann gehen wir ganz, ganz schnell ins Leid hinein. Und eine vierte Antwort, warum Leid in dieser Welt ist, weil Jesus Nachfolge Leidensnachfolge ist. Wir laden an diesen Abenden ja ein zu einem Leben mit Jesus. Aber wir wollen auch das nicht verschweigen, den Leuten zu sagen, was es bedeutet, wenn man zum Heiland kommt. Dann ist es nämlich nicht nur so, dass alles gut wird, denn die Nachfolge Jesu Christi heißt auch Leidensnachfolge. Jesus sagt, wer mir nachfolgen will, der nehme sein Kreuz auf sich und folge mir nach. Leidenschaftliche Nachfolge Jesu Christi schafft Leiden. 1. Petrus 1, 2 könnt ihr es nachlesen. Dazu seid ihr berufen, da auch Christus gelitten hat für euch und euch ein Vorbild hinterlassen hat, dass ihr nachfolgen seid seinen Fußstapfen. Oder 2. Timotheus 3, 12 heißt es, alle, die fromm leben wollen in Christus Jesus, müssen Verfolgung erleiden. Da steht nicht drin, es kann passieren, sondern wenn du wirklich fromm leben willst, richtig, richtig klar mit dem Heiland gehst, dann gehört das Leid auch mit dazu. Dann wirst du Ärger kriegen. Also, wir wissen das von den ersten Nachfolgern Jesu, den Jüngern. Jakobus enthauptet, Petrus gekreuzigt. Bartimäus beim lebendigen Leibe gehäutet, Thomas mit der Lanze zerbohrt, Philippus wurde gesteinigt, Jakobus erschlagen, Simon zersägt, Thaddäus enthauptet, Matthäus verbrannt, Andreas, der Bruder von Petrus, ebenfalls gekreuzigt, aber so breit, deshalb heißen unsere Kreuze an den Bahnhöfen Andreaskreuze. Der einzigste, von dem wir nicht wissen, wie sein Ende gewesen ist als Jünger, das ist Johannes, der Evangelist. Aber von dem wissen wir, dass ihm auch nicht besonders gut gegangen ist, denn war, als er die Offenbarung schreibt, in Patmos im Exil. Da haben sie ihn zumindest verbannt. Also das heißt, alle, die Jesus nachgefolgt sind, auch Paulus, nicht auch das Martyrium gestorben, die haben mit ihrem Blut dafür bezahlt. Nachfolge Jesu ist Leidensnachfolge. Wenn ich hier in die Runde gucke, weiß ich, dass viele von euch aus der Sowjetunion der ehemaligen stammen. Der ein oder andere wird das noch selbst erlebt haben, dass es ein bisschen härter war.
Aber eure Eltern, die klar im Glauben waren, die wussten, was das heißt. Jesus Nachfolge ist Leidensnachfolge. Da hast du noch erzählt von deinem Großvater. Einfach verschleppt, weil er Prediger gewesen ist. Umgebracht. Warum? Weil er Prediger gewesen ist. Erschossen. Wahlloses Erschießen. Da bist du für den Besitz dieses Buches 5 Jahre ins Straflager gegangen. Das wissen alle, wie das gewesen ist bei Stalin. Die Straflager damals waren nicht so Kuranstalten wie heute unsere Gefängnisse, sondern das ging um Leben und Tod. Und das ist nicht nur in der Sowjetunion damals so gewesen. Das ist bis zum heutigen Tage so. Bis zum heutigen Tage in 60 Ländern dieser Welt wird die Gemeinde Jesu blutig verfolgt. In Nordkorea gehst du ebenfalls für dieses Buch 5 Jahre ins Lager. Und wenn du im Lager, wo du bist, in den Himmel guckst, kriegst du 1 Jahr draufgebrummt, weil die das als Ausübung deiner Religion sehen. Da wirst du gezwungen, diesen Kim Il-jung und all die Führer dieses koreanischen Staates anzubeten. Du darfst deinen Glauben nicht leben. Furchtbare Dinge in dieser Welt passieren. Das 20. Jahrhundert war, was die Christenverfolgung betrifft, das blutigste. Es hat kein Jahrhundert gegeben, in dem mehr Christen wegen des Glaubens gestorben sind. Und man muss kein Prophet sein, zu sagen, dass das 21. Jahrhundert, wenn Jesus nicht wiederkommen wird, noch blutiger werden wird. In den islamischen Ländern, in den kommunistischen Ländern, furchtbare Verfolgung. Und auch hier in Deutschland soll niemand meinen, wir hätten hier den Himmel auf Erden. Hier wendet sich momentan das Blatt ganz radikal. Wir Christen, wir Pietisten, die Frommen, wir werden immer wieder, immer mehr in dieselbe Schublade gesteckt wie der IS. Wir sind Radikale, werden immer wieder stigmatisiert. Und auch hier geht die Verfolgung los. Ich darf mich wieder vor Gericht verantworten wegen Volksverhetzung, weil ich mich zu Homosexualität geäußert habe, wie es in der Bibel steht. Christusnachfolge ist Leidensnachfolge. Und das könnt ihr alle ausprobieren. Könnt ihr alle ausprobieren. Wenn ihr sagt, na, ist das wirklich wahr? Wer diese Frage stellt, der ist noch nicht richtig in der Nachfolge. Dann mach mal die Handbremse los bei der Nachfolge. Und dann fang an, in deiner Familie, in deinem Betrieb, in deinem Freundeskreis richtig zu missionieren, von Jesus zu erzählen. Und dann wirst du merken, wie dir die Brocken um die Ohren fliegen, wie Dinge anders werden. Nachfolge Jesu Christi heißt auch Leidensnachfolge. Auch das ist eine Erklärung dafür. Wie gesagt, das sind 4 Antworten darum, warum es Leid gibt, die Bibel sagt, die man jetzt nicht alle miteinander verbinden kann, aber das muss man erstmal so stehen lassen. Deshalb gibt es Leid in der Welt. Eine 2. Frage, mit der ich versuche zu erklären, warum es Leid gibt, halt, wozu kann Leid dienen? Wir haben in der ersten Frage geguckt, warum es Leid gibt, wozu kann Leid dienen? Und das möchte ich vorweg schicken, während ich eben die ersten 4 Punkte klar gesagt habe, so ist das, das ist ganz klar biblische Botschaft, habe ich jetzt hier die Antworten grundsätzlich kann. Ich möchte euch warnen davor, wenn ihr jemanden begegnet, der in einer Leitsituation ist, ihm diese Dinge um die Ohren zu knallen, die ich jetzt sage. Es gibt gewisse Dinge, die sind für die Verkündigung klar und wichtig. Die gelten auch in der Seelsorge. Aber man muss nicht jede Wahrheit in jeder Situation einem Menschen sagen. Also wenn einer gerade seine 17-jährige Tochter verloren hat, dann ist es dran, mit ihm zu weinen, zu beten. Aber ihm nicht, wie die Freunde Hiobs, zu erklären, warum jetzt das Mädchen gestorben ist. Das wissen wir in letzter Konsequenz nicht. Und das, was ich gleich sage, das sage ich deshalb eben ganz bewusst, kann. Das kann so sein. Das muss nicht sein. Das sind häufig Antworten, die ein Mensch selber gibt. Und diese Antworten stehen dem Betroffenen zu. Nicht andere, die kommen, einem erklären, ja, dir ist deine Frau weggelaufen, weil das soll dich ja dazu bringen, damit du tiefer im Glauben kommst. Das kann sein, dass es so ist, aber das steht uns nicht zu, denn damit macht man vieles kaputt. Das ist das, wovor die Bibel warnt. Die Theologie der Freunde Hiobs, die sagen nichts Falsches, aber es ist die falsche Situation, wie sie Gott erklären wollen. Deshalb sage ich das hier vorweggeschickt bei diesen Punkten, wozu kann Leid dienen? Erstens, Leid kann dienen, zu Christus zu finden. Zweitens, Leid kann dienen zur Erziehung im Glauben. Drittens, Leid kann helfen, andere zu trösten. Und viertens, kann Leid zum Segen werden. Erstens, Leid kann helfen, zu Christus zu finden. Es gibt manche Menschen, davon spricht die Bibel auch, die müssen durch tiefes Leid, um dann zu Christus zu finden. Johannes 9, die Geschichte von dem Blindgeborenen, da fragen die Jünger, ja, warum ist er denn blind? Wer hat gesündigt, er oder seine Eltern? Und da sagt Jesus, an ihm sollen Gottes Werke offenbart werden. Und er findet über die Heilung zum lebendigen Glauben an Jesus Christus. Ja, es war eine furchtbare Sache, da so lange blind zu sein, aber er begegnet Jesus. Es hat einen Sinn und Zweck. Ich habe einen guten Freund, einen guten Jagdkameraden, der war lange nicht Christ, sehr erfolgreich gearbeitet als Mechanikermeister halt,
tolle Ehe geführt, halt kerngesund, und dann ist seine Frau erkrankt. Und die beiden wollten vom Glauben nichts wissen, obwohl im Siegerland aufgewachsen, alles gekannt. Und die Frau wurde schwer krank, es war klar, die würde sterben. Und dann hat er sich über das Leid, er und sie, bekehrt zu Jesus. Und dann hat er Zeugnis vor der Gemeinde gegeben und hat er gesagt, mir musste Gott und meiner Frau mit dem dicksten Hammer vor den Kopf hauen, weil ich für alles andere nicht empfänglich war. Und die konnten danken für die Krankheit, an der die Frau schließlich gestorben ist, weil sie beide dadurch zum Glauben gekommen sind. Dazu kann Leid dienen. Es kann helfen, dass wir zu Christus finden. Das ist tatsächlich so, wie der Bruder das auch gesagt hat. Das ist ganz häufig so in der Not. Dann fangen die Leute an zu schreien. Da wissen sie nicht mehr weiter. Da könnte ich Geschichten erzählen. Ich habe einen Bekannten von mir halt, ne, der ist auch richtig in der Welt und Scheidung, Ehe kaputt halt, hat eine Tochter und wirklich nur hoch die Tassen, Stabsoffizier bei der Bundeswehr halt und ja, immer nur feiern, feiern, Weiber, Weiber. So, und irgendwann hat seine Frau gesagt, du kriegst unser Kind nicht mehr. Jedes Mal, wenn die kommt, ist da eine andere bei dir zu Hause, du kriegst das Kind nicht mehr. Und dann kommt er zu mir und erzählt mir eine Geschichte und sagt, Olli, als das war, habe ich beschlossen, mich umzubringen. Wenn ich meine Tochter nicht mehr sehen konnte, dann wollte ich nicht mehr leben. Und dann hat er zu Gott gebetet und hat gesagt, wenn es dich gibt, dann zeig dich mir. Dann schenk mir ein Wunder. Am nächsten Tag kriegt er einen Brief vom Anwalt seiner Frau und dann schreibt der Anwalt, sie haben diesen Antrag beim Jugendamt zurückgenommen, sie würden ihm noch eine letzte Chance geben. Und dann hat er mich gefragt, was muss ich denn jetzt machen? Der hat verstanden, der hat in Not gerufen und er konnte seine Tochter wieder sehen. Dann habe ich gesagt, jetzt musst du zur Ehre Gottes leben. Es war dann ganz spannend. Dann hat er das ganze Bataillon antreten lassen, 500 Mann, alle Soldaten. Zack, hat er denen erstmal klar von Jesus erzählt. Ganz spannende Kiste. Das ist Leid. Tiefe Dinge können

Einer wird groß, Jesus, Jesus. Dazu kann Leid dienen. Apostelgeschichte 16, das ist eine fantastische Geschichte. Da sind Paulus und Silas in Philippi gequält und gefoltert worden halt vom Kerkermeister halt. Und dann sind sie da mitten in der Nacht im Dreckskerker. Sie sind noch in die Eisen geschmiedet halt. Und dann fangen sie an, Loblieder zu singen. Sie werden noch tiefer in den Glauben hineingeführt. So stark, dass sie Loblieder singen, weil sie würdig erachtet wurden, um Christi willen, so sagen sie Apostel einmal, Schmach zu erleiden halt. Dazu kann Leid dienen. Leid, und das ist das Dritte, kann dazu helfen, andere zu trösten. Friedrich Bodelschwing, der die Bethlehemschen Anstalten gegründet hat, in Bielefeld oben, der hat innerhalb von 2 Wochen alle 4 Kinder an Diphtherie verloren. Und Bodelschwing hat da am Grab seiner Kinder beschlossen, er wird sich den Ärmsten und Schwächsten zuwenden. Er hat dann später gesagt, immer wächst das Beste der Gemeinde Jesu aus dem Leiden heraus. Und hat die Bethlehemschen Anstalten gegründet, weil er so tief im Leid war, erlebt hat, wie furchtbar das ist, dass er sagt, ich muss anderen helfen. Das hätte er nicht gemacht, wenn seine 4 Kinder nicht gestorben wären. Furchtbares Leid, aber aus dem Leid ist großartiges Erwachsen. Und auch für uns ist ja das Großartigste aus der finalen Leiterfahrung. Gott geht ins Leid für uns auf Golgatha. Er leidet für uns, damit wir ewiges Leben haben. Auch da ist aus dem Schlimmsten, was passieren konnte, aus Golgatha das Beste erwachsen, nämlich das ewige Leben. Leid kann helfen, andere zu trösten. Ich weiß noch, wer junger Pfarrer im Siegerland, da hieß es, oh, da ist eine Schwester im Krankenhaus, die hat Brustkrebs. Ich hin zu der, und da hatten sie beide Brüste amputiert und Krebs hatte gestreut. Frau auch so von Anfang 50 Jahren. Da sitzt du dann davor, so Mitte 20 halt, ne, jung, stark, dynamisch, und was willst du der Frau sagen? Dieses Leid kannst du nicht nachempfinden. Ich habe dann mit der gebetet, aber ich habe verstanden, ich komme an die nicht ran. Weil ich kann das zwar intellektuell nachvollziehen, aber den wirklichen Trost, was kann ich als junger, gesunder Mann einer Frau in dieser Situation sagen? Da habe ich mal einen hellen Moment gehabt. Da bin ich hingegangen zu jemandem, wo ich wusste, der das alles hinter sich hatte. Wiederum eine Schwester, die über Jahre an Brustkrebs gelitten hat. Da habe ich gesagt, kannst du mal zu ihr hingehen? Und da haben die eine wunderbare Zweierschaft gefunden. Und da konnte die eine, die diese Krebserkrankung hinter sich gebracht hatte, die andere trösten halt. Die hatte etwas, was sie weitergeben konnte. Leid kann zum Trösten bringen. Und das Wunderbare ist, wir haben einen Gott und Herrn, der in alles Leid gegangen ist. Jesus Christus. Und so sagt der Hebräerbrief, weil er alles Leid getragen hat, kann er auch uns trösten in allem Leid, wo wir sind. Und das dürft ihr wissen, wenn ihr im Leid seid. Er ist immer da. Und er kann euch immer trösten. Unser Herr und Heiland, der Gott allen Trostes ist. Und ein Viertes. Leid kann zum Segen werden. Gibt es in der Bibel nur wunderbare Geschichten. Eine der wunderbaren Geschichten ist die Josefsnovelle, Genesis 37 bis 50. Die Geschichte, wo da dieser erst so ein bisschen hochnäsige Josef, weil er so begabt und so wunderbar ist, von seinen Brüdern verkauft wird, ein Sklavenhändler. Dann kommt er zu dem Pontifar, der wird ins Gefängnis geworfen, muss furchtbare Leiterfahrungen machen, Verrat von der Familie, in der Sklaverei nochmal verkauft, obwohl er so treu gewesen ist, hat seinen Herrn nicht betrogen, sitzt über Jahre im Knast. Aber schließlich, ihr kennt die Geschichten über wunderbare Führung, wird er zum Vizekönig. Und dann kommen seine Brüder, die ihn verraten haben, und er kann sie retten. Und dann steht am Ende der Geschichte, in 1. Mose 50 steht dann drin, Menschen gedachten, das Böse zu tun, Gott aber gedachte, es gut zu tun. Da war das Leid des Josefs Segen für das Volk Israel, etwas ganz, ganz Großartiges. Und das ist etwas, was wir wissen dürfen, dass kein Leid, wie das Bodelschwing gesagt hat, letztlich umsonst ist, sondern dass es für die Gemeinde Jesu immer final zum Besten wird. Römer 8, 28 heißt es, wir wissen, dass denen, die Gott lieben, alle Dinge zum Besten dienen. Denen, die nach seinem Ratschlag berufen sind. Und allerspätestens in der Ewigkeit im himmlischen Jerusalem werden wir die Wahrheit dieses Wortes erleben. Aber ganz häufig dürfen wir es auch in dieser Welt schon erleben, dass auch das Leid einen Sinn hat. Mir hat mal ein messianischer Jude etwas gesagt. Ich habe ja begonnen, ich habe gesagt, wenn die Leute uns fragen, was ist mit Auschwitz? Das war ein messianischer Jude, ich würde das so nicht sagen. Der hat mir dann gesagt, ja, so furchtbar Auschwitz war, es war die größte Menschheitskatastrophe, die je passiert ist. Aber ohne Auschwitz hätten wir kein Eretz Israel wiederbekommen. Wären wir nicht wieder ins Land gekommen, wären wir wieder nicht eingewandert. Und das war ja 48 das große Wunder, wie nach über 2000 Jahren Israel wieder zum Volk wird und so weitermacht, wie es vorher war. Das ist einmalig in der Weltgeschichte halt. So kann Leid auch zum Segen werden. Eine dritte Frage zur Beantwortung, was es mit dem Leid auf sich hat. Was hilft im Leid?
Das eine ist ja theoretisch zu wissen, woher kommt es, das andere ist, wozu kann es dienen eventuell. Aber was hilft

denn, wenn man drin ist? Und das ist ja ganz wichtig, dass man weiß, was hilft mir denn im Leid? Jetzt komme ich wieder zu diesem Wort zurück. Ich sage, ich habe den ganzen Abend über dieses Wort gesprochen. Befiehl dem Herrn deine Wege, hoffe auf ihn, er wird es wohl machen. Und das Erste ist, wenn man jemand ist, der seinen Weg Jesus anbefiehlt, der einen Herrn hat, dann hat man auch Geschwister, die ebenfalls Jesus zum Herrn hat. Und dann hat man eine Gemeinde. Und Gemeinde trägt. Gemeinde hilft. Das alte deutsche Wort, geteiltes Leid ist halbes Leid, das steht zwar nicht in der Bibel, aber das ist wahr. Wenn du richtig Leiterfahrung machst, aber da sind Leute da, die helfen dir, dann trägt das durch, das hilft. Ich habe dann Karten bekommen, mich haben Leute angerufen. Das trägt. Das ist was ganz Starkes. Und das ist was Wunderbares, was wir in der Gemeinde haben. Wir sind eine Gemeinschaft von den Leuten, die Trost haben, die Dinge weitergeben können. Und das wünsche ich euch auch als Gemeindekultur. Wunderbar, dass das so bei euch sein darf, dass ihr einander tragt, dass ihr füreinander betet, wenn einer im Leid ist, dass man einander hilft. Nochmal, dann ist der Krebs noch nicht besiegt. Aber das gibt so eine Kraft. Wir kriegen die Kraft von unserem Herrn und Heiland, aber eben auch manchmal durch die Brüder und Schwestern, die uns mittragen. In unserer alten Gemeinde, wo ich war im Siegerland, da hat er auch mal eine Frau Krebs gekriegt, musste ins Krankenhaus, der Mann musste arbeiten, drei kleine Kinder. Da haben die Frauen uns in der Gemeinde gesagt, ja, da müssen wir was für machen, wir müssen uns ein bisschen drum kümmern. Die eine putzt, die andere backt Kuchen, kocht und dann haben sie sich alle so gekümmert halt, das war wunderbar. Und irgendwann hat er ein Zeugnis gegeben, hat er gesagt, ich bedanke mich so für alles, was ihr macht, aber hat er gesagt, bitte kein Kuchen mehr. Und dann jeden Tag so ein Kuchen, wir können das alles nicht mehr essen. Ich sage immer, wunderbar in so einer Gemeinde zu sein, wo du im Leid sagen kannst, bitte kein Kuchen. Das tut so viel, wenn du dann siehst, hey, da hat einer an mich gedacht und er meint es gut mit mir und der trägt mich mit. Und da kann ich euch nur Mut machen. Ich bin ja berufsmäßig häufig mit Leuten zusammen, die dann Menschen im Leid begleiten müssen. Sei es, dass jemand gestorben ist, sei es, dass man schwer erkrankt ist, dass die Frau nicht weggelaufen ist, egal was es ist. Und das tut den Menschen so gut, wenn andere an sie denken. Und wenn sie nur eben die WhatsApp schreiben. Oder so ein Todestag von einem Kind. Ich sage immer, nicht nur, wenn die gestorben sind. Ein Jahr später, fünf Jahre später, tut den Müttern, den Vätern schreiben. Ich denke an dich, ich bete für dich. Das tut den Leuten so gut, da sind die so dankbar. Und das ist etwas, was trösten kann. Galater 6,2 ist für mich die Zusammenfassung der christlichen Ethik. Da steht, einer trage des anderen Last, so werdet ihr Christi Gesetz erfüllen. Einer trage des anderen Last und das hilft im Leid. Und bitte seid Lastenträger, wenn andere im Leid seid, auf das ihr auch getragen werdet, wenn ihr im Leid seid. Ein zweites, was hilft im Leid, ist das Anbefehlen des Weges an Jesus. Befiehl dem Herrn deine Wege und hoffe auf ihn, er wird es wohl machen. Ich bin knapp 10 Jahre Notfallseelsorger gewesen. Das heißt, da wurde ich immer gerufen, wenn wirklich, wirklich, wirklich die ganz schlimmen Dinge waren. Also tot bei der Arbeit, einer an die Maschine gekommen, nichts mehr von übrig. 17-jährige Tochter beim Autounfall ums Leben gekommen, verstorben. Und dann kommen die Polizisten und sagen, Herr Latzel, können Sie mal mitkommen? Wir müssen wieder eine Todesnachricht überbringen. Und dann kommst du zu den Häusern und dann klingelst du. Und die machen ganz fröhlich auf, weil sie gerade noch eine halbe Flasche Wein getrunken haben beim Tatort halt, ne? Und dann musst du ihnen die furchtbarste Nachricht ihres Lebens bringen. Und dann erlebst du, was der Unterschied ist zwischen Leuten, die zu Jesus gehören und Leuten, die Jesus nicht kennen. Ich wünschte, da könnte ich Leute mitgenommen haben in diese Situationen, was handgreiflich war. Natürlich weint auch die Mutter, die zu Jesus gehört, wenn sie ihre Tochter verloren hat. Natürlich ist der Vater auch traurig, wenn er weiß, der Sohn ist in die Maschine gekommen und er kommt nicht mehr wieder. Aber wenn diese Leute Jesus hatten, dann haben wir manchmal 5 Minuten später da gesessen, haben die Hände gefaltet und dann war noch Hoffnung da. Da war Perspektive, weil man wusste, ja, hier ist was zu Ende gegangen. Aber er war im Glauben und deshalb werde ich ihn wiedersehen. Da war nicht alles aus. Aber wie anders bei den Leuten, die Jesus nicht haben. Da bist du hingekommen und da hast du das schreiende Elend erlebt. Ich bin Leuten hinterhergelaufen, die nach der Nachricht rausgelaufen sind, auf die Straße, in den Wald, die nur noch geschrien haben, die das versuchen einzufangen. Das war grausam. Und da war keine Hoffnung. Ich habe es erlebt, dass ich Leuten die Todesnachricht überbracht habe, habe den Angehörigen beerdigt und 14 Tage später habe ich den Ehemann auch noch beerdigt.
Und nicht, weil der Herzinfarkt hatte, sondern weil er damit nicht fertig werden konnte, weil er sich selber gerichtet hat, wollte nicht mehr weiterleben. Dann weißt du, was vom Elend da ist, wenn du keine Perspektive mehr hast. Wenn der Tod dir alles geraubt hat und du vom Tod kapitulierst. Und das tun die Menschen, die Jesus nicht haben. Wohl dem, der Jesus hat, nochmal, auch Christen leiden, auch das tut weh. Aber da ist immer noch Hoffnung, da ist immer noch Perspektive, egal wie dunkel der Tag ist. Und ob ich schon wanderte im finstern Tal, heißt es im Psalm 23, und ob ich schon wanderte im finstern Tal, fürchte ich kein Unglück, denn du bist bei mir, dein Stecken und Stab tröst mich. Wer das erfahren hat, der hat Hilfe. Nicht, weil dann so ein Pastor Latzel da als Notfallseelsorger neben ihm steht und so ein paar drei richtige Worte sagt, die kann man in dem Moment nicht sagen. Aber weil der Heiland da ist, Jesus Christus, der gute Hirte. Und wisst ihr, ich komme als Evangelist viel rum und bin eben jetzt auch in Neuwied. Ich versuche, Menschen zu Jesus zu führen. Nicht, weil Gemeinden voll werden sollen, damit die Kirchensteuereinnahmen sich wieder verbessern, sondern nur aus einem Grund, damit Menschen Hoffnung, Perspektive und ewiges Leben haben. Und da lade ich heute Abend auch zu ein, im Namen der Gemeinde, im Namen Jesu Christi. Wenn ihr Jesus noch nicht habt, dann nehmt ihn an. Auch wenn ihr jetzt noch denkt, den brauche ich nicht. Glaubt mir, die Leidphasen werden kommen. Kein Leben ist vor Leid gefeit. Und wehe dem, der ohne den Heiland in die finsteren Täler hinein muss. Und wohl dem, der den Heiland hat. Ich werde nachher aufrufen, wenn ich fertig bin, ein Leben mit diesem Jesus zu führen, damit man vor Leid gefeit ist. Damit man jemanden hat, den man sich anbefehlen kann in den Leiterfahrungen. Was hilft weiter im Leid? Das Hoffen auf Jesus. Befiehl dem Herrn deine Wege und hoffe auf ihn. Nicht nur anbefehlen, sondern auch dann hoffen. Hoffe auf Jesus. Hoffen ist ein fantastisches Wort. Hoffnung heißt so viel wie eine zuversichtliche innere Ausrüstung haben auf das, was geschehen wird. Und das deutsche Wort hoffen kommt vom Wort, vom altdeutschen hoppen. Hoppen, hüpfen. Ist auch das englische hope. Hoffnung heißt ja hoppen und hüpfen. Und wenn du Jesus hast, egal was passiert, dann kannst du hoppen, hüpfen. Dann kannst du sagen, okay, ja, ist schwer. Aber ich weiß, das Happy End kommt ja noch. Es wird alles gut werden. Hier mag es furchtbar sein. Der liebe Angehörige ist gestorben. Ich habe eine schwere Diagnose. Aber es gibt ja ewiges Leben. Dann wissen wir, dass das Happy End kommt. Dann wissen wir, dass alles gut werden wird. Weil, da komme ich gleich im letzten Punkt zu, Jesus uns erlöst hat. Wir haben Hoffnung, egal wie dunkel der Tag ist. Es hat vor einigen Jahren eine tolle Verfilmung des Lebens von Dietrich Bonhoeffer gegeben. Und da ist die letzte Szene, die ist auch tatsächlich so passiert in seinem Leben. Er war im KZ inhaftiert und Ende des Krieges hat Hitler gesagt, alle, auch Thälmann, all die Kommunisten, alle politischen Führer, die irgendwie im Nachkriegsdeutschland noch eine Funktion haben, alle umbringen. Auch Bonhoeffer hat lange genug gesessen. Und dann wird er am 9. April wird er hingerichtet. Der Kanonendonner ist schon zu hören, die Rote Armee rückt schon an. Und dann steht vor dem nackten Bonhoeffer, wurde nackt gehängt, der KZ-Kommandant. Und der KZ-Kommandant weiß auch, ich lasse den jetzt zwar noch umbringen, aber in ein, zwei Tagen bin ich auch tot. Ich werde es auch nicht schaffen, weil alles zusammengebrochen ist. Und dann sagt der KZ-Kommandant, jetzt ist alles aus. Und Bonhoeffer sagt, nein. Und geht an Galgen. Nein. Weil er Hoffnung hat. Natürlich hatte er nur noch wenige Minuten zu leben. Aber er hatte Hoffnung. Weil er wusste, es gibt Jesus. Jesus, der bei ihm ist. Selbst im Tod. Und das ist eben das Starke, dass du selbst so eine Situation, das natürlich übermenschlich fast, tragen kannst, wenn du den lebendigen Gott hast. Hast du den nicht, hast du keine Hoffnung, dann ist irgendwann für dich wirklich alles aus. Aber wir sind eine, sage ich als Christen, eine GmbH, eine Gemeinschaft mit begründeter Hoffnung. Und unsere begründete Hoffnung ist Jesus, eine GmbH. Begründete Hoffnung, er lebt. Paul Gerhardt, eben das Lied, was wir gesungen haben, Strophe 6, die heißt, hoff, o du arme Seele, hoff und sei unverzagt. Gott wird dich aus der Höhle, da dich der Kummer plagt, mit großem Gnadenrücken erwarte nur die Zeit. So wirst du schon erblicken, die Sonne der schönsten Freude. Ganz toller Liedvers. Die Sonne der schönsten Zeit, die wird für uns kommen. Darauf dürfen wir uns verlassen. Wenn wir auf Jesus Christus hoffen. Und ein viertes und letztes, das Wissen um die Erlösung in Jesus. Wir müssen hier in schwere Leitsituationen hinein. Aber wenn du weißt, dass Jesus da ist, dann weißt du, dass alles gut wird. Im letzten Jahr ist ein vorbildlicher Christ gestorben, Philipp Mickenbecker. Ich denke, die Jüngeren kennen ihn. Der ist auf YouTube ganz bekannt geworden.
ein junger Mann, der schon mit 15 Krebs hatte, den Krebs besiegen konnte, der dann nochmal Krebs gekriegt hat und dann immer wieder Zeugnis für Jesus abgegeben hat. Immer wieder, auch in seinen Videos. Und dann war klar, er wird jetzt dran sterben. Aber wenn man diese Videos sieht, ein Zeuge, wo er sagt, ja, ich möchte gern länger leben, aber ich weiß auch, wo es hingeht. Ich weiß um die Erlösung in Jesus Christus. Und wenn du das hast, dann kannst du selbst so einen furchtbaren Schicksalsschlag wie den von Philipp Meckenbecker ertragen, dass du mit 23 aus dem Leben gerissen wird. Also guckt euch das bitte mal bei YouTube an. Das ist also unfassbar, was dieser junge Mann wirklich auch eine Glaubensstärke, eine Fröhlichkeit hatte, obwohl er diese furchtbare Diagnose hat und eben nicht wunderbar gerettet wurde, sondern er wusste, ich gehe in den Tod hinein. Und trotzdem war er gestärkt, weil in dem Leid Jesus da war. Der Jesus, der ihn erlöst hat. Und diejenigen, die Jesus haben, die dürfen wissen, ich habe das eben schon gesagt, das Happy End kommt. Darauf dürfen wir uns verlassen. Egal wie dunkel die Stunde ist, es wird alles gut werden. Römer 8, 18 heißt es, ich bin überzeugt, schreibt Paulus, dass diese Zeit der Leiden nicht in das Gewicht fallen gegenüber der Herrlichkeit, die an uns offenbart werden soll. Und darauf dürft ihr euch verlassen. Wenn ihr zu Jesus Christus gehört, dann wird diese Herrlichkeit an euch offenbart werden. Aber dazu müsst ihr zu Jesus gehören. Wenn ihr ohne Jesus sterbt, dann ist das Leid dieser Welt Kindergeburtstag gegen das, was euch erwartet. Erst im Totenreich und dann in der Hölle. Aber Gott möchte das nicht. Er ist ein liebender Vater und deshalb hat er seinen Sohn gesandt, damit alle, die an diesen Sohn glauben, gerettet werden und ewiges Leben bekommen. Und zu diesem ewigen Leben mit Jesus, der euch bewahrt vor dem Leid in dieser Welt, aber vor allen Dingen vor dem ewigen Leid, möchte ich heute Abend noch einmal einladen. Wenn Sie noch nicht zu Jesus Christus gehören, dann beten Sie bitte dieses Gebet mit. Übergeben Sie Ihr Leben Jesus. Machen Sie heute klare Sache mit ihm, damit Sie geschützt sind vor Leid und damit Sie Hilfe haben im Leid durch unseren Herrn und Heiland. Und damit Sie ewiges Leben bekommen. Ich möchte Ihnen dieses Gebet vorlesen, damit Sie wissen, was Sie dann gleich mitbeten. Da heißt es, Jesus Christus, ich danke dir, dass du mich liebst. Ich habe deinen Ruf gehört und öffne dir nun mein Leben. Ich bekenne dir alle meine Schuld und bitte dich um Vergebung. Ich danke dir, dass du am Kreuz für mich gestorben bist. Mein ganzes Leben soll dir gehören. Dir will ich vertrauen und folgen. Du bist mein Herr. Amen. Und wenn ihr dieses Gebet gläubigen Herzens mitsprechen könnt gleich, dann habt ihr die Sache mit Jesus klar gemacht. Und dann ist er euer Herr. Dann befehlt ihr euren Weg ihm an. Dann dürft ihr auf ihn hoffen und dann dürft ihr wissen, dass alles gut wird. Amen.

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0: Wir haben also gesehen, dass im Psalm 102 in den Versen 1 bis 12 der Jesus beschrieben wird in seinen Leiden am Kreuz unter dem Zorn Gottes. Zur Sünde gemacht und darum von Gott gestraft, so wie es steht in Jesaja 53, Vers 10. Es gefiel dem Herrn, ihn zu zerschlagen. Er hat ihn leiden lassen. Oder Zacharja 13, Vers 7, wo Gott sagt, Schwert, erwache, wieder den Hirten, wieder den Mann, der mein Genosse ist. Gottes Gericht über seinen Sohn. Oder so, wie wir das schon gefunden haben in dem messianischen Psalm 69, wo David sagt, Psalm 69, Vers 27, denn den du geschlagen hast, haben sie verfolgt. Es geht um die Verfolgung des Messias durch seine Feinde, aber das ist der, den Gott geschlagen hat am Kreuz. Und jetzt schauen wir uns das an. In 2. Korinther 8, Vers 10 lesen wir, ihr kennet die Gnade unseres Herrn Jesus Christus, dass er, da er reich war, um euretwillen arm geworden ist. So wurde er zu diesem Elenden, der verschmachtet und seine Klage vor dem Herrn ausschüttet. Und jetzt Vers 2, liest nochmals jemand. Psalm 102, Vers 2, bitte.
1: Herr, höre mein Gebet und lass mein Schreien zu dir kommen. Verbirg dein Antlitz nicht vor mir in der Not. Neige deine Ohren zu mir. Wenn ich dich anrufe, so erhöre mich bald.
0: Jawohl, da müssen wir den Bezug sehen zu Psalm 22, den wir, ein Psalm, den wir ausführlich behandelt haben. Mein Gott, warum hast du mich verlassen? Also Gott hat ihn verlassen, sein Angesicht vor ihm verborgen. Und hier schreit er, verbirg dein Angesicht nicht von mir. Am Tag meiner Bedrängnis, am Tag der Kreuzigung. Weiter.
1: Wenn ich dich anrufe, so erhöre mich bald. Denn meine Tage sind vergangen wie ein Rauch. Und meine Gebeine sind verbrannt wie von Feuer.
0: Jawohl. Also dieser Brand wie von Feuer und dieses Rauch, dieses Bild wird nicht umsonst gewählt. Da haben wir den Bezug zum Opfer auf dem Altar. Das im Brand des göttlichen Zornes verzehrt wird und im Rauch aufsteigt. So entschwindet sein Leben als Opfer. Hier auf Erden. Weiter, Vers 5.
1: Mein Herz ist geschlagen und verdorrt wie Gras, dass ich sogar vergesse, mein Brot zu essen.
0: Jawohl, hier haben wir den Vergleich, wie Kraut ist versenkt und verdorrt. Also jetzt ist es wichtig, darauf zu achten, auf diese Bilder und Vergleiche. Der Herr vergleicht sich hier also mit einer Pflanze, mit einem Kraut, das vollkommen von der Hitze versenkt und verdorrt ist. Weiter.
1: Mein Gebein klebt an meiner Haut vor Heulen und Seufzen. Ich bin wie die Eule in der Einöde, wie das Käuzchen in den Trümmern. Ich wache und klage wie ein einsamer Vogel auf dem Dache.
0: Jawohl, hier ist schade, dass da nicht übersetzt ist, sind eigentlich zwei Tiere. Pelikan. Ich gleiche dem Pelikan der Wüste, bin wie die Eule der Einöden. Ist ja so, Biologie der Bibel ist ein ganz interessantes Thema für sich. Und da hat man in den vergangenen Jahrzehnten gewaltige Fortschritte gemacht. Also für frühere Übersetzer war das oft so ein Problem, ja, welche Tiernamen, beziehungsweise auch welche Pflanzennamen, bedeuten konkret welche Pflanze oder welches Tier. Ja, zum Beispiel hat Luther noch übersetzt in 3. Mose 11, Kaninchen, wo eigentlich Hase stehen würde. Aber das ist nicht viel daneben. Das ist ja im Prinzip das gleiche Tier, nur kleine verschiedene Ausprägungen. Aber eben dadurch, dass die Juden wieder zurückgekehrt sind in ihr Land, hat man eben nicht nur begonnen, an allen möglichen Orten die Vergangenheit auszugraben, sprich biblische Archäologie zu betreiben wie nie zuvor. Im 19. Jahrhundert waren die großen biblischen Archäologen, das waren Franzosen und Engländer. Aber ab 1948 haben israelische Archäologen alles links überholt. die Spitzenwissenschaft auf dem Gebiet, die geschieht heute in Israel. Und man hat dann eben auch begonnen, die Geografie Israels ganz neu ins Visier zu nehmen. Und darum verstehen wir auch heute einiges mehr über geografische Bezeichnungen in der Bibel, als wie das in früheren Zeiten so üblich war. Und auch die Biologie und die Pflanzenwelt. Und man kann sich das durchaus so erklären. Ein Übersetzer hat hier gelesen, ich gleiche dem Pelikan der Wüste. Und hat ein Problem gehabt. Das kann ja nicht gut sein, oder? Der Pelikan, der gehört ja nicht in die Wüste, sondern wohin gehört der? Ist ein Wasservogel. Was sucht der in der Wüste? Aber, das wissen ja alle Ornithologen, eines der schönsten Länder für Vogelkunde, für Ornithologie, ist natürlich Israel. Warum? Wegen dem Vogelzug. Denn ein ganz gewichtiger Teil von den Vögeln in Europa, die nach Afrika gehen für die Winterzeit, ein Teil geht übers Mittelmeer und da stürzen dann immer wieder einige ab, oder zwischendurch, das ist sehr gefährlich. Der beste Weg ist natürlich den eben Millionen oder Hunderttausende wählen über die Landbrücke. Israel ist ja genau eine Landbrücke der drei Kontinente Europa, Asien, Afrika, ganz ideal für die Vogelwelt, um eben so nach Afrika zu gehen. Und so gehen die Pelikane in riesigen Schwärmen, gehen die eben durch das Land Israel. Ich habe auch schon einen Pelikanzug beobachtet. Sehr, sehr hoch. Also man sieht dann nur wirklich mit Hilfsmittel. Das sind keine Störche, das sind auch keine sonstigen Vögel, sondern das sind Pelikane. Ja, und die müssen natürlich dann eben nicht nur durch das fruchtbare Gebiet Israels, sondern auch durch die Negev-Wüste. Und so gibt es schon die Pelikane der Wüste. Aber das ist nicht da, wo sie hinwollen, oder? Und wo sie sein wollen, sondern da müssen sie einfach durch. Aber es ist ganz ungewöhnlich, der Pelikan der Wüste. Und nun, das ist gerade die Pointe. Der Herr vergleicht sich mit dem Pelikan der Wüste. Was für ein Elend für einen Wasservogel, in der Wüste zu sein, ohne irgendwelches Wasser. Und dann vergleicht der Herr sich zweitens eben mit der Eule der Einöden. Oder der Trümmer, ja. Und so vergleicht sich der Herr eben mit seiner Einsamkeit unter dem Gericht Gottes. Alle Jünger haben ihn verlassen. Sagt Matthäus 26. Matthäus 26, 56 am Schluss. Da verließen ihn die Jünger alle und flohen. So litt er allein. Verlassen von Gott, verlassen von den Menschen und sogar von denen, die ihn liebten, die Jünger. Und so vergleicht er sich mit der Eule in einer zerstörten Ruine. Und im nächsten Vers, auch das drückt seine Einsamkeit im Leiden aus. Alle haben ihn verlassen. Und sogar Gott musste ihn verlassen. Und darum hat er geschrien, Eli, Eli, Lama, Shabbatani, auf Aramäisch. Mein Gott, warum hast du mich verlassen? Das ist der einzige Vers in der Bibel, der in allen drei Sprachen der Bibel vorkommt. Nämlich Hebräisch im Psalm 22 zu Beginn und dann Aramäisch in den Evangelien, Matthäus und Markus und dann die Übersetzung auf Griechisch. Das ist, mein Gott, warum hast du mich verlassen? Wie ein einsamer Vogel auf dem Dach. Und dann weiter.
1: Täglich schmähen mich meine Feinde, und die mich verspotten, fluchen mit meinem Namen.
0: Das ist nicht ganz korrekt übersetzt. Hier steht nicht täglich, sondern den ganzen Tag. Es gibt zwei Ausdrücke auf Hebräisch. Kol hayom, das ist den ganzen Tag. Und kol yom, das ist jeden Tag. Also hier den ganzen Tag. Hier geht es also ganz besonders um die Schmach und die Schmähung, die der Herr von seinen Feinden am Kreuz erlitten hat. Matthäus 27. Weiter.
1: Denn ich esse Asche wie Brot und mische meinen Trank mit Tränen.
0: Jawohl. Die Asche, das Produkt des Feuers. So beschreibt sich der Herr als Opfer auf dem Altar Gottes. Und das wird ihm quasi zur Speise. Und jetzt Vers 11.
1: Vor deinem Drohen und Zorn, weil du mich hochgehoben und zu Boden geworfen hast.
0: Also das ist Gottes Zorn gegen unsere Sünde. Dieser Zorn, der uns hätte treffen sollen in Ewigkeit im Feuersee, hat ihn getroffen in den 3 Stunden der Finsternis am Kreuz. Emporgehoben, mich hingeworfen. Wir hatten noch einen ähnlichen Vergleich schon in einem früheren messianischen Psalm. Kann man kurz aufschlagen, Psalm 31, Vers 13. In diesem Psalm haben wir ja das Kreuzeswort in Vers 6. In deine Hand befehle ich meinen Geist. Und in diesem selben Psalm liest jemand Vers 13, heißt es.
1: Ich bin vergessen in ihrem Herzen wie ein Toter. Ich bin geworden wie ein zerbrochenes Gefäß.
0: Das ist zu schwach übersetzt. Ich bin geworden wie ein zertrümmertes Gefäß. Also man stellt sich vor, ein Tongefäß, das im Grimm, im Zorn zu Boden geschmettert wird. Emporgehoben hast mich hingeworfen. Und dann, Vers 12.
1: Meine Tage sind dahin wie ein Schatten, und ich verdorre wie Gras.
0: Jawohl, auch hier wieder das, die verdorrte Pflanze, das gleiche Bild, das wir hatten in Vers 5. Noch einmal. Seine Lebenstage wie ein Schatten, der so schnell verschwindet. Und dann kommt der Gegensatz. Du aber, Ewiger, bleibst auf ewig. Und dein Gedächtnis ist von Geschlecht zu Geschlecht. In 2. Mose 3, Vers 15 nennt Gott seinen Namen Jahwe sein Gedächtnis. Also das ist sein Gedenkname. Das ist eben Eigenname. Und da heißt es nun eben der Vater zum Sohn gerichtet, du aber, Jahwe, bleibst auf ewig und dein Gedächtnis oder dein Gedächtnisname, Jahwe, besteht von Geschlecht zu Geschlecht, von Generation zu Generation. Und dann wird erklärt, du wirst aufstehen, wirst dich Zions erbarmen. Er, der da vor den Toren Zions am Kreuz gelitten hat, unter der Hand Gottes. Das ist derselbe, der in der Endzeit kommen wird, um Zion zu erlösen. Ja, jetzt gehen wir zu Vers 24. Dort kommt eigentlich die gleiche Stimmung, die ausgedrückt wurde bis Vers 12, kommt dort nochmals hervor. Nicht wahr? Nochmals 2 Verse und dann wird wieder geantwortet, Vers 25b, von Generation zu Generation sind deine Jahre. Der Vater spricht zum Sohn. Liest jemand Vers 24?
1: Er demütigt auf dem Wege meine Kraft. Er verkürzt meine Tage. Ich sage, mein Gott, nimm mich nicht weg in der Hälfte meiner Tage. Deine Jahre wären für und für.
0: Nimm mich nicht hinweg in der Hälfte meiner Tage. Was ist die biblische Lebenserwartung für einen normalen Juden? Wo steht das? Psalm 90, das ist der Psalm von Mose aus der Zeit der Wüstenwanderung. Da beschreibt er die Vergänglichkeit des Menschen so eindrücklich. Denn in diesen 40 Jahren ist ja die ganze Auszugsgeneration von über 1 Million, wenn man Männer und Frauen rechnet, umgekommen. Wer liest Psalm 90, Vers 10?
1: Unser Leben wäre 70 Jahre, und wenn's hochkommt, so sind's 80 Jahre. Und was daran köstlich scheint, ist doch nur vergebliche Mühe. Denn es fähret schnell dahin, als flögen wir davon.
0: Mose zeigt, wie vergänglich und wie schnell das Leben vergeht. 70, wenn's hochkommt, 80. Das ist ganz erstaunlich. Wir wissen ja aus der Zeit von Mose, wie hoch die Lebenserwartung in Ägypten war. Und zwar hat man ja von so vielen Pharaonen hat man die Lebzeit durch die Inschriften Ägypten. Und da wird deutlich, die durchschnittliche Lebenserwartung in Ägypten war damals 30 Jahre. Das ist ein Sklavenvolk, das sagt 70. Wenn es hochkommt, 80. Und nicht wahr? In der Tora sagt ja Mose, wenn ihr diese Gebote in den 5 Büchern Mose, wenn ihr die befolgt, dann werdet ihr eure Tage verlängern auf Erden. Und tatsächlich sind diese Gebote natürlich so eingerichtet, dass sie eben ein gesundes Leben ermöglichen. Zum Beispiel musste man unbedingt Aas meiden. Aber die ägyptischen Top-Ärzte zur Zeit von Mose, die sagten, man kann zum Beispiel mit Schweineohren kann man Wunden behandeln oder mit Eidechsenblut. Es gibt ein Papyrus aus der Zeit etwa von Mose, der sagt, wenn man graue Haare bekommt, das kann man behandeln mit einem schwarzen Kalb oder dass man kocht oder mit Klapperschlangenfett einreiben. Oder Wunden sollten versorgt werden mit Kot von Tieren und Menschen. Also ideal, um das Leben zu verkürzen, oder? Aber wenn man die Gebote, die Reinheitsgebote in Gesetz Mose anschaut, das ist ein derartiger Kontrast. Und das erklärt natürlich, warum dann Menschen eben auch länger leben. Nun, im Psalm 102 sagt der Herr Jesus, er hat meine Tage verkürzt. Nimm mich nicht hinweg in der Hälfte meiner Tage. 70 durch 2 gibt 35. So, das wäre die Hälfte. Und der Herr Jesus wurde wie alt? 33, nicht wahr? In Lukas 3 am Schluss wird gesagt, dass er mit 30 seinen öffentlichen Dienst begann. Und dieser Dienst dauerte 3 Jahre, wie wir entnehmen aus dem Gleichnis in Lukas 13, 6 bis 9. Und so wurde er hinweggenommen in der Hälfte seiner Tage. Also da haben wir alttestamentlich einen Hinweis, dass der Messias eben das, was für einen Menschen sonst die Fülle der Kraft gewesen wäre, sollte er als Opfer sterben. Sehr eindrücklich, diese Stelle. Und der Herr sagt, betet, nimm mich nicht in der Hälfte meiner Tage. Genauso wie er im Garten Gethsemane gebetet hat, Vater, wenn es möglich ist, so gehe dieser Kelch an mir vorüber. Er, der das Leben war, konnte doch nicht wünschen, in den Tod zu gehen. Das ist ja das Widernatürlichste überhaupt. Der Tod kam ja durch die Sünde überhaupt erst in die Welt, sagt uns Römer 5, Vers 12. Aber, so sagt der Jesus, nimm mich nicht hinweg in der Hälfte meiner Tage. Und er sollte Sündenträger werden. Und darum sagt der Herr Jesus, wenn es möglich ist, so gehe dieser Kelch an mir vorüber. Aber er war bereit, den Willen des Vaters in der Erlösung zu tun, war bereit, in der Hälfte seiner Tage in den Tod zu gehen, war bereit, Sündenträger zu werden. Ja, also da blicken wir in sein Herz hinein als Mensch, was das für ihn war. In Jeremia 17 haben wir diesen Ausdruck auch von der Hälfte der Tage, können wir es kurz aufschlagen. Jeremia 17, Vers 11. Da wird zuerst die Verdorbenheit des menschlichen Herzens beschrieben. Und dann liest uns jemand Vers 11 vor.
2: Wie ein Vogel, der sich über Eier setzt, die er nicht gelegt hat, so ist, wer Unrecht gut sammelt. Denn er muss davon, wenn er es am wenigsten denkt, und muss zuletzt noch Spott dazu haben.
0: Also, es ist so, dass das Gesetz eben Gebote gibt, die gut sind zum Leben, und durch die der Mensch seine Tage verlängern kann. Schon in den 10 Geboten gab es ein erstes Gebot mit einer Verheißung. Und hier wird erklärt, aber ein Israelit, der Reichtum erwirbt, ungerechten Reichtum, der das verdient, eben in der Fülle seiner Kraft zu sterben. In der Hälfte seiner Tage wird der Reichtum ihn verlassen, weil er in den Tod muss. Und so betet der Herr Jesus im Psalm 102, er, der alle Sünden, aber auch die Sünde des ungerechten Reichtumerwerbens auf sich genommen hat, nimm mich nicht hinweg in der Hälfte meiner Tage. Aber es musste so sein. Aber dann kommt eben gleich die Antwort Gottes, nimm mich nicht hinweg in der Hälfte meiner Tage, 33 Jahre. Von Generation zu Generation sind deine Jahre. Jetzt wird über seine Gottheit gesprochen. Du hast damals am Anfang die Erde gegründet, die Himmel sind deine Werke, Händewerk. Sie werden vergehen, du bist derselbe, du änderst dich nicht. Ja, und jetzt gehen wir der Reihe nach durch die Verse 13 und folgende. Lies nochmals jemand Vers 14. 13 haben wir ja schon besprochen.
1: Du wollest dich aufmachen und über Zion erbarmen, denn es ist Zeit, dass du ihm gnädig seist, und die Stunde ist gekommen.
0: Jawohl. Hier haben wir einen ganz interessanten Ausdruck, die bestimmte Zeit. Hat jemand gerade eine Idee, wo dieser Ausdruck auch noch vorkommt in der Bibel? Daniel 8, Vers 19, da bekommt Daniel eine Prophetie und ihm wird erklärt, wer liest?
2: Und er sprach, siehe, ich will dir kundtun, wie es gehen wird zur letzten Zeit des Zorns. Denn auf die Zeit des Endes geht das Gesicht.
0: Jawohl, die bestimmte Zeit, und zwar die bestimmte Zeit des Endes. Das, was in der letzten Zeit des Zornes geschehen wird. Das sind alles Ausdrücke, die beziehen sich auf die Endzeit. Und die Endzeit ist ja nicht der Weltuntergang, sondern das Ende dieser langen Zeit zwischen dem ersten und dem zweiten Kommen des Messias. Also die Endzeit ist der Abschluss dieser Zwischenzeit zwischen dem ersten und dem zweiten Kommen des Herrn Jesus. Und die wird genannt die bestimmte Zeit, hier in Daniel 8. Eine zweite Stelle, Habakkuk 2. Können wir das kurz aufschlagen? Ja, jetzt lesen wir Habakkuk 2, Vers 3. Da wird erklärt, dass diese Vision von der Wiederkunft Christi, die Habakkuk bekam, auf welche Zeit die sich bezieht. Das ist bestimmte Zeit. Der gleiche Ausdruck, Moed, wie in Daniel 8, wie in Psalm 102. Ja?
2: Die Weissagung wird ja noch erfüllt werden zu ihrer Zeit und wird endlich frei an den Tag kommen und nicht trügen. Wenn sie sich auch hinzieht, so harre ihre. Sie wird gewiss kommen und nicht ausbleiben.
0: Jawohl. Die Endzeit, die bestimmte Zeit. Und nun haben wir genau diesen Ausdruck in Psalm 102 in Verbindung mit dem, dass Gott sich erbarmt über Zion. Die bestimmte Zeit. Das ist die Endzeit. Und da wird eben der Herr Jesus aufstehen. Er ist jetzt als Mensch im Himmel, zu Rechten Gottes. Er wird aufstehen und wird auf den Wolken des Himmels als der Sohn des Menschen kommen. Und alle Völker werden klagen, wenn sie ihn kommen sehen in seiner Herrlichkeit. Und jetzt wird weiter erklärt, was in dieser Endzeit geschehen wird mit Zion. Vers 15, wer liest bitte?
1: Denn deine Knechte wollten gerne, dass es gebaut würde, und es jammert sie, dass es in Trümmern liegt, dass die Heiden den Namen des Herrn fürchten und alle Könige auf Erden deine Herrlichkeit. Ja, der Herr baut Zion wieder und erscheint in seiner Herrlichkeit.
0: Jawohl, hier haben wir wieder. Jahwe wird erscheinen, sichtbar kommen, heißt das. Und aus Sacharja 14, Vers 3 wissen wir, an jedem Tag werden seine Füße auf dem Ölberg stehen, der östlich von Jerusalem ist. Gott, Jahwe, aber es ist ganz klar, der Sohn, der hier gemeint ist, der aufstehen wird, der erscheinen wird in seiner Herrlichkeit. Genauso wie der Herr Jesus das vorausgesagt hat in Matthäus 16 am Schluss. Ich lese das ganz kurz vor. Da sagt er, Matthäus 16, 27, denn der Sohn des Menschen, das hat immer Bezug auf seine Menschheit, dieser Titel, der Sohn des Menschen. Denn der Sohn des Menschen wird kommen in der Herrlichkeit seines Vaters mit seinen Engeln und dann wird er einem jeden vergelten nach seinem Tun. Also hier, er wird erscheinen in seiner Herrlichkeit. Und nun, diese Endzeit ist die Zeit, wo die Knechte Gottes ganz besondere Empfindungen haben. Nach Vers 15, nämlich, liebst du die Steine Zions? Ja, und du bist bereit, einen Stein um den anderen anzuschauen, oder? Bei einer Israelreise. Haben wir doch gemacht in Jerusalem. Die alten Tempelsteine von Jerusalem angeschaut. Wir haben die Palaststeine, die 2003 ausgegraben wurden von König David in der Davidstadt angeschaut. Das sind nur so Steinhaufen. Das ist kein Palast mehr, aber man kann sie identifizieren. Da, die Mauerlinie von Davids Palast wieder ans Licht. Und es ist auch interessant, wie Gläubige weltweit diese Steine Zions lieben. Und die sind bereit, sogar etwas zu bezahlen, damit sie nach Zion gehen können, das mal da vor Ort anschauen. Haben Mitleid mit seinem Schutt. Alles, was man da archäologisch ausgrabt, das ist natürlich alles Schutt. Das sind keine schönen Häuser mehr. Und wenn man da hingeht und das so anschaut, tut man das eigentlich immer im Blick darauf, dass man sich bewusst ist, der Herr Jesus wird bald kommen und das Schicksal dieser Stadt Jerusalem wird sich dann vollends wenden. Und es wird schließlich die Stadt des großen Königs werden, so wie der Herr Jesus in der Bergpredigt, Matthäus 5, Jerusalem nennt. Also, es ist schon interessant, ich meine, vor ein paar Jahrhunderten, sagen wir in der Reformation, wer hat sich da speziell gekümmert um die Steine von Zion und um ihren Schutt? Hat niemand ausgegraben. Das begann sowieso erst im 19. Jahrhundert, dass Leute begannen, da etwas auszugraben in Zion und dann auch systematisch auszugraben im 20. Jahrhundert. Also die Endzeit, die bestimmte Zeit, das ist die Zeit, wo die Knechte Gottes Gefallen finden an den Steinen Zions und Mitleid haben mit dem Schutt Zions. Ja, also das, denke ich, eine ganz, ganz interessante Stelle. Die Nationen werden den Namen des Herrn fürchten und alle Könige der Erde deine Herrlichkeit. Ja, wenn der Herr Jesus kommen wird, wird Zion ganz neu aufgebaut werden nach den Plänen von Hesekiel 40 bis 48. Auch der neue Tempel mit seiner Dimension von 1,5 auf 1,5 Kilometer, größte Architekturwunder der ganzen Weltgeschichte, wird dann aufgebaut werden. Und das ist die Zeit, wo dann die Völker, die übrig bleiben werden, nach der großen Drangsalszeit, dem letzten Weltkrieg vor der Wiederkunft Christi, die werden dann nach Jerusalem kommen. Und darauf bezieht sich das, die Nationen werden den Namen des Herrn fürchten und alle Könige der Erde deine Herrlichkeit. Und es steht auch in Sacharja 14, dass die Nationen jedes Jahr dann im tausendjährigen Reich werden sie nach Zion hinaufziehen, zum Fest nach Jerusalem. Stellt man sich natürlich schon die Frage, oder musste man sich früher die Frage stellen, wie wird das eigentlich realisierbar sein? Ich war, die Juden waren 2000 Jahre zerstreut über die ganze Welt. Bei jedem Passa am Schluss in der Familie haben sie sich gegrüßt mit Baschana Haba Birushalayim. Aber im Wissen, nächstes Jahr werden wir doch nicht in Jerusalem sein. Denn es ist ja gar nicht möglich, dass ein Volk weltweit zurückkehrt. Das war früher nicht möglich, weil die Transportmöglichkeiten waren nicht gegeben. Natürlich, es gab das schon, sagen wir so, um 1600 ist mal eine Gruppe von 500 Juden aufgebrochen, wollten zurück ins Land der Väter und ein großer Teil ist unterwegs gestorben. Die Transportmöglichkeiten waren früher nicht gegeben, dass man weltweit da Reisen machen könnte nach Zion. Und da musste eben einiges auch an Technologie entwickelt werden. Konnte man auch ahnen, in Jesaja 60, Vers 8 steht, im Blick auf die Rückkehr der Juden in der Endzeit, wer sind diese, die da geflogen kommen wie eine Wolke? Wie Tauben, die heimkehren zu ihren Schlägen. Und darum hat man sich auch früher Vorstellungen gemacht, wenn einmal der Messias kommt, wenn die Zeit der Erlösung für Zion kommt, dann werden wir heimfliegen. Und darum konnte ja zum Beispiel im Mittelalter ein falscher Messias, David Alroy, in Kurdistan auftreten. Er sagte, ich bin der Messias und ich kann fliegen. Und so in Vollmondnächten hat er das auch versucht zu beweisen, ist dann von einem Baum zum anderen gesprungen. Und die Leute haben sie ihm geglaubt, er kann fliegen. Und sie wussten, jetzt kommt dann die Zeit der Erlösung. Genau so wie der Herr Jesus in Lukas 21 ankündigt, werden falsche Christusse kommen, die werden sagen, die Zeit ist bereit. Die Zeit der Erlösung naht, sagt David Alroy. Und die glaubten wirklich, die würden dann von Kurdistan alle nach Jerusalem fliegen. Bis dann der ganze Betrug auffiel und es war wieder eine Frustration, wie man das ständig erlebt hat mit diesen 50 falschen Messiassen der letzten 2000 Jahre. Aber dann kam die Zeit, wo wirklich Endzeit war. Und da begannen sie mit Flugzeugen aus der ganzen Welt zurückzufliegen ins Land der Väter. Und eben für das tausendjährige Reich wird gesagt, dass die Völker dann ständig nach Jerusalem kommen würden. Wie kann man sich das vorstellen? Ja, wenn die Technologie da ist, kann man sich das jetzt vorstellen, dass die so ständig jedes Jahr nach Jerusalem kommen. Und in Hesekiel 40 bis 48 haben wir sogar, wie jeden Neumond, die Heidenvölker nach Jerusalem kommen werden. Also da muss man schon irgendwie eine besondere Technologie haben, oder? Dass man so einfach dahin reisen kann. Gut, und dann liest jemand noch Vers 19.
1: Das werde geschrieben für die Nachkommen, und das Volk, das er schafft, wird den Herrn loben.
0: Jawohl. Also das ist alles für die Zukunft geschrieben, was da steht. Weiter.
1: Denn er schaut von seiner heiligen Höhe. Der Herr sieht vom Himmel auf die Erde, dass er das Seufzen der Gefangenen höre und losmache die Kinder des Todes, dass sie in Zion verkünden den Namen des Herrn und sein Lob in Jerusalem, wenn die Völker zusammenkommen und die Königreiche dem Herrn zu dienen.
0: Jawohl. Eben dann im tausendjährigen Reich mit alle Not ein Ende nehmen, das Seufzen der Gefangenen, die Kinder des Todes, alles wird sich wenden. Alle Probleme, die die UNO nicht lösen konnte, wird der Herr Jesus lösen. Das Problem des Hungers, das Problem der sozialen Ungerechtigkeit, das Problem des Drogenmissbrauchs, das Problem des Krieges, das Problem der Naturkatastrophen, alles wird er lösen, so wie es steht in Jesaja 9, Vers 6. Ein Kind ist uns geboren, ein Sohn uns gegeben und die Herrschaft ruht auf seiner Schulter. Und man nennt seinen Namen wunderbarer Berater, starker Gott, ewig Vater, Friedefürst. Die ganze Herrschaft wird auf seiner Schulter ruhen und dann wird er all die Probleme, die wir Menschen nicht lösen konnten und nicht können, wird er lösen. Und darum wird eben hier auch gesagt, dass er die Kinder des Todes erlösen wird, die Todgeweihten. Und auch in Vers 17, er wird sich wenden zum Gebet des Entblößten und ihr Gebet wird er nicht verachten. Ja, dieser Psalm wurde ja überschrieben mit Gebet eines Elenden, wenn er verschmachtet und seine Klage vor dem Herrn ausschüttet. Weil der Jesus in dieses Elend gegangen ist, der Leiden am Kreuz, wird es einmal möglich werden, dass alle Elenden aus ihrem Elend herausgeholt werden, dann im tausendjährigen Friedensreich. Also ein Psalm mit einer gewaltigen Dichte und Fülle und Weite der Gedanken haben wir vor uns gehabt.

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0: Das Los des Stammes Juda für seine Geschlechter lag gegen die Grenze Edoms hin, nach der Wüste Zin zu, im äußersten Süden. Seine Südgrenze ging vom Ende des Salzmeers, von seiner südlichen Spitze, und geht dann südwärts vom Skorpionensteig und geht weiter nach Zin und führt hinauf südlich von Kadesh Barnea bis hinüber nach Hesron und führt hinauf nach Ada und biegt um nach Karka und berührt Azmon und läuft aus am Bach Ägyptens, so dass das Ende der Grenze das Meer wird. Das sei eurer Grenze nach Süden. Die Ostgrenze ist das Salzmeer, bis dort, wo der Jordan hineinfließt. Die Nordgrenze beginnt am Meer, dort, wo der Jordan hineinfließt, und führt hinauf nach Bet Hogla und zieht sich hin nördlich von Bet Araba und kommt herauf zum Stein Bohans, des Sohnes Rubens, und führt hinauf nach Debir vom Tal Achor und wendet sich nordwärts nach Gelilot gegenüber der Steige von Adumim, die südlich vom Bachtal liegt. Danach geht sie zu dem Wasser von Enshemesh und läuft aus zur Quelle Rogel. Danach führt sie hinauf zum Tal des Sohnes Hinnoms südlich des Berghanges der Jebusiter, das ist Jerusalem, und kommt hinauf auf den Gipfel des Berges, der westlich vor dem Tal Hinnom liegt, und an der Nordecke der Ebene Rephaim. Danach kommt sie von dem Berggipfel zur Quelle Neftoach und läuft aus zu den Städten des Gebirges Ephron und neigt sich nach Bala, das ist Kirjat Jearim, und biegt um von Bala nach Westen zum Gebirge Seir, und geht an der Nordseite des Gebirges Jearim, das ist Kesalon, und kommt herab nach Bet Shemesh, und geht durch Timna, und kommt heraus am Nordhang des Berges Ekron, und zieht sich nach Shikaron, und geht hinüber zum Berge von Bala, und kommt heraus bei Jabneel, so dass ihr Ende das Meer ist. Die Westgrenze aber ist das große Meer und sein Gestade. Das ist die Grenze von Juda ringsumher für seine Geschlechter. Kaleb aber, dem Sohn Jefunnes, wurde sein Teil gegeben mitten unter Juda, wie der Herr dem Josua befahl, nämlich die Stadt des Arba, des Vaters Anaks, das ist Hebron. Und Kaleb vertrieb von dort die drei Söhne Anaks, Sheshai, Ahiman und Talmai, die Nachkommen Anaks, und zog von dort hinauf gegen die Einwohner von Debir, Debir aber hieß vor Zeiten Kirjat Sefer. Und Kaleb sprach,
1: »Wer Kirjat Sefer schlägt und erobert, dem will ich meine Tochter Aksa zur Frau geben.«
0: Da eroberte es Otniel, der Sohn des Kenas, des Bruders Kalebs. Und Kaleb gab ihm seine Tochter Aksa zur Frau. Und es begab sich, als sie zu ihm kam, beredete er sie, einen Acker zu fordern von ihrem Vater. Und sie stieg vom Esel. Da sprach Kaleb zu ihr,
2: »Was willst du?«
0: Sie sprach,
3: »Gib mir eine Segensgabe, denn du hast mich nach dem dürren Südland gegeben. Gib mir auch Wasserquellen.«
0: Da gab er ihr die oberen und die unteren Quellen. Dies ist das Erbteil des Stammes Juda für seine Geschlechter. Und die Städte des Stammes Juda nach der Grenze von Edom zu im Südland waren diese: Kabzeel, Eder, Jagur, Kina, Dimona, Adada, Kedesh, Hazor, Jitnan, Sif, Telem, Bealot, Hazor Hadatta, Keriot Hezron, das ist Hazor, Amam, Shema, Molada, Hazargada, Heshmon, Bet Pelet, Hazashual, Beersheba und seine Ortschaften, Bala, Ijim, Esem, Eltolat, Kesil, Horma, Ziklag, Matmana, Sansana, Bet Lebaot, Shilhim, En Rimon. Das sind 29 Städte mit ihren Gehöften. Im Hügelland aber waren Eshtaol, Zora, Aschna, Sanoach, Enganim, Tapuach, Enam, Jarmut, Adulam, Socho, Azeka, Sha'arayim, Aditayim, Gedera und Gederotayim. Das sind 14 Städte mit ihren Gehöften. Zenan, Hadasha, Migdalgat, Dilan, Mitzpe, Jokteel, Lachisch, Botskat, Eglon, Kabon, Lachmas, Kitlisch, Gederot, Bet-Dagon, Nama, Makeda. Das sind 16 Städte mit ihren Gehöften. Libna, Eter, Aschan, Jiftach, Aschna, Nezib, Keila, Achsib, Maresha. Das sind 9 Städte mit ihren Gehöften. Ekron mit seinen Ortschaften und Gehöften. Von Ekron nach dem Meere zu alles, was nach der Seite von Aschdod und seinen Gehöften liegt. Aschdod mit seinen Ortschaften und Gehöften. Gaza mit seinen Ortschaften und Gehöften bis an den Bach Ägyptens. Und die Grenze ist das große Meer und sein Gestade. Auf dem Gebirge aber waren Shamir, Jattir, Socho, Dana, Kirjat Sanna, das ist Debir, Anab, Eshtemoa, Anim, Goshen, Holon, Gilo. Das sind 11 Städte mit ihren Gehöften. Arab, Duma, Eshan, Janum, Betapuach, Afeka, Humta, Kiryat Arba, das ist Hebron, Zior, das sind 9 Städte mit ihren Gehöften, Maon, Karmel, Sif, Juta, Jezreel, Jokdeam, Sanoach, Kajin, Gibea, Timna, das sind 10 Städte mit ihren Gehöften, Halhul, Bezur, Gedor, Marat, Bet-Anot, Eltekon, das sind 6 Städte mit ihren Gehöften, Tekoa, Ephrata, das ist Bethlehem, Peor, Etam, Kulon, Tatam, Shoresh, Kerem, Galim, Bet-Ter, Manocho, das sind 11 Städte mit ihren Gehöften, Kiryat Baal, das ist Kiryat Jearim, Rabba, 2 Städte mit ihren Gehöften. In der Wüste aber waren Bet-Araba, Midin, Sechacha, Nibshan und die Salzstadt und En-Gedi, das sind 6 Städte mit ihren Gehöften. Die Jebusiter aber wohnten in Jerusalem, und Juda konnte sie nicht vertreiben. So blieben die Jebusiter mit denen von Juda in Jerusalem wohnen, bis auf diesen Tag.

Das Los des Stammes Josef nahm seinen Anfang am Jordan bei Jericho, an den Wassern von Jericho im Osten. Von Jericho an geht die Grenze durch die Wüste auf das Gebirge nach Bethel und kommt von Bethel heraus nach Luz und geht durch zum Gebiet der Arkiter nach Ataroth und zieht sich hernieder westwärts zu dem Gebiet der Jafletiter bis an das Gebiet des unteren Bethoron und bis nach Gesa, und ihr Ende ist am Meer. Und die Söhne Josefs, Manasse und Ephraim, erhielten ihr Erbteil. Das Gebiet des Stammes Ephraim für seine Geschlechter. Die Grenze seines Erbteils ostwärts war Atrot-Adar bis zum oberen Bethoron und läuft aus bis zum Meer. Bei Michmetat, das im Norden liegt, biegt sie um ostwärts nach Tanat-Silo und geht dahin durch östlich von Janoach und kommt herab von Janoach nach Ataroth und Nara und stößt an Jericho und läuft aus am Jordan. Von Tapuach geht die Grenze westwärts zum Bach Kana und ihr Ende ist am Meer. Das ist das Erbteil des Stammes Ephraim für seine Geschlechter. Dazu alle Städte mit ihren Gehöften, die für Ephraim ausgesondert waren, mitten unter dem Erbteil des Stammes Manasse. Und sie vertrieben die Kanaaniter nicht, die in Gesa wohnten. So blieben die Kanaaniter mitten unter Ephraim bis auf diesen Tag und wurden fronpflichtig.

0: Und das Los fiel für den Stamm Manasse, denn er ist Josefs erstgeborener Sohn. Und es fiel auf Machir, den erstgeborenen Sohn Manasses, den Vater Gileads, denn er war ein Kriegsmann. Und es wurden ihm zuteil Gilead und Baschan. Auf die anderen Söhne Manasses aber nach ihren Geschlechtern fiel das Los auch, nämlich auf die Söhne Abiesas, die Söhne Heleks, die Söhne Asriels, die Söhne Sichems, die Söhne Hefas und die Söhne Schemidas. Das sind die Nachkommen Manasses, des Sohnes Josefs, die Männer nach ihren Geschlechtern. Aber Zelophat, der Sohn Hefas, des Sohnes Gileads, des Sohnes Machias, des Sohnes Manasses, hatte keine Söhne, sondern nur Töchter. Und ihre Namen sind diese: Machla, Noah, Hogla, Milka, Tirza. Und sie traten vor den Priester Eleasa und vor Josua, den Sohn Nuns, und vor die Obersten und sprachen:
1: Der Herr hat Mose geboten, dass er uns solle Erbteil geben unter unseren Brüdern.
0: Und man gab ihnen Erbteil unter den Brüdern ihres Vaters nach dem Befehl des Herrn. Es fielen aber auf Manasse 10 Erbteile, außer dem Lande Gilead und Baschan, das jenseits des Jordans liegt, denn die Töchter Manasses empfingen Erbteil unter seinen Söhnen. Das Land Gilead aber wurde den anderen Söhnen Manasses zuteil. Und die Grenze Manasses war von Asser an nach Michmetat, das östlich von Sichem liegt, und reicht rechts an das Gebiet von En-Tappuach. Das Land von Tappuach wurde dem Manasse zuteil, aber Tappuach selbst an der Grenze Manasses wurde Ephraim zuteil. Danach kommt sie herab zum Bach Kana an der Südseite des Baches. Diese Städte gehören Ephraim, inmitten der Städte Manasses. Die Grenze Manasses aber geht weiter an der Nordseite des Baches und endet am Meer. Ephraim lag südwärts, Manasse nordwärts, und das Meer ist die Grenze. Manasse stößt an Asser im Norden und an Issachar im Osten. Es hatte aber Manasse im Gebiet von Issachar und Asser Bet-Shean und seine Ortschaften, Jibleam und seine Ortschaften und die Einwohner von Dor und seine Ortschaften und die von Endor und seine Ortschaften, die von Tanach und seine Ortschaften und die von Megiddo und seine Ortschaften, samt den drei Höhen. Und der Stamm Manasse konnte diese Städte nicht erobern, sondern die Kanaaniter vermochten im Lande zu bleiben. Als aber die Israeliten mächtig wurden, machten sie die Kanaaniter fronpflichtig, aber sie vertrieben sie nicht völlig. Da redeten die Nachkommen Josefs mit Josua und sprachen:
2: Warum hast du mir nur ein Los und ein Erbteil gegeben? Ich bin doch ein großes Volk, da mich der Herr so gesegnet hat.
0: Da sprach Josua zu ihnen:
3: Weil du ein großes Volk bist, so geh hinauf ins Waldgebirge und rode dort für dich im Lande der Perisiter und Rephaiter, wenn dir das Gebirge Ephraim zu eng ist.
0: Da sprachen die Nachkommen Josefs:
4: Das Gebirge wird nicht Raum genug für uns haben. Dazu gibt es eiserne Wagen bei allen Kanaanitern, die im ebenen Land wohnen, bei denen zu Bet-Shean und seinen Ortschaften und bei denen in der Ebene Jesrael.
0: Josua sprach zum Hause Josef, zu Ephraim und Manasse:
3: Du bist ein großes Volk. Und weil du so stark bist, sollst du nicht nur ein Los haben, sondern das Gebirge soll dein sein, wo der Wald ist, dort kannst du roden, und er soll dein sein, soweit er reicht. Dann wirst du die Kanaaniter vertreiben, obwohl sie eiserne Wagen haben, denn du wirst mächtiger sein als sie.

0: Und es versammelte sich die ganze Gemeinde der Israeliten in Silo und richtete dort die Stiftshütte auf. Und das Land war ihnen unterworfen. Und es waren noch 7 Stämme von Israel, die ihr Erbteil nicht erhalten hatten. Und Josua sprach zu Israel:
1: Wie lange seid ihr so lässig, dass ihr nicht hingeht, das Land einzunehmen, das euch der Herr, der Gott eurer Väter, gegeben hat? Nehmt euch aus jedem Stamm 3 Männer, damit ich sie sende und sie sich aufmachen und durchs Land gehen und es aufschreiben nach ihren Erbteilen und wieder zu mir kommen. Teilt das Land in 7 Teile. Juda soll bleiben auf seinem Gebiet im Süden und das Haus Josef soll bleiben auf seinem Gebiet im Norden. Ihr aber schreibt die 7 Teile des Landes auf und tut mir's kund. Dann will ich für euch das loswerfen hier vor dem Herrn, unserem Gott. Denn die Leviten erhalten keinen Anteil unter euch, sondern das Priestertum des Herrn ist ihr Erbteil. Gad aber und Ruben und der halbe Stamm Manasse haben ihr Teil bekommen, jenseits des Jordans im Osten, das ihnen Mose, der Knecht des Herrn, gegeben hat.
0: Da machten sich die Männer auf und gingen hin. Und Josua gebot ihnen, als sie auszogen, das Land aufzuschreiben, und sprach:
1: Geht hin und durchwandert das Land, schreibt es auf und kehrt zu mir zurück, damit ich für euch hier das Los werfe vor dem Herrn in Silo.
0: So gingen die Männer hin und durchzogen das Land und schrieben's auf in ein Buch, Stadt für Stadt, in 7 Teilen, und kamen wieder zu Josua ins Lager nach Silo. Da warf Josua das Los für sie in Silo vor dem Herrn und verteilte dort das Land unter die Israeliten, einem jeden Stamm sein Teil. Da fiel das Los des Stammes Benjamin für seine Geschlechter, und sein Gebiet war zwischen Juda und Josef. Und seine Grenze war an der Nordseite vom Jordan an und geht hinauf auf den Hang nördlich von Jericho und kommt aufs Gebirge westwärts und geht aus nach der Wüste von Bet-Aven und geht von da nach Luz, das ist Bethel, an den Abhang südwärts von Luz und kommt hinab nach Atrot-Ada, an den Berg, der südwärts liegt, von dem unteren Bet-Horon. Danach neigt sie sich und biegt in ihrem westlichen Teil nach Süden um, von dem Berge an, der südlich vor Bet-Horon liegt, und endet bei Kirjat-Baal, das ist Kirjat-Jearim, einer Stadt in Juda. Das ist die Seite nach Westen. Aber auf der Seite nach Süden läuft die Grenze von Kirjat-Jearim an und geht zuerst nach Westen und läuft dann hin zur Quelle Neftoach und geht hinab an den Fuß des Berges, der vor dem Tal des Sohnes Hinnoms liegt, an der Nordecke der Ebene Rephaim. Und geht herab durchs Tal Hinnom am Südhang der Jebusiterstadt und kommt hinab zur Quelle Rogel und zieht sich nordwärts und läuft hin nach En-Shemesh und läuft hin nach Gelilot gegenüber der Steige von Adumim und kommt hinab zum Stein Bohans des Sohnes Rubens und geht zu dem Hang nördlich von Bet-Araba und kommt hinab nach Bet-Araba und geht zu dem Hang nördlich von Bet-Hogla. Und ihr Ende ist am nördlichen Ufer des Salzmeers, dort, wo der Jordan hineinfließt. Das ist die Südgrenze. Aber die Seite nach Osten soll der Jordan begrenzen. Das ist das Erbteil Benjamins in seinen Grenzen ringsumher für seine Geschlechter. Die Städte aber des Stammes Benjamin für seine Geschlechter sind diese: Jericho, Bet-Hogla, Emek-Kezis, Bet-Araba, Zemarayim, Bethel, Avim, Para, Ofra, Kepha-Ammoni, Ofni, Geba. Das sind 12 Städte mit ihren Gehöften. Gibeon, Rama, Beeroth, Mitzpe, Kephira, Mozza, Rekem, Jirpeel, Tarala, Zela, Elef und die Stadt der Jebusiter, das ist Jerusalem, Gibea, Kirjat-Jearim, 14 Städte mit ihren Gehöften. Das ist das Erbteil des Stammes Benjamin für seine Geschlechter.

Danach fiel das zweite Los auf den Stamm Simeon für seine Geschlechter, und ihr Erbteil war inmitten des Erbteils von Juda. Und es ward ihnen zum Erbteil Beersheba, Shema, Molada, Hasar-Shual, Bala, Ezem, Eltolat, Betul, Horma, Ziklag, Bet-Markabot, Hasar-Susa, Bet-Lebaot, Scharuen. Das sind 13 Städte mit ihren Gehöften. Ajin, Rimon, Ether, Aschan, das sind 4 Städte mit ihren Gehöften. Dazu alle Gehöfte, die um diese Städte liegen, bis Balat-Br, das ist Rama im Südland. Das ist das Erbteil des Stammes Simeon für seine Geschlechter. Denn das Erbteil des Stammes Simeon ist von dem Anteil des Stammes Juda genommen, weil der Anteil des Stammes Juda zu groß für ihn war. Darum erbte der Stamm Simeon mitten in dessen Erbteil. Das dritte Los fiel auf den Stamm Sebulon für seine Geschlechter, und die Grenze seines Erbteils war bis Sarit und geht hinauf westwärts nach Marala und stößt an Dabeshet und dann an den Bach, der gegenüber von Jokneam fließt, und wendet sich von Sarit gegen Sonnenaufgang bis an das Gebiet Kislot Tabor und läuft hin nach Dabirat und reicht hinauf nach Jafia. Und von da geht sie gegen Osten nach Gathefa und Et-Kazin und läuft hin nach Rimmon, neigt sich nach Nea und biegt um im Norden nach Hanaton und endet im Tal von Jiftach-El. Dazu Katat, Nahalal, Shimron, Jidala und Bethlehem. Das sind 12 Städte mit ihren Gehöften. Das ist das Erbteil des Stammes Sebulon für seine Geschlechter. Das sind seine Städte und Gehöfte. Das vierte Los fiel auf den Stamm Issachar für seine Geschlechter. Und sein Gebiet war Jezreel, Kesulot, Shunem, Hapharaim, Shion, Anaharat, Rabit, Kishion, Ebetz, Remet, Enganim, Enhada, Bet-Patzetz. Und die Grenze stößt an Tabor, Shahazayim, Bet-Shemesh. Und ihr Ende ist am Jordan. 16 Städte mit ihren Gehöften. Das ist das Erbteil des Stammes Issachar für seine Geschlechter, die Städte mit ihren Gehöften. Das fünfte Los fiel auf den Stamm Asser für seine Geschlechter. Und sein Gebiet war Helkat, Hali, Beten, Achshaf, Alamelech, Amat, Mishal. Und die Grenze stößt im Westen an den Karmel und an den Fluss Libnat und wendet sich gegen Osten nach Bet-Dagon und stößt an Sebulon und an das Tal Jiftach-El nordwärts. Stößt an Bet-Emek, Negiel und läuft hin nach Kabul zur Linken, Abdon, Rehob, Hamon, Kana bis nach Sidon der großen Stadt und wendet sich nach Rama bis zu der festen Stadt Tyrus und wendet sich nach Hosa und endet am Meer. Dazu Mahaleb, Achsib, Uma, Afek, Rehob. 22 Städte mit ihren Gehöften. Das ist das Erbteil des Stammes Asser für seine Geschlechter, die Städte mit ihren Gehöften. Das sechste Los fiel auf den Stamm Naphtali für seine Geschlechter, und seine Grenze war von Helef von der Eiche bei Zananim an, dazu Adami-Nekeb und Jabneel bis Lakum und endet am Jordan. Und die Grenze wendet sich westwärts nach Asnot-Tabor und läuft von da nach Hukok und stößt nach Sebulon im Süden und an Asser im Westen und an den Jordan im Osten. Und feste Städte sind Zidim, Zer, Hamat, Rakat, Kineret, Adama, Rama, Hazor, Kedesh, Edrei, Enhazor, Jiron, Migdal-El, Horem, Bet-Anat, Bet-Shemesh. 19 Städte mit ihren Gehöften. Das ist das Erbteil des Stammes Naphtali für seine Geschlechter, die Städte mit ihren Gehöften. Das siebente Los fiel auf den Stamm Dan für seine Geschlechter, und das Gebiet seines Erbteils war Zora, Eshtaol, Ir-Shemesh, Sha'albim, Ajalon, Jitla, Elon, Timna, Ekron, Elteke, Gibeton, Balat, Jehud, Bene Berak, Gatrimon, Mejarkon, Rakon, mit dem Gebiet bei Jaffo. Dem Stamm Dan aber ging sein Gebiet verloren, und er zog hinauf und kämpfte gegen Leschem und eroberte und schlug es mit der Schärfe des Schwerts und nahm es ein und wohnte darin und nannte es Dan nach seines Vaters Namen. Das ist das Erbteil des Stammes Dan für seine Geschlechter, die Städte mit ihren Gehöften. Und als sie das ganze Land ausgeteilt hatten nach seinen Gebieten, gaben die Israeliten dem Josua, dem Sohn Nuns, ein Erbteil in ihrer Mitte und gaben ihm nach dem Befehl des Herrn die Stadt, die er forderte, nämlich Timnat-Serach auf dem Gebirge Ephraim. Dann baute er die Stadt auf und wohnte darin. Das sind die Erbteile, die Eleazar, der Priester, und Josua, der Sohn Nuns, und die Häupter der Sippen unter den Stämmen Israels, durchs Los austeilten in Silo vor dem Herrn, vor der Tür der Stiftshütte.
und sie vollendeten so die Verteilung des Landes.

0: Und der Herr redete mit Josua und sprach:
1: Sage den Israeliten, bestimmt unter euch Freistädte, von denen ich euch durch Mose gesagt habe. Dahin kann ein Totschläger fliehen, der jemand aus Versehen und ohne Vorsatz erschlägt, damit sie euch eine Freistatt sind vor dem Bluträcher. Und wer zu einer dieser Städte flieht, soll draußen vor dem Stadttor stehen bleiben und vor den Ältesten der Stadt seine Sache vorbringen. Dann sollen sie ihn zu sich in die Stadt nehmen und ihm Raum geben, bei ihnen zu wohnen. Und wenn der Bluträcher ihm nachjagt, sollen sie den Totschläger nicht in seine Hände übergeben, weil er ohne Vorsatz seinen Nächsten erschlagen hat und ihm vorher nicht Feind gewesen ist. So soll er in der Stadt wohnen, bis er vor der Gemeinde vor Gericht gestanden hat und bis der hohe Priester gestorben ist, der zu jener Zeit im Amt sein wird. Dann darf der Totschläger zurückkommen in seine Stadt und in sein Haus, zur Stadt, aus der er geflohen ist.
0: Da weihten sie Kedesch in Galiläa auf dem Gebirge Naphtali und Sichem auf dem Gebirge Ephraim und Kirjat Arba, das ist Hebron, auf dem Gebirge Juda. Und jenseits des Jordans, im Osten von Jericho, bestimmten sie Bezer in der Wüste auf der Ebene im Gebiet des Stammes Ruben und Ramoth in Gilead im Gebiet des Stammes Gad und Golan in Baschan im Gebiet des Stammes Manasse. Das waren die Städte, bestimmt für alle Israeliten und die Fremdlinge, die in ihrer Mitte wohnten, dass dahin fliehen könne, wer jemand aus Versehen erschlägt, damit er nicht stirbt durch den Bluträcher, bis er vor der Gemeinde gestanden hat.

0: 16 Uhr und 30 Minuten.
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2: Die

Wärst du eigentlich gern ein König oder eine Königin? Das wäre doch was, oder? Stell dir das mal vor. Als König ist man reich. Man wohnt in einem riesigen, großartigen Schloss, trägt schicke Kleider und hat eine Krone aus echtem Gold auf dem Kopf. Aber das Allerbeste ist doch etwas ganz anderes. Als König kann man bestimmen. Wenn ein König etwas sagt, dann muss jeder im Land sofort gehorchen. Stell dir mal vor, so wäre es morgen bei dir zu Hause oder in der Schule. Du sagst etwas und deine Eltern, deine Lehrer und all deine Freunde müssen genau das tun, was du willst. Super, oder? Irgendwie wollen wir das doch fast alle insgeheim. Jeder möchte gern mal der Chef sein. Jeder möchte gern mehr zu sagen haben als die anderen. Man will sich durchsetzen und der Größte sein. Und wisst ihr was? Genauso war das damals auch bei den engsten Freunden von Jesus, seinen Jüngern. Bevor wir in unsere Geschichte eintauchen, wollen wir kurz zusammen zur Ruhe kommen und mit Gott reden. Lieber Herr Jesus, danke, dass auch heute wir über das Radio alle miteinander verbunden sind. Du kennst uns und du weißt, dass wir im Alltag, in der Schule oder beim Spielen oft die Ersten sein wollen. Wir wollen gewinnen und bestimmen. Bitte schenk uns jetzt für die nächsten Minuten offene Ohren und ein Herz, das versteht, was wahre Größe bei dir bedeutet. Amen.

Auf dem Weg nach Jerusalem nahm Jesus die 12 Jünger beiseite und sagte ihnen, was mit ihm geschehen würde. Wenn wir nach Jerusalem kommen, sagte er, wird der Menschensohn an die obersten Priester und die Schriftgelehrten verraten werden. Und die werden ihn verspotten, auspeitschen und kreuzigen. Doch am dritten Tag wird er von den Toten auferweckt werden. Später kam die Mutter von Jakobus und Johannes, den Söhnen des Zebedäus, mit den Söhnen zu Jesus. Sie kniete respektvoll vor ihm nieder, denn sie wollte ihn um einen Gefallen bitten. »Was möchtest du?« fragte Jesus sie. Sie antwortete, »Wirst du meinen Söhnen in deinem Reich die Ehrenplätze neben dir geben, den einen rechts und den anderen links von dir? Das ist ein Wunsch.« Doch Jesus sagte zu ihnen, »Ihr wisst ja nicht, warum ihr bittet. Könnt ihr auch aus dem bitteren Leidenskelch trinken, den ich trinken werde?« Sie antworteten, »Oh ja, das können wir.« Da sagte Jesus zu ihnen, »Ihr werdet tatsächlich daraus trinken müssen. Aber ich habe nicht das Recht zu bestimmen, wer einmal neben mir sitzen wird. Mein Vater hat diese Plätze für die bestimmt, die er auserwählt hat.« Als die anderen 10 Jünger dieses hörten, warum Jakobus und Johannes gebeten hatten, ärgerten sie sich.

müssen. Dann können wir an die Jünger denken. Jesus lädt uns ein, den anderen den Vortritt zu lassen und füreinander da zu sein. Jesus selber spricht in Matthäus Kapitel 10, Vers 45. Denn auch der Sohn des Menschen ist nicht gekommen, um bedient zu werden, sondern um zu dienen und sein Leben zu geben als Lösegeld für viele. Was bedeutet das für uns heute? Wie kann man denn zu Hause oder in der Schule ein Diener sein? Ganz einfach. Wenn ihr zum Beispiel beim Abendessen freiwillig mithelft, den Tisch abzuräumen, ohne dass eure Eltern euch dreimal daran erinnern müssen. Oder in der großen Pause auf dem Schulhof, wenn ihr mal nicht bestimmt, was gespielt werden soll, sondern zu eurem Freund oder Freundin sagt, du darfst heute aussuchen, was wir machen. Dienen heißt, ich mache mich selbst gerade mal nicht so wichtig, sondern ich mache die anderen wichtig. Nicht, weil ich schwach oder feige bin, sondern weil ich mich freiwillig dazu entscheide, genauso zu handeln wie Jesus.

0: Jakob lernt den Handstand. Eigentlich ist Rechnen Jakobs Lieblingsfach. Doch in dieser Rechenstunde kann er gar nicht richtig aufpassen. Immerzu muss er an die nächste Schulstunde denken, da haben sie Sport. Jakob mag Sport aber nicht und vor dieser Sportstunde hat er sogar richtig Angst. Als sie das letzte Mal mit Herrn Thomas, dem Sportlehrer, in der Turnhalle waren, sollte Jakob einen Handstand machen. Aber Jakob kann keinen Handstand. Immer fällt er dabei um. Es will einfach nicht klappen. An diese Sportstunde kann sich Jakob noch gut erinnern.
1: »Haha, guckt euch mal den Jakob an«, hatte der große Kevin gespottet. »Der kann ja noch nicht mal einen Baby-Handstand machen. Haha!«
0: Vor dem großen Kevin hat Jakob sowieso Angst, weil der ganz oft andere Kinder auslacht und ärgert.
2: »Was mache ich denn nur, wenn wir heute wieder den Handstand üben müssen?«, fragt sich Jakob ängstlich.
0: Ihm ist schon ganz komisch im Bauch, wenn er nur an die nächste Stunde denkt. Da klingelt auch schon die Schulglocke. Die Rechenstunde ist vorbei und alle Kinder packen ihre Sachen in die Schulranzen. Als Jakob sein Mäppchen nimmt, um es in den Ranzen zu stecken, sieht er den Bibelvers, der in blauen Buchstaben obendrauf steht. »Fürchte dich nicht, ich helfe dir.« Von Mama weiß er, dass Gott das gesagt hat und dass es in der Bibel steht. Jakob liest den

0: Das noch einmal. Fürchte dich nicht, ich helfe dir. Und auf einmal weiß Jakob, was er tun muss. Er faltet die Hände und betet. Lieber Herr Jesus, danke, dass du mir helfen willst. Bitte mach doch, dass ich in der Sportstunde keine Angst habe und dass mich der große Kevin nicht mehr auslacht. Amen. In der Turnhalle wartet Herr Thomas schon auf die Kinder. Jetzt laufen wir uns erst einmal warm und dann... Jakob hält die Luft an und wartet gespannt, was kommt. Und dann werden wir noch einmal den Handstand üben, fährt der Sportlehrer fort.
1: Juhu,
0: rufen die Kinder, denn den Handstand machen sie alle gerne. Nur Jakob steht ganz still da. Anna darf anfangen, und sie macht das wirklich gut. Sie kann den Handstand schon ganz alleine. Katrin ist die Nächste. Herr Thomas muss ihr zwar noch ein bisschen helfen, aber dann schafft sie es auch. Jakob wird es komisch, denn bald ist er dran. Ob er dann wieder ausgelacht wird? So, ruft Herr Thomas, jetzt ist Kevin an der Reihe. Siegessicher geht der große Kevin zur Matte. Ich zeige euch jetzt, wie ein richtiger Handstand geht, prahlt er, nimmt einen großen Anlauf, läuft auf die Matte zu und...
1: Au! Oh, ah.
0: Kevin hat viel zu viel Schwung gehabt und ist mit dem Kopf auf die Matte gefallen. Jetzt liegt er da und weint. Jakob überlegt, ob er jetzt lachen soll. Schließlich hat der große Kevin ihn auch schon oft ausgelacht. Nein, denkt Jakob, der Herr Jesus will nicht, dass wir andere auslachen. Als Kevin dann auf der Bank sitzt und sich einen Eisbeutel, den er von Herrn Thomas bekommen hat, an die Stirn hält, geht Jakob zu ihm hin. Der große Kevin sieht jetzt gar nicht mehr groß aus, mit den rot geweinten Augen sieht er sogar ziemlich klein aus. Jakob setzt sich neben ihn. »Tut es sehr weh?«, fragt er. Kevin schaut ihn misstrauisch an. »Du willst mich doch bestimmt nur auslachen.« »Nein, ich will dir wirklich helfen«, antwortet Jakob. »Ich finde es schlimm, ausgelacht zu werden, und außerdem will der Herr Jesus, dass wir uns helfen und nicht, dass wir uns über andere lustig machen.« Kevin schaut ihn mit großen Augen an. Die meisten Kinder können ihn nicht leiden, weil er sie so oft ärgert. Und weil er Jakob auch schon oft ausgelacht hat, wundert er sich jetzt, dass Jakob trotzdem so freundlich zu ihm ist. Ob das an diesem Jesus liegt, von dem er gesprochen hat? Schon bald geht es Kevin wieder besser und er möchte es noch einmal probieren. »Nein, Kevin, du bleibst den Rest der Sportstunde auf der Bank sitzen«, sagt Herr Thomas, und dann sieht er Jakob an. »So, Jakob, ich glaube, du bist jetzt an der Reihe.« Jakob schaut ganz erschrocken zu ihm auf. Daran hat er gar nicht mehr gedacht. Langsam geht er zur Matte und versucht dann verzweifelt in den Handstand zu kommen, aber es will wieder einfach nicht klappen. Auf einmal merkt er, dass ihn jemand festhält und ihm hilft. Er wendet den Kopf und sieht den großen Kevin. »Komm, ich helfe dir«, sagt er, »zusammen geht's ganz leicht.« Und tatsächlich, Jakob kann mit Kevins Hilfe einen richtigen Handstand machen. »Danke, Kevin«, sagt Jakob. »Das war wirklich nett von dir.«
2: »Du, Jakob«, flüstert Kevin auf einmal, »es tut mir leid, dass ich dich immer geärgert habe. In Zukunft will ich dir lieber helfen, so wie du es auch bei mir gemacht hast.«
0: Da muss Jakob wieder an den Bibelvers auf seinem Mäppchen denken. »Fürchte dich nicht, ich helfe dir.« »Ich schaffe das mit dem Helfen auch nicht alleine«, sagt er zu Kevin. »Aber der Herr Jesus hat in der Bibel gesagt, dass er dabei helfen will. Und dann geht es viel leichter. Wenn du willst, kann ich dir heute Mittag mal meine Kinderbibel zeigen. Da stehen ganz viele Geschichten vom Herrn Jesus drin.«
2: »Ja, das machen wir«, freut sich Kevin.
0: Auf dem Nachhauseweg betet Jakob leise. »Danke, Herr Jesus. Danke, dass es stimmt, was in der Bibel steht. Danke, dass ich in der Schule keine Angst haben muss, weil du bei mir bist und mir helfen willst.« Und dann sagt er noch einmal den Vers vor sich hin. »Fürchte dich nicht. Ich helfe dir.«

Der Jünger Jesu, Petrus, schreibt später in einem Brief im 1. Petrusbrief, Kapitel 4, Vers 10. Und dient einander, ein jeder mit der Gabe, die er empfangen hat. Das bedeutet, Gott hat euch großartige Talente gegeben. Vielleicht könnt ihr gut trösten, gut teilen oder lustige Sachen erzählen und andere zum Lachen bringen. Nutzt das, um andere eine Freude zu machen.

Stell dir mal eine große Pyramide vor, so wie die im alten Ägypten. Ganz oben auf der Spitze steht eine einzige Person. Das ist der König, der Bestimmer. Er hat es geschafft, er ist ganz oben. Und unter ihm? Da stehen alle anderen, die für ihn arbeiten müssen und auf die er herabschaut. So funktioniert unsere Welt ganz oft, oder? Wer oben steht, ist der Gewinner. Aber jetzt passt mal auf. Jesus kommt und macht etwas völlig anderes, außer der Reihe. Er nimmt diese Pyramide und stellt sie auf den Kopf. Dreht sie in Gedanken mal um. Wo ist jetzt die Spitze? Ganz unten, richtig. Und wer steht an dieser umgedrehten Spitze? Jesus selbst. Er ist der König aller Könige. Aber er macht sich zum Fundament, das alle andere trägt. Er sagt nicht, los, dient mir, sondern er bückt sich, wäscht seinen Jüngern die Füße und hilft ihnen. Das müsst ihr euch mal vorstellen. Die Jünger streiten sich auf dem Weg noch darüber, wer die besten Plätze auf den Thron bekommt. Sie wollen auf der normalen Pyramide ganz nach oben. Und Jesus läuft neben ihnen und weiß genau, in wenigen Tagen werde ich an einem Kreuz sterben. Ich werde mein Leben für sie geben. Während die Jünger an sich selbst denken, denkt Jesus nur an uns. Wenn Jesus die Pyramide auf den Kopf stellt, dann bedeutet das für uns: Wahre Größe misst man bei Gott nicht daran, wie viele Menschen dir gehorchen. Wahre Größe misst man daran, wie vielen Menschen du aus Liebe hilfst. Und jetzt wollen wir zum Abschluss noch einmal gemeinsam beten. Lieber Herr Jesus, du bist der mächtigste König der ganzen Welt. Und trotzdem bist du zu uns auf die Erde gekommen, um uns zu dienen und dein Leben für uns zu geben. Danke für dein riesiges Vorbild. Bitte hilf uns, dass wir nicht immer nur die Ersten sein wollen und immer Recht haben müssen. Zeig uns heute ganz konkret, wo wir unseren Freunden, unseren Geschwistern oder unseren Eltern eine Freude machen und ihnen helfen können. Segne und beschütze jedes Kind, das heute zugehört hat. Amen.

So, ihr Lieben, das war's für heute aus dem Studio von Radio Segenswelle. Geht heute mit offenen Augen durch den Tag und schaut mal, wo ihr ein kleiner Alltagsheld oder ein Diener für jemanden sein könnt. Schaltet auch das nächste Mal wieder ein. Und für heute sage ich, macht's gut und bis zum nächsten Mal. Tschüss, eure Anna Sawatzki von Radio Segenswelle.

haltlos oder hoffnungsvoll, wenn Resignation an deiner Seele nagt. Ich sprach, dahin ist meine Lebenskraft und meine Hoffnung auf den Herrn. Gedenke meines Elends und meines Umherirrens, des Wermuts und der Bitterkeit. Beständig denkt meine Seele daran und ist niedergebeugt in mir. Klagelieder, Kapitel 3, Vers 18 bis 20. In Klagelieder Kapitel 3 buchstabiert der Prophet seine Leiden durch. Eine Klage nach der anderen quillt aus seiner gepeinigten und bitteren Seele hervor. Seine Lebenskraft ist zerstört und seine Hoffnung auf den Herrn dahin. Es ist schlimm, wenn der letzte Stern der Hoffnung am Firmament unseres Lebens verblasst und wir resigniert auf unserem Scherbenhaufen sitzen. Ein Mann, der ohne Gliedmaßen geboren wurde, sagte einmal, ohne Arme und Beine zu leben ist nicht halb so schlimm wie ohne Hoffnung. Doch Gläubige können stets neue Hoffnung schöpfen. Darauf besinnt sich auch der Prophet. Dies will ich mir zu Herzen nehmen, darum will ich hoffen. Es sind die Gütigkeiten des Herrn, dass wir nicht aufgerieben sind. Denn seine Erbarmungen sind nicht zu Ende. Sie sind alle Morgen neu, deine Treue ist groß. Der Herr ist mein Teil, sagt meine Seele, darum will ich auf ihn hoffen. Klagelieder, Kapitel 3, die Verse 21 bis 24. Seine aufkeimende Hoffnung auf Hilfe, Trost und Rettung begründet der Prophet so. Gott ist nachweisbar gütig. Gott ist beständig barmherzig. Gott ist zuverlässig treu. Und dieser Gott ist mein Gott. Gott hat in der Vergangenheit bewiesen, dass er barmherzig und treu ist. Es hat keine Dunkelheit ohne einen Schimmer der Güte Gottes gegeben. Jeden Morgen hat sich sein Erbarmen gezeigt und er hat verhindert, dass die Mühlsteine der Probleme alles zerreiben. Und deshalb will der Prophet hoffen und vertrauen, dass Gott seine Rettung sendet und dass er sich erbarmen wird nach der Menge seiner Gütigkeiten. Klagelieder, Kapitel 3, die Verse 26 und 32. Es ist enorm wichtig, dass du die Hoffnung nicht aufgibst. Eine Seele, in der keine Hoffnung mehr wohnt, ist schutzlos allen Angriffen des Feindes ausgeliefert. Doch solange Gott das Teil deiner Seele ist, und ist er das nicht bis in Ewigkeit, hast du wahrlich Grund, Hoffnung zu haben. Hoffe fest darauf, dass er dich in seiner Güte hält und dir in Treue hilft.

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0: 1 Uhr und 30 Minuten.
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0: Von der Freude des vertrauten Umgangs mit Gott. So lautet der Titel des Buches von Oswald Senders, das wir heute vorstellen wollen. Mein Name ist Heinrich Tövs, ich bin zu Besuch bei Dennis Wagentin. Hallo Dennis, wie kamst du dazu, dieses Buch zu lesen?
1: Ja, hallo erstmal. Also das Buch hatte ich schon länger im Regal, habe auch zwischendurch mal reingeschaut, aber der Titel hat mich immer angesprochen, weil ich dachte, dieser vertraute Umgang mit Gott und vor allem die Freude darin ist ein wesentlicher Teil des christlichen Lebens. Und dann habe ich es gelesen, ein Stück weit aus einer inneren Spannung heraus, weil ich gemerkt habe, dass mir genau das fehlt, diese Freude an einem innigen, vertrauten Umgang mit Gott. Also zumindest so im Alltag, dass der Alltag oft irgendwie grau ist und bin morgens müde und komme nicht so richtig zum Lesen des Wortes Gottes und so weiter. Und ich habe mir gedacht, ich muss mehr auf die Suche danach gehen, mehr einen Schwerpunkt darauf legen. Und ein Teil dieser Suche war eben auch das Lesen von diesem Buch.
0: Okay, und hat das Buch dir da weitergeholfen, zu dieser Freude des vertrauten Umgangs mit Gott zu kommen, den vertrauten Umgang zu intensivieren in irgendeiner Weise?
1: Ja, das auf jeden Fall. Also ich habe das Buch noch ein bisschen anders eingeschätzt, aber es hat mir auf jeden Fall geholfen. Also zum einen zeigt es die Notwendigkeit des vertrauten Umgangs mit Gott und es zeigt auch unsere Verantwortung dabei. Also dass mein Einsatz, um Gott nahe zu sein, auch erforderlich ist. Also kein passives Warten, sondern eher ein aktives Suchen. Aber auch Dinge, einfach praktische Hinweise wie Anbetung, die mich Gott näher bringt und auf der anderen Seite vielleicht Sünde, die mich davon abhält, Gott nahe zu sein und die diese vertraute Beziehung zu Gott dann irgendwie hindert. Und dann im zweiten Teil des Buches geht es mehr so um die Auswirkungen davon. Also was sind jetzt die Auswirkungen davon, wenn ich diese vertraute Beziehung zu Gott habe? Das war nicht unbedingt das, was ich gesucht habe, aber trotzdem waren es wertvolle Anregungen für mich.
0: Okay, was hat dich so besonders gepackt oder welche Hinweise haben dir besonders geholfen?
1: Also einmal nochmal klargestellt zu bekommen, dass das meine eigene Verantwortung ist, wie vertrauensvoll meine Beziehung zum Herrn ist. Das war mir vorher eigentlich auch klar, weil es liegt ja auf der Hand, wenn meine Beziehung zum Herrn nicht so gut ist, wie sie sein kann, dann ist es ja nicht der Fehler Gottes, sondern mein Fehler. Und das macht Oswald Senders am Anfang eigentlich sehr schön deutlich, indem er sagt, dass wir das Maß der Vertrautheit mit dem Herrn selbst bestimmen. Und das zeigt er an mehreren Beispielen, einmal an Mose, Josua und dem Volk Israel, aber auch an der Verbindung zu seinen Jüngern. Und das war das Erste, was mich so gepackt hat, direkt am Anfang und was mich dazu animiert hat, auf jeden Fall auch weiterzulesen. Aber dann auch das Thema Anbetung, was ich gerade angesprochen habe, das aus meiner Sicht irgendwie herausfordernder ist, als es manchmal scheint. Und er definiert Anbetung als ein anhimmelndes Nachdenken über Gott und als den Kniefall unseres Innersten in tiefster Demut und Ehrfurcht vor Gott. Und diese Anbetung führt uns ja in eine vertrautere Beziehung zum Herrn, weil es auf einmal dann in meiner Stille nicht mehr um mich geht in erster Linie, sondern um den Herrn. Also nicht mehr darum, dass ich etwas mitnehme, zumindest nur zweitrangig, sondern dass ich Gott die Ehre und Anbetung bringe, die ihm zusteht. So dass ich dann in die Stille gehen kann, nicht mit der Frage, was bekomme ich jetzt daraus, sondern vielmehr, was gebe ich dem Herrn denn? Und vor allem dafür, wenn ich ihn nicht nur dafür lobe, was er mir Gutes getan hat, sondern auch einfach dafür, was er ist und wie er ist. Ein weiterer Punkt, der mich dann aber auch gepackt hat, war die Notwendigkeit von Heiligkeit. Und ich erlebe das so in meinem Umfeld, dass Heiligkeit immer weniger eine Rolle spielt oder eine wackelige Rolle zumindest spielt. Und wir sprechen viel von Gnade. Das ist ja auch richtig. Aber manchmal habe ich den Eindruck, wir rechtfertigen unseren sündigen Lebensstil damit und geben nicht alles, um heilig zu sein. Und hier macht Oswald Senders klar oder macht nochmal korrekt darauf aufmerksam, dass ein vertrauter Umgang mit Gott nur durch vorhergehende Reinigung möglich ist und dass ein vertrauter Umgang durch einen lässigen Umgang mit Sünde auch verspielt wird. Aber auch hier kommt die Gnade nicht zu kurz. Er hat ein sehr starkes Kapitel, wo er die Wiederherstellung des Königs Davids zeigt, nach seiner Sünde mit Bathseba und seinem Mord an Uriah. Und zeigt auch, dass dieser verspielte, vertraute Umgang mit Gott wiederhergestellt werden kann. Und vielleicht noch das Letzte, er zeigt auch nochmal auf, dass es keine Abkürzung zu diesem vertrauten Umgang gibt. Es ist eben kein Kurzstreckenlauf, sondern eher ein Marathon, der Ausdauer bedarf.
0: Okay, hättest du ein paar Zitate, die du gerne weitergeben würdest?
1: Ja, ich beginne mal mit einem Zitat relativ am Anfang. Die Heilige Schrift und unsere Erfahrung, beide lehren uns, dass nicht Gott, sondern wir es sind, die das Maß der Vertrautheit mit ihm bestimmen. Wir sind in diesem Augenblick Gott so nah, wie wir es wollen. Sicherlich gibt es Zeiten, in denen wir uns eine innigere Vertrautheit wünschen, aber wenn es zur Entscheidung kommt, sind wir nicht bereit, den Preis dafür zu zahlen. Die dafür notwendigen Voraussetzungen sind strenger und anspruchsvoller, als wir bereit sind, auf uns zu nehmen. So begnügen wir uns mit einer weniger anstrengenden Stufe des Christseins. Alles in unserem Leben und Dienst als Christ erwächst aus unserer Beziehung zu Gott. Wenn wir nicht in einer lebendigen Gemeinschaft mit ihm stehen, wird alles andere aus der Bahn geraten. Aber wenn unser Verhältnis zu Gott innig und echt ist, ist es großartigerweise möglich, einen immer vertrauteren Umgang mit ihm zu erfahren. Dann ein weiteres Zitat zum Thema Anbetung. Anbetung entsteht aus Liebe. Wo die Liebe mager ist, wird Anbetung selten sein. Ist die Liebe tief, gibt es überreiche Anbetung. Als Paulus seine Briefe schrieb, ließ ihn sein Nachsinnen über die Liebe und Herrlichkeit Gottes sein Herz in Anbetung und Verherrlichung überfließen. Dennoch kann selbst in der Liebe ein Element der Eigensucht sein. Sicherlich sollen wir Gott für die großen Dinge, die er für uns getan hat, anbeten, aber unsere Anbetung erreicht eine viel höhere Stufe, wenn wir ihn allein und ausschließlich für das, was er ist, anbeten, für die Vollkommenheit und Vortrefflichkeit seines Wesens. Thomas Goodwin, der Puritaner, sagte: Ich kannte Menschen, die zu Gott aus keinem anderen Grund kamen, als nur vor ihn zu treten, so sehr liebten sie ihn. Sie verachteten es, ihn und sich selber mit irgendeinem anderen Anliegen, als dem, mit ihm allein in seiner Gegenwart zu sein, zu beschmutzen. Mit einigem Recht können wir sagen, dass dies etwas extrem ist. Dennoch zeigt es eine Nähe zu Gott und ein Verlangen nach Gemeinschaft mit ihm, das wir uns auch zu eigen machen sollten. Ja, und dann noch ein drittes Zitat zum Thema Reinigung. In unserem täglichen Wandel ist es nur zu schmerzlich wahr, dass Sünde unsere Gemeinschaft mit Gott unterbricht, unsere Freude am Herrn verlöscht und unser Zeugnis für Gott zunichte macht. Doch es gibt einen Weg zurück, wenn wir unsere Sünden bekennen. 1. Johannes 1, Vers 9. John Stott sagte: Es gibt eine gebräuchliche und gefährliche Tendenz unter uns, unsere Sünden zu bedecken. Wir können zur Kirche gehen und in das allgemeine Bekenntnis einstimmen und in unseren privaten Gebeten bitten wir um Entschuldigung für unsere Sünden. Aber unsere Worte haben einen hohlen Klang. Unser Bekenntnis ist größtenteils eine Formalität. Wir wissen nur wenig von der unbequemen Disziplin des Bekennens und Ablegens unserer Sünden und damit vom Empfangen der Gnade. Es ist verhältnismäßig leicht, unsere Sündigkeit zu bekennen und zuzugeben, dass wir traurige Sünder sind. Aber ernsthaft besondere Sünden zu bekennen, ist viel schwieriger. Was gehört in solch ein Bekenntnis? Da alle Sünde Rebellion gegen Gott bedeutet, ist keine Sünde leicht zu nehmen. Es reicht nicht aus, einfach "es tut mir leid" zu sagen. Wir müssen mit der Einstellung "diese Sünde, die ich bekenne, ist falsch und muss verschwinden" daran gehen. Es ist nicht einfach nur Bedauern, dass man erwischt wurde, sondern bedeutet eine Geistesänderung, die in eine Änderung des Handelns mündet. Das Wort bekennen bedeutet das gleiche sagen. Wenn wir eine Sünde bekennen, bedeutet es, dass wir Gott in dem zustimmen, was er darüber sagt, und die Haltung ihr gegenüber einnehmen, die er einnimmt. Soweit die Zitate.
0: Okay, danke schön. Hast du noch irgendetwas auf dem Herzen, was du im Blick auf dieses Buch den Zuhörern heute jetzt noch weitergeben möchtest?
1: Also ich möchte sehr ermutigen, auf die Suche nach Gott zu gehen. Jesus sagt uns ja in der Bergpredigt, dass derjenige, der ihn sucht, ihn auch finden wird. Und das betrifft auch auch die Gläubigen, die in einer Beziehung zu Gott stehen. Und wir leben in einer Zeit, in der wir unfassbar beschäftigt sind und berieselt werden von wichtigen und meistens noch von unwichtigen Dingen. Und das sorgt dafür, dass wir nicht ausreichend geistlich zur Ruhe kommen und zum Nachdenken. Und daher ist es umso wichtiger, dass wir auf unsere Ruhe und die vertraute Beziehung zu Gott unseren Schwerpunkt legen, damit wir als Christen Kraft haben für die Aufgaben, die Gott uns gibt. Und das ist oft ein Kampf und ich scheitere morgens immer wieder an meiner Müdigkeit und an anderen Tagen an meiner Trägheit. Aber wir dürfen nicht aufhören, in der Gemeinschaft mit Gott die Freude zu suchen, auch wenn es uns manchmal so scheint, als wäre dort nichts zu finden. Jim Elliot hat mal gesagt, dass man geistliches Leben manchmal nur daran erkennt, dass man darum kämpft, dieses geistliche Leben aufrechtzuerhalten. Und so ist Aufgeben keine Option. Und daher möchte ich sehr ermutigen, auf diesen vertrauten Umgang mit Gott den Schwerpunkt zu legen und Gottes Nähe zu suchen.
0: Okay, vielen Dank für das Gespräch und die Zeit, die du dir genommen hast, um das Buch vorzustellen. Von der Freude des vertrauten Umgangs mit Gott. Ein Buch von Oswald Zenders, erschienen beim CMV in Bielefeld. 160 Seiten und kostet nur 5,90 €. 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

Dass Kinder einen unbeschreiblichen Wert haben, ist, hoffe ich und glaube ich, jedem in diesem Raum klar. Und dass Kinder auch die Fähigkeit haben, schnell zu lernen, wissen wir alle durch die Beobachtung von kleinen Kindern, wissen wir an uns selber, aber wir alle haben das vergessen. Aber wer kleine Kinder beobachtet, bekommt immer wieder die Freude zu sehen, wie schnell ein Kind lernt. Meine Frau und ich sind über 40 und Gott schenkte uns eine kleine Tochter in diesem Alter. Und nach 3 Söhnen, der jüngste ist 10, also 10 Jahre ohne Kind. Und jetzt kommt nochmals eine kleine. Wir erleben das sehr bewusst mit. Jede Phase der Entwicklung. Noch bewusster denken wir wenigstens als bei den Söhnen. Und vielleicht auch dazu noch, weil sie mit beobachten all die Phasen der Entwicklung und des Lernens. Jeden Tag eine Kleinigkeit neu dazugelernt. Meine Mutter unterrichtete etwa 20 oder 22 Jahre lang die erste Schulklasse. Und sie tat es aus Leidenschaft. Deswegen, weil sie gesagt hat, wenn Sie zu mir kommen in die erste Schulklasse, können Sie nicht lesen, können Sie mathematische Rechnungen nicht ausführen und so weiter. Und ich darf sehen, wie das unbeschriebene Blatt im Laufe des Jahres geschrieben wird. Ich sehe, wie Sie lernen und mit welcher Freude Sie es aufnehmen. Es war eine ganz besondere Freude für meine Mutter, in diesen vielen Jahren zu unterrichten. Kinder zu haben ist eine Sache von wenigen Monaten. Kinder zu erziehen ist eine Sache von 18 mal bis 20 Jahre, je nachdem, wie lange die Kinder zu Hause bleiben. Und die größere Aufgabe ist bei weitem die Aufgabe der Beeinflussung dieser Kinder und das Lenken dieser Kinder in die richtigen Bahnen. Nicht, dass wir in einer Diktatur leben in der Wohnung, so dass die Kinder nur das Ding tun, was wir erlauben und nur das denken, was wir denken lassen, sondern damit wir ihnen helfen, in die richtige Bahnen zu kommen mit ihrer ganzen inneren Energie, damit sie wirklich sich als Menschen voll entfalten können in der Kraft des Herrn. Gestern sahen wir, wie wichtig es ist, in der Beziehung zu den Kindern erstens sie anzunehmen und diese Annahme immer wieder zu bestätigen. Ich liebe dich, weil du bist. Nicht, ich liebe dich für das, was du tust, sondern ich liebe dich, weil du bist. Denn wenn wir unsere Kinder nur lieben und ihnen nur Bestätigung und Annahme zeigen, wenn sie geleistet haben, lernen sie was ganz Falsches über die Liebe, nämlich, dass Liebe immer bedingt ist. Ich muss Liebe kaufen. Ich leiste und bekomme Anerkennung. Und Jesus will, dass wir unsere Kinder lieben, weil sie sind. Er liebt uns, weil wir sind. Er hat uns gemacht, damit er Objekt haben konnte für seine Liebe. Und seine Liebe hat ihn nicht wenig gekostet, uns diese Liebe zu zeigen. Uns Eltern kostet es auch viel, unseren Kindern diese Liebe immer wieder zu zeigen. Und das Zweite, was wir sahen, ist nicht nur die Annahme, Bestätigung, Zärtlichkeit und die Gnade und das Erbarmen bei Kindern, sondern wir sahen die Korrektur, die Züchtigung, die Zurechtweisung, Grenzen setzen, Schienen geben und Richtlinien geben für das Leben. Das ist die Wahrheitsseite bei der Kindererziehung. Und Kinder müssen beide haben. Das eine ist Skelett, ist Baugerüst, das andere ist das Fleisch drum oder das bewohnte Haus. Und Christus will alle beide. Wir brauchen alle beide. Die meisten Familien, auch Familien ohne Christus, könnten von den biblischen Maßstäben ohne weiteres profitieren. Und ich kenne eine Reihe von Familien, die ihre Kinder mit Zärtlichkeit und mit Annahme und mit sehr viel Verständnis Entgegenbringung diese Kinder erziehen, aber auch durch Korrektur, durch Züchtigung, Zurechtweisung. Und nachher haben sie reife, standfeste Kinder, die leider nichts glauben, weil sie das, was wir heute Abend betrachten werden, ausgelassen haben aus der Erziehung. Wir wollen heute Abend über die geistliche Beeinflussung der Kinder sprechen, über das, was auf die Kinder einwirkt. Nun,
Zunächst einmal ein paar Voraussetzungen. Erstens, die erste Voraussetzung ist, wir leben in einer geistlichen Welt, in einem geistlichen Universum. Wir sind nicht in einem Universum nur aus Materie bestehend, sondern um uns ist eine unsichtbare geistliche Welt. Und geistliche Einflüsse sind überall. Und daher die Notwendigkeit, auch auf unsere Kinder positiv, geistlich einzuwirken. Drei Dinge wollen wir sehen. Erstens, wer hat die Hauptverantwortung für diese geistliche Beeinflussung? Zweitens, was ist das Ziel der geistlichen Beeinflussung? Und drittens, wie macht man es praktisch? Erstens, wer hat die Hauptverantwortung dafür? Dafür wollen wir Gottes Wort aufschlagen. 5. Mose Kapitel 6, Vers 4. 5. Mose Kapitel 6 ist eine Anleitung für Israel. Und in diesem wunderbaren Abschnitt merken wir, was Gott zu dem Volk Israel gesagt hat in Bezug auf die geistliche Beeinflussung der Kinder im Volk Israel. Schama Israel, höre Israel, der Herr ist unser Gott, der Herr allein, der Herr ist einer. 5. Mose Kapitel 6, Vers 4. Und du sollst den Herrn, deinen Gott, lieben mit deinem ganzen Herzen, mit deiner ganzen Seele und mit aller deiner Kraft. Und diese Worte, die ich dir heute gebiete, sollst du auf dem Herzen tragen. Wichtig zu merken. Und du sollst sie deinen Kindern fleißig einschärfen und davon reden. Wo? Wenn du in deinem Hause sitzest, Vers 7, oder auf dem Wege gehst, wenn du dich niederlegst, wenn du aufstehst, viertens. Du sollst sie zum Zeichen auf deine Hand binden und sie sollen dir zum Schmuck zwischen deine Augen sein. Du sollst sie auf die Pfosten deines Hauses und an deine Tore schreiben. Das Volk Israel bekam diese Anweisung, die Kinder der nächsten nachfolgenden Generation zu beeinflussen. Ich bin sehr dankbar für diese Gemeinde. Wir sind sehr dankbar für die Gemeinde, die Gott gebaut hat in Stuttgart-Möhringen. Aber wer die Kirchen- und Gemeindegeschichte, die Geschichte der Gemeinde Jesu ein bisschen studiert hat, weiß, dass es oft nach einer Generation aus war mit der guten Gemeinde. Warum? Weil man es an die nächste Generation nicht unverfälscht in voller Höhe treu weitergegeben hat. Es gibt viele Leute, die vieles mit dem Herrn erlebt haben. Ich brauche nur einen Augenblick zurückzudenken zu der Zeit gleich nach dem Krieg oder während des Krieges, wo Eltern vielerorts in Deutschland, auch in aller Welt, aber von Deutschland spreche ich momentan, viele haben gebetet. Und vieles mit dem Herrn erlebt. Und jene Generation, die während des Krieges Großes mit Gott erlebt hat, hat es leider an die Kinder nicht im vollen Ausmaß, unverfälscht, uneingeschränkt weitergeben können. Und wenn ich mit Missionaren spreche und Dienern Gottes in Deutschland spreche, die damals während und kurz nach dem Krieg hier in Deutschland gedient haben, John Parschauer, und Leo Jans haben mir beide gesagt, gleich nach dem Krieg waren die Kirchenhäuser voll. Sie konnten ganze Fußballstadien füllen, um das Evangelium zu verkündigen. Ganze Sporthallen, wo sie noch existierten, konnte man füllen mit Hunderten und Tausenden von Leuten, die Hunger hatten nach dem Evangelium. Aber die Generation danach, die heutige Generation, hat kein Interesse im großen Ganzen an das Evangelium. Nun, sie ist, glaube ich, wieder am Steigen. Aber lange Zeit hat man gemerkt, es wurde nicht weitergegeben. Was die Väter und Mütter hatten, haben sie nicht treu, unverfälscht und uneingeschränkt ihren Kindern weitergegeben. Wie geschieht das? Er sagte hier in vier verschiedenen Situationen, wenn man zu Hause ist, wenn man unterwegs ist, wenn man sich hinlegt zum Schlafen, wenn man aufsteht. Das schließt dann praktisch alles ein. Wenn die Augen auf sind, wenn die Augen zu sind, wenn man redet, wenn man nicht redet, man soll die Kinder geistlich beeinflussen. Das bedeutet, es sollte in unserem Leben als Eltern Thema Nummer eins sein. Denn wenn man davon redet, wenn man auf der Straße ist, man könnte über vieles andere reden. Und wenn man davon redet, wenn man zu Hause ist, wo man auch über vieles andere reden könnte,
dann merkt man, dass er will, dass Glaubensgut hineingewoben wird in jeden Bereich unseres Lebens. Unser christlicher Glaube ist nicht eine Sonntagsangelegenheit, sondern soll ein Bestandteil sein von jeder Bewegung unseres Lebens. Und das schließt auch das ein, was Paulus gesagt hat im Neuen Testament. Ob wir essen oder trinken oder was immer wir tun, warum sollen wir das tun? Zur Verherrlichung Gottes. Das bedeutet, jede Aktivität ist eine, wenn man so will, geistliche Aktivität. Es gibt keine säkuläre Aktivität im Leben eines Christen, wenn man das so will, denn da hat man da jede Gelegenheit, Christus auszuleben, Christus auszustrahlen. Und kleine Augen schauen zu. Wir lesen in diesem gleichen Abschnitt, Vers 20, Kinder haben Fragen. Das erinnert mich an den kleinen Jungen, der seinen Vater gefragt hat, als sie spazieren gingen und ein Flugzeug oben am Himmel sahen. Und der kleine Junge sagte, Papa, du Papa, ich habe eine Frage. Ja, Sohn, was ist deine Frage? Papa, wie fliegt ein Flugzeug? Da war langes Schweigen, da sagte, du, ganz ehrlich muss ich sagen, ich verstehe es nicht ganz, wie ein Flugzeug fliegt. Also ich begreife das nicht ganz, wie es da oben fliegt. Sie liefen noch eine Weile und dann sah der kleine Junge einen Traktor auf dem Feld. Papa, du, ich habe eine Frage. Wie funktioniert ein Traktor? Ja, innen drin, in der Mechanik. Sagte der Papa, ja, das weiß ich auch nicht, genau so wie ein Traktor funktioniert. Haben Sie später einen Baum gesehen? Papa, wie wächst ein Baum? Tja, also ich kann es dir nicht ganz erklären. Papa, ich hoffe, du ermüdest nicht, wenn ich so viele Fragen stelle. Nein, Sohn, ich ermüde nicht. Wie sollst du lernen, wenn du keine Fragen stellst? Nun, wenn dich nun deinen Sohn in Zukunft fragen und sagen wird, was sind diese für Zeugnisse und Satzungen und Rechte, die euch der Herr unser Gott geboten hat? So sollst du deinem Sohne sagen, wir waren Knechte in Ägypten. Wir wurden ausgeführt. Wir wurden eingeführt. Wir wurden gesegnet. So hat Gott geführt. Das bedeutet, die Väter mussten wissen, was Gott tat, und sie mussten Antwort darauf geben können, warum er es getan hat. Was er dabei bezwecken wollte. Wie groß diese Tat war. Das heißt dann, die geistliche Verantwortung für die Beeinflussung der Kinder in der Familie liegt bei den Eltern. Nicht bei irgendwelchen Lehrern irgendwo oder nicht bei der Gemeinde, nicht bei dem Sonntagsschullehrer oder der Sonntagsschullehrerin, nicht bei dem Prediger oder Pastor. Die geistliche Beeinflussung der Kinder liegt in der Verantwortung des Mannes in der Familie. Das heißt nicht, dass er alles tun muss, aber es ist seine Verantwortung, das in die Wege zu leiten, das zu initiieren, das anzuleiten in seiner Familie. Wo sind die Männer? Wo sind wir Männer, geistliche Männer, die bereit sind, diese von Gott gegebene Aufgabe und diesen Auftrag voll wahrzunehmen? Männer haben ein großes Problem, dass sie oft sehr passiv reagieren. Eine Frau geht oft auf Sachen los. Wir haben das festgestellt in unserer Gemeinde und ich habe mit anderen gesprochen. In den Vereinigten Staaten habe ich mit einem gesprochen und er bestätigt, in den Gemeinden drüben ist es ähnlich. Wenn ein Gemeindeleiter in der Gemeinde fragt, wer könnte helfen bei so und so und so einer Angelegenheit? Da kommen sofort 10 Frauen und eventuell ein Mann. Wenn man um Freiwillige bittet, da sind die Frauen gleich an der Stelle und sagen, ich will helfen. Kann ich helfen? Kann ich was tun? Und Männer sind sehr, sehr oft passiv. Und der Pastor in den Staaten, der mir das erzählt hat, sagte, er geht auf die Männer zu. Er spricht sie an, irgendwie etwas in männlichen Ego, wartet darauf, bis er angesprochen wird. Würdest du nicht helfen wollen? Oh, natürlich helfe ich gerne mit. Nun, das wurde schon publik gemacht von der Kanzel und so weiter. Aber wenn er angesprochen wird, geht er drauf ein.
komisch. Wir Männer sind komische Dinge. Nun, ich sage, das Problem in vielen Familien ist, dass Männer, die Ehemänner, völlig versagt haben in der geistlichen Leitung. Wenn ich irgendwo hinkomme zu Gast, und als Pastorsfamilie kommen wir oft zu Leuten zu Gast, und wir merken was ganz Interessantes, wenn wir irgendwo zu Gast sind. Wir setzen uns hin zum Tisch, und ich kann sehen, vielleicht liege ich einmal in 100 Mal falsch, aber ich kann sehen, wer die geistliche Leitung der Familie hat, von dem, wer entweder das Tischgebet spricht oder wer mich bittet, das Tischgebet zu sprechen. Wenn es die Frau ist, die ihren Mann bittet, das Tischgebet zu sprechen, dann denke ich, oh. Wenn es die Frau ist, die mich bittet, dann weiß ich, sie ist diejenige, die das Geistliche in der Familie anregt. Ich bete nicht immer am Tisch. Meine Kinder beten, meine Frau betet, Gäste beten und ich bete. Aber ich bin derjenige, der es anordnet, der es anleitet. Denn ich bin das geistliche Haupt. Ich habe es nicht alles zu tun, aber ich habe es anzuleiten. Und bis jetzt habe ich keine einzige Ausnahme gesehen. Ich ließe die Möglichkeit noch im Raum stehen, dass es irgendwo sein könnte, dass die Frau diejenige wäre, die das anregt und nicht die geistliche Leitung hätte. Aber bis jetzt habe ich keine Ausnahme gesehen. Überall, wo ich war, wo die Frau diejenige war, die das Tischgebet angeregt hat, hatte sie eigentlich die ganze geistliche Initiative in der Familie selber in der Hand. Männer, wo sind wir? Sind wir bereit, unseren Mann zu sein und zu stehen in der Familie und die geistliche Aufsicht auf uns zu nehmen und sie auch auszuführen? Es ist nicht nur ein Problem der heutigen Zeit. Wie viele Leute waren am Fuß des Kreuzes und von welchem Geschlecht waren sie? Wir wissen von vielen Frauen, von einem Johannes, von sonst keinen Männern. Wir wissen, dass die Männer das Weite gesucht haben. Es waren die Frauen. Und im Laufe der Geschichte der Gemeinde Jesu waren es immer wieder Frauen, die in der Mehrzahl waren. Frauen, die oft heldenhaft den Glauben Jesu an Jesus Christus vertreten haben. Ich rede so deutlich ich kann mit uns Männern und ins Gewissen einreden, weil ich einer davon bin und weiß, wie schwierig das ist, auch ständig am Ball zu bleiben, was die geistliche Aufsicht anbelangt. Was will eine geistliche Frau? Sie will einen geistlichen Aufseher haben, zu dem sie hinaufschauen kann und sagen kann, ich bin froh, dass ich ihn habe als geistlichen Aufseher, dem kann ich gerne mein Leben anvertrauen. Dem folge ich gerne in der Leitung, weil ich sehe, wie er Christus nachfolgt. Er ist ein guter geistlicher Ehemann. Das ist der tiefe Wunsch in dem Herzen einer geistlichen Frau. Und wenn wir Männer versagen in der geistlichen Leitung, sollen wir uns nicht wundern, wenn unsere Frauen unglücklich werden. Ich spreche zunächst einmal von der Leitung in der Ehe, aber wir sprechen heute Abend über die geistliche Beeinflussung der Kinder. Aber es beginnt mit der Frage, bin ich bereit als Ehemann und Vater die Aufsicht zu wahren, die in Griff zu nehmen, die Zügel in die Hand zu nehmen, zu sagen, es ist meine Aufsicht, es ist meine Verantwortung, ich muss der Initiator sein. Ich muss nicht alles tun, aber der Initiator muss ich sein. Nun, ich möchte eine Frage, bevor wir zum nächsten Punkt gehen, eine Frage kurz ansprechen. Wie ist es dann, wenn der Ehemann nicht gläubig ist? Und das gibt es häufig. Es gibt viele Frauen, die zum Glauben gekommen sind, deren Ehemänner auch noch zu stolz sind, um zuzugeben, dass sie Gott brauchen. Wer macht da die geistliche Leitung? Wer macht da den geistlichen Unterricht? Nun, das ist ein sehr schwieriges Kapitel. Die Frau sollte mit einem stillen und sanften Geist, ohne ständiges Zureden, ihren Glauben ausleben. Das heißt in dem Fall nicht dann, dass sie jeden Tag ihren Mann bittet, Schatz, würdest du nicht endlich mal beten am Tisch? Dass sie ihn drängt und nörgelt und schiebt und versucht, ihn in die Leitung zu drücken. Wenn er nicht gläubig ist, dann kann er es nicht natürlich. Sondern sie soll lernen zu beten.
Wenn sie zum Glauben kam, nachdem die Ehe geschlossen wurde, hat sie ein ganz besonderes Vorrecht, auch für diesen Mann zu beten und das zu erwarten, dass Gott an ihm wirkt. Und wenn der Herr Kinder schenkt, hat sie natürlich auch in der Familie, weil sie die einzige Christin ist, eine große Aufgabe in der Familie, diese Kinder zu unterrichten, diese Kinder geistlich anzuleiten, als die einzige Christin unter den Eltern. Und dazu möchte ich die Gemeinde als Gesamtheit ansprechen heute Abend. Männer, geistliche Männer, wenn es Frauen gibt, meinetwegen geschiedene Frauen oder Witwen, die Kinder haben, aber keinen geistlichen Vater oder keinen geistlichen Mann, der sie anleitet, das ist eine Aufgabe für andere geistliche Männer der Gemeinde, dass sie ein geistliches Vaterbild und Mannesbild darstellen für die Kinder, damit diese Kinder überhaupt ein Vorbild haben von dem, wie ein geistlicher Mann aussieht in der Praxis, was er tut, wie er spricht. Denn zu Hause, wenn sein Vater nicht gläubig ist oder er gar keinen Vater hat, hat er diese Möglichkeit nicht. Ich sagte, die Gemeinde ist in größerem Format, was die Familie ist, im kleineren Format. Und an vielen Orten ist die Familie die Gemeinde, denn es gibt keine anderen Gläubigen an manchen Orten als nur eine gläubige Familie. Und sie ist die Gemeinde örtlich. Und daher hat jede Familie das zu wahren in der Gemeinde, wenn wir eine größere Gemeindefamilie sind, die Männer in der Gemeinde sollten ihre Köpfe zusammenschlagen und sagen, gibt es Kinder hier, die ohne geistliche Aufsicht von Mannesseite aufwachsen? Wie können wir als geistliche Gemeinde diesen Kindern beistehen? Das ist eine große Aufgabe für eine Gemeinde, die die Aufsicht an den aufwachsenden Kindern wahrnehmen will. Zweitens, was ist das Ziel dieser geistlichen Beeinflussung? Es ist bewusst das Wort Beeinflussung gewählt für dieses Thema und nicht nur Lehre oder Unterweisung. Ich sage warum. Wir leben in der westlichen Welt mit einer Denkweise sehr geprägt von Griechenland. Und die Griechen und die Hebräer haben anders gedacht in Bezug auf Lehre. Die Griechen wollten zunächst einmal die Theorie, jahrelang Theorie, und dann eventuell später die Praxis. Die Hebräer haben gesagt, was du lernst, sollst du gleich tun. Was in den Kopf geht, muss gleich ins Schuhleder. Es muss gleich zur Praxis ausgelebt werden. Die Griechen haben Betonung gelegt auf das Wissen. Und daher ist das Wort Beeinflussung der Kinder gewählt, weil das nicht nur mit dem Kopfwissen alleine zusammenhängt, sondern es hängt mit dem ganzen Paket unserer Beeinflussung der Kinder, mit unserem Leben und mit unserer Lehre. Mein Ziel bei der geistlichen Beeinflussung meiner Kinder war erstens, sie so bald wie möglich zu Jesus Christus führen zu dürfen. Wir haben sehr bald, als unsere Kinder klein waren, das Wort Jesus in ihren Wortschatz gebracht und haben uns sehr gefreut, wo sie Bilder in einem Kinderbilderbuch gesehen haben, Bilderbibel oder so, und sie den Finger darauf getan haben und das Wort Jesus gestammelt haben. So wie ein Kind das tut. Eine Identifikation der Person Jesu und dann daraufhin folgen die Geschichten, die seine Person beschreiben. Und die Kinder werden vertraut mit seiner Person durch die Unterweisung, die wir als Eltern geben, sie zu Christus zu führen. Und da stehen wir missionarisch an der Arbeit mit unseren Kindern. Matthäus 28, 19 und 20. Väter und Mütter, sollen wir in die Welt gehen, sind Empfänger von diesem missionarischen Auftrag, ihre Kinder zu Jüngern Jesu zu machen, sie anzuleiten in der Jüngerschaft, dass sie Nachfolger Jesu werden und dass sie getauft werden und dass sie gelehrt werden, alles zu halten, was Jesus befohlen hat. In anderen Worten formuliert, mein Ziel bei der Kindererziehung, geistlich gesprochen, ist, was Paulus gesagt hat in Galater 4, Vers 19. Meine Kindlein, um die ich abermals Geburtswehen leide, bis das Christus in euch Gestalt gewinnt, sagte Paulus. Ich möchte, dass meine Kinder das Ebenbild Jesu in sich tragen.
Ich möchte, dass sie Christus ähnlich werden. Ich möchte, dass sie ihn kennenlernen und dass sie umgestaltet werden in sein Bild. Das ist nämlich das Endziel Gottes bei der Errettung. Wir wurden vorher bestimmt, dem Ebenbilde seines Sohnes gleichgestaltet zu werden. Das ist so eine leidenschaftliche Passion meines Herzens. Und ich hoffe, ein Endziel deines Lebens und ein tägliches Ziel deines Lebens, dass dein Leben umgestaltet wird, zu schwäbisch umgekrempelt wird manchmal, in das Ebenbild Jesu, dass unser Reden, unser Denken, unser Handeln dem entspricht, was Jesus gedacht, gesprochen und getan hat. Oder vielleicht mit einem anderen Wort formuliert, und dazu wollen wir Epheser 4 aufschlagen, Epheserbrief Kapitel 4, um es in einem etwas größeren Zusammenhang zu sehen. Man kann es verschiedentlich formulieren, aber das Thema oder das Ziel vielmehr ist etwa gleich in jedem Zusammenhang. Epheser 4, die Verse 11 bis 16. Und Gott hat gegeben, etliche zu Aposteln, etliche zu Propheten, etliche zu Evangelisten, etliche zu Hirten und Lehrern, um die Heiligen zuzurüsten für das Werk des Dienstes. Warum? Zur Erbauung des Leibes Christi, bis dass wir alle zur Einheit des Glaubens und der Erkenntnis des Sohnes Gottes gelangen, auch Kinder, und zum vollkommenen Manne werden, zum Maße der vollen Größe Christi, ähnlich wie Galaterbrief. Damit wir nicht mehr Unmündige seien, umhergeworfen und herumgetrieben von jedem Wind der Lehre, durch die Spielerei der Menschen, durch die Schlauheit, mit der sie zum Irrtum verführen, sondern, dass wir wahrhaftig in der Liebe heranwachsen in allen Stücken in ihm, der das Haupt ist, Christus. Nun, in diesem Zusammenhang ist das Ziel von jeder Gabe, die der Herr der Gemeinde gegeben hat, dass alle zur Reife heranwachsen. Ich möchte, dass meine Kinder geistlich reif werden, dass sie stehen können. Und wenn meine Kinder unsere Wohnung verlassen, will ich, dass sie wissen, wie man täglich Gemeinschaft mit dem Herrn pflegt, dass sie wissen, wie man reden soll in Wahrheit und Liebe, dass sie wissen, wie man persönliche, zwischenmenschliche Konflikte löst, dass sie wissen, was die biblische Lehre ist und dass sie wissen, wie sie die biblische Lehre unterscheiden können von falscher Lehre, dass sie stehen können. Natürlich, sie werden nicht alles gelernt haben bis zum Zeitpunkt, wo sie unser Haus verlassen. Aber das ganze Gerüst, das ganze Fundament müsste da sein. Das bedeutet natürlich, dass man sehr, sehr viel sprechen muss mit den Kindern. Wer hat die Verantwortung? Die Väter. Die Eltern natürlich, wenn es keinen Vater gibt, der geistlich ist oder den Herrn kennt, dann ist es die Verantwortung von der Mutter. Auf jeden Fall die Verantwortung der Eltern, aber zunächst einmal spreche ich die Väter an. Was ist das Ziel? Geistliche Reife oder Christusähnlichkeit? Drittens, wie beeinflusst man die Kinder für Christus? Erstens, durch das Vorbild. Das, was ausgelebt wird. Durch mein eigenes Bibellesen, meine eigene Schriftkenntnis, durch mein eigenes Gebetsleben, werden meine Kinder es sehen an mir, ob ich's ernst meine, wenn ich denen sage, das und das sollst du tun und das sollst du lassen. Und wenn ich das nicht tue, dann bin ich kein aufrichtiges Zeugnis von dem, was es bedeutet, ein Unterrichter zu sein in glaubwürdiger Weise. Sie werden sagen, du sprichst zwar davon, aber du lebst es nicht aus. Und sie sehen den Widerspruch und den Konflikt zwischen meiner Rede und meinem Handeln. Ich habe persönlich als Vater das Ziel, dass wenn meine Kinder mich hören von der Kanzel oder wenn sie mich hören im Schlafzimmer, sie ganz genau die gleiche Person hören. Dass mein Leben da und dort absolut transparent durchsichtig ist für meine Kinder, dass sie sehen, ich bin ein aufrichtiger Mensch vor ihnen als Christ. Unser Vorbild spricht ganz positiv über die Richtigkeit des Weges, den wir gehen, denn wir leben das aus, was wir glauben. Und wir haben alle genügend Schreckensgeschichten gehört von Leuten, Prediger, Leute, die irgendwo als Prediger gedient haben, die es nicht ausgelebt haben, deren Kinder total weggehen vom Glauben, weil sie angeeckt wurden von dem, was nicht richtig ausgelebt wurde zu Hause.
Draußen in der Ferne haben sie es ganz fromm ausgelebt. Und in der Wohnung wurden die Kinder angeschrien. Die Frau wurde nicht fair und freundlich behandelt. Die Kinder haben das die ganze Zeit beobachtet und sagt, Papa hält schöne Predigten, aber zu Hause ist er nichts. Und natürlich, dass sie sagen, dass der christliche Glaube keinen wirksamen Inhalt hat, kann man verstehen, obwohl sie nicht recht haben. Aber wenn es nicht ausgelebt wird im Zeugnis, im Vorbild, kann man sich nicht wundern, wenn die Kinder den Eltern das nicht abnehmen. Zum Vorbild gehört eine bewusste, positive Haltung dazu. Wir sahen gestern Abend aus Sprüche 22, Vers 6, gewöhnt einen Knaben an den Weg, den er gehen soll. Das heißt, ein Verlangen erwecken, ein positives Verlangen erwecken. Und wir sagen, das bedeutet es, schmackhaft zu machen für unsere Kinder. In vielen Familien gibt es Sonntagsbraten hier im Schwabenland am Sonntag. In manchen Familien ist dieser Braten der gebratene Prediger vom Sonntagmorgen. Oder die Predigt oder beide. Viele Eltern sind unweise, indem sie vor den Kindern oft am Sonntagmittagstisch die Predigt und den Prediger zerlegen, zerpflücken, zerreden, kritisieren, runtermachen, kurz und klein hacken vor den Kindern. Und sie sollen sich nicht wundern, wenn die Kinder keine positive Haltung zur Gemeinde haben. Sie sollen sich nicht wundern, wenn die Kinder nicht gern in den Jugendkreis gehen, wenn die Kinder kein großes Interesse an geistliche Dinge haben. Sie selber haben Negativismus eingeleitet durch ständige Kritik, die sie ausgeübt haben an einer leider noch unvollkommenen Gemeinde. Aber es gibt keine anderen Gemeinden als unvollkommene. Und es gibt keine anderen Predigerarten als unvollkommene Predigerarten. Und manchmal ist es so, dass die Predigt allen nicht gefällt. Aber ich lernte ein Großes von einem Freund von mir in den Staaten, der in einem Singeteam war. Und dieses Singeteam diente in vielen Gemeinden. Und der diente am Sonntagmorgen in einer Gemeinde, kam zu einer Familie aus der Gemeinde zu Mittagessen. Und beim Mittagessen hat dieser Freund von mir es auf sich genommen, den Prediger am Mittagstisch zu kritisieren. Der Familienvater und Gastgeber hat ihn mitten im Satz unterbrochen und sagte, junger Mann, an diesem Tisch wird der Prediger unserer Gemeinde nicht kritisiert. Denn ich bete, dass meine Söhne ein Verlangen haben, in den vollzeitlichen Dienst des Herrn der Verkündigung zu gehen. Und wir kritisieren hier weder den Pastor noch die Stelle des Dieners als Pastor. Ich möchte, dass meine Kinder das tun wollen. Mein Freund schrumpfte zusammen und wollte unter den Tisch und irgendwie dann aus dem Zimmer herauskriechen. Ihr könnt euch denken, was das für eine rügende Lektion war für diesen jungen Studenten. Ich möchte das euch schwer ans Herz legen. Wir Eltern durch unser positives Reden über die Dinge des Herrn, über die Gemeinde Jesu, über die Leitenden der Gemeinde Jesu, und wenn wir nicht voll übereinstimmen mit allem, was sie tun, betet für sie. Betet für sie öffentlich vor den Kindern, mit den Kindern. Aber kritisiert sie nicht vor den Kindern, es sei denn, du willst, dass die Kinder den Geschmack verlieren für geistliche Dinge. Und sie verlieren es im Nu. Wenn wir anfangen, das in ihr Herz zu legen durch unsere Kritik. Wie leiten wir sie an? Durch unser Vorbild und dann zweitens durch unsere Lehre oder durch unsere Unterweisung. Unsere Lehre oder Unterweisung geschieht nicht nur durch das Gesprochene, was wir theoretisch wissen über die Bibel, über die Dreieinigkeit und über die Trübsalszeit und die Entrückung der Gemeinde und über den Antichristen und über Pneumatologie. Der Dreijährige kann mit diesem großen theologischen Begriff Pneumatologie nichts anfangen, die Lehre über den Heiligen Geist. Aber wir haben über den Geist zu sprechen. Wir haben praktisch über alle biblischen Wahrheiten zu sprechen, zu unterweisen. Wir haben mit unseren Kindern die ganze endzeitliche Lehre am Mittagstisch durchgemacht.
Skizzen aufgestellt und alles Mögliche durchgesprochen. Die verschiedenen Dinge über die Entrückung der Gemeinde und die Trübsalzeit und den Antichristen, dass wir darüber sprechen und ins Gespräch kommen, damit sie es wissen von uns. Nicht irgendwo von einer Predigt, die ich gelegentlich mal halte, sondern von uns am Mittagstisch oder am Abendbrotstisch. Zu sprechen über die Tauffrage, zu sprechen über die Gemeinde, zu sprechen über die Heiligung in dem Wandel und so weiter. Alles Mögliche soll drankommen, auch die Familie, die Ehe, zwischenmenschliche Beziehungen jeder Art, was die Bibel über alles zu sagen hat. Das sollen wir reden, aber wir sollen auch in unseren Gewohnheiten zeigen, dass wir das tun. Und ich komme nochmals zurück zu dieser Harmonie zwischen der Praxis unseres Lebens und den Worten unserer Lippen, dass sie übereinstimmen. Denn sie lesen das ab. Wir beeinflussen sie durch das Gesprochene und durch das Gelebte. Ich kann euch nicht sagen, wie stark ich beeinflusst wurde von meinen Eltern an diesem Punkt, im positivsten Sinn. Als ich klein war, waren meine Eltern nicht gläubig. Wir wohnten in einem Dorf mit 300 Seelen auf einem Indianerreservat und ein gläubiger Lebensmittelgeschäftsbesitzer, die Konkurrenz etwa 150 oder 200 Meter entfernt von meinem Vater hat, die haben meine Eltern eingeladen zum Gottesdienst. Nun, meine Eltern fingen an, uns Kinder zu schicken in die Gemeinde. Und sie kamen dann später zum Gottesdienst. Wir gingen zur Sonntagsschule und sie kamen später. Ihr wisst ja, in den Staaten ist die Sonntagsschule für alle Altersstufen, so um 9 oder 9:45. Und dann später ist der Gottesdienst. Und dann fingen meine Eltern an, mehr zu kommen. Mein Vater vor allem kam zum Glauben. Meine Mutter ist an einem gläubigen Elternhaus aufgewachsen. Und meine Eltern wurden in der Gemeinde aktiv. Über 25 Jahre dienten meine Eltern in der Leitung der Jugendarbeit. Und ich sah das, was ich vorhin gesagt habe in Bezug auf geistliches Vorbild, dass meine Eltern zu Hause so waren, wie sie woanders waren. Es war ein übereinstimmendes Vorbild. Meine Eltern unterrichteten die Sonntagsschulklasse für die Jugend. Und jeden Sonntagmorgen waren meine Eltern dran, entweder mein Vater oder meine Mutter, in Abwechslung. 20 Jahre lang. Interessanterweise haben wir in der Zeit sehr viel Predigerwechsel in der Gemeinde gehabt. Etwa alle 2 oder 3 Jahre im Predigerwechsel gegeben. Das war nicht eine gute Zeit, unbedingt für das gesamte Gemeindeleben. Es war ein Dorf. Aber aus dieser Gemeinde heute, zwischen Alaska und Afrika, stehen etwa 15 von uns im vollzeitlichen Dienst des Herrn. Überall zerstreut. Ich weiß es nicht, wie viel meine Eltern dazu beigetragen haben. Das muss ich dem Herrn überlassen, da werden wir es sehen im Himmel. Aber ich weiß, wie viel sie bei mir dazu beigetragen haben. Die geistliche Beeinflussung geschah nicht nur durch das, was ich hörte am Sonntagmorgen in der Sonntagsschulklasse, sondern viel, viel mehr durch das, was ich sah von ihnen zu Hause. Und daher, gesprochen ja, über alles ja, jede Zeit ja, ausgelebt in Übereinstimmung von den Eltern. Ich hoffe, ich werde klar. Ich habe das jetzt 3-mal gesagt heute Abend. Ich wiederhole bewusst, damit wir es hören, wie wichtig das ist, dass unser Zeugnis inhaltsmäßig auch dementsprechend muss, was wir sagen. Der Inhalt unserer Unterweisung soll alles, was der Herr befohlen hat, und lehret sie alles halten. Merket wohl, dass es Hebräisch und nicht griechisches Denken. Und nicht lehret sie alles wissen, was ich euch befohlen habe, sondern lehret sie alles halten, was nicht eine Checkliste, ob sie die Prüfungen abgeleistet haben in irgendeinem gewissen Jüngerschaftsprogramm, dass sie sagen konnten, ich konnte die richtigen Formeln aufsagen, sondern lehret sie halten, die Lehre über den Geist, die Lehre über die Familie, die Lehre über die Gottheit Jesu, die Lehre über die Schöpfung und so weiter, all die Auswirkungen daran festzuhalten, in all den praktischen Auswirkungen für den alltäglichen Wandel. Das bedeutet, Kinderbibeln zu nehmen, bei Jugendlichen Jüngerschaftsanleitungen zu machen, Navigatorenanleitungen und so weiter. Wir haben auch etwa 10 Jahre hier in Deutschland mit unseren Kindern jedes Jahr teilgenommen am Bibel-Memory-Programm.
im Auswendiglernen der Bibel. Und das ist zum großen Segen für uns alle. Ich empfehle das herzlichst für alle, das Wort Gottes einzuschärfen, einzuprägen. Übrigens, für die Jugendlichen

aus dem Gedächtnis geholt. Der eine konnte ein Bruchstück und der andere ein bisschen. Und da haben sie Verse zusammengebastelt. Und das war der Vers für den Tag. Und sie haben sich das gegenseitig gesagt. Und am nächsten Tag. Und sie haben dann 25 und dann 30 und dann 40 und dann 50 Bibelverse aus dem Gedächtnis herausgeholt. Weil sie nichts anderes hatten. Sie hatten nur ihre Gedanken. Ihre stille Zeit war nicht mit einem Buch und nicht mit Papier und Druck, sondern mit ihren Gedanken, das aufgespeicherte Wort Gottes. Und lehret sie alles halten. Dazu müssen sie es wissen. Dazu müssen sie unterwiesen werden. Ich möchte zum Schluss einen Tipp oder zwei geben. Nicht jeder geistliche Einfluss auf unsere Kinder ist gut. Das, was von dem Verblödungskasten ausgestrahlt wird in dem Wohnzimmer vieler Wohnungen, ist nichts anderes als praktisch ein Abflussrohr für die Familie im Wohnzimmer. Fernseher strahlt eine Lebenseinstellung aus, ausgenommen natürlich einige gute Programme, ausgenommen Reportage, die fair gemacht sind, aber sonst ist die ganze Denkweise von dem, was ausgestrahlt wird vom Fernsehen, geprägt von einigen Leuten, die total auf der Wellenlänge dieser Welt sind, aber nicht auf Gottes Wellenlänge. Und es ist nicht gut, wenn ein Fernsehgerät Babysitter macht. Wir kamen in die Wohnung von einem Pastor in Ohio in den Monaten vor unserer Ausreise nach Deutschland. Wir waren im Reisedienst und ich kam in das Wohnzimmer. Und da sitzt der vielleicht 7-jährige Bub auf dem Boden, etwa 1,5 Meter entfernt vom Fernsehapparat. Und ich schaute das Bild in dem Moment an. Auf dem Bildschirm läuft ein Mann durch die Tür und jemand sitzt auf einem Stuhl. Und jemand läuft durch die Tür von hinten, ganz still, mit einem großen Stock oder eine Stange oder ein Rohr. Ich weiß es nicht, was es war. Und er schlug den sitzenden Mann auf den Kopf. Der kleine Junge sitzt da, Mund offen, hat sich nicht geregt. Ich habe noch tagelang diese Gewalttat in meinem Kopf gehabt. Tagelang hat's mich bewegt. Und was am meisten mich bewegt hat, war die Tatsache, dass es den Jungen nicht bewegt hat. Wir sollten unsere Kinder niemals stumpf machen, wenn es um Gewalttat geht. Oder wenn es um Not geht und die ständige Beeinflussung, die man sieht im Fernsehen, ist natürlich vom Feind dazu gedacht, dass wir abgestumpft sind über die Not unserer Umwelt, dass wir Gewalttat sehen können ohne Regung, dass wir denken, jawohl, das ist im Film. Und wenn es dann kommt, wie im Film, in der Nachbarstraße, da denkt man, so wie im Film. Und man bewegt sich nicht, um die Not unserer Umwelt zu lindern. Ich bin davon überzeugt, dass viele Leute nicht nur Zeit vergeuden vor dem Kasten, sondern dass sie ihre Familie und sich selber schlecht beeinflussen lassen durch das, was sie sehen, dass sie kein Interesse und keine Zeit haben, sich der Not dieser Welt anzunehmen. Und wir Christen dürfen da nicht mitmachen. Ich will nicht sagen, dass ich gesetzlich gegen Fernsehen bin, obwohl wir die ganzen Jahre unserer Ehe keine besitzen, obwohl ein halb Dutzend oder fast ein halb Dutzend uns angeboten wurden. Alle umsonst. Wir haben gesagt, wir wollen es nicht. Wir haben keine Zeit als Familie, uns hinzusetzen. Wenn wir eins hätten, würden wir die Zeit nehmen natürlich. Aber das müsste abgenommen werden von anderen Aufgaben, Menschenaufgaben, das Wort Gottes, die stille Zeit, Dienst an den Nachbarn oder was weiß ich. Und daher möchte ich ganz, ganz, ganz klar darauf hinweisen, wenn man einen Fernseher besitzt, es unbedingt zu zügeln, dass es nicht freien Lauf hat über die ganze Familie und die ganze Familie beherrscht. Das gilt gleich für Zeitschriften. Alles, was ins Haus flattert, ist nicht unbedingt lesenswert. Oder anders formuliert, alles, was ins Haus flattert, ist mit sehr skeptischem Auge anzuschauen, weil es oft nichts Lesenswertes drin hat. Das Gleiche gilt für Musik. Ich habe, als wir im ersten Jahr hier waren, eine Bitte bekommen von einer Jugendgruppe. Bitte helft uns mit einer Klärung der heutigen Musik. Es war eine Jugendgruppe,

in einer Gemeinde in einer Stadt im südlichen Teil Deutschlands und ich denke, sie dachten, ich bin jung und die Eltern in der Gemeinde, sie hassen diese heutige Musik. Endlich mal haben sie einen, der beide Sprachen kann ein bisschen und der ihnen helfen kann, ein bisschen Aufklärung zu geben. Und so habe ich einige Lieder vom österreichischen Rundfunk aufgenommen. Und auf einer Freizeit habe ich mit der Pausetaste gearbeitet und diese Lieder Satz für Satz übersetzt. Und die Jugendlichen waren total entsetzt über den Inhalt dieser Lieder. Das ist nun mal 17 Jahre her, wo das war. In 17 Jahren ist die Moral der Musik um ein Vielfaches gesunken. Und was man heute hört in den englischen Texten, ist oft nichts anderes als eine grobe Beschreibung von der Geschlechtshandlung. Und viele sagen, ich verstehe da nichts. Nur da aber eine ganze Beeinflussungswelt steht dahinter. Nicht alles ist hörenswert, nicht alles ist erbauend. Keine schlechte Rede gehe aus eurem Munde, Epheser 4, sondern nur das, was dienlich ist zur Erbauung, dass es den Hörern wohltue, sagt die Schrift. Nicht jede Beeinflussung auf unsere Kinder darf auf sie einwirken. In der Erziehung haben wir Eltern versucht zu unterscheiden zwischen der Herdplatte und der Schaukel. Es gibt Schmerzen, die von der Schaukel kommen. Das ist gut. Ein Kind lernt durch Schmerzen. Schmerzensempfänger sind Lehrer. Und wenn ein Kind von der Schaukel runterfällt und es ein bisschen heult, das ist nicht schlimm. Es lernt, ich muss mich festhalten. Nächstes Mal darf ich nicht so wild spielen und es wird weise. Wenn ich aber mein Kind an die Herdplatte gehen lasse, dann ist es lebenslänglich gebrannt an der Stelle. Eventuell vernarbt, für das ganze Leben. Und wenn ich zusehe, dass ein kleines Kind nicht weiß um die Größe der Gefahr, muss ich als Vater, müssen wir als Mütter da eingreifen und stoppen und sagen nein. Und wenn er sagt, und warum? Dann soweit man kann erklären, manchmal kann man nicht erklären. Manchmal muss man sagen, es geht nicht. Aber natürlich gilt es, in dem Moment, soweit man das kann, ein besseres Angebot zu machen. Ein besseres Angebot als Ausgleich. Damit man nicht das ständig vermisst, was man nicht bekommt. Die geistliche Beeinflussung dieser Schätze, die der Herr uns anvertraut hat, ist eine lebenslange Aufgabe. Ich habe heute mich hingesetzt und meinen Eltern noch einmal neu einen Dankesbrief geschrieben. Durch diese Tage, als ich an sie erinnert werde, bin ich dankbar. Und sie haben beide einen längeren Brief geschrieben und ich habe den heute gelesen und ich habe noch einmal gesagt, ich bin euch so dankbar für eure gute Beeinflussung in meinem Leben, für die Grenzen, die ihr gesetzt habt, für die guten Wege, in die ihr uns geleitet habt. Und ich denke, ein jeder von uns darf mit Gottes Hilfe an die Aufgabe gehen, mit Zuversicht, mit Mut. Der Herr ist dabei. Und mit Vertrauen und mit Gebet, dass der Herr Unwahrscheinliches bewirkt in unseren Kindern. Es ist eine große Aufgabe. Aber eine große Freude entsteht, wenn wir es zu seiner Verherrlichung und in seiner Kraft ausführen. Wir beten zusammen. Vater im Himmel, ich danke dir im Namen Jesu für die Aufgabe, die du uns gegeben hast, für die Verantwortung, die du uns Menschen anvertraut hast und für die Tage der Weltgeschichte, in der wir leben. Vater im Himmel, wir Eltern werden es nie vollkommen machen. Wir werden immer Fehler machen, immer versagen, immer die Not haben, dir und unseren Mitmenschen zu bekennen, gelegentlich auch unseren Ehepartnern und Kindern zu bekennen, dass wir versagt haben. Aber es gibt bei dir immer einen neuen Anfang. Ich bitte dich im Namen Jesu, dass du uns nicht nur hilfst zu begreifen mit dem Kopf, was dein Wort von uns verlangt, sondern es zu bejahen mit unserem Willen und dass wir es auch tun. Danke für deine Hilfe dabei. Und wir wollen allein dich verherrlichen in allem, was wir tun. In Jesu Namen. Amen.

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1: Wir haben Daniela adoptiert, als sie 4 Jahre alt war. Heute liebe ich es, wenn mir die Leute sagen, das sieht man, dass sie deine Tochter ist. Sie sieht dir total ähnlich.
2: Ist dir schon einmal aufgefallen, dass man wirklich anfängt, so auszusehen und sich zu verhalten, wie die Menschen, mit denen man am meisten zusammen ist?
3: Ich denke, wenn man eng miteinander verbunden ist und Zeit miteinander verbringt, zeigt sich das irgendwem.
2: Weil wir anfangen, den Menschen zu ähneln, mit denen wir Zeit verbringen, sollten wir uns wirklich genau überlegen, mit wem wir zusammen sein wollen. Und es gibt niemand Wichtigeren, mit dem wir Zeit verbringen können, als Gott selbst. Mose verbrachte intensive Zeit in der Gegenwart Gottes. Als er vom Berg Sinai herunterkam, sagt die Bibel, da wusste Mose nicht, dass die Haut seines Angesichts strahlte. Die Herrlichkeit Gottes spiegelte sich auf seinem Gesicht wider. Dasselbe kann mit uns geschehen, wenn wir Zeit im Gebet und im Wort verbringen. Vielleicht strahlt unser Gesicht nicht im wörtlichen Sinne, aber wir können seine Herrlichkeit in unseren Taten, unseren Worten und sogar in unserer Erscheinung widerspiegeln.
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1: Herzlich willkommen zu einer weiteren Ausgabe der Sendereihe Durch die Bibel. Wir machen weiter mit der Betrachtung des ersten Chronikbuches. Hier geht es im weiteren Verlauf schwerpunktmäßig um die Geschichten von David als König Israels. Nach seinem Herrschaftsantritt bringt er die Bundeslade, das Zeichen der Anwesenheit Gottes bei seinem Volk, in die neue Hauptstadt Jerusalem. Aber damit ist David noch nicht fertig mit seinem Plan, Gott den Platz einzuräumen, der ihm zukommt. Man könnte es auch so ausdrücken: David macht von sich reden dadurch, dass er als König Dinge in Angriff nimmt, die lange vernachlässigt wurden. Das hat seinen Grund in seinem Verhältnis zu Gott. Das wird nun im 16. und 17. Kapitel weiter konkret ausgeführt im ersten Buch der Chronik. Das war schon ein besonderes Ereignis damals in Jerusalem. Viele haben es miterlebt und noch lange erzählte man wohl davon. Gottes Zeichen der Anwesenheit bei seinem Volk geht mit dem neuen König. So muss das auf die Zeitzeugen gewirkt haben. Nachdem die Bundeslade an ihrem neuen Standort angekommen ist, wendet sich David in einem Danklied an Gott. In Vers 8 heißt es: Danket dem Herrn, ruft seinen Namen an, tut kund unter den Völkern sein Tun. Gott hat in der Vergangenheit gehandelt und handelt auch heute noch. Noch ist er nicht mit dieser Welt fertig, und ich denke, dass man sein Handeln in den Ereignissen in dieser Welt erkennen kann. Ein Grund mehr, ihm dafür Loblieder zu singen. Singt und spielet ihm, redet von allen seinen Wundern. 1. Chronik 16, Vers 9. Das Singen ist eine wichtige Methode, mit der man Gott loben kann. Auch wer selber nicht singen kann, kann doch für den Herrn fröhliche Geräusche machen. Selbst solche Menschen, die sonst erst gar nicht in der Öffentlichkeit zu singen versuchen. Ein solcher Mensch wird vielleicht, wenn er dann allein in einem Auto oder in der Badewanne sitzt, wirklich loslegen und singen. Auch wenn es sich für uns selbst nicht so toll anhört, gefällt es Gott, wenn wir ihn loben. Zum Lob Gottes gehört auch die Aufforderung an andere, es zu tun, so ist an Vers 10 zu erkennen. Rühmet seinen heiligen Namen. Es freue sich das Herz derer, die den Herrn suchen. Fraget nach dem Herrn und nach seiner Macht. Suchet sein Angesicht alle Zeit. 1. Chronik 16, Vers 10 bis 11. In Jakobus 4, Vers 8 lesen wir eine ähnliche Aufforderung. Naht euch zu Gott, so naht er sich zu euch. Alles, was wir für die Erlösung tun müssen, ist zu Christus zu kommen, um ihn als unseren Erlöser anzunehmen. Gott hat versprochen, dass wir gerettet werden. Dies ist jedoch keine Garantie für eine Gemeinschaft mit Gott. Wir müssen immer wieder nach dem Herrn und nach seiner Macht fragen, sowie immer wieder sein Angesicht suchen. Wie ist das bei Ihnen? Suchen Sie immer wieder sein Angesicht? Woran denken Sie als erstes, wenn Sie am Morgen aufwachen? Wenn Sie abends ins Bett gehen, was ist das Letzte, an das Sie denken? Denken Sie überhaupt an Gott im Laufe des Tages? Oder lassen Sie Gott hinter sich, wenn Sie zur Arbeit oder zur Schule gehen oder Ihrer Freizeit gestalten? Gegen all diese Gelegenheiten, Gott zu verpassen, richtet sich Vers 12. Gedenket seiner Wunder, die er getan hat, seiner Zeichen und der Urteile seines Mundes. Was gibt es nicht alles für Wunder Gottes? Wir waren auf Hawaii und an einem Abend haben wir einen herrlichen Sonnenuntergang gesehen. Ich wollte darauf aufmerksam machen und rief deshalb: Meine Güte, seht euch an, was Gott gemacht hat. Gott tut großartige Dinge. Er hat genug Licht, eine riesige Sonne, viel Himmel und gewaltige Berge. Er lässt die Sonne untergehen und gibt noch etwas Farbe hinzu, nur damit wir unsere Freude daran haben können. David weist auf Gottes wunderbare Schöpfung hin. Und nicht nur auf sie. Er macht uns auf Gottes Taten aufmerksam. Und das geschieht auch in den Versen 13 und 14. Ihr, das Geschlecht Israels, seines Knechts, ihr Söhne Jakobs, seine Auserwählten, er ist der Herr, unser Gott. Er richtet in aller Welt. Zu dieser Zeit hat Gott in aller Welt gerichtet. Ich denke, dass er heute auch noch richtet. Seine Hände sind mit den Angelegenheiten der Menschen befasst. Ich weiß aber auch, dass Satan der Gott dieser Welt ist. Ich weiß, dass Gott ihm ein bestimmtes Maß an Handlungsspielraum gegeben hat und vermute, dass er in der Zeit der großen Trübsal losgelassen wird. Das bedeutet aber nicht, dass Gott keine Kontrolle mehr hat. Letztendlich wird Gott dem Satan und seinen Taten ein Ende bereiten, denn er ist, wie wir hier sehen, ein Gott des Gerichts. Vers 15. Gedenket ewig seines Bundes, des Wortes, das er verheißen hat für 1000 Geschlechter, den er gemacht hat mit Abraham, und seines Eides, den er Isaak geschworen hat, den er Jakob gesetzt hat zur Satzung und Israel zum ewigen Bund. 1. Chronik 16, Vers 15 bis 17. Es gibt Menschen, die den Bund, den Gott mit Abraham geschlossen hat, herunterspielen wollen. Nun, König David hat diesen Bund nicht heruntergespielt. David sagte: Lasst uns darüber reden. Auch heute sind Gottes Verheißungen wichtig. Gott schloss mit Abraham einen Bund und hat ihn nicht gebrochen. Gott versprach Abraham, er würde ihm und seinen Nachkommen das Land geben, das wir heute das Heilige Land nennen. Gott ist auch in der Hinsicht zuverlässig. Denn sie, die das Land bekommen haben, müssen dann keine Angst vor Ägyptern, Arabern oder Russen haben. Sie müssen sich vor niemandem ängstigen, weil, wie der Prophet Micha sagt, jeder Mann unter seinem eigenen Weinstock und unter seinem eigenen Feigenbaum in Frieden sitzen wird. Siehe Micha 4, Vers 4. Mit anderen Worten, die Menschen werden also eigenen Besitz haben. Das ganze Land gehört Gott, und Gott wird es ihnen zu seiner Zeit geben. Genau wie Gott mit Abraham und seinen Nachkommen ein Bündnis geschlossen hat, so hat Gott auch einen Bund mit uns geschlossen. Durch Jesus Christus hat er uns jeglichen geistlichen Segen versprochen. Offensichtlich hat David verstanden, dass Gott mit Bezug auf das Land mit ihm einen Bund geschlossen hat. So besagt der Inhalt der Verse 18 bis 22. Und sprach: Dir will ich das Land Kanaan geben, das Los eures Erbteils. Als sie noch gering an Zahl waren, wenige und Fremdlinge im Lande, da zogen sie von einem Volk zum andern und von einem Königreich zum andern. Er ließ niemand ihnen Schaden tun und wies Könige zurecht um ihretwillen. Tastet meine Gesalbten nicht an und tut meinen Propheten kein Leid. Gott hat damals die Patriarchen während ihrer vielen Wanderungen beschützt. Dies bezieht sich sicherlich auf Abraham, Isaak und Jakob, aber es lässt sich auch für uns anwenden. Wir müssen sehr vorsichtig sein, einen von Gott Gesalbten nicht mit unseren Taten oder mit unserer Zunge zu verletzen. Bevor Sie Ihren Pastor kritisieren, sollten Sie sich fragen, ob Sie Gottes Arbeit helfen oder behindern. Erneut wird dann zum Lob Gottes aufgerufen. Vers 23 bis 25 lauten: Singet dem Herrn alle Lande, verkündiget täglich sein Heil, erzählet unter den Heiden seine Herrlichkeit und unter allen Völkern seine Wunder. Denn der Herr ist groß und hoch zu loben und mehr zu fürchten als alle Götter. Heute ist eine Zeit, in der die ganze Schöpfung vor Schmerzen schreit und auf die Erlösung der Söhne Gottes wartet. Siehe Römer 8. Es kommt der Tag, an dem die gesamte Schöpfung befreit wird. Dann, so kann ich Ihnen versprechen, werden wir eine Musik hören, die wir nie zuvor gehört haben. Und gegenüber Gott ist alles Huldigen, das sich nicht auf ihn richtet, Unsinn. So Vers 26. Denn aller Heiden Götter sind Götzen. Der Herr aber hat den Himmel gemacht. Das Wort Götzen heißt auf Hebräisch Elil und bedeutet nichts oder null. Götzen sind nichts. Sie sind nur ein Stück Holz, ein Stein oder ein Stück Metall. Sie können Tiere, Gemüse oder Mineralien sein. Im Gegensatz dazu wird Gott der Herr als Schöpfer identifiziert. Und von ihm handeln auch die Verse 27 bis 29. Hoheit und Pracht sind vor ihm. Macht und Freude in seinem Heiligtum. Bringet da dem Herrn ihre Völker, bringet da dem Herrn Ehre und Macht. Bringet da dem Herrn die Ehre seines Namens, bringet Geschenke und kommt vor ihn und betet den Herrn an in heiligem Schmuck. Was mit heiligem Schmuck gemeint ist? Dies bedeutet nicht nur, ihn in einer wunderschönen Kirche anzubeten. Es bedeutet, ihn in all seiner Heiligkeit anzubeten, mit allem, was er ist, in seiner Person. Viele Zeitgenossen wissen nicht, was es bedeutet, den Herrn anzubeten. Während wir diesen Psalm lesen, haben sie nicht das Gefühl, einfach Amen oder ein Ehre sei Gott oder ein Preis den Herrn zu sagen. aber nicht als kleines christliches Klischee, sondern aus tiefstem Herzen. Wir sollen tief drinnen erkennen, wie wunderbar er doch ist. Weiter mit Vers 30 und 31. Es fürchte ihn alle Welt. Er hat den Erdkreis gegründet, dass er nicht wankt. Es freue sich der Himmel und die Erde sei fröhlich, und man sage unter den Heiden, dass der Herr regiert. Ich bin mir sicher, dieser Tag wird kommen. Auch die Schöpfung wird aufgerufen, Gott zu loben. Das passiert in Vers 32 und 33. Das Meer brause und was darinnen ist, und das Feld sei fröhlich und alles, was darauf ist. Es sollen jauchzen alle Bäume im Wald vor dem Herrn, denn er kommt zu richten die Erde. Die Bäume werden singen. Ich freue mich richtig auf diesen Tag. Jemand fragte mich einmal, wie meinst du, werden die Bäume singen? Nun, ich weiß es nicht. Wenn dieser Tag kommt, dann werden sie und ich es wissen. Es wird wunderbar sein und zum Lobe Gottes. Schon heute sollen wir mit dankbarem Blick auf Gott schauen, wie Vers 34 besagt. Danket dem Herrn, denn er ist freundlich und seine Güte währet ewiglich. Gott knausert nicht mit seiner Güte. In dem Wort Güte ist das ausgedrückt, was ich brauche. Auch Sie brauchen Güte. Gott hat genug davon. Warum fangen Sie Ihr Leben nicht heute mit ihm an? Er ist alles und er hat alles, was Sie brauchen. Ich kann Sie nur dazu einladen, mit einzusteigen in ein Gebet, etwa wie das, was in den folgenden Versen berichtet wird. Und sprecht, hilf uns Gott, unser Heiland, und sammle uns und errette uns von den Heiden, dass wir deinen heiligen Namen preisen und dir Lob sagen. Gelobt sei der Herr, der Gott Israels, von Ewigkeit zu Ewigkeit. Und alles Volk sagte Amen und lobe den Herrn. 1. Chronik 16, Vers 35 und 36. Damit endet das Gebet und es folgt ein erzählender Abschnitt in den Versen 37 bis 40. Und David ließ dort vor der Lade des Bundes des Herrn den Asaf und seine Brüder, damit sie Dienst täten vor der Lade alle Zeit, wie es jeder Tag erforderte. Dazu Obed-Edom und seine Brüder, 68 Mann, und Obed-Edom, den Sohn Jedutuns, und Hosa als Torhüter. Und den Priester Zadok und seine Brüder, die Priester, bestellte er bei der Wohnung des Herrn auf der Höhe bei Gibeon, dass sie dem Herrn täglich Brandopfer darbrächten auf dem Brandopferaltar, am Morgen und am Abend, wie geschrieben steht im Gesetz des Herrn, das er Israel geboten hat. 1. Chronik 16, Vers 37 bis 40. Sie haben den Weg zu Gott offen gehalten. Offensichtlich waren während der Regierungszeit Sauls die Opfergaben und Gottesdienste nicht weiter durchgeführt worden. Nun organisiert David dies neu. Die Bundeslade befindet sich jetzt in Jerusalem. David wählt die Menschen aus, die fortwährend bei der Bundeslade dienen sollen. Es ist interessant, dass wir hier nicht erfahren, wer sein Stellvertreter, sein Finanzminister oder sein Vertreter bei den Vereinten Nationen war. Wir erfahren stattdessen, wer für die Bundeslade zuständig war, wer Gott diente und wer für die geistlichen Angelegenheiten in seinem Königreich zuständig war. Und da gab es auch Leute darunter, die eine ungewöhnliche Aufgabe hatten, wie in Vers 41 zu erfahren ist. Und mit ihnen Heman und Jedutun und die anderen Erwählten, die namentlich bestimmt waren, um dem Herrn zu danken, dass seine Güte ewiglich währt. Aus diesem Grund sollen auch wir Gott danken, denn seine Güte währt ewiglich. Es geht weiter mit Vers 42 und 43. Und mit Trompeten und hellklingenden Zimbeln und mit Saitenspiel zur Ehre Gottes. Die Söhne Jedutuns aber machte er zu Torhütern. Und alles Volk zog hin, ein jeder in sein Haus, und David kehrte auch heim, sein Haus zu segnen. In Kapitel 17 setzt sich der Bericht der Chronik fort. Und zwar geht es um das Thema David und der Tempel. Davids Wunsch, Gott ein Haus zu bauen, hat den Herrn so erfreut, dass er dieses ganze Ereignis noch einmal wiederholt. Im zweiten Buch Samuel Kapitel 7 ist ja bereits darüber berichtet worden. Hier in Kapitel 17 Vers 1 klingt es dann so. Es begab sich, als David in seinem Hause wohnte, sprach er zu dem Propheten Nathan, »Siehe, ich wohne in einem Zedernhause, und die Lade des Bundes des Herrn ist unter Zeltdecken.« Wahrscheinlich, so steht zu vermuten, hatte es in der vorherigen Nacht geregnet. Während David die Regentropfen hörte, die auf sein Palastdach fielen, dachte er an die Bundeslade Gottes, die dort draußen in einem Zelt stand. Nun sagt David zu Nathan, »Ich möchte Gott ein Haus bauen.« Weiter mit Vers 2. Nathan sprach zu David, »Alles, was in deinem Herzen ist, das tu, denn Gott ist mit dir.« Nathan sagte, was seiner Meinung nach richtig sei. Nathan ist mir immer sehr sympathisch, aber hier liegt ein Fall vor, in dem ein Prophet Gottes falsch lag. Gott wird ihn richtigstellen müssen. Und das passiert in den Versen 3 bis 5. Aber in derselben Nacht kam das Wort Gottes zu Nathan. Geh hin und sage meinem Knecht David, so spricht der Herr, nicht du sollst mir ein Haus bauen zur Wohnung. Denn ich habe in keinem Hause gewohnt von dem Tage an, als ich Israel herausführte, bis auf diesen Tag, sondern ich bin umhergezogen von Zelt zu Zelt und von Wohnung zu Wohnung. 1. Chronik 17, Vers 3 bis 5. Gott identifiziert sich immer mit seinem Volk. Aus diesem Grund hat er das Menschsein in Jesus Christus auf sich genommen. Damals im Alten Testament ist er seinem Volk in einem Zelt begegnet, weil die Menschen zu jener Zeit in Zelten lebten. In Vers 6 heißt es, »Habe ich jemals, solange ich mit ganz Israel umherzog, zu einem der Richter in Israel, denen ich gebot, zu weiden mein Volk, ein Wort gesagt und gesprochen, warum baut ihr mir nicht ein Zedernhaus?« 1. Chronik 17, Vers 6. Als nun das Volk Israel in das verheißene Land einzog und feste Häuser baute, haben sie keinen festen Tempel errichtet. Gott sagt, dass er ihnen deshalb nicht den Vorwurf gemacht hat, warum habt ihr mir nicht ein Zedernhaus gebaut? Dieser Wunsch nach einem festen Haus liegt nun aber David auf dem Herzen. In Vers 7 und 8 erfahren wir Gottes Sicht dazu. »So sprich nun zu meinem Knecht David, so spricht der Herr Zebaoth. Ich habe dich von der Weide hinter den Schafen weggenommen, dass du ein Fürst über mein Volk Israel sein solltest. Und ich bin mit dir gewesen, wo du hingegangen bist, und habe deine Feinde ausgerottet vor dir und dir einen Namen gemacht, wie die Großen auf Erden Namen haben.« Gott hat Nathan beauftragt, David eine Botschaft zu bringen. Letztendlich sagte Gott zu David, »Ich möchte, dass du niemals deine einfache Herkunft vergisst. Ich habe dich hochgebracht, einen kleinen Schäferjungen, und ich habe dich zum König über mein Volk gemacht.« Gott hat David groß gemacht wie die anderen großen Männer dieser Welt. David ist wohl einer der mächtigen Männer der Geschichte. Vers 9. »Und ich will meinem Volk Israel eine Stätte geben und will es pflanzen, dass es dort wohnen soll. Und es soll sich nicht mehr ängstigen, und die Gewalttätigen sollen es nicht mehr bedrängen wie vormals und zu den Zeiten, als ich Richter über mein Volk Israel verordnete.« 1. Chronik 17, Vers 9. Gott sagt, der Tag wird kommen, wenn er das Volk Israel in das Land bringen wird. Dann werden sie Frieden haben. An diesem Tag werden sie sich an den Gott Israels wenden. Heute sind sie noch weit davon entfernt. Heute gibt es in Israel große Meinungsverschiedenheiten in Bezug auf die Frage, ob sie den orthodoxen Lehren folgen sollen oder nicht. Es geht weiter mit Vers 10. »Und ich will alle deine Feinde demütigen und verkündige dir, dass der Herr dir ein Haus bauen will.« Ist dies nicht genau unser Gott? David hatte gesagt, »Ich möchte Gott ein Haus bauen.« Gott aber sagte, »David, du schaffst das nicht. Du bist nur ein Mensch und ich kann es nicht zulassen, dass du den Tempel baust. Aber ich werde dir ein Haus bauen.« Es war Davids Herzenswunsch, Gott ein Haus zu bauen, und Gott hat ihm das hoch angerechnet. Vers 11 und 12 lauten, »Wenn aber deine Tage um sind, dass du zu deinen Vätern hingehst, so will ich dir einen Nachkommen, einen deiner Söhne erwecken. Dem will ich sein Königtum bestätigen. Der soll mir ein Haus bauen, und ich will seinen Thron bestätigen ewiglich.« Wer ist hier gemeint? Achten Sie auf den Wortlaut der Botschaft Gottes an die Jungfrau Maria. »Siehe, du wirst schwanger werden und einen Sohn gebären, und du sollst ihm den Namen Jesus geben. Der wird groß sein und Sohn des Höchsten genannt werden. Und Gott, der Herr, wird ihm den Thron seines Vaters David geben. Und er wird König sein über das Haus Jakob in Ewigkeit. Und sein Reich wird kein Ende haben. Lukas 1, Vers 31 bis 33. Der große Bund, den Gott mit David schloss, wird durch Jesus Christus erfüllt. In Vers 13 und 14 spricht Gott: Ich will sein Vater sein, und er soll mein Sohn sein. Und ich will meine Gnade nicht von ihm wenden, wie ich sie von dem gewandt habe, der vor dir war, sondern ich will ihn einsetzen in mein Haus und in mein Königtum ewiglich, dass sein Thron beständig sei ewiglich. Gott meint dies wirklich so. Gott wird auf dieser Erde ein Königreich aufrichten. Jesus Christus wird kommen und dieses Königreich einführen. In den Versen 15 und 16 wird das Resultat der Rede Gottes erzählt. Und als Nathan nach all diesen Worten und in diesem Gesicht mit David geredet hatte, kam der König David, ließ sich vor dem Herrn nieder und sprach: Wer bin ich, Herr Gott? Und was ist mein Haus, dass du mich bis hierher gebracht hast? Wie ich bereits erwähnt habe, wurde dieses Ereignis bereits im 2. Samuel Kapitel 7 aufgezeichnet. Hier in den Chronikbüchern wird es noch einmal erwähnt, weil es für Gott wichtig ist. Beachten Sie Davids Reaktion. Ich verstehe deine Güte, Barmherzigkeit und Gnade einfach nicht. Ich bin auch so einer, der das Gleiche sagen kann. Warum war Gott so gut zu mir? Warum war er so gut zu Ihnen? Unser Gott hat nicht zu wenig Barmherzigkeit. Kommen Sie doch zu ihm und sprechen Sie persönlich mit ihm. Durch sein Wort spricht er auch mit uns. Vers 17: Aber das war dir noch zu wenig, Gott. Und du hast über das Haus deines Knechtes auch von ferner Zukunft geredet. Du hast mich schauen lassen, wie ein Mensch ein Gesicht empfängt, und hast mich hoch erhöht, Herr Gott. Dies ist eine erstaunliche Aussage. Sie haben nach dem einen Ausschau gehalten, der kommen sollte. Er sollte von einer Frau geboren werden. Er sollte von Abraham abstammen. Er sollte aus dem Stamm Juda kommen. Nun wird uns berichtet, dass er von Davids Nachkommen abstammen wird. David ist sehr ergriffen von der Tatsache, dass der Messias aus seiner Abstammungslinie kommen wird. Und vor Überwältigung fragt er in Vers 18: Was kann David noch mehr zu dir sagen, da du deinen Knecht so herrlich machst? Du kennst deinen Knecht. Haben Sie jemals Gott Ihr Herz so sehr ausgeschüttet, dass Sie zum Schluss nicht mehr wussten, was Sie noch sagen sollen? Genauso fühlt sich David hier. Er hat Gott sein Herz ausgeschüttet und fühlt sich leer. Nun sitzt er einfach nur noch vor Gott und bekennt, Vers 19: Herr, um deines Knechtes willen hast du nach deinem Herzen all diese großen Dinge getan, dass du kundtätest alle Herrlichkeit. Hat Gott all dies für David getan, weil er ein netter Junge war? Nein, nicht immer war er ein netter Kerl gewesen. Genauso wenig hat Gott uns errettet, weil wir so nette Leute sind. Er hat uns aus seiner unendlichen Gnade herausgerettet. Er tut so viele besondere Dinge für uns, und das nicht, weil wir so gut sind, sondern weil er gut ist. David ist überwältigt von dem, was Gott ihm gesagt hat. Es ist kein Wunder, dass er so schöne Psalmen singen konnte, mit solchen aussagekräftigen Zeilen wie in Vers 20: Herr, keiner ist dir gleich, und es ist kein Gott außer dir, nach allem, was wir mit unseren Ohren gehört haben. Welch ein Vorrecht ist es, solch einen Gott zu haben. Es geht weiter mit den Versen 21 und 22. Und wo ist ein Volk auf Erden wie dein Volk Israel, um dessen Willen Gott hingegangen ist, sich ein Volk zu erlösen, sich selbst einen Namen zu machen durch große und schreckliche Dinge und Völker auszutreiben vor deinem Volk her, das du aus Ägypten erlöst hast? Du hast dir dein Volk Israel zum Volk gemacht für ewig, und du, Herr, bist ihr Gott geworden. David blickt zurück und staunt über die Gnade Gottes gegenüber dem Volk Israel. Weiter mit den Versen 23 bis 24. Nun, Herr, das Wort, das du über deinen Knecht und über sein Haus geredet hast, werde wahr in Ewigkeit, und tu, wie du geredet hast. Und dein Name werde wahr und groß ewiglich, dass man sage, der Herr Zebaoth, der Gott Israels, ist Gott in Israel, und das Haus deines Knechtes David sei beständig vor dir. David hat geglaubt und vertraute auf das, was Gott versprochen hatte. In Vers 25 bis 27 lautet das Gebet Davids folgendermaßen: Denn du, mein Gott, hast das Ohr deines Knechtes geöffnet und gesagt, dass du ihm ein Haus bauen willst. Darum hat dein Knecht den Mut gefunden, dass er vor dir betet. Nun, Herr, du bist Gott und hast deinem Knecht dies Gute zugesagt. So fange nun an, zu segnen das Haus deines Knechtes, dass es ewiglich vor dir sei. Denn was du, Herr, segnest, das ist gesegnet ewiglich. 1. Chronik 17, Vers 25 bis 27. Wir haben es im 16. und 17. Kapitel des 1. Buchs der Chronik zu tun mit der Geschichte von König David. In seinem Umgang mit Bundeslade und Tempelbau zeigt sich, dass er bereit war, nach Gottes Willen zu fragen. So sollen seine Ziele zu unseren Zielen werden. Wo das geschieht, erleben Menschen Gottes Segen. Diese Tatsache wird uns auch noch in den folgenden Kapiteln beschäftigen. In der nächsten Ausgabe der Sendereihe durch die Bibel stehen die Kriege Davids in den Kapiteln 18 und 19 aus dem 1. Buch der Chronik im Mittelpunkt. Bis dahin, auf Wiederhören und Gott befohlen.

0: Es ist 19 Uhr und 30 Minuten. 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
1: In der Bibel wird von vielen Wundern berichtet. Sogar von Totenauferweckungen ist da die Rede. Und heute lesen wir von solch einer Totenauferweckung und wir fragen uns dabei, wozu ließ Gott solche Wunder geschehen oder was waren die Folgen von solchen außergewöhnlichen Wundertaten? Wir lesen Apostelgeschichte Kapitel 9, die Verse 32 bis 43. Petrus durchzog das ganze Land und besuchte die einzelnen Gemeinden. Dabei kam er auch zu den Christen in Lydia. Dort sah er einen Menschen, er hieß Aeneas, der seit 8 Jahren das Bett nicht mehr verlassen konnte. Er war gelähmt. Aeneas, sagte Petrus zu ihm, Jesus Christus hat dich geheilt, steh auf und mach dein Bett. Im selben Augenblick konnte Aeneas aufstehen. Alle Bewohner von Lydia und der ganzen Charon-Ebene sahen ihn gesund umhergehen und nahmen Jesus als den Herrn an. In Joppe wohnte eine Jüngerin mit Namen Tabitha. Ihr griechischer Name war Dorkas. Beides bedeutet Gazelle. Sie hatte viel Gutes getan und den Armen geholfen. Nun aber war sie krank geworden und gestorben. Sie wurde gewaschen und im Obergemach aufgebahrt. Von Joppe war es nicht weit nach Lydia, und als sie in Joppe erfuhren, dass Petrus gerade da war, schickten sie 2 Männer zu ihm und ließen ihn bitten, so schnell wie möglich zu kommen. Petrus ging sofort mit, und als er in Joppe ankam, führten sie ihn in das Obergemach. Die Witwen der Gemeinde drängten sich um ihn und zeigten ihm unter Tränen die vielen Kleider und Mäntel, die Dorkas für sie gemacht hatte, als sie noch unter ihnen war. Petrus aber schickte sie alle aus dem Zimmer, kniete nieder und betete. Dann wandte er sich der Toten zu und sagte, Tabitha, steh auf. Sie öffnete die Augen, und als sie Petrus erblickte, setzte sie sich auf. Er reichte ihr die Hand und half ihr auf die Füße. Dann rief er die Witwen und die ganze Gemeinde herein und gab ihnen Dorkas lebendig zurück. Die Nachricht verbreitete sich im ganzen Ort und viele kamen zum Glauben an Jesus als den Herrn. Petrus blieb längere Zeit in Joppe, er wohnte bei einem Gerber namens Simon. Soweit unser biblischer Text aus Apostelgeschichte 9, die Verse 32 bis 43, nach einer modernen Übersetzung in heutigem Deutsch. Tabea oder Tabitha, wie sie in der modernen Übersetzung heißt, von der wir eben gelesen haben, war eine fleißige, gütige Frau in den besten Jahren. Ich glaube, sie war eine Witwe. Jedenfalls hatte sie ihr Leben der Wohltätigkeit verschrieben. Sie gab den Armen, wo sie nur konnte. Auch schneiderte sie unentgeltlich Kleider und Röcke für die bedürftigen Leute, und es war ihr eine Freude, auf diese Weise nützlich zu sein und anderen helfen zu können. Offenbar gehörte Tabea oder Tabitha zu einem Frauenverein oder einer neu entstandenen christlichen Kirche in Joppe, einer Küstenstadt am Mittelmeer. Eines Tages jedoch starb diese Tabea nach kurzer, schwerer Krankheit. Ihre Mitarbeiterinnen waren über diesen plötzlichen Tod sehr bestürzt und traurig. Sie konnten nicht verstehen, wieso gerade Tabea sterben musste, die doch so viel Gutes getan und solch eine Hilfe für die Armen gewesen war. Während sie nun Tabea für die Beerdigung vorbereiteten und sie in ein leerstehendes Obergemach brachten, kam den anderen Frauen eine Idee. Sie hatten gehört, dass Petrus, der bekannte Apostel und Prediger, in einer Nachbarstadt Halt gemacht hatte. Gerüchte waren herübergekommen, dass Petrus dort einen Mann mit Namen Aeneas auf wunderbare Weise geheilt hatte. Dieser Aeneas war schon seit 8 Jahren krank gewesen, hatte im Bett gelegen, ohne sich bewegen zu können. Wenn Petrus solch eine Krankheit heilen konnte, so dachten die Frauen, vielleicht kann er dann auch unsere geliebte und geschätzte Tabea zum Leben zurückerwecken. Also sandten sie einen Boten nach Lydia und ließen Petrus suchen und zu sich nach Joppe rufen. Und wirklich, Petrus kam auch. Man führte ihn unverzüglich ins Obergemach, wo die Tote aufgebahrt war. Dort erzählten ihm die Frauen, was passiert war, wer die Tabea war und was sie für das Wohl der Bevölkerung getan hatte. Schweigend hörte Petrus sich alles an. Dann schickte er die Leute alle hinaus, kniete am Bett nieder und betete zu Gott. Danach sprach er zu der Toten, Tabea, steh auf. Nur das, weiter nichts. Da öffnete Tabea die Augen und setzte sich. Petrus half ihr noch ganz aufzustehen. Dann rief er die anderen Gemeindeglieder wieder herein und stellte ihnen die Tabea gesund und lebendig vor. Natürlich erregte dieses Wunder großes Aufsehen. Nicht nur in der Gemeinde sprach sich dieses Ereignis wie ein Lauffeuer herum, sondern bald wusste es auch die ganze Stadt und die Gegend um Joppe. Viele Menschen wurden auf die Christen aufmerksam und fingen an, nach Gott zu fragen. Und als Resultat der Auferweckung der Tabea fanden viele Leute Heil und Vergebung in Christus und wurden ebenfalls Jünger. Dieser Bericht steht in Apostelgeschichte Kapitel 9 und wir hatten ihn schon eingangs gelesen. Und er zeigt uns etwas von den Anfängen der christlichen Gemeinde. Wir sehen hier, wie die Christen um soziale Hilfe für die anderen bemüht waren. Wir erfahren, dass auch tüchtige Jüngerinnen krank werden und sterben konnten. Wir erfahren auch etwas von der Kraft der ersten Prediger, die Wunder tun und sogar Tote auferwecken konnten. Die Anfänge der ersten christlichen Gemeinden waren einmal von viel Verfolgungen, Problemen und Leiden gekennzeichnet, zum anderen aber auch von vielen Wundern und übernatürlichen Ereignissen. Solche Wunder geschahen früher verhältnismäßig häufig. Aber auch heute noch geschehen sie, besonders da, wo die Technik und das Sozialwesen noch nicht so weit fortgeschritten sind. Wunder sind möglich, und ein Mensch, der nicht daran glaubt, wird sicher manchmal in seinem Leben vor große Rätsel gestellt werden. Klar ist jedoch bei allem, dass Wunder immer eine Ausnahme sind. Wir können nicht erwarten, dass Gott immer und zu allen Zeiten die Christen von dem Tod auferweckt, ihre Krankheiten augenblicklich heilt, sie vor Not und Leid bewahrt oder ihnen auf immer auf wunderbare Weise zu essen gibt. Wunder sind und bleiben eine Ausnahme. Auch wenn wir uns fragen, warum hat Gott der Tabea oder dem Aeneas geholfen und mir hilft er nicht? Ab und zu durchbricht Gott die Naturgesetze, aber er ist nicht verpflichtet dazu, es immer zu tun. Und wenn Gott irgendwo heute noch ein Wunder tut, dann ist es nicht deshalb, weil ihn ein ganz besonders heiliger Mann darum gebeten hätte oder weil ein ganz besonders wertvolles Glied der Kirche leidet, sondern es ist immer noch, weil Gott gnädig und barmherzig ist. Vielleicht sollten wir uns gerade hier einmal fragen, wozu Gott Wunder geschehen lässt und welche Folgen und Auswirkungen diese Wunder haben. Erstens geschehen Wunder, um Gottes Macht und Autorität zu zeigen. Da Wunder im Widerspruch zu Naturgesetzen stehen und nicht natürlich erklärt werden können, deuten sie auf ein übernatürliches Wesen hin. Gleichzeitig bezeugen sie die Weisheit und Macht dieses Wesens, das stärker ist als alle Naturgesetze. Wer nicht an einen souveränen Gott glauben will, der wird allerhand Schwierigkeiten mit den Wundern bekommen. Er muss sie wissenschaftlich erklären, manchmal sehr kompliziert und unwahrscheinlich. Oder er muss einfach die Augen vor Tatsachen verschließen und so tun, als ob da nichts wäre. Für den unverdorbenen und unvoreingenommenen Menschen ist das jedoch ein Beweis der Existenz und der Größe Gottes. Natürlich will der Feind Gottes diese Wunder unglaubwürdig und unbedeutend machen. Aber das ist ja auch jedem denkenden Menschen verständlich, dass der Teufel Gott unglaubwürdig machen will. Zweitens tut Gott Wunder, um den Menschen zu helfen. Ja, Gott hat Erbarmen und Mitleid mit den Nöten der Menschen. Er steht den Schwierigkeiten seiner Geschöpfe nicht gleichgültig oder schadenfroh gegenüber. Das ist immer so. Nur hin und wieder zeigt Gott uns das auch einmal durch ein Wunder. Sicher könnte Gott viel mehr helfen, viel mehr und viel größere Wunder tun, aber das ist nicht seine Absicht. Diese Ereignisse bleiben eine Ausnahme. Gott könnte auch diese ganze Erde sofort in ein Paradies verwandeln, wo es keine Krankheit, kein Leid, keinen Tod und keine Sünden mehr gibt. Viele Menschen haben auch dieses Bild vor Augen. Sie wollen ein Paradies schon auf dieser Erde. Sie verstehen nicht, dass diese Welt verflucht ist, dass ein Gericht über ihr schwebt, dass wir alle von Gott abgefallen sind und es kein Paradies ohne Gott geben kann. Bitte halte dies im Gedächtnis, wenn du schwer leiden musst. Gott kann ein Wunder tun. Auch heute noch, auch in deinem Leben. Er liebt dich und hat Mitleid mit dir. Aber solange diese Erde besteht, werden Wunder eine Ausnahme bleiben. Rechne damit und fange nicht an, mit Gott zu hadern, wenn das erhoffte Wunder nicht eintrifft. Petrus hat die Tabea vom Tode auferweckt, durch die Hilfe und Kraft Gottes. Und wir haben uns gefragt, wieso tut Gott manchmal Wunder? Wieso weckt er manche Tote auf und andere wieder nicht? Wir haben einmal gesagt, Wunder geschehen, um die Macht Gottes zu beweisen. Zum anderen, um den Menschen zu helfen. Und drittens dienen Wunder auch dazu, die Aufmerksamkeit der Massen zu bekommen. Natürlich ist das nicht der Hauptgrund Gottes. Ebenso wenig wie die körperliche Heilung und das physische Wohlbefinden Gottes erstes Anliegen für den Menschen sind. Es geht ihm um weit mehr als nur eine Heilung von einer schweren Krankheit. So groß die Hilfe durch ein solches Wunder im Augenblick auch sein mag, so klein und vergänglich ist sie doch auf das Ganze gesehen. Tabea, die hier von Petrus auferweckt wurde, bekam ein paar Lebensjahre mehr geschenkt. Keineswegs war sie von Stund an gegen Krankheit und Tod gefeit. Auch sie ist den Weg alles Irdischen gegangen, und wenn sie keine Christin gewesen wäre, würde sie jetzt die ewige Pein für ihre Sünden leiden. Aber ein Wunder zog damals und zieht heute noch in vielen Teilen der Erde die Aufmerksamkeit der Menschen auf sich. Wie ist das passiert? Wer hat das gemacht? Wie ist so etwas möglich? Das sind die Fragen, die viele Menschen beschäftigen. Wie beim Lahmen im Tempel, den Petrus vor einiger Zeit in Jerusalem geheilt hatte, so kommen auch jetzt die Menschen zu den Christen gelaufen und erwarten eine Antwort. Das ist eine wunderbare Gelegenheit, ihnen von Jesus, von seinem Kommen und seinem stellvertretenden Tod für unsere Sünden zu erzählen. Es ist eine Gelegenheit, auf eine bessere Zukunft und auf das ewige Leben im Himmel hinzuweisen. Eine Heilung und ein Wunder sind nicht Selbstzweck und Hilfe für kurze Zeit, sondern sie weisen immer auf noch Besseres und Größeres hin. Und viertens geschehen manchmal Wunder und Zeichen, um uns den Glauben zu erleichtern. Ich weiß, Gott erwartet von uns, dass wir glauben, ohne etwas zu sehen. Ein Glaube, der sich an Wunder und Beweise hält, ist kein rechter Glaube. Wir Christen müssen davon loskommen, Gott nur so weit zu vertrauen, wie wir versichert sind. Der wahre Glaube, so heißt es in der Bibel, ist eine gewisse Zuversicht, das man hofft und ein

ihrer Not helfen, sie können die Verlorenen auf das ewige Leben in Christus hinweisen und manchem auch mal den Glauben erleichtern. Niemals jedoch dürfen wir Wunder als Selbstverständlichkeit hinnehmen. Sie sind und bleiben eine Ausnahme. Wir beten noch. Vater, ich bitte dich, dass dieses Wunder an Tabea, das vor über 2000 Jahren geschehen ist, auch heute noch für viele Hörer eine Hilfe zum Glauben an dich sein möchte. Amen.

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0: Warnsignal. Woher wusstest du, dass sie uns immer noch folgen? Fragte Libby Jordan, als sie weitergingen. Ich fühl den Bammel, genau hier. Er zeigte auf sein Herz. Den Bammel? Fragte Libby. Du hattest ein unbehagliches Gefühl? Jordan nickte. Als ich noch ein kleiner Junge war, meine Mama sagt zu mir, Jordan, wenn du etwas Gutes tust und der Herr will deine Aufmerksamkeit, merkst du den Bammel. Du betest, was ist los, Herr? Bist du es? Wenn der Herr ja sagt, pass gut auf. Libby starrte Jordan an. Dann redet also Gott mit dir? Das ist ja echt komisch. Jordan ging nun ziemlich schnell, immer noch still, aber nicht mehr so sehr darauf bedacht, keine Geräusche zu verursachen. Auf altem Laub rutschend, glitten sie zu einem tiefer gelegenen Teil des Felsufers. Als Jordan kurz Pause machte, wollte Libby mehr wissen. »Du hast mir immer noch nicht gesagt, woher du wusstest, dass die Männer hinter uns waren.« »Ich hab einfach Gott sagen hören, Jordan, warte.« »In diesen Worten? Hat er laut gesprochen?« »Diesmal nicht«, sagte Jordan, als zweifelte er nicht daran, dass Gott auch laut sprechen konnte. »Diesmal erhielt es geheim, irgendwo tief innen.« »Keine Stimme?« hakte Libby nach. »Aber was dann? Woher hast du es gewusst?« »Ich hab's einfach gewusst.« Als Libby die Arme hochwarf, grinste Caleb. Jordan wollte weitergehen, doch Libby hielt ihn zurück. »Nein, warte, es ist wichtig. Wie kann ich Gott so hören wie du?« Jordan strahlte übers ganze Gesicht. »Du musst Jesus an dich ranlassen, Libby. Dann, du hörst ihn reden.« Die Nachmittagssonne wärmte Libby nun, doch obwohl das Tal relativ flach war, schmerzten ihre Beine und Füße bei jedem Schritt. »Gib nicht auf«, ermutigte Caleb sie. »Laut deinem Papa kommen wir bald in Wakuta an.« Als sie den Stadtrand erreichten, sah Libby zwei Hotels, die auf der Anhöhe über dem Lake Pepin gebaut waren. Statt direkt in die Siedlung zu gehen, blieb Caleb hinter einer Reihe von Bäumen stehen. »Bullards Handelsposten ist am oberen Ende eines Bachs«, sagte Caleb. »Der Bach fließt in ein Watt beim Mississippi.« Hinter den Hotels führte Caleb sie an eine Stelle mit Blick auf dieses Watt. Auf dem tiefliegenden Gelände befand sich ein Handelsposten. Das musste Bullards Handelsposten sein. »Wartet hier, während ich auskundschafte«, sagte Caleb. »Wenn wir ein Warnsignal brauchen, krächzt wie eine Krähe.« Caleb rannte von Baum zu Baum den Hügel hinunter und versteckte sich dabei geschickt hinter den Ästen. Als Libby über Caleb hinweg zum Handelsposten schaute, bog ein großer blonder Junge um eine Ecke. »Das ist der Schlägertyp, der dich gejagt hat«, sagte Libby zu Jordan. Augenblicke später folgte ein Junge mit dunkelbraunen Haaren dem ersten. »Der hat dich auch gejagt«, rief Libby aus. »Die sind beide von der Christina.« »Und jetzt beide sind Sklavenfänger«, antwortete Jordan. »Aber Caleb kann nicht sehen, was wir sehen. Er läuft direkt in eine Falle.« Jordan kauerte sich hin, damit man ihn nicht sehen konnte, und rief, »Kra, kra, kra!« Das klang so echt, dass Libby kaum glauben konnte, dass es keine Krähe war. Erneut schrie Jordan, »Kra, kra, kra!« Aus einiger Entfernung antwortete eine Krähe im Wald.
1: »Kra, kra, kra!«
0: Jordan grinste und rief zurück. Diesmal antwortete eine Eule. Libby starrte in die Baumkronen und versuchte, die Eule zu entdecken. Nicht weit von ihnen saß sie hoch oben auf einem Baum. Als ob sie ihr Territorium abstecken wollte, schreckte sie jegliche Eindringlinge ab. Caleb kehrte im Laufschritt zurück. Als er wieder zu Atem gekommen war, gingen sie gemeinsam weiter. Caleb führte sie zu einem Kliff. »Dein Papa meinte, es sei zu schwierig, den Bach auf dem nassen Watt zu überqueren. Also müssen wir es vom Felskliff aus versuchen.« Sie kletterten höher und suchten nach einer Stelle, wo sie den Bach überqueren konnten. Bald kamen sie zu einer Schlucht, einem tiefen, schmalen Tal zwischen steilen Abhängen. Die Schlucht bestand aus zerklüfteten, stufenähnlichen Kalkstein- und Sandsteinfelsen. Wo normalerweise kein Wasser floss, füllte zurzeit Schmelzwasser die Schlucht zum Überlaufen. Das Wasser wirbelte durch schmale Öffnungen und rauschte über Felsvorsprünge. Über den rasenden Bach war ein Baum gefallen, den Caleb und Jordan nun als Brücke benutzten. Als Libby ihnen folgte, schaute sie nach unten und verspürte Angst. Obwohl Papa ihr das Schwimmen beigebracht hatte, konnte sie nur noch an die Felsen unter ihr und an die Kälte des Wassers denken. Als Caleb bei einer anderen Schlucht, durch die viel Wasser abfloss, endlich Pause machte, keuchte Libby. Sie musste sich bemühen, Schritt zu halten. Erschöpft sank sie neben Caleb zu Boden und holte tief Luft. Jordan übernahm die Wache und suchte das Gebiet vor ihnen ab. Langsam schien die Reise für Libby nicht mehr enden zu wollen. »Werden wir Dr. Sweeney je erreichen?«, fragte sie. »Elsa braucht jetzt Hilfe.« »Wir sind ziemlich gut in der Zeit«, ermutigte Caleb sie. »Wenn wir diesen ersten Teil erst hinter uns haben, kommen wir wieder schneller vorwärts.« Libby seufzte. Sie zog ihre nassen Schuhe aus und rieb sich die schmerzenden Füße. In der Nähe säumte Eis das felsige Bachufer. Im Schatten des hohen Steilhangs vor ihnen lagen größere Eismassen, die riesige Wasserlachen am Abfließen hinderten. Caleb zeigte auf einen Eiskeil, der über die Schlucht ragte. »Hoffentlich sind wir nicht gerade unter einem solchen, wenn er nachgibt.« Libby bestaunte den Eisdamm und zog ihre Schuhe wieder an. Die drei gingen weiter. Nochmals benutzten sie einen umgefallenen Baum, um einen Bach zu überqueren. Als Libby den Jungen folgte, erzitterte der Baumstamm. Erneut starrte sie hinunter auf die Felsen und das rauschende Wasser. Zu erschrocken, um weiterzugehen, ließ sie sich auf Hände und Knie fallen. »Beeil dich!« rief Caleb, als sie zu kriechen begann. Stattdessen bewegte sich Libby nur zentimeterweise vorwärts. Nach endlos scheinenden Minuten sprang sie auf festen Boden. Kurz darauf kamen sie zur bisher größten Schlucht. Dieser Bach schien sich ihnen als ernsthaftes Hindernis in den Weg zu stellen, obgleich er weniger Wasser führte als die vorherigen Bäche. Caleb erkundete das Gelände nach einem Weg. »Der Bach mündet in einen anderen Bach«, meldete er, als er zurückkam. »Wahrscheinlich ist der andere Bach der Bach, der an Bullards Handelsposten vorbeifließt. Wir haben keine andere Wahl, wir müssen hier rüber.« »Vielleicht gibt's Trittsteine, die über den Bach führen.« Libby wollte nicht nochmals einen umgefallenen Baum benutzen. Da fiel Caleb ein Felsvorsprung im Kliff über ihnen auf. »Ich geh mal da hinauf und schaue nach, ob uns das weiterhilft«, teilte er Libby und Jordan mit. Caleb kletterte den Hügel vorsichtig hinauf, damit er keine Steine lostrat. Unten am Bach suchten Libby und Jordan immer noch nach einer geeigneten Stelle zum Überqueren. Weiter oben, in der Nähe des Felshangs, wurde die Schlucht steiler und der Bach schmaler. Als sie an eine Stelle mit schroffen, flacheren Felsen kamen, kletterte Libby auf einen davon hinaus. Zwischen den Felsblöcken wirbelte das Wasser mit reißenderer Strömung, als Libby je gesehen hatte. »Wir können von hier dort rüberspringen«, sagte sie und zeigte auf einen nicht allzu weit entfernten Felsen. Dahinter lag ein anderer Stein wie ein Tritt, hinter diesem noch einer. »Das Wasser ist nicht tief.« »Aber es ist schnell.« Jordan klang skeptisch. Wenn du stürzt, schießt du gleich die ganze Schlucht runter. Er wollte sich nach einem besseren Weg umsehen. Auf beiden Seiten des Baches lagen kleine Äste und Blätter herum, die mitgeschwemmt worden waren, als der Wasserpegel höher war. Hier und da lagen Äste verstreut, die von der Sonne gebleicht worden waren, doch sie waren alle zu klein, um als Brücke zu dienen. Während Libby erneut die Felsen in Augenschein nahm, hörte sie eine Krähe krächzen.
1: Kra, kra, kra.
0: Zuerst schenkte sie dem Krächzen keine Beachtung, dann fiel ihr ein, das ist ja das Warnsignal.
1: Kra, kra, kra.
0: Libby schaute auf. Caleb war über ihnen auf den Felsvorsprung hinausgekrochen. Er lag auf dem Bauch und zeigte ihnen die Richtung, aus der sie gekommen waren. Jordan hielt die Handflächen nach oben, wie um zu fragen, was sollen wir tun? Caleb zeigte auf ihn und Libby, dann über den Bach. Seine Hand bewegte sich schnell, um anzudeuten, dass sie sich beeilen sollten.
2: Wir müssen gehen, sagte Jordan.
0: Erneut begutachtete er die gezackten Steine, immer noch misstrauisch.
2: Du zuerst, bestimmte er, als Libby zögerte. Ich bleib zwischen dir und den Fänger.
0: Von dem Fels aus, auf dem sie stand, machte Libby einen ersten Satz. Von dort sprang sie zum nächsten flachen Stein. Dahinter befand sich ein weiterer Tritt ähnlicher Stein. Als sie sicher landete, blickte Libby zurück und sah sich nach Jordan um. Stattdessen erblickte sie drei Männer, die aus dem Wald kamen. Libby starrte sie an. Die ersten beiden waren zwei der Schlägertypen, die Jordan gejagt hatten. Doch der dritte Mann? Sogar aus dieser Distanz bemerkte Libby, dass er besser gekleidet war als die anderen. Er trug einen braunen Anzug und einen Kastorhut, und er trug seine Brille ziemlich weit vorne auf seiner Nase. Ein leiser Schrei entfuhr Libby.
2: »Dr. Hutton!«
0: Als Jordan auf den Felsblock neben ihr sprang, stöhnte Libby auf.
2: »Ich habe ihm vertraut. Und er hat sogar noch angeboten, mich zu beschützen.«
0: Doch Jordan ließ sie nicht ausreden.
2: »Geh weiter, Libby«, warnte er. »Du musst immer weitergehen.«
0: Libbys nächster Sprung war unsicher.
2: Hutton, ausgerechnet er.
0: In ihrem tiefsten Innern fühlte sich Libby betrogen. Sie versuchte, ihren Ärger beiseite zu schieben und sprang weiter. Zwei weitere Sprünge und sie hatte es geschafft. Doch plötzlich blieb sie wie angewurzelt stehen. Die nächsten Felsen waren zu weit auseinander. Während sie noch überlegte, was sie nun tun sollte, holte Jordan sie ein.
2: »Schnell! Ihr Atmen ist schon auf deinem Rücken!«
0: Er sprang über daneben liegende Felsen ans andere Ufer. Mit wachsendem Schrecken starrte sie auf den Weg, den Jordan genommen hatte. Für ihre kürzeren Beine war der Abstand zu groß.
2: »Geh dorthin!«
0: Jordan zeigte auf Steine, die etwas weiter bachabwärts waren. Stattdessen wirbelte Libby herum. Hutton und die zwei Sklavenfänger eilten auf die Schlucht zu.
1: »Ich sehe euch«, rief Hutton. »Stehen bleiben!«
0: Libbys Herz raste.
2: »Er hat mich ausgetrickst. Er wird Jordan in die Sklaverei zurückführen. Er wird Beweise dafür haben, dass Papa einen entlaufenen Sklaven versteckt hat.«
0: Vom anderen Ufer aus zeigte Jordan erneut auf die Steine, die Libby nehmen sollte. Stattdessen handelte sie panisch. Sie wählte den kürzeren Weg und sprang. Doch Libby verfehlte den nächsten Stein. Sofort drang der Schock des kalten Wassers durch ihren Körper. Als sie versuchte, den Grund zu berühren, wurden ihre Füße von der starken Strömung nach oben gedrückt.
2: »Ich kann schwimmen«, wurde Libby in diesem Augenblick bewusst.
0: Mit aller Kraft versuchte sie, sich irgendwo festzuhalten. Doch die Strömung warf sie gegen einen Felsen. Plötzlich hörte sie ein lautes Krachen. Ein großer Eisbrocken hatte sich losgerissen. Das Tosen des Wassers war ohrenbetäubend.
1: »Libby!« schrie Jordan. »Der Eisdamm ist gebrochen!«
0: Jordans Entscheidung. Libby hörte den Schrecken in Jordans Stimme. Dann strömte eine gewaltige Wasserwand über sie hinweg. Wie eine Stoffpuppe wurde sie von einer Seite zur anderen geschleudert. Als sie versuchte zu atmen, füllte sich ihr Mund mit Wasser. Instinktiv kämpfte sich Libby an die Oberfläche zurück. Als sie nach Luft japste, schlug ihre Schulter gegen einen schroffen Felsen. Kurz darauf wurde sie nochmals gegen einen Stein gespült. Diesmal spürte sie den Aufschlag am Bein. Libbys Panik nahm zu. »Mein Kopf! Die Felsen!« Sie versuchte, sich mit den Armen zu beschirmen, etwas zu fassen, sich festzuhalten, doch ihre Hände rutschten ab. »Die Felsen«, dachte sie erneut, »wenn ich mit dem Kopf aufschlage, verliere ich das Bewusstsein. Was kann ich bloß tun?« Mit der letzten Kraft, die sie aufzubringen vermochte, schaffte es Libby, ihre Arme zu heben, den Kopf zu umfassen und die Beine auszustrecken. Im nächsten Wasserwirbel änderte sich etwas. Von der Sturzflut getragen, schoss Libby mit den Füßen voran die Schlucht hinunter. Als rutschte sie eine Treppe hinunter, ritt sie auf der Strömung. Die abgeschliffenen Steine schlugen gegen ihren Rücken, schroffe Felsen auf den Seiten schürften ihr Arme und Beine auf. Auch ihre Füße schlugen auf Felsen, und sie überschlug sich beinahe. Einen kurzen Augenblick sah Libby Jordan den Bach entlang rennen. Im nächsten Augenblick stolperte er und war verschwunden. Dann brachte die Strömung Libby ans Ende der Schlucht. Libby spürte, dass sie hinunterfiel und schrie laut, »Hilfe!« Vom Wasser getragen, platschte sie in den größeren Bach hinunter. Obwohl sie unter Wasser gedrückt wurde, kämpfte sie sich wieder nach oben. Erneut wurde sie von der Strömung weitergeschwemmt. Instinktiv hob Libby ihre Arme und versuchte zu schwimmen. Doch ihre Glieder waren taub. Taub vor Angst und Kälte, zu müde, um zu schwimmen. Ihr Kopf fühlte sich leicht an, sie war außer Atem. Ihr Körper erschlaffte.
1: »Libby!«
0: Aus weiter Ferne vernahm sie den Schrei. Einmal mehr kämpfte Libby und bewegte ihre Hände. Dann stieß sie plötzlich irgendwo an. Libby atmete schwer, aber sie hielt sich fest, zog sich hoch, schnappte nach Luft. Die Äste einer umgefallenen Pappel hielten sie. Erleichterung durchströmte Libby. »Ich bin in Sicherheit.« Dann schwankten die Äste. Die Strömung zog an Libby und versuchte, sie mitsamt dem Baum bachabwärts zu reißen. »Wie lange?« fragte sich Libby verzweifelt. »Wie lange kann ich mich festhalten?«
1: »Libby!«
0: Sie drehte den Kopf und sah Jordan im Bach stehen. Das Wasser stand ihm bis zur Hüfte, während er ihr einen starken Ast hinhielt.
1: »Halt fest!« rief er.
0: Mit einer Hand klammerte sich Libby am Baum fest und mit der anderen versuchte sie, Jordans Ast zu erreichen, doch er war zu weit entfernt. Also ging Jordan tiefer ins Wasser und rief nochmals, »Pack ihn!« Erneut streckte sich Libby, doch der Ast war immer noch zu weit weg. Jordan packte den Ast fest mit beiden Händen und ging noch tiefer hinein. Das eisige Wasser ging ihm bis zu den Schultern und berührte sein Kinn. Seine Augen waren vor Schreck weit aufgerissen, während er sich bemühte, den Ast zwischen sich und Libby zu halten. Ein knapper Meter trennte sie noch von dem Ast. Als die Strömung ihn umwirbelte, schwankte Jordan und ging beinahe unter. In diesem Augenblick bemerkte Libby, dass ihre Füße den Stamm der Pappel berührten. Mit voller Kraft stieß sie sich ab. Als sie Jordans Ast zu fassen bekam, ging Jordan Schritt für Schritt rückwärts.
1: »Halt fest!«
0: rief er und ging weiter zurück. Libby klammerte sich am Ast fest. Die Strömung riss mit unverminderter Kraft an ihr, doch Jordan zog sie an Land. Als Libby endlich festen Boden unter den Füßen hatte, lenkte der Ast sie. Erst als Libby an Land stolperte, hörte Jordan auf zu ziehen. Sicher am anderen Ufer des tobenden Baches angekommen, sank Libby zu Boden. Sie atmete langsam und ruckartig und schnappte immer wieder nach Luft. Ihr Herz hämmerte, als sie die kalte Luft durch ihre nassen Kleider spürte. Verzweifelt stützte sich Libby auf und blickte sich um. Wie durch einen Schleier sah sie Jordan auf dem Boden knien. Er hatte seine Arme hoch über den Kopf gestreckt und schaute zum Himmel auf.
2: »Danke, Herr! Gelobt seist du, Jesus! Halleluja!«
0: Libby hatte Jordans vor Schreck weit aufgerissene Augen noch lebhaft in Erinnerung.
2: »Wie bist du hierher gekommen?«
0: fragte Libby mit klappernden Zähnen. Sie war bereits völlig durchgefroren.
2: »Ich renn mit aller Kraft!«
0: Als spürte er die Kälte erst jetzt, begann Jordan plötzlich zu zittern. Libby konnte sich noch nicht zusammenreimen, was genau geschehen war, als sie den Felshang über ihnen anstarrte. Dort, wo sich der Bach in den größeren Bach entleerte, ergoss sich das Wasser über senkrechte Felsen.
2: »Bin ich so weit heruntergefallen?«
0: Dann sah sie den steilen Hang neben den Felsen.
2: »Jordan ist da heruntergerannt und hat überlebt?« »Wir müssen uns bewegen«,
0: Jordan sprach mit Mühe.
2: »Wir müssen uns unbedingt bewegen.«
0: Libbys nasse Kleider klebten an ihr fest. Als sie den ersten Schritt machte, spürte sie, wie verbeult ihr ganzer Körper war. Sie schaute an sich hinunter und sah Blut aus rissigen Schnittwunden an ihren Armen rinnen. Doch das Blut schien jemand anders zu gehören. Dann fiel Libby etwas ein.
2: »Wo ist Caleb?«
0: Jordan schüttelte den Kopf. Sein hilfloses Schulterzucken sagte mehr aus als Worte. Libby stöhnte.
2: »Vielleicht hat der Eisbrocken Caleb am Kopf getroffen. Vielleicht war er genau vor dieser Wasserwand. Vielleicht wurde er bachabwärts getrieben.«
0: Libby vergaß, wie oft sie sich mit Caleb nicht gut verstanden hatte. Sie wollte einfach, dass ihm nichts zugestoßen war. Doch sie war vom Schock wie betäubt. Dann, wie durch einen Schleier, sah Libby einen Jungen, der sich einen Weg den steilen Abhang herunterbahnte. Indem er sich an kleinen Bäumen und Büschen festhielt, kam er schnell voran. Immer noch verwirrt, realisierte Libby auf einmal, dass es Caleb war. Als er sie erreichte, starrte er Libby an, als traue er seinen Augen nicht.
2: »Ist alles in Ordnung mit dir?« flüsterte er.
0: Eine eigenartige Mischung aus Angst und Erleichterung sprach aus seinen Augen. Sofort traten Libby Tränen in die Augen und trübten ihr die Sicht.
2: »Ich habe alles von oben gesehen, Mann. Ich bin echt froh, dass du noch unter uns bist, Libby«, sagte Caleb nun.
0: »Und ich bin froh, dass du noch lebst«, antwortete sie, als sie wieder in der Lage war zu sprechen. Caleb klopfte Jordan auf die Schulter und half ihm auf die Füße.
2: »Danke, mein Freund«, sagte Caleb einfach. »Ich weiß nicht, wie ich es Libbys Papa hätte beibringen sollen.«
0: Schnell schaute Caleb sich um.
2: »Kommt«, forderte er Libby und Jordan auf. »Ich habe eine Höhle gefunden. Ich werde ein Feuer machen.«
0: Caleb nahm Libbys Hand und legte sich ihren Arm über die Schulter. Er stützte sie, als sie im Zickzack den steilen Hang erklommen. Jordan schwankte mehr, als dass er ging, doch er hielt sich dicht an sie. Mehrere Male blieb Caleb stehen, um ihn zum Weitergehen zu ermuntern. In Libbys durchnässten Schuhen kribbelten ihre Füße und fühlten sich an, als ginge sie auf 1000 kleine Nadeln. Doch bald wurde die Kletterei schwieriger. Caleb griff nach Büschen und kleinen Bäumen, wobei er zuerst Libby half und dann seine freie Hand nach Jordan ausstreckte. Im groben Kies des Kalksteinhangs sanken Libbys Füße ein. Als sie ausrutschte und beinahe hinfiel, hielt Caleb sie an der Hand fest. Das jagte Libby einen starken Schmerz durch den Arm. Mit jedem Schritt vergrößerte sich ihr Elend. Caleb blieb oft stehen, um nach Grasflecken oder flachen Felsen Ausschau zu halten, wo man gut stehen konnte. Er schleppte und zerrte Libby weiter. Allmählich wurde ihr wärmer. Als der Hang noch steiler wurde, begann sie zu schwitzen. Sie drehte sich nach Jordan um, der dicht hinter ihnen kletterte. Auch ihm schien warm zu sein, Schweißperlen standen ihm auf der Stirn. Sobald sie die Höhle erreicht hatten, zündete Caleb ein Streichholz an und prüfte, ob in der Höhle alles in Ordnung war. Dann zog er Libby in die Dunkelheit hinein. Als ihre Knie einknickten, fing Caleb Libby auf und setzte sie langsam auf den Boden ab. Dann kniete er sich hin, um ihr die Schuhe auszuziehen. Aus der Tasche auf seinem Rücken nahm er trockene Kleider. »Zieh deine nassen Kleider aus und nimm diese«, sagte er. »Wenn du herauskommst, habe ich ein Feuer gemacht.« Sobald er sie verlassen hatte, machte Libby die Kälte wieder zu schaffen. Nach der wärmenden Kletterei schien die kalte Luft noch beißender als zuvor. Libby war von Kälte durchdrungen. Sie fingerte ungeschickt an den Knöpfen herum, da ihre Finger taub waren. Am ganzen Körper zitternd zog sie ihre nassen Kleider aus. Erneut sah sie das Blut an ihren Armen und Beinen, doch sie fragte sich, woher sie so viele Prellungen und Schnittwunden hatte. Als sie sich endlich fertig angezogen hatte, konnte Libby nur noch an eines denken. Caleb hat ein Feuer versprochen. In der Nähe des Höhleneingangs brannte das Feuer bereits munter. Benommen ließ sich Libby neben den Flammen nieder, Caleb wickelte sie in eine trockene Decke. Jordan kauerte bereits so nah am Feuer, wie er nur konnte, ohne sich zu verbrennen. Caleb hatte ihm seine Jacke und seine Mütze und jedes trockene Kleidungsstück gegeben, das er noch besaß. Trotz des Feuers hatte Libby das Gefühl, dass ihr nie mehr warm werden würde. Als ihre Taubheit langsam abnahm, machten sich ihre blauen Flecken bemerkbar. Erst dann sah sie ihre aufgeschürften Hände. In dem kleinen Eimer, den er getragen hatte, brachte Caleb einen Eisblock zum Schmelzen. Als das Wasser warm genug war, füllte er es in kleine Blechtassen. Nachdem die warme Flüssigkeit ihr die Kehle hinuntergeronnen war, fühlte sich Libby besser, obwohl ihr immer noch die Zähne klapperten. Auf der anderen Seite des Feuers zitterte auch Jordan vor Kälte. Libby erinnerte sich daran, was er für sie getan hatte. Als durchlebte sie es noch einmal, erinnerte sie sich an seine Angst, als ihm das Wasser bis zum Kinn reichte, als er den Ast zu ihr hinstreckte. »Jordan«, begann Libby mühsam, »du kannst nicht schwimmen, nicht wahr? Du bist hinausgewartet, um mich zu retten, und du kannst nicht einmal schwimmen.« Jordan wollte es mit einem Schulterzucken abtun, doch sein ganzer Körper erschauderte. Plötzlich dachte Libby an die Sklavenfänger. »Hatten, nicht Riggs, den wir vermutet hatten.« »Wo sind sie?« Libby brachte die Worte kaum heraus. Doch Caleb wusste, wen sie meinte. »Die Sklavenfänger? Ich hoffe, sie sind auf der anderen Seite der Schlucht.« Calebs Stimme war leiser als gewöhnlich, als könnte er es immer noch nicht recht glauben, dass Libby überlebt hatte. »Laut deinem Papa verbreitert sich der Bach da unten, wo wir waren, noch mehr. Falls Hutton und seine Kollegen versuchen, das Watt zu überqueren, werden sie tiefes Wasser vorfinden. Falls sie es so wie du versuchen, geraten sie genauso in Schwierigkeiten. Es sei denn, die Strömung wird langsamer.« Plötzlich wusste Libby, dass sie wieder klar denken konnte. »Hutton hat uns reingelegt.« Libby erschauderte, diesmal jedoch nicht vor Kälte. »Er hat gelogen. Er hat vorgegeben, etwas zu sein, was er nicht war.« Libby war jetzt wütend. Trotz ihres elenden Zustands wurde sie von quälenden Fragen verfolgt. »Wird uns der Rauch nicht verraten?« »Sieh doch mal.« Als Libby in die Richtung schaute, in die Caleb zeigte, sah Libby, wie der Rauch in die Höhle zurückwehte. »Es gibt einen Spalt im Kalkfelsen, der den Rauch abzieht«, erklärte Caleb. Irgendwo da hinten geht er raus, weit entfernt. Das erste Mal seit Libbys Unfall, grinste Caleb. Vielleicht ist das Gottes Schutz. Bald teilte Caleb seine übrigen Sandwiches mit Jordan und Libby. Das waren die letzten, sagte er, als sie alles aufgegessen hatten. Morgen könnt ihr nicht hungrig sein.
2: Morgen,
0: rief Libby aus, wir sollten schon längst bei Dr. Sweeney sein. Seht nur, wie viel Zeit wir wegen Hatten verloren haben. Aber wir sind schon so weit gekommen, meinte Caleb. Wir können immer noch hoffen, dass wir rechtzeitig Hilfe finden für Elsa. Beinahe im Minutentakt fand Libby neue Prellungen. Als sie ihr Gesicht berührte, spürte sie getrocknetes Blut auf ihrer Wange. Caleb nahm ein sauberes Tuch aus seiner Tasche und tauchte es ins verbliebene warme Wasser.
2: »Halt still«,
0: sagte er, als er sich neben Libby kniete. Sanft wusch er die Schnittwunde auf ihrer Wange. Während er mehr Eis zum Schmelzen brachte, überprüfte er ihre Arme. Hier hatte sie ebenfalls Schürfwunden und Prellungen.
2: »Fühlt sich irgendetwas gebrochen an?«, fragte Caleb.
0: Als Libby den Kopf schüttelte, sagte er,
2: »Es ist ein Wunder, dass du am Leben bist. Das weißt du, nicht wahr?«
0: Sorgfältig wusch er die Wunden an ihren Armen und stellte dann ihre Schuhe direkt neben das Feuer. Als sie zu dampfen begannen, nahm Caleb in der Nähe des Feuers warme Erde und füllte sie in Libbys Schuhe.
2: »Hey, was fällt dir ein?« protestierte Libby.
0: »Ich trockne bloß die Innenseiten.« Sobald Libby aufhörte zu zittern, breitete sie ihre nassen Kleider aus. Im tiefsten Innern fühlte sie einen schmerzlichen Stich.
2: »Und ich habe gedacht, wir könnten Hatten vertrauen.«
0: Sie schaute über das Feuer. Aber Jordan hatte recht.
2: »Der hat mir noch nie nicht gefallen«, murmelte Jordan.
0: Libby erinnerte sich an Jordans Worte. Sie wünschte, sie hätte auf ihn gehört.
2: »Denkst du, dass Riggs Hatten als Sklavenfänger angeheuert hat?« fragte sie Caleb.
0: »Da bin ich mir ganz sicher«, antwortete er. »Warum wäre Hatten sonst gerade in St. Louis an Bord gekommen?«
2: Das machte Libby wütend.
0: »Wir haben so sehr nach Riggs Ausschau gehalten, und er hat jemand anders geschickt.«
2: »Oder denkst du, dass Riggs immer noch auf der Christina ist?«
0: »Das werden wir herausfinden, wenn wir zurückkehren«, sagte Caleb. »Im Augenblick bereiten uns Hatten und seine beiden Sklavenfänger mehr Sorgen.«
2: »Falls sie den Hügel heraufkommen.«
0: Libby versuchte nicht daran zu denken. Falls die Sklavenfänger plötzlich auftauchten, konnte sie kaum aufstehen, geschweige denn rennen. Wie ein Wächter saß Caleb am äußeren Rand des Feuers neben dem Höhleneingang. Als die Sonne hinter dem Steilhang, der sie überragte, unterging, sank die Temperatur. In der grauen Abenddämmerung sammelte Caleb mehr Holz. Als er einen ansehnlichen Haufen beisammen hatte, setzte er sich wieder. Jordan saß mit dem Gesicht zum Höhleneingang. Obwohl seine Zähne klapperten, waren seine Augen wachsam.
2: »Die Gefahr ist also noch nicht vorüber«, dachte Libby. »Sie machen sich immer noch Gedanken und warten ab.«
0: Als die Dunkelheit hereinbrach, stand Caleb oft auf, schlich herum, starrte in die Dunkelheit und lauschte. Schließlich machte Jordan den Eindruck, als wäre ihm endlich warm. Als er sich aufrichtete, sah Caleb ihn an.
2: »Jordan, hat Libby recht? Du kannst nicht schwimmen?«
0: »Nein, aber ich es unbedingt muss lernen«, sagte Jordan. »Was, wenn ich meine Familie muss helfen, über einen Fluss, um frei zu werden?« Erneut erinnerte sich Libby an jene fürchterlichen Augenblicke im reißenden Bach.
2: »Jordan hat sein Leben riskiert, alles, um die Freiheit zu erlangen. Doch nun, da er sie hat, hat er beinahe sein Leben für mich gelassen.«
0: Libby konnte ein solches Geschenk nicht verstehen.
2: »Jordan«, fragte sie, »wie konntest du hineinwarten, um mich zu retten, obwohl du nicht schwimmen kannst?«
0: »Ich musste«, sagte er.
2: »Nein, du musstest gar nicht.«
0: Libby hatte Jordans schreckerfülltes Gesicht lebhaft vor Augen.
2: »Jemand anders hätte mich vielleicht ertrinken lassen. Was, wenn du ertrunken wärst?«
0: »Ich wäre bereit gewesen.«
2: »Bereit wozu?«
0: »Bereit zu sterben.«
2: »Du wusstest, dass du vielleicht sterben würdest beim Versuch, mich herauszuziehen?« fragte Libby.
0: »Ja, aber ich habe nicht dran gedacht.«
2: Jordan klang, als ob seine Tat auch ihn überraschte.
0: »Wenn ich drüber nachgedacht hätte, hätte ich dasselbe getan.«
2: »Warum?« wollte Libby wissen.
0: »Wegen deinem Papa?« grinste Jordan.
2: »Und wegen dir.«
0: Libby spürte ein Kloß im Hals. Worte konnten niemals ausdrücken, was sie empfand, doch sie musste es versuchen.
2: »Ich kann dir nicht genug danken, Jordan.«
0: Er nickte und nahm ihren Dank an. Doch Libby wusste, dass er immer noch der Meinung war, er habe nichts Besonderes getan.
2: Als die Nacht vorrückte, schaute Libby in die Dunkelheit hinter dem Feuer und ihre Angst kehrte zurück.
0: Was, wenn die Sklavenfänger den Hügel heraufschleichen? Sobald sie uns finden, verliert Jordan seine Freiheit.
2: »Jordan, wie hältst du das nur aus?« fragte sie. »Wie hältst du das aus, zu wissen, dass dich jeden Augenblick ein Sklavenfänger entdecken könnte?«
0: Im Schein des Feuers ließ Jordan seinen Blick über den Höhleneingang hinausschweifen. Als er wieder Libby und Caleb anschaute, waren seine Augen ernst und feierlich.
2: »Wenn ich allein wäre, würde ich es nicht aushalten.«
0: »Allein. Genau.«
2: Im tiefsten Innern füllte Libby eine Leere, die nie ganz verschwand und ihr besonders gegenwärtig war, wenn sie an all die Situationen dachte, in denen sie hätte sterben können.
0: »Ich versuche, alles selbst zu tun«, meinte sie kleinlaut.
2: »Du musst wissen, wie man kann frei sein«, erklärte Jordan ihr.
0: »Ich bin schon lange frei.«
2: Libby war verwirrt.
0: »Ich dachte, du seist erst kürzlich aus der Sklaverei entkommen.«
2: Jordan grinste.
0: »Dieser Riggs, mein Old Massa. Die schauen nur aufs Äußere. Die denken, dieser Junge gehört mir.«
2: »Aber ich weiß es besser. Hier drin«, Jordan zeigte auf sein Herz,
0: »hier drin, ich war frei, auch als Sklave. Es ist Jesus, der mich macht frei, Libby. Du musst Jesus ranlassen an dich.«
2: »Aber wie?« flüsterte Libby. Sie wollte so tun, als ob sie alle richtigen Antworten kannte. Doch dann dachte sie an Mama, die auch dann stark gewesen war, wenn sie Angst gehabt hatte. An Papa, der ruhig geblieben war, als Riggs die Treppe heraufkam und ihn verhaften wollte. An Caleb, der sich für seine Überzeugungen einsetzte. Und an Jordan, der alles aufs Spiel gesetzt hatte, um sie vor dem Ertrinken zu bewahren. In diesem Augenblick wurde Libby etwas bewusst. Sie wandte sich an Caleb.
0: »Man braucht Mut, um an Gott zu glauben, nicht wahr?«
2: Caleb schaute sie an und nickte.
0: »Ja, Mut und Vertrauen.«
2: »Aber wenn du glaubst, gibt dir Gott dann Mut?« fragte Libby. »Funktioniert es so?«
0: Erneut nickte Caleb.
2: Ein lange unterdrücktes Schluchzen brach aus Libby heraus.
0: »Wie? Lass ich also Jesus an mich ran?«
2: Im Schein des Feuers lehnte sich Caleb vor.
0: Er hat schon alles für dich getan, Libby. Er ist am Kreuz gestorben, weil er dir seine Liebe und Vergebung aller deiner Sünden schenken will. Und ewiges Leben.
2: Wirklich?
0: Hoffnung erfüllte Libbys Herz. Sag ihm, dass dir deine Sünden leid tun, dein Stolz und dein Eigenwille. Bitte ihn, dir zu vergeben, dein Erlöser zu sein und dein Herr. Bitte ihn einfach darum.
2: Bitte ihn einfach darum.
0: Die Worte blieben in der Nachtluft zwischen ihnen hängen. Als Libby ihren Kopf zum Gebet neigte, strömten ihr Tränen die Wangen hinunter. Doch als sie zu Ende gebetet hatte, empfand sie einen tiefen Frieden. Sie wusste nicht, wo sich die Sklavenfänger befanden. Sie wusste nicht, was in dieser Nacht geschehen würde. Doch sie rückte ganz nah ans Feuer, wickelte sich fest in die Decke und schlief ein.

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6. August. Denn siehe, ich schaffe einen neuen Himmel und eine neue Erde, und an die früheren wird man sich nicht mehr erinnern, und sie werden nicht mehr in den Sinn kommen. Jesaja Kapitel 65, Vers 17. Eine Andacht von Sebastian Weisbacher. Gibt es ein Happy End? In unserem Leben dreht sich vieles ums Happy Sein. Happy Birthday, Happy Hour, Happy New Year, Happy Meal, Happy Fit und so weiter. Bücher rund ums Glücklichsein sind auf den Bestsellerlisten. Alles und alle sollen glücklich sein. Die Frage bleibt allerdings, wie fange ich das Glück ein, das so schnell wieder verschwindet? In einem österreichischen Lied heißt es, das Glück ist ein Vogel, gar lieb, aber scheu, unmöglich zu fangen, aber fortflogen ist gleich. Das Herz ist der Käfig und schaust nicht dazu, auf einmal hast du kein Glück, keine Ruhe. In unserer Welt ist Glück tatsächlich Glückssache. Es scheint so, dass wir dazu geboren sind, uns durch den Dschungel des Lebens zu kämpfen, gespickt mit guten Momenten, aber auch mit etlichen Enttäuschungen Hochs und Tiefs. Anschließend werden wir als Dünger in die Erde verstreut. Der Tod ist der letzte und große Spaßverderber. Der irische Literaturwissenschaftler C.S. Lewis brachte diese Erfahrung und den für ihn daraus folgenden Schluss zum Ausdruck. Wenn ich eine Sehnsucht in mir finde, die keine Erfahrung in dieser Welt befriedigen kann, ist die wahrscheinlichste Erklärung, dass ich für eine andere Welt gemacht bin. In dem letzten Teilsatz liegt wohl der Wegweiser für unsere Suche nach dem ewigen Glück. Unsere Welt ist nicht mehr als der Ort vollkommenen Glücks für alle ihre Bewohner zu gestalten. Doch Gott spricht im Tagesvers von einer neuen Welt und einem neuen Himmel, in denen Gerechtigkeit regiert und die er uns im Glauben an ihn schenken will. Deshalb ist Gottes Sohn in die Welt gekommen. Er hat die Kluft der Sünde zwischen Gott und uns am Kreuz beseitigt. Deshalb ist er tatsächlich in der Lage, uns in diese neue Welt zu bringen, damit wir ein echtes Happy End mit und bei Gott erleben. Frage: Welches Glück besitzen Sie, das Ihnen nichts und niemand mehr wegnehmen kann? Tipp: Jesus Christus verspricht im Glauben an ihn ewiges Leben und ewige Freude im Überfluss. Bibellese: Johannes Kapitel 14, Verse 1 bis 14. Euer Herz werde nicht bestürzt. Ihr glaubt an Gott, glaubt auch an mich. Im Hause meines Vaters sind viele Wohnungen. Wenn es nicht so wäre, würde ich euch gesagt haben, ich gehe hin, euch eine Stätte zu bereiten. Und wenn ich hingehe und euch eine Stätte bereite, so komme ich wieder und werde euch zu mir nehmen, damit auch ihr seid, wo ich bin. Und wohin ich gehe, dahin wisst ihr den Weg. Thomas spricht zu ihm, Herr, wir wissen nicht, wohin du gehst, und wie können wir den Weg wissen? Jesus spricht zu ihm, ich bin der Weg und die Wahrheit und das Leben. Niemand kommt zum Vater als nur durch mich. Wenn ihr mich erkannt habt, werdet ihr auch meinen Vater erkennen, und von jetzt an erkennt ihr ihn und habt ihn gesehen. Philippus spricht zu ihm, Herr, zeige uns den Vater und es genügt uns. Jesus spricht zu ihm, so lange Zeit bin ich bei euch und du hast mich nicht erkannt, Philippus? Wer mich gesehen hat, hat den Vater gesehen. Und wie sagst du, zeige uns den Vater? Glaubst du nicht, dass ich in dem Vater bin und der Vater in mir ist? Die Worte, die ich zu euch rede, rede ich nicht von mir selbst, der Vater aber, der in mir bleibt, tut seine Werke. Glaubt mir, dass ich in dem Vater bin und der Vater in mir ist, wenn aber nicht, so glaubt um der Werke selbst willen. Wahrlich, wahrlich, ich sage euch, wer an mich glaubt, der wird auch die Werke tun, die ich tue, und wird größere als diese tun, weil ich zum Vater gehe. Und was ihr bitten werdet in meinem Namen, das werde ich tun, damit der Vater verherrlicht wird im Sohn. Wenn ihr mich etwas bitten werdet in meinem Namen, so werde ich es tun.

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0: Liebe Geschwister, der Predigtext ist aus dem Epheserbrief, Kapitel 4, Vers 32 bis Kapitel 5, Vers 2. Epheser 4, Vers 32 bis Kapitel 5, Vers 2. Der Apostel Paulus schreibt dort: Geht vielmehr freundlich miteinander um, seid warmherzig und seid gnädig im Umgang miteinander, so wie auch Gott euch durch Christus gnädig gewesen ist. Nehmt euch daher Gott selbst zum Vorbild. Ihr seid ja seine geliebten Kinder. Führt euer Leben in der Liebe. Denn auch Christus hat uns seine Liebe erwiesen und hat sein Leben für uns hingegeben als eine Opfergabe für Gott, die ein Wohlgeruch ist. Kurzer Predigtext, da können wir uns so ein paar Sachen genauer angucken. Er ist geprägt von der Aufforderung am Anfang von Vers 2. Das ist sowas wie die Hauptaussage: Führt euer Leben in der Liebe. Und diese Aufforderung wird dann konkret gefüllt in drei Aufforderungen von Vers 32. Geht freundlich miteinander um, seid mitfühlend und seid gnädig im Umgang miteinander. Es geht vor allen Dingen, das machen diese drei Aufforderungen deutlich, darum, dass wir einander Liebe erweisen, und zwar in dem Bereich, wie wir miteinander reden. Also geht freundlich miteinander um, seid warmherzig, seid gnädig im Umgang miteinander. Vieles davon verwirklicht sich darin, wie wir miteinander reden. Und dann für diese Aufforderungen gibt Paulus drei Begründungen. Gott hat uns durch Jesus Gnade erwiesen. Gott liebt uns als seine Kinder. Und Jesus hat sein Leben für uns als Opfergabe hingegeben. Das Thema der Predigt habe ich so beschrieben: Führt euer Leben in der Liebe, indem ihr Gott mit euren Worten verherrlicht. Gehen wir mal die Aufforderungen in Vers 32 nacheinander an. Geht freundlich miteinander um. Paulus zielt hier auf das Verhalten von Glaubensgeschwistern innerhalb einer Ortsgemeinde. Da gibt es viele Begegnungen, viele Gelegenheiten, einander Ehre und Liebe zu erweisen. Es treten auch manche Herausforderungen auf, wenn es Meinungsverschiedenheiten und Unstimmigkeiten gibt. Was können das für Meinungsverschiedenheiten sein? Ist man als Christ verpflichtet, AfD zu wählen? Und wenn ich jetzt Unfrieden stiften wollte, würde ich fragen, wer von euch, ne, heb mal die Hände, wer von euch wählt gerne AfD und wer tut es nicht? Das lasse ich aber. Das sind Randfragen. Da haben Christen ihre Meinung, aber sie müssen aufpassen, dass sie den Ball einigermaßen flach halten. Ich kenne Christen, und das sind wirklich Christen, die werden sagen, es gibt gute Gründe, diese Partei zu wählen. Ich kenne andere Christen, die werden sagen, ich habe gute Gründe, diese Partei nicht zu wählen. Jetzt würde ich, wenn man einmal Politik macht, ne, ja, darf man als Christ die Linken wählen? Oi, oi, oi. Ich habe sie noch nie gewählt. Es gibt aber auch in christlichen Ortsgemeinden tatsächlich schwerwiegende Meinungsverschiedenheiten über Inhalte der Bibel, das kann es auch geben. Die müssen nicht heilsentscheidend sein. Aber sie können so ein großes Gewicht haben, dass man merkt, also irgendwie reden müssen wir darüber. Aber die Frage ist dann, in welcher Art und Weise. Was Paulus bei solchen Auseinandersetzungen aufschließt und was er nicht duldet, das ist, wenn eine Seite die andere beleidigt. Freundlichkeit beinhaltet, dass man bei Streitigkeiten auf keinen Fall anfängt, herumzuschreien. Manche versuchen, dem Gewicht ihrer Argumente dadurch zu verstärken, dass sie anfangen, lauter zu werden. Paulus spricht in Epheser 2, Vers 7 von der Freundlichkeit und Güte Gottes, mit der er uns seine unverdiente Gnade erwiesen hat. Mit einem freundlichen Wesen geben wir anderen Geschwistern zu erkennen, dass wir Freude an Versöhnung und harmonischen Beziehungen haben und dass wir eigentlich nur ungerne Auseinandersetzungen austragen und auch nur dann, wenn wir sie für nötig erachten. Und noch ein Tipp, so richtige Streitigkeiten auszutragen, dafür sind die Ältesten da. In der zweiten Aufforderung spricht Paulus von Warmherzigkeit, die wir anderen entgegenbringen sollen. Gerade wenn wir Worte verwenden, die innere Gefühle und Gesinnungen beschreiben sollen, stoßen wir oft an Grenzen. Im Griechischen wird hier ein Wort verwendet, das steht in Verbindung, also in bildlicher Weise in Verbindung mit den Eingeweiden. Mein Magen und mein Darm sind bewegt. So reden wir im Deutschen nicht. Wir reden von Warmherzigkeit. Da weiß jeder, was gemeint ist. Wenn ich jemandem in einer Auseinandersetzung warmherzig begegne, dann bin ich bereit, mich in seine Situation hineinzuversetzen. Warum er jetzt seine Argumente für so plausibel hält. Auch hier gilt, durch Warmherzigkeit gebe ich zu erkennen, dass ich große Freude an Frieden und Harmonie habe in der Gemeinde. Die dritte Aufforderung von Paulus lautet, seid gnädig im Umgang miteinander. Die meisten Bibeln übersetzen hier, vergebt einander. Das kann man machen. Das Wort, das Paulus hier verwendet, ist wahrscheinlich ein bisschen breiter gemeint. Seid gnädig im Umgang miteinander, also seid generell bereit, dem anderen einen Vorschuss zu geben. Vergebungsbereitschaft gehört dann dazu. Was hiermit aber auch mit enthalten ist, es ist die Bereitschaft, wenn man, ich sag mal, kleinere Schwächen wahrnimmt, dass man sie nicht ständig thematisiert. Also man ist bereit, kleine Schwächen, ja auch manche kleinen Sünden zu bedecken. Es nicht an die große Glocke zu hängen. Vielleicht nach einer Möglichkeit zu suchen, das in einem ruhigen Vier-Augen-Gespräch zu klären. Man ist aber auf jeden Fall darauf aus, dass der andere nicht unnötig beschämt wird, weil man selber weiß, wie peinlich das sein kann, wenn andere einen berechtigterweise auf Schwächen hinweisen. Also diese drei Dinge haben wir hier. Freundlichkeit, Warmherzigkeit, Gnade im Umgang miteinander. Aber gut, hier bei dieser dritten Aufforderung, bei der gnädigen Gesinnung, da geht es auch um Vergebungsbereitschaft. Vergebungsbereitschaft ist insbesondere da angebracht und wir als Christen sind dazu verpflichtet, wenn es sich um schwerwiegende Sünden handelt. Schwerwiegende Sünden, was können das sein? Das kann Missbrauch sein. Das kann sein, dass mich einer betrogen hat, also finanziell. Ich habe mal, das ist schon ein paar Jahre her, da gab es einen Artikel in der Zeitung Die Zeit. Das ist eine Wochenzeitung. Liest von euch noch einer Zeitung? Ist nicht der Fall?
1: Kannst du nicht, oder?
0: Damals hat man sich noch eine Zeitung gekauft, hat sie aufgeschlagen. Da war ein Artikel drin, zwei Ugandanesen, oder wie man sie nennt, also zwei Schwarze aus Uganda, Arm in Arm. Und offensichtlich wie Brüder beieinander. Dann liest man den Artikel und dann kommt raus, der eine hat die gesamte Familie des anderen getötet. Der eine war ein Hutu, der andere ein, nee, Hutu und der andere ein Tutsi. Das waren damals zwei Stämme in Ruanda und Uganda. Da sind innerhalb kurzer Zeit 500.000 Menschen abgeschlachtet worden. Und der eine, das war der war das Opfer, der war Pastor, der war Christ. Und der Täter, der ist später zum Glauben gekommen und hat sich dann gesagt, ja, wie kann man da sowas bereinigen? Der Pastor wusste nicht, wer das getan hatte, wer seine Familie ermordet hatte. Dann kam der Täter zu ihm hin, ein, zwei Jahre später, und hat ihm gebeichtet. Ich war das. Ja, wir sind mit dem ganzen Trupp hier durch die Dörfer gezogen, aber ich weiß ganz genau, die Familie des Pastors, die habe ich umgebracht. Mit der Machete. Und er hat ihn um Vergebung gebeten. Damals galt schon das Gesetz der Amnestie. Also irgendwann hatten die Behörden gesagt, wir werden Mordfälle, also die haben ein paar Monate lang, ein halbes Jahr Mordfälle verfolgt und gerichtet, haben aber irgendwann gesagt, das hat solche Ausmaße. Wir müssen irgendwann einfach eine Amnestie machen. Amnestie heißt ja, du hast was getan und müsstest eigentlich von Staats wegen bestraft werden. Und der Staat sagt, Amnestie. Es wird nicht weiter verfolgt. Und auf dieser Grundlage konnte er dem Pastor dies beichten. Ja, und gut, er war sich sicher, ich werde dann dafür nicht angeklagt werden. Sei es drum, er hat ihm wirklich, ja, sein Herz ausgeschüttet, wie leid es ihm tut. Und der Pastor hat ihn dann vergeben. Und zwar hat er ihm so vergeben, dass er dann nicht gesagt hat, okay, ich vergebe dir, aber ich möchte, dass du mir aus den Augen gehst. Ich kann das nicht ertragen, dass du in meiner Gegenwart bist. Sondern der Betreffende ist dann Mitglied in der Gemeinde des Pastors geworden. Ne, und so kam dann dieses Bild zustande. Und ich kann mich noch erinnern, als ich diesen Artikel gelesen habe, der Schreiber war kein Christ. Und man merkte, wie er fassungslos war an manchen Stellen. Wie ist sowas möglich? Dass zwei solche Menschen in diesem Leben zusammenkommen und sich versöhnen. Durch die Vergebung von Sünden. Jetzt wünschen wir uns alle, ne, dass keiner an uns in diesem Ausmaß schuldig wird. Das ist ja unendliches Leid. Aber wir können daraus ableiten, was Paulus hier meint. Gnädig gesinnt sein. Ich bin bereit, Menschen zu vergeben, die mir schlimmes Unrecht angetan haben, wenn sie mich darum bitten. Vielleicht hier noch ein Hinweis auf, wie hängt das zusammen? Vergebung und Vergebungsbereitschaft. In der Beziehung zu Gott kennen wir das ja. Ne? Wir sagen das den Menschen auch im Evangelium. Wenn du umkehrst und Gott um Vergebung bittest, vergibt er dir. Solange du ihn nicht bittest, empfängst du die Vergebung nicht, aber Gott ist vergebungsbereit. Er ruft dich. Ähnlich ist es in Beziehung von Menschen. Es kann sein, dass jemand an mir schuldig wird, er kommt aber nicht und bittet mich um Vergebung. Eigentlich kann ich ihm dann auch die Vergebung nicht zusprechen, weil das hängt davon ab, ob er es auch bereut. Ich werde ihn ja nicht ermutigen und bestätigen, weitere schlimme Dinge zu begehen. Aber ich signalisiere ihm, solltest du mal kommen und mich um Vergebung bitten, bin ich jederzeit bereit, dir die Schuld zu vergeben. So viel vielleicht zum Unterschied. Vergebung, Vergebungsbereitschaft. Nicht auf grundsätzlich gilt, nach Vergebung soll es auch zur Versöhnung kommen. Versöhnung sieht aber nicht immer gleich aus. Versöhnung heißt nicht, also stellt euch vor, ein Mann hat einer Frau Schlimmes angetan. Er bereut es zutiefst. Er bittet sie um Vergebung. Es ist völlig normal und angemessen, dass die Frau erst einmal darauf besteht, ja, ich vergebe dir, aber ich möchte mit dir nicht alleine in einem Raum sein, bis auf Weiteres. Das ist völlig normal. Da kann man eben sagen, richtige Versöhnung gibt's dann im nächsten Leben. Paulus spricht am Ende von Vers 32 davon, dass Gott uns in und durch Jesus Christus gnädig gewesen ist. Also auch hier hilft es uns immer wieder, uns vor Augen zu führen, dass das Ausmaß der Schuld, das wir vor Gott haben, so groß ist, dass wir keine Möglichkeit haben, das zu ermessen. Ich glaube, vor 3 oder 4 Monaten habe ich eine Predigt darüber gehalten, über den Heiligen Geist, über die Herrlichkeit Gottes, des Heiligen Geistes, und dass Gott in seinen Eigenschaften größer und herrlicher ist als das, was wir uns vorstellen können. Und das betrifft eben auch den Unterschied in der ethischen Reinheit, in der Heiligkeit. Gott ist so heilig. Die Kluft, die er überbrückt, wenn er uns die Sünden vergibt, auf der Grundlage des Sühnetodes von Jesus, ist unendlich groß. Wir machen uns mit Recht darüber Gedanken, wie groß diese Kluft ist, und wir danken Gott für seine große Gnade und können gewiss sein, wir sind noch nicht im Ansatz, so weit das zu verinnerlichen, wie groß dieser Unterschied wirklich ist. Führt euer Leben in der Liebe, indem ihr Gott mit euren Worten verherrlicht. Paulus gibt dafür dann ein paar Begründungen. Vers 1 steht, nehmt euch Gott selbst zum Vorbild. Ihr seid ja seine geliebten Kinder. Der Gedanke ist hier folgender. Wir haben Gottes Freundlichkeit und gnädige Gesinnung erfahren. Darum ahmen wir ihn nach, wenn es darum geht, in der Gemeinde liebevolle Beziehungen zu pflegen. Und als Christen beten wir ja zu Gott, dem Vater, und zu seinem Sohn Jesus Christus. Und auf Christus kommt Paulus dann einen Vers später zu sprechen. Also, ich sage nochmal Vers 1. Nehmt euch daher Gott selbst zum Vorbild. Ihr seid ja seine geliebten Kinder. Das ist offensichtlich Gott der Vater. Er ist unser großes Vorbild. Vers 2. Führt euer Leben in der Liebe. Begründung. Denn auch wer? Christus hat uns seine Liebe erwiesen. Also wir ahmen den Vater nach in seiner Liebe und wir ahmen Christus nach in seiner Liebe für uns. Das ist hier wieder so ein versteckter Hinweis auf die gleiche göttliche Würde, die Vater und Sohn miteinander haben. Und dann kommt in Vers 2 die Hauptaufforderung, die Zusammenfassung. Führt euer Leben in der Liebe. Oder in etwas wörtlicher Übersetzung, wandelt in der Liebe. Wandel bezieht sich in der Bibel auf die Lebensführung. Was Paulus hier deutlich machen will, ist, ich möchte nicht, dass ihr, also ich will nichts Schlechtes über die Heilsarmee sagen, aber es geht Paulus nicht darum, jeden Tag eine gute Tat zu tun. Es ist besser, als gar keine gute Tat zu tun, aber es ist schlecht, wenn man diese gute Tat tut, dann einen Haken hintermacht und sich darüber freut, heute habe ich frei. morgen kommt die nächste. Also in der Liebe zu leben heißt, ich ahme beständig das Vorbild meines himmlischen Vaters und meines Herrn Jesus Christus nach. Liebe ist im Neuen Testament die Gesinnung, durch die wir mit Freude unser Leben zum Wohl von anderen einsetzen. Ich sage es nochmal, also Liebe ist im Neuen Testament die Gesinnung, durch die man mit Freude sein Leben zum Wohl von anderen einsetzt. Also wenn jemand etwas tut, was anderen einen Vorteil bietet und dann aber darauf besteht, wie wenig Freude es ihm bereitet hat, das zu tun, dann hat er es nicht aus Liebe getan. Es gibt so eine fromme Art, das zu tarnen. Und die muss ausgetrieben werden. Also das ist diese fromme Art, wonach geistlicher Tiefgang damit verbunden ist, möglichst freudlos durchs Leben zu gehen. Also mit anderen Worten, ich bestehe so in Anfechtungen, ich muss so darum kämpfen, dich zu lieben, da kann ich nicht noch lachen. Nee, das Problem, was er hat, ist, er ist eigentlich im Herzen lieblos. Und die guten Taten, diese äußeren Taten, die muss er sich abzwingen, weil er nicht in der Liebe lebt. Hier gilt es eben, Gott nachzuahmen. Vers 2, da schreibt Paulus, auch Christus hat uns seine Liebe erwiesen und hat sein Leben für uns hingegeben als eine Opfergabe für Gott, die ein Wohlgeruch ist. Der Gedanke ist hier folgender. Christus hat sein Leben gegeben für uns und wir geben in der Liebe für andere auch unser Leben hin. Beides ist so eine Art Opfergabe für Gott, die, wie er schreibt, ein Wohlgeruch ist. Das ist eine bildliche Redeweise, die knüpft an das Alte Testament an. Da ist an einigen Stellen darf man die Rede, dass Opfer auf dem Altar dargebracht werden. Dann brennt das Opfer, Rauch steigt auf. Gott zieht diesen Rauch ein in der Nase. Und wenn es ein Wohlgeruch ist, dann nimmt er das Opfer an. Und wann ist das Opfer ein Wohlgeruch? So im Alten Bund. Zwei Kennzeichen. Das Opfer muss nach Vorschrift dargebracht sein und im Glauben. Christus hat sein Leben als Opfergabe für Gott dargebracht und dieses Opfer hat natürlich herausragende Bedeutung. Jesus hat sein Leben als Sühneopfer für uns gegeben. Als Jesus am Kreuz gestorben ist, da hat Gott an ihm die Strafe, die Sünden all derer bestraft, die jemals an Jesus Christus glauben würden. Wenn wir unser Leben als Opfergabe darbringen, hat es nicht diesen Charakter. Wir sühnen gar nichts. Wir bringen mit der Hingabe unseres Lebens vor allen Dingen Dankbarkeit und Liebe zu Gott zum Ausdruck. Ja, führt euer Leben in der Liebe, indem ihr Gott mit euren Worten verherrlicht. Lasst uns, liebe Geschwister, dies insbesondere in dem Bereich praktizieren, wo wir miteinander reden. Darauf möchte ich am Schluss nochmal den Hauptakzent lesen. Paulus ruft uns dazu auf, freundlich zu sein. Und ich möchte das mit der Aussage von Paulus in Kapitel 4, Vers 15 in Verbindung bringen. Wir sollen in das Vorbild von Christus hineinwachsen, indem wir die Wahrheit in Liebe bekennen. Da geht es um das Bekenntnis der Wahrheit zu Glaubensgeschwistern und zu Nichtchristen. Es gibt die Gefahr, dass wir im Umgang miteinander, wenn es um Liebe und Wahrheit geht, auf der einen oder der anderen Seite vom Pferd fallen. Es kann sein, dass wir die Wahrheit des Evangeliums bekennen, aber in einer Art und Weise, die lieblos ist. Das Internet ist voll von Verteidigern des christlichen Glaubens, die regelmäßig dadurch Klickzahlen generieren, dass sie Diskussionen um christliche Inhalte eskalieren lassen. Und da kommt dann so eine Überschrift drüber, auf Englisch, ne? This discussion went wrong. Oh, was lief da falsch? Also wir sind so gepolt. Drastische Streitigkeiten gucken wir uns von Natur aus gerne an. Es gibt christliche Straßenprediger, die treten in einer Weise auf. Okay, sie erscheinen mutig und offen, das ist gut, aber bei manchen hat man den Eindruck, dass sie die Passanten regelrecht beschimpfen. Der Apostel Petrus sagt zu diesem Thema, Kapitel 1. Petrus, Kapitel 3, Verse 15 und 16, seid jederzeit bereit, jedem Rede und Antwort zu stehen, der euch auffordert, Auskunft über die Hoffnung zu geben, die euch erfüllt, aber tut es freundlich und mit dem gebotenen Respekt, immer darauf bedacht, ein gutes Gewissen zu haben. Petrus deutet hier an, ein gutes Gewissen vor Gott können wir haben, wenn wir die Wahrheit des Evangeliums in Liebe bezeugen. Wenn wir es nicht in Liebe bezeugen, sollten wir ein schlechtes Gewissen haben. Es kann sein, dass es in einer Ortsgemeinde unterschiedliche Auffassungen zu nachrangigen Fragen des christlichen Glaubens gibt. Es kann unterschiedliche politische Themen geben, die in die Gemeinde schwappen. Es darf aber nicht sein, dass solche Themen wichtige geistliche Themen überlagern. Von der AfD habe ich schon gesprochen, das wiederhole ich nicht. Jetzt könnte ich von der CDU sprechen. Ist das noch unsere christliche Partei? Liebe Geschwister, in Fragen, die nicht erstrangige Dinge des Glaubens betreffen, ist es gut, in Auseinandersetzungen den Ball flach zu halten. Ich hatte vorgestern noch, was haben wir denn, Sonntag? Nee, vor 3 Tagen, einen guten alten Freund nochmal wieder getroffen, einen Bruder, und der auch gerne Diskussionen hat. Und er fragte mich, kannst du mir mal deinen Ansatz zur Auslegung der Offenbarung erklären? Ja, gerne, sagte ich. Und ich wusste natürlich, welche Auffassung er hat. Also er hat eine eher wörtliche Auffassung von der Offenbarung, dass er sagt, so Pi mal Daumen kann man sagen, das erfüllt sich alles wörtlich. Ich habe ihm dann gesagt, ich sehe das anders. Ne, ich sehe da diese Welt der Vision. Und dann macht man erst den Übertrag in unsere Welt. Also ein bisschen gezwickt habe ich ihn manchmal. Ralf heißt er auch. Ralf, hör mal, alle Zahlen in der Offenbarung sind erst dabei. Die sind symbolisch. Und ich merkte schon, ja, okay. Irgendwann will er doch mal reingrätschen und dann seine Sicht der Dinge auffahren. Ich habe ihm die Gelegenheit dann auch gegeben. Dann stell du jetzt deinen Standpunkt dar. Also ich war froh, dass wir nach 2 Stunden sagen können, also es war eigentlich für uns beide ein gutes Gespräch gewesen. Wir haben uns nicht in unseren Standpunkten angenähert. Wir konnten uns aber auch darin bestätigen, was die Hauptbotschaft der Offenbarung ist, nämlich an Jesus zu glauben, in der Liebe zu leben und die Wiederkunft von Jesus mit großer Hoffnung zu erwarten. Vor dem Gespräch war ich mir nicht sicher, wie es verlaufen könnte, weil ich manchmal auch, wenn bei mir so ein Knopf gedrückt wird, dann habe ich auch meine Lust, also scharfe Diskussionen zu führen. Aber es war gut. Wir haben uns verabredet, wir werden uns jetzt häufiger treffen und solche Gespräche führen, auch zu anderen geistlichen Themen. Also das zu dem Thema, die Wahrheit in Liebe über die Wahrheit in Liebe reden. Vielleicht noch die andere Seite beleuchten. In Liebe die Wahrheit reden. Also wir bekennen ja, es gibt objektive, grundlegende Wahrheiten des christlichen Glaubens und die kann man nicht leugnen. Mir ist vor ein paar Wochen so eine kleine Schrift in die Hände gefallen. Ich war irgendwo auf so einem Musikkonzert. So eine kleine Schrift. Der Autor, Initiative Kulturelle Integration Deutscher Kulturrat. Ui. Titel Zusammenhalt in Vielfalt. Da werden dann Thesen aufgeführt, mit denen Zusammenhalt in Vielfalt in der deutschen Gesellschaft verwirklicht werden soll. In These 5 geht es um die Bedeutung von Religion im öffentlichen Raum. Da heißt es, den Religionsgemeinschaften wird die Möglichkeit gegeben, Dankeschön, in der Öffentlichkeit sichtbar aufzutreten und aktiv am gesellschaftlichen Leben mitzuwirken. Harmlos. Zugleich unterliegen sie den geltenden rechtsstaatlichen Regeln und einem öffentlichen Diskurs. So ein Quatsch. Ich unterliege doch nicht einem öffentlichen Diskurs. Die ökumenische Verständigung, der interreligiöse Dialog und die friedensstiftende Kraft von Religionen soll gestärkt werden. Einen Missbrauch von Religion für extremistische Ansichten tolerieren wir nicht. Okay, dann toleriert dieser Verein meine Ansichten eben nicht. Aber ist schon, ne? Also diese Wortwahl, extremistische Ansichten, also ja, es gibt extreme Muslime, die legen Bomben. Und es gibt extremistische Christen, die bekennen, dass Jesus Christus am Kreuz für Sünder gestorben ist. Und dass ein Mensch ohne Christus ewig verloren geht. Dann sind wir wohl Extremisten. Ja, das ist alles schön schwammig ausgedrückt, extremistische Ansichten, die nicht toleriert werden. Ja, was soll das sein? Wir als Christen bezeugen in Liebe die Wahrheit des Evangeliums. Wir sind bereit, mit allen Menschen freundlich zu reden, aber wir geben das Evangelium nicht preis, um Menschen zu gefallen. Ein gutes Beispiel für jemanden, der, ich sag mal, im Rahmen seiner Möglichkeiten Liebe und Wahrheit gut beieinander gehalten hat, das war der Felix Metscher, dieser Fußballspieler. Sehr freundlich und klar hat der vor kurzem den christlichen Glauben bezeugt. Nach dem Spiel gegen Curaçao, weiß jemand, wie das ausgegangen ist? 7-1, also die von Curaçao haben richtig Kloppe gekriegt. Nach dem Spiel gegen Curaçao fragte ihn der ZDF-Reporter auf eine Szene nach dem Spiel an. Metscher und Jonathan Tah, zwei deutsche Spieler, kamen mit einer Handvoll Spielern von Curaçao noch auf dem Platz zusammen, bildeten so einen Kreis miteinander, legten sich die Arme auf die Schultern. Was habt ihr da gemacht? Fragte der Reporter. Metscher antwortet sinngemäß, im Spiel sind wir Gegner. Aber nach dem Spiel sind wir Christen und Brüder. Wir haben zusammen gebetet und spielen Fußball, um Jesus zu verherrlichen. Liebe Geschwister, also in dem, vielleicht kann man noch deutlicher reden, als er es in der Situation getan hat, aber ich fand das super. Vielleicht hören wir noch das ein oder andere Statement jetzt während der WM von Metscher. Ja, liebe Geschwister, gibt es gerade Themen bei euch in der Gemeinde, die möglicherweise ein Potenzial für Unstimmigkeiten haben? Besinnt euch auf jeden Fall immer wieder darauf, was euch verbindet. Das, was euch verbindet, ist nichts weniger als die wirksame Gnade des allmächtigen und dreieinigen Gottes. Dieser eine wahre Gott, zu dem wir uns bekennen, der gibt und gibt. Und was schenkt er? Er schenkt sich selbst und stiftet Gemeinschaft. Amen.

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Herzlich willkommen zur Live-Gebetssendung. Schön, dass Sie genau jetzt Radio Segenswelle eingeschaltet haben. Egal, ob Sie im Auto sitzen, in der Küche werkeln oder sich bewusst einen Moment Zeit nehmen, es tut einfach gut, dass wir jetzt miteinander verbunden sind. Hier im Studio warten wir schon darauf, die nächste Stunde mit Ihnen zu teilen. Mit dabei sind heute Viktor und Anna Sawatzki, Tina Driediger und Steffen Schellenberg. Wir sind hier als Geschwister, die ihre Lasten im Gebet mittragen wollen. Weil wir fest daran glauben, dass Gebet kein Ritual ist, sondern echte Kraft hat, fragen wir Sie jetzt ganz direkt, was liegt Ihnen heute auf den Herzen? Wo brauchen Sie gerade Gottes Eingreifen? Rufen Sie uns an unter der Telefonnummer 05231 500 5988 und teilen Sie Ihr Anliegen mit. Psalm 138, Vers 5. Ich lese aus der Menge-Übersetzung. Als ich rief zu dir, da hast du mich erhört, hast mir Mut verliehen, in mein Herz kam Kraft. Bevor wir gleich Steffens Kurzandacht hören, Gott handelt nie zu spät, nach Naum Kapitel 1, nehmen wir uns einen Moment Zeit. Das nächste Lied soll uns helfen, den Alltag für einen Augenblick hinter uns zu lassen und unsere Herzen für Gottes Gegenwart zu öffnen. Wenn die Lasten der Welt dir zu schaffen macht, hört er dein Gebet. Gesungen von der Gruppe Harmonie Quartett.

0: Auch an diesem Donnerstagmorgen grüße ich euch ganz herzlich mit den Worten aus 1. Korinther 15. Gott aber sei Dank, der uns den Sieg gibt durch unseren Herrn Jesus Christus. Gott handelt nie zu spät. Wir lesen einige Verse aus Nahum Kapitel 1, Abvers 1. Nahum 1, Abvers 1. Ausspruch über Ninive. Das Buch der Vision des Nahums aus Elkosch. Ein eifersüchtiger und rächender Gott ist der Herr. Ein Rächer ist der Herr und voller Grimm. Rache übt der Herr an seinen Gegnern und er grollt seinen Feinden. Der Herr ist langsam zum Zorn und groß an Kraft. Doch keinesfalls lässt der Herr ungestraft. Im Sturmwind und im Unwetter ist sein Weg und Gewölk ist der Staub seiner Füße. Wenn wir heutzutage Nachrichten hören oder auch auf unser eigenes Leben schauen, stellen wir uns manchmal dieselbe Frage. Wo ist Gott eigentlich? Warum gibt es so viel Leid? Warum geschieht so viel Unrecht? Und warum greift Gott nicht endlich ein? Das sind Fragen, die kannten die Leute zu der Zeit von Nahum auch. Damals war das mächtige Volk der Assyrer sehr, sehr gefürchtet und besonders diese Hauptstadt Ninive, die wir auch schon aus dem Propheten Jona kennen, war bekannt für die Grausamkeit. Viele Menschen litten unter ihrer Gewalt und manche dachten vielleicht, hat Gott uns vergessen. Nahum zeigt uns aber etwas ganz Wichtiges, bevor er über Ninive spricht. Er spricht nämlich über Gott. Denn wenn wir verstehen wollen, was in der Welt geschieht, müssen wir zuerst wissen, wer Gott überhaupt ist. Nahum sagt, der Herr ist langsam zum Zorn und groß an Kraft. Das bedeutet, Gott verliert nicht die Geduld. Er handelt nicht unüberlegt. Er gibt Menschen Zeit, zu ihm zurückzukommen. Und das war schon immer Gottes Herz. Als Mose Gott kennenlernen durfte, stellte sich Gott mit folgenden Worten vor. In 2. Mose 34, Vers 6 steht das geschrieben. Der Herr, Gott, barmherzig und gnädig, langsam zum Zorn und reich an Gnade und Treue. Und das ist Gott. Er ist geduldig. Er wartet. Er ruft Menschen zu sich. Nahum sagt aber auch noch Weiteres. Er sagt, doch keineswegs lässt er ungestraft. Das bedeutet, Gott sieht alles. Kein Unrecht bleibt ihm verborgen, keine Träne, kein Schmerz, keine Ungerechtigkeit. Er sieht alles. Manchmal wünschen wir uns, dass Gott sofort eingreift, wie so ein Hammerschlag. Doch Gott hat seinen eigenen Zeitpunkt. Er wartet nicht, weil Gott schwach ist, sondern er wartet, weil er Menschen retten möchte. Und das gilt auch für uns. Wie oft hat Gott uns schon Geduld gezeigt? Wie oft hat er uns vergeben? Wie oft hat er uns auch einen neuen Anfang geschenkt? Und darum sollen wir seine Geduld niemals als selbstverständlich ansehen. Am Ende beschreibt Nahum Gott mit einem wunderschönen Bild. Er schreibt, im Sturmwind und im Unwetter ist sein Weg und Gewölk ist der Staub seiner Füße. Wenn wir so ein bisschen für uns überlegen, dann ist ein Sturm in der Regel immer etwas Bedrohliches. Aber für Gott ist es nur ein Weg, auf dem er geht. Was uns Angst macht, steht für Gott vollkommen unter seiner Kontrolle. Und es kann sein, dass du vielleicht gerade einen Sturm selber erlebst. Vielleicht sorgst du dich um deine Familie, vielleicht belastet dich deine Arbeit, vielleicht kämpfst du auch mit einer Krankheit oder mit einer Entscheidung. Dann darfst du wissen, der Gott, für den selbst Wolken nur Staub an seinen Füßen sind, hat doch dein Leben in seiner Hand. Und wir dürfen noch etwas wissen. Gott hat seine Liebe zu uns in Jesus Christus gezeigt. Am Kreuz sehen wir, wie ernst Gott die Sünde nimmt. Aber auch, wie groß seine Liebe ist. Jesus hat ja unsere Schuld getragen, damit wir zu Gott kommen dürfen. Deshalb dürfen wir jetzt mit allem zu ihm kommen. Und das wollen wir auch tun. Wir wollen kommen mit unserer Dankbarkeit. Wir wollen kommen mit Sorgen. Wir wollen kommen mit Fragen. Wir wollen kommen mit Menschen, die uns auf dem Herzen liegen. Ja, wir wollen mit allem kommen, was uns bewegt. Weil unser Gott hört Gebet. Und er ist auch derselbe Gott, von dem Nahum sagt, er ist geduldig, er ist mächtig und er hat alles in seiner Hand. Amen. Wir beten. Herr unser Gott, wir danken dir, dass du ein Gott bist, der alles sieht. Du kennst unsere Welt, unsere Familien und auch unser persönliches Leben. Nichts ist dir verborgen. Danke, dass du geduldig mit uns bist. So oft gehst du uns nach, vergibst uns und gibst uns immer wieder neue Chancen. Bewahre uns davor, deine Geduld als selbstverständlich anzusehen. Hilf uns, auf deine Stimme zu hören und dir neu zu vertrauen. Wir bringen dir heute alles, was uns bewegt. Du kennst unsere Sorgen, unsere Ängste und die Fragen, auf die wir noch keine Antwort haben. Danke, dass du auch in den Stürmen unseres Lebens die Kontrolle behältst. Schenk uns Ruhe und Frieden in dem Wissen, dass du alles in deiner Hand hältst. Wir bitten dich auch für die Menschen, die unter Ungerechtigkeit, Gewalt oder Leid leiden. Stärke sie, tröste sie, schenke ihnen neue Hoffnung. Lass sie erfahren, dass du sie nicht vergessen hast. Und wir bitten dich für uns selbst. Schenk uns ein Herz, das dir nachfolgt. Lass uns deine Liebe weitergeben und in unserem Alltag Menschen sein, die Frieden stiften, vergeben und Hoffnung verbreiten. Danke für Jesus Christus, durch den wir zu dir kommen dürfen. Danke, dass wir wissen dürfen, du bist ein gerechter Gott, aber auch ein barmherziger Vater. Dir vertrauen wir unser Leben an. Amen.
1: Amen.

Schwester Grundmann hat uns in dieser Woche auch telefonisch erreicht. Und, ah nee, das war schon letzte Woche, ich korrigiere, aber auf jeden Fall rief sie an und wollte auch ein Zeugnis weitergeben zur Ehre Gottes. Sie ist inzwischen über 90 Jahre und sie hatte den Wunsch, dass ihre Waschmaschine sie bis zum Lebensende noch begleiten würde, dass sie die nutzen kann. Und dann in letzter Zeit bereitete ihr das Gerät erhebliche Schwierigkeiten. Es ratterte immer sehr stark, wenn es in Betrieb war. Und das machte ihr große Sorgen. Und dann brachte sie dieses Anliegen im Gebet vor Gott. Und zu ihrer großen Freude funktioniert die Waschmaschine inzwischen wieder einwandfrei. Und sie ist sehr dankbar für diese Gebetserhörung und will damit auch einfach nochmal bestärken, dass Gott wirklich Gebete hört und er hört und dass wir Gott vertrauen dürfen. Und wir dürfen auch gleich in der ersten Gebetsrunde dafür danken, dass Gott ihr dieses Gebet erhört hat. Wollen dann aber auch direkt noch beten für ihre 6 Kinder. Sie hat 4 Söhne und 2 Töchter und dann auch für die Enkel- und Urenkelkinder. Die folgen alle noch nicht dem Herrn Jesus nach. Und das ist ihr ein großes Anliegen für Schwester Grundmann. Und ihr Sohn Jakob bereitet ihr besonders Sorgen, weil er auch viel raucht. Und die älteste Tochter, die besucht zwar zusammen mit ihr die Gottesdienste, das ist schon mal sehr schön. Aber lass uns auch beten, dass die Kinder ihr Leben dem Herrn anvertrauen. Und dann auch, dass Schwester Grundmann im Glauben stark werden oder bleiben kann und dass sie Gott da auch vertraut, auch wenn sie das noch nicht sehen kann, dass die Kinder dem Herrn folgen, dass Gott ihr einfach für den Alltag die Kraft gibt. Wir wollen jetzt für diese Anliegen von Schwester Grundmann zum einen danken, aber auch bitten. Und das können Sie zuerst zu Hause machen und danach werden wir hier im Studio beten.

0: Danke, Vater im Himmel, dass wir mit Schwester Grundmann gemeinsam ein Lob an dich richten dürfen. Danke, dass du ihr Gebet erhört hast. Danke, dass die Waschmaschine wieder funktioniert. Und wir wollen auch bitten, dass es weiter so bleibt. Vielen Dank, dass du mit diesem kleinen Zeichen auch irgendwie Großes in ihrem Leben bewirkt hast, dass ihr Vertrauen in dich auch neu gestärkt wurde und dass sie ja voller Freude das auch erzählen konnte. Du siehst ihre Sorgen, ihre Nöte und wir danken dir dafür. Danke, dass du auch bei ihr bist, auch wenn sie sich vielleicht manchmal allein fühlt, auch wenn sie nicht mehr so mobil ist wie damals. Aber du bist bei ihr und du kannst ihr Trost und Zuversicht und Freude in dir schenken. Dafür danken wir dir. Amen.
1: Amen. Himmlischer Vater, und so wollen wir mit Schwester Grundmann auch für ihre Familie beten. Sie liegt ihr so sehr am Herzen und sie betet für ihre vier Söhne und zwei Töchter, für die Enkel, für die Urenkel, für die große Familie. Mögest du auch hier wirken, dass jeder Einzelne zu dir, Jesus Christus, kommt und ein neues Leben mit dir, ein erfülltes Leben und ein Leben, das für die Ewigkeit reicht, das auch annimmt und dass sie dieses Leben dann auch mit Freude in der Nachfolge beginnen. Himmlischer Vater, so bitten wir auch für den Sohn von Schwester Grundmann, für den Jakob, mögest du auch hier wirken, dass er von den Gewohnheiten, von den schlechten Gewohnheiten, die er so pflegt, dass er davon loslassen kann und dass er auch merkt, dass auch sein Körper, sein ganzes Sein, dass das Ganze ja auf dich ausgerichtet ist, sein ganzes Denken, sein ganzes Handeln, sein ganzes Reden, alles, was er tut, dass es dir zu Ehre ist. So bitten wir dich aber auch, dass die Familie, jeder von den Kindern, von den Enkeln, von den Urenkeln, dass sie erkennen, dass sie dich, Jesus, im Herzen brauchen. Leite du sie durch deinen Heiligen Geist. So wollen wir aber auch für Schwester Grundmann selbst bitten, mögest du ihr auch weiterhin im Glauben stärken, ihr Kraft geben, Ausdauer geben, so dass sie im Gebet verharrt und im Gebet für ihre Familie und für die Menschen, die sie lieb hat, die sie kennt, auch weiter betet. Amen.
2: Amen. Amen.

Das nächste Anliegen ist von Juri Claire. Und zwar macht er und eine gemeinsam mit einer Gruppe machen sich am Freitagnachmittag auf den Weg nach Rumänien, Moldawien und in die Ukraine. Insgesamt sind 16 Personen unterwegs. Ein Teil reist mit dem Auto, die übrigen fliegen. Und ja, lasst uns beten für Gottes Bewahrung und Schutz auf der Reise, dass sie da die Wege sicher passieren können, auch für einen reibungslosen Ablauf, besonders auch bei den Grenzübergängen. Aber dass Gott diese Gruppe vor Ort zum Segen setzt, dass Gott sie gebraucht und sie den Menschen mit der Liebe Gottes dienen dürfen. Für diese Anliegen wollen wir jetzt die Möglichkeit fürs Gebet geben.

0: Mein Vater im Himmel, wir sind dir so herzlich dankbar, dass wir als Glaubensfamilie so vor dein heiliges Angesicht treten dürfen und dass wir diese Möglichkeit haben, füreinander einzustehen. So möchten wir dich gemeinsam heute bitten für die Gruppe, die sich am Freitag auf den Weg macht, um einen Einsatz, einen Liebesdienst erweisen an Menschen, die in Not sind. Wir bitten, Herr, von Herzen, dass du auch da die Wege ebnest und dass sie auch da ankommen können am Ziel, aber auch am Ziel, dass sie auch da ein Segen selber werden können. Wir bitten dich, dass du aber auch unterwegs deine schützende Hand über sie hältst. Gerade auch, wenn sie lange Strecken fahren und auch die Grenzkontrollen passieren müssen. Auch das ist alles in deiner Hand. Wir bitten dich einfach um Schutz, um Bewahrung und ein sicheres Ankommen am Ziel. Wir möchten dich aber auch bitten, dass du auch dieser Gruppe ganz viel Freude für diesen Einsatz schenkst und dass sie von deiner Liebe getrieben diese Liebe weitergeben, dass sie diesen Menschen dort vor Ort deine Liebe weitergeben, indem sie dir die Ehre geben in das, was du in ihrem Leben getan hast. Danke, Herr, dass wir sie dir anbefehlen dürfen und dass du Großes wirken wirst. Amen.
1: Amen. Amen.

Lasst uns weiterhin beten für die anstehenden Gerichtsverhandlungen bezüglich der Pflegekinder von Julia und dann auch für die schwierige familiäre Situation in der Familie ihrer Schwester. Diese Anliegen wollen wir auch weiter vor Gott bringen, geben jetzt die Möglichkeit dazu.

0: Vater, der du bist im Himmel, ich danke dir dafür, dass wir auch schon drüber nachdenken durften, dass du wirklich alles siehst und auch jeden siehst. Und hier sind auch wieder Verhandlungen, die wir dir anbefehlen möchten. Wir bitten dich für die Verhandlung der Pflegekinder. Du kennst die aktuelle Situation, du kennst die Kinder, alle, die am Gericht beteiligt sind, die Eltern. Und ist so herzzerreißend, das Ganze. Und wir bitten dich einfach um Gnade. Schenk, dass es einfach in die richtige Richtung geht, dass es näher zu dir treibt, dass Menschen zu Buße kommen, dass denen die Augen geöffnet werden, so dass sie einfach ja gar nicht anders können, als zu dir zu kommen. Danke für deinen wunderbaren Namen, für dein wunderbares Wort. Danke dafür, dass du da bist. Amen.
1: Amen.
2: Und Vater Himmel, du siehst auch die schwierige familiäre Situation in der Familie von ihrer Schwester. Und da wollen wir bitten, dass du auch dort Gnade schenkst, dass du dich erbarmst, dass der Ehemann zur Erkenntnis der Wahrheit kommen kann, dass er dich annimmt. Und dass die Beziehungen untereinander auch Harmonie erleben können, dass sie Versöhnung erleben, dass sie vereint werden und dir gemeinsam folgen, dass die Kinder auch den Weg zum Leben finden, ihn gehen können, dass die Eltern da ein gutes Vorbild sind. Herr, bitte gib auch den Angehörigen Weisheit und Kraft, mit denen richtig umzugehen und sie immer wieder auf dich hinzuweisen und das auch in rechter Weise vorzuleben. Herr, danke, dass du auch dort wirkst, wo unsere Grenzen sind. Und danke, dass du auch in dieser Familie wirken wirst. Amen.
1: Amen. Amen.

Sabrina hat uns eine Nachricht geschickt und sie bittet um Gebet für ihren bevorstehenden Umzug, dass der Umzug und die Wohnungsübergabe reibungslos verlaufen, auch dass keine Mängel festgestellt werden und die Kaution zeitnah zurückerstattet wird. Und dann bittet sie noch darum, dass sie sich am neuen Wohnort gut einlebt, dass da auch alles gut klappt. Wir wollen auch dieses Anliegen vor Gott bringen.

0: Ihr himmlischer Vater, und so wollen wir mit Sabrina zusammen auch für ihr Anliegen bitten. Sie bereitet sich vor für einen Umzug, und dass eine Wohnungsauflösung bevorsteht und in Bezug auf eine neue Wohnung. Mögest du auch hier deinen Segen schenken. Auch hier, dass die alte Wohnung auch reibungslos abgegeben werden kann, dass die Kaution zurückgezahlt werden kann und dass Sabrina sich auch ganz auf das neue Heim, dass die neue Wohnung konzentrieren kann, sich da ein Haus einrichtet, das ihr gut tut, wo sie sich zu Hause fühlt, wo sie auch Gäste empfangen kann und vor allem, dass du da auch gegenwärtig bist und wirkst. Jesus Christus, mögest du mit Sabrina sein, ihr die Ruhe schenken, aber auch alles Organisatorisches, dass es gut verläuft, alles ruhig abläuft und dass da auch beim Umzug die Möbel nicht beschädigt wird, sondern dass die auch wieder aufgebaut werden kann und gebraucht kann. Himmlischer Vater, mögest du auch hier bei Sabrina, bei den Helfern, schenke auch, dass genügend Helfer da sind und Transport, dass alles in deinen Händen so auch bleibt und dass du deinen Segen dafür schenkst. Amen.
1: Amen. Amen.

Als nächstes wollen wir für Victor I. beten, der nach einem Verkehrsunfall in die Klinik gebracht wurde und sich in einem kritischen Zustand befindet. Lasst uns für ihn und auch besonders für die Familie in dieser schweren Situation beten und dass Gott da auch Gnade schenkt. Wir geben jetzt die Möglichkeit dazu.

0: Vater im Himmel, gemeinsam möchten wir heute für Viktor bitten. Du kennst seine Lage, du hast diesen Verkehrsunfall zugelassen, wenn wir es so nennen dürfen. Und wir bitten dich, Herr, dass du aus dieser Situation etwas Gutes zu deiner Verherrlichung machen kannst. Danke, Herr, dass wir Viktor so in deinen Händen wissen dürfen und dass du auch da in der Klinik ihm nahe bist, dass du auch der ganzen Familie in dieser schwierigen Situation beistehst, dass du die Kraft schenkst, das zu tragen, was hier jetzt geschehen ist. Wir bitten dich, dass du aber auch den Ärzten die Weisheit gibst, ruhige Hände das Ganze zu leiten und zu bearbeiten. Vater, wir bitten dich, dass du auch da dich groß und mächtig erzeigst, auch in diesem. Und besonders bitten wir dich für Viktor, dass du ihm selber die Ruhe gibst in dir und dass er auch diese Sache von dir annehmen kann. Amen.
1: Amen. Amen.

Das nächste Anliegen kommt von Schwester Helena. Sie bittet weiter zu beten für die Familie, dass sie sich versöhnen. Auch ist sie dankbar, dass es Peter wieder besser geht, der durch bestimmte Medikamente negative Nebenwirkungen hatte. Jetzt wurden die Medikamente neu eingestellt und wir können danken, dass es einfach besser ist. Wir geben Zeit fürs Gebet.

0: Danken möchte ich dir, lieber Vater, dafür, dass du auch den Peter siehst und dass es ihm wieder besser geht. Danke dir dafür, dass wir medikamentöse Unterstützung haben, Herr. Du siehst aber auch, manche Medikamente haben negative Nebenwirkungen und wir bitten dich einfach, dass es jetzt so erhalten bleibt, dass es dadurch, dass es jetzt besser eingestellt wurde. Danke dafür, dass du auch dieses in deiner Hand hast. Und wir bitten dich aber auch für die Familie von Schwester Helena. Da scheint keine Versöhnung zu sein und wir bitten dich, dass einfach deine Gnade über diese Familie ausgegossen wird, dass eine herzliche Versöhnung entstehen kann, dass um Vergebung gebeten wird, dass Mut zur Buße einfach da auch kommt. Und danke dir dafür, dass du Sachen mitnimmst, wie Bitterkeit, Misstrauen und was alles in der Familie entstehen kann. Danke dir dafür, dass du wirkst. Amen.
1: Amen. Amen.

Karin bedankt sich für die Gebete, die bis jetzt getragen und gebetet wurde für ihre Anliegen und für die Tochter ihrer Schwester. Sie ist gut heimgekommen. Wir haben dafür gebetet letzte Woche. Und lasst uns beten, dass die Familie zum Glauben an Jesus Christus kommt. Genauso für Lukas und Michael. Außerdem bittet Karin zu beten für die verfolgte Christen und besonders in Nigeria. Wir geben jetzt Zeit fürs Gebet.

0: himmlischer Vater, und so wollen wir mit Karin zusammen auch für ihre Familie, ihre Anliegen beten und besonders für die Tochter ihrer Schwester. Danke, dass sie bewahrt geblieben ist unterwegs, dass die gut angekommen ist, dass du da auch Gebete erhört hast. So wollen wir aber auch weiter für die ganze Familie bitten, dass jeder Einzelne zu lebendigen Glauben an dich, Jesus Christus, kommen, dass sie diese Gnadenhand annehmen, dass sie neues Leben beginnen. Das bitten wir auch für Lukas und für Michael. Schenk, dass sie das erkennen, dass sie dich brauchen, dass sie ein Leben jetzt auf dieser Erde schon beginnen, das in die Ewigkeit, bis in die Ewigkeit reicht. So wollen wir aber auch das allgemeine Anliegen für die verfolgte Christen auch mit Karin zusammen teilen. Es gibt so viele Menschen, die den Glauben nicht ausleben dürfen. Und besonders die Christen in Nigeria. Schenk auch da, dass da Gemeinden entstehen, dass da neues Leben entsteht und Menschen zusammenkommen und nach Frieden trachten und nach deine Heilung, nach ein neues Herz, was du schenkst. Mögest du auch hier leiten und führen und Menschen dazu führen, dazu bewegen, dass sie dies tun. Amen.
1: Amen.

Jetzt kommen einige Anliegen von Maria S. Maria S. hatte starke Rückenschmerzen und jetzt ist es besser. Danke für jedes Gebet. Sie bittet weiter zu beten für ihre Kinder und Enkelkinder, die noch nicht im Glauben sind. Ihre Freundin Lena, für die wir aufgrund der Krebsbehandlungen gebetet hatten, bedankt sich auch für jedes Gebet. Sie fühlt sich soweit gut und hofft sehr, im September bei der Hochzeit ihrer Tochter dabei sein zu können. Ihr Enkelsohn Luis ist auch wieder gesund, auch dafür können wir danken. Ihre Enkeltochter Leonie kommt in die Schule, ist allerdings sehr anhänglich und somit bittet sie um Gebet, dass sie gut mitmacht. Und das letzte Anliegen von ihr ist, dass wir beten für Trost für alle, die ihre Lieben zu Grabe getragen haben. Ich fasse das nochmal zusammen. Also Maria S. bittet für ihre Kinder, Enkelkinder zu beten, dass sie zum Glauben kommen. Freundin Lena möchte gern zur Hochzeit ihrer Tochter im September. Enkelsohn Luis ist wieder gesund, dafür danken wir. Enkeltochter Leonie kommt in die Schule, das wollen wir im Gebet begleiten. Und Trost für alle Hinterbliebenen, die zurückgeblieben sind. Wir geben Zeit fürs Gebet.

0: Vater im Himmel, wir beten dich an und loben dich, dass du so groß und mächtig bist und dennoch an uns Menschen denkst. Und zusammen mit unserer Schwester Maria wollen wir dir danken, dass du Gebete erhört hast. Wir danken herzlich, dass du der Schwester wieder Linderung geschenkt hast, dass du die Schmerzen genommen hast und dass sie jetzt wieder etwas besser unterwegs sein kann im Alltag. Danke dir dafür. Und ich danke dir auch, dass Schwester Maria so viele Gebetsanliegen hat, die sie mit uns teilt und dass wir gemeinsam dafür beten dürfen. So möchten wir dich heute bitten, auch für ihre Kinder und die Enkelkinder, die noch nicht den Weg mit dir gehen. Vater, du kennst auch diese Kinder. Du kennst sie, du kennst ihren Lebenswandel. Und so möchten wir dich bitten, dass du auch hier Menschen in den Weg stellst, die auf dich hinweisen, die zu dir einladen und vielleicht auch sogar an die Hand nehmen und mitnehmen. Herr, dass sie den Weg mit dir finden. Wir danken dir aber auch herzlich für die Freundin Lena, dass du auch da die Gebete gehört hast und dass du auch da bei dieser Krebsbehandlung so wunderbar geholfen hast. Hab Dank, Herr, dass wir mit vielen Glaubensgeschwistern beten durften, aber jetzt möchten wir zusammen, alle zusammen danken für das große Wunder, was du getan hast. Wir danken dir aber auch, dass Schwester Maria auch weitere Anliegen hat und wir möchten dich zusammen jetzt aber auch für das Anliegen von der Freundin Lena weiterbringen und bitten, Herr, dass du ihr die Kraft schenkst, dass sie im September bei der Hochzeit ihrer Tochter dabei sein kann, dass sie sich mitfreuen kann mit ihrer Tochter und dass du einfach da alles leitest und führst und zu deiner Ehre hinausbringst. Hab Dank, Vater, für deine Grüße, dass du wirkst. Amen.
1: Amen. Ja, und wir preisen dich dafür, dass auch der Enkelsohn Luis wieder gesund ist. Danke dafür, dass du auch dieses Gebet einfach erhört hast. Danke dir aber auch dafür, dass du die Leonie siehst. Sie kommt jetzt in die Schule, neue Situation, neue Umgebung, neue Menschen. Ja, und das sind alles Eindrücke, die einfach auch auf das Kind eingehen. Und ich danke dir dafür, dass wir sie da auch begleiten dürfen, indem wir für sie beten. Bitte nicht, dass sie da gut ankommt, dass sie gut mitmacht, eine treue Freundin ist, auch eine treue Freundin findet, Herr. Schenk auch passende Lehrer, motivierende Lehrer, ermutigende.

Ein großes Unglück passierte letzte Woche am Donnerstag, den 30. Juni, in Mexiko, in Chihuahua, auf dem Weg nach Oaxaca. Es waren 7 Busse mit ca. 300 Jugendlichen aus den Mennonitengemeinden unterwegs zu einer Freizeit. Auf dem Weg kam einer dieser Busse von der Fahrbahn ab und rollte den Hang runter in die Schlucht, ca. 150 Meter tief. In diesem Bus saßen um die 40 Jugendliche. Es gab viele Verletzte, viele Schwerverletzte. Eine 17-jährige Lina Reimer kam ums Leben. Lasst uns für die Hinterbliebenen von der Verunglückten beten, aber lasst uns auch für die verletzten Jugendlichen beten. Viele von denen sind traumatisiert. Die Jugendfreizeit wurde storniert, wurde abgesagt und so konnten die Jugendlichen nach Hause gebracht werden, aber sie tragen es mit sich, was sie erlebt haben. Lasst uns für dieses beten.

Jesus Christus, wir ja kommen in großer Bestürzung zu dir über das Ereignis, was wir einfach jetzt auch gehört haben. Viele Leute waren unterwegs und wir wissen nicht, was genau dazu zu diesem Unglück geführt hat. Wir wissen nur, dass es geschehen ist und ja, zuerst müssen wir einfach danken, dass viele, viele es einfach geschafft haben und überlebt haben. Wir müssen danken dafür, dass du auch hier Hilfe schickst, um ja den Verletzten einfach die nötige Versorgung zu geben, Herr. Gleichzeitig trauern wir aber auch mit der Familie von der Lina mit und müssen unser Herz da ausschütten. Wissen nicht, warum du sie schon nach Hause geholt hast. Du hast deinen Plan und du hast einfach gesagt, es ist jetzt soweit. Aber du hast auch ja die Eltern und Geschwister zurückgelassen. Und wir bitten dich um Gnade, schenk ihnen einfach Kraft, mit dieser ganzen Situation umzugehen, dass kein Trauma entsteht und auch die Jugendlichen, die das

0: vielleicht mitgesehen haben aus den Fenstern der anderen Busse, Herr. Schenk, dass sie auch nicht traumatisiert davon bleiben, Herr. Schenk Gnade, schenk Heilung, schenk einfach, ja, wir können gar nicht anderes sagen als Gnade, Herr, um das Ganze zu verarbeiten und durchzugehen, Herr. Dir die Ehre dafür, dass du auch hier in deiner Größe und Herrlichkeit in diesem Sturm einfach drüber stehst. Amen.
1: Amen. Ja, himmlischer Vater, du machst es möglich, dass Gemeinden in der ganzen Welt sich versammeln, dass sie unter deinem Wort stehen, dass sie sich gegenseitig unterstützen, sich gegenseitig auch ermutigen und Gemeinschaft haben. Und dazu gehören auch Freizeiten. So danken wir dir, dass es überhaupt möglich ist, dass Freizeiten durchgeführt werden in vielen, vielen Ländern, bei uns hier in Deutschland, aber auch in Mexiko. Da sind viele deutsche Kolonien und damit auch viele Gemeinden. Und so treffen die sich unter Jugendlichen, aber auch sonst als Gemeinde miteinander und führen auch Freizeiten durch. Und so am letzten Donnerstag, was da passiert ist, das bestürzt uns, das nimmt uns mit und wir wissen nicht anders, als das so anzunehmen aus deiner Hand. Himmlischer Vater, wo die Jugendlichen unterwegs waren in den Bussen, so hatten die eine gute Gemeinschaft und haben sich gefreut darauf, was auf sie kommen wird. Auf die gute Gemeinschaft, auf die Spiele, auf zusammen das Wort zu lesen und zusammen zu singen und zu beten. Sie haben sich gefreut darauf, dass diese Gemeinschaft sie auch weiter tragen wird im Leben und prägen wird. Und dann passiert so ein Unglück. Himmlischer Vater, mögest du auch hier bei diesen Jugendlichen sein. Sie haben das erlebt, was keiner erleben sollte. Und doch passiert es manchmal. Und die Lina Reimer, du hast sie zu dir gerufen, sie war erst 17. Mögest du mit der Familie von John Reimer sein, aus Elvira. Mögest du die Familie tragen und trösten, dass sie das aus deiner Hand annehmen. Es ist schwer, sie ist gerade Anfang des Lebens. Und doch passiert sowas. Und so wollen wir auch für die anderen Jugendlichen beten, die im Bus waren, die viele schwer Verletzte, und dass sie auch behandelt werden können, dass sie wieder auf die Beine kommen und dass sie sich beim nächsten Mal doch wieder wagen, zu Freizeiten zu fahren. Dass dies ihr Leben nicht negativ beeinflusst, sondern dass sie es dankbar aus deiner Hand annehmen. Dass sie nicht traumatisiert werden für ihr Leben lang, dass es eine Zeit ist der Heilung. Das ist jetzt die Zeit. Himmlischer Vater, und so wollen wir auch für die Verantwortlichen beten, die solche Jugendfreizeiten organisieren. Schenk, dass sie dadurch sich nicht zurückziehen, sondern auch weiterhin im Dienst stehen. So wollen wir auch für die Helfer beten. Sie haben viele Stunden dafür verbracht, um den Jugendlichen zu helfen, aus der Schlucht zu ziehen, sie in die Krankenhäuser zu bringen, dass sie auch dadurch ermutigt werden, dass sie den Dienst, den sie tun, dass es wichtig für Menschen ist, um Menschen zu helfen. Himmlischer Vater, alles ist in deiner Hand. Und mögest du es abwehren, dass sowas nicht passiert, dass deine schützende Hand mit jedem ist. Und dir wollen wir für alles loben und preisen. Du bist gegenwärtig, du bist heilig, du machst keine Fehler, du hilfst und du hilfst rechtzeitig. Danke dir dafür. Amen.
2: Amen.
3: Die gemeinsame Zeit verging wie im Flug. Es ist jedes Mal ein bewegender Moment, wenn wir erleben, wie eng wir als weltweite Familie zusammenstehen. Ein herzliches Dankeschön an alle, die heute angerufen, mitgebetet oder einfach im Stillen zugehört haben. Genau dieses Füreinander-Dasein hat uns Jesus vorgelebt. Denken wir besonders an die Glaubensgeschwister, die schwere Phasen durchmachen, Die brauchen unsere Gebete auch in den kommenden Tagen. 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Schalten Sie wieder ein, den 13. August um 10 Uhr. Wir wünschen Ihnen Tage voller Gottes tiefen Frieden. Im Studio begleitete Sie heute Viktor und Anna Sawatzki, Tina Driediger und Steffen Schellenberg. Wir sagen auf Wiederhören und bleibt behütet.

0: Es ist 23 Uhr.
1: 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Liebe Zuhörer, ich grüße Sie ganz herzlich zu unserer Themensendung. Heute hören Sie von Dieter Borchmann den zweiten Teil zu dem Thema Heiligung. Wir wünschen Ihnen Gottes Segen beim Zuhören.
2: Lieben, schlagt eure Bibeln auf, im 1. Thessalonicher Brief, Kapitel 5. Wir wollen heute die Ausführungen zum Text dieser Stelle, 1. Thessalonicher 5, Verse 23 und 24, fortsetzen. Ein Gebet zur Heiligung durch und durch. Wir haben uns beim letzten Mal mit einigen Elementen der Heiligung beschäftigt. Und da haben wir zuerst über das Wesen gesprochen, das Wesen der Heiligung. Zweitens haben wir über die Quelle der Heiligung und drittens über das Ausmaß der Heiligung gesprochen. Und wir waren dabei, uns als vierten Punkt die Komponenten der Heiligung anzusehen. Nun, diesen vierten Punkt, der tatsächlich nur eine Vertiefung des dritten Punktes darstellt, das ist das Ausmaß der Heiligung, das wollen wir uns heute zunächst einmal ansehen. Aber bevor wir dort weitermachen, lasst uns einmal den Bibeltext zusammen lesen. 1. Thessalonicher 5, Verse 23 und 24. Da heißt es, er selber aber, der Gott des Friedens, heilige euch durch und durch. Und euer ganzes Wesen, der Geist, die Seele und der Leib, möge untadelig bewahrt werden bei der Wiederkunft unseres Herrn Jesus Christus. Treu ist er, der euch beruft. Er wird es auch tun. Nun, wir erwähnten bereits, dass es Paulus äußerst wichtig war, es zu verstehen, dass sich unsere Heiligung auch auf den materiellen Bereich unseres Menschen bezieht. Das ist auf seinen Körper, seinen Leib. Und das spricht er in diesem Text auch sehr deutlich an. Er spricht also über den Leib. Der Leib ist ein Teil, auf den sich die Heiligung erstreckt. Aber sie streckt sich auch, und hier haben wir ja aufgehört, eben auch auf die Seele und auf den Geist. Die Heiligung erstreckt sich somit auch auf den immateriellen Teil von euch, auf die Seele oder wie es hier auch heißt, den Geist. Und diese beiden Worte, Seele und Geist, haben in christlichen Kreisen zu einer beträchtlichen Debatte geführt, ob Paulus hier versucht, zwei verschiedene Teile des immateriellen Wesens des Menschen zu identifizieren oder drei. Es gibt einige, die behaupten, der Mensch besteht aus drei Teilen. So bin ich auch ursprünglich gelehrt worden, aus Leib, Seele und Geist. Es gibt andere, die sagen, der Mensch besteht nur aus zwei Teilen, aus dem materiellen Teil und dem immateriellen. Nun, diejenigen, die sagen, er besteht nur aus zwei Teilen, dem materiellen und dem immateriellen, sind dann mit der Frage konfrontiert, warum Paulus sich hier auf Geist und Seele bezieht, wenn es sich um dieselbe Sache handelt. Nun, als einer derjenigen, die daran glauben, dass es nur zwei Teile gibt, ich habe es schon erwähnt, den materiellen und den immateriellen, muss ich euch einen Grund dafür geben, damit ihr diese Angelegenheit auch versteht. Paulus deutet hier mit Seele und Geist nicht auf zwei unterschiedlichen Substanzen oder Elemente hin, die sich trennen lassen. Sie werden an keiner Stelle in der Schrift getrennt. Ihr werdet keinen Text in der Schrift finden, der sie trennt oder euch zeigt, was der Geist ist und tut und was die Seele ist und tut. Es gibt einige, die vorgeschlagen haben, dass der Geist eine Art gottorientiertes Bewusstsein ist, während die Seele eine Art diesseits- oder erdorientiertes Bewusstsein darstellt. Das allerdings lässt sich anhand der beiden unterschiedlichen Worte Pneuma und Psyche nicht belegen. Es gibt nichts in der Schrift, das eine Analyse vornimmt und in Bezug auf ihre Funktion sagt, das ist die Seele und das ist der Geist. Alle Menschen, die sagen, der Mensch sei sowohl Seele als auch Geist, würden zustimmen, dass sowohl Seele als auch Geist in den Himmel aufsteigen. Wenn sie also auf ewig intakt sind und bleiben, wie können sie dann zwei unterschiedliche Dinge sein? Wir würden zustimmen, dass es innerhalb der immateriellen Natur, dieser immateriellen Teil des Menschen eine Vielzahl von Möglichkeiten gibt, auf Gott und auf Satan, auf die Welt und auf alle ihre Reize um uns herum zu reagieren. Aber das irgendwie aufzuteilen und das eine so zu benennen und das andere so und euch selbst in irgendeiner Form von immaterieller Schizophrenie zu zergliedern, ist unmöglich. Ihr seid eine ganze Person, die in physischer Gestalt lebt. Und deshalb glaube ich, dass Geist und Seele ein und dasselbe sind. Paulus sagt hier vielleicht, und das Griechisch könnte vielleicht bedeuten, möge euer Geist sogar Seele und Leib übersetzt werden. Wobei Geist sich dann auf die Gesamtheit der Person bezieht und Leib und Seele dann die Unterteilung in zwei Teile darstellt. Oder er sagt vielleicht einfach, möge euer Geist und eure Seele, nur in einem literarisch-stilistischen Sinne, um die beiden vertrauten, geläufigen Worte einzubeziehen. Oder er verwendet vielleicht beide, um zu zeigen, wie tiefgehend der Prozess der Heiligung in uns sein soll. Aber wir glauben deshalb nicht, dass Paulus ein Trichotomist, so nennt man diese Leute, die an eine Dreiteilung glauben, wir glauben nicht, dass Paulus so einer war. Wir haben keine Beweise dafür, dass er an ein dreiteiliges menschliches Wesen glaubte. Wir haben im Gegenteil Beweise dafür, dass er nur an zwei glaubte. In Römer Kapitel 8 lesen wir eine interessante Stelle, da sagt Paulus, 8 Vers 10, wenn aber Christus in euch ist, so ist der Leib zwar tot um der Sünde willen, der Geist aber ist Leben um der Gerechtigkeit willen. Hier definiert er den Menschen als Leib und Geist. In 1. Korinther 2, Vers 11 sagt er, denn wer von den Menschen kennt die Gedanken des Menschen als nur der Geist des Menschen, der in ihm ist? Ja, der Mensch hat also den Geist in sich. Ja, das ist der menschliche Geist, nicht der Heilige Geist jetzt, sondern der menschliche Geist. Es gibt also nur einen äußeren Menschen und den Geist, der in ihm wohnt. In Kapitel 5, Vers 3 sagt Paulus, denn ich als dem Leib nach abwesend, dem Geist nach aber anwesend. Also wieder zwei Teile, Leib und Geist. In Vers 5 spricht er noch einmal über die Zerstörung des Fleisches, während der Geist gerettet wird. Fleisch und Geist. Und Kapitel 7, Vers 34, sehr interessant, dort spricht er von heilig am Leib als auch am Geist. Heilig sowohl am Leib als auch am Geist. Und 2. Korinther 7, 1, ein sehr wichtiger Vers, heißt es, so wollen wir uns reinigen, sagt er in Vers 1, so wollen wir uns reinigen von aller Befleckung des Fleisches und des Geistes zur Vollendung der Heiligkeit. Er sieht also diese beiden. Und es gibt weitere Bibelstellen, die ich kurz anführe, Kolosser 2, 5, Galater 6, 18 und 2. Timotheus 4, 22 und andere. Abgesehen von diesem Text, hört genau zu, erwähnt Paulus nie drei Teile. Wir glauben also, dass Geist und Seele austauschbar verwendet werden, um denselben immateriellen Teil des Menschen zu bezeichnen. Und Paulus verdoppelt das hier, um alle geläufigen Worte aufzunehmen und zu betonen, wie tiefgehend die Heiligung im inneren Menschen sein soll. Nun, es ist nicht unüblich, Wörter zu verwenden, die mehr oder weniger synonym sind. Wenn ihr zurück zu Matthäus 22 und Vers 37 geht, werdet ihr dort folgende Aussage finden. Du sollst den Herrn, dein Gott, lieben mit deinem ganzen Herzen, mit deiner ganzen Seele und mit deinem ganzen Denken. Nun, könnt ihr diese drei trennen? Wisst ihr, was eure Seele ist, was euer Herz ist, was euer Denken ist und wie sie alle verschiedene Möglichkeiten zum Handeln und zum Denken bieten? Sicherlich nicht. Hier werden einfach alle Begriffe zusammengenommen, um ein Ganzes zu ergeben, um etwas zu betonen. Nun, sicherlich habt ihr schon auf eine Stelle gewartet. Jemand mag sagen, Moment mal, wie sieht es aus mit Hebräer 4, Vers 12? Da heißt es, Hebräer 4, Vers 12, das ist ein Problem. Denn das Wort ist lebendig und wirksam und schärfer als jedes zweischneidige Schwert. Und es dringt durch, bis es scheidet sowohl Seele als auch Geist. Hoppla, naja, vielleicht sollten wir das einfach aus unserer Bibel rausnehmen, oder? Nein, es gibt also ein Schwert, nach dieser Aussage, sagen einige, das den Geist und die Seele teilt. Oder wie würdet ihr das verstehen? Seht ihr, das ist wirklich nicht unbedingt das Anliegen, das er hier hat. Nicht unbedingt, nicht einmal in der griechischen Sprache, macht er hier eine Teilung. Dieses Schwert, so sagt der Schreiber des Briefes, dringt durch, nicht unbedingt so weit, dass er die Seele vom Geist scheidet, um sie zu trennen auf irgendeine Art und Weise, dass er die Seele von dem Geist scheidet. Er sagt nicht, dass die Seele vom Geist geschieden wird und sie auseinandergehalten werden. Er sagt, es dringt durch und legt die Seele, es legt den Geist offen dar. Das ist sein Anliegen. Das bedeutet nicht, dass das eine von dem anderen getrennt wird hier in diesem Vers. Seht einmal den Rest des Verses, was er dort sagt. Er sagt, dass das Wort in der Lage ist, und das ist metaphorisch gemeint, ganz offensichtlich, Mark und Bein zu scheiden. Nun, Mark und Bein sind keine Parallelen, sondern unterschiedliche Dinge. Gebeine oder auch Gelenke bestehen aus Knochen und Knochen beinhalten Knochenmark. Er verwendet einfach hier einen metaphorischen Ausdruck, um zu zeigen, wie tief das Wort durchdringt. Weiter sagt er, es ist ein Richter der Gedanken und Gesinnung des Herzens. Könnt ihr Gedanken von Gesinnung oder Gesinnung und Absichten unterscheiden? Nein. Er verwendet einfach in jedem Fall zwei Worte, um zu zeigen, wie tief das Wort durchdringt. Es dringt in eure Gedanken, in eure Gesinnungen ein. Es dringt bis zur Seele und eurem Geist vor. Dabei wird nicht unbedingt das eine vom anderen unterschieden oder voneinander geschieden. Die Wahrheit ist, dass sich diese drei Wortpaare nicht voneinander trennen lassen. Wir halten Hebräer 4,12 deshalb für kein besonderes Problem in Bezug auf die Meinung, der Mensch sei ein zweiteiliges Wesen. Es geht lediglich darum, dass das Wort Gottes aufdeckt, dass es zeigt, was im Inneren verborgen ist. Das ist das Anliegen. In unserem Text geht es Paulus einfach darum, im 1. Thessalonicher Brief, dass die Heiligung jeden Teil durchdringen und alles öffnen soll, sodass nichts davon unberührt bleibt. Nun, das sind die Komponenten bis hinunter zum immateriellen Teil, einschließlich des materiellen Teiles. Wir haben beim letzten Mal die ersten vier Punkte behandelt. Jetzt kommen wir bei Nummer 5 an und wir sprechen über das Ziel der Heiligung. Was ist das Ziel? Was sagt unser Text hier? Schaut in 1. Thessalonicher Brief, Kapitel 5. Untadelig bewahrt werden. Das Ziel ist, untadelig bewahrt zu werden. Bewahren heißt erhalten. Paulus sagt, Gott, erhalte sie. Er betet wirklich für deren inständiges Ausharren. Lass sie geheiligt bleiben. Lass sie sich weiterhin auf dem Weg der Heiligung voranbewegen, bis Jesus schließlich wiederkehrt und sie ihre endgültige Heiligung empfangen. Das ist sein Gebet. Er wünscht sich die gründlichste Heiligung von Gott bewahrt zu werden. Untadelig, das Wort hier, wird im Neuen Testament nur hier verwendet. Aber interessanterweise findet sich genau dieses Wort auf den Gräber der Christen, die bei archäologischen Ausgrabungen in der Stadt Thessalonich gefunden wurden. Interessante Sache. Wenn sie einen Christen also als einzigartig identifizieren wollten, schrieben sie untadelig auf sein Grab. Ist das nicht interessant? Ich will, dass sie untadelig und unbefleckt sind, ohne Tadel, wie auch Epheser 5, Vers 26 und 27 ausdrückt. Paulus sagt dort, Vater, bewahre sie untadelig und unbefleckt. Bewahre sie. Er redet hier in Wirklichkeit von zwei Dingen. Er betet für ihre Bewahrung. Obwohl diese bereits versprochen ist, betet er dafür. Und er betet auch für den kontinuierlichen Prozess der Heiligung zur Heiligkeit. Vater, bringe diesen Prozess zum krönenden Abschluss. Das ist sein Anliegen. Lass sie vollkommen geheiligt werden. Lass sie untadelig bleiben. Das ist das Ziel. Das ist das Ziel. Wir haben bereits das Wesen angeschaut. Das Wesen ist die Absonderung von der Sünde. Das war Punkt 1. Dann die Quelle ist Gott. Das Ausmaß ist durch und durch. Dann hatten wir die Komponenten, die sich auf den inneren sowohl als auf den äußeren Menschen erstreckt. Das Ziel ist vollständige Heiligung, damit wir untadelig sind. Und sechstens, der Höhepunkt der Heiligung. Der Höhepunkt der Heiligung bei der Wiederkunft unseres Herrn Jesus Christus. Das ist der Höhepunkt. Nun, wir wissen alle, wenn der Herr wiederkommt, werden Sünde gerichtet. Aber Paulus will, dass diese Leute untadelig sind. Wenn der Herr Jesus Christus wiederkehrt, wenn wir auf dem Weg der Heiligung vorangeschritten sind, immer noch bekleidet mit der Gerechtigkeit Christi, bei diesem großartigen Höhepunkt, der für uns die Entrückung der Gemeinde ist, die Wiederkunft, wenn er kommt und uns findet, möge er uns treu vorfinden und möge er die versprochene endgültige Heiligung vollbringen. Und schließlich, siebtens, in Vers 24, die Sicherheit der Heiligung. Treu ist der, der euch beruft, heißt es dort im Text. Er wird es auch tun. Das ist nicht nur eine wunderbare Aussage. Leute, wenn die Aussage nicht da wäre, ich wäre schon lange verzweifelt. Hier heißt es, treu ist der, der euch beruft. Er wird es auch tun. Wisst ihr, was Paulus hier sagt? Er spricht ein Gebet und sagt, ich weiß, dass dieses Gebet erhört werden wird. Ich weiß das. Gott muss euch heiligen. Er muss euch bewahren. Er muss euch untadelig machen bei der Wiederkunft Christi. Warum? Weil er es versprochen hat. Er hat es versprochen und der euch berufen hat, ist treu. Das ist Gott. Gott ist treu, Leute. Gott ist treu. Ich erinnere mich an folgende Aussage in 1. Korinther 10. Da heißt es, Gott aber ist treu. Er wird nicht zulassen, dass wir, was? Über euer Vermögen versucht werdet. Leute, deshalb werdet ihr nie euer Heil verlieren. Er wird treu sein und euch nie so in Versuchung führen, dass ihr euer Heil verlieren könntet. Macht euch keine Sorgen über das Ende, macht euch keine Sorgen über die endgültige Heiligung, macht euch keine Sorgen über die fortwährende, bewahrende Heiligung durch Gott. Er hat es versprochen. Er wird es tun. Das sagt der Text hier. Treu ist er, der euch beruft. Hier ist wieder die wirksame Berufung zur Errettung gemeint. Wenn er euch berufen hat, dann wird er es tun. Ja, wenn ihr tatsächlich Gläubige seid, dann wird er euch bewahren. Wenn er euch berufen hat, wird er es tun. Er tut, was er sagt. Die Schrift ist voller Zeugnisse über die Treue Gottes. Deshalb können Christen sicher sein, dass er nicht aufgibt. Die Rettung des Christen ist sicher. Gott beruft uns in Gnade und dann verleiht Gott uns Gnade zu glauben, verleiht uns die Gnade nicht aufzugeben und für die Herrlichkeit der endgültigen Heiligung bewahrt zu werden. Leute, wenn euch das nicht froh macht, dann kann euch nichts froh machen. Paulus sagt in Philipper 1, Vers 6, ich bin überzeugt davon, dass der, welcher in euch ein gutes Werk angefangen hat, es auch vollenden wird bis auf den Tag Christi. Er hat es begonnen, er wird es vollenden. Ja, er ist treu, er wird es auch tun, er wird es vollenden. Hier wird uns die Kraft Gottes versprochen, um unsere endgültige Heiligung zu garantieren. Wir haben die positionelle Heiligung, darüber haben wir gesprochen, und wir haben die endgültige Heiligung. Beide sind garantiert. Dieser Prozess in der Mitte ist die Leidenschaft von Paulus, dass wir auf dem Weg im Heiligungsleben kontinuierlich voranschreiten mögen. Und so durchlaufen wir den Prozess der Heiligung und bewegen uns immer weiter weg von der Sünde hin zur Heiligkeit. Leute, wir müssen diesen Prozess wirklich verstehen, denn es ist von zentraler Bedeutung für unser christliches Leben. Es werden hier viele unterschiedliche Dinge und verkehrte Dinge gelehrt und ich möchte euch deshalb einige zusammenfassende Grundsätze geben, die ihr dann in euren eigenen Denken verankern könnt, damit ihr ein gutes Verständnis für diesen Prozess der geistlichen Entwicklung habt, der Heiligung. Es ist die Entwicklung weg von der Sünde und hin zur Heiligkeit, die den wahren Gläubigen auszeichnet. Und hier ist ein Prinzip. Der erste Punkt ist, Heiligung ist zweifach. Die sich im Leben vollziehende Form der Heiligung, also diese mittlere Form der Heiligung, ist zweifacher. Zuerst gibt es ein negatives Merkmal im Prozess der Heiligung, in dem wir geheiligt gemacht werden und von der Sünde abgesondert werden, gibt es ein negatives Merkmal. Und das ist schlicht und einfach die Läuterung von der Sünde, die Reinigung von der Sünde. Sünde wird in der Schrift mit Lepra verglichen. Sie wird auch an einigen Stellen mit dem Sauerteig verglichen. Und das bedeutet, sie durchdringt etwas mit ihrem sündhaften, bösen Einfluss. Die Heiligung läutert von dieser Lepra und von diesem Sauerteig. Obwohl sie die Existenz der Sünde nicht vollständig eliminiert, also völlig auslöscht, tötet sie die Liebe dazu und die Häufigkeit der Sünde. Auf der anderen Seite, also neben diesen negativen, gibt es einen positiven Aspekt bei der Heiligung und das ist die geistliche Weiterentwicklung unserer eigenen Seele. Beim ersten geht es darum, etwas loszuwerden. Okay? Beim zweiten, dem Positiven, wird etwas eingeführt, die geistliche Weiterentwicklung der Seele. Das ist das, was das Neue Testament die Erneuerung des Sinnes nennt. Die Läuterung von der Sünde ist die Reinigung, von der die Schrift spricht. Hier reinigen wir uns von unserer eigenen Sünde und so läutern wir uns einerseits von der Sünde und auf der anderen Seite erneuern wir unseren Sinn. Und Paulus umschreibt dieses mit den wunderbaren Worten, den Herrn Jesus Christus anzuziehen. Ja, anzuziehen. Heiligung ist ein zweiteiliger Prozess, anhand dessen wir uns durch die Kraft Gottes von der Sünde läutern und geistliche Weiterentwicklung säen. Und es gibt ein Prinzip, das ich hier auch erwähnen möchte, das mit dem zusammenhängt. Das ist der Prozess des Wortes Gottes in den Händen des Geistes Gottes ist, der beides tut. Johannes 15 sagt, dass es das Wort ist, das reinigt. Das wirkt wie ein beschneidendes Gartenmesser, das die Wurzelschösslinge unseres Lebens beschneidet. Es ist das beschneidende, läuternde Wort. Und es ist das Wort, das unseren Sinn auch im Positiven weiterentwickelt, uns unterweist und erneuert. Der zweifache Prozess der Heiligung wird also durch das Wort erreicht. Wir kennen diese Worte aus Johannes 17, Vers 17, wo Jesus betet, heilige sie in deiner Wahrheit, dein Wort ist Wahrheit. Es gibt ein zweites Prinzip, an das ich euch erinnern möchte, das ist, dass Heiligung in erster Linie im Herzen begründet ist. Heiligung ist in erster Linie im Herzen oder im Sinn, im inneren Menschen der Seele, dem Geist begründet. Es geht nicht darum zu lernen, sich auf eine bestimmte Weise zu verhalten, gemäß einem bestimmten Gesetzeskodex sich anzupassen. Es geht nicht darum, sich selbst zu trainieren, auf bestimmte Weise nach außen hin zu funktionieren oder und das auf irgendeinen bestimmten Druck oder irgendwelchen Erwartungen oder auch irgendeinen Wunsch dazu zu gehören oder angenommen zu werden. Ja, darum geht es nicht. Heiligung ist in erster Linie eine Herzensangelegenheit und im Herzen begründet. Heiligung ist der innere Mensch. Sie ist der Schmuck des verborgenen Menschen, des Herzens, wie es in 1. Petrus 3 steht. Sie ist eine inwendige Grazie, nicht eine nach außen gerichtete Show. Sie zeigt sich zwar letztlich nach außen hin, aber in sich und für sich alleine ist sie eine inwendige Lieblichkeit, eine Grazie. Drittens ist Heiligung eine wunderbare Realität. Ich gebrauche das Wort wunderbar, weil die Schrift es selbst benutzt. Im Psalm 110, Vers 3 wird vom heiligen Schmuck gesprochen. Wir könnten sagen, dass Heiligkeit der funkelnde und wunderbare Edelstein der Gottheit ist. Denn 2. Mose 15, Vers 11 besagt, Gott ist herrlich in Heiligkeit. Gott ist herrlich in Heiligkeit. Wenn ihr fragen würdet, was ist diese Herrlichkeit Gottes? Was ist die Schönheit Gottes? Was ist diese Lieblichkeit Gottes? Was ist eigentlich seine besondere Anziehungskraft? So würden wir antworten, es ist seine Heiligkeit. Seine Herrlichkeit ist untrennbar mit seiner Heiligkeit, seiner Güte, seiner vollkommenen Tugend, seiner absoluten und völligen Gerechtigkeit, seiner vollkommenen Reinheit und Abwesenheit von Sünde und Unzulänglichkeit, Irrtümern oder Unrecht verbunden. Leute, das ist seine Schönheit. Der Psalmist hatte recht, als er von der Schönheit der Heiligkeit sprach und schrieb. Heiligung ist also eine wunderbare Sache. Sie ist eine Sache, die einem Mann und einer Frau die Schönheit, Herrlichkeit und die Erhabenheit verleiht, die Gott vorgesehen hatte, als er sie in seinem Ebenbild schuf. Die jedoch wurde durch den Sündenfall auf tragische Weise verzerrt. Aber Heiligung ist eine wunderbare Realität. Viertens ist die Heiligung eine kontinuierliche Realität. Die Heiligung ist eine kontinuierliche Realität, eine andauernde Wirklichkeit. 1. Johannes 3, Vers 9, sein Same, das ist der Same Gottes, sein Same bleibt in ihm, das ist in dem Gläubigen, und er kann nicht sündigen. Das ist nicht eine wunderbare Aussage? Fantastisch. Was sagt Johannes hier? Er sagt, als ihr errettet wurde, wurde der Same in euch gepflanzt, der Same der Gerechtigkeit, der göttliche Same des Lebens Gottes. Er wurde in euch gepflanzt und ihr könnt nicht sündigen. Nun, das bedeutet nicht, dass ihr nie eine sündhafte Handlungen begehen werdet. Es bedeutet, ihr könnt nicht weiterhin dasselbe sündhafte Leben führen. Ihr werdet jetzt ein Leben der Gerechtigkeit führen. Das bedeutet es. Und das wird durch den neuen Samen hervorgebracht. Der Fortschritt, nun, der mag manchmal langsam sein. Und es gibt Zeiten, wenn es so aussieht, als ob die Heiligung eine Art von Eklipse erreicht hat. Aber sie schreitet voran, sie entwickelt sich weiter, denn der Same, der göttliche Same der Gerechtigkeit bleibt in euch und ihr könnt nicht mehr unaufhörlich sündigen. Als seine Kinder könnt ihr nicht fortlaufend sündigen. Das ist unmöglich. Der Same, der die Heiligung hervorbringt, bleibt in euch. Also, Heiligung ist eine kontinuierliche Realität. Fünftens gibt es Stufen der Heiligung. Es gibt Stufen der Heiligung. Sie ist relativ. Das ist anders als bei der Rechtfertigung. Rechtfertigung ist eine absolute Angelegenheit. Sie hat keine unterschiedlichen Stufen. Wir können von einem Menschen sagen, er ist entweder errettet oder er ist verloren. Er geht entweder auf den Weg zur Hölle oder in den Weg in den Himmel. Er besitzt entweder Leben Gottes oder er besitzt es nicht. Er ist entweder der Tempel des Heiligen Geistes oder er ist es nicht. Er gehört entweder dem Reich Gottes an oder dem Reich der Finsternis. Es ist absolut. Entweder eins oder das andere. Es gibt keine unterschiedlichen Stufen in Bezug auf die Rechtfertigung. Aber Heiligung dagegen ist relativ. Wenn es um die Heiligung geht, so ist diese relativ. Wir können von einem Christen nicht sagen, er sei entweder nicht geheiligt oder vollkommen geheiligt. Denn wir alle befinden uns in einem Prozess. Irgendwo auf diesem Weg, ja, irgendwo dazwischen sind wir auf dem Weg der Heiligung. Ein Christ baut seine geistliche Gestalt also ständig aus. Das ist unterschiedlich. Sechstens, Heiligung kann vom Prinzip her vorgetäuscht bzw. nachgeahmt werden. Sehr wichtiger Punkt. Heiligung kann vorgetäuscht oder nachgeahmt werden. Es kann euch und mir so vorkommen, als ob jemand geheiligt werde, während das in Wirklichkeit und unter Umständen überhaupt nicht zutrifft. Es kann sein, dass Menschen nach außen hin alle richtigen Dinge tun und sich in die richtige Richtung bewegen, während das in Wirklichkeit auf ihr Herz nicht zutrifft. Ich möchte euch einige Täuschungen und Fälschungen erwähnen. Eine davon wäre moralische Tugend. Es gibt einige Menschen, die aus verschiedenen Gründen gerecht sind. Nicht einem theologischen Sinne, aber die einfach ein anständiges Leben führen. Es gibt einige Menschen, die aus verschiedenen Gründen unvoreingenommen sind. Einige Menschen, die nicht unmoralisch leben. Es gibt einige Menschen, die ein Leben ohne Skandale führen. Es gibt einige Menschen, die loyal sind. Es gibt einige Menschen, die anständig sind und Menschen, die freundlich sind. Einige Menschen sind sogar recht großzügig. Andere Menschen arbeiten sogar sehr schwer. Und einige Menschen bringen Opfer für andere. Wieder andere sind Menschenfreunde. Aber unter dem Deckmantel der menschlichen Güte kann sich immer noch der Wurm des Unglaubens verbergen. Moralische Tugend kann auch ohne Heiligung existieren. Ungläubige Menschen, die Gott nicht kennen, können an der Oberfläche moralisch tugendhaft sein. Das ist eine echte Täuschung. Die denken, wow, frommer Mensch. Nein, das ist eine Täuschung. Und es gibt eine zweite Täuschung, die wir als religiösen Aberglauben bezeichnen können. Religiöser Aberglaube. Es gibt zum Beispiel sehr fromme Katholiken. Es gibt einige in der katholischen Kirche, die alles in ihrer Macht Stehende tun würden, um dafür zu sorgen, dass sie aus religiösen Aberglauben ihr ganzes Leben lang keine einzige Todsünde begehen. Es gibt viele, die sich sogar darin absichern würden, keine entschuldbare Sünde zu begehen. Sie würden überaus vorsichtig sein, sich vor den Abbildern ihrer eigenen Anliegen zu verbeugen. Sie würden alle entsprechenden Kerzen anzünden und alle angemessenen Gebete sprechen mit all den entsprechenden Perlen. Ihr kennt das ja. Wenn nötig, gingen sie zum Altar. Sie würden Sorge dafür tragen, dass sie heiliges Wasser an die richtige Stelle spritzen und zur richtigen Zeit sprinken. Sie würden bestimmte Rituale durchführen. Sie würden sich an religiöse Aktivitäten beteiligen. Und all das ist eine Art abergläubischer Tugend, die nicht auf Liebe beruht, sondern auf einem einzigen Konzept. Furcht. Es ist Furcht. Sie wollen Rechenschaft vor Gott verdienen und haben Angst davor, etwas nicht zu tun. Deshalb tun sie das alles. Es gibt eine dritte Nachahmung wahrer Heiligung, die wir Bekenntnis nennen könnten. Bekenntnis. Und das ist eine Vorspiegelung, ein Vorspielen von Heiligkeit, eine Zurschaustellung von Heiligkeit, eine oberflächliche Art von Frömmelei, die eine oberflächliche Art von Christentum auch darstellt. Ferner gibt es eine Art der Vortäuschung, die wir Zurückhaltung nennen könnten. Zurückhaltung. Manche Menschen scheinen aufgrund von moralischer Tugend geheiligt zu sein. Manche scheinen wegen religiösen Aberglaubens geheiligt zu sein. Andere wegen irgendeines Bekenntnisses, das sie abgeben. Aber hier haben wir eins, das wir Zurückhaltung nennen, weil ihr Leben sich durch Zurückhaltung auszeichnet. Sie lehnen Sünde ab, weil sie Angst vor deren Konsequenzen haben. Ganz interessante Sache, kommt sehr häufig vor, sie hassen Sünde nicht für das, was sie ist. Sie haben kein Herz für Gerechtigkeit und keinen besonderen Wunsch, Gott oder der Schrift gehorsam zu sein. Ist nicht vorhanden. Aber sie lehnen die Sünde aufgrund ihrer Konsequenzen ab. Ich habe gerade mit so einem Mann gesprochen, der auf einmal dachte, er muss wieder zu Gott rennen, weil er was Schreckliches angestellt hatte. Aber er fürchte sich nur von den Konsequenzen der Sünde und nicht, weil er für einen heiligen Gott ein Herz hatte. Auch hier spielt die Furcht eine Rolle. Diese Menschen sind unter Umständen nicht einmal religiös. Sie gehen vielleicht nicht einmal in eine Gemeinde, sie zünden keine Kerzen an und durchlaufen auch keine religiösen Rituale wie der abergläubische Mensch. Aber sie halten sich von der Sünde fern, weil sie deren Konsequenzen fürchten. Manchmal körperlich und manchmal ganz gewiss auch geistlich. Und es gibt noch etwas, das zu einer vorgetäuschten Heiligung beiträgt, und das könnten wir Gewissen nennen. Gewissen. Es gibt einige Menschen, deren Gewissen richtig geschult wurde. Nämlich solche, die zum Beispiel in einer christlichen Familie erzogen wurden und dort in den biblischen Grundsätzen des Lebens unterwiesen wurden. Und diese Grundsätze haben sich in ihrem Gewissen eingenistet. Und ihr müsst verstehen, das Gewissen ist anfangs ein unbeschriebenes Blatt. Und wir trainieren es, auf gewisse Weise zu reagieren. Und es gibt Menschen, deren Eltern ihnen gewisse Überzeugungen eingeimpft haben durch ihre christliche Erziehung. Sie haben nichts mit der Liebe Gottes zu tun. Sie haben nichts mit der Liebe Christi zu tun. Sie haben überhaupt nichts damit zu tun. Es geht einfach nur darum, dass ihr Gewissen sie plagt, wenn sie etwas falsch machen. Und deshalb tun sie es lieber nicht. Leute, das ist keine wahre Heiligung. Das ist Fälschung. Heiligung kann also gefälscht werden. Und wir müssen prüfen, wann moralische Tugend, religiöser Aberglaube, Bekenntnisse, Zurückhaltung oder Gewissen den Anschein erwecken, jemand sei geheiligt, wenn er das in Wirklichkeit nicht ist oder wenn das nicht der Fall ist. Ein siebter Grundsatz im Gespräch über die Heiligung ist, dass Heiligung unverzichtbar ist. Sie ist unverzichtbar. Heiligung ist unverzichtbar. Und dafür gibt es ein paar Gründe, ich werde euch ein paar nennen. Erstens, Gott ruft dazu auf. Gott beruft uns dazu. 1. Thessalonicher Kapitel 4, Vers 3 heißt es, denn das ist der Wille Gottes, eure Heiligung. Sie ist unverzichtbar, weil Gott sie verlangt. Mehr können wir nicht sagen, oder? Zweitens, sie ist unverzichtbar, weil, hört mir aufmerksam zu, sie Beweis unserer Errettung ist. Sie ist Beweis unserer Errettung. Sie ist unverzichtbar für unsere Heilsgewissheit. Deshalb sagt Petrus, wenn ihr zu eurem Glauben Tugend darreicht, werdet ihr nicht vergessen, dass ihr von euren alten Sündern geläutert wurdet. Wenn ihr zu eurem Glauben Tugend darreicht, werdet ihr wissen, dass ihr errettet seid, wenn ihr den Verlauf der Heiligung in euch selbst erlebt. Im 2. Thessalonicher Kapitel 2, Vers 13 sagt Paulus, wir aber sind es Gott schuldig, alle Zeit euch zu danken, vom Herrn, geliebte Brüder, dass Gott euch von Anfang an zur Rettung erwählt hat in der Heiligung. Wenn ihr also den Heiligungsprozess seht, wenn ihr seht, dass ihr Gott liebt und dass ihr die Sünde hasst und das Verlangen habt, gehorsam zu sein, wenn ihr euch auf dem Weg abnehmender Liebe zur Sünde und zunehmender Liebe für die Gerechtigkeit, abnehmender Häufigkeit der Sünde befindet, ist das der Beweis, dass ihr errettet wurdet. Es bestätigt, es beweist eure Auserwählung. Es beweist, dass ihr im neuen Bund oder unter dem neuen Bund seid. Denn Hesekiel 36 lesen wir, wenn ihr dem Bund angehört, wird Gott euch ein neues Herz geben und das steinerne Herz aus eurem Fleisch wegnehmen und seinen Geist in euer Innerstes legen. Wenn ihr beginnt festzustellen, die Impulse des neuen Herzens zu spüren, das nach Gerechtigkeit verlangt und das Wirken des Geistes spürt, der euch zur Gerechtigkeit führt, dann wisst ihr, dass ihr erlöst wurdet. Nummer 8. Heiligung schützt uns davor, heilige Dinge zu verunreinigen. Heiligung schützt uns davor, heilige Dinge zu verunreinigen. Warum ist das wichtig? Folgendes in Titus 1,15 ist sehr beeindruckend. Da heißt es, den Reinen ist alles rein. Den Befleckten aber und Ungläubigen ist nichts rein, sondern sowohl ihre Gesinnung als auch ihr Gewissen sind befleckt. Wisst ihr, was charakteristisch für einen ungeheiligten, nicht gerechtfertigten Menschen ist? Sie entweihen heilige Dinge. Sie lästern Gott. Sie spotten Gott, sie lästern Christus, sie spotten Christus. Sie lachen über geistliche Dinge. Sie behandeln Gottes Wort auf lächerliche, erniedrigende Weise. Sie verspotten das Volk Gottes. Alles, was Gott für seine eigene Herrlichkeit vorgesehen hat, werden sie in den Schmutz ziehen. Sie nehmen zum Beispiel die Ehe und ziehen sie in den Schmutz. Sie nehmen eine Freundschaft und ziehen sie in den Schmutz. Sie nehmen den Segen der Dinge, die Gott uns gegeben hat, und ziehen diese in den Schmutz und verwenden ihn auf eine Art und Weise, die falsch ist. Sie ziehen alles in den Schmutz. Heiligung dagegen schützt uns davor, heilige Dinge in den Schmutz zu ziehen. Ein heiliges Herz ist ein Altar, auf dem alles geheiligt wird. Alles wird geheiligt. Und was tun wir als gläubige Menschen? Wir tun das genau das Gegenteil von dem, was die Welt tut. Wir nehmen die profanen Dinge des Lebens und machen sie heilig. Oder etwa nicht? Hey, danke Herr für die Farben. Danke, dass ich das Haus renovieren darf, ja? Dass ich hier aufräumen darf. Hey, und damit machen wir eine rein profane Sache zu einer heiligen Angelegenheit. Die einfachste Sache im Leben wird zu einer heiligen Sache, wenn wir sie Gott widmen, wenn wir Gott danken und sie ihm widmen. Das geschieht nur, wenn ihr geheiligt werdet. Nummer 9. Und damit der letzte Punkt auf der Liste. Heiligung hat Priorität in unserem Leben. Sie hat Priorität und muss es in unserem Leben haben. Sie ist laut 1. Thessalonicher 4, Vers 3 der Wille Gottes. Christus starb, um diese Heiligung hervorzubringen. Deshalb starb er, um Heiligung hervorzubringen. In Titus 2,14 heißt es, er hat sich selbst für uns hingegeben, um uns von aller Gesetzlosigkeit zu erlösen und für sich selbst ein Volk zu reinigen. Gott hat es befohlen, Christus starb, um Heiligkeit hervorzubringen. Und auf der negativen Seite wäre es eine absolute Schande und Schmach für Christus, seinen Namen anzurufen und nicht geheiligt zu sein. Wenn wir, wie in 1. Johannes 2,6 sagen, wir wandeln in ihm, dann sollten wir auch so wandeln, wie er es tat. Nun, mit dem allen wollte ich euch nur etwas von dem Wesen, dem Charakter der Heiligung zeigen. Sie ist zweifach, sie beinhaltet die Läuterung von Sünde und sie beinhaltet die geistliche Weiterentwicklung der Erneuerung des Sinnes. Beide werden vom Wort Gottes durch die Kraft des Geistes erreicht. Die Heiligung ist in erster Linie im Herzen begründet und wird nach außen hin sichtbar. Sie ist eine wunderbare, kontinuierliche Realität. Sie tritt in verschiedenen Stufen auf, das heißt, sie ist relativ. Und sie kann vorgetäuscht bzw. nachgeahmt oder gefälscht werden. Sie ist unverzichtbar und sie schützt uns davor, heilige Dinge in den Schmutz zu ziehen. Und sie heiligt alles. Sie wird demzufolge zur Priorität in unserem Leben. Nun, wie wäre es zum Abschluss mit einer kleinen Prüfung, um zu sehen, wie wir auf dem Weg der Heiligung vorankommen? Was sind die Anzeichen dafür, dass wir voranschreiten? Ich möchte euch nur kurz zur Selbstprüfung einige wenige Punkte nennen. Erstens, diejenigen, die geheiligt werden, erinnern sich deutlich, hört genau zu, sie erinnern sich deutlich an eine Zeit, als sie es nicht waren. Okay? Ihr erinnert euch also an eine Zeit, wenn ihr geheiligt seid, in der ihr es nicht wart. Diejenigen, die geheiligt werden, können zurückblicken und sich an eine Zeit erinnern, als sie es nicht waren. Das ist der erste Punkt. Zweitens, der Heilige Geist wohnt in denjenigen, die geheiligt werden. Diejenigen, die geheiligt werden, vernehmen demzufolge die Kraft des Geistes Gottes, die in ihnen wirkt und sie selbst voranbringt. Das ist ein ganz wesentlicher Punkt. Der Geist wohnt in euch und ihr vernehmt diese Kraft. Denn die Veränderung, die in euch geschieht, könnt ihr nicht selber bewirken. Drittens, diejenigen, die geheiligt werden, haben eine starke Abneigung gegen die Sünde. Diejenigen, die geheiligt werden, haben eine starke Abneigung gegen die Sünde. Selbst Sünde in ihrem eigenen Leben, und ganz besonders diese Sünde, das veranlasste Paulus in Römer 7 zu dem Ausruf: Ich, elender Mensch, ja, wer wird mich von meinem Todesleib erretten? Er hat eine Abneigung gegen die Sünde. Viertens, diejenigen, die geheiligt werden, sind bestrebt, ihre geistliche Pflicht zu erfüllen, weil ihr Herz voller Liebe zu Gott ist. Erinnert euch, was Paulus im 2. Korinther 5, 14 sagt? Sagt er, denn die Liebe des Christus, was? Drängt uns. Diejenigen, die geheiligt werden, sind bestrebt, ihre geistlichen Pflichten zu erfüllen, weil ihr Herz voller Liebe vor Gott ist. Da geht es nicht nur um irgendeine Show und irgendein Verhaltenskodex, sondern aus Liebe zu unserem Gott. Fünftens, diejenigen, die in den Prozess der Heiligung durchlaufen, weisen ein diszipliniertes Leben auf. Sie weisen ein diszipliniertes Leben auf. Leute, das ist sehr grundlegend. Petrus hat gesagt, wenn ihr all diese Dinge zu eurem Leben hinzufügt, dann wisst ihr, dass ihr geheiligt werdet, sittliche Vortrefflichkeit, Tugend, Liebe, all jene Dinge, wie wir es in 2. Petrus 1 lesen können. Und 1. Petrus 1, 15 sagt er, sondern wie der, welcher euch berufen hat, heilig ist, sollt auch ihr heilig sein in eurem ganzen Wandel. Heilig zu sein bedeutet, sein Verhalten unter Kontrolle zu haben. Deshalb, diejenigen, die geheiligt sind, weisen ein diszipliniertes Leben auf. Sechstens, diejenigen, die geheiligt werden, haben ein starkes Verlangen, Christus zu dienen. Sie haben ein starkes Verlangen, Christus zu dienen. Diejenigen, die geheiligt werden, werden ihre Leibe als ein lebendiges Opfer darbringen. Sie werden, wie der Apostel Paulus es ausdrückte, danach streben, ein geheiligtes Gefäß zur Ehre zu sein, nützlich für den Herrn und zugerüstet für jedes gute Werk. Verlangen danach, Christus zu dienen. Und Nummer 7, diejenigen, die geheiligt werden, lieben das Wort Gottes. Ein gutes Prüfungskriterium. Das Wort wohnt reichlich in solchen Leuten. Und sie sagen mit dem Psalmisten, wie hab ich dein Gesetz so lieb? Könnt ihr das sagen? Dann wisst ihr, dass ihr in der Heiligung steht. Und schließlich achtens, diejenigen, die geheiligt werden, verkehren mit anderen Menschen, die geheiligt werden. Sie wählen die Gesellschaft der Heiligen. Paulus sagte in 1. Korinther, Kapitel 15, 33, schlechter Umgang verdirbt gute Sitten. Menschen, die geheiligt werden, wollen gute Sitten nicht verderben. Sie suchen sich guten Umgang. Sie suchen nach Gemeinschaft mit Christen. Wie Hebräer 10 besagt, damit wir uns gegenseitig anspornen zur Liebe und zu guten Werken. Wenn ihr also jemand seid, der geheiligt wird, werdet ihr euch an eine Zeit erinnern, als ihr es nicht wart. Ihr könnt Fortschritte sehen, ihr werdet das Wirken des in euch lebenden Heiligen Geistes erfahren. Denn so etwas wie einen Christen ohne den Heiligen Geist gibt es nicht. Alle, die Christen sind, haben ihn, so haben wir das in Römer 8, Vers 9 gelesen. Wenn ihr geheiligt werdet, werdet ihr deshalb auch eine wachsende Abneigung gegen die Sünde haben. Ihr werdet bestrebt sein, eine geistliche Pflicht aufgrund eurer Liebe für Gott zu tun. Und ihr werdet ein diszipliniertes Leben vorweisen und das Verlangen haben, Christus aus Liebe zu dienen. Ihr werdet das Wort lieben, ihr werdet ein Verlangen nach Gemeinschaft mit anderen haben, die geheiligt werden, und schließlich werdet ihr mit dem Psalmisten das Gebet aus Psalm 51, Vers 12 beten und sprechen können: Erschaffe mir, o Herr, ein reines Herz und gib mir von Neuem einen festen Geist in meinem Innern. Amen.
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August. Jesus spricht: Ich und der Vater sind eins. Da hoben die Juden wieder Steine auf, um ihn zu steinigen. Jesus antwortete ihnen: Viele gute Werke habe ich euch von meinem Vater gezeigt. Für welches Werk unter diesen steinigt ihr mich? Die Juden antworteten ihm: Wegen eines guten Werkes steinigen wir dich nicht, sondern wegen Lästerung und weil du, der du ein Mensch bist, dich selbst zu Gott machst. Von dieser Auseinandersetzung lesen wir in Johannes Kapitel 10 in den Versen 30 bis 33. Jesus Christus kennenlernen. Geduld mit Gegnern. Jesus führte immer wieder lange Gespräche mit den religiösen Juden. Besonders der Apostel Johannes hat viele dieser Diskurse notiert, die meist aus Angriffen der religiösen Führer auf den Sohn Gottes entstanden. Mit großer Geduld erklärte Jesus seine Mission, seine Botschaft und sprach nicht zuletzt auch über sich selbst. Etliche seiner Zuhörer lassen sich überzeugen, doch die religiösen Führer sind in den Überlieferungen ihres Volkes und ihren eigenen Vorstellungen über den Messias gefangen. Und sie sind nicht bereit, ihre Sichtweise zu überdenken. Dass der Zimmermann aus Nazareth der Sohn Gottes sein soll, wollen sie nicht begreifen. Im Gegenteil, es versetzt sie in bitteren Zorn, dass Jesus diesen Anspruch erhebt. Immer wieder verweist Jesus auf die Schriften des Alten Testaments, mit denen sie vertraut sind. Es ist bewegend zu sehen, wie geduldig Jesus um seine Zuhörer wirbt. Er ist doch gekommen, um alle Menschen zu retten, und es ist ihm nicht gleichgültig, wenn sie ihn ablehnen und ins Verderben laufen. Doch mit der Zeit verschließen sich seine Zuhörer immer mehr. Aus Ablehnung wird blinder Hass. Schließlich kommt der Zeitpunkt, wo Jesus sich von den jüdischen Führern abwendet und nicht mehr mit ihnen spricht, weil ihr Herz völlig verhärtet ist. So ist es bis heute. Wer sich dauerhaft dem Werben Gottes verschließt, den überlässt er irgendwann seinem eigenen Schicksal.

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0: Es ist 0 Uhr und 30 Minuten.
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2: Ich weiß, dass viele junge Mütter darum kämpfen, Zeit in Gottes Wort zu verbringen, wenn sie kleine Kinder zu Hause haben. Einmal habe ich bei einer älteren, gottesfürchtigen Frau nachgefragt, wie sie es machte, als ihre Kinder klein waren.
3: Als unsere Tochter 2 oder 3 Jahre alt war, hatten wir eine Kuckucksuhr, bei der alle halbe Stunde ein Kuckuck aus seinem Häuschen kam und rief. Ich sagte meiner Tochter, dass ich jetzt meine stille Zeit mit Jesus haben würde. Sie setzte sich dann auch mit ihrem Buch hin. Manchmal hielt sie es verkehrt herum und hatte ihre eigene stille Zeit. Sobald der Kuckuck dann wieder rief, hatten wir miteinander eine Mutter-Tochter-Zeit. Sie war daran gewöhnt, mir die Zeit zwischen den Kuckucksrufen zu gönnen.
2: Diese Mutter hatte nicht nur selbst eine regelmäßige Zeit im Wort Gottes, sondern ermöglichte ihrer Tochter ebenfalls die Wahrheit aus 2. Timotheus 3, Vers 15 in ihrem eigenen Leben zu erfahren. Weil du von Kindheit an die heiligen Schriften kennst, welche die Kraft haben, dich weise zu machen zur Errettung durch den Glauben, der in Christus Jesus ist. Vielleicht kannst du dir für morgen auch eine Zeit zwischen den Kuckucksrufen einplanen.
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7. August. Denn alle haben gesündigt und ermangeln der Herrlichkeit Gottes und werden umsonst gerechtfertigt durch seine Gnade, durch die Erlösung, die in Christus Jesus ist. Römer Kapitel 3, Verse 23 und 24. Eine Andacht von Axel Schneider. Gnade vor Recht. Bestimmt kennen Sie die Redewendung Gnade vor Recht ergehen lassen. Es bedeutet so viel wie mit jemandem Nachsicht haben, der etwas Unrechtes getan hat, und ihn nicht bestrafen, wie er es eigentlich verdient hätte. Nehmen wir einmal an, mein Sohn schießt beim Fußballspielen das Garagenfenster des Nachbarn kaputt. Doch als ich es bezahlen will, lehnt der Nachbar freundlich lächelnd ab. Er lässt Gnade vor Recht ergehen. Die Wiedergutmachung, hier der Preis für ein neues Fenster, leistet er selbst. Die Strafe für die Sünde ist also nicht aufgehoben, sondern wird von jemand anderem getragen. Bei Gottes Gnade ist es ähnlich. In der Bibel stellt Gott unmissverständlich klar, dass alle Menschen Sünder sind, sobald sie auch nur einmal in ihrem Leben gegen Gottes Gebote gehandelt haben. Gibt es aus diesem Schlamassel einen Ausweg? Kann man völlig gerecht vor Gott stehen, obwohl wir alle gegen Gottes Gebote verstoßen haben und somit Sünder sind? Geht das überhaupt? Und muss das überhaupt sein? Gott ist absolut heilig. Er will dennoch eine enge Gemeinschaft mit dem Menschen haben. Daher hat er seinen Sohn Jesus Christus auf die Erde gesandt, damit dieser am Kreuz für die Sünden aller Menschen starb. Wer an dieses unfassbare Werk der Erlösung glaubt, den kann Gott begnadigen und gerecht sprechen. Gott wäre im Recht, wenn er den Menschen verurteilt für das, was er getan hat. Doch Gott lässt Gnade vor Recht ergehen, wenn er auf den Menschen sieht, der an seinen Sohn glaubt. Gott spricht den Sünder, der glaubt, gerecht. Die Gnade Gottes ist so tief und umfassend, dass sie für alle Menschen ausreicht. Doch nur der kann sie in vollem Umfang in Anspruch nehmen, der glaubt, dass Jesus für seine persönlichen Sünden am Kreuz gestorben ist. Frage: Sind Sie der Meinung, dass Sie die Gnade Gottes nötig haben? Tipp: Nur durch Glauben haben Sie Zugang zu der unfassbaren Gnade Gottes. Bibellese: Römer Kapitel 3, Verse 21 bis 28. Jetzt aber ist ohne Gesetz Gottes Gerechtigkeit offenbart worden, bezeugt durch das Gesetz und die Propheten. Gottes Gerechtigkeit aber durch Glauben an Jesus Christus für alle, die glauben. Denn es ist kein Unterschied, denn alle haben gesündigt und ermangeln der Herrlichkeit Gottes und werden umsonst gerechtfertigt durch seine Gnade, durch die Erlösung, die in Christus Jesus ist. Ihn hat Gott hingestellt als einen Sühneort durch den Glauben an sein Blut zum Erweis seiner Gerechtigkeit wegen des Hingehenlassens der vorher geschehenen Sünden unter der Nachsicht Gottes. Zum Erweis seiner Gerechtigkeit in der jetzigen Zeit, dass er gerecht ist und den rechtfertigt, der des Glaubens an Jesus ist. Wo bleibt nun der Ruhm? Er ist ausgeschlossen. Durch was für ein Gesetz? Der Werke? Nein, sondern durch das Gesetz des Glaubens. Denn wir urteilen, dass der Mensch durch Glauben gerechtfertigt wird, ohne Gesetzeswerke.

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Ich habe die Predigt so überschrieben, habe nicht zu schaffen mit dem, was der Liebe entgegensteht. Wir sind im zweiten Teil des Epheserbriefes, wo wir viele praktische Hinweise, Aufforderungen, Ermutigungen bekommen, ein Leben zu führen, das Gott verherrlicht und das uns einfach ihn auch erleben lässt in der Weise, wie er es für uns vorgesehen hat. 60-70%, ich habe nachgeschaut, der modernen Poplieder besingen die Liebe. Und das zeigt uns, dass ein großes Bedürfnis der Liebe da ist, dass es ein menschliches Bedürfnis ist, Liebe zu bekommen, zu erleben. Und das ist auch nicht von ungefähr. Gott ist Liebe. Gott, der uns geschaffen hat, er ist voller Liebe. Und er hat seine Liebe in Jesus Christus bewiesen, indem er ihn auf diese Erde gesandt hat. Und auf dieser Erde ist Jesus das Vorbild der Liebe. In seinem ganzen Wandel, in seiner ganzen Redensart, in seinem ganzen Verhalten sehen wir das Vorbild der Liebe. Und die von Gott gestiftete Liebe ist im Gegensatz zu der gottlosen Liebe erfüllend. Sie stiftet Gemeinschaft und sie empfängt Freude und Dankbarkeit. Das heißt, die Liebe von Gott ist etwas Gebendes und sie ist auch empfangend und deshalb so erfüllend auch. Und aus diesem Grund fordert Paulus die Epheser auf, im Kapitel 5, die ersten zwei Verse, die hatten wir schon in der letzten Predigt angesprochen, aber ich nehme uns da einfach nochmal mit hinein, die Verse 1 bis 2, Epheser 5. Da ist die Aufforderung, nehmt euch daher Gott selbst zum Vorbild. Ihr seid doch seine geliebten Kinder. Konkret heißt das, alles, was ihr tut, soll von der Liebe bestimmt sein. Denn Christus hat uns seine Liebe erwiesen und hat sein Leben für uns hingegeben, wie eine Opfergabe, deren Duft vom Altar zu Gott aufsteigt und an der er Freude hat. Ich habe drei Predigtpunkte. Der erste heißt, begehre den Geber und nicht die Gaben. Der zweite, meide jede Form der Unzucht und Schamlosigkeit. Und der dritte Punkt, mache keine gemeinsame Sache mit Menschen, die das Gift Satans feiern. Und wir lesen uns aus Epheser 5, die Verse 3 bis 7. Denn wir werden uns jetzt mit einem Gift beschäftigen, das der Liebe entgegensteht. Wir haben gerade gehört, die Aufforderung, wir sollen in dieser Liebe leben. Der Teufel will aber nicht, dass wir die von Gott geschenkte Liebe genießen, ausleben, weitergeben. Er schenkt uns oder er verabreicht oder er deklariert ein Gift mit dem Etikett Honig oder Liebe und versucht es uns darzureichen. Und darüber schreibt Paulus hier in Epheser 5, 3 bis 7. Auf sexuelle Unmoral und Schamlosigkeit jeder Art, aber auch Habgier, sollt ihr euch nicht einmal mit Worten einlassen. Denn es gehört sich nicht für Gottes heiliges Volk, sich mit solchen Dingen zu beschäftigen. Genauso wenig haben Obszönitäten, gottloses Geschwätz und anzügliche Witze etwas bei euch zu suchen. Bringt vielmehr bei allem, was ihr sagt, eure Dankbarkeit gegenüber Gott zum Ausdruck. Denn über eins müsst ihr euch im Klaren sein. Keiner, der ein unmoralisches Leben führt, sich schamlos verhält oder von Habgier getrieben ist, wer habgierig ist, ist ein Götzendiener, hat ein Erbe im Reich von Christus und von Gott zu erwarten. Lasst euch von niemand mit leeren Behauptungen täuschen, denn gerade wegen der eben genannten Dinge bricht Gottes Zorn über die herein, die nicht bereit sind, ihm zu gehorchen. Darum hütet euch, mit solchen Leuten gemeinsame Sache zu machen. Begehre den Geber
nicht die Gaben. Wenn ich euch jetzt mal fragen sollte, was denkt ihr, was ist wohl das größere Übel? Unzucht, Schamlosigkeit oder Habsucht? Was meint ihr? Alles drei irgendwo schlimm, ne? Aber ich fange mal mit Habsucht an und vielleicht wird uns dann auch irgendwo klar, wie schlimm Habsucht ist, obwohl ich glaube, man gerne die Habsucht als unterstes ansetzt. Ne? Also Unzucht, das ist schon richtig schlimm. Schamlosigkeit ist auch noch schlimm und Habsucht darunter. Ich wage zu behaupten, die Habsucht muss tatsächlich umstehen. Wir lesen noch einmal Vers 3. Auf sexuelle Unmoral und Schamlosigkeit jeder Art, aber auch auf Habgier sollt ihr euch noch nicht einmal mit Worten einlassen, denn es gehört sich nicht für Gottes heiliges Volk, sich mit solchen Dingen zu beschäftigen. Womit bist du als Bürger des heiligen, geheiligten Volkes Gottes beschäftigt? Ganz am Anfang möchte ich diese Frage ganz klar einmal in den Raum stellen. Womit bist du in deinem Alltag beschäftigt? Was füllt deinen Alltag aus? Stell dir diese Frage. Ich stelle mir diese Frage. Die nächste Frage, ist dein Begehren auf den Geber aller Gaben oder auf die Gaben gerichtet? Worauf schaust du? Worauf bist du fokussiert? Sind es die Dinge, die Gott gibt? Oder ist es Gott, der dir die Dinge gibt? Und deshalb werden wir uns, bevor wir uns mit der Unzucht und der Reinheit beschäftigen, mit der Habsucht erst einmal auseinandersetzen. Und die Frage natürlich, die jetzt kommt, was ist überhaupt Habsucht? Es ist das zwanghafte Verlangen, mehr zu haben von dem, was man schon hat. Oder das haben zu müssen, was man noch nicht hat. So könnte man es zusammenfassen. Ja. Zwanghaftes Verlangen, mehr von dem zu haben, was man schon hat. Und ein Haben müssen von Dingen, die man noch nicht hat. Und das Ganze wird angetrieben, wovon? Von der Selbstsucht. Ja, die Selbstsucht gibt den Antrieb zu der Habsucht. Und Jakobus gibt uns einen sehr ernüchternden Hinweis, worauf das hinausläuft. Schlag mit mir zusammen auf, Jakobus 4, die ersten drei Verse, lesen wir uns dazu mal. Da heißt es, woher kommen die Auseinandersetzungen unter euch? Woher die Streitfragen oder die Streitigkeiten, so steht es hier. Kommen sie nicht daher, dass in euch selbst ein Kampf tobt? Eure eigensüchtigen Wünsche führen einen regelrechten Krieg gegen das, was Gott von euch möchte. Ihr tut alles, um eure Gier zu stillen und steht doch mit leeren Händen da. Ihr seid bereit, über Leichen zu gehen, ihr seid erfüllt von Neid und Eifersucht, aber nichts davon bringt euch euren Zielen näher. Ihr streitet und kämpft und trotzdem bekommt ihr nicht, was ihr wollt, weil ihr euch mit euren Anliegen nicht an Gott wendet. Und selbst wenn ihr euch an ihn wendet, werden eure Bitten nicht erhört, weil ihr in verwerflicher Absicht bittet. Das Erbetene soll dazu beitragen, eure selbstsüchtigen Wünsche zu erfüllen. Was sagt uns Jakobus hier ganz klar? Derjenige, der auf die Gaben fixiert ist und der dem nachrennt, dem nacheifert, er wird leer ausgehen. Er wird nichts nachhaltig behalten von dem, wo er alles rein investiert. Ja, er ist vielleicht sogar bereit, über Leichen zu gehen. Und letztendlich wird er leer ausgehen. Ein sehr ernüchterndes Ergebnis. Und auch wenn uns dieses Honigetikett Habgier viel verspricht, Wohlstand, Sicherheit, Freiheit, Unabhängigkeit, Erfüllung. Jakobus verspricht uns, nichts von dem werden wir nachhaltig bekommen. Und noch ein wichtiger Hinweis, Habsucht, vielleicht ist es euch mal aufgefallen, steht im klaren Widerspruch
zu einem Gebet, das wir uns täglich so zu unserem Eigen machen sollten. Kommt ihr drauf? Welches Gebet? Unser täglich Brot gib uns heute. Wenn wir ein bisschen über diesen Wunsch oder über dieses Gebet, über diese Bitte nachdenken, wird uns sehr schnell klar, hier steht nicht geschrieben, unseren Wohlstand gib uns täglich, gib uns das Übermaß. Es steht auch nicht geschrieben, gib uns das tägliche, die tägliche Nutella, sondern gib uns das tägliche Brot. Was bedeutet das? Dieses Gebet, zunächst einmal, richtet sich an den Geber der Gaben, an unseren liebenden Vater, der nämlich seinen Kindern das gibt, was ihnen gut tut, nicht mehr und nicht weniger. Mit anderen Worten, er gibt uns das, was wir auch wirklich brauchen. Und wenn er uns das gibt, was wir auch wirklich brauchen, nicht mehr und nicht weniger, dann sind wir damit auch nicht überfordert. Denn viele, die sich viel zusammenraufen, sind damit schier überfordert. Und es wird eher zu einer Qual als zu einem Genuss. Und das Ergebnis, wenn wir uns von unserem Vater, der ganz genau weiß, was wir brauchen, und wir ihn darum bitten, Herr, gib uns genau das, was wir heute brauchen. Denk, unser täglich Brot gib uns heute, nicht für diese Woche. Ja? Jeden Tag neu kommen wir zu demjenigen, der alles in seiner Hand hält, der alles hat und der auch gerne gibt und sagen, Herr, du weißt ganz genau, was auf mich heute zukommt. Du weißt, was ich heute brauche, was mein Körper braucht, was meine Familie braucht. Gib mir das, was gut für uns ist. Und wir werden erleben, dass Gott auch wirklich treu ist. Und wir werden von Dankbarkeit erfüllt sein, wenn wir so vor unserem Gott stehen. Aber Habsucht ist darauf aus, selbst zu entscheiden, was gut für mich ist und wie viel gut für mich ist. Also Habsucht schaut nicht auf den Herrn und überlässt ihn das Geben in dem Maße, wie er es für gut heißt, sondern es ist eben, dass ich das bestimmen will, was und wie viel gut ist. Nehmen wir doch mal einfach ein Beispiel. Wir gehen von einer fünfköpfigen Familie aus, Vater, Mutter, drei noch kleinere Kinder. Wie viele Autos brauchen sie? Ich wage zu behaupten, 5. Ich kann das auch belegen. Erstmal das eine Auto, um zur Arbeit zu fahren. Für den Mann. Ne? Dann brauchen wir natürlich noch ein Auto für die Familie. Nachvollziehbar, oder? Für den Sommer ein Cabrio, ne, damit man seine Frau auch mal ausführen kann. Und im Winter, gerade bei uns im Oberbergischen, sollte schon ein SUV sein. Und bei den Preisen, die wir ja auch so bei den Hotels haben, noch ein Wohnmobil, damit wir auch gemeinsam in Urlaub fahren können. Ne, es ist doch wohl das Mindeste, oder? Was meint ihr? 5 Autos? Und in ähnlichen Argumentationen könnten wir auch 5 Häuser oder 5 Badezimmer rechtfertigen. Worauf es hinausläuft, darauf geht Jesus in Lukas 12 ein, die Verse 16 bis 21. Ihr kennt das Gleichnis vom reichen Kornbauer. Lasst uns das mal gemeinsam lesen und schau mal, wie vernichtend das Urteil Jesu auf diese Form von Habsucht ist. Lukas 12, 16 bis 21. Jesus erzählte den Leuten dazu ein Gleichnis. Die Felder eines reichen Mannes hatten einen guten Ertrag gebracht. Der Mann überlegte hin und her, was soll ich tun? Ich weiß ja gar nicht, wohin mit meiner Ernte. Schließlich sagte er, ich weiß, was ich mache. Ich reiße meine Scheunen ab und baue größere. Dort kann ich mein ganzes Getreide und alle meine Vorräte unterbringen. Und dann werde ich zu mir selbst sagen, du hast es geschafft. Du hast einen großen Vorrat, der für viele Jahre reicht. Gönne dir jetzt Ruhe, iss und trink und genieße das Leben. Da sagte Gott zu ihm, du törichter Mensch, noch in dieser Nacht wird dein Leben von dir zurückgefordert werden. Wem wird dann das gehören, was du dir angehäuft hast? Jesus schloss, indem er sagte, so geht es dem, der nur auf seinen Gewinn aus ist und der nicht reich ist in Gott. Wir sehen, am Ende geht er leer aus.
Das ist immer das Fazit bei Habsucht. Dabei ist Reichtum an für sich gar nicht das Problem. Versteht mich nicht falsch. Ich würde jetzt keinen verurteilen, der jetzt vielleicht auch tatsächlich 5 Autos hat, sondern der Götzendienst, der dahinter steckt, der ist das Problem. Das Begehren, das eben nicht auf den Geber gerichtet ist, sondern auf die Gaben. Wenn wir mal nachschauen, was das Wort Habsucht im Griechischen bedeutet, es hat mir echt geholfen, deswegen möchte ich mal daraus zitieren, was bedeutet es? Die Erklärung bringt das Gute auf den Punkt. Da heißt es, man könnte sagen, dass Pleonexia, so heißt es das Wort, die Wurzel aller anderen Sünden ist. Die Wurzel aller anderen Sünden ist. Es ist das Verlangen des Geschöpfes, das Gott vergessen hat, beziehungsweise ihn ablehnt und sich mit niedrigeren Gegenständen der Natur ausfüllen will. Mit anderen Worten, statt von Gott zu erwarten und in Abhängigkeit von ihm zu leben, versuche ich das mit den Dingen dieser Natur, mit den niederen Dingen, weil sie ja von Gott geschaffen sind, auszufüllen. Und deshalb ist Habsucht Götzendienst. Und Götzendienst ist das Schlimmste, was du Gott gegenüber treiben kannst. Und warum steht Habsucht der Liebe entgegen? Ich denke, wir haben es in diesem Gleichnis schon ganz gut gesehen. Dieser Mann hat nicht gesagt, ich habe so eine reiche Ernte. Übrigens, von wo kommt die Ernte? Ja, hat Gott ihm geschenkt. Gott hat das Wachsen, das Gedeihen geschenkt. Und was sind seine Gedanken? War das doch genial. Ich habe doppelt so viel geerntet. Das, was ich brauche, behalte ich. Und ich habe echt so tolle Möglichkeiten, jetzt anderen, die weniger haben, zu geben. Keine Spur davon. Völlig getrieben von Selbstsucht. Ich habe zwar Scheunen, aber die sind viel zu klein. Natürlich, aber ausreichend. Also reiße ich die ab, ich baue größere und dann kann ich lange genießen. Wie es meinem Nächsten geht und ob ich jetzt gerade von Gott die Möglichkeit bekommen habe, abzugeben, interessiert mich nicht. Das ist das Wesen der Habsucht. Und wir haben gehört, aus der Habsucht, das heißt ja, Geldliebe ist die Wurzel alles Übels. Ja, daraus kommt einfach alles, was uns von Gott wegbringt und gegen Gott gerichtet ist. Warum also steht die Habsucht der Liebe entgegen? Zunächst einmal, weil sie die Liebe Gottes, der sein Geschöpf gerne versorgt, ausschlägt. Ich vertraue mein Leben nicht Gott an, sondern ich nehme es selbst in die Hand. Und weil sie nicht darauf aus ist, mit den Gaben anderen zu dienen. Erinnert euch vielleicht an die Verse davor, wo wir aufgefordert sind, unsere Gaben für Gott einzusetzen. Die Habsucht ist nicht daran interessiert, den anderen mit den Gaben, die Gott schenkt, zu dienen. Und weil sie auch nicht davor zurückschreckt, wer aufmerksam bei der Lesung war, weil sie nicht davor zurückschreckt, Gott und den Nächsten zu berauben. Na, wir hörten es ja in der Lesung 1. Thessalonicher 4, Vers 6. Da geht es nämlich darum, dass die Brüder dort davor gewarnt werden, in ihren leidenschaftlichen Begierden die Frau des Bruders zu begehren. Es ist Habsucht, die Triebfeder von Ehebruch und sexuellen Übergriffen ist. Ich will die Frau haben. Deswegen nehme ich sie mir, ob sie jetzt will oder nicht. Und deshalb ist auch heute mein Aufruf, prüfe dein Herz. Woran hängt es? Wonach streckst du dich aus? Womit bist du beschäftigt? Ich möchte uns Mut machen, dass wir unser Herz ausrichten auf den Geber, auf den Geber aller Gaben. Er kennt das Maß der Gaben, die sogar so viel sind, dass wir genug haben, um unseren Nächsten zu geben. Wenn wir Gott wirklich vertrauen, er wird uns so viel geben, dass wir selbst genug haben und auch noch anderen abgeben können. Und es gibt ein wunderbares Gegenmittel zur Habsucht, das in unserem Text ja auch genannt wurde. Ist jemand das aufgefallen? Was ist das Gegenmittel? Stattdessen Danksagung.
Ja, meidet die Dinge, stattdessen Danksagung. Wie funktioniert das? Wenn ich am Morgen Gott darum bitte, dass er mir das gibt, was ich brauche, und ich erlebe es dann, danke ich ihm. Und immer wieder, wenn ich dann etwas bekomme, mache ich mir bewusst, es ist von Gott geschenkt und ich danke ihm. Und das bewahrt mich davor, dass ich habsüchtig bin. Deshalb, ja, fordert uns hier eben der Paulus auch auf, daran festzuhalten, eine Danksagung. Ich komme zum zweiten Punkt. Meide jede Form der Unzucht und Schamlosigkeit. Verse 3-4 lese ich nochmal. Auf sexuelle Unmoral und Schamlosigkeit jeder Art, aber auch mal auf Habgier, sollt ihr euch nicht einmal mit Worten einlassen, denn es gehört sich nicht für Gottes heiliges Volk, sich mit solchen Dingen zu beschäftigen. Genauso wenig haben Obszönitäten, gottloses Geschwätz und anzügliche Witze etwas bei euch zu suchen. Bringt vielmehr bei all dem, was ihr sagt, eure Dankbarkeit gegenüber Gott zum Ausdruck. Was ist Unzucht? Das griechische Wort porneia ist ein Oberbegriff für alle sexuellen Handlungen außerhalb der Ehe. Ganz kurz gefasst, ja? Alle sexuellen Handlungen außerhalb der Ehe. Die Sexualität an für sich ist eine wunderbare Gabe Gottes für Mann und Frau, die durch den Ehebund vereint sind. Es ist von Gott geschaffen und gegeben. Und innerhalb der Ehe verherrlicht es Gott, wenn Eheleute in Liebe und Leidenschaft zueinander entbrennen. Und wenn sie es genießen und Freude daran haben, es verherrlicht Gott. Und die Sexualität stärkt auch die Liebe und auch die Verbundenheit in der Ehe. Ist von Gott so gewollt. Sie führt auch in eine gewisse Abhängigkeit, die auch Gott gewollt ist. Aber der Rahmen ist klar gesetzt. Es ist die Ehe, und das muss man heute auch nochmal klar betonen, von Mann und Frau, die Gott zusammengeführt hat. Ja, Gott fordert sogar Ehepaare auf, sich der Sexualität nicht zu entziehen, um die Unzucht zu vermeiden. Wir können das in 1. Korinther 7 lesen. Aber außerhalb des ehelichen Rahmens ist jegliche sexuelle Handlung Unzucht. Da gibt es keine Ausnahmen, kein Wenn und Aber. Aber nicht nur, das macht der Text auch deutlich, nicht nur die sexuelle Handlung an für sich. Erinnert euch an das, was Jesus in Matthäus 5, 28 sagt. Da heißt es, das ist ja aus der Bergpredigt, wer eine Frau ansieht, um sie zu begehren, der hat in seinem Herzen schon Ehebruch mit ihr begangen. Also die Unzucht beginnt schon früher, nicht erst bei der Handlung, sondern schon in Gedanken und wie unser Text uns auch sagt, in Worten. Deshalb fordert Paulus die Epheser auf, beschäftigt euch nicht damit, habt damit nicht zu schaffen. Klar und deutlich, habt damit nichts zu schaffen. Weder in Gedanken noch in unseren Gesprächen soll es uns beschäftigen. Und immer wieder werden wir als Volk Gottes aufgerufen, dass unsere Redensart wie sein soll? Es soll dem Wesen Gottes widerspiegeln. Es soll zur Erbauung sein. Es soll mit Salz gewürzt sein. Es soll in Gnade sein, in Sanftmut und erfüllt von Liebe. Wir sind, und das wird hier auch nochmal klar auf den Punkt gebracht in unserem Text, wir sind in den Adelsstand der Familie Gottes adoptiert und wie ihr wisst, Adel verpflichtet. Das heißt, unser ganzes Benehmen, unser ganzes Reden, womit wir uns beschäftigen, unsere Gedanken sollen dem Wesen Gottes und seiner Liebe entsprechen. Und jetzt die Frage, wie können wir unsere Gedanken und unser Reden und unser Verhalten reinhalten in einer sexualisierten und schamlosen Welt? Wir sind ja mittendrin. Wie können wir das? Indem wir die Aufforderung der Schrift ernst nehmen. Was bedeutet das? Ich werde immer wieder darauf zurückkommen, was Paulus hier sagt. Verbannt, entschieden, jegliche Schamlosigkeit und Unzucht aus euren Medienkonsum
und aus eurem Reden. Und jetzt ganz konkrete Fragen an mich, an dich, an uns. Bei welchen Artikeln, bei welchen Bildern auf den Newsseiten hältst du dich auf? Was lässt du auf dich wirken? Wovon lässt du dich berieseln? Welche Filme schaust du dir an? Welche Shorts auf YouTube ziehst du dir rein? Überall da, wo Unzucht und Schamlosigkeit selbstverständlich dargestellt wird oder eben einfach als nicht so schlimm dargestellt wird oder vielleicht sogar als lustig, da vergiftest du dich mit dem Gift, das Satan dir als Honig verkauft. Dein Gewissen, das von Gott gereinigt wurde, wird beschmutzt und stumpft ab. Und zu dieser Schamlosigkeit oder Unreinheit, sagen einige Übersetzungen, führt Paulus in Vers 4 noch weitere Verhaltens- bzw. Redensarten auf, die sich wie so ein Kreis um das Thema Unzucht ziehen. Dort steht was von Obszönitäten bzw. in manchen Übersetzungen Unanständigkeit. Und was ist das? Obszönitäten, Unanständigkeit. Ich habe einfach mal nachgeschaut, mal so eine Definition herausgesucht. Möchte die uns einmal hier vorlesen. Es ist die schamverletzende Darstellung von Nacktheit oder sexuellen Handlungen in Öffentlichkeit und Medien. Dazu gehören auch die Verwendung von Kraftausdrücken, die sich auf Geschlechtsteile, Körperausscheidungen oder sexuelle Handlungen beziehen, auch bekannt als vulgäre Sprache. Es ist zum einen die schamverletzende Darstellung von Nacktheit oder sexuellen Handlungen in Öffentlichkeit und Medien. Und dazu gehören eben auch die Verwendung von Kraftausdrücken, die sich auf Geschlechtsteile, Körperausscheidungen oder sexuelle Handlungen beziehen, kurz gefasst vulgäre Sprache. Gott ruft uns durch sein heiliges Wort auf, habt nichts damit zu schaffen. Vielleicht sagst du jetzt, aber alle um mich herum reden so und irgendwie scheint das ja so ziemlich egal zu sein. Irgendwie macht das ja irgendwie nichts aus. Sage ich dir heute, weil Gottes Wort es sagt, ist egal, was dein Nächster macht. Lass dich nicht drauf ein. Es ist von Gottes Seite aus verboten. In einigen Übersetzungen steht jetzt aber auch Witzeleien. Ich weiß nicht, welche Übersetzung ihr gerade habt. Auch Witzeleien gehören sich nicht. Heißt das jetzt, dass wir keine Witze machen sollen oder dass Gott keinen Humor mag? Das ist hier tatsächlich nicht gemeint, denn ein gesunder Humor oder ein guter Witz kann wirklich ein Segen sein. Und Lachen ist gesund. Und Heiterkeit ist eben auch etwas Schönes, wenn man zusammen ist. Aber hüte dich davor, zweideutige, schlüpfrige Witze zu konsumieren oder sie sogar zu reißen. Du verherrlichst damit das Gift Satans. Kein Wenn und Aber. Und Paulus führt hier sogar noch etwas auf. Damit musste ich mich ein bisschen länger beschäftigen, weil ich eben auch durch verschiedene Übersetzungen Klarheit bekommen musste, was meint er? Dumme Redensarten sind ja auch noch erwähnt. Ich habe mich so ein bisschen gefragt, in welchem Zusammenhang stehen jetzt diese dummen Redensarten oder albernes Geschwätz, glaube ich, steht bei einigen, ja? In welchem Zusammenhang steht das? Und mir ist dann beim immer wieder Durchlesen aufgefallen, alle diese Dinge, die ich vorher schon genannt habe, was tun sie? Sie sind erniedrigend, sie sind verachtend, sie stehen dem Schönen, das Gott geschenkt hat, entgegen. Und dumme Redensarten ist das, wenn sich jemand bewusst zum Narren macht. Wirklich blödes Zeug redet und andere finden das witzig, aber in Wirklichkeit macht er sich zum Narren. Warum will Gott das nicht, dass wir das tun? Weil wir
Seine Geschöpfe sind nach dem Ebenbild Gottes geschaffen, weil wir diese Würde von Gott geschenkt bekommen haben, sein Ebenbild zu sein. Und wenn wir uns zum Narren machen, verachten wir Gott. Gott hat uns eine Würde geschenkt und das ist schon irgendwie komisch, ne? Heute, wo alle danach schreien, dass die Würde des Menschen doch erhalten bleiben soll, macht man sich aber zum Narren und die Würde des Menschen wird in den Dreck gezogen. Deshalb, es hat bei uns nichts verloren, sich zum Narren zu machen. Warum stehen jetzt Unzucht und Schamlosigkeit der Liebe entgegen? Wenn wir darüber nachdenken, wird es uns klar. Zum einen, Unzucht zerstört Beziehungen. Und zwar sehr schmerzhaft. Dann, Unzucht und Schamlosigkeit erniedrigt den Nächsten. Und ziehen die von Gott gegebene Sexualität in den Schmutz. Das, was Gott als etwas Schönes gegeben hat, wird missbraucht. Und deswegen steht es der Liebe entgegen. Und Gottes Urteil gegen diese Verhaltensweisen finden wir in Vers 5 sehr deutlich formuliert. Achtet mal nochmal auf Vers 5, das Urteil Gottes. Denn über eines müsst ihr euch im Klaren sein. Keiner, der ein unmoralisches Leben führt, sich schamlos verhält oder von Habgier getrieben ist, wer habgierig ist, ist ein Götzendiener, hat ein Erbe im Reich von Christus und von Gott zu erwarten. Ich denke, das ist so klar ausgedrückt, dass es gar nicht weiter ausgelegt werden muss. Das Urteil Gottes ist vernichtend und von daher kann ich immer nur wieder sagen, nimm es nicht auf die leichte Schulter, hab nichts damit zu schaffen. Ich komme zum letzten Punkt. Mache keine gemeinsame Sache mit Menschen, die das Gift Satans feiern. Mache keine gemeinsame Sache mit Menschen, die das Gift Satans feiern. Verse 6 bis 7. Lasst euch von niemand mit leeren Behauptungen täuschen, denn gerade wegen der eben genannten Dinge bricht Gottes Zorn über die herein, die nicht bereit sind, ihm zu gehorchen. Darum hütet euch, mit solchen Leuten gemeinsame Sache zu machen. Der Kreis, in dem du dich aufhältst, sei es virtuell oder real, der prägt dich und du prägst ihn. Das geht nicht anders. Und nicht selten stellt Gott uns in ein Umfeld, das leider von Sünde verdorben ist. Und macht es uns natürlich auch nicht leicht. Als Beispiel Arbeitsplatz, Schule, Ausbildung, Studienplatz oder vielleicht auch die Nachbarschaft. Wenn man zum Einkaufen geht oder wenn wir in Urlaub fahren, immer wieder sind wir von einer Gesellschaft umgeben, die in dieser Sünde leben. Und dort sollen wir die göttliche Moral hochhalten, indem wir uns klar positionieren, bei schmutzigen Witzen nicht lachen und mutig Stellung beziehen zu unzüchtigen oder schamlosen Verhaltensweisen. Ich denke, wir sind schnell dazu geneigt, einfach nur still zu sein, uns vielleicht so ein bisschen davon zu stehlen. Aber wir haben den Auftrag, wir werden es in den Folgeversen noch sehen, das wird jetzt nicht Inhalt dieser Predigt sein, in der nächsten Predigt wird darauf nochmal genauer eingegangen, aber wir sollen Stellung beziehen. Wir sollen die Moral Gottes hochhalten, indem wir zunächst einmal nicht mitmachen, das eben auch nicht witzig finden und auch klar dazu Stellung beziehen. Es wird natürlich Konsequenzen für uns geben. Das ist ziemlich sicher, ne? Es kann sehr gut sein, dass du dann als Spießer bezeichnet wirst oder als Spaßbremse oder als Verbohrter oder Frommer. Aber was soll's? Freue dich, weil du dann wirklich für Christus leidest, weil du seine Moral hochhältst. Und außerhalb der Lebensbereiche, in die Gott uns stellt, sollen wir, und ich möchte das hier heute wirklich betonen, es ist wichtig, sollen wir die Gesellschaften aus dem Weg gehen, die Unzucht und Unreinheit feiern. Geht nicht freiwillig an Orte, wo die Sünde gefeiert wird. Ihr werdet Gott betrüben damit.
Paulus beschreibt das in dem Brief zu Timotheus. Im 2. Timotheusbrief 2, 20 bis 22, und damit möchte ich dann auch schließen. 2. Timotheus 2, 20 bis 22. Da gibt der Timotheus eine Anweisung, wie er sich gegenüber solchen verhalten soll, die das Gift Satans feiern. In einem großen Haushalt gibt es nicht nur goldene und silberne Gefäße, sondern auch solche aus Holz oder Ton. Die einen sind für ehrenvolle Anlässe bestimmt, die anderen dienen weniger ehrenvollen Zwecken. Wenn sich jemand von Menschen fernhält, die einem Gefäß mit unreinem Inhalt gleichen, wird er ein Gefäß sein, das ehrenvollen Zwecken dient. Er steht Gott zur Verfügung und ist ihm, dem Hausherrn, nützlich, bereit, all das Gute zu tun, das dieser ihm aufträgt. Lass dich nicht von den Leidenschaften fortreißen, die besonders junge Menschen in Gefahr bringen. Dein Ziel soll ein Leben sein, das von Gerechtigkeit, Glauben, Liebe und Frieden erfüllt ist. Verfolge dieses Ziel zusammen mit allen, die den Herrn aufrichtig und mit reinem Gewissen anbeten. Ihr Lieben, lasst uns für uns selbst wieder neu durch diesen Text Klarheit in unser Leben hineinbringen. Die Grenzen nicht verwaschen sein lassen. Lasst uns die Grenzen, die Gott hier klar setzt, auch für uns in unseren Umgang damit klar setzen. Ganz besonders in dem, was wir uns hingeben und wie wir uns verhalten. Wir werden entweder Gottes Zorn auf uns ziehen oder seinen Segen. Denn diese Dinge, die hier genannt sind, stehen der Liebe, die uns bestimmen soll, entgegen. Und wir wollen jetzt auch antworten auf das, was Gott uns in seinem Wort gesagt hat. Mir ist bewusst, dass ich das nicht so in dieser, vielleicht so in dieser Tiefe und Klarheit euch bringen konnte, wie es möglich wäre. Aber mein Gebet ist, dass Gott es in meinem und in deinem Herzen wirklich klar macht. Und lass uns Buße tun, wo wir da gleichgültig drüber gewesen sind. Lass uns Gott dafür danken, dass er gerne gibt, dass er uns gerne versorgt. Er gibt uns das, was wir brauchen, nicht mehr und nicht weniger. Und lass uns darum beten und bitten, dass wir klar zu der Moral Gottes stehen und auch darin leben.

Es ist 1 Uhr und 44 Minuten. 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

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Das Thema, gehalten von Olaf Latzel, lautet: Wie erhalte ich Weisung Gottes für mein Leben?

Gnade sei mit euch und Friede von dem, der da war und der da ist und der da sein wird in aller Ewigkeit, unser Herr und Heiland, Jesus Christus. Amen. Thema des heutigen Abends: Wie erhalte ich Weisung Gottes für mein Leben? Es gibt einen Herrn und Heiland, es gibt jemanden, der uns das Leben gegeben hat, unseren Schöpfer. Und nicht nur, dass er uns das Leben gegeben hat, er sagt uns auch klar und deutlich, was wir in diesem Leben zu tun und zu lassen haben. Er gibt uns klare Weisung. Und darum soll es heute Abend gehen, wie wir diese Weisung erkennen. Ich habe diesen Abend unter ein Wort gestellt aus dem Psalm 32. Da wollen wir auf den Vers 8 hören. Psalm 32.